0: Wieso war die scharf? Wieso war sie scharf?
1: Beruhig dich. Beruhig dich.
0: Klar. Ist er tot? Hä? Ist er tot? Ich muss da nochmal zurück.
1: Lass es sich.
2: Lass an!
0: Los! Lass dich aus! Lass dich frei!
2: Doch! Du bringst uns nicht in den Knast, Mann!
0: Leg doch mal die Waffe runter, Mann.

0: Ist Ihnen irgendwas aufgefallen? Ist ganz egal, welche Kleinigkeit, irgendwas. Nochmal von vorn, ja?
1: Entschuldigung, Koppermann.
2: Wieso? Er soll bleiben, wo er ist.
3: Entschuldigen Sie mich kurz.

0: Körper. Wo ist die Frau hin?
1: Schlaf halt.
2: Ich durfte heute Eis essen.
1: Ja?
2: Zwei Kugeln.
1: Welche Sorte?
2: Erdbeer und Vanille. Und Mama hat gesagt, wenn ich wieder gesund bin, dann darf ich so viel Eis. Wolltest du auch kein Eis?

0: Papa, du drückst mich. Das nächste Mal heb ich dir was von mir auf.
1: Ja? Schlaf jetzt.
0: Tschüss.
2: Not a nice percent.

0: Bist du ein Stalker oder so?
1: Nee, ich glaube nicht. Du hast doch von Haferflocken gesprochen.
0: Mhm.
1: Sind das die richtigen?
0: Ja, danke. Ich habe auch was für dich.
1: Du hast sie aufgehoben.
0: Zufall.
1: Ich glaube nicht an Zufälle.
0: Wieso?
1: Die sind nur Mangel an Informationen.

du sicher? Nora, mach keinen Scheiß.

0: Da bist du ja.
1: Sind Sie wegen des Tests hier?

0: Was?
1: Seit wann bist du hier?
2: Fast ein Jahr.
1: Warum bist du hergekommen?
2: Nächste Frage.
1: Was isst du gern?
2: Haferflocken.
1: Und wohin musst du gleich?
2: Ich muss auf Arbeit.
1: Was arbeitest du?
2: Nichts Besonderes.
1: Was ist nichts Besonderes?
2: Geld verdienen.
1: Wieso?
2: Warum ich Geld verdiene?
1: Wieso du nichts Besonderes machst?
2: Kann ja nicht jeder was Besonderes machen.
1: Du bestimmt. Also was arbeitest du?
2: Im Supermarkt.
1: Und warum?
2: Weil man da ständig vor neuen Herausforderungen steht. Da geht manchmal der Strichcode nicht, dann muss ich ihn mit der Hand antippen. Und die Produkte in den Regalen, die müssen immer ganz vorne stehen. Und ich arbeite gerne mit Menschen.
1: Wolltest du das schon immer machen?
3: Mach du's.
4: Das würde ihm gefallen.

0: Das ist die letzte.
1: Ja. Ich mach das noch kurz fertig.
0: Ja.
2: Wir warten unten auf dich, ja? Mhm.

0: Kennen wir uns? Wie heißt du?
1: Warum?
0: Das ist ja ein seltsamer Name.
1: Nora.
0: Wirklich?

0: Verzeihung, ich hab's ein bisschen eilig. Geben Sie mir noch bitte mal 4 von diesen Brownies und 2 Ciabatta. Sind die frisch?
1: Sind Sie so nett und stellen sich in der Schlange an? Vielen Dank.
0: Hören Sie mal, ich stehe da ein bisschen unorthodox, dann machen Sie schon.
1: Gern, wenn Sie an der Reihe sind. Kommen Sie bitte nach vorne.
0: Fräulein Jill, wissen Sie, wer ich bin? Wissen Sie, wer ich bin?
1: Entschuldigung, wir haben hier einen Gast, der nicht weiß, wer er ist. Wenn ihm jemand behilflich sein könnte.
0: Sehr witzig. Können wir mal einen Buckel runterrutschen?
1: Tut mir leid, aber auch dafür müssen Sie sich anstellen.
2: Für mich ist das absolut Neuland, aber ich finde es vor allem richtig schön.
3: Ja, Sie müssen das aber auch mal ganz kühl von der finanziellen Seite her sehen. Der Marberg ist enorm im Kommen. Da können Sie in den nächsten 2 Jahren mit einer Wertsteigerung von bis zu 500% rechnen.
2: 500%? Das ist schon ein bisschen übertrieben, oder?
3: Lassen Sie sich überraschen, Herr Kanter.
4: Und willst du mir jetzt Vorwürfe machen oder willst du mir helfen? Du kriegst es auch garantiert nächste Woche zurück.
5: Ach, was?
6: Meinetwegen. Ich will hier nicht als die Henkerin des Kryptopunks in die Geschichte eingehen.
5: Danke dir, Schatz. Dafür bin ich auch heute Abend ganz allein für dich da.
6: Ja.
5: Tschüss.
6: Tschüss.
7: Tschüss, Lars.
4: Jo! Oh, Entschuldigung. Ich muss sagen, tschüss.
2: Ja, das müsst ihr euch ansehen. Das ist einfach sensationell.
6: Danke.
2: Und außerdem ein super Schnäppchen.
1: Hey, und ich?
2: Ich war in dieser Galerie an der Janowitzbrücke.
1: Ein Romantiker, mein Uli, findest du mich?
2: Hä? Ein begnadeter Maler, oder? Was denkt ihr, was ich dafür bezahlt habe? Hm? 5.000 Euro?
5: Nö.
2: Keine 3.000, keine 2.000, 1.200, 1.200 Euro. Hä? Meint, das ist es doch wert, Susanne, gib's zu.
1: Keine Ahnung.
2: Außerdem wird genau dieser Maler in den nächsten 2 Jahren 500%ige Wertsteigerung erzielen.
1: So wie die Aktien auf dem neuen Markt.
6: Also ich find's wunderschön.
2: Hast du's gehört? Na bitte, Andrea findet es wunderschön. Möchtest du heute Abend zu uns zum Essen kommen? Du musst unbedingt jemanden kennenlernen.
6: Ich bin schon mit Lars verabredet.
2: Bring ihn einfach mit.
1: Uli, wir müssen. Tobias hat seinen Wettkampf.
2: Essen müsst ihr sowieso.
6: Toi, toi, toi.
2: Das könnt ihr genauso gut bei uns.
1: Gib schon mal Schlüssel.

0: So macht?
1: Uli, du nervst. Sie hat gesagt, es passt ihr nicht.
0: Also macht.
1: Tschüss.
2: Wenn du nicht rund um die Uhr beschäftigt wärst, müssten wir auch nicht hetzen. Ich weiß echt nicht mehr, wann wir das letzte Mal irgendwo pünktlich waren.
3: Also.
2: Das ist doch wirklich irrational, wegen der paar Kröten an der Kasse zu stehen. Du hast doch mit deinem Studium weiß Gott genug zu tun. Sportmedizin ist doch nicht irgendwas.
4: Ich möchte mir wenigstens meinen Lippenstift selber finanzieren.
2: Ja, aber die Leute werden sagen, meine Frau muss mal lochen, weil ich nicht... Schon gut. Dieser Maler, netter Bursche übrigens, er wird dich porträtieren.
4: Wie bitte? Mich porträtieren? Sag mal, bist du völlig übergeschnappt? Meine Güte, die fahren aber auch echt, als hätten sie das ewige Leben.
2: Du kriegst so eine Anzeige wegen Rauditum.
4: Naja, deswegen bin ich doch mit dem super Anwalt zusammen.
0: Von Gisela hängen. Ich meine, die sieht ja nicht mal halb so gut aus wie du. Damit wäre auch das Problem gelöst, was ich mir zum Geburtstag wünsche. Ein Porträt von dir. Hä? Genau das wünsche ich mir. Also machen wir es, oder?
5: Hast du echt früh gemacht. Den Pokal können wir vergessen.
2: Das ist so eine Art Reflex bei ihr. Sobald sie Schwimmbad durchgeht, dann bricht der alte Ehrgeiz wieder durch.
5: Schön, dass ihr auch noch kommen konntet.
4: Tut mir leid. Was war denn los?
5: Nix, ich bin halt ein Loser.
4: Was redest du denn da für ein Stuss? Du bist kein Loser.
6: Aber das nächste Mal nimmst du das Training nicht ganz so locker vom Hocker. Deine Beinarbeit war alles andere als zufriedenstellend.
5: Danke, Mama.
4: Na, Gisela, Knut, schön euch zu sehen.
7: Hey, hey, Sportsfreund. Man kann nicht immer gewinnen.
4: Ja, aber man kann es wenigstens versuchen.
2: Komm, jetzt schwamm drüber. Hä?
4: Nee, falsche Einstellung.
7: Du sag mal, wegen dem Fest. Hast du dann die Spare Ribs gedacht? Ich liebe so Spare Ribs.
8: Ja, das ist man. Mach deine Freundin wieder das Catering.
7: Leg ein gutes Wort für mich ein und sag, du sollst, ja, doch, du sollst den Maple Syrup machen. Ich sag dir, Maple Syrup ist das Beste.
2: Aber das wird doch total.

0: Ihr werdet es gleich sehen. Auf der weißen Wand kommt das Bild erst richtig zur Geltung.
1: Andrea, machst du mal einen Wein auf?
2: Uli?
0: Ja?
2: Rot oder weiß?
0: Rot. Was ist denn jetzt mit deinem Lars?
2: Keine Ahnung.
0: Kommt er noch?
3: Stimmt was nicht?
2: Er soll bleiben, wo der Pfeffer wächst. Das zweite Mal diese Woche, dass der mich versetzt.
3: Hey, wir essen gleich. Kein Bock, ich ist oben.
2: Was ist denn mit dem los? Ja. Pubertät?
3: Probier mal.
2: Also verliebt bist du nicht gerade.
3: Fehlt Salz.
2: Ja, unter anderem.
4: Hat geklingelt.
3: Na, siehst du, da ist er doch.
4: Nicht ganz. Das ist der Künstler, von dem ich dir erzählt habe.
3: Bitte, du hast ihn zum Essen eingeladen.
2: Wieso, ist doch ganz süß von ihm, wenn er sich unbedingt ein Porträt von dir wünscht.
4: Auf
3: welcher Seite bist du eigentlich?
4: Ja, freut mich, dass ich es einrichten konnte. Kommen Sie rein. Darf ich vorstellen, meine Lebensgefährtin.
3: Markus?
4: Ich werde verrückt.
3: Markus Marberg.
4: Die Strebi. Ihr kennt euch?

0: Das war in der 11. Weil sie was das sagt. Keine Ahnung, jedenfalls. Ich hatte unsere Lehrerin so weit, dass sie bereit war, die Arbeit zu verschieben. Was passiert? Unsere Strebi, also Susanne, meldet sich. Ja, wieso, warum? Sie hat gepaukt und sie besteht darauf, dass die Arbeit jetzt auch geschrieben wird.
1: Ist ja gut, Markus, Sie haben es begriffen.
0: Habt ihr den Blick gesehen? Ja, genau den. Ich glaube, sogar die Lehrer hatten vor ihr Schiss. Also ich habe es jedenfalls nur ein einziges Mal gewagt, ihr vor versammelnder Klasse Kontra zu geben. Also, was soll ich sagen?
1: Am besten gar nichts. Bist du also Künstler geworden?
0: Ja, ich bin Maler geworden. Und wie du siehst, selbst der Ruhm und das viele Geld haben mich kein bisschen unausstehlicher gemacht.
1: Apropos Ruhm, wieso hört man nie von dir?
0: Naja, Ruhm ist relativ.
1: Aha.
0: Ich bin jetzt nicht gerade ein Popstar, aber wenn du dich ein bisschen für Kunst interessieren würdest, dann...
1: Es interessiert mich aber nicht.
0: Ach so? Ja, schade. Also ich interessiere mich für Sport. Ich dachte immer, ich würde dich mal auf dem Treppchen sehen. Was ist eigentlich aus dem olympischen Gold geworden?
1: Du wolltest doch heute mal früh ins Bett. Ich fahr dich, komm.
2: Du gehst doch nie vor Mitternacht schlafen.
1: Komm. Naja, heute anscheinend schon.
0: Hey, was ist, wann machen wir unser Porträt?
1: Nicht in diesem Leben.
2: Susanne.
1: Es war ein unvergesslicher Abend. Hat mich wahnsinnig gefreut. Tschüss.
0: Ja, ja, sicher. Ich finde, wir sollten das unbedingt wiederholen. Was war denn da gerade los?
1: Schon in der Schule konnte ich sie nicht ausstehen. Der Typ ist zweimal sitzen geblieben, ja? Und alle Mädchen waren total gaga nach ihm. Weiß nicht, was die an dem gut fanden.
2: Sie stand kurz vor der Auswahl für die Olympiade. Wurde nach Lake Worth, Florida reingeladen, um mit der US-Mannschaft zu trainieren. Wegen des Jetlags durfte sie 24 Stunden lang nicht den Pool betreten. Willst du auch einen Cognac?
3: Ja. Aber Susanne wollte unbedingt an dem Tag noch schwimmen. Und Susanne wäre nicht Susanne, hätte sie nicht angefangen, gleich nach der Ankunft draußen im See ihre Runden zu drehen.
2: Der absolute Horror. Ein Wasserskifahrer hat sie mit voller Fahrt erwischt. Susanne ist fast ertrunken. Ja, seitdem, allein der Gedanke, mit dem Kopf unter Wasser zu geraten, versetzt sie in Panik. Ich verstehe.
1: Du warst richtig eklig zu ihm. Du hast ja keine Ahnung, wie der in der Schule zu mir war. Der reinste Albtraum.
4: Komm, lass uns noch eintrinken gehen.
1: Gute Idee.

0: Ach.
1: Tu nicht so, als würdest du schlafen. Ich hab doch gerade noch das Licht unter der Tür gesehen.
0: Ich hab noch an dem Vortrag für die Handelskammer gearbeitet.
1: Das mit dem Porträt kannst du vergessen. Ich schenk dir was anderes.
0: Ich will aber nichts anderes. Ich will von meinem Schreibtisch einen knackigen Quadratmeter von dir, der mich direkt und frontal anlächelt. Ach, bevor du ausflippst, dein Markus hat irgendwo da draußen einen größeren Restaurierungsauftrag und sucht ein Atelier hier in der Stadt.
2: Ich frag mal Maria.
1: Dein Markus, mein Schatz, gehört ganz allein dir, ja?
0: Strebi. Na? Wie findest du's? Jetzt sag endlich was.
3: Sind die von Ihnen?
4: Nein, das war Theos Atelier.
3: Also dieser ganze Raum hier ist

0: Er ist perfekt.
1: Tja, er hat sich hier auch sehr wohl gefühlt. Hier sind viele schöne Entwürfe entstanden.
2: Wie lange hat Ihr Mann hier...
1: Bis vor 6 Jahren. Aber er war nicht mein Mann. Also was ist jetzt? Nehmen Sie jetzt das Atelier oder nicht?
2: Wie? Ob ich es nehme? Also ich würde dafür töten.
1: Also dann. Über die Konditionen werden wir uns dann schon noch einig werden.
3: Hm? Ach, ich habe vergessen, dich zu warnen. Maria redet mit Gott.
1: Also raus, du Eumel! Geh und mach Karriere.
2: Danke, Uli. Wie kann ich mich revanchieren?
3: Komm einfach zu unserer Feier.
2: Sicher?
3: Susanna wird dich schon nicht beißen. Tschüss.
4: Die Versorgung des Mittelfingers erfolgt durch den Nervus digitalis dorsalis proprius. Der Kleinfinger wiederum wird vom Nervus ulnaris versorgt, Ihnen allen sicher bekannt als sogenannter Musikantennerv, wenn Sie unglücklich mit dem Ellbogen gegen einen festen Gegenstand. Wie schön, dass Sie auch noch bei uns vorbeischauen, Frau Pauli. Vielleicht könnten Sie uns darüber Aufschluss geben, welcher Nerv Daumen und Zeigefinger...
5: Nervus medianus.
4: Nervus medianus. Und wie bezeichnet man die Stelle, an der dieser Mittelhandnerv häufig eingeengt ist?
5: Karpaltunnel. Entschuldigung.
4: An Ihrer Pünktlichkeit sollten Sie noch etwas arbeiten.
6: Mensch, Markus, wenn du so weitermachst, werde ich noch zum Expressionismus-Liebhaber. Wie hast du das bloß hingekriegt?
2: Originalleinwand von 1910, gleiche Spachteltechnik, im Backofen getrocknet.
6: Wenn ich nicht wüsste, dass der Schwendrick tot ist, würde ich sagen, er hat sich diesmal selbst übertroffen. Schön, dass du endlich in Berlin bist. Jetzt können wir voll loslegen.
2: Otto, das ist das absolut letzte Bild. Tja, auf, es ist Schluss.
6: Wie, du hast doch den nächsten schon halb fertig.
2: Ja, das wird er auch bleiben.
6: Dafür, dass du mir noch 10 Mille schuldest. Dass du umsonst bei mir wohnst, dafür behandle ich dich doch ziemlich fair, oder?
2: Mir kommen gleich die Tränen. Ach, übrigens, ich habe eine neue Bleibe.

0: Soll ich tragen helfen?
1: Ja, gute Idee. Danke, ja. Pack mal du unten an. Wie heißt du denn?
0: Tobias. Nee, das wird nichts. Lass uns in der Mitte anfassen.
1: Wohnst du hier?
0: Nee, ich helfe Maria im Garten ein bisschen Kohle verdienen.
1: Das ist keine gute Idee hier. Wir rollen sie erst mal zusammen, ja? Okay. Ich heiße übrigens Markus.
0: Hallo, Markus.
2: Tobias!
0: Oh.
2: Bist du aber heute spät dran?
0: Ja, ich hatte noch Training heute.
2: Oh, komm, Training. Hast du doch schon die ganze letzte Woche geschwänzt, hat man mir gesagt. Ist das alles, was Sie besitzen?
1: Ja, so ziemlich.
2: Auf dem Speicher stehen jede Menge Möbel. Bedienen Sie sich.
1: Danke. Also dann.
0: Hey, Luise.
3: Wer ist denn das? Das ist so ein Typ aus meiner Klasse, der nervt mich. Was hast du denn gegen den? Ach.
1: Deine Freundin?
0: Naja.
1: Tja, die Frauen machen es uns nicht gerade leicht.
4: Ehrlich? Er ist bei Maria eingezogen. Dann seid ihr ja praktisch Nachbarn.
5: War nicht meine Idee, das kannst du mir glauben. Ist ganz allein auf Ullis Mist gewachsen. Der Kerl kann mir gestohlen bleiben und das meine ich auch so, wie ich sage.
4: Ein Porträt wird es auch nicht geben.
5: Ey, dass Uli überhaupt auf die Idee kommt, dass ich für sowas Zeit hätte.
4: Was wird eigentlich aus seinem Studium, wenn Uli den Posten in Brüssel annimmt?
5: Weiß ich doch noch nicht. Und darüber will ich mir auch gar keine Gedanken machen. Pauli? Ah, gut, dass Sie noch mal anrufen.
4: Wieso denn das auf einmal?
5: Das war doch alles fest ausgemacht. Ah, super. Nenne ich professionelles Arbeiten, wie? Nein, danke. Die Agentur von dieser Band, die haben sich einen Termin vertan. Jetzt wollten sie uns eine Blaskapelle andrehen.
4: Bis morgen werden wir kaum eine neue auftreiben können.
5: Wie wär's denn mit der Band von Lars?
4: Ich glaube kaum, dass Kryptopunk das Richtige für die Betriebsfeier für Gerloch und Partner ist, oder?
1: Wie alt ist Luise?
0: 14. Eher älter als ich.
1: Das bedeutet den Mädchen hier angerechnet mindestens 15. Die sind einfach reifer als wir. Also gut, was ist dein Plan? Sag's mal.
0: Was für ein Plan?
1: Wie? Du hast keinen Plan? Also, ohne Plan geht gar nichts. Du fasst den Entschluss, Luise, richtig? Zu erobern. Und dann bleibst du bei der Stange. Das ist ganz wichtig. Da stehen die Mädels total drauf. Da lang. Die anderen Jungs, ja? Die können auf cool machen, bis sie schwarz werden. Aber du bist der Mann mit dem Plan. Ja. Yeah. Tobias, der Eroberer.
0: Ist doch Quatsch.
1: Das ist kein Quatsch.
5: Tobias?
0: Ich muss los.
1: Kennst du die Frau?
0: Na klar, meine Mutter.
5: Hallo, wir waren noch draußen verabredet.
1: Tobias ist dein... Du bist seine Mutter?
5: Ich weiß, klingt wahnsinnig kompliziert, hm? Ich, seine Mutter, er, mein Sohn, des Rätsels Lösung liegt wahrlich nicht auf der Hand.
1: Tut mir leid. Wegen gestern. Ich glaube, ich war da ein bisschen zu.
0: Woher kennst du denn Markus?
5: Das geht dich gar nichts an.
0: Hey Mama, jetzt sag schon. Woher kennt ihr euch?
5: Aus der Schule.
0: Markus ist echt genial. Wart ihr Freunde?
5: Sag mir lieber, wie dein Training lief.
0: Super.
6: Hier ist noch ein unbekanntes Werk. Ich hab's durch Zufall aus einem Nachlass erworben. Sie kennen noch Schwendrick? Alfons Schwendrick.
7: Schwendrick, ja. Hm? Natürlich.
6: Diese ausschweifenden Gesten, diese explosiv temperamentvolle Pinselführung. Schwendrick war einer der begnadetsten Expressionisten Berlins.
7: Der Rahmen ist aber defekt.
6: Naja, aber aus der Zeit. Und nur so ist es echt. Und darauf kommt es doch an, oder?
7: Ja.
6: Und ein super Preis, Herr Kanter.
7: Mhm.
6: Ach, übrigens, Ihr Partner, Dr. Gerlach, interessiert sich auch dafür.
7: Ah ja?
6: Spricht mich schon an.
8: raffinierte Farbzusammenstellung.
6: Sie haben das richtige Auge, Herr Kanter. Und das haben nur wenige. Respekt.
9: Herr Dr. Wehl.
10: Ja?
9: Ihre Akten.
10: Danke. Warten Sie. Hallo.
11: Hallo, Tanja.
9: Er ist im Büro von Dr. Gerlach.
11: Ah, danke.
12: 10.000 Euro, du spinnst.
13: Der Galerist hat mir versichert.
12: Papalapap, was die ihm alles erzählen. Ich hab dir doch angeboten, wenn du Kunst kaufen willst. Herein. Ah, Susannchen. Welch freudiger Anblick.
11: Na?
12: Und man munkelt, du lässt dich porträtieren?
11: Ach, munkelt man das?
12: Unter Platz, bitte.
11: Danke. Mit dem Boot ist alles erledigt. Auf die Band müssen wir leider verzichten, aber dafür habe ich einen super DJ gefunden. Und Spare Ribs ohne Ende. Mariniert. Sag, wie lief euer Treffen mit dem Wirtschaftssenator?
13: Gut, denke ich. Oder was meinst du?
12: Ja, die Würfel sind nicht gefallen, aber er hat gute Chancen. Wenn jemand dafür prädestiniert ist, den Fuzzis von der Außenhandelskammer auf die Finger zu schauen, ist das unser Finanzguru. Ja. Übrigens, er investiert jetzt schwer in Kunst, wird Expressionisten sammeln. An welche hattest du noch mal gedacht? Ich frage das nur, damit wir uns bei den Auktionen nicht in die Quere kommen. Er ruiniert noch mal die Preise. Ja?
14: Uli, Entschuldigung, es ist wegen dem Börsengang der Radcliffe Corporation. Kannst du mal kurz einen Blick drauf werfen?
13: Ja, klar.
15: Sie war, na ja, unnahbar.
16: Mhm. Und das hat sie abgeschreckt?
15: Nein, nicht abgeschreckt. Aber eingeschüchtert hat mich ihre Ernsthaftigkeit schon.
16: Ui, Sie malen auch Expressionisten?
15: Nein. Das ist eine reine Fingerübung, auch nicht sehr gelungen.
16: Ich kannte mal einen jungen Schriftsteller.

0: Ja. Der bekam seine Manuskripte von den Verlagen immer mit dem Stempel zurückgeschickt, zur Veröffentlichung nicht geeignet. Ein paar Jahre später hat er dieselben Geschichten an dieselben Verlage nochmal geschickt, als Übersetzung aus dem Schwedischen. Ja, dann waren sie plötzlich was wert und wurden gedruckt.
1: Das ist eine schöne Geschichte. Aber für den Betroffenen sicher eine bittere Erfahrung.
0: Und was haben Sie da in Arbeit? Ui, du lieber Charlie. Und das malen Sie einfach so, ohne dass sie Ihnen Modell steht? Wie machen Sie das?
1: Das ist alles gespeichert.
0: Wirklich eine schöne Frau. Tja, das kann man Ihnen nicht verübeln.
1: Verübeln? Was?
2: Nein, Maria, da sind Sie völlig auf dem Holzweg.
0: Habe ich was gesagt?
2: Nein, aber gedacht.
3: Ich weiß genau, was du denkst, aber betrachte den Schwendrick doch einfach als Investition.
4: Ist schon in Ordnung, musst dich nicht rechtfertigen.
3: Wenn du nicht darüber reden willst, dann sag's doch.
4: Du willst, dass wir drüber reden? Gut, reden wir drüber. Knut schafft sich einen neuen Wagen an. Deiner muss gleich ein paar PS mehr haben. Knut zieht in diese Villa ein, plötzlich fühlst du dich zu Hause eingeengt. Knut lässt seine Frau porträtieren und auf einmal willst du unbedingt ein Porträt von mir.
3: Wieso meinst du, ich habe ein Problem mit Knut?
4: Nein, ich meine, du hast ein Problem mit dir. Mehr Schein als Sein. Oh, du bist so ein Kindskopf.
2: Und? Hast du es ihr gesagt?
5: Was gesagt?
2: Naja, dass du in sie verliebt bist.
5: Das kann ich ihr doch nicht einfach so sagen.
2: Mann, woher soll die Gute denn wissen, dass du auf sie stehst?
5: Ja, egal was ich mache, sie will nicht mehr mit mir reden.
2: Das ist ein gutes Zeichen.
5: Wieso ist das denn ein gutes Zeichen?
2: Naja, sie muss sich schon richtig anstrengen, um dich zu ignorieren. Tobias, das ist deine Chance, auf zur Attacke. Tobias, der Eroberer, erinnerst du dich? Ich habe mal einem Mädchen ein Plakat gemalt, 4 auf 4 Meter, habe ich vor ihrem Haus aufgehängt. Voll mit kleinen Herzen und in jedes Herz habe ich reingeschrieben, ich liebe dich.
5: Und, hat das funktioniert?
2: Ja, naja, also es hätte sicher funktioniert, wenn sie nicht blöderweise in Urlaub gewesen wäre. Tja. Hier, das gibst du ihr jetzt.
5: Sie wird mich auslachen.
2: Ja, dann müssen wir uns eben was anderes überlegen. Luise!

0: Ach, geben Sie mir ein Bier, bitte.
1: Also ich finde, wir sollten uns nicht so treffen. Das werden ja die Leute sagen.
2: Tobi! Uhu! Na, wie war deine Zeit?
1: Also dann.
2: Was ist? Raus mit der Sprache. Ah, deswegen Luise, stimmt's? Also wenn

0: Nicht du wäre,
1: Mama.
0: Ich würde... Kannst du dich bitte anschnallen?
1: Dein ist mein ganzes Streben. Wo du nicht bist, will ich nicht leben. Dein Bild steckt mir im Herz, Luise Wiesel.
2: Gute Nacht. Ich gehe schlafen.
1: Hey Uli, was reimt sich auf Luise?
2: Luise?
0: Luise?
2: Mal sehen. Krise, Akquise.
0: Du, ich glaube, er schreibt ein Gedicht.
1: Mama, ich schreibe kein Gedicht. Gedichte sind was für Weicheier.
2: Na siehste, Markise geht auch.
0: Was wird denn das?
1: Tipp von Markus.
0: Aha. Über was redet ihr denn so?
1: Alles Mögliche. Wir sind halt Freunde.
0: Na, schlaf gut, mein Schatz. Mach nicht mehr so lang.
2: Wiese.

0: Mach die Musik wieder an.
1: 1500, mehr war nicht drin. Für 4 habe ich ihn verkauft, 20% Provision, der Rest geht auf dein Schuldenkonto. Wann kann ich ihn haben?
0: Gar nicht.
1: Okay, Maestro. Ich gebe dir 3 Tage.
0: Die Musik!

0: mach die Musik wieder an, sonst komme ich runter und hau dir dermaßen. Oh, hallo.
1: Mach Uli bitte klar, dass du mein Porträt nicht malen wirst.
0: Deswegen hast du den weiten Weg hierher gemacht? Woher wusstest du eigentlich, dass ich hier bin?
1: Von Maria? Hast du verstanden?
0: Ah, Maria, ja. Das war einfach. Das mit dem Porträt, ja, ja, das habe ich verstanden.
1: Ausgezeichnet.
0: Ich hätte dich sowieso nicht gemalt.
1: Wie bitte?
0: Du inspirierst mich nicht.
1: Ach so. Und ohne Inspiration kann so ein arroganter, drittklassiger, möchte-gern-Picasso-Verschnitt wohl nicht arbeiten.
0: Genau.
1: Ja?
2: Ich habe noch ein paar Leute eingeladen. Haben wir genug Platz?
1: Na, ein bisschen spät jetzt danach zu fragen. Wie viel denn?
2: Vier.
1: Ja, ich kümmere mich drum.
2: Okay. Wo bist du eigentlich?
1: Ich bin auf dem Weg zu Andrea. Ah,
2: okay, bis später, Schatz.
1: Ja. Was soll denn das bitte heißen? Ich inspiriere dich nicht.
0: Schau dich doch mal an. Deine Frisur, deine Klamotten. Du solltest dich für die Vogue fotografieren lassen. Du gehörst auf ein Poster für die Otolea als Alpha-Weibchen sozusagen.
1: Kleiner Exkurs in Sozialpsychologie. Ich bin beeindruckt.
0: Nicht schlecht für jemanden, der die Schule geschmissen hat. Mm. Sag mal, warum warst du eigentlich damals so zickig zu mir?
1: Das fragst du mich? Hast nicht mal auf meinen Brief geantwortet?
0: Brief? Du hast mir einen Brief geschrieben?
1: Das war ein Scherz. Tschüss.
0: Hey, jetzt warte doch mal. Was war's denn? War es ein Liebesbrief? Was stand denn da drin?
1: Das werde ich dir gerade sagen.

0: Sie denn jetzt mit so Gefrierdingsbums? Also, wir kommen doch zu spät.
1: Hallo. Hat schon gehört. Wir haben bestimmt nachher noch Gelegenheit.
2: Und die Folien kommen dann runter, sobald das Schiff abgeliefert
3: hat. Ah, Dr. Walter, das ist schön, dass Sie kommen konnten. Freue mich.
4: Grüße Sie, gnädige Frau.
3: Schönen guten Abend.
4: Ich sage mal, Schiff ahoi.
5: Ja, ahoi. Darf ich Ihnen meine Lebensgefährtin, Susanne?
6: Dr. Walter, der Stabschef des Wirtschaftssenators.
4: Irgendwo haben wir uns schon
7: im
4: mal...
7: Café. Mhm. Dr. Walter ist nämlich ein gern gesehener Gast bei uns im Café. Andreas Café, du weißt ja, da, wo ich arbeite.
5: Dr. Hellermann ist auch schon an der Bar.
7: Und jedes Mal, wenn Sie kommen, herrscht da eine Bombenstimmung. Wir haben Sie vermisst. Hallo, Susanne! Hast du denn jetzt eingeladen?
5: Juhu! Jetzt fang nicht an zu meckern. Hier gibt es eine Menge Leute, die vielleicht seine Bilder kaufen. Da steigt uns das noch schneller hin.

0: Liebe Freunde, ich will euch nicht mit langen Reden quälen, nur so viel. Unserer Kanzlei geht es so gut wie nie. Und das möchten wir heute Abend mit euch allen feiern. Also, feiert schön.
1: Danke, danke, danke.
0: Nur noch eine wichtige Kleinigkeit. Wie die meisten wissen, hat das Wirtschaftsministerium die für uns glückliche Entscheidung getroffen, einige Ressorts, wie es so treffend in Neudeutsch heißt, outzusourcen. Also lange Rede, kurzer Sinn. Unsere Sozietät hat einen Zuschlag, die Handelskammer in Brüssel mit Rat und Tat zu unterstützen. Und wer, wenn nicht unser Spezialist für internationales Wirtschaftsrecht, wird zusammen mit seiner bezaubernden Susanne im Herbst nach Brüssel übersiedeln. Also ein Applaus für Uli Kanter.
2: Hey Uli, bin ich dein Büro?
3: Ja, schon kreisen die Asker, ja, na bitte.
4: Wir, ihr geht weg.
5: Ich sehe jetzt auch zum ersten Mal.
4: Siehst du, wie Lars sich schon wieder aufführt? Dieser Typ, der macht mich einfach wahnsinnig.
5: Ich weiß.
6: Ich hab's doch selber gerade erst erfahren.
5: Ja, aber dass wir da hinziehen, davon war doch nie die Rede.
7: Wir müssen später drüber sprechen, ja?

0: Weißt du was?
1: Was?
0: Geh mal hin und tanz mit ihr.
1: Wenn du meinst.
2: Hey.
3: Oh. Nein.
2: Na komm.
0: Na? Mit Maria verstehst du dich ja ganz gut.
4: Ja. Ihr geht jetzt also nach Brüssel.
0: Ja, mal sehen.
4: Und was wird aus deinem Studium?
0: Das weiß ich noch nicht, aber ne, irgendeine Lösung wird sich schon finden. Markus?
4: Wieso?
0: Du zuerst.
4: Wieso ist Tobias eigentlich nicht hier?
0: Der liegt hoffentlich längst schon im

0: Uli ist sein Vater?
1: Nee, Uli ist nicht der Vater, das war vor seiner Zeit. Naja, ich habe also das Studium sausen lassen, bin nach Berlin, um mich voll aufs Schwimmen zu konzentrieren. Die Chancen, an der Olympiade teilzunehmen, standen ganz gut. Und dann...
0: Tja, ich weiß. Uli hat's mir erzählt.
2: Sie waren schon begeistert, was Arjen hat. Hast du Susanne gesehen?
3: Ja, ist sogar... Ich weiß auch nicht. Kannst du mir noch mal?
2: Ja.
1: Sag, und du? Außer, dass du Fresken restaurierst?
0: Ich? Ich hab total Lust, da jetzt reinzuspringen. Machst du mit oder hast du Angst um dein kleines Schwarzes?
1: Nein, Quatsch. Ich kann nicht.
0: Weißt du was? Ich kann auch nicht schwimmen.
1: Echt?
0: Ja, ich gehe unter wie die Titanic. Mein Bruder hat versucht, mir beizubringen. Es ist hoffnungslos. Es muss irgendwie mit der Motorik zusammenhängen. Du kennst dich doch da aus. Woran könnte das liegen?
1: Können wir das Thema wechseln?
0: Ja, natürlich.
1: Hey, was machst du da? Lass es!
0: Susanne, was ist eigentlich das Verrückteste, was du je in deinem Leben gemacht hast?
1: Komm zurück, bitte!
0: Falsche Antwort.

0: hast du dir dabei gedacht?
1: Oh. Mir leid, dass dein Kleid jetzt nass geworden ist.
0: Oh, so, halt die Klappe.
1: Bist du sauer auf mich?

Das war's dann wohl mit der gepflegten Konversation. Nehmen stark an, Mund-zu-Mund-Beatmung kommt jetzt auch nicht mehr in Frage.

0: Also, mir hat ja am besten gefallen die Stelle. Du bist ein arroganter, einfältiger Aufreißer, aber ich sehe etwas in dir, was du zu verbergen versuchst.
1: Mein Brief?

0: Du hast doch gesagt, du hast ihn nie.
1: Etwas in deinen Augen sagt mir, dass du genauso empfindest wie ich.
0: Das ist mein... Moment, du hast meinen Brief in einer Plastiktüte? Das hast du alles geplant, ha? Huh?
1: Na siehst du, ich hab doch gesagt, du bist sauer. Ach, war jetzt schon ein paar Mal. Wie wär's denn mit... Danke, Markus, dass du mich von einem Trauma erlöst hast. Danke, dass ich wieder schwimmen kann. Das wäre doch das Mindeste, was man in so einer erhabenen Situation

0: Taxi.
1: In deinem Fachgebiet hast du in Brüssel doch ganz andere Möglichkeiten.
2: Ja, klar.
1: So was, das kannst du doch nicht einfach in den Wind schießen.
2: Das sage ich ja auch. Aber Susanne...
1: Ach, die wird schon noch auf den Geschmack kommen. Also wenn ich die Möglichkeit hätte, dort für eine gewisse Zeit zu leben...
2: Du verstehst mich immer.

0: Vergiss den Kerl. Andrea, eine Frau wie du, was Besseres verdient.
1: Na, die Party war mehr feucht als fröhlich, was?
2: Danke. Ach, leihst du mir noch dein Handy? Uli macht sich sicher schon Sorgen.
1: Ja?
2: Du, Uli! Du wirst es nicht glauben, ich hab's getan. Ich bin gerade geschwommen.
1: Du bist gerade geschwommen? Was hast du gemacht? Das ist Susanne. Wo bist du?
2: Vielen Dank.
3: Bitte.
2: Gute Nacht, Markus.
1: Moment noch. Tja, Susanne, was machen wir denn da jetzt?
2: Wieso?
1: Wieso? Naja, ich dachte in Richtung, ups, ich habe gar keinen Schlüssel. Wie komme ich denn jetzt rein? Und ich sag dann, kein Problem, kannst du mit zu mir kommen. Ich schlafe natürlich auf der Couch. Oh, und du sagst dann...
2: Tobias ist da.
1: Ja. Blöd.
2: Danke.

0: Gute Nacht.
1: Also wir fahren in die Prinz Friedrich Leopold Straße.
2: Tobias!
3: Guten
2: Abend.
3: Kennen Sie den Jungen?
2: Er ist mein Sohn.
3: Mhm. Endstation, Freundchen. Wir melden uns morgen bei Ihnen.
2: Hey, was ist denn passiert?
3: Hm? Oh, würde Ihnen sicherlich gerne selber erzählen. Schönen Abend noch.
2: Gute Nacht.

0: Was werden die Leute?
1: Sonst die ganzen Nachbarn.
0: Der gebe ich jetzt Zauber.
1: Ja, ja. Sau. Als Schlüssel. So, und Uli, du gehst jetzt schlafen, ja?
0: Bist nicht, geht schlafen.

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1: Auf welches Revier? Aha. Aha. Ja, natürlich. Ja, das werden wir mit dem Eigentümer regeln. Ja. Danke, wiederhören. Was sollte das denn sein? Hä? Tobias. Wie kommt man eigentlich auf so eine bescheuerte Idee? Es ist eine Straftat. Weißt du, dass es gibt Gesetze, die es Menschen verbieten, fremdes Eigentum zu beschädigen? Hey, Mister, ich rede mit dir!
2: Uli, warst du in seinem Alter nie verliebt?
1: Irgendwie ich verliebt, aber ich habe meiner Angebeteten Brausepulver geschenkt und nicht sowas. Das wird Konsequenzen haben, mein Lieber, da kannst du dich drauf verlassen. Bis Ende des Monats gibt es Hausarrest. Und dann sehen wir weiter.
2: Er ist verliebt.
1: War ich zu streng?
3: Was ist denn daran so verrückt? Ich bin über Bord gefallen und Susanne hat mir das Leben gerettet.
4: Hat sie das? Tobias sagt, sie wären ein hervorragender Schwimmer. Ich war nie verheiratet, Markus. Der Mann, den ich geliebt habe, den ich immer noch liebe, also dieser Mann, der war schon vergeben. Seine Frau hat ihn nicht freigegeben. Also haben Theo und ich neben seiner Ehe ein separates Leben geführt. Aber, und das ist ein wichtiges Aber, wir haben von vornherein klare Verhältnisse geschaffen. Wir haben nie jemanden betrogen.
3: Warum erzählen Sie mir das?
4: Weil ich glaube, dass es sehr viele Spielarten der Liebe gibt. Bei uns, da war es Seelenverwandtschaft. Und wenn zwei Seelenverwandte aufeinandertreffen, dann ist das wie ein Gottesurteil. Dann muss diese Liebe gelebt werden oder man verkümmert innerlich. Ach, übrigens, ich spreche nicht mit Gott. Ich spreche mit Theo.
3: Und was sagt er Ihnen?
4: Er sagt, dass Sie noch eine Menge lernen müssten in Sachen Liebe.
3: Ich hole uns mal was zu trinken.
2: Feigling. Wenn er deinen Bericht bekommen hat, warum hat er dann nicht darauf reagiert?
5: Er hat ja. Kam prompt zu mir nach Hause. Und zwar genau in dem Moment, wo dieser Masseur versucht hat, meinen Rücken fit zu kriegen. Hat uns durchs Fenster gesehen und dachte, der Kerl hätte was mit mir.
2: Tja, sollte wohl nicht sein.
5: Nein.
2: 27, bitte. Nein im Sinne von Schade oder nein im Sinne von Halleluja?
5: Was?
2: Den hast du schon ganz genau verstanden, also?
5: Was spielt das für eine Rolle? Vorbei ist vorbei. Schau mich nicht so an, mein Leben ist perfekt, so wie es ist.

0: Hey!
1: Ich hab dir dein Handy gebracht.
0: Ja, das sehe ich. Ich sehe auch, dass du wieder verschwinden wolltest, ohne guten Tag zu sagen.
1: Guten Tag.
0: Mach mal die Musik aus. Und?
1: Ja, wegen dem Porträt. Ja, wenn's Uli so eine Freude macht, meinetwegen.
0: Gut. Eine Bedingung. Es wird ein Akt.
2: Psst.
0: Hey, hey, warte, Susanne, das war ein Scherz, meine Herren. Vielen Dank. Ich kann das Geld gut brauchen. Schön hier, ne?
1: Mhm.
0: Komm doch mal hoch. Dieses Schloss hier hat Graf Löwenberg für seine Frau Carola erbauen lassen. Mit den Fresken, wo der René Miroir beauftragt. Er ist leider nicht sehr weit gekommen. Ich mache da weiter, wo er aufgehört hat.
1: Warum?
0: Weil es eine Herausforderung ist. Leider ist die Schlösserverwaltung der Meinung, ich sollte für dieses Beleg bezahlen.
1: Nein, ich meinte, warum hat dieser Miro aufgehört?
0: Er wurde gefeuert. Schau dir mal die beiden Engel an.
1: Erzengel Michael, der Luzifer in die Hölle stürzt?
0: Ja. Und jetzt schau dir das an.
1: Miroir hat dem Erzengel sein eigenes Gesicht verpasst und ja, Luzifer, das von Löwenberg. War der Graf deswegen sauer?
0: Nein, das hat er noch nicht mal bemerkt. Niemand hat es gemerkt. Ich habe überall nachgesehen. Kein Mensch hat je darüber geschrieben.
1: Und warum hat er ihn dann gefeuert?
0: Carola hat sich in den Maler verliebt. Soll vorkommen, sowas. Komm, ich zeig dir das. Das hier ist Carolas Boudoir. Hier hat sie ihren Liebhaber empfangen. Schau mal. Adam und Eva. Guck dir mal die Köpfe an.
1: Aha. Carola ist Eva und Miroir ist Adam. Da hat der Gute dem Grafen ja gleich mehrmals Hörner aufgesetzt.
0: Meinst du, ich krieg für die Entdeckung des Bundesverdienstkreuz?
1: Naja, vielleicht ein Bienchen.
0: Du bist wirklich schwer zu beeindrucken.
1: Das hast du doch gar nicht nötig. Tu das bitte nie wieder, ja? Vielleicht werden wir Freunde.
0: Mhm. Freunde ist prima.
1: Das wollte ich nur klarstellen.
0: Das hast du.
1: Also wann?
0: Was wann?
1: Ja, das Porträt. Wann soll ich zu dir kommen?
0: Wann du willst. Heute Abend.
1: Morgen?

0: Hast du sie dir angeschaut?
1: Hm, was denn?
0: Ja, hier. In Brüssel, um Brüssel herum. Wo willst du denn gern wohnen?
1: Hier, Uli. Tobias geht hier zur Schule.
0: Da gibt's auch Schulen. Ist doch gut, wenn er mal was Neues kennenlernt.
1: Hast du ihn gefragt, ob er das möchte? Es war nie die Rede davon, dass wir mitkommen. Du wolltest 2 Tage in der Woche in Brüssel sein und plötzlich soll er dahin ziehen.
0: Ach, Susannchen, komm schon. Außerdem findest du nicht auch, dass wir endlich mal heiraten sollten? Also steuerlich hätten wir es schon längst machen sollen.
1: Na super. Was kann eine Frau mehr überzeugen, vor den Altar zu treten, als die gemeinsame Steuererklärung?
2: Susanne, Susanne, Susanne.
1: Andrea, Andrea, oder muss ich es auch dreimal sagen? Warum nimmst du ihn dauernd in Schutz? Uli hier, Uli da, was ist denn mit mir?
2: Genau das frage ich mich auch. Was ist mit dir?
1: Okay, Uli ist wunderbar.
2: Und er vernascht nicht gleich jede Blondine, die ihm über den Weg läuft.
1: Oh oh. Hat Lars? Oh nein.
2: Das hat doch eh nicht gepasst, oder? Aber du hast den tollsten Mann. Uli vergöttert dich. Warum bist du bei ihm so auf Kontra?
1: Ist doch jetzt egal. Komm, jetzt setz dich erstmal. Wie geht's dir denn damit?
2: Blendend. Seitdem ich diesen Kindskopf los bin. Aber was ist mit dir wirklich los?
1: Warum will er auf einmal heiraten? Früher war nie die Rede davon. Sind wir 5 Jahre zusammen und plötzlich kann es ihm nicht schnell genug gehen.
2: Und? Weiter? Markus?
1: Ach, Quatsch.
3: Ich? Verliebt? Wie kommen Sie denn darauf?
2: Tja.
3: Ich bin nicht verliebt.
4: Na, umso besser. Da brauche ich es ja nicht zu warnen, was Sie in dieser Familie alles kaputt machen, wenn das, was Sie begehren, nur ein Techtelmechtel ist.
3: Ihr Theo, was würde der denn dazu sagen? Ich meine, sind wir denn nun seelenverwandt, Susanne und ich?
4: Er sagt, das wissen Sie am allerbesten.
3: Hm. Noch nicht mal die Frage gestellt und schon hat er die Antwort parat.
4: Die Wunder der Telepathie. Und? Was werden Sie jetzt tun?
3: Wieso?
4: Ich frage nur, weil Sie nämlich jetzt gleich Besuch kriegen.

0: Na, was macht die Kunst?
1: Ja, naja.
2: Ich habe gehört, du bist gerade nicht flüssig. Hier, dein Honorar. Und hey, jetzt wo sie wieder schwimmt, mal sie vielleicht lieber im Bikini. Ich glaube, das freut sie.
0: Ach, du bist auch da?
3: Ja.
0: Hallo.
3: Kann ich mit dir zurückfahren?
0: Ja, klar. Wollen wir?
3: Ciao.
2: Ciao. Du, sag mal, Susanne ist in letzter Zeit so anders. Hast du eine Ahnung, was mit ihr ist?
0: Na, wahrscheinlich wegen Brüssel. Bin ja davon ausgegangen, sie denkt genauso wie ich. Naja, wenn wir erstmal da sind, wird's dir schon gefallen.
2: Hör mal, Uli, also normalerweise werde ich jetzt nicht im Voraus bezahlt.
0: Na, das ist schon okay. Du behalt das mal, ich mach mich auf die Socken. Man sieht sich.
4: Das klingt ja schon sehr vielversprechend. Jetzt musst du nur noch warten.
5: Worauf soll ich warten? Ich kann nicht warten.
4: In der Liebe lässt sich nichts erzwingen. Manchmal muss man handeln und manchmal muss man einfach abwarten. Du hast den entscheidenden Schritt getan. Entweder fängt sie jetzt Feuer oder sie schaut dich genauso schräg an wie deine Mutter mich, weil sie denkt, dass ich dir wieder Tipps gebe, was ich ja nicht tue, denn wir reden über einen Film, richtig?
5: Genau.
4: Wir können nichts dafür, dass sie zu früh kommt und alles missversteht.
6: Sag mal, weißt du eigentlich, wie spät es ist?
5: Ach, ja, ich weiß, das Training.
6: Also los jetzt. Nachher holt euch Uli ab.

0: Ist was?
1: Naja, also so nicht.
0: Wie, was heißt das so nicht?
1: Siehst aus wie eine Oberstudienrätin.
0: Naja, dann eben was anderes.
1: Nein, das ist mir zu spießig.
0: Zu spießig? Du hast ja noch nichts gesehen. Zu spießig, ich glaub's ja nicht. Schau, hier. Da habe ich die Bluse.
1: Das hier. Sieh's an. Als Ersatz für das kleine Schwarze.
2: Was ist denn mit dem Dr. Kanter? Wollte er nicht dabei sein?
3: Ja, das hat er gesagt.
4: Puh, das war aber knapp. Herr Dr. Walter.
2: Ach, ich grüße Sie.
4: Tut mir leid, aber ich musste meiner Lebensgefährtin noch was besorgen.
2: Ah, ich darf mir schon gratulieren.
1: Ich war viel unterwegs, ich habe viel gearbeitet.
0: Nie eine längere Beziehung gehabt?
1: Ja, also ein paar Monate schon, aber eben keine mit Perspektive. Gemeinsamen Plänen, Kinderwunsch oder so.
0: Und, lag's an dir oder nie die richtige getroffen?
1: Stopp! Niemand schaut sich meine Bilder an, bevor ich damit fertig bin. Um deine Frage zu beantworten. Ich meine, es lag an mir. Obwohl, es gab da schon eine, von der ich dachte, sie könnte die richtige sein. Aber leider zum falschen Zeitpunkt. Du weißt ja, wie ich damals drauf war. Freiheit und Abenteuer, spontan und exzessiv. Nur bloß keine Verantwortung, keine Bindung. Ich dachte ja damals, ich müsste so leben als Künstler, was definitiv Quatsch ist. Das Dumme war nämlich, als ich dann endlich aufgewacht bin, war der Zug längst abgefahren und du aus Köln verschwunden.
0: Jetzt zeig mir endlich, was du da malst.

0: hast du das denn gemalt?
1: Das war kurz nach dem Abitur.
0: Sag was.
1: Ich bin Maler. Kein Dichter.
0: Muss ich jetzt aus der Deckung kommen, hm? Wie du es meinem Sohn so weise erklärt hast.

0: Oh, hallo Maria. Ich wollte nur, wir hatten oben kein, also ich hatte kein Wasser mehr und da...
1: Kein Problem.
0: Sie müssen nicht denken, dass wir...
1: Ich denke nur, Sie sollten die Kühlschranktür wieder zumachen.
0: Oh ja, danke. Also dann.
1: Tja. Theo, da wollen wir mal hoffen.

0: Ich muss es ihm sagen. Jetzt bin ich ihm schuldig.
1: Was auch immer passiert, du kannst dich auf mich verlassen.

0: Und jetzt signier es, Markus. Ich will einen echten Alfons Schwendrick drunter lesen. Hey, ich habe eine Menge Interessenten. Deine Schwendricks gehen weg wie warme Semmeln. Ich könnte 5 Stück bis zum Ende des Monats verkaufen. Wovon willst du deine Schulden bezahlen? Du bist ein Fälscher, also fälsche gefälligst.
1: Abgefahren.
2: Das hat mir gerade noch gefehlt.
0: Wer bist denn du? Hast du uns die ganze Zeit belauscht?
3: Wieso? Die Tür war offen. Du musst echt ein Fälscher. Cool.
0: Hör mal zu, Kleiner. Hier fälscht niemand irgendwas. Hm? Da hast du dich verhört. Haben wir uns verstanden? So, und jetzt schieb ab. Und du, signier das verdammte Gemälde. Hey, wo läufst du hin? Ich rede mit dir.
4: Tobias!
0: Ich warne dich. Signiere es.
2: Du kannst mich mal.
5: Susanne! Du kannst kommen!

0: Uli, ich muss dir was sagen.
1: Susanne Pauli, möchtest du meine Frau...
2: Oh Mann, das darf doch nicht wahr sein.
3: Hallo.
2: Hallo.
3: Ist Tobias da?
2: Ja.
3: Ich muss mit ihm sprechen.
2: Hat er wieder was angestellt? Tobias!
0: Was ist mit Tobias?
4: Was ist denn hier los?
5: Wir müssen uns unterhalten.
4: Kein Problem, alles easy.
0: Um was geht's? Was ist passiert?
4: Nichts, was ihr wissen müsst.
5: Doch, Tobias. Leider doch. Das Gemälde dort, der Alfons

0: schwendrig.
1: Das ist ein tolles Bild, ne? Susanne gefällt es ja nicht so, aber das ist eine sichere Geldanlage.
0: Es ist gefälscht.
1: Das erkennst du auf 4 Meter Entfernung. Für das Bild habe ich 10.000 Euro hingelegt, mit Echtheitszertifikat, allem Pipapo.
0: Es ist eine Fälschung, Uli. Ich weiß es, ich habe selbst gemalt.
2: Oh, Scheiße. Den auch?
1: Du erzählst jetzt Blödsinn, ja?
3: Verlass dieses Haus, Markus.
2: Hey, Mama, bleib doch mal cool. Ist doch nicht so schlimm.
3: Raus hier, sofort. Nein, du bleibst hier. Komm, ab in dein Zimmer.

0: konntest du? Wie konntest du es zulassen, dass Tobias und ich in sowas reingezogen werden? Ich kann mich auf dich verlassen, von wegen. Du bist du. Alles nur Lüge, heiße Luft. Machst eine Riesenshow, um mich zu kriegen, verdrehst mir den Kopf, Tobias auch. Was bist denn du für ein Mensch, der mit allen nur spielt, der von Betrug lebt?
1: Susanne, bitte.
0: Tobias vergöttert dich. Wie erkläre ich einem 13-Jährigen, dass sein Idol ein Krimineller ist? Ha?
1: Susanne, das mit den Fälschungen ist tatsächlich nicht zu entschuldigen. Aber die Sache mit uns beiden, das...
0: Ich will dich nie wiedersehen, du Mistkerl, du Verdammter. Verschwind aus unserem Leben, hast du verstanden?
1: Ja.
0: Ja. Ja, hau ab, hau ab! Du hast ja nicht mal den Mut, für dich selber Verantwortung zu übernehmen.

0: war so vernarrt in ihn. Und als er plötzlich wieder in mein Leben geplatzt ist. Dass ich dir sowas antun konnte, das tut mir unendlich leid. Das war... Das hat mich einfach so erwischt. Ich hatte keine Wahl.
1: Susanne, man hat immer eine Wahl.
2: Hättest auch wählen können, nicht mit ihm zu schlafen.

0: Uli, ich liebe dich. Und ihn liebe ich auch.
1: Wir kriegen das schon hin. Das ist mir gesagt, das finde ich sehr fair. Irgendwie werde ich damit schon klarkommen. Wir brauchen ein bisschen Zeit, ja. Wir kriegen das hin, Susanne. Ich bin jetzt für 2 Tage weg. Und wenn ich zurückkomme, dann sagst du mir, wie du dich entscheidest.
0: Ich habe mich schon entschieden.

0: Und du meinst wirklich, die werden dich gleich da behalten?
1: Keine Ahnung. Wir haben hier jedenfalls das Liebste.
0: Also wegen deiner Sachen, da musst du dir gar keine Sorgen machen. Die bleiben hier unangetastet stehen. Und wenn du 20 Jahre sitzen müsstest.
1: Danke. Das hier ist Ulis Geld. Würden Sie mir das bitte geben? Und der hier ist für Susanne.

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1: Ich Idiot hab die beiden auch noch zusammengebracht.
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4: Ich war mal auf einer Auktion, da wurde ein Bild versteigert. Das war nicht besonders schön, es war auch nicht besonders gut gemalt. Aber der Auktionator erzielte einen ungeheuren Preis dafür, weil er sagte, meine Damen und Herren, bedenken Sie, dass dieses Bild besonders viel wert ist, weil der Maler schon tot ist. Schon zu Lebzeiten tot zu sein, weil man dann etwas wert ist und weil man dann Geld verdient. Wenn man wie Markus so viel Schulden hat und wenn dann so ein Obergauner einem auch noch die Hand dazu reicht, das ist doch verlockend, oder? Du, ich will ihn nicht entschuldigen, aber verstehen? Verstehen kann ich das schon.
5: Ist er schon abgereist?
4: Vorher wird er wohl noch ein bisschen sitzen müssen. Er hat sich selbst gestellt. Und das mit der Verantwortung soll ich dir sagen. Das sei angekommen. Also tschüss, du Liebe.

0: Hallo, Markus.
1: Uli?
0: Komm, steig ein.
1: Was machst du hier?
0: Komm.
1: Willst du mir eine reinhauen?
0: Ja, verdient hättest du es ja. Komm, mach schon.
2: Du hast einen Scheißanwalt. Ich hätte dich früher rausgekriegt. Und der Galerist, der hat ja noch 2 Jahre. Ich hab dir eine Menge zu verdanken, Markus. Eine Menge. Ja, Brüssel ist der Hammer. Ich hoffe, du besuchst uns da mal, hä? Ja, komm, schwamm drüber. Susanne und ich, wir haben alles geklärt. Mach dir da keine Sorgen.

0: Respekt für Kai aus der 8B. Und als nächstes kommt Tobias Pauli, der hoffentlich was Besseres abzieht als bei der gemischten Schwimmstaffel. Hau rein.
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0: Aber wir bleiben Freundinnen, ja? Die Besten. Ich werde dich vermissen.
1: Ich dich auch.
2: Was machen wir hier eigentlich?
3: Keine Ahnung, was du machst.
4: Wir fahren jetzt, Markus.
5: Mach's gut, halt die Ohren steif.
6: Hallo, Markus.
3: Hallo.
6: Und tschüss, Markus.
7: Was?
8: Da haben sich echt zwei gefunden.
9: Andrea fährt mit Uli nach Brüssel.

0: Oh, Herr Luise.
1: Du, dein Rap, der war echt total süß.
0: Danke. Hättest du Lust, mit mir am Samstag ins Kino zu gehen?
1: Ja, im Gloria läuft The Colors of Love. Okay?
0: Heißt das, wir gehen jetzt zusammen? Also nicht nur ins Kino und so?
1: Wenn du willst.
2: Anatomie. Jetzt wird's spannend. Welche Muskeln wirken auf die Longitudinalachse des Schultergelenks? Ah, vorher noch Sozialkunde. Wann heiraten wir eigentlich?
3: Also, alle Muskeln, die von dorsal kommen, wirken.
2: Strebi, Strebi, Strebi.
0: Da!
4: Da!

0: Hey, jetzt mach bloß keinen Aufstand.
1: Sie haben sich wohl verlaufen, was?
0: Das ist die einzige Möglichkeit, hier reinzukommen.
1: Die Haustür wäre auch eine Möglichkeit. Wer sind Sie denn überhaupt?
0: Ich bin Fotojournalist.
1: Ach.
0: Und? Ist er im Haus?

0: Wer?
1: Na, dein Chef.
0: Chef, was für ein Chef? Ich hab keinen Chef.
1: Na komm, stell dich mal nicht dümmer an, als du bist. Ernst Schmidt, Iatra AG. Milliardenschwer, der Typ. Der achtreichste Mann Deutschlands.
0: Also einer, der sich nicht so gern fotografieren lässt, was?
1: Ganz genau. Und deswegen brauche ich deine Hilfe. Okay?
0: Tja, und was hab ich davon?
1: Puffi? Also, 50 sind da schon drin, ich meine. Als Gärtner verdienst du doch nichts.
0: 50.000 ist aber eine Menge Geld.
1: Komm, 50.000, komm, träum weiter. 50, 50, Cinquanta, verstehst du? Huh?
0: Für 50 drücken Sie hier nicht mal auf den Auslöser. Können Sie mir zeigen, wie man auf zwei Fingern pfeift?
1: Was?
0: Das habe ich als Junge schon nicht kapiert.
1: Na, du bist mir vielleicht ein Vogel. Siehst du das?
0: Ja.
1: Machst den Mund auf, rollst die Zunge nach hinten und... Ja, hast du gesehen?
0: Ja.
1: Ja, also, können wir jetzt?
0: Was laufen Sie denn so auf 100 Metern?
1: Alter, du fängst an, mir dermaßen auf den Zeiger zu gehen.
0: Wenn ich sage, die wollen nur spielen, würde ich lügen.
1: Scheiße.

0: Herr Dr. Schmidt-Lombard wird gleich eintreffen, Herr Schmidt.
1: Ja, nicht zu überhören. Der kleine Wichtigtour, der soll warten in der Bibliothek.
0: Sehr wohl.
1: Hören Sie mit der Theolingen-Nummer auf.
0: Sehr wohl.
1: Soll ich mal was sagen? Es macht richtig Spaß, mal wieder selber hinterm Steuer zu sitzen.
0: Soll das heißen, Sie wollen mich wegrationalisieren, Chef?
1: Wie lange kennen wir uns jetzt schon?
0: 20 Jahre.
1: 20 Jahre? Das stellen Sie sich mal vor. Nee, mein Lieber, hier wäre mir die Abfindung zu hoch.
0: Sehr wohl.
1: Fotografieren Sie eigentlich gerne?
0: Ich? Nein.
1: Was fangen Sie damit an? Das ist ein sehr aufregendes Hobby.
0: Sehr wohl.
2: Ha!

0: Mark!
1: Hallo, Mama.
0: Oh, wie blass du bist. Du bist ja völlig überarbeitet. Du musst dich mehr schonen.
1: Die Firma braucht mich. Wenn man nicht da ist, verliert man die Kontrolle. Solange es die Gewerkschaft noch gibt, kommt man nicht zur Ruhe.
0: Dass sie auch keine Ruhe geben können.
2: Ruft sie in der Herzklinik an. Ich glaube, ihr Bruder muss operiert werden.
0: Ruf bitte an.
1: Ja, er kommt jetzt zu Ihnen in der Luft. Wir haben ihn jetzt in unserem Helikopter. Ja, okay. Danke.

0: Wasser. Sehr gut. Aber nur von unserer Firma.
1: Ich hoffe, die Temperatur stimmt.
0: Ist das wirklich unsere Firma?
1: Quellwasser aus dem Sauerland. Ihre Schwester hatte so eine Ahnung.

0: Haben Sie mich mit dem Pfiff gemeint, Chef?
1: Ja, wen denn sonst? Oder sehen Sie ja noch jemand auf der Terrasse? Bringen Sie mir einen Whisky Soda. Ach, und Marc soll mir den vollständigen Quartalsbericht der Patricia bringen.
0: Sehr wohl. Übrigens, Ihre Schwester lässt Ihnen ausrichten, dass Sie später noch einen Termin mit Herrn Professor Zügli haben.
1: Was reden Sie schon wieder? Ich bin auf Pfiff in Turnschuh.
2: Ich wusste es. Jetzt fängt er wieder an, sich ins Geschäft einzumischen. In ein paar Wochen liegt er wieder bei Ihnen auf dem OP-Tisch.
3: Nun, das ist nicht unbedingt zu befürchten. Seine Werte sind alle wieder im grünen Bereich.
2: Erzählen Sie ihm das bloß nicht. Sonst gibt's für ihn kein Halten mehr.
3: Ja, wie stellen Sie sich das vor, gnädige Frau? Ich kann doch nicht einfach den Laborbericht fälschen. Ich bin Arzt, Frau Schmidt-Lombard. Ich habe einen Eid geschworen.
2: Was habt ihr es immer nur so wichtig mit euren Eiden, ihr Eidgenossen? Lieber Zügli, Sie sind doch Kunstsammler. Und dieses Bild hat Ihnen immer schon so gut gefallen, nicht?
3: Das Bild? Ja.
4: Der Umsatz der Patrizierwerke ist in den letzten Jahren kontinuierlich zurückgegangen.
5: Dann taugt das Management nicht. Der Süßwarenmarkt hat ein Riesenwachstumspotenzial.
4: Gräber ist ein sehr fähiger Mann. Immerhin war Thomas zusammen mit mir auf der London Economic.
5: Unternehmensberater kann ich schon nicht leiden. Aber noch weniger die Typen, die von der Business School kommen.
4: Ich weiß, du hältst nicht viel von einer Top-Ausbildung. Egal. Schau dir doch einfach mal die Analyse von Taylor und Masters an.
5: Ich weiß nur, wenn es den Leuten schlecht geht, wird mir Schokolade gegessen.
4: Ja, früher vielleicht.
5: Die Arosa-Kokankugel von der Patricia, das war immer noch das Beste auf dem Markt. Da kannst du sagen, was du willst.
4: Thomas, ich meine Gräber, hätte da auch schon einen Interessenten für die Immobilie an der Hand.
5: Ach nee. Das geht aber schnell. Und wer?
4: Sörensen.
5: Aha, wunderbar. Mein spezieller Freund. Der Billigmöbel-Tycoon aus Dänemark, das ist er doch, nicht?
4: Ja, genau der.
5: Ganz toll. Macht natürlich Sinn. Von Aralsen aus könnte er natürlich die ganze Sauerlandregion mit seinen Klappstühlen verseuchen.
4: Macht auch Sinn für uns, Onkel Ernst. Bitte lass uns die Patrizia abwickeln. Der marode Laden, der macht doch einfach keinen Sinn mehr für unseren Konzern.
5: Ohne diesen Laden, mein lieber Neffe, ja? Würdest du nicht hier im feinen Zwirn durch die Weltgeschichte fliegen? Mit diesem kleinen, feinen Laden hat alles angefangen. Und bitte, ja? Bitte vergiss das nie!
4: Aber du selbst predigst doch immer, dass Sentimentalitäten im Business fehl am Platz sind, mein lieber Onkel.
5: Was schert mich mein Geschwätz von gestern? Dein Großvater, ja? Der wird sich im Grab umdrehen. So, und jetzt gib mir den Quartalsbericht der Patricia. Das hier, das ist wichtig.
2: Greifen Sie zu?
6: Gerne.
1: Mein Gott, ist das.
6: Exzellent. Aus meiner Heimat, nehme ich an.
1: Mitnichten, Sigle, mitnichten. Das ist der ganze Stolz meiner ältesten Fabrik, der Patricia.
2: Er hat ja mal Konditor gelernt. In einer Zeit, in der es kaum etwas gab.
6: Und zwar von der Pike auf, wie er immer so gerne sagt.
1: Sagen Sie mal, Sigle, bei den exorbitanten Beträgen, die ich nach Zürich überweise, da sollte ich aber eigentlich bessere Ergebnisse erwarten.
6: Oh, Herr Schmidt, ich muss schon sagen.
1: Sagen Sie nichts. Hier. Hier beispielsweise. LDL, HDL, Risiko, Index, Cholesterin. Ja, was ist das? Ich meine, was heißt das im Klartext?
2: Das heißt, dass du noch lange nicht über dem Berg bist. Nicht wahr, Herr Professor?
6: Nun ja, leider. Mit Sicherheit. Absolut.
1: Ach, sehen Sie, jetzt habe ich Sie verstanden. So, also was lernen wir daraus? Papier ist geduldig. Und Geschäftsberichte auch.
6: Wenigstens deinem Arzt könntest du ausnahmsweise mal glauben.
1: Ich traue niemandem. Und damit bin ich eigentlich ganz gut gefahren. Aber bitte, wenn ihr wollt, dass ich mich schone, nicht leichter als das. Da mache ich eben Urlaub. Kururlaub.
2: Du bist ja doch einsichtiger, als wir alle dachten.
1: Ich bin immer für eine Überraschung gut. Hubert!
7: Hier.
1: Packen Sie die Koffer, morgen sind wir in Brilon. Mach den Mund zu.
7: Sehr wohl.
6: Brilon im Sommerland. Was um alles in der Welt willst du ausgerechnet da?
1: Wir haben eines der schönsten Wellnesshotels im Land. Solltest du eigentlich wissen.
2: Mark! Ich weiß schon, dass du mir nichts vormachen kannst.
1: Vormachen? Wie meinst du das?
2: Das ist doch nicht der wahre Grund, warum du ausgerechnet nach Brilon fahren wirst.
1: Ja, aber die Gesundheit ist das Wichtigste. Das muss ich dir doch nicht sagen.
2: Ach was, weil du sentimental

0: geworden bist und deswegen unsere alte Heimat wieder besuchen willst.
1: Du schaust mich doch immer wieder. Also das ist wirklich, ganz erstaunlich.
0: Und weil ich genauso fühle wie du, werde ich dich begleiten.
1: Ja, aber du kannst uns das Anwesen nicht allein lassen. Das ist ein ungeschriebenes Gesetz, solange ich lebe. Und ohne dich läuft doch hier sowieso nichts, das weißt du doch.
0: Aber Marc ist doch da.
1: Ah, komm bitte, Marc, ja, also es gibt ja ein sehr, sehr schönes, altes chinesisches Sprichwort. Wenn der Herr gesund ist, dann raucht der Schornstein.
0: Naja, vielleicht war es doch zu spontan. Aber weh, du erholst dich nicht.

0: kommen einem wirklich die Tränen.
1: Heimat, süßes Sauerland. Was, Chef?
0: Quatsch. Was hier drin steht, alles Blödsinn.
1: Gehe ich recht in der Annahme, dass es sich dabei um die Patrizierwerke handelt?
0: Sie gehen recht, Hubert.
1: Und darf ich davon ausgehen, dass wir hier nicht nach links, sondern nach rechts abbiegen?
0: Reden Sie nicht so viel, fahren Sie.
1: Also, Aroldsen, habe ich mir doch gleich gedacht, wenn ich mir diese eine Bemerkung noch erlauben darf, Chef.

0: Als Stifte sind wir in der Mittagspause auf dir hoch, ja? Und haben Zigaretten gequalmt und in der Sonne gedöst, im Urlaub geträumt. Ach Gott, schön war's. Hier haben wir auch zum ersten Mal mit Mädchen rumgemacht. Ich meine, so ist nicht.
1: Ging wohl nicht ganz spurlos an Ihnen vorbei, die Operation.
0: Quatsch, Operation. Das sind doch Erinnerungen. War doch 20, 30, 40 Jahre nicht mehr hier.
2: Trotzdem, Sie gefallen mir nicht. Bei Ihnen beunruhigen mich derartige Regungen. Ich befürchte das Schlimmste.
0: Sie sind Chauffeur, so viel ich weiß, hä? Also, steuern Sie den Wagen, Rest überlassen Sie mir. Und jetzt zu Patricia.
3: Jawohl.
0: Und das in angemessener Eile?

0: Das ist es. Haben Sie immer noch nicht repariert.
1: Hier bin ich als Stift immer durch, ja, wenn ich zu spät dran war. Hubert, kommen Sie. Mein Meister, der hieß Matusch, das weiß ich noch wie heute. Der hatte immer was zu meckern an mir. Aber ich habe viel gelernt von ihm.
2: Ja, Lehrjahre sind eben keine Herrenjahre. Ach,
1: guck mal, da stand früher mein kleines Haus. Er hat Opa abreißen lassen. Jetzt ist die Verwaltung drin, also da jedenfalls.
2: Herr Schmidt, wir sollten schnellstens das Gelände verlassen.
1: Wieso? Gehört doch mir.
2: Ja, trotzdem. Ich möchte Sie nicht weinen sehen.
1: Wein gehört zum Menschen. Hubert, ich will doch einfach nur wissen, was aus dem Betrieb geworden ist.
2: Ja, und weil er jetzt abgestoßen werden soll, wird Ihnen weich ums Herz.
1: Ja, Sentimentalität darf sich ein guter Unternehmer gar nicht leisten.
2: Tja, was vorbei ist, ist vorbei.
1: Immer ein guter Unternehmer darf sich auch nicht so einfach abzocken lassen, nicht? Hubert. Also wenn der ganze Laden schon gegen die Wand gefahren worden ist, dann will ich doch wenigstens wissen, warum. Also.
2: Darf ich fragen, wie lange Ihr Gespräch mit dem Management dauern wird?
1: Nein, dürfen Sie nicht. Herr Hubert, ich rede doch gar nicht mit denen, ich weiß doch alles. Steht doch im Geschäftsbericht. Und von denen erfahre ich doch sowieso nichts.

0: Danke, Kollege. Auch wenn es völlig egal ist, ob das Zeug da oder im Lager vergammelt, wenn du verstehst, was ich meine.
1: Nein, ich verstehe nicht, was Sie meinen.
0: Wir machen hier Kuvertüre und Blockschokolade. Das Zeug liegt wie Blei in den Regalen.
2: Bei der Qualität ist es aber auch kein Wunder.
0: Na, sparen an allen Ecken und Enden. Kommt ihr wegen der Stelle als Chauffeur?
1: Wieso? Sehe ich aus, als ob ich was suche?
2: Ja doch, wir haben die Anzeige da. Ich meine, wir haben das Schild da draußen gesehen, nicht?
1: Ach so, Schild, ja.
0: Na, die Jüngsten seid ihr ja nun gerade nicht mehr. Viel Glück, Verwaltung ist da hinten.
2: Alles geht den Bach runter. Und Chauffeurstellen sein.
1: Ist eben ein krisensicherer Job.
2: Seien Sie da mal nicht so sicher. Ziehen Sie mal die Jacke aus.
1: Wie bitte?
2: Sie sollen die Jacke ausziehen. Na komm.
1: Was haben Sie vor? Das kann nicht gut gehen.
2: Passt doch. Prima. Hose runter.
1: Ich protestiere. Das steht nicht in meinem Vertrag.

0: Was machen Sie da eigentlich? Sind Sie wahnsinnig? Ohne Schutzkleidung ist gegen die Vorschrift.
1: Das ist aber auch keine vorschriftsmäßige Kakaosorte, wenn ich mir diese Bemerkung erlauben darf, ja?
0: Damit haben Sie zwar verdammt recht, aber wer sind Sie eigentlich?
1: Ist diese kinderfeindliche Blockschokolade das Einzige, was hier vom Band läuft?
0: Nee, wir haben ja noch die Kuvertüren und hin und wieder mal ein paar Pralinen, aber jetzt raus.
1: Ja, und die Patricia Edelschmelz, warum wird die nicht mehr gemacht? Und die Arosa Kokankugel, die ist auch nicht mehr im Sortiment. Ja, und warum?
0: Warum? Fragen Sie das doch die da oben.
1: Ja?
0: Hey, ich habe einen Betriebsfremden.
1: Betriebsfremd?
2: Ihr Bruder, nun, er hat sich umgezogen und erkundet die Umgebung. Nein, ich hoffe natürlich auch, dass er Ruhe findet. Ja, das werde ich mal ausrichten, Frau Schmidt-Lombard.
3: Menü 1, bitte.
4: Danke.
3: Ah, hast du den Job gekriegt?
5: Da steht noch ein Stern. Ich habe mich schon mal umgezogen. Ist nicht viel los hier.
3: Wird bald gar nichts mehr los sein, wenn du mich fragst.
6: Dich fragt aber keiner. Wir gehen hier nicht freiwillig. Wir streiken.
5: Darf ich?
6: Und wenn ich mich selber vor das Max vorstelle.
4: Übart.
3: Da ist die Matrosche, zu der musst du wegen der Einstellung.
5: Wie heißt die, Matrosche?
3: Das ist die rechte Hand vom Oberboss.
7: Gut, haben Sie zufällig einen Gräber irgendwo gesehen?
3: Nee, aber dafür habe ich den hier gefunden, zufälligerweise. Ich glaube, der ist hier wegen dem Chauffeursjob.
7: Oh, hallo. Matusch, Sie wissen aber schon, dass wir Ihnen nur eine befristete Stelle anbieten können.
5: Also, wenn ich ganz ehrlich sein soll, dann passt mir das ganz gut. Ich meine, also, das ist okay.
7: Ach ja? Da sind Sie aber der Erste, der sowas sagt. Na, dann kommen Sie mal mit. Na, was denn nun?
5: Ja, natürlich.
7: Da oben ist dann mein Büro.
5: Ach, die Arosa-Kokantkugel.
7: Ja, die mochte ich auch immer am liebsten.
5: Ja, da kommen Erinnerungen auf an die Jugend. War Papa zufrieden? Immerhin habe ich sie inzwischen bis zum Chauffeur gebracht.
7: Haben Sie denn als letztes gehabt?

0: gearbeitet?
1: Ja, wie soll ich sagen? Bei einem sehr vermögenden Herrn. Aber mehr möchte ich darüber nicht sagen.
2: Ach, hier steckst du. Ich habe Sie schon überall gesucht, Frau Matusch.
0: Komisch, Herr Gräber, ich habe Sie auch schon überall gesucht.
2: Ja, so ein Gesuche aber auch.
0: Ich habe einen Fahrer für Sie gefunden. Möglicherweise. Ich bin gerade im Einstellungsgespräch mit Herrn... Entschuldigung, ich weiß noch nicht mal Ihren Namen.
1: Hubert. Hubert.
2: Hubert? Das ist doch schon mal gut.
1: Nein, entschuldigen Sie, Hubert Ollerbeck.
2: Wenn jemand aussieht wie ein Chauffeur, dann ist es der Herr Ollerbeck. Jetzt hoffe ich nur noch, Sie sind auch diskret. Wir haben hier nämlich durchaus unsere kleinen Geheimnisse.
1: Ja, natürlich, selbstverständlich. Das versteht sich doch von selber.
2: Perfekt. Stell ihn ein, Patricia.
1: Patricia? Habe ich das eben richtig gehört?
0: Ja. Das ist nun wirklich kein Zufall.
1: Na, natürlich nicht, weil Ihr Vater ja schon hier in der Firma gearbeitet hat.
0: Mein Großvater. Woher wissen Sie das?
1: Ich meine, das ist doch irgendwie... Also, das liegt doch nah, oder?
0: Warum haben Sie Ihre Anstellung eigentlich verlassen?
1: Ich musste in der letzten Zeit ein wenig kürzer treten, aus gesundheitlichen Gründen, wenn Sie verstehen, was ich meine.
0: Also, für mich sehen Sie total gesund aus, Herr Ollerbeck.
1: Hubert, bitte sagen Sie Hubert zu mir.
0: Gut. Hubert.
2: Hubert Ollerbeck! Mit Verlaub, Chef, Sie sind nicht ganz bei Trost, das bin ich!
3: Reden Sie doch nicht so auf, das sollen Sie auch bleiben. Ist ja nur für ein, zwei Tage. Ab heute bin ich Ihr Chauffeur und Ihr Diener in einem.
2: Das sind Sie niemals, Sie überschätzen sich. Welcher Teufel hat Sie nur geritten, sich in der eigenen Firma einstellen zu lassen?
3: Nennen wir es einfach halber Undercover-Einsatz. Ja, schauen Sie sich doch um, schauen Sie, die Firma ist marode. Und die Stimmung in der Belegschaft, die ist am Boden. Ne? Und der Geschäftsführer, dieser Gräber...
2: Also
3: der,
2: Ihr neuer
3: ja,
2: Chef?
3: Ja, der ist mir einfach viel zu freundlich. Und ich kann keine zu freundlichen Leute leiden, ist das klar?
2: Kann es sein, dass Sie etwas zu misstrauisch sind?
3: Nee, mein lieber Freund, man kann nicht misstrauisch genug sein, ja? Ich sage Ihnen, der hat noch einen Ass im Ärmel, ja? Der spielt nicht mit offenen Karten.
2: Auch das ist ja äußerst unfair, gerade Ihnen gegenüber, Hubert.
3: Ja, ist auch wieder wahr. Komm, nur reden Sie nicht so viel, steigen Sie ein.
2: Nein, das geht zu weit. Ich steige nicht in den Wagen, wenn der Chef am Steuer sitzt.
3: Ich fahre.
2: Selbstverständlich.
3: Ich habe seit 20 Jahren keine Fahrpraxis. Wo ist der Schlüssel?
2: Den haben Sie.
3: Ah ja. So,

0: Wie geht denn das verdammte Ding hier auf?
1: Jetzt lassen Sie mich doch bitte mal, Herr Schmidt.
0: Wie heiße ich?
1: Wie? Wer? Sie oder ich?
0: Ich heiße Ollerbeck und bin Ihr Fahrer. Das ist doch so schwer nicht zu verstehen, Herr.
1: Schmidt?
0: Nein. Meier mit Y. Wir sind inkognito hier, ja? Nur der Hoteldirektor weiß Bescheid, dass Sie eigentlich...
1: Herr Schmidt sind?
0: Dass Sie eigentlich Herr Schmidt sind. Das ist völlig richtig. Also mit anderen Worten, dem das ganze Anwesen hier gehört. Aber keiner kennt mich, keiner weiß, wie ich aussehe. Und das ist unser Vorteil.
1: Warum bin ich denn inkognito hier?
0: Weil ich das so will.
1: Chef, es ist mir unangenehm, dass Sie meine Koffer schleppen.
2: Ja, meine Sachen.
1: Das beschämt mich umso mehr.
2: Ja, das ist Gewohnheitssache.
1: Es könnte zum Problem werden. Ich bin doch nur ein einfacher
2: Beschäftigter. Milliardär, benehmen Sie sich einfach so wie ich.
1: Sehr wohl.
3: Guten Tag, die Herren. Ich bin gleich für Sie da. Was kann ich für Sie tun, Frau Sutschmann?
4: Miranda, bitte. Ich hasse diesen Nachnamen fast so sehr wie mein Ex-Mann.
3: Wir werden unser Möglichstes tun, was es auch immer sei, Frau Sutschmann.
4: Miranda. Wie stellen Sie sich das vor? Ich mache kein Auge zu, der Herr auf 201 schnarcht.
3: Ich verspreche Ihnen, dass Sie ab morgen in die blaue Suite umziehen können.
4: Wissen Sie, ich habe diese Reise gewonnen. Und da möchte ich Sie ja auch genießen. Schönen Tag noch. Ich gehe jetzt ins Talasso.
1: Ja, dann guten Appetit.
5: Guten Appetit? Na, Sie sind mehr einer.
2: Das ist eine Meeresalgenbehandlung.
1: Ach so, ich dachte ein griechisches Lokal.
2: Ja. Meier.
1: Meier.
3: Ah, Herr Meier. Ja, ich bin überglücklich, Herr Meier.

0: dass ich einmal in meinem, Ihrem Hotel begrüßen darf. Mein Name ist Weiß, weiß natürlich von nichts.
1: Ja, das ist schön, wenn Sie sich wieder etwas beruhigt haben. Hätte ich gern die Zimmerschlüssel.
0: Ja, das wäre für Sie die Suite Royale, wie mit Ihrer Frau Schwester besprochen. Und für den Chauffeur die 207, klein, aber fein.
2: Was ist? Was stehen Sie da so rum, Hubert? Die Koffer werden nicht von allein nach oben wandern.
3: Ist das wirklich mein Ton?
1: Tut mir leid, Chef, genauso.
3: Fürchterlich. Jetzt hab ich dich, Schmidt-Hirn, jetzt hab ich dich.
4: So, was haben Sie sich verdient?
0: Wie gesagt, keine Ahnung, wer Sie sind.
3: Selbstverständlich. So, das Gepäck können Sie später auspacken. Ich brauche jetzt ein bisschen Ruhe.
2: Sehr wohl. Hubert, das werde ich auch tun, sobald Sie auf Ihrem Zimmer sind, der 207. Der Rollentausch war Ihre Idee, ich bin dann nach wie vor skeptisch.
3: Also, man kann es auch übertreiben. Also, wenn wir wieder auf dem Zimmer sind, ja? Da sind wir ganz privat. Da wollen wir...
2: Nein, ich brauche das jetzt. Für mich, für mein Auftreten. Und Sie brauchen das auch, sonst wird es dilettantisch.
3: Meinen Sie wirklich?
2: Ja,
3: vielleicht haben Sie gar nicht mal so unrecht. Aber wir sehen uns schon noch unten in der Bar.
2: Ich rufe Sie an, wenn ich soweit bin. Ober? Waiter! Garçon! Hallo!
5: Entschuldigung, meinten Sie mich mit dem Klatschen?
2: Ruhig, Blut. Wäre es eine große Zumutung, wenn Sie uns eine Flasche wohltemperierten,
3: Lerus.
2: Ja.
5: Nein. Ich mag es nur nicht, wenn man nach mir klatscht.
2: Hätte ich meine Pfeife mitbringen sollen?
5: Warum? Einfach nur warten, bis ich Zeit für Sie habe.
3: Entschuldigen Sie bitte.
2: Wenn ich etwas nicht ausstehen kann, dann ist es eine unverschämte Bedienung, Chef.
3: Also man kann es auch übertreiben, ja? Hubert.
2: Genauso, Chef.
3: Wie genauso?
2: Genauso.
3: Was läuft denn da zwischen Ihnen und der Dame?
2: Nichts. Ich habe in solchen Dingen keine Praxis wie Sie als Chauffeur.
3: Nein. Es gibt ein chinesisches Sprichwort, ja? Die Milliardär ist nichts zu schwer.
6: Sie sind wohl viel unterwegs.
2: Ja, wieso?
6: Der Chauffeur? Ihr Auftreten? Ihre ganze Art?
2: Ja, man wächst da so rein. Für Sie ist das neu, wenn ich fragen darf?
6: Eigentlich bin ich ja Kosmetikerin. Aber ich habe gewonnen. Ich war der 20-millionste Kunde einer Supermarktkette.
2: Also, wenn das kein Grund zum Feiern ist... Meier. Chef, und denken Sie immer daran, Sie reden nur, wenn Sie gefragt werden. Niemand mag einen geschwätzigen Chauffeur.
7: Wie war? Oh Gott, 7.30 Uhr ist in meiner Zeit.
2: Bei mir kam heute Morgen um 4 diese schreckliche Frau aufs Zimmer, wenn ich mir diese Bemerkung gestatten darf, packt mich und wickelt mich in eiskalte Tücher.
7: Aha, Ihre vorlaute Freundin?
2: Miranda? Nein, die doch nicht. Die Packerin, das gehört zur Kur, soll angeblich entschlacken. Und jetzt habe ich gleich Lymphdrüsenmassage.
7: Aha, das klingt doch alles sehr spannend. Bedanken Sie sich bei meiner Schwester, die denkt an alles.
2: Wie soll ich das nur überstehen?
7: Ja, kommen Sie mal, Hubert. Ja, wirklich. So ein Leben als Milliardär hat ja nicht nur Nachteile.
2: So.
7: Dann gönnen Sie sich doch mal was. Hauen Sie auf den Putsch, lassen Sie puppen.

0: tanzen. Nehmen Sie doch einfach mal Urlaub von sich selber.
1: So wie Sie?
0: Ja. Lassen Sie den Shampoos. Trinken Sie ein Glas. Ach, apropos, wo ist meine Thermoskanne?
1: Chef, die Mütze.

0: Herr Ollerbeck? Herr Ollerbeck?
1: Sagen Sie Hubert, ganz einfach Hubert zu mir.
0: Na gut. Hubert, Herr Gräber kommt in einer Stunde aus Hamburg. Würden Sie ihn bitte vom Flughafen abholen?
1: Aber natürlich.
2: Ist ja wohl sein Job, oder?
0: Sollten Sie nicht eigentlich im Lager sein?
2: Sie werden es nicht glauben, aber da ist gerade nichts los, seitdem wir nur noch zwei Schichten fahren.
0: Nicht immer so negativ, Kurt. Kann sein, dass gleich gute Nachrichten angeflogen kommen.
2: Ach, ist eine süße was.
1: Ja, das kann man sagen, ja.
2: Und die Einzige, die hier noch einigermaßen durchblickt.
1: Sag mal, lebt denn der alte Matusch überhaupt noch?
2: Na klar, der ist zäh. Nur blind wie ein Maulwurf.
1: Ach,
3: ich glaube, du solltest langsam mal los unseren Totengräber holen.
1: Totengräber? Was meinst du mit Totengräber? Ach so, natürlich, jetzt verstehe ich. Mit der Betonung auf Gräber, also Totengräber. Na ja,

0: Entschuldigen Sie, dass ich Sie einfach so anspreche, aber Sie sind doch Herr Schmidt.
1: Ah.
2: Keilmann, Freiberg. Wir haben doch damals zusammen das Stahlgeschäft mit den Russen durchgezogen.
1: Das tut mir leid, aber ich glaube, Sie verwechseln mich.
2: Mein Gott, ich dachte, die Geschäfte laufen so gut bei der Ertrag, dass Sie jetzt, ich meine, in so einer Stellung. Also Sie können natürlich jederzeit bei uns unterkommen, zu weitaus besseren Konditionen.
3: Ich weiß ja, dass es schwierig ist, gutes Personal zu finden. Aber dass Sie jetzt versuchen, mir meinen Chauffeur abzuwerben, ist schon ziemlich dreist, finden Sie nicht?
2: Wissen Sie eigentlich, wen Sie da eingestellt haben?
1: Das weiß Herr Gräber sehr genau.
2: Jemand wie Sie hat doch sowas nicht nötig.
1: Das ist aufdringlich, Herr Pöbel kommt nicht wieder vor, entschuldigen Sie bitte. Wie war es in Hamburg?
3: In Hamburg? Ja, Schiedwetter, wie immer.
1: Darf ich Ihnen das anreichen?
3: Ja.

0: mir leid, Schatz. Der Kassettervorstand ist einfach nicht interessiert.
1: Warum? Die hätten doch viel mehr davon als wir.
0: Ja, finde ich auch. Die Hanseaten sind einfach stur.
1: Verstehe ich nicht.
0: Ich fahre jetzt noch mal zum Bürgermeister.
1: Ja, und?
0: Ja, vielleicht kann ich ja auf der politischen Ebene noch irgendwas erreichen. Nicht traurig sein. Hm?
2: Ganz gebildet, guck mal.
0: Lassen Sie das Gepäck mal schön im Wagen. Jetzt noch zum Bürgermeister.

0: möchte nicht stören, aber hättest du mal Feuer, Kollege?
1: Das tut mir leid, ich... Ach doch, Moment. Bitte.
0: Der Chef hat den Anzünder rausgeschmissen, seit er nicht Raucher ist.
1: Na, das ist aber verständlich, ist doch Bürgermeister, nicht? Da muss er mit gutem Beispiel vorangehen.
0: Bürgermeister? Der? Wäre wohl gerne. Dann könnte der sich seine Aufträge selber zuschanzen.
1: Aufträge? Was für Aufträge?
0: Na, noch ein Schwimmbad hier, noch eine Stadthalle dort.
1: Ach. Oh.
2: Ja, komm, geh.

0: Jetzt habe ich das Wichtigste natürlich vergessen.
1: Ihren Aktenkoffer wollte ich Ihnen gerade bringen.
0: Ja, genau. Ach, und Ihnen soll ich sagen, Sie möchten die Frau von Herrn Schönweiß vom Friseur abholen. Hoffentlich passt sie mit ihrer neuen Dauerwelle auch in den Wagen.
2: Ich hoffe, die ist etwas besser temperiert als die letzte, guter Mann.
1: Natürlich.
2: Und dann bringen Sie mir bitte die Rechnung.
3: Sie lassen es ja ganz schön krachen, mein Lieber. Oh, Entschuldigung. In welcher Branche verdienen Sie eigentlich Ihr Geld?
2: Also eigentlich, ja, im weitesten Sinne. Also hauptsächlich im Transportwesen.
3: Transportwesen? Das klingt ja faszinierend.
2: Ja, man kommt herum. Auf Ihr Wohl, gnädige Frau.
3: Warum sind Sie immer so förmlich? Miranda.
2: Ernst.
3: Ernst.
1: Ihre Rechnung, bitte sehr, Herr Meier.
2: Ja.
4: Hubert, was ist denn? Ich meine, wo stecken Sie denn? Wie, Sie sind beim Lunch. Sie brauchen Taschengeld. Kind, ich bin hier im Dienst. Lass es doch auf Zimmer schreiben. Also, komm, solche Weiber kenne ich, ja? Ja? Sie sind nur scharf auf Ihr Geld. Ja, natürlich mein Geld, Sie Schlaumeier.
5: 10.000.
6: Also sicherheitshalber 20.
5: 20? Da muss ich mal schauen, ob genügend Deckung drauf ist.
7: Herr Bonk, hier liegt ein Systemfehler vor.
8: Gibt es Probleme? Ich kann Ihnen ja auch erstmal mit dem 100er aushelfen.
1: Ja, um Gottes Willen, das ist alles in Ordnung. Machen Sie sich keine Sorgen.
8: Wie war denn Ihr erster Arbeitstag?
1: Ja, sehr interessant. Vor allen Dingen sehr erkenntnisreich.
8: Das freut mich. Na dann, schönen Feierabend.
4: Kleinen Moment, Frau Matusch, ich helfe Ihnen gleich.
1: Das geht schon in Ordnung. Entschuldigen Sie bitte. Große Scheine in einem neutralen Umschlag.
5: Natürlich, Herr Schmidt.
1: Ja, und das in angemessener Eile. Sie haben ja gehört, ich habe Feierabend.
5: Ist das verständlich, Herr Schmidt?
1: Ja, nun. Oh, Entschuldigung. Es tut mir leid.
9: Bist du's, Patricia? Hast du das Bier besorgt?
8: Ja, doch.
9: Wen hast du denn da mitgebracht? Doch nicht etwa ihn.
8: Das ist nicht er. Das ist sein Fahrer, Herr Ollerberg, der so nett war, mich nach Hause zu fahren.
9: Na, dann ist ja gut. Der kommt mir nicht ins Haus.
8: Kommen Sie. Entschuldigung. Er meint Herrn Gräber.
1: Mhm. Könnte es sein, dass Ihr Opa nicht mehr richtig sieht? Oder täusche ich mich da?
8: Wenig. Aber dafür hat er sonst den großen Durchblick. Glaubt er.
1: Mhm. Ach, wollen Sie umziehen?
8: Ja, ich bin ja jetzt schon fast 2 Jahre mit Herrn Gräber zusammen. Und
1: ah ja, natürlich. Verstehe. Ja,
8: ein bisschen schlechtes Gewissen habe ich schon, dass ich jetzt hier ausziehe. Dankeschön. Kann ich Ihnen noch irgendetwas Gutes tun?
9: Ja, dann biet ihm halt eine Tasse Kaffee an. Soll in die Küche kommen.
8: Okay, hören kann er ja noch ganz gut.
9: Wie lang ist denn der noch seinen Führerschein los?
8: Ein halbes Jahr noch. Und jetzt lass es mal gut sein.
9: Hm? Ja, dann kann sein hochherrschaftlicher Chauffeur ja gleich morgen deinen Krempel in die hochherrschaftliche Villa karren.
1: Das wäre für mich überhaupt kein Problem, sagen wir morgen früh. 9 wäre das vielleicht.
9: Die Stimme habe ich doch schon mal gehört. Sind wir uns früher schon begegnet?
1: Ich wüsste nicht wo. Ich meine, wann könnte
6: Könnte das gewesen sein?
9: Komisch. Ich sehe zwar schlecht, aber an Stimmen erinnere ich mich. Ah, übrigens, hat dein Zukünftiger heute schon die Zeitung gelesen? Ja, da stehen ein paar interessante Dinge drin.
8: Lies doch nicht schon wieder.
9: Lies mal in aller Ruhe. Und ich gehe jetzt erst mal den Pennern von der Post die Meinung geigen. Irgendwoher. Ich komm schon noch. Hör auf.
8: Opa, du kommst sofort zurück.
10: Das ist doch skandalös. Ihr Fahrer muss doch wissen, dass er jederzeit zur Verfügung zu stehen hat.
11: Ach, zur Abwechslung fahre ich schon gerne mal selbst.
10: Da ist er ja, der Alodri. Kommen Sie mal her. Sie sind viel zu nachsichtig mit Ihrem Personal.
11: Wo waren Sie? Was ist das überhaupt für ein Aufzug? Darüber wird später noch zu reden sein.
6: Entschuldigung, es tut mir leid. Es kommt nicht wieder vor, Herr Meier.
10: Wir würden gern ins Casino, wenn Sie vielleicht die Güte hätten.
6: Ja, natürlich, gute Frau. Bitte schön, gute Frau.
10: Ist doch viel netter, wenn wir es uns im Fond gemütlich machen und er fährt.
11: Ich brauche Geld, Chef.
6: Ist das mein Jackett?
11: Ja, natürlich. Das wird nicht reichen.
6: Man kann es auch übertreiben, ja.
11: Herr Meier ist etwas großzügiger als Herr Schmidt. Ich habe nicht gern so viel Bares bei mir, wissen Sie?
3: Aber ob Ihr Geld bei dem gut aufgehoben ist?
11: Keine Sorge. Der passt drauf auf, als wäre es sein eigenes.
6: Wohl wahr.

0: Nichts geht mehr. Dankeschön.
1: Sieben Rouge Ampere.
0: Die Einsätze, bitte. Nichts geht mehr. Dankeschön.
2: Christensen, sagen Sie mal, sind Sie verrückt? Wo kommen Sie denn her? Zwei Bypasse reichen mir.
3: Der Hubschrauber konnte hier nicht landen. Sascha musste bis...
4: Darf ich fragen,
2: was... Nein, dürfen Sie nicht. Also komm, halten Sie sich daraus. Haben Sie das Dossier von Gräber?
4: Ja.
2: In der Zentrale alles klar?
3: Alles ruhig in Düsseldorf.
2: Ach ja? Ja. Immer, wenn ich nicht da bin.
0: Nichts geht mehr. Dankeschön.
5: Da steht aber nicht sehr viel Neues drin über diesen Kriter, über diesen Gräber. Was mit dem Baulöwen, wie heißt er?
3: Schönweiß?
5: Ja.
3: Das ist der größte Bauunternehmer hier in der Gegend. Mit einem Jahresumsatz von...
5: Moment. Das interessiert mich. Und dem gehört auch die Stabobau, nicht? Die haben da auch die Baupläne für das Möbelcenter gemacht, ne?
3: Eine Firma Stabobau existiert überhaupt nicht. Ist zumindest in keinem Handelsregister eingetragen.
5: Ach nee. Also wenn das so ist, dann ist das... Gelinde ausgedrückt, mehr als faul.
3: Was ist hier eigentlich los?
5: Ach, die wollen die Patricia auslöschen, eliminieren, platt machen. Und stattdessen so ein riesiges Möbel. Ach.
3: Das tut mir leid. Dann wird Ihnen das hier vermutlich auch nicht gefallen. Das ist ein Vorabdruck. Die Illustrierte wird man übermorgen überall im Handel bekommen.
5: Hubert, das ist doch nicht wahr. Der macht doch eine stattliche Figur.
3: PR-mäßig ist das eine Katastrophe.
5: Aber das Scheißblatt gehört doch uns.
3: Ich sorge dafür, dass der Chefredakteur gefeuert wird.
5: Christensen, immer mit der Ruhe. Geben Sie dem Mann eine, sagen Sie mal, sind Sie größer geworden? Geben Sie dem Mann eine Gehaltserhöhung. Das passt doch alles in meinen Plan. Ja?
1: Rouge Pfeffer.
6: Ich bin gleich wieder da.

0: Chef, ich brauche mehr Geld. Sie wollte, dass ich immer wieder auf die 13 setze. Das ist ihre Glückszahl.
1: Aber offensichtlich nicht ihre.
2: Kaufen Sie der Dame eine Flasche Shampoos
1: und dann ist es aber Schluss für heute. So, nehmen Sie sich eine Taxe. Ich war mit dem Auto.
0: Wie geht eigentlich Blackjack?

0: Entschuldige, aber ich muss dringend meinem Chauffeur Bescheid sagen.
1: Hat Miranda S. auch die Nachtpflege?
0: Dass er uns morgen von hier abholt.
2: Aber bloß nicht zu früh.
3: Ja. Hallo, Hubert. Ich wollte Ihnen nur mitteilen, dass wir heute im Casino übernachten. Ja. Übrigens, Blackjack geht ja ganz genauso wie 17.4. Ja, 23.000 Euro. Stellen Sie sich das mal vor. Ja, ich weiß, das ist Ihre Investition, aber mein unternehmerisches Geschick. 50-50. Ja, ich habe eine absolute Glückssträhne und Miranda ist meine Glücksfee.
4: Cheers.
3: Wer weiß, eines Tages vielleicht schaffe ich es ja auch noch mal zum Milliardär.
5: Das werden Sie wie viele auch bald sein. Am besten lasse ich doch gleich Autogrammkarten drucken. Aaron, und wenn Sie Interviews geben müssen, ja? Ernst? Dann rufen Sie mich, Hubert, dann rufen Sie mich an, ja? Kann Sie da beraten?
3: Ja, ja, ja. Ende des Gesprächs. Ich muss.
5: Jetzt dreht er völlig durch.
6: Schreibt man eigentlich am Ende vom Brief hochachtungsvoll oder mit vorzüglicher Hochachtung?
7: Schon wieder Leserbrief?
6: Nee. Ich schreibe an den ehemaligen Lehrling.
7: Sie schreiben Sie eine schöne Grüße, kleiner Scheiß, oder schöne Grüße, kleiner Bengel, oder was weiß ich.
6: Ja, der Bengel ist mittlerweile Milliardär. Soll ich das Schmidtchen zu ihm sagen, wie früher?
7: Ach, ist das dieser Schmidt, dieser Ernst Schmidt von der Ertra?
6: Ja, ja, genau der. Der hat ja nicht die leiseste Ahnung davon, was in der Firma alles schiefläuft. Wahrscheinlich weiß er nicht mal, dass ihm die Firma gehört.
7: Aber deswegen schreiben Sie ihm jetzt einen Brief?
6: Ach, schauen Sie vielleicht mal drüber, ob das einigermaßen so geht.
7: Aber die hier. Naja, also inhaltlich ist das schon sehr, sehr ansprechend. Also, das müsste beim Deibel zugehen, wenn er darauf nicht reagiert.
6: Ja, wenn er den Brief überhaupt in die Hand bekommt.
7: Ach, da wäre ich mir eigentlich ziemlich sicher.
6: Ja, selbst wenn. Warum sollte er auf einen alten Mann wie mich hören?
7: Ja, aber der Schmidt, der hat doch sicherlich die besten Erinnerungen an sich. Ich meine, Sie waren doch schließlich mal sein Meister, nicht?
6: Ja, dem habe ich damals ganz schön die Ohren lang gezogen. Was Schmidtchen nicht lernt, lernt Schmidt nimmer mehr, habe ich immer gesagt. Und Sie meinen wirklich, dass ich den duzen soll? So wie früher?
7: Ja, natürlich. Das ist doch bestimmt ein ganz passabler Kerl.
6: Ja, meinen Sie?
7: Ja.
8: So, Hubert. Von mir aus können wir dann.
7: Bin bereit. Komm, geben Sie mir dieses fürchterliche Ungeheuer.
8: Nein, um das Teil kümmere ich mich selber.
7: Ja. Mach es gut, Herr Matusch.
6: Ganz ruhig, will ich zu mir sagen. Du hast doch mit Sicherheit nichts dagegen, dass wir uns duzen. Oder? Hubert?
7: Nein, im Gegenteil. Das ist sehr freundlich von Ihnen. Nein. Also, mach's gut. Tschüss, Willi.

0: Grüner Kaktus.
1: Das ist ein bisschen verstimmt, das gute Stück.
0: Wie verschwenden wir Talent, Hubert?
1: Um Gottes Willen, aber nicht an Sie.
0: Wenigstens bringen Sie mich zum Lachen.
1: Ach, entschuldige, darf ich Sie mal was fragen? Was für eine Idee hätten Sie denn, die Firma wieder auf Erfolgskurs zu bringen?
0: Das ist ganz simpel. Volle Kraft zurück.
1: Ach nee. Zurück wohin?
0: Zurück zur Qualität. Eigentlich wollte ich unsere alte Produktlinie wieder auflegen.
1: Das ist doch toll. Also mich haben Sie schon überzeugt.
0: Ja, Sie. Aber leider nicht unseren größten Kunden in Hamburg, die Kassetta.
1: Ja, aber allein die Herr-Rosa Kokankugel, ich meine, die ist doch, ich meine, die könnte man doch tonnenweise an die Nostalgiker in diesem Land verkaufen. Ich meine, so blöd kann doch ein Unternehmer gar nicht sein.
0: Anscheinend doch. Das Weihnachtsgeschäft hätte uns gerettet.
1: Ja, natürlich, das Weihnachtsgeschäft ist klar. Das Weihnachtsgeschäft ist.
0: So, du hast es ja gehört. Jetzt kommst du auf den Balkon. Hubert?
1: Ja?
0: Wir müssen so schnell wie möglich in die Firma zurück. Und kriegen Sie keinen Schreck. Herr Gräber hat noch einen Anschlag auf Sie vor.
1: Ja, ich bin belastbar.
2: Hubert. Ich weiß, dass Sie morgen eigentlich frei haben und dass so etwas auch gar nicht zu Ihren Aufgaben gehört. Aber
1: ich bin flexibel.
2: Schön. Ich feiere ja morgen meinen Geburtstag.
1: Ach.
2: Ja, nichts Rundes. Aber aus diesem Anlass gebe ich für ein paar mehr oder weniger wichtige Leute so eine Art Frühstücksbrunch. Ganz locker, ganz casual.
1: Und da hätten Sie es gern, dass ich vorher noch den Rasen mähe, ja?
2: Nee. Ich dachte nur, es wäre schön, wenn Sie sich morgen vielleicht etwas um die Autos der Gäste kümmern könnten.
1: Das ist für mich kein Problem.
2: Schön.
1: Für ein bisschen Trinkgeld tue ich alles.
2: Ja, also Trinkgeld, Hubert.
0: Das ist gerade mit einem Boten gekommen von irgendeinem Notariat. Soll ich es aufmachen?
2: Nein, das mache ich selbst.
0: Oh Gott, was ist denn das Geheimnisvolles?
2: Ah, jetzt hast du mich erwischt. Das ist unser Ehevertrag.
0: Ehevertrag? Davon wusste ich ja gar nichts.
2: Tja. Sag mal, wann ist denn eigentlich diese Weinverkostung bei diesem Feinkost-Dingsbums?
0: Ach Gott, wir sollten schon längst da sein. Beeil dich bitte, ja?
2: Ja.
0: Danke.
2: Ja, und mit Ihnen kann ich dann morgen fest rechnen, ja?
1: Natürlich, Sie können immer mit mir rechnen, Herr Gräber.

0: Schöne Fotos. So romantisch.
1: Es erinnert mich an früher. So ein Hochzeitsbild hatten meine Eltern im Schlafzimmer.
0: Was hältst du von der Idee, uns fotografieren zu lassen?
1: Ja. Das finde ich gut.
0: Nach meiner unseligen Hochzeit war ich das letzte Mal bei einem Fotografen.
1: Und auf der Hochzeit selber war keiner dabei?
0: Mein Ex wollte das nicht. Warst du schon mal verheiratet?
1: Das hat sich nie ergeben. Also,

0: Ehrlich gesagt habe ich nie darüber nachgedacht. Aber in den letzten Tagen, also, wenn man es genau nimmt, also das kommt mir jetzt sehr ungelegen.
1: Ist mir ganz egal, wo Sie gerade mein Geld ausgeben. Ich brauche Sie hier, jetzt und sofort.
2: Bitte setzen Sie sich. Bitte lächeln.
3: Du hast gerade einen wunderschönen Satz unterbrochen.
0: Ich befürchte, ich werde ihn heute leider nicht mehr beenden.
2: Dankeschön.
3: Wie? Nicht mehr?
0: Ich muss dringend Geschäfte. Es tut mir leid.

0: Ich ruiniere mir ja meinen neuen Anzug.
1: Ich habe mir wohl bezahlt, nicht?
0: Aber Miranda hat ihn ausgesucht.
1: Ja, so sieht auch aus. Machen Sie mal rüber, Leiter. So ist gut.
0: Ich habe ein richtig schlechtes Gewissen, dass ich Miranda die ganze Zeit was vormache.
1: Ja, glauben Sie, mir geht's anders? Schieben!
0: Ja! Ja, stimmt. Sie machen Miranda ja auch was vor.
1: Ich rede von Patricia.
0: Sie meinen die Patricia hier?
1: Ach Quatsch, hören Sie auf zu reden. Bleiben Sie einfach hier und stehen Sie Schmiere.
0: Schmiere? Das steht nicht in meinem Vertrag. Jetzt sind wir nicht nur Betrüger, sondern auch noch Einbrecher.

Was heißt, du willst vorbeischauen? Nun, sag doch gleich, du willst mich kontrollieren. Ja, und wann? Ach, na, komm, also unsere Kindheit nachholen. Das hat doch Zeit. Das können wir doch verschieben. Na, warte doch zumindest so lange, bis ich mich ein bisschen erholt habe. Ja, ich freue mich unbändig.

Gesellschaftervertrag. Sterbebau. Mhm. Thomas Gräber und Martin Schönwald. Also doch. Meine Betreuung.

0: Hubert, was machen Sie denn hier?
1: Ich sah Ihren Wagen unten im Hof und hier oben im Büro, da brannte noch Licht. Und da dachte ich, könnten Sie sich vorstellen, dass ich Sie heute Abend zum Essen...
0: Das ist sehr nett von Ihnen, aber mir ist heute wirklich nicht danach. Ich glaube, mir ist schlecht.
1: Soll ich Sie nach Hause fahren?
0: Nein.
1: Ich meine zu Ihrem Opa. Entschuldigen Sie, Sie haben hier irgendwelche Papiere vergessen.
0: Danke, Robert. Wenigstens auf Sie ist Verlass. Ja.
1: Wollen Sie mir nicht sagen, wo Sie der Schuh drückt?
0: Nein, ich bin einfach nur blöd.
1: Na, das würde ich so nicht unterschreiben.
0: Doch, ich bin blöd. Gute Nacht.
1: Gute Nacht.

0: Miranda, bist du's? Ich komm gleich. Warte bitte im Salon auf mich.
1: Was suchen Sie im Bad meines Bruders? Sie tragen ja seine Unterwäsche.
2: Guten Morgen, Frau Schmidt-Lombard.
1: Miranda, Sie empfangen wohl Damen in der Suite Ihres Chefs. Schlüpfen in seine Rolle, wenn er nicht da ist.
3: Ihr Herr Bruder weiß alles. Genau genommen war es sogar seine Idee. Er wollte unbedingt Chauffeur sein.
1: Ich hab's geahnt. Eine Identitätskrise.
3: Nein, es war eher ein sentimentaler Schub. Erinnerungen. Ihr Bruder hat ein weiches Herz gekriegt.
1: Vielleicht glaubt er gar, dass er nicht mehr lange leben wird. Vielleicht sogar eine Ahnung nach der Operation. Deswegen bin ich ja hier. Wo ist er denn jetzt?

0: Hallo, Parker, Driver. Sie da. Ich lasse den Wagen zweiter Reihe stehen. Schlüssel steckt.
1: Meine Familie geht mir langsam auf den Keks.
2: Papa loves Mambo.
3: Hallo.
1: Kennen Sie?
2: Papa loves Mambo.
4: Papa loves Mambo.
2: Mama loves Mambo.
4: Mama loves Mambo.
2: Papa does great with it. Swings like a gate with it. He loses weight with it. Now he goes to. She goes fro. He goes fast. She goes slow. He goes left, she goes right.
5: Ehrlich gesagt, mir war schon lange klar, dass mit den Patrizierwerken nichts mehr zu machen ist.
6: Du, auf die Oldschool-Art wäre da eine Menge zu machen gewesen.
5: Aber das ist ja nicht unsere Art.
6: Nee. Nee, du, Millionen Investitionen, Lohnnebenkostenintensiv, dazu die Kundschaft völlig überaltert. Mit der Rendite hätten wir unseren Aktionären gar nicht zu kommen brauchen. Danke, Hubert.
5: Ach, ich hätte auch nicht anders gehandelt als du. Und wenn es weiß, dass Sörensen die Immobilie tatsächlich kaufen will?
6: Ich war ja gerade noch bei ihm in Kopenhagen. Und du weißt, der mag Dänen lügen nicht.
5: Na, dann ist doch alles ein geschenktes Müll.
6: Und es bleibt sogar noch ein bisschen was für den Sozialplan übrig.
5: Ja, wunderbar! Aber sobald ich aus Paris zurück bin, machen wir den Sack zu.
6: Weiß dein Onkel eigentlich über unsere Pläne Bescheid?
5: Ja, der wird zustimmen müssen. Außerdem versuche ich, den in letzter Zeit immer mehr aus den Entscheidungen herauszuhalten.
6: Das ist sehr vernünftig. Er ist ja doch ein bisschen sehr arg, wie sagt man?
5: Oldschool.

0: Ja. Marc! Ja, wo steckst du denn?
1: Ach, du bist ein Aarhusern.
0: Ach so.
1: Nee, mir geht's prima. Ja, es ist ein bisschen laut hier, nicht? Ja, wir haben eine Hochzeit hier, Mutter.
2: Ja, Onkel Ernst, da kann ich dich doch besuchen.
1: Nein, nein, nein, nein, das macht keinen Sinn. Wirklich nicht. Du bleib da, wo du bist. Weißt du, ich bin hier voll und ganz ausgelastet. Na, aber du weißt doch, Kurstress kennst du doch. Ja, komm, du machst dir keine Gedanken. Nein, nein, die Luft ist in Entschuldigung.
3: Sie unverschämter Rüpel. Das ist ja unglaublich.
0: Ich muss ja Schluss machen, ja? Ich habe noch eine kleine Kletterpartie vor mir.
4: Sag mal, wo warst du denn? Ich habe dich überall gesucht.
5: Ach ja? Was ist das? Was ist das?
4: Seit wann schnüffelst du in meinen Sachen rum?
5: Seit wann belügst du mich, wäre die bessere Frage. Warum weiß ich nichts von diesem Auftrag?
4: Weil ich ihn abgesagt habe.
5: Der Auftrag hätte die Firma gerettet. Warum hast du das gemacht?
4: Das habe ich für uns gemacht.
5: Bitte?
4: Ja, sag mal, willst du hier versauern? Ich nicht. Pass auf, spätestens wenn wir beide zusammen aufs Meer gucken, dann wirst du verstehen.
5: Das verstehe ich jetzt schon. Du willst die Immobilie an die Dänen verkaufen. Ich habe deinen angeblichen Ehevertrag ganz ausführlich gelesen. Danke und tschüss.

0: Walter spielte immer gerne Golf, solange er noch lebt. Und natürlich hatte ich als Kind immer Angst, von einem Golfball getroffen zu werden.
1: Mark! Du wolltest doch zu Hause bleiben und dich dort um alles kümmern.
2: Mutter, ich bin geschäftlich hier. Thomas und ich, wir sind Partner. Wir waren doch zusammen auf der London Economic.
1: Das spielt im Moment keine Rolle. Du fährst sofort zurück zur Villa.
2: Wir sind doch heute Abend wieder da.
1: Das heißt, wir. Wenn ich nicht zugegen bin, möchte ich keinen Damenbesuch. Du fährst sofort zurück, und zwar allein.
0: Das ist Mutter.
3: Irgendwann muss ich Miranda wohl gestehen, dass ich nicht der bin, für den sie mich hält.
4: Ja, irgendwann kommt immer mal der Tag der Wahrheit.
3: Vielleicht wäre es rücksichtsvoller, ihr diese Enttäuschung zu ersparen.
4: Also, wenn Sie mich fragen, ich würde. Aber gut, vielleicht haben Sie recht.
3: Um die Tropfsteinhöhle werde ich allerdings nicht herumkommen. Das ist eine Ihrer romantischen Ideen.
4: Aber auf mich als Fahrer müssen Sie doch verzichten, Chef.
3: Warum?
4: Ja, Gail Gräber muss morgen früh nach Düsseldorf.
3: In die Zentrale?
4: Ja, genau, die. Ach, nö. Aber das kommt für ihn auch überraschend.
5: Patricia, ich habe deine Kündigung auf dem Schreibtisch gefunden. Das ist doch albern.
6: Ja.
5: Ich fahre jetzt erstmal nach Düsseldorf. Der Termin mit Marc ist ja auf heute vorverlegt worden. Ich melde mich dann, wenn ich wieder zurück. Patricia?
4: Wenn ich mir die Bemerkung erlauben darf, der Haussegen hängt wohl ein wenig schief, was?
5: Ja, das passiert in den besten Familien mal. Dann fahren Sie los.
4: Ja.
5: Gibt's irgendeinen besonderen Grund für Ihre gute Laune, Hubert?
4: Oh, entschuldigen Sie bitte. Ich freue mich einfach, dass ich Sie heute nach Düsseldorf fahren darf. Ich glaube, das wird heute ein ganz besonders schöner Tag.
5: Ja, davon bin ich überzeugt. Da gebe ich Ihnen recht, Hubert.

0: Guten Tag. Kann ich Ihnen helfen?
1: Ja, Gräber mein Name. Ich habe einen Termin mit Herrn Schmidt-Lombard.
0: Einen Moment bitte.
1: Hubert, und Sie warten bitte.
2: Herr Schmidt? Ich dachte, Sie sind im Sauerland.
3: Naja, nun bin ich hier. Ich habe jetzt keine Zeit für lange Erklärung. Schicken Sie mir die Schäfer auf zum Diktat.
2: Natürlich, Herr Schmidt, sofort.
3: Ach, und sagen Sie unserem Heli-Piloten Bescheid, der soll sich bereithalten. Wie heißt er?
2: Sascha.
3: Sascha!
4: Herr Gräber ist jetzt da. Soll ich ihn hochschicken? Ja. Bitte, Sie werden erwartet.

0: Ich dachte eigentlich, Herr Schmidt-Lombard wäre hier.
1: Marc, so leid es mir tut, immer noch in Paris. Aber ich dachte mir, lieber Gräber, dass diese Angelegenheit doch wohl Ihre Chefsache ist.
0: Sagen Sie mal, wollen Sie mich veräppeln, Hubert?
2: Was?
0: Das ist hier eine Firmenzentrale und kein Bauerntheater.
1: Aber machen Sie keine Umstände, sagen Sie einfach Herr Schmidt zu mir.
0: Schmidt, geht's nicht noch eine Nummer größer? So langsam reicht's aber, Hubert.
1: Mit diesem Schreiben bitten Sie um Ihre sofortige Entlassung aus privaten Gründen. Und wie es hier so schön heißt, ohne jegliche Ansprüche. Aber das versteht sich ja von selber. Ja, wir brauchen nichts zu sagen. Sie brauchen nur zu unterschreiben. Ist alles vorbereitet. Bitte. Hier. Herr Christensen. Sagen Sie ihm, dass ihn sein Fahrer leider nicht zurückchauffieren kann. Ja, der hat was Wichtiges zu tun. Der soll sich eine Taxe nehmen.
3: Gut. Eine Etage höher, ins Chefbüro.
1: Aber der hyperventiliert da nur ein wenig. Ich meine, das gehört da zum Geschäft. Das muss er verkraften können.
4: Herr Waltersheim, von der Kassette erwartet Sie um 15 Uhr.
5: Ich kaufe mir jetzt Aktien von der Kassette, ja? Wir werden sehen, Christensen. Der rote Kokantkugel wird bald in aller Munde sein.
4: Viel Glück!
5: Brauche ich nicht, hab ich!
6: Zuerst nach Hamburg und dann zurück ins schöne Sauerland.
3: Okay, Herr Schmidt.

0: hast du ja mächtig zugeschlagen, pressemäßig, mein lieber Ernst.
1: Ja, ich komme sonst praktisch nicht zum Lesen.
0: Ich dachte, für die Tropfsteinhöhle wählst du sexy Knickerbocker mit Kniestrümpfen aus. Den hellen Anzug habe ich nicht erwartet.
1: Ja, ich dachte, wir gehen nach der Höhle vielleicht noch italienisch essen.
2: Wart's nur mal ab. Meine Bratkartoffel haben noch jeden wieder glücklich gemacht. Wirst schon sehen.
3: Aber nicht, wenn du deine Finger damit reinschneidest. Gib mal her, ich mach das.
2: Der Bundeswehr muss ich auch noch einen Brief schreiben. Das ist doch kein Übungsblatt!

0: Hallo, Hubert. Was machen Sie denn hier?
1: Oh, das riecht nach Bratkartoffeln. Ist noch was übrig für mich?
0: Ja. Kommen Sie.
1: Ich wollte Sie nur davon in Kenntnis setzen, dass Herr Gräber in Düsseldorf einen kleinen Schwächeanfall erlitten hat.
2: Das interessiert meine Enkelin Gott sei Dank nicht mehr.
0: Mein Herr Sven, was ist denn passiert?
1: Keine Sorge, nichts Ernstes.
2: Schade.
0: Opa, auch wenn er ein Arsch ist.
1: Ach hier, das hat mir die Erdra für Sie mitgegeben. Ich glaube, das ist sehr wichtig.
0: Für mich?
1: Hallo, Willi. Lass dich nicht stören.

0: Der ist von Ernst Schmidt unterzeichnet.
1: Ja? Na, was schreibt er denn?
0: Das glaube ich nicht. Das glaube ich nicht. Thomas Gräber verlässt die Firma auf eigenen Wunsch. Und mich ernennen sie mit sofortiger Wirkung zur Geschäftsführerin, zu seiner Nachfolgerin.
1: Das war mein Brief an Schmidtchen. Der hat seinen alten Meister Matusch doch nicht ganz vergessen.
0: Ich werde ausdrücklich ermächtigt, all meine Ideen zur Rettung der Firma in die Tat umzusetzen.
2: Das sind doch alles tolle Nachrichten. Nicht? Ich meine, da könnten Sie doch wirklich mein kleines Lächeln riskieren.
0: Ja, wenn wir jetzt den Auftrag von der Kassette hätten, dann könnten wir die Ärmel hochkrempeln und loslegen.
1: Kassette?
0: Die Großhandelskette Opa. Die wollten für 4 Millionen Krokantkugeln bestellen. Oh. Der Idiot hat's abgesagt.
2: Hey, aber vielleicht könnten Sie noch mal nachfragen.
0: Ach, die haben garantiert schon umdisponiert bei dem Vorlauf, den sie fürs Weihnachtsgeschäft brauchen.
2: Ja. Fragen kostet doch nichts.
0: Haben Sie recht?

0: Ist das nicht schön?
1: Wunderschön. Aber ich muss...
0: Komm!
1: Fiona, warte mal. Also... Ich weiß nicht, wie ich anfangen soll. Ich muss dir ein Geständnis machen. Ich bin nicht der, für den du mich hältst. Ich bin nur...
0: Ich weiß. Ich weiß, wer du bist. Ernst Schmidt, du Milliardär. Ach. Deswegen will ich dich nicht. Geld habe ich nämlich selber.
1: Das meine ich doch gar nicht.
0: Jetzt rede ich. Deine Miranda ist zwar Kosmetikerin, aber mit eigener Produktlinie, die sie übers Fernsehen vertreibt. Teleshopping. Und 220 Millionen Jahresumsatz.
1: 220 Millionen?
0: Ja, tut mir leid, Ernst. Ich wollte sicher sein, dass du mich nicht wegen meines Geldes willst. Du süßer Milliardär.
2: Sie wollten mich sprechen?
3: Hubert. Ich glaube, Sie machen mir was vor.
2: Ich Ihnen?
3: Ja. Sie sind nie und nimmer ein Fahrer. Sie sind ein Hellseher. Sie haben wirklich recht gehabt. Die Kassette gibt uns eine Chance. Wir sollen bis morgen mitteilen, ob wir pünktlich liefern können. Und dann haben wir den Auftrag. 4 Millionen Arosa Kokrandkugeln.
2: Man muss einfach nur mit den Leuten reden. Das ist das ganze Geheimnis.
4: Ich habe überall gesucht. Ich kann die Rezeptur der Kokrandkugel nicht finden. Ich glaube, Herr Gräber hat sie vor 2 Wochen entsorgen lassen. Entschuldigung.
3: Kack. Dann können wir den Auftrag wohl vergessen.
2: Wollen Sie wirklich so schnell aufgeben?
3: Nein.

0: Raus, raus, raus aus meiner Küche, hab ich gesagt.
1: Ist ja schon gut, ich wollte ja nur mal nachfragen.
0: Nachfragen. Ja, also die drei Füllungen habe ich jetzt. Die sind perfetto, genau wie früher. Aber die vierte Schicht haut nicht hin. Raus!

0: da kommt Ihr Bruder.
1: Das ist nicht mein Bruder.
0: Ja, aber das ist doch Herr Meier. Ich meine Herr Schmidt.
1: Was reden Sie denn da? Hubert ist unser Chauffeur. Das geht nun wirklich zu weit, Hubert. Das ganze Hotel glaubt immer noch, dass Sie mein Bruder sind.
2: Das ist Herr Schmidt, das steht sogar in allen Zeitungen. Und morgen ist er mein Verlobter. Ich brauche seine Millionen, ich habe selber welche.
1: Das ist doch Schwindel. Hubert ist unser Chauffeur.
2: Chauffeur?
3: Ja, Miranda, stimmt. Ich wollte es dir schon in der Höhle gestehen, aber...
2: Das ist ja wunderbar. Dann bist du immer bei mir und wartest im Wagen auf mich.
3: Ja.
2: Ich bin so glücklich.
3: Ich auch.
4: Das verflixte Zeug schmeckt einfach nicht wie früher. Etwas fehlt. Etwas ganz Entscheidendes.
5: Ja, sicher fehlt was. Aber was? Die besondere Kick?
4: Ja, das weiß ich auch, du Klugscheißer. Kannst mir sicher auch sagen, was?
5: Ingwer. 750 Gramm, ja. Auf 100 Kilo.
4: Donnerwetter. Hätte nie gedacht, dass der junge Rötzler das Rezept noch weiß. Ich sehe vielleicht nichts mehr. Aber deswegen führt mich trotzdem keiner hinters Licht. Nicht mal du. Mir kannst du nichts vormachen, ihr vielleicht, aber nicht dem alten Meister Matusch.
6: Klar. Kann mir einer von euch beiden vielleicht sagen, was hier gespielt wird?
5: Iss aber den Salat. Ja, genau das wollte ich mir ersparen.
6: Was denn?
5: Ich bin nicht Hubert Ollerbeck.
6: Sondern?
5: Schmidt, ganz simpel. Ernst Schmidt.
4: Während deiner Lehrzeit habe ich dir auch ein paar Feste gescheuert, ne? Aber danach vergeben und vergessen. Wenn du kapierst, was ich meine, ne?

0: Na? Hm. Feierabend? Das mit den Hunden war übrigens eine ganz üble Nummer. Gibst du eine aus? Ihr Chef, der Herr Schmidt, da heiratet ihr jetzt eine Kosmetikmillionärin.
1: Ja, das ist doch diese. Diese fürchterliche, aufdringliche Frau, die irgendwie hat sie doch einen Preis ausschreiben gewonnen. Ne? Mhm.
0: Ich gehe jeden Tag einkaufen, hab noch nie irgendwas gewonnen. Aber die Frau Millionärin geht einmal selber shoppen. Zack. Gewinnt sie gleich was.
1: Ja, da haben Sie doch Ihre Riesenstory.
0: Ach, die Riesenstory habe ich angeboten. Milliardär heiratet Millionärin. Aber leider besteht daran kein Interesse.
1: Ja klar, das will natürlich keiner lesen, aber mittelloser kleiner Chauffeur heiratet Multimillionärin.
0: Das wär's gewesen.
1: Das wär's gewesen.
2: Liebe Patricia, ich wollte mich für gestern.
3: Sie können mir doch sicher die Privatnummer von Herrn Walters eingeben, oder?
2: Bitte? Ja, das ist die 040 für Hamburg und dann ist es die 28 41 61 12.
3: Danke. Ist noch was?
2: Nein, ich habe hier nur Zeit und ich wollte mich wirklich entschuldigen für.
3: Oder was meinen Sie? Sollte man mit der Casetta jetzt schon das Ostergeschäft besprechen?
2: Es gibt ein Sprichwort. Alles, was du im Sack hast, kann dir keiner mehr nehmen.

0: Und ich sag jetzt natürlich immer Hubert. Sonst haben sie sich selbst eingebrockt.
1: Klar.
2: Mach den Motor aus. Du hast Besuch.
3: Mach uns mal keine Schande, ja? Guten Flug. Ach, das ist ja eine Überraschung. Ihr wart doch nicht etwa

0: Am Urlaub?
1: Nein. Geschäftlich willkommen von der Kosmetikmesse in Como.
2: Das ist Mirandas Bräunungscreme für die reife Haut.
1: 27,3% weniger Faltenbildung, klinisch erwiesen.
2: Mit der Patricia steht ja alles wieder bestens, habe ich gehört.
1: Übrigens, Hubert und ich haben uns gleich ein größeres Aktienpaket gesichert.
0: Sehr gut.
1: Oh, die Rosen, die sind ja göttlich.
3: Ja, um die kümmere ich mich auch selbst.
2: Haben Sie denn schon Ersatz für mich gefunden, Chef?
4: Nein, leider nein. Ich habe zwar zwei ausprobiert, aber die waren zu jung.
2: Ja, ja. Meine Frau findet das ja inzwischen auch nicht mehr standesgemäß, dass ich selbst hinter dem Steuer sitze. Und nun habe ich das gleiche Problem wie Sie.
4: Jetzt ist doch mein Reden. Also gutes Personal zu finden ist heutzutage also wirklich schwer.
2: Ja, wem sagen Sie das? Worauf sollte man denn als Chef im Besonderen achten?
4: Na, also fahren sollte zumindest können.
2: Versteht sich.
4: Und verschwiegen muss er sein.
2: Ihren Grab.
4: Aber das Allerwichtigste, Hubert, ist, tja, er sollte die gleiche Konfektionsgröße haben wie Sie.
2: Bitte?
4: Ja, Sie haben es doch selbst gesehen. Man kann doch nie wissen.

0: Romantisch und verträumt erheben sie sich aus dem Nebel der Geschichte. Von den mächtigen Festungen des Mittelalters bis hin zu den prunkvollen Residenzen der Könige begleiten sie uns durch die Jahrhunderte. Über 25.000 Burgen und Schlösser gibt es in Deutschland. Wahnsinn! Eines ist sicher, unsere Auswahl nach Alter wird Sie überraschen. Also dann, wecken Sie mit uns die Schlossgeister. Erleben Sie märchenhaftes und ritterliches Heldentum auf unserer Reise zu den Burgen und Schlössern, die Sie kennen sollten. Romantischer kann ein Ort wohl kaum sein. Direkt am Bodensee, das ist Burg Meersburg. 630 nach Christi entstanden, gilt sie als die älteste noch bewohnte Burg Deutschlands. Man munkelt, Merowingerkönig Dagobert I. gilt als der Erbauer des Bergfrieds der Meersburg. Kein Wunder also, dass die Meersburg auch in der Comicwelt von Donald Duck und Dagobert eine gewichtige Rolle spielt. Zumindest in einem der letzten Mickey-Maus-Hefte. Selbst das alte Wasserrad der Burg wurde detailgetreu gezeichnet. Walt Disney und die Meersburg? Wer hätte das gedacht? Heute hat die Burg eine Burgherrin. Bereits als Studentin kam sie hierher und verliebte sich damals nicht nur in den Burgherrn, sondern auch in die alten Gemäuer.
1: Ich war das erste Mal auf der Burg bei einem Kalina-Lloyd-Konzert. Und ich hatte ein Jahr Kunstgeschichte studiert und bin auf die Burg gekommen und in den Konzertsaal gelaufen und Konzert gehört und nachher war Pause. Und dann bin ich losgelaufen, sag ich mal. Ich war so beeindruckt von den Räumen, die ich da gesehen habe. Und natürlich mit Gemälde und Möbel und alles. Also ich war total fasziniert.
0: Fasziniert hat die Burg auch die Dichterin Annette von Droste-Hülshoff. Im 19. Jahrhundert schrieb sie hier ein Gedicht nach dem anderen. Gut, genug Geschichte.
1: Na, wie geht's euch? Was steht an?
0: Für Kinder muss so eine Burg doch das tollste Spielparadies überhaupt sein. Laura und Mauritz sind auf der Burg aufgewachsen.
2: Es war was sehr Besonderes. Also mit Freunden natürlich auch immer super toll, wenn man dann Verstecken spielen konnte und Besucher im Burggarten erschreckt hat. Das war immer was, ja, wirklich, wirklich Schönes, sag ich mal.
3: Doch, einmalig. Also für uns gibt's eigentlich kein anderes Zuhause außer hier, gell?
2: Ja, doch.
1: Es ist so toll, hier in der Burg zu wohnen und das auch zu erleben, jeden Tag wieder, dieses Gebäude. Und dann die Verantwortung auch zu haben, natürlich, das Gebäude auch in Stand zu halten für die nächste Generation. Das ist unsere wichtigste Aufgabe. Und dazu kommt natürlich die Burg, für die Öffentlichkeit, ja, für die Besucher offen zu halten. Natürlich, als Museum hat man auch eine Bildungsaufgabe. Also da kommen so viele Aspekte eigentlich zusammen. Und das ist das Spannende, das ist das Schöne. Und es ist eine große Aufgabe, das stimmt schon. Aber ich mache es wahnsinnig gerne und ich sehe es auch als meine Lebensaufgabe.
0: Und Ihren Lieblingsplatz, den kennen wir jetzt auch. Hoch oben über dem Bodensee. Ein toller Ausblick von der ältesten Burg Deutschlands. Übrigens, unsere Burgen und Schlösser haben wir nach dem Jahr ihrer Entstehung sortiert. Von ganz alt bis fast neu.

0: Hoch über der Elbe thront Schloss Albrechtsburg im sächsischen Meißen. Es ist das älteste Schloss Deutschlands. Weitaus jünger, zum Glück, ist unser Schlossführer. Der Mann in den historischen Gewändern des Schlossbaumeisters weiß einfach alles über Schloss Albrechtsburg.
1: Dieser Meißner Burgberg als Berg der drei Gewalten, den Bischofssitz, den Markgrafensitz, den Burggrafensitz in sich vereinigt. Und es gibt in Europa neben dem Wawel in Warschau und dem Hradschin in Prag nur noch diesen Meißner Burgberg, wo man diese enge Zusammenballung der Macht erkennen kann. Das ist für mich das Einzigartige hier in der Albrechtsburg in Meißen.
0: Hier dinierten die Kurfürsten und die Hofgesellschaft, umgeben vom prächtigen Interieur. Doch jetzt ist es Zeit für einen kurzen Blick hinter die prunkvollen Fassaden. Zum Beispiel auf den königlichen Abort im Schloss Albrechtsburg. Der war damals etwas ganz Besonderes. 38 Meter freier Fall.
1: Das Innovative ist, dass die Abortanlage, der Grubenschacht, innerhalb des Schlossgebäudes lag. Das heißt, es waren nicht mehr die klassischen Scheißnasen, Aborterker, wie wir sie beispielsweise in der Burg in Stolpen vorfinden. Der kalte Ostwind pfiff nicht mehr so stark, wenn man sich hier niederließ. Es hatte durchaus Vorteile. Und des Weiteren konnte man auch noch ein Sitzungsgespräch führen, wenn man wollte. Denn direkt über mir ist ja ein Fenster zum Nachbarlokus.
0: Mehr muss man dazu nicht wissen, oder? Dann doch lieber etwas Geschichte gefällig? Gerne doch. 1710 wurde hier die erste europäische Porzellanmanufaktur eingerichtet. Durch ihn, August den Starken.
2: Das ist der Meißner Willkommen. Das ist ein Trinkpokal, ein sogenanntes Scherzgefäß, ein Fassungsvermögen von etwa einem halben Liter. Und wir wissen, dass im Jahr 1714 August der Starke hier mit polnischen Kavalieren in die Albrechtsburg gekommen ist, auf seiner Reise zur Leipziger Messe. Und ihm wurde dieser Trinkpokal gereicht und er hatte einen halben Liter Meißner Wein zum Frühstück zu sich genommen.
0: Eine beeindruckende Trinkfestigkeit scheint August den Starken ausgemacht zu haben. Gut. Doch kommen wir wieder weg von den königlichen Mythen zu den historischen Fakten von Schloss Albrechtsburg.
2: Denken wir an das vergangene Jahrhundert. Da ist hier die Albrechtsburg als Kunstbergungsstandort eingerichtet worden. Das bedeutet, dass ganz wichtige Schätze der Dresdner Sammlungen hierher ausgelagert worden sind, um sie vor Beschädigung, vor Zerstörung durch den Zweiten Weltkrieg zu schützen. Beispielsweise Tizians Zinsgroschen, die Sixtinische Madonna von Raphael. Darüber hinaus wurde auch der Aachener Domschatz hier eingelagert. Ein ganz wichtiger und schöner Moment war am 3.10.1990. An diesem Tag wurde hier in der großen Hofstube der Freistaat Sachsen neu gegründet.
0: Königliche Geschichten und große Geschichte. Der Meißner Burgberg, die Wiege Sachsens. Dafür steht Schloss Albrechtsburg, das älteste Schloss Deutschlands.

0: Sie gilt als eine der schönsten Burgen Europas und der Inbegriff einer Ritterburg. Allein 8 Türme bis zu 35 Meter hoch, das ist Burg Eltz in Rheinland-Pfalz. Sie erinnern sich, falls Sie diesen Geldschein mal im Portemonnaie hatten. Ja, genau, das war auch Burg Eltz. Ein Schmuckstück seit jeher.
1: Die Burg Eltz wurde nie zerstört, sie wurde nie gewaltsam eingenommen und ist seit der Erbauung

0: im Besitz der gleichen Familie, unserer Familie. Und das ist etwas, was in Deutschland relativ selten ist.
1: Hier auf Burg Eltz kümmert sich Jakob Graf zu Eltz in 34. Generation um das Familienerbe.
0: Wir waren als Kinder natürlich oft hier und ich habe als Kind natürlich sehr viel hier gespielt. Als ich noch kleiner war, als ich dann größer wurde, habe ich eigentlich jeden Sommer hier gearbeitet und habe hier geführt und den Souvenirladen betreut und in Gaststätten gearbeitet. Zum einen natürlich, um den Betrieb kennenzulernen, aber zum anderen vor allen Dingen, um mein Taschengeld aufzubessern und in Ferien fahren zu können.
1: Erbaut wurde die Burg auf einem Felsen. Der war sehr schmal und so konnte man nur in die Höhe bauen, weniger in die Breite. Herausgekommen sind bis zu 10 Burgstockwerke. Ohne Fahrstuhl, versteht sich. Schließlich ist die Burg Mittelalter pur. Obwohl, so manch Ritter hätte sich wohl für die schwere Rüstung einen Fahrstuhl gewünscht. Die meisten blieben aber ohnehin im Erdgeschoss.
0: So, wir sind jetzt hier in der Eingangshalle, die im Zuge der Romantik des 19. Jahrhunderts zur Rüst- und Waffenhalle gemacht wurde. Zum Beispiel diese Lunten- und Radschlossgewehre. Eine Lunte war eine Schnur, die in verschiedene Chemikalien eingetaucht wurde, damit sie sehr langsam abbrennt. Und die hat man brennend bei sich geführt, um eben das Gewehr zu feuern. Und die hatte aber einen sehr süßlichen Geruch, wenn sie gebrannt hat. Und so konnte der Gegner, wenn der Wind falsch stand, eben die Lunte riechen.
1: Heute duftet es auf Burg Eltz eher nach Blumen als nach angebrannten Lunden. Und das, obwohl 30 der insgesamt 100 Burgräume einen Kamin haben. Da lässt es sich doch vortrefflich schlummern.
0: Dann ist hier das Bett, nach dem das Schlafgemach benannt ist. Das Bett hat man nach oben gebaut, um die aufsteigende Wärme so gut wie möglich ausnutzen zu können. Deswegen ist man früher eben auch ins Bett gestiegen. Heutzutage fallen wir ja meistens ins Bett.
1: Wie war? Und das?
0: So, und das ist einer von 20 Toiletten der Burg. Das war ein sehr, sehr großer Luxus, so viele Toiletten zu haben. Und man hat sogar die Regenrinnen in die Toilettenabgänge reingeführt, damit man bei Regen eine richtige Wasserspülung hatte.
1: Offensichtlich hat es den Burgherren hier an nichts gefehlt. Burg Eltz, ein Märchen aus Stein.
0: So, das hier ist jetzt eigentlich einer meiner Lieblingsorte hier auf der Burg. Zum einen, weil man hier in diese wunderschöne Natur schaut und sich hier, finde ich, mit am besten vorstellen kann, wie das hier früher ausgeschaut hat und auch, was die Menschen gesehen und erlebt haben. Aber auch, weil hier eine gewisse Ruhe einfach herrscht. Man ist hier am ältesten Teil der Burg, der Platt-Eltz, die aus dem 10. oder 11. Jahrhundert schon ist. Und hier ist einfach so ein Ort, wo man zur Ruhe kommen kann und wo man sich einfach hinsetzen kann und den Abend genießen kann.
1: Dann machen wir das jetzt doch einfach. Ein paar Sekunden innehalten. Hier auf Burg Eltz, inmitten der wundervollen Natur.

0: Am Rand der Eifel liegt eine der schönsten Wasserburgen Deutschlands. Ein Ort für Märchen und Abenteuer. Seit 300 Jahren in Familienbesitz. Patricia Gräfin Beißel wohnt hier nicht mehr. Trotzdem ist die Burg ihre Heimat.
1: Ich bin hier aufgewachsen und habe hier viele, viele Geschichten natürlich erlebt. Viele Geheimnisse, mit einer Freundin immer gesucht, Geheimgänge und so. Und alleine diese ganzen Gerüche, die es hier so gibt, das ist unheimlich viel Kindheitserinnerung.
0: Ein Leben in Glanz und Gloria, nichts für die Gräfin.
1: Eine Burg zu erhalten, ist überhaupt nicht einfach. Sie verschlingt sehr viel Gelder, das Dach muss gemacht werden, es gibt so viele Reparaturarbeiten. Und wenn man glaubt, man ist mal durch mit dem Gröbsten, dann fängt man vorne wieder an. Unser Konzept war Erhaltung durch Unterhaltung. Das heißt, durch die Veranstaltung haben wir Geld generiert, um die Burg zu unterhalten. Aber reich werden wir alle nicht.
0: Dafür sind die Ritterfestspiele auf Burg Satzwey geradezu legendär. Wenn die mittelalterliche Welt hier erwacht, sind sie alle gekommen. Im Ritterlager trifft man Feuerschlucker, Gaukler, Spielleute, Händler und natürlich die Ritter.

0: aber die machen ihr eigenes Ding. Wohl dem, der ein Pferd hat. Sonst hilft die längste Lanze rein gar nichts. Apropos Pferd. Patricia Gräfin Beißel ist meist aktiv bei den Ritterspielen dabei. Auf dem Pferd, versteht sich. Und sie bildet Pferde auch für Film- und Fernsehaufnahmen aus. So auch den schwarzen Tequila.
1: Gleich nehmen wir die Stange weg und dann lieg ich da.
2: Allee, hopp!
1: Kam ein bisschen nah an mir runter, aber alles gut.
2: Sehr gut, hast du gut gemacht. Komm her.
0: Der Schwarze hat das prima gemeistert. Das Stunt-Team um Patricia ist zufrieden. Mittlerweile ist die Kia bereits ein Filmstar.
1: Er hat mit dem Aaron zusammen, Immenhof, hat er den ersten Teil eröffnet. Ist halt da über die Kinoleinwand galoppiert. Das war sehr schön für mich. Der Fuego, den sehen wir hier. Der war auch bei Wendy dabei. Der Tequila war auch bei Wendy dabei.
0: Was jetzt folgt, ist eine Extremsituation für Pferde. Feuer. Damit nichts passiert, werden die Schweife geflochten und die Beine nass gespritzt. Das Wohl der Tiere steht immer an oberster Stelle.
1: Man sollte einfach da auch den Tieren gegenüber fair sein, ihnen nicht zu viel zuzumuten, sondern sie müssen Spaß dran haben, sie machen es freiwillig, sie werden nicht gedopt oder sonst irgendwas.
0: Und dann gilt es. Eine Herausforderung für Pferd und Reiter. Der Ritt durchs Feuer vor der malerischen Kulisse von Burg Satzwey gelingt. Burg Satzwey ist und bleibt das Zuhause der Ritter und ihrer glorreichen Pferde.

0: Gleich hinter Grimma, direkt an der Mulde, liegt Trebsen. Ein kleiner Ort mit einem kleinen Schloss. Dafür aber mit einer großen Tradition. Lauschen Sie mal. Man kann sie bereits hören. Einmal im Jahr sind Sie hier zu Gast. Die internationalen Highland Games. Die wackeren Männer im Schottenrock. Sehr zur Begeisterung der Zuschauer auf den Schlossmauern und im grünen Garten der Einmarsch der Kämpfer. Und dann geht's los. Immer unter den kritischen Augen der Kampfrichter.
1: Ich bin seit fast 20 Jahren hier dabei, seit 19 genauer gesagt. Erst haben wir angefangen als Schiedsrichter, dann haben wir angefangen als mitgemacht als Mannschaft. Und seit ein paar Jahren darf ich hier die Wettkämpfe moderieren.
0: Es ist wie ein großes Familientreffen mit ziemlich verrückten Gesellschaftsspielen.
1: Baumstammslalom hat man gerade gesehen und natürlich die absolute schottische Disziplin. Tossing the Cable, das Baumstammwerfen, nicht weit, nicht hoch, einmal überschlagen muss ich der Baumstamm.
0: Das kann schon mal schief gehen. Je nachdem, manchmal gelingt es auch. Oder doch nicht. Na dann lieber weiter mit der nächsten Disziplin.
2: Wir starten jetzt hier, die Kugeln hier anzuheben, sozusagen. Genau. Die 90er und der, so wie so ein Fußball aussieht, das ist eine 110er. Ne? Das ist sozusagen das Clone of Manhood. Und zwar sollte von einem Bauern der Sohn den Hof übernehmen. Und der Kugel erst übernehmen, wenn er den Stein da um den ganzen Bauernhof rumtragen durfte.

0: er. Dann durfte er es dann übernehmen. Also ich glaube, man hat gemunkelt, er brauchte 5 Jahre dafür.
1: So lange braucht sie nicht. Aber die Dame ist ohnehin eine Kurzentschlossene.
2: Ich saß im Auto, ich habe das gehört und ich dachte, das klingt lustig. Da machen wir einfach mit, dachte ich mir so.
3: Und wie läuft's?
2: Super! Wir gewinnen natürlich.
1: So sieht's aus. Aber auch die Herren stehen dem nicht nach. Insgesamt gibt es 11 verschiedene, sagen wir mal, Spezialsportarten. Klar ist, die Schotten lieben Bäume in allen Varianten. Zumindest als Sportgeräte. Doch irgendwann ist der Spaß vorbei. Und dann zieht wieder Ruhe ein. Rings um das Schloss Trebsen. Bis zum nächsten Jahr, wenn die Schotten wiederkommen. Übrigens, das Schloss kann man trotzdem das ganze Jahr über besuchen.

Rings um Schloss Moritzburg waren sie auf der Jagd. Die Könige und Kurfürsten von Sachsen. Das Barockschloss war ihre Jagdresidenz. Das ist allgegenwärtig sichtbar. Kennt man. Aber wussten Sie, dass im Garten von Schloss Moritzburg der einzige Leuchtturm Sachsens steht? Nein? Bitteschön, hier ist er. Leuchtet aber nicht mehr.

0: Was dafür jeder weiß, im Winter zur Weihnachtszeit dreht sich auf Schloss Moritzburg alles um eines. Na, richtig, um den Märchenfilm Drei Haselnüsse für Aschenbrödel. Die Ausstellung wird immer regelmäßig erweitert. Filmrequisiten und sogar Drehbücher.
1: Dieses Drehbuch ist jetzt schon in unserem Bestand. Ja, das haben wir erwerben können und sammeln auch weiter. Vor allem natürlich Dinge, die mit dem Film zu tun haben. Plakate, Fotos, Requisiten, wenn möglich.
0: Auch originale Kostüme der Darsteller werden hier ausgestellt.
1: Das ist ein Original, da muss man eine geringfügige Leihgebühr zahlen, aber man muss die Sachen versichern, das ist viel entscheidender, dass nichts passiert.
0: Passiert ist aber auch schon mal was. Das ausgestellte Kleid von Aschenbrödel wurde tatsächlich bereits einmal geklaut, aber dann auch wieder anonym zurückgeschickt. Gott sei Dank.
1: Wir versuchen natürlich, die Originale am meisten zu schützen. Sie sind unter Glas, sie sind gesichert und was jetzt nachgeschneiderte Dinge sind, der Besucher möchte ja auch irgendwo mal ein Stück Stoff anfassen.
0: Und das kann er hier tatsächlich. Nicht bei allen, versteht sich. Wie auch immer, die Ausstellung ist ein Renner.
2: Wir dachten, na ja, 2-3 Monate, vielleicht, wenn es gut läuft, 25.000, 30.000 Besucher. Dass die Menschen Schlange gestanden haben, bei minus 10 Grad, draußen gestanden haben und nicht 10 Minuten, nicht eine Viertelstunde, sondern 2-3 Stunden. Wir haben sie dann mit Glühwein und anderen Köstlichkeiten versucht zu versorgen. Und das macht insofern auch den Mythos aus, den Mythos Aschenbrödel, den keiner wirklich erklären kann, aber es ist einmalig.
0: Für die Fans des Films ist Weihnachten ohne Aschenbrödel einfach undenkbar. Und rings um Moritzburg gibt es heute noch Zeitzeugen, die bei den Dreharbeiten als Statisten sogar mitreiten durften.
3: Ja, das war natürlich ein Blickfang, die Prinzessin, nicht? Und man war immer sehr bestrebt, dass man in der Nähe irgendwie eingesetzt war und so. Wir waren ja damals auch ganz jung noch und das war für uns schon eine ganz beeindruckende Sache. Dann gab es natürlich auch kleine Zwischenfälle, da war einer runtergefallen und die Rüstung hat geklemmt und hat sich praktisch die Gelenke der Rüstung am Arm verschoben und er kam nicht wieder hoch.
0: Wie wir wissen, ist am Ende ja alles noch mal gut gegangen. Und der Schuh der Prinzessin, der steht immer noch hier. Oder soll das vielleicht gar so sein? Möglich wär's ja. Also, steht er wirklich das ganze Jahr da? Oder nur im Winter?

0: Wer Schloss Sanssouci besucht, sollte gut zu Fuß sein. Sanssouci heißt übersetzt ohne Sorge. Dafür, dass alles ursprünglich nur ein kleines Gartenhaus werden sollte, ist das Ergebnis beeindruckend. Der Garten von Sanssouci fordert bis heute den ganzen Mann und die ganze Frau. Oder ganz viel Technik. Schuld daran ist übrigens seinerzeit Friedrich der Große.
1: Die Idee war ursprünglich, einen Garten anzulegen mit einem Orangeriehaus oder Orangeriegebäude und einem Gewächshaus, also gar keinem Schloss. Und so plante er diesen Garten auf dem Abhang mit einem terrassierten Weinberg.
0: Verteilt auf 6 Terrassen ließ Friedrich der Große hier hunderte Weinstöcke aus Portugal, Italien und Frankreich einpflanzen. Daneben Aprikosen und Kirschen. Damit die Früchte früher reifen, wurden die Nischen mit Kohle aufgeheizt.
1: Und das konnte man durch gärtnerische Kultur so weit treiben, dass man schon im März, April einige Früchte ernten konnte. Und das war natürlich für die königliche Tafel opulent, exquisit. Friedrich war ja als Obstnarr bekannt später.
0: Der Weinberg blüht und gedeiht. In nur 2 Jahren entstand das Gartenhaus und wurde mit einem opulenten Bankett festlich eingeweiht. Heute ist der Gang durch das Schloss Sanssouci eine Reise durch Friedrichs prunkvolle Welt. Alles ist beeindruckend hier im Festsaal. Auch das preußische Pantheon mit der großen Öffnung oben in der Kuppel. Friedrich hätte seine wahre Freude, wie sein Paradies heute noch aussieht. Der Garten wird nach wie vor akribisch gepflegt. Aber manches braucht lange, lange Zeit. Wie diese Bäumchen hier.
2: Wir müssen ja für den Park immer diverse Hochstämme produzieren, sozusagen. Das wäre jetzt hier ein Bleiwurz. Und da müssen wir natürlich früh anfangen, denn so ein Hochstamm braucht um die 10 Jahre, bis er dann in den Park kommt.
0: Wer hier keinen grünen Daumen hat, ist fehl am Platz. Überhaupt sind die Pflanzen in Sanssouci die Attraktion. Wenn die riesigen Orangeriepflanzen in den Garten ausgefahren werden, zieht das allein immer wieder zahlreiche Besucher an. Genauso wie die zahlreichen Feste in und um Sanssouci. Feiern kann man hier stilecht wie zu Zeiten Friedrichs dem Großen. Egal, ob bei Tag oder in der Nacht.

0: Malerisch gelegen, mitten auf einer Insel in Schwerin, thront das Schloss. Ein wahrer Prachtbau mit vielen Türmen, die man, wenn man muss, besteigen darf.
1: Das Schloss Schwerin ist auch sehr besonders. Das ist ja eine Riesenanlage mit, ich denke, beinahe 100 Türmchen, heißt es. Das ist eigentlich kein Schloss, sondern eine Berglandschaft.
0: Falco Weise-Schmidt hat sein Hobby Klettern zum Beruf gemacht.
1: Die Höhe ist nach wie vor, ob jetzt in den Bergen oder am Bauwerk, sehr respekteinflößend. Je höher, desto vorsichtiger wird man. Das ist aber ganz natürlich, glaube ich. Also, und diese, ich sag jetzt mal, Grenzen, an die man sich selbst immer wieder bringt, die üben natürlich auch einen Reiz aus, ganz klar.
0: Der Engel auf einem der Türme des Schlosses muss inspiziert werden. Auf Schäden, die, wenn nötig, restauriert werden müssen.
1: Das ist einfach unglaublich, wenn man einem Engel im Rücken sitzt, zwischen seinen Flügeln. Und das Ganze über einem Schloss und über einer Stadt. Das ist schon fabelhaft irgendwie. Ja. Und das lässt er sich gefallen, ja.
0: Vor nicht allzu langer Zeit musste der Schlossengel tatsächlich von der Turmspitze abgenommen werden. Und kam dann in die Werkstatt von Kunstschmied Bernd Helmich. Hier bekam Erzengel Michael eine Rundumkur, ein Komplettlifting sozusagen. Auf den gelben Korrosionsschutz gab es neues dünnes Gold. Wie früher.
2: Die Schlossherren von damals haben da schon sehr darauf geachtet, ne? Dass man also sozusagen auch ein bisschen mit protzen und prahlen kann. Nicht? Heute sind es die Luxuskarossen und früher waren es eben die goldenen Figuren auf dem Dach. Ne?
0: Gold von 24 Karat, geliefert wie bestellt. Eine Fleißarbeit. Der Engel ist eigentlich ein Riese und hat immerhin eine Körperfläche von rund 17 Quadratmetern. Aber irgendwann war auch das geschafft. Jetzt musste der Engel wieder rauf. Doch plötzlich entdeckten die Spezialisten einen neuen Riss am Handgelenk. Der Aufstieg musste verschoben werden.
2: Das ist ein Zinkus und deswegen ist das also ein sehr empfindliches Material, gerade so Stoß und Erschütterung. Ja. Und deswegen ist so ein Transport natürlich immer mit einem gewissen Risiko verbunden.
0: Erste Hilfe für einen Engel. Gleich hier vor Ort. Mit Fingerspitzengefühl.
3: Alles nicht so einfach. Da ist Farbe im Spiel. Das heißt, man muss ein bisschen vorsichtig sein, weil die brennt natürlich ab, wenn man zu nah dran kommt. Dann ist der Winkel schwierig und die Positionierung.
0: Trotz aller Schwierigkeiten, irgendwann ist die himmlische Hand ausreichend versorgt. Jetzt kann sie endlich nach oben gehen. Für den Kranführer auch was ganz Besonderes.
4: Hat man nicht jeden Tag so eine Längenfahren vom Ausleger und dann so eine prestigeträchtige Angelegenheit auch noch da reinzuheben, das ist natürlich was Feines. Ne?
0: Und los geht's. Oder besser, aufwärts. Eine Attraktion für die Schweriner, die extra gekommen sind, das alles mit anzusehen. In schwindelerregender Höhe schwebt Erzengel Michael im neuen strahlenden Glanz zurück zu seinem Schlossgipfel. Und dann heißt es nur noch

0: fest verankern. Und alles ist wieder da, wo es hingehört.
1: Da freut man sich natürlich auch, wenn man dann so eine bedeutenden Objekte eben auch sozusagen in seine Finger bekommt, ist schon was Einmaliges.
0: Jetzt strahlt er wieder, der Erzengel Michael. Ganz oben auf dem Schweriner Schloss.

0: Auf Burg Hohenzollern erwartet man heute ganz besonderen Besuch. Die Jungs und Mädels vom Ghost Hunter Explorer Team sind die einzigen, die hier auf Geisterjagd gehen dürfen. Die Geisterjäger um Micha werden von Schlossverwalterin Anja Hoppe persönlich empfangen.
1: Diese Mauern und diese Steine sind ja so alt. Und was die schon alles gehört haben und mitbekommen haben, wenn die sprechen könnten, was sie uns alles erzählen könnten.
0: Zahlreiche Mythen ranken sich um diese Burg. Ob es hier wohl spukt? In einem Teil des Hauptgebäudes verbringen Kinder aus sozial schwachen Familien seit vielen Jahrzehnten im Sommer ihre Ferienzeit.
2: Hier diese Etage ist für uns schon mega interessant. Wir haben jetzt dazu gehört, was hier alles so war. Kinder spielen hier auch eine große, große Rolle. Und ich glaube, auch so untereinander haben wir schon festgestellt, hier müssen wir irgendwas aufbauen. Das ist wichtig.
0: Es dauert, bis die aufwendige Technik überall installiert ist. Langsam wird es dunkel. Letzte Handgriffe.
3: Ja, ich werde die jetzt mal so drapieren, dass man vielleicht nachher sieht, es wurde berührt. Das wäre natürlich das Allertollste. Wir hätten nachher ein Wort.
0: Ist das schon mal passiert?
3: Also bei mir leider nicht.
0: Nicht nur Würfel, auch Karten werden gelegt und fotografiert. Warum?
4: Weil in 2 Stunden weiß ich nicht mehr, in welche Reihenfolge ich sie gelegt habe. Also.
0: Hat sich schon mal was geändert an den Karten? Micha ist hochkonzentriert beim Einrichten des sogenannten Kinect-Systems.
2: Stopp. Hatte ich erkannt. Ich gehe mit dem Fullspektrum drauf.
0: Und dann?
2: Ich frage ganz einfach mal ganz frech, wenn jemand hier mit uns in der Runde sitzt, steht, hier vielleicht sogar am Tisch bei uns steht.
5: Hallo.
2: Hallo. Ja, guten Tag. Mein Name ist Micha. Würden Sie mir Ihren Namen verraten? Wer sind Sie? Haben Sie hier in diesen Räumlichkeiten früher Ihre Freizeit verbracht? Sind Sie eins der Kinder? Die Atmosphäre verändert sich, habe ich auch das Gefühl, ein bisschen. Mach doch mal ein Zeichen, dass wir verstehen, wer du bist.
0: Aber die Geister haben scheinbar ihren eigenen Kopf und machen nichts.
6: Ende um 0.27 Uhr.
0: Zwei Wochen später sind die Geisterjäger wieder zurück auf Burg Hohenzollern. Im Gepäck eine überraschende Auswertung.
7: Hallo.
2: Danke, dass Sie da sind. Hallo.
7: Hallo. Wo sind Sie schwer bepackt? Geben Sie doch bitte Platz.
2: Gerne.
7: Stellen Sie alles hin, dann sind ja sicher die Ergebnisse.
2: Genau, so haben wir es jetzt vorgestellt. Wir fangen einfach an, oben in diesem Klaviersack. Wir haben ein bisschen Technik reingepackt, das sogenannte Kinect-System. Und zwar tauchte das auf. Also es sieht so aus, als ob sich da was bewegt.
1: Das sieht so aus, als wenn sich da was bewegt, als genau, wenn da was tanzt.
2: Genau. Also so eine kleine, ein kleiner, ich sage jetzt mal ein kleiner Stickman. Ich will jetzt nicht mehr behaupten, dass das ein Kind sein könnte. Und es taucht hier hinten an der Stuhlreihe hinten auf.
1: Ach, wirklich aus wie ein Männchen?
2: Ja, genau. Man und sieht diese, eben diese Bewegung. Ne? Genau. Und das sieht auch aus wie,
1: ja,
2: ich sage jetzt mal
1: aus,
2: menschlich.
1: Wenn sich bewegt, ja.
2: Das wäre jetzt für uns so die Kinect-Analyse. Und ich dachte, das muss ich Ihnen zeigen. Weil es einfach für uns auch außergewöhnlich ist.
1: Also ich finde das spannend.
2: Absolut.
1: Ich bin natürlich fest davon überzeugt, dass solche Häuser Energien beinhalten, ja. Aber jetzt so, sagen wir mal, so
2: festhalten kann.
1: Also so nahbar, das

0: Auf der Herreninsel, inmitten des Chiemsees, liegt es beinahe ziemlich versteckt. Erbaut von König Ludwig II. Von Bayern. Dieses Schloss ist ein faszinierendes Meisterwerk, welches allerdings auch regelmäßig gereinigt werden muss. Station 1. Das Prunktreppenhaus. Zweimal im Jahr werden die kristallenen Lüster gesäubert.
1: Also man konnte einige der Lüster tatsächlich schon zur Zeit des Königs rauf und runter fahren, allerdings nicht per Knopfdruck, sondern da musste man wirklich noch in Dachboden hochgehen und kurbeln. Was wir übrigens bei einigen Lüstern heute auch noch machen müssen. Also es gibt Lüster, die kann man wirklich nur manuell absenken.
0: Im Frühjahr hat man Zeit für diese aufwendige Handarbeit. Da gibt es hier noch nicht so viele Schlossbesucher. Aber Vorsicht!
2: Es ist natürlich alles so fest auf den ersten Blick, aber man muss halt bedenken, es ist historisch. Es kann überall was abgehen, gerade bei den Pendeloks hier oben. Die Drähte, die können sehr brüchig sein. Also da muss man aufpassen, dass man nicht zu rabiat dran geht. Wenn man irgendwo hängen bleibt, könnte es dann auch unschön enden.
3: Fange ich bei dem mal an?
2: Oder? Schau mal da, wo du reinkommst. Ja.
0: Nur nichts kaputt machen.
3: Man ist nervös und hat auch eine gewisse Ehrfurcht, wenn man das anfassen darf, aber natürlich auch eine große Ehre, so nah an die Lüster dran zu kommen.
0: Ludwig II. Hat alles in Schloss Herrenchiemsee reingesteckt, was möglich war. Herausgekommen ist eine nahezu identische Kopie von Schloss Versailles. Man könnte auch sagen, teilweise ist Herrenchiemsee noch prächtiger als das französische Vorbild. Das Schlafzimmer des französischen Sonnenkönigs findet sich hier in Herrenchiemsee gut kopiert und trotzdem noch mindestens eine Nummer prunkvoller. Ein wahrer Rausch in Gold.
3: Das ist wirklich Blattgold, also eine ganz dünne Schicht von Gold. Und man sieht es auch am Boden, da ist das Gold auch schon mit dem Laufe der Zeit einfach schon ein bisschen abgekommen. Also man hat im ganzen Schloss ja auch nicht einmal 5 Kilogramm Gold verarbeitet, weil man so eine dünne Schicht hatte.
4: Das ist perfekt. So, und jetzt haben wir hier noch einen Pinsel. Und dass wir hier auch in die Ritzen reinkommen, weil sonst bleibt das hier verhängen. Siehst du hier her? Ja. Und pinselst.
3: Ich liebe einfach das Detailverliebte, was man hier sieht. Also bei jedem Handknauf, bei jeder Tür sieht man einfach, da ist so viel Liebe drin und einfach so eine Kunst, was man heute ja nicht mehr kennt. Da ist alles viel schlichter gehalten.
0: Schlicht ist hier wirklich rein gar nichts. Ludwig II. Liebte Prunk.
1: Ludwig II. War ab dem Jahr 1881 jedes Jahr für ca. 10 Tage hier auf der Insel, um die Bauarbeiten zu begutachten. Aber man muss sich vorstellen, das Schloss war eine permanente Baustelle. Das heißt, das private Appartement des Königs wurde erst im Laufe des Jahres 1885 fertiggestellt. Also gelebt im Sinne von Wohnen und Bewohnen, das hat er hier im Schloss definitiv nicht.
0: Doch nicht nur gülden glänzendes Gold findet sich hier im Schloss. In den Privatgemächern und im Speisesaal ist vieles aus weißem Gold, Meißener Porzellan. Und das kann bekanntlich auch schnell zerbrechen. Bei Putzen beispielsweise.
5: Porzellan mag ich ungern sauber machen, weil ich einfach nichts kaputt daran machen möchte. Ich gehe an alles ran hier im Schloss, aber Porzellan, da bin selbst ich nach 18 Jahren immer noch total vorsichtig, weil ich einfach Angst habe, da könnte was kaputt gehen. Man muss immer wahnsinnig vorsichtig sein.
0: Willkommen in der großen Spiegelgalerie. Hier finden sich allein auf 98 Metern Länge sage und schreibe 33 Lüster. Naja, und vieles mehr.
1: Die Spiegelgalerie ist das Kernstück von Schloss Herrenchiemsee, ist auch als einer der ersten fertiggestellten Räume schon 3 Jahre nach der Grundsteinlegung dem König übergeben worden. Die Spiegelgalerie hier ist eine Idealkonstruktion des historischen Vorbilds in Versailles, denn sie ist etwas länger, etwas breiter und etwas höher. Und die

0: Ausstattung übertrifft die Ausstattung in Versailles. Also man sieht, Ludwig II. Wollte seinem großen Idol Ludwig XIV. Auch mit dem Spiegelsaal ein Denkmal setzen.
1: Was meinen Sie? Das hat er meisterhaft geschafft.

0: Schloss Neuschwanstein bei Nacht. Das erleben nur ganz wenige. Und dann leider nur aus beruflichen Gründen. Aber auch für sie ist es immer wieder ein unvergleichlicher Moment.
1: Wenn man hier nachts allein im Schloss ist, ist die Stimmung natürlich total unwirklich und märchenhaft, weil man es so ja nicht kennt. Und weil man sich dann natürlich in die Intention von Ludwig II natürlich ganz anders reinfühlen kann. Und wenn man dann die Geschichten der Bilder auf sie wirken lässt, ist das natürlich eine ganz, ganz magische Stimmung.
0: Die beiden Restauratoren Tina Naumovic und Michele Cristale gehören zu den Privilegierten, die hier nachts unterwegs sein dürfen.
2: Das steht auf jeden Fall für die Fantasie, für den Reichtum an Fantasie, der hier stattgefunden hat in der Ausstattung. Und man merkt es an vielen Details. Also egal, wo man hinguckt, man entdeckt eigentlich immer was.
1: Es werden ja Geschichten erzählt, überall an jeder Wand. Wenn man die einfach mal so in Ruhe genießen kann, ohne dass einem jemand im Blick steht oder ohne dass man schon wieder weitergeschoben wird, weil die Gruppe in den nächsten Raum muss, das ist natürlich, ja, super.
0: Tagsüber wäre so ein Rundgang und das genaue Schauen nach Schäden nicht möglich. Denn dann wird Schloss Neuschwanstein nahezu von Touristen überrannt. Vor seiner ersten Schlossführung muss Stefan Krebentitscher jeden Morgen noch einmal gründlich saugen.

0: So fängt bei uns jeder Arbeitstag an, ja. Den Dreck, den ungefähr 6000 Besucher hier reingetragen haben, den machen wir dann jede Früh weg, dass es wieder sauber ist für die nächsten 6000.
1: Schnell muss es gehen und sauber muss es sein. Und dann ist alles auch schon bereit für den ersten großen Ansturm.
0: Mein Schwanstein ist eine Maschine. Das ist eigentlich sind wir Fließbandarbeiter. Wir haben quasi keine Zeit für Unterbrechungen. Es drücken alle 5 Minuten 60 Leute rein. Da darf eigentlich nichts sein.
1: Jedes Jahr besuchen rund 1,4 Millionen Menschen aus aller Welt Schloss Neuschwanstein. Ein Menschenstrom nach dem anderen schiebt sich auch durch die engen Wendeltreppen. Und das bleibt nicht ohne Folgen.
2: Also hier haben wir jetzt schon das erste Nadelöhr in der Besucherführung. Durch dieses enge Treppenhaus quetschen sie an Hochtagen um die 7000 Leute durch. Und man sieht hier schon ganz deutlich, dass das natürlich mechanische Beschädigungen zur Folge hat, weil man einfach dagegen stößt. Und wo dann ein Schaden ist, ist natürlich die Versuchung, dass man hinpfriemelt. Und die Besucher wollen halt leider immer alles anfassen, haben das Bedürfnis danach. Und deswegen haben wir hier die Schäden.
1: Mehr als 5000 Quadratmeter Wandfläche sind davon betroffen. Dafür sieht es in anderen Teilen des Schlosses weitaus besser aus. Hier kann Tina Naumowitsch die Schönheit und Pracht des Schlosses noch genießen, ohne sofort einen neuen Schaden zu entdecken.

0: Der Mythos von Schloss Neuschwanstein lebt und begeistert seine Fans, vor allem auch in Asien. Doch irgendwann ist auch die schönste Führung vorbei.
1: That's the way down to the other rooms. Gut, da haben wir's.
0: Zeit zum Luftholen bleibt nur am Feierabend. Dann vielleicht auch mal für einen Blick nach draußen. Hinaus auf die malerische Umgebung.

0: Von einem 15 Meter hohen, künstlich angelegten Hügel grüßt Burg Henneberg. Die Burg liegt in Hamburg-Poppenbüttel, direkt an der Alster. Und daher wird die Burg auch Alsterschlösschen genannt und wäre dann das kleinste Schloss der Welt oder eben die kleinste Burg der Welt. Naja, verwirrend. Aber egal, ob Schloss oder Burg, es sind 46 Quadratmeter. Und das Ganze ist ein Nachbau von Burg Henneberg in Thüringen. Verwirrung komplett? Gut. Bereit für eine kleine Führung? Hier kommt die Burgherrin, Miriam Hager.
1: Herzlich willkommen im Rittersaal.
0: Der ist allerdings nicht viel größer als ein Wohnzimmer. Knapp 50 Gäste finden auf der Galerie und im Saal bei Konzerten Platz. Das erste gab es hier vor rund 10 Jahren.
1: Da ist die erste Reihe. Ja, so ist das. Mittendrin statt nur dabei. Man erlebt den Klang und die Musik. Da ist eine Interaktion, die man so an anderen Orten eigentlich auch gar nicht hat.
0: Drin wohnen darf man hier übrigens nicht. Kommerziell nutzen durfte man die Burg bisher auch nicht. Tja.
1: Und das ist genau der Grund, warum auch in den 100 Jahren davor oder etwas mehr als 100 Jahren nicht so richtig etwas passiert ist. So haben wir eben damals entschieden, eine Stiftung zu gründen.
0: Die Burg stand übrigens bislang zum Verkauf. Wer zuschlagen wollte, musste knapp 2 Millionen Euro berappen. Ein königlicher Preis. Aber dann hätte man zumindest eine eigene Burg. Wirklich alles hier erinnert an die Zeit der Ritter und das Mittelalter. Für Ritterkämpfe bietet der Garten genug Auslauf. Die geschlagenen Gegner kann man dann sogar still und leise am eigenen Steg in die Alster kippen. Naja, Spaß beiseite.
1: Die war ja nie gedacht als Burg, wo jetzt ein Ritter wohnt, sondern ja, eigentlich als Dekoration, als kleiner, besonderer Eyecatcher. Und so wird es eben dann bei den Festen auch genutzt. Und man freut sich hier über diesen ganz besonderen Tag und den Zugang zur Alster.
0: Vor einiger Zeit haben die Brautpaare Burg Henneberg für sich entdeckt. Die Idylle lädt ja auch förmlich dazu ein, hier Ja zu sagen. Dafür gibt es sogar eine kleine Burgkapelle. Auch Antje und Michael Neuss aus Sasel waren hier.
2: Wir sind bei vielen, vielen Konzerten gewesen und haben uns zum 30. Hochzeitstag hier noch mal segnen lassen mit einer unglaublich schönen Feier. Und diese Burg hat einfach was Magisches, was Wundervolles.
0: Ja, das hat sie wohl. Die kleinste Burg der Welt. Oder vielleicht doch das kleinste Schlösschen? Man weiß es nicht.

0: Mitten in der Lüneburger Heide versteckt sie sich. Die Isarhatsche. Ein ganz besonderer Ort. Versprochen. Schauen wir mal rein. Denn da wird so richtig prunkvoll. Alles hier hat der Hausherr selbst erdacht und ausgeführt. Aber Uwe Schulz-Ebschbach hatte natürlich ein prominentes Vorbild, oder?
1: König Ludwig ist an sich der Beste, nicht? Genau, das ist mein Vorbild.
0: Und dem hat der gelernte Malermeister zielstrebig nachgeeifert. Doch eines ist unklar. Ist die Isarhatsche nun eine Burg oder doch mehr ein Schloss? Die ursprüngliche Jagdvilla Isarhatsche wurde bereits 1913 erbaut.

0: jetzt ist alles anders. Seit 1989 gibt es die Burg und den Schlossgarten mit dem klingenden, schwingenden Bäumchen mittendrin. Bezaubernd, oder? Genau wie der Burgteich. Den gibt's hier selbstverständlich auch. Und natürlich kann man hier im etwas rustikalen Ambiente auch heiraten.
1: Ja, das einzige Standesamt, verehrteste, mit Garantieschein. Das ist ja so wichtig. Man kann ja irgendwie was sich ausdenken, aber es muss halten. Also ich weiß, wie es geht. Also die Olle hält schon 51 Jahre mit mir durch. Sie sehen dann hier die Delinquentenbank, Trauzeugen, Standesbeamte. Und der kommt auch zu jeder Tag- und Nachtzeit hier. Ob das Sonnabend, Vormittag oder sonntags, löst er das Problem.
0: Wie man sehen kann, einige haben es schon getan, sich das Ja-Wort gegeben für die Ewigkeit. Doch die Isar-Hatsche hat noch etwas mehr zu bieten. Für den, der gern sammelt oder sich Sammlungen anderer anschaut. Wie zum Beispiel die größte Bierflaschensammlung der Welt mit über 24.000 noch original abgefüllten Flaschen. Darüber hinaus gibt es noch 250.000 Streichholzschachteln, Figuren, dies und das und vieles mehr. Aber das können Sie ja selbst erkunden, falls Sie die Isar-Hatsche in der Heide finden sollten.

Im sächsischen Losa in der Oberlausitz steht sie plötzlich da, wo niemand sie erwartet hätte. Eine richtige Burg. Alles sieht nach richtigem Mittelalter aus. Doch das Gemäuer ist keine 30 Jahre alt. Erbaut im 21. Jahrhundert. Ein Novum in ganz Europa. Errichtet von einem Mann, der eigentlich Zahnarzt ist. Dr. André Jakubetz. Entstanden ist die Burg aus einem Schuttberg, der auf dem Grundstück lag.

0: Ja, weil wir irgendwann diesen Berg hier aufgeräumt haben und da sind wir auf einige Granitsteine gestoßen. Die haben mich dann inspiriert, wo ich sie beiseite gelegt habe, da könnte man mal irgendwas draus machen. Und so ist letztendlich sehr spontan dann die Idee zu dieser Burg auch entstanden.
1: Tja, manchmal sind die spontanen Ideen ja die besten. Mit viel Liebe zum Detail.
0: Sie werden ja wenig Dinge hier finden, die vom Baumarkt sind. Das sind alles Dinge, die wir durch den Abriss gewonnen haben. Jeder Stein, jedes Detail hat ein erstes, zweites oder drittes Leben.
1: André Jakubetz wohnt nicht selbst hier. Aber jeder kann sich die Burg anschauen oder sogar selbst übernachten. Hier strotzt alles nur so von Mittelalter. Okay. Mit der Technik und dem Zubehör von heute.

0: Ansonsten ist alles hier ziemlich stilecht aus der Zeit der Ritter und Burgherren. Und was kann man noch auf einer Burg tun? Richtig, auch hier ist das möglich. Heiraten.
1: Und hier würde dann auch die Trauung stattfinden. Ja. Bei strahlendem Sonnenschein danach, mit einem Glas Sekt angestoßen und natürlich die Gratulationswünsche entgegengenommen.
2: Ja.
0: Gesagt, getan. Mit einer Hochzeit auf der Jakobsburg beginnt für dieses Paar hoffentlich das große Glück. Für uns endet hier unsere Reise zu den Burgen und Schlössern,

0: wir sie kennen sollten. Wir ziehen jetzt die Ritterrüstung aus und genießen wieder Zentralheizung und warmes Wasser.
1: Und dann nach rechts fliegen.
2: Wow, wir fliegen!
1: Jawohl!
2: Wir fliegen! Bei uns im Treffpunkt geht's heute ganz nach oben. Aber keine Sorge, nicht überall, wo es hoch hinausgeht, da verlieren Sie auch den Boden unter den Füßen.
3: Hoch über den Dächern von Ulm. Hier können Sie die höchste Kirche Deutschlands aus einer ganz anderen Perspektive erleben. Bergauf und rasant zurück ins Tal. Damit beim Biken im Gelände alles sicher läuft, bietet eine Schule im Dahner Felsenland extra Fahrtechnikkurse an. Entlang schweben über den Baumkronen bis rauf zur Burg. In der Südpfalz wartet ein echtes Highlight für Nostalgie-Fans.

0: Schau, der lehnt sich vorwärts. Habt ihr es gesehen? Und er kommt Achtung, viel besser weg.
1: Durchziehen. Hopp. Die Landung.
2: Wow. Heute bist du der Steuermann. Heute darfst du in die Luft.
3: Herzlich willkommen im Treffpunkt. Sie sehen es, heute geht es hoch hinaus bei uns. Wir sind in Trochtelfingen auf der Schwäbischen Alb und bei einem Schnupperkurs dabei zum Gleitschirmfliegen. Das Ziel ist es, nachher hier diesen Hang runter zu fliegen, aber ganz selbstständig, gell, Michael?
2: Ja, das werden wir jetzt mal schauen. Erst machen wir die Laufübungen.
3: Okay.
2: Und mit denen passen, dann gehen wir sukzessive machen hoch und dann werden wir die ersten Gleitflüge machen.
3: Was ist denn so möglich bei einem Schnupperkurs? Wie viele Meter kann man fliegen am Anfang?
2: Das macht natürlich vom Wetter abhängig, aber so circa 30 bis 50 Meter wird man dann schon zurücklegen und die Wiese hier nach vorne ausgleiten.
3: Okay, Wahnsinn. Schönes Bild, ne?
4: Mega, mega, auf jeden Fall.
3: Hey, was bringt dich heute hierher nach Trochtelfingen?
4: Es war eine Überlegung, die schon lange in mir gereift ist, weil ich mir gedacht habe, hey, irgendwann mache ich das mal. Und dann, jetzt ist es relativ schnell passiert. Also letzte Woche habe ich hier das erste Mal mit der Gleitschirmschule Kontakt aufgenommen. Mhm. Ja, und jetzt stehe ich hier und jetzt soll ich hier direkt schon loslegen. Ich bin jetzt richtig aufgeregt.
3: Ja, dann wünsche ich dir viel Erfolg beim Auspacken. Wir sehen uns ja gleich.
4: Ja, ja, ja.
3: Für uns geht es ja jetzt gleich hoch in die Luft. Wenn Sie auch mal hoch in die Luft wollen, aber vielleicht ein bisschen entspannter, ohne Adrenalin, dafür aber mit Frühstück, dann können Sie das am Feldberg erleben.
5: Während der Schwarzwald langsam erwacht und sich die Bodennebel im Tal lichten, herrscht an der Feldbergbahn bereits ungewohnt reges Treiben. Denn heute wird in den Gondeln gefrühstückt.
6: Sobald die Gondel da sind, richten wir die Tische und dann richten wir das Frühstück und dann kommen hoffentlich schon die Gäste.
5: Doch bevor die kommen, hat das Team vom Hochschwarzwaldtourismus noch alle Hände voll zu tun. 8 der 15 Feldberg-Gondeln werden mit Tischen bestückt und gemütlich eingedeckt. Das Auge ist ja bekanntlich mit.
7: Wir haben hier beim Gondelfrühstück natürlich leckere regionale Produkte. Wir sind hier im Schwarzwald, da darf auch der Schwarzwälder Schinken nicht fehlen. Und ansonsten ist von Käse über Wurst bis zu süßen Teilchen, Obst und Gemüse alles dabei.
5: Während die letzten Gondeln startklar gemacht werden, genießen die Gäste die Morgensonne und freuen sich auf den Tag.
8: Man hat es halt irgendwo gesehen und denkt, das wäre mal ein netter Mädelsausflug.
9: Wir sind gespannt.
10: Schön Frühstücker und eine kleine Wanderung.
11: Das nutzt auch Einheimische sehr gern.
3: Ja,
11: weil das ist einfach ein schönes Geschenk und was Besonderes.
5: Für 49 Euro pro Person gibt es ab 9.15 Uhr ein reichhaltiges Bergfrühstück mit allem drum und dran. Nur der Sekt kostet extra.
12: Wer kriegt denn ein Sektglas? Alle?
13: Alle.
14: Alle.
15: So, Mädels. Auf einen schönen Tag. He?
5: Die Gondeln haben Platz für je 6 Personen. Wer nicht als Gruppe gebucht hat, kann beim Frühstück auch gleich neue Bekanntschaften schließen.
16: Wie viel sind die schon, Butter?
17: Butter?
16: Butter?
18: Ganz gut, ganz gut.
17: Oh, ah.
16: Das war jetzt schon spannend. Immer weil man für 2 bucht, was hat man für Kollegen in der Gondel? Aber irgendwie haben wir gesagt, passt.
18: Passt. Ja.
5: Dafür gibt es andere Überraschungen.
16: Kaffee
5: Bei der Einfahrt

0: In die Stationen wird es kurz etwas ruckelig. Eine Herausforderung, für die jede Gondelbesatzung eine eigene Technik entwickelt.
1: Große Übung. Alle wieder festhalten. Und schaukeln.
2: Jetzt. Das war schon.
1: Ja, jetzt sind wir wieder frei.
3: Ah, das ist schon ein bisschen abenteuerlich, wenn man hin sitzt und es wackelt die ganze Zeit.
4: Eine Herausforderung.
5: Aber wir sind hier geübt.
6: Es wird von Runde zu Runde besser. Ja.
0: Jede der 900 Meter langen Berg- und Talfahrten dauert knapp 8 Minuten. An der Talstation gibt es immer wieder Nachschub.
1: Hallo.
7: Hallo. Gerne ein Speckle.
8: Nehmt ihr? Habt ihr noch eine? Ja. Bei jeder Runde, wenn sie einmal unten durch Talstation fahren, machen wir eine Zwischenversorgung, fragen beim Gästen, ob alles passt oder ob sie noch irgendwas benötigen. Und das machen wir dann natürlich gerne.
0: Neben dem Standardfrühstück mit Wurst, Käse und gekochtem Ei gibt es noch einige andere Varianten.
9: Ja, wir haben hier tatsächlich auch verschiedene Varianten zusammengestellt. Also wir probieren hier alles durch. Wir haben einmal das standard normale Frühstück, wir haben das vegane und das vegetarische gleich mit dazu genommen. Von dem her, wir testen wirklich einmal komplett durch.
10: Also sehr lecker war das hier drin. Oder ist immer noch lecker.
9: Ich habe
10: nur keine Ahnung, was es ist.
9: Aus der veganen Variante.
0: Auch die Aussicht aus luftiger Höhe, eine Klasse für sich.
11: Genau. Aber man hat einen tollen Blick, die Alpe Siegler. Mhm. Richtig cool.
1: Und einen weiten Blick trotzdem. Ja. Ja. Ich kann mal gucken, wo man Winter mal Ski gefahren ist. Ja.
11: Feldberg ist was Tolles. Und Sonne scheint, Herz geht auf. Oder?
0: Was will man mehr? Kein Wunder, dass nach der 2-stündigen Genussrundfahrt alle rundum zufrieden sind.
12: Noch richtig klasse.
13: Prima, schöne Idee, schöner Tag, schöner Anlass.
14: Sau gut gewesen. 3 verschiedene Paare. Niemand hat es erkannt. Einmal frei.
15: Und genießen einfach. Leben ist schön.
16: Wir sind jetzt alle babsatt von lauter Essen, haben wir gar nicht mehr gesehen, wie schön der Feldberg ist. Und Säckle hat auch nicht gefehlt.
0: Wer mag, kann im Anschluss noch mal zum Feldberggipfel hochfahren und den Morgen mit einer gemütlichen Wanderung ins Tal beschließen.
17: Und dann guckt man nach dem Schirm. Okay, dann kommt er zusammen. Das Flugzeug soll leicht angelegt werden, also nicht jetzt so, dass ich da stehe mit so einem Hexenbuckel, sondern einfach, dass ich aufrecht normal stehen kann, damit ich nachher auch wirklich auch beschleunigen kann. Gell? Alle Sachen, die zum Schirm kommen, hier hinein. Und dann legt ihr direkt das Flugzeug an. Und der Schirm wird dann bogenförmig dann ausgelegt. 90 Grad in Richtung, in die ich starten möchte. Ihr habt da vorne, schaut mal, einen Windsack. Das ist unser Fixpunkt und da kommt auch der Wind leicht her. Also wenn man von Wind reden kann, was sehr gut ist. Gell? Also so muss es sein von Anfängern jetzt gerade. Anbremsen, rennen. Loslassen und rennen.
18: Schneller,
17: rennen. Loslassen, die Gurte. Loslassen. Jetzt du mal rechts steuern. Und jetzt wird mal schneller. Sehr schön. Und nochmal richtig Stulle nach vorne. Ah, Naturtalent. Und durchziehen. Durchziehen die Hände.
18: Und ab.
17: Das darf alles sein.
18: Man wird nervös.
17: Aber wir sind eine miese, kindliche Neugierde. Ja. Wir laufen wie ein Kind mit einem Lenkdrachen, rennen über die Wiese und freuen uns. Das ist alles.
18: Okay.
19: Hast du Lust? Sehr gut. Das ist Begeisterung, ist Antrieb für alles.
18: Der Traum vom Fliegen ist so alt wie die Menschheit selber. Von daher habe ich richtig Bock. Ja.
19: So, Hände nach hinten und der Zug, einfach die bleiben hinten. Und dann lauf mal einfach auf mich zu und die Hände hinten. Zügiger, genau so. Entspannt.
18: Schön. Jawohl! Jawohl! Wie schön! Jawohl! Schauen Sie mal, er ist ein kleines Stückchen geflogen. Das sieht richtig schön aus, wenn der Schirm über den Gleitschirmfliegern steht wie so ein kleines Dach. Und wenn Sie Lust haben, auch mal auf einem ganz besonderen Dach spazieren zu gehen, dann können Sie das machen, und zwar in Ulm. Herzlichen Glückwunsch!

0: Das Ulmer Münster mit seinem berühmten Hauptturm. Unten im Mittelschiff startet eine ganz besondere Führung.
1: Wir beginnen heute hier am Modell des Ulmer Münsters. Das wurde zum Jubiläum des Turmes, der nämlich 125 Jahre alt wurde, im Jahr 2015 erbaut.
0: Pfarrer Peter Schaal-Ahlers zeigt am Modell, wohin es gleich geht, nämlich Backstage im Münster. Über Kammern und Dachstühle hinauf aufs Dach. Aber zuerst ein paar Besonderheiten im Kirchenschiff.
1: Wenn Sie über Stuttgart lachen, dass die ihren Bahnhof nicht fertig kriegen, können Sie sich entspannen. Man kann auch 513 Jahre an einem Gebäude bauen, das kann man hier lernen. Aber wichtig ist, dass das Modell, dass das dem ersten Baumeister auf die Schultern gelegt wird. Und jeder, der Verantwortung trägt, der weiß, was es bedeutet, Verantwortung zu haben. Wir werden jetzt circa 45 Meter nach oben steigen. Ich hoffe, dass Sie keine Höhenangst haben.
0: In mehreren Etappen geht es die schmalen Treppen hinauf. Die Dächerführung gibt Einblicke, die man sonst nicht bekommt.
1: Und wir schauen jetzt hier in das Nordschiff. Und ich bitte Sie vor allen Dingen, auf den Boden zu achten. Dieses Schachbrettmuster, das sieht doch großartig aus. Man kann auch Fotos hier machen.
0: Die erste kleine Verschnaufpause, bevor der Aufstieg weitergeht. Nächste Station, der Dachstuhl über dem seitlichen Kreuzgewölbe.
1: Wir sind jetzt hier auf dem Dach des Südschiffes. Und was überraschend ist, dass wir bei so einer alten Kirche keinen Holzdachstuhl vorfinden, sondern einen aus Metall. Das kam im 19. Jahrhundert erst rein, Jahre vor dem Eiffelturm, war das sozusagen Hightech vom Feinsten damals. Man hatte Angst, dass alles zu schwer wird. Der Turm wiegt ja 50.000 Tonnen, in Elefanten umgerechnet 8.000 Stück. Und man dachte, um Gottes Willen, wenn alles so schwer ist, am Ende stürzt uns die Kirche ein, die ganze Welt lacht über Ulm.
0: So ist es zum Glück nicht gekommen. 100 Meter weiter der nächste Erklärungsstopp. Pfarrer Schaal-Ahlers zeigt, wie einst Handwerker diesen Bau geschaffen haben.
1: So, hier haben wir jetzt historische Werkstätten. Und hier wird also der Stein bearbeitet.
0: Mit Elektromeißel und Staubabsaugung. So arbeiten Steinmetze wie Aaron Weißer in der Ulmer Münster Bauhütte heute. Schwindelfrei müssen sie allerdings immer noch sein, denn die Werkstücke werden dann in der Höhe wieder eingesetzt. Es geht hoch auf die Ebene 4, auf ca. 45 Meter. Die Arbeit hat neben der Traumaussicht auf Ulm noch andere Werte für den jungen Steinmetz.
2: Ich schätze es sehr, dass man so eine schöne Arbeit auch machen kann. Auch Werkstücke arbeitet, die dann auch Jahrhunderte noch hoffentlich dann auch Bestand haben, auch für die Generationen danach. Und das ist für mich schon ein bisschen in so einer schnelllebigen Welt, wo eigentlich so ein bisschen Wegwerfgesellschaft ist. Das bleibt dann trotzdem, auch wenn ich mal nicht mehr da bin, hoffentlich noch lange erhalten.
0: Bei der Dächerführung geht es jetzt ins Freie.
1: Wir sind jetzt hier draußen auf der Galerie, ich schätze mal so etwa bei 24 Metern. Ich bitte, dass Sie auf die Wasserspeier achten. Da begegnet uns das ganze 19. Jahrhundert. Dieser Wasserspeier in Elefantenform, der ist so wunderschön mit seinem Rüssel, der nach oben geht. Ich bin jedes Mal wieder hin und weg, wenn ich hier oben stehe, im Angesicht des Elefantenrüssels.
0: Auf der Dachgalerie passiert die Gruppe die gotischen Bögen des Südschiffs. Am Ende geht es noch mehr steile und enge Stufen den Südturm hinauf. Und man wird belohnt.
3: Ich bin hier gern. Ich bin schon ab und an mal da gewesen. Es ist immer ein schöner Ort hier oben.
4: Das ist interessant eigentlich für alle, die nach Ulm kommen. Ich meine, der Turmaufstieg ist auch super schön, aber das ist schon noch mal was ganz anderes, weil man eben auch erst sehr viel erklärt bekommt und auch so einen Blick hinter die Kulissen bekommt.
0: Die Dächerführung im Ulmer Münster, eine besondere Möglichkeit, sich Ulm von oben anzuschauen.

0: Kannst du dich noch an deinen allerersten Flug erinnern?
1: Ich spüre es noch, wie du jetzt auch nachher spüren wirst, wie ich hier das erste Mal runtergeflogen bin.
0: Ist natürlich toll, hier so in der Heimat dieses Gefühl auch erlebt zu haben, oder?
1: Ja, auf jeden Fall. Also wir sind auf der ganzen Welt zwar unterwegs mit der Flugschule, aber jetzt hier ist es was Besonderes natürlich auch. Der schönste Flug war für mich tatsächlich bei uns in Stuttgart, am Kleinheppacher Kopf, über Waiblingen hinweg und zu Hause zu landen in Stuttgart am Max-Eitsee. Aber das war für mich der beeindruckendste Flug meines Lebens, definitiv. Also da kann kein Flug in Nepal mithalten, weil es einfach Heimat ist, genau.
0: Das Fliegen ist schön. Das Rauflaufen ist ganz schön anstrengend.
2: Funkcheck, hörst du mich, oder?
0: Ich höre dich gut. Das ist jetzt noch mal eine ganz andere Kiste. Jetzt wird wirklich geflogen, glaube ich. Jetzt können wir ein paar Meter machen. Jetzt flattert es bei mir. Jetzt richtig Nervosität da.
2: Auch ideal.
0: Der Wind ist ideal. Ja, schauen wir mal.
2: Du bist, schaust mich, ich bin auch dein Bezugspunkt, wenn du zuläufst, okay?
0: Ich laufe auf dich zu.
2: Du läufst auf mich zu.
0: Okay.
2: Okay, dann gehen wir los. Mich anschauen, einfach losgehen. Und zu mir laufen, langsam, wunderbar. Loslassen, bremsen, bremst tief und rennen. Okay, stopp, stehen bleiben. Okay, du bist gerannt.
0: Ja.
2: Und dann hast du so gemacht.
0: Ja, okay. Dann muss man immer weiterlaufen.
1: Du musst immer im Lauf bleiben.
0: Immer im Lauf bleiben.
1: Bleib im Lauf. Okay, let's go.
2: Genau so. Weitergehen. Loslassen. Bremsen.
0: Das war so ein schönes Gefühl gerade. Der Moment, wenn man abhebt und merkt, man schwebt wirklich. Man hat hier wirklich ganz schön viel Zeug. Die ganzen Leinen. Und es ist wichtig, diese ganzen Sicherheitsvorkehrungen zu kennen, um kontrolliert fliegen zu können. Und Sicherheit, das ist natürlich bei ganz vielen anderen Sportarten auch ein ganz wichtiges Thema.
3: Die Höhe steckt hier schon im Namen. Mountainbiken. Wer steiles Gelände so meistern will, für den beginnt der Weg nach oben auf überraschend flachem Terrain. In der Fahrtechnikschule Trail Rock von Patrick Wiedemann im Dahner Felsenland.
4: Sehr schön. Und Elke tief. Sehr gut. Es gibt eine Grundhaltung auf dem Mountainbike. Wir nennen die gerne Grundposition. Mein Körpergewicht sollte nahezu komplett auf beiden Pedalen sein. Und dann kommen wir schon zu der Position des Bikers, der Bikerin. Ich stehe bei der Abfahrt im Bike. Ja, ich sitze nicht, ganz wichtig. Ellenbogen führen nach außen, Oberkörper ist leicht gebeugt.
3: Im Grundlagenkurs lernen die Teilnehmerinnen und Teilnehmer heute alles, was fürs Bergauf- und Bergabfahren im Gelände wichtig ist. Von der richtigen Einstellung ihrer Mountainbikes bis hin zu den wichtigsten Fahrradtechniken.
5: Geradeaus auf der Strecke ist vielleicht ein bisschen monoton, mache ich auch, aber einfach den Reiz, durch die Pfälzerwald zu fahren, die gewisse Steigungen, Abfahrten und so weiter, macht Spaß. Ja.
4: Anfahrt, Ellenbogen raus, tief, hoch, tief.
6: Es ist bemerkenswert zu sehen, wie es sich doch, wenn man die richtige Technik verwendet, einfach das komplette Verhalten vom Körper und vom Fahrrad verändert. Also gerade der Tipp hier mit den Pedalen, mittig draufstehen, nicht frontlastig, Unterschied wie Tag und Nacht.
3: Radfahren können die Teilnehmer natürlich schon lange. Auf Haltung oder Balance haben sie bisher aber noch selten geachtet.
4: Jawohl. Wenn ich anspruchsvoller abfahre, muss ich wissen, was ich auf dem Bike tun soll. Und damit einhergehend habe ich natürlich auch viel mehr Spaß. Das bedeutet nicht nur die Sicherheit, der Spaßfaktor, je mehr und je besser ich fahre, je höher ist das Spaßlevel.
3: Nach dem Techniktraining im Flachen geht es zur Mittagspause in die Dahner Hütte. Kraft tanken für den Nachmittag im Gelände. Der Pfälzerwald ist ein Mountainbike-Paradies. 900 Kilometer ausgeschilderte Radwege, darunter viele Trails. Das sind anspruchsvolle, enge Pfade. Hier flüssig, sicher und mit Spaß runterzufahren, ist das Ziel des Kurses.
4: Wenn man hier zum Beispiel jetzt auf die Idee kommt, zu sagen, naja, hier ist es einfacher, also fahre ich hier, sind wir aber echt nah am Abgrund. Ja, deshalb würde ich diese Linie gar nicht empfehlen, sondern wir haben die Fahrtechnik, wir haben die Arme und die Beine, die locker arbeiten, wir gehen tief, ja, und dann rollen wir hier über den Fels und vorne auch so leicht über die Schräge. Alexander, der, schön tief, jawohl, gut, kannst ruhig bis zum kleinen, zu der kleinen Delle fahren, genau. Elke, Kurbel, super, schön, super, jawohl, bravo, Band vorne tief, Ellenbogen raus, jawohl, gut.
3: Der Grundlagenkurs kostet 99 Euro. Die Gruppe übt auf einem Einsteiger-Trail. Doch auch schon hier geht's am Rand einige Meter nach unten.
4: Wenn ihr Trail fahrt, konzentriert euch nur auf den Weg. Ihr solltet es eigentlich unterdrücken, nicht nach rechts zu schauen. Weil immer dann, wenn man denkt, oh je, geht's da runter, dann macht man auch so eine kleine Lenkbewegung. Der Trick ist einfach, fokussiert euch nur auf den Weg. Dem Gehirn sagen, das ist mein Weg, das ist mein Weg. Blendet es rechts oder wenn es links, komplett aus.
7: Ja. Gerade eben, wo wir über den Stein drüber sind, also das macht richtig Spaß. Also wenn man auch das schon mal gezeigt kriegt, dass das funktioniert und dann fährt man nach und das klappt. Also das gibt so einen richtigen Auftrieb, ja, also macht echt Spaß.
3: Mit der richtigen Technik und viel Erfahrung ist mit dem Rad fast kein Berg zu hoch oder zu steil.
4: Ja, ich war schon öfter über 3000 Meter in den Alpen und in den Pyrenäen oben. Und ja, es ist fast wie eine Sucht. Ja, also man sucht schon das Erlebnis, aber auch, und je weiter, dass man nach oben kommt, je schwieriger werden natürlich auch die Wege. Die sind nicht nur sehr exponiert, die sind auch vom Untergrund meist schottrig, die sind steiler, die haben enge Kurven. Man darf da auch keine Fehler machen. Und das ist das, was mich schon reizt und was ich immer wieder gern tue und was für mich natürlich auch das Mountainbiken ausmacht.
3: Jawohl! Hoch hinaus mit dem Mountainbike. Der Anfang ist gemacht. Mit einem Fahrtechnikkurs im Pfälzerwald.
0: So, wir sind zurück auf der Schwäbischen Alb in Trochtelfing. Und jetzt dürfen wir fast von ganz oben von dem Übungshügel fliegen. Es gab ja schon einen kleinen Hüpfer, einmal schön lang gemacht und einmal ein kleines bisschen geflogen. Ich bin sehr gespannt, wie sich das jetzt anfühlt und vor allen Dingen sehr, sehr aufgeregt. Es geht hoch hinaus.
2: Alright, Ramon, dann aufziehen, frei. Dann gehen wir nach vorne, schön hochführen. Jawohl, reitest du ein bisschen schneller. Loslassen, anbremsen und rennen. Tiefer die Hände, tiefer. Jawohl, Hände ein bisschen höher, höher die Hände. Super, schau zu uns her, Ramon.
4: Und dann nach rechts.
2: Zu uns fliegen.
0: Wow, genau. Wir fliegen.
2: Jawohl.
0: Wir fliegen. Bei uns im Treffpunkt geht's heute hoch hinaus.
2: Links halten.
0: Ja.
2: Weiter so. Bleibt genauso, alles gut. Und jetzt weiter und jetzt ganz durchziehen, zieh durch und lauf mit. Unten lassen die Hände, Ramon, unten lassen.
0: Unten lassen. Super. Wow! Mann, vielen, vielen Dank. Das hat wahnsinnig viel Spaß gemacht.
1: Man sieht's in deinen Augen.
0: Das ist ein unheimlich schönes Gefühl. Ich bin zwar ein bisschen am Wackeln und habe so Nudelbeinchen, aber ich kann Ihnen sagen, es lohnt sich. Und wenn Sie auch mal Lust haben, über den Bäumen zu schweben, dann können Sie das in der Südpfalz. Es geht da auch ohne Gleitschirm.
3: Ein beliebtes Ausflugsziel, das seit mehr als 50 Jahren Fahrgäste in den Pfälzer Himmel befördert, die Riedburgbahn. Zuverlässig und günstig, hin und zurück für 8,50 Euro. Die historisch anmutende Sesselbahn vermittelt Nostalgie. Optisch fühlt man sich in die 1950er Jahre versetzt, obwohl die Technik moderne Standards erfüllt.
8: Wir kommen aus Heidelberg, aber mit dieser Bahn sind wir noch nie hochgefahren. Aber in unserem Alter, also wir beide fahren mit der Bahn und die Kinder begleiten uns quasi.
9: Eine Sesselbahn, wo man ja, Beine baumeln lassen kann und frei da hochfahren kann.
10: Säle baumeln auch?
9: Säle baumeln auch, in der Pfalz sowieso immer.
3: Die Riedburgbahn, dahinter steckt auch

0: Eine persönliche Familiengeschichte für die heutige Chefin der Sesselbahn, Tina Mermer.
1: 1954 war das eine Sensation. Das war ein kleines Nachkriegswunder hier in der Pfalz, als die Bahn gebaut wurde. Wenn man sich vorstellt, dass da durch eine Stammtischidee am Abend wirklich ein Projekt gestartet wurde, das dann am Ende innerhalb von 4 Monaten Bauzeit, kann man sich heute kaum noch vorstellen, wirklich realisiert wurde.
0: Rechts im Bild Hermann Alles, ihr Opa, einer der beiden Gründungsväter der Rietburgbahn. Für die Enkelin ein großes Technikspielzeug.
1: In meiner Kindheit war es schon immer das zweite Wohnzimmer. Und es hat für mich einen sehr hohen ideellen Wert. Einfach hier das weiter zu betreiben, Menschen glücklich zu machen, schönes Ausflugsziel zu bieten, ist ganz wichtig.
0: Zu einem schönen Ausflug gehört auch ein Besuch der Villa Ludwigshöhe. Das Denkmal erinnert an den Sohn des bayerischen Königs Ludwig. 1852 ließ er das nach ihm benannte Schloss als Sommerresidenz erbauen. Was viele nicht wissen, die Pfalz gehörte damals noch zu Bayern. Vom Schloss führt die Rietburgbahn bequem auf die Höhen des Pfälzerwalds und überwindet dabei schnell mal 200 Höhenmeter. Auf Originalsesseln von 1954 schwebt man gemütlich von den Weinbergen hinauf in den Wald und fühlt sich dabei federleicht.
2: So durch die Natur zu fahren, jetzt gerade im Frühling, wo alles so explodiert, richtig klasse.
3: Echt erfrischend mit dem Wind, die Sonne, herrlicher Ausblick. Runter freuen wir uns noch mehr. Dann hat man wirklich einen tollen Blick auf die Rheinebene. Wirklich toll.
4: Ja, ist so schön. Ja, ist richtig schön.
0: Oben empfängt ein kleiner Tierpark die Ausflügler. Hier ist für die ganze Familie was geboten. Wer will, startet von der Bergstation zu einer Wanderung ins Tal. Vorbei an bizarren Felsformationen. Oder kehrt auf der Rietburg ein, wo man auch wunderbar picknicken und selbst Mitgebrachtes genießen kann.
5: Eine ganz typische Pfälzer Leberwurst, Fleischwurst. Generell ist sehr viel Wurst hier in der Pfalz. Salz-Pfeffer-Baguette, Gemüse, Käsespieße, hartgekochte Eier, also selbstgemachte Frikadellen. Uns fehlt es hier nichts.
6: Ja, ich würde mir wünschen, dass die Kinder jetzt hier sind. Die würden es euch erzählen. Aber die Kinder sind hochgefahren und haben sich irgendwann nach hinten gedreht. Und dann hat die eine gerufen, meine Tochter, man sieht die ganze Welt. Und es war wirklich ein schöner Moment, weil ich glaube, für so ein Kind ist es tatsächlich die ganze Welt. Ne? Wenn man hier so guckt, es ist so schön und unbezahlbar. Und ich finde, wenn die Kinder das so wahrnehmen, das ist ein Geschenk, dass man das vor der Haustür hat.
0: Und nach dieser sportlichen Einlage werden auch die Stimmbänder trainiert. Mit dem Pfalzlied.
7: Das wäre

0: Die Pfalz hat viel zu bieten. Wer sich selbst überzeugen möchte, muss einmal mit der Riedburgbahn fahren.
1: Wie ist das Gefühl? Wie würdest du es beschreiben für jemanden, der es noch nicht ausprobiert hat?
2: Überforderung, aber auf jeden Fall positive Überforderung so ein bisschen. So in dem Moment, wo man es dann realisiert, was gerade passiert ist, ist man schon wieder sicher gelandet. Also ich habe echt das Gefühl, es ist sicher, auch wenn man etliche Meter über dem Boden ist. Aber ja, großartig. Also es ist wirklich toll.
1: Weißt du, was ich toll finde? Ich meine, ich mit meinen 70 läppischen Kilo, okay. Aber du bist ja ein richtiger Bär und trotzdem hebst du ab.
2: Ja, das ist krass, ne? Vor allem der Schirm, was wiegt der irgendwie? 5-6 Kilo, ja, irgendwie? Nichts, ne? Der trägt einen dann einfach. Das ist brutal. Ohne Motor, ohne alles. Hammer, Hammer.
1: Du kommst aus dem Lachen gar nicht mehr raus.
2: Ja, das ist ganz schlimm jetzt. Fliegenfänger.
1: Ey, das macht so einen Spaß. Ich kann gar nicht mehr aufhören.

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0: Es gibt Pfingstochsen und Pfingstesel. Schlafmützen, die nicht einmal ein Kanonenschuss weckt.
1: Auf die Plätze! Fertig! Los!
0: Und dann gibt's da noch die Baumkraxler von Rottenstuben in Niederbayern. Die wollen an Pfingsten ganz hoch hinauf. Mit nichts als Pech an Händen und Füßen klettern sie in einem Affentempo den Maibaum hinauf. Bravo, Beni! Neue Bestzeit! Aber jetzt startet schon die Konkurrenz. Oben am Kranz hängt die Stoppuhr, die jeder drückt. Es geht um Bruchteile von Sekunden. Dagegen ist die Formel 1 ein lahmer Verein. Eine Oldtimer-Rallye gibt's natürlich auch beim Pfingstkraxeln. Da knattern Lanz, Fendt und Steierpuch um die Wette. Gut g'seuzensans, die Steckerlfisch. Denn das gibt einen Durst. Die beliebteste Sportart bleibt immer noch das Maßkrug-Stemmen.
2: Jetzt kannst du sagen, ob du ein würdiger Sieger bist, verstehst du, wenn das Glasl leer ist.
0: Unser Rottenstubener Kraxlerkönig hält vom Münchner Brauch der Weißbierdusche übrigens nichts. Wäre auch schade um das gute niederbayerische Bier. Fromme Bayern führt der Pfingstausflug gern in den Marienwallfahrtsort Altötting. Nach dem Gebet in der Gnadenkapelle lockt zur Einkehr der alteingesessene Weißbräu. Iris Detter stellt uns das Menü vor.
3: Herzlich willkommen beim Gramminger Weißbräu. Wir sind ein kleiner Brauereigasthof und wir haben heute ein spezielles Menü für Sie zubereitet. Unser Küchenchef Christian hat uns eine Meerrettichsuppe mit gebeizten Lachs gekocht. Dann haben wir einen Alpenlachs in der Pfanne gebraten, Pastinaken, Karottengemüse dazu. Und als Dessert gibt es ein hausgemachtes Berggeist-Parfait und dazu ein Sauerkirschen-Ragout.
0: Küchenchef Christian würzt die Lachsforelle. Und wendet sie in Mehl. In Butterschmalz gart der Fisch bei mittlerer Hitze. Christian gießt eine helle Einbrenne mit Weißbier auf. Er schmeckt die Soße mit Sahne, Meerrettich und Gewürzen ab. Das Wurzelgemüse schwenkt er in Butter. Zum Schluss noch frisch gehackte Kräuter. Knusprig die Haut, saftig das Fleisch. So muss eine Forelle sein.

0: Koch hebt den Fisch auf den vorgewärmten Teller. Die feinwürzige Biersoße und das knackige Gemüse mit Salzkartoffeln passen perfekt dazu. Der Graminger Weißbräu war einst eine Schmiede, bis die Frau des Schmieds die Idee hatte, den wartenden Bauern und Fuhrleuten Speis und Trank vorzusetzen. Bald kamen die Altöttinger gern beim Graminger vorbei, auch wenn kein Pferd zu beschlagen war. Am Morgen des Pfingstmontags ist ganz Kötzting auf den Beinen. 900 Reiter sammeln sich in dem oberpfälzischen Städtchen und brechen zum Nachbardorf Steinbühl auf. Sattelfest muss deshalb auch der Kötzdinger Pfarrer sein. Und das seit 600 Jahren. Der Ritt geht auf ein Gelöbnis aus dem Jahr 1412 zurück. Eine Legende rankt sich um den Ursprung des Brauchs. Sie erzählt von einem sterbenden Mann in Steinbühl, der den Pfarrer um die letzte Ölung bat. Der Gottesmann traute sich aber nicht allein durch den Wald, in dem damals noch Gesindel und wilde Tiere hausten. Er bat sich eine Eskorte von kräftigen Kötzdinger Burschen aus. Die Reiter machen sich auf den Rückweg. Nach der Prozession wird in Kötzding Pfingsthochzeit gefeiert, sozusagen der weltliche Abschluss des Feiertags. Doch auch hier geht es sehr sittsam zu. Braut, Bräutigam und Brautführer müssen ledig, katholisch und Kötzdinger sein. Besonders tugendhaft ist der Bräutigam. Der wird vom Stadtpfarrer ernannt. Als Lohn winkt dem Hochzeiter das Tugendkränzchen von den Mallersdorfer Klosterschwestern, kunstvoll aus Gold und Silberdraht geflochten. Die Rösser haben jetzt Feierabend. Sie freuen sich auf Stall und Hafersack. Gut gefüllt sind nach dem Pfingstritt die Kötzdinger Gasthöfe. Der Wirt des Osel kann seine Vorgänger bis ins 16. Jahrhundert nachweisen. Vom 19. Jahrhundert an gibt's sogar Fotos der ehrenwerten Gastwirte und Bierbrauer.
1: Grüß Gott und herzlich willkommen im Wirtshaus Osel, direkt am Marktplatz von Bad Kötzding. Ich bin Josef Koller. Und ich habe für Sie ein kleines Menü vorbereitet. Vorweg haben wir einmal den Saibling aus unserer eigenen Aufzucht. In Holunderblütenöl konfiert mit kleinen Wildkräutersalat und Zitrusfrüchten. Als Hauptgang haben wir dann zweierlei von Weideochsen. Auch aus unserer eigenen Aufzucht. Bei uns im Wirtshaus direkt abgehangen, 6 Wochen lang am Knochen. Und als Dessert haben wir dann eine Crème Brûlée von Topfen mit marinierten Erdbeeren, einem Minz-Sauerrahm-Eis und einem Limetten-Erdbeersorbet.
0: Frisch aus dem Quellwasser kommen die Saiblinge in die Küche des Osel. Josef Keller schneidet die Filets heraus. Sonnenblumenöl parfümiert er mit Hollerblüten. Noch ein Schuss Neuprah-Wermut dazu. Limetten- und Orangenfilets braten mit etwas Zitronenabrieb in Butter. Der Koch gart die Saiblingsfilets in dem Holunderöl. Liebevoll garniert Josef Koller eine Schüssel mit Pflücksalat, Frühlingskräutern und Bärlauchblüten. Dann holt er den Saibling aus dem Sud und bettet ihn auf diese bunte Wiese. Zuletzt toppt der Koch den Fisch mit den Fruchtfilets. Haute Cuisine im Bayerischen Wald. Aber der Josef Koller kocht auch gern Schweinebraten.

0: der Kötzinger Pfingsttritt, hier in Öl gemalt, ist kurz vor der Vollendung. Der Start Kötzing, dafür steht die Pfarrkirche. Das Ziel des Pfingsttrittes ist Steinbühl, hier die Kirche St. Nikolaus. Der Ritt geht durch das wunderschöne Zellertal. Es ist Frühsommer, es blüht und sprießt alles. Die Natur ist in vollster Pracht. Ja, und jetzt schaue ich, dass es noch fertig wird.
1: Höcherl hat in Amsterdam, Paris und London studiert und beherrscht meisterhaft alle Techniken. Seine Porträts spiegeln nicht nur den Kopf, sondern auch den Charakter wider. Manchmal leistet er sich einen kritischen Ausflug in die Satire. Der Chiemsee, das Bayerische Meer, ist für den Ansturm zu Pfingsten gut gerüstet. Blitzblank geputzt durchpflügen die Yachten nach dem Winterquartier wieder die Wellen. Auch die Chiemseeschifffahrt ist schon fleißig unterwegs, von Prien zur Herren- und zur Fraueninsel. Der Gasthof Feldwies am Südufer ist etwas Besonderes. Die Feldwieser Bürger kauften und renovierten das alte Gemäuer, um ihre Dorfwirtschaft zu retten. Gut 10 Jahre ist das jetzt her. Seitdem brummt der Laden. Durch Gäste, die das Bohrische etwas weniger aufgebrezelt lieben. Mit einer gestandenen Blasmusik statt der Oktoberfest-Gaudi. An diesem schönen Pfingstsonntag rentiert sich für den Wirt ein ganzer Ochs am Spieß. Dazu ein lockerer Semmelknödel und die sämige Soße. Herz, was willst du mehr? Ja, klar. Eine halbe frisch vom Fass natürlich. Ein Prost auf die Feldwieser und ihre famose Dorfwirtschaft. In Schlangenlinien durchquert der Regen die Oberpfalz, ehe er in die Donau mündet. Bei Cham speist der Fluss 8 Seen, die unter Naturschutz stehen. Auf diese Idylle blickt der 600 Meter hohe Lahmberg mit seiner Walburger Kirche hinab. Seine Glanzzeit erlebte das Kircherl im wundergläubigen Barock. Tausende von Gläubigen pilgerten den Lahmberg hinauf. Sie baten Walburger um Schutz vor Seuchen, Missernten und Hungersnot und um Hilfe bei Krankheit und anderen Schicksalsschlägen im bäuerlichen Alltag. Walburger hat geholfen, wie man auf den Votivtafeln sieht.

0: Die Walburgiskirche war einst die Kapelle der stolzen Burg Kamaik. Doch von der ist nur der Ödenturm übrig geblieben. Die malerische Ruine und die Kirche locken viele Besucher auf den Aussichtsberg. So kam's, dass auch ein Wirtshaus her musste, wie uns Brigitte Berghammer erzählt.
1: Also das Wirtshaus am Ödenturm war eigentlich früher gar kein Wirtshaus, sondern ein ganz normales Einfamilienhaus zur damaligen Zeit. Um bei uns am Lamberg, da befindet sich die Wallfahrtskirche Waldburger und da sind die Pilger immer rauf und beim Runtergehen haben sie natürlich einen Durst gehabt und haben dann bei den Großeltern, das war 1951, immer gefragt, Mensch, hast du nicht ein halbes Bier für mich? Und irgendwann haben sie dann gesagt, ja, du, das werden ja immer mehr, weißt du was, wir machen jetzt so eine kleine Gaststube und dann können wir die Leute bewirten. Und immer so weit, wie es halt geht.
0: Inzwischen hat sogar der Michelin den Berggasthof entdeckt.
2: So, grüßt euch, ich bin der Ernst Hunger Junior. Ich möchte euch heute unser schönes Menü vorstellen, das wir für euch hergerichtet haben. Und da hätten wir in der Vorspeise einen lauwarm hausgeräucherten Saibling mit einem marinierten Spargel und einen Klecks Sauerrahm umdrauf. Im Hauptgericht hätten wir dann einen

0: wunderbar zarten Rehrücken aus der Region mit hausgemachten Gnocchis und einem schönen Frühlingsgemüse dazu. Zum Dessert haben wir Erdbeer-Rhabarber-Gratin mit einem hausgemachten Holunder-Sorbet und einem schönen Rhabarber-Chip.
1: Ernst Hunger hat den Rehrücken sauber pariert. Sein Wildgewürz macht der Meister selbst. Er röstet Pfeffer, Piment, Kümmel, Koriander und Wacholderbeeren in einer schweren Pfanne an. Im Minimixer werden die Körner grob gehackt. Ernst teilt das Filet in dicke Medaillons und reibt es mit den Gewürzen ein. Kurz anbraten in heißem Öl. Und dann eine Viertelstunde bei 120 Grad im Ofen ziehen lassen. Für die Gnocchi drückt Ernst gekochte Kartoffeln durch. Er mischt sie mit Mehl, Nudelgrieß und Eigelb und schmeckt sie mit Salz und Muskat ab.

Die fingerdicken Teigrollen teilt Ernst nun in 2 Zentimeter lange Stücke. Der Topf mit kochendem Salzwasser wartet schon. Wenn sie gar sind, steigen die Gnocchi nach oben. Die Natur spendet um Pfingsten schon knackiges und aromatisches Freilandgemüse. Ernst schwenkt die Lauchzwiebeln mit den Gnocchi in Butter. Rosig glänzen die Rehmedaillons.

0: Und jetzt noch die Soße aus Röstgemüse und gehackten Rehknochen. Verfeinert mit Port und Rotwein. Zuletzt ein Blümchen als Gruß aus der Küche. Aus Regensburg, Passau, ja sogar aus München kommen die Gäste in den öden Turm und entdecken neben dem kulinarischen Genuss auch die landschaftlichen Reize der Oberpfalz. Ein alter, vielleicht sogar uralter Brauch ist das Pfingsteln. Denn Heimatforscher vermuten, dass sich dahinter ein heidnisches Fruchtbarkeitsritual verbirgt. Die Burschen von Karmünster hüllen das Pfingstel in ein Kleid aus frischen Birkenreisern. Viel sieht der Pfingstel in seiner Vermummung nicht mehr. Deshalb wird er von seinen Knechten durchs Dorf geführt. Die Helfershelfer tragen Bäumchen mit bunten Bändern. Das Pfingsteln ist ein sogenannter Heischebrauch. Die Karmünsterer Jugend erhofft sich davon die Aufbesserung ihres Taschengelds. Bare Münze oder Eier, das sind die beiden Währungen. Jeder Spender darf sich einen Bänderzweig als Glücksbringer pflücken. Und ein Gedicht gibt's gratis auch dazu.
1: Wir ziehen daher mit Zucht und Ehren, wollen bitten, meine Herren, wollen bitten um meine Steuer, entweder Geld oder Heuer. Wir kämen vom Pfingstl sein Haus, da schaut der Pfingstl zum Fenster heraus. 2-3 Schilling Heuer haben wir schon lang zu viel verlangt, verlangen wir schon halber zu viel.
0: Ein Schein. Und Eier. Und auch noch Eier. Das Pfingsteln lässt sich heuer gut an.
1: Oh, danke. Wir danken Herren und Frauen, müssen heute noch weiterschauen, müssen heute noch weiterziehen, bis nächstes Jahr, auf Wiedersehen.
0: Auch anderswo muss sich die Jugend ein Zubrot verdienen. Vorm Falterwirt in Regen spielen am Pfingsten Zirch und Tenorhorn auf. Der Falter schenkt sein eigenes Bier aus. Seit 1649 wird es in Regen gebraut. Und was empfiehlt uns der Küchenchef?
2: Ein herzliches Grüß Gott im Brauereigasthof Falter in Regen. Mein Name ist Kai Weghofer und ich habe Ihnen heute ein kleines Heimatmenü gekocht. Da hätten wir als Vorspeise ein Pichelsteiner Eintöpfchen an Wildkräutersalat, zum Hauptgang Schweinefilet an Erdäpfelsterz und Pfifferlingen und zum Dessert ein Lavendelparfait an frischen Waldfrüchten. Einen guten Appetit.
0: Die Schweinefilets hat Kai in Kräutermarinade eingelegt.

Dann zieht das Filet 20 Minuten im Ofen bei 160 Grad. Weghofer püriert die Kartoffeln für den Erdäpfelsterz. In Butterschmalz bekommt der Sterz eine knusprige Kruste. Verfeinert wird der Kartoffelschmarrn mit gebratenen Pfifferlingen, Lauchzwiebelringen und Kirschtomaten.

noch Schnittlauchröllchen und gehackte Petersilie. Und einmal gut durchschwenken. Kai holt das Fleisch aus dem Ofen. Ein spannender Moment. Das Schweinefilet soll beim Aufschneiden saftig und rosig sein. Perfekt. Zum zarten Filet passt wunderbar der deftige Erdäpfelsterz. Und 2 Löffel Schweinsbratensoße gibt's auch noch dazu. Die Gäste schätzen diese gutbürgerliche Küche, die sich nach den Jahreszeiten richtet. Ein Stammgericht steht immer auf der Speisekarte. Der Pichelsteiner Eintopf wurde nämlich in Regen erfunden. Das sind nicht die Wiener Philharmoniker. Aber das Stück ist eindeutig Johann Straussens Radetzky-Marsch. Alle 2 Jahre kommen am Pfingsten fast 3000 Musikanten in die Stadt am Regen und locken gut 50.000 Zuhörer an. Drumherum heißt das bedeutendste Volksmusikspektakel Bayerns. Das Schönste ist, hier darf jeder mitmachen. Von traditionell bis abgedreht. Und für das leibliche Wohl ist auch bestens gesorgt. Schließlich müssen die Musikanten 5 Tage lang bei Kräften bleiben. Freiraum gibt's Gott sei Dank genug, damit sich die Musikanten nicht in die Quere kommen. Der Kurpark, der historische Stadtplatz und die Ufer des Regens. Überall singt's und klingt's.

einfach bärig, dieser bohrische Sprachkurs. Wenn's beim nächsten Mal drumherum geht, sind wir bestimmt auch wieder dabei.

Der Watzmann schaut hinunter auf den Markt Berchtesgaden. Denn auch da ist an Pfingsten sakrisch was los. Die Knappen des Salzbergwerks feiern alljährlich ihr Bergfest. Schaulustige aus ganz Bayern und Österreich strömen dann auf den Schlossplatz vor der Stiftskirche.

0: Jahrhundertelang waren Markt und Umland eine Propstei, ein selbstständiger kirchlicher Kleinstaat. Das Schürfrecht auf Salz und Metall hat schon Kaiser Barbarossa den Berchtesgadenern verliehen. An der Berchtesgadener Ache steht das Salzbergwerk. Im Magazin warten die frisch gebürsteten Schachthüte. Bergeisen, Schlägel und Joppel liegen bereit. Und der Tambourmajor schaut nach, ob sein Taktstock noch da ist.
1: Genau.
2: Passt.
1: Passt, oder?
2: Da können wir umgehen. Können
1: wir umgreifen, oder?
2: Gut, Glück auf Sie.
1: Glück auf Sie.
0: Auch der Wirt des Bräustüberls im Hofbrauhaus ist gut vorbereitet. An den beiden Festtagen serviert er ganz besondere Schmankerl. Schließlich war jahrhundertelang der Fürstpropst höchstpersönlich der Bräu von Berchtesgaden. Das verpflichtet.
3: Ja, ein recht herzliches Grüß Gott. Ich bin der Bankkammer Walter und bin der Wirt vom Bräustübli Berchtesgaden. Auf Pfingsten haben wir uns wieder was einfallen lassen. Wir haben traditionell im Bräustübli allweil am Pfingstochsen. Angetürzt mit einem Tellersülzen von der Rinderbrust. Dazu ein wenig Zwiefel und ein Kernöl. Das ist eine bekannte Vorspeise, eine ganz gute. Und dann haben wir einen gekochten Ochsen. Das ist ein junges Ochsenfleisch. Das ist einmal von Schulter Decke, ein Schulter Zopfen. Das ist ein wenig was Magers und eine Rindszunge. Dazu gibt es wunderbare Zuspeisen, die zum Rindfleisch, zum gekochten Rindfleisch einfach gut dazu passen. Und als Nachspeis haben wir einen Bochern Ochsenschorz. Das ist ein Topfentag, der im Butterschmalz ausgebacken wird. Und dazu gibt es ein Erdbeer-Rhabarber-Kompott.
0: Rico Buchholz kann aus dem Vollen schöpfen. Mit Wurzelwerk, gehackten Knochen und Gewürzen köchelt das Rindfleisch 2 Stunden. Dann zieht es noch eine weitere Stunde nach. Am Herd warten schon die klassischen Beilagen. Geröstete Erdäpfel, eine Paradeisersoße, der Kochsalat und der Semmelkrein. Rico fischt die Rindsschulter, den Zapfen und die Zunge heraus. Er schneidet dünne Scheiben ab, natürlich quer zur Faser. Erst die zarte Zunge, dann die fein marmorierte Schulter und den Zapfen. Bei uns eher als Nuss bekannt. In der Wiener Küche gilt das gesottene Rindfleisch, nicht etwa das Schnitzel, als die hohe Schule der Kochkunst. Für das Siedfleisch und seine Beilagen wurden auch extra diese Teller entwickelt, die ein Durcheinander verhindern.

0: Das Bergfest der Knappen hat althergebrachte Regeln. Am Pfingstsonntag Festzug und Konzert auf dem Schlossplatz. Am Montag nach dem Weckruf der Marsch mit klingendem Spiel vom Salzbergwerk zur Stiftskirche und zum Festgottesdienst. Es folgt ein Festakt unter Tage im Salzstollen. Und dann winkt endlich das Bräustüberl.
1: Stopp!
2: Ich garantiere jetzt für nichts.
1: Ich mache jetzt die Werkstatt, mache jetzt den Außendienst, mache jetzt alles. Ich habe jetzt alles.
3: Hier kommt Kurt ohne Hemd und ohne Gurt.
2: Guck doch mal, der Rammel da jetzt rausgezogen an einen Bus, ne? Das ist alles scheiße.
3: Pass mal auf, ihr Amateure.
4: Ich hab schon abgeschippt, da sind ihr noch um die Kriegsbahn rumgelaufen.
5: Oh, leck mich am Arsch.
6: Und ich bin schon ein bisschen schmerzfrei, oder?
2: Wenn das doch im Fernsehen kommt, dann werden die Leute immer noch bei uns wieder scharfe Schienen.

0: Wirtshäuser sind einfach mehr als ein Ort zum Essen und Trinken. Sie sind Treffpunkt, Erinnerungsort und manchmal kleine Schatzkammern voller Geschichten. Orte, an denen man sich kennt, zusammenrückt und Heimat ganz selbstverständlich auf den Teller kommt.
1: Herzlich willkommen. Heute entdecke ich mit Ihnen urige Wirtshäuser des Südwestens, da wo die Heimat noch am Stammtisch sitzt. Und dafür sind wir heute im wunderschönen Finstal, um genau zu sein in Berghausen. Und hier mitten im Ort steht eins der ältesten Wirtshäuser der Region, das zum Laub. Dieses historische Wirtshaus ist schon jahrhundertelang in Familienbesitz. Und angeblich soll hier sogar Napoleon gespeist haben. Ein Ort, wo gefeiert, getanzt, gelacht, gegessen und so manche Geschichten erzählt worden sind. Ja, eigentlich typisch Wirtshaus. Und da gehe ich jetzt mal zusammen mit Ihnen rein. Ja, da ist sie ja schon, die Chefin hier vom Laub. Hallo Silke. Schön, dass ich mal wieder hier bin.
2: Ja, freue mich.
1: Ist schon wieder fleißig die eigenen Eier am Einsortieren.
2: Genau, eigene Hühner für unsere Spätzlen und die übrigen Eier kommen hier rein für Kundschaft.
1: Bist du wieder richtig fleißig hier. Ja. Ne? Ja, ist immer wieder schön hier im Laubgarten.
2: Ja.
1: Jetzt sehe ich, du hast eine wundervolle Dekoration hier im Laubgarten. Das machst du alles noch selber?
2: Ja, vielen Dank. Ja, das mache ich mit Liebe, mit sehr viel Liebe. Mache ich sehr gern.
1: Echt ein toller Ort. Ja. Aber angeblich soll er hier schon Napoleon gewesen sein.
2: Ja, jetzt zeige ich hier den Tisch, wo er gesessen hat. Ja. So, Sören, hier sitzt er.
1: Der Napoleon.
2: Jawohl. Das Bild haben wir von der Majolika in Karlsruhe bekommen. Das hat der Künstler Eklau für uns gemacht. Das Laub gibt es seit 1558. Ja. Und hier ist der berühmte Tisch, an dem der Napoleon saß, genau. Den Tisch gibt es seit 1785. Das ist ein ganz beliebter Tisch hier, unser Steintisch. Und ja.
1: Da will ich aber jetzt auch mich mal wie Napoleon hier im Laub fühlen. Aber gerne. Wenn ich hier schon mal gesessen habe, dann ich auch.
2: Genau, hier saß er. Macht das gemütlich, bin gleich wieder da. Ich habe einen 91. Geburtstag, ich muss kurz schauen.
1: Okay, bis gleich. Ja, in der Zeit, wo sich jetzt Silke um den 91. Geburtstag kümmert, gehen wir an einen anderen Ort, wo Wirtshauskultur genauso lebendig gelebt wird.
3: Um 16 Uhr öffnet die Kultkneipe beim Josel in Bad Waldsee.
4: Ja, aber jetzt.
3: Dann sind auch schnell die ersten Tische besetzt. Jung und alt treffen sich hier und läuten den Feierabend ein.
5: Meine Tante war ja schon früher hier. Wo sie jung waren, dann haben die abartigste Feste gefeiert. Ist halt schön, wenn es immer noch so gibt.
6: Wir kommen so früh, können hier noch was essen, trinken noch ein, zwei und genießen einfach den Abend.
7: Weil auch jung und alt einfach zusammenkommt und wir einfach immer nett miteinander sind.
3: Das Josel gibt es seit 1978 und ist benannt nach dem ersten Wirt, Karl Josef Fendrich, kurz Josel. 2019 hat Christoph Vögele dann die Kneipe übernommen.
8: Also, zum Wohl miteinander, gell? Ja, genau, lasst es euch schmecken.
9: Holzschluck, ja.
8: Genau, auf einen gemütlichen Abend, gell?
3: Christoph ist ein Bad Waldseer Original. Der gelernte Schreiner und Restaurantfachmann trifft den Nerv seiner Gäste und veranstaltet unter anderem regelmäßig Würfelabende und Live-Konzerte im Josel. Christoph hat ein treues Stammpublikum. Die meisten Gäste kennen die Wirtschaft schon aus der Zeit, in der zuerst der Vorgängerwirt Josel und später dann seine Tochter Lisa hinter der Theke standen.
8: Das Josel ist natürlich auch stadtbekannt, weil es natürlich auch schon so lange existiert. Und ich war auch früher schon als Jugendlicher mal hier und habe das alles miterlebt und bin dann tatsächlich von hier, vom Herrn Fendrich, von der Tochter, die hat das vor mir gemacht, direkt angesprochen worden, weil sie gewusst hat, dass ich mal mich selbstständig machen möchte in der Gastronomie. Und hat mich direkt gefragt, ob ich Interesse hätte, Josel zu machen, weil sie das gerne abgeben. Und dann war das quasi für mich wie ein Jackpot.
3: Die Kneipe liegt mitten in der wunderschönen Altstadt von Bad Waldsee, das zur Ferienregion Oberschwaben-Allgäu gehört. Mehr als 50 Sitzplätze gibt's im Biergarten draußen

0: und drinnen noch mal genauso viele. Die Rockkneipe ist urgemütlich und mit viel Liebe nostalgisch eingerichtet. Da kommt jeder gerne auf einen Sprung vorbei.
1: Freunde treffen, Schwätze, neue Informationen. Am Stammtisch erfährt man immer alles, was in der Stadt los ist, was es Neues gibt. Und deshalb kommt man auch an den Stammtisch. Und da bleiben die Handys auch weg. Da ist miteinander Schwätze angesagt.
0: Auch am Stammtisch vom örtlichen Fanfarenzug ist Schwätze angesagt.
2: Wer hat geheiratet? Ist irgendjemand was Peinliches passiert? Also wirklich von bis, also quer durch die Bank. Natürlich politische Sachen. Schließen Krankenhaus, macht ein neuer Arzt auf. Was weiß ich, ist bei jemand eingebrochen worden. Du hast da was mitbekommen oder so. Ja, einfach so ein kleines Update, dass man nur intern spricht und nicht nur über Social Media und über die ganze moderne Kanäle. Und das ist halt, hier möchte ich mal sagen, zeichnet sich das halt aus. Gemütlich in der Altstadt, im Stadtkern. Tipptopp. Ja.
0: Christophs Frau Lisa kümmert sich um die Speisen.
3: Danke dir.
0: Es gibt nur Kleinigkeiten und Snacks. Lisa bereitet sie in einer super kleinen Küche zu. Beim Josel ist halt kein Restaurant.
1: Also bei uns wird am meisten Seelenflammkuchen und im Sommer Wurstsalate gegessen. Mehr ist auch in der Küche gar nicht möglich.
0: Seelen, so heißt die oberschwäbische Brotspezialität, die hier zum Beispiel mit geschmolzenem Käse, Zwiebeln, Tomaten und Schwarzwälder Schinken serviert wird. Lecker. Draußen ist es mittlerweile noch voller geworden. Hier trifft sich einmal in der Woche der Kartenspieler-Stammtisch und das schon seit über 8 Jahren. Auch hier am Tisch gilt, wie überall im Josel, Tradition verpflichtet.
4: Meine Geschwister waren schon alle hier drin, meine Eltern waren auch hier drin. Das ist so, wird von Generation zu Generation immer weitergeteilt.
5: Und das ist
4: eigentlich, ja. Wenn man auch die Älteren fragt, wo man hingehen soll hier in Walze, dann ist es sowas Jose.
0: So zufrieden wie seine Gäste sind, ist auch Christoph Vögele. Seit 6 Jahren führt er nun schon die einzigartige Wirtschaft mitten in der Kurstadt und bereut davon keine einzige Sekunde.
6: Vom Ambiente und allem, das passt einfach zu mir. Und ich kann da genau das auch machen, was ich mir da als Konzept auch vorstelle. Und das wäre in einer anderen Lokalität einfach gar nicht möglich. Und von dem her, also im Moment kann ich mir nichts anderes vorstellen wie das. Das ist genau das Richtige.
0: Auch für die Gäste stimmt alles. Der älteste Stammgast ist stadtbekannt. Er gehört hier schon zum Inventar. Seinen Namen will er nicht preisgeben. In Bad Waldsee kennen ihn alle nur als Chicken.
7: Ich habe ja viele Freunde und einer hat mir mal gesagt, pass auf Chicken, da wird eine neue Kneipe eröffnet. Ja, dann bin ich da halt einfach nach dem Arbeiten, auch mit Blaumann, einfach reingelaufen und habe gesagt, hallo, ja, und dann bin ich sitzen geblieben. Und das ist ungefähr 42 Jahre.
0: Wer einmal zum Josel kommt, der bleibt. Außer am Sonntag, da hat es nämlich geschlossen.
8: Ich habe ja vorhin die Chefin im Garten getroffen und die hat mir verraten, dass heute hier ein 91. Geburtstag ist. Und da gehe ich jetzt erstmal gratulieren. Schönen guten Tag, hallo.
9: Hallo. Tag,
8: wer hat denn heute Geburtstag? Das kann nicht sein, oder? 91 Jahre, die besten Glückwünsche. Das weiß ich ja, das habe ich mir verraten lassen von der Silke.
9: Ja, das ist gut. Ja?
8: Und heute im Laub, wie oft haben Sie hier schon gefeiert?
9: 60 Jahre.
8: 60 Jahre?
9: Ja, wir feiern seit 60 Jahren hier. Meine 2 Söhne sind hier konfirmiert worden. Mein Enkel, meine Schwiegertöchter, das ist alles große Familie.
8: Und was gefällt Ihnen besonders gut?
9: Alles.
8: Alles, ne?
9: Das Essen, das Ambiente, die Bedienung, die Wirtsleute, alles. Also man kann sich über nichts beschweren.
8: Das ist super.
9: Ist super, ja.
8: Dann wünsche ich noch einen schönen Geburtstag, ne?
9: Danke.
8: Lassen Sie die Korken knallen so richtig heute, oder?
9: Ja.
8: Ja, dann viel Spaß hier im Laub.
10: Danke. Ciao, ciao.
8: Ja, da sitzt die Chefin wohl am Stammtisch.
11: Ah, Sören.
8: Ja. Silke, wo kommt eigentlich der Name Laub her?
11: Also das war früher Postkutscherstation. Und die haben selber alles geschnitzt und das Motiv war das Laubblatt.
8: Ja.
11: Und daher der Name Laub.
8: Und ist noch richtig alt alles?
11: Ja, also das Haus ist 1558.

0: 50 erbaut war er. Hier ist die Hans-Thoma-Ecke. Der Maler, der kommt aus dem Schwarzwald, ja, hat in Karlsruhe gelebt. Der saß wohl hier mittags immer und hat meinem Mann seinem Opas Maler beigebracht.
1: Okay, also auch schon viele Künstler waren auch hier.
0: Viele Künstler, Dichter sind hier ein- und ausgegangen. Ja, dann haben wir hier von 1902 bis 1907 einen zahmen Storch gehabt. Der hat den Flügel gebrochen und hat dann hier die letzten Jahre verbracht. Die Oma hat ihm Strümpfe
1: hat er gekriegt. Gestrickt.
0: Die würde ich dir gern zeigen. Die hat irgendeine Oma gestrickt. Also die hat er wohl tatsächlich angehabt.
1: Süß.
0: Immer Sehenswürdigkeit hier im Laub. Kommt Leute, möchte die sehen.
1: Strümpfe vom Storch.
0: Zeigen wir auch gern.
1: Ja. Ja. Aber sind auch gut versteckt hier, oder?
0: Die sind gut versteckt,
1: hier gibt es ja viele Sachen zu entdecken.
0: Ja, ich würde dir gerne hier noch was zeigen.
1: Ja.
0: Da ist zum Beispiel eine alte Speisekarte. Muss ca. 1955 gewesen sein.
1: Ja, aber auf jeden Fall noch günstig. Ne?
0: Und wenn du rumblätterst...
1: Aber Bratkartoffeln,
0: ach, da ist immer. Rumsteak, Bratkartoffelsalat.
1: 3 Mark.
0: D-Mark.
1: Wahnsinn.
0: Ja, verrückt.
1: Aber so ein Stammtisch hat auch viel Geschichte zu erzählen.
0: Ja, auf jeden Fall. Gerade dieser Tisch hier, das ist nämlich genau der Stammtisch. Da haben sich schon manche verewigt, eingeritzt. Darf auch heute noch jeder sich einritzen. Ich habe jetzt gerade alte Fotos rausgekruschtelt. Der Hans-Joachim Kullekamp ist jetzt nicht deine Generation,
1: nee, nicht meine, aber
0: war auch ein bekannter Mensch. Der ist gern ins Laub gekommen.
1: So ein lustiges Bild gesehen, das hole ich mal schnell aus dem Gästebuch.
2: Oh.
1: Da lagen die unter dem Tisch hier. Das
2: ja, genau.
1: Hier. Das fand ich jetzt sehr schön. So der Stammtisch, wo sie alle drunter liegen hier.
2: Ja, das war aber andere.
1: Ach so.
2: Das war ein anderer.
1: Wie lange kommen Sie schon zum Stammtisch hin? Oder wird noch richtig so Stammtisch?
2: Also eigentlich hat mich mein Vater und meine Mama hier schon reingetragen.
1: Okay.
2: Also 61er Baujahr. Ja. Großvater hat hier schon mehr oder weniger Fleisch und Wurst geliefert. Über Generationen hinweg.
1: Der Metzger des Ortes.
2: Gut befreundet, über die ganze Familie hin. Ob jetzt die Enkel, die Kinder, die Oma. Ist ein Gasthaus. Herzlich willkommen, sagen wir immer. Ja.
1: Aber wo kommen überhaupt die Getränke hier alle her, Silke? Also einen richtigen Ausschank hier?
0: Ein richtiger Ausschank, ja, das stellt sich vielleicht jetzt
1: ein bisschen mal an,
0: anders
1: oder?
0: Vor. Ja. Bei uns ist hier alles, also schnucklig und klein, ja. Aber wir kriegen hier auch im größten Stress alles raus.
1: Kleine Räume, große Leidenschaft, das gilt nicht nur hier im Laub, sondern auch in Oberkirch. Auch dort wird improvisiert, gekocht und auch gelacht, aber das sehen Sie jetzt selbst.
3: In der Küche der Burgwirtschaft Oberkirch im Ortenaukreis muss Wirt Matthias heute seinen Chefkoch Markus vertreten.
4: Erst mit Brot. Okay, super, dann machen wir mit Brot.
3: Das war so nicht geplant.
4: Und ist der normale mit Pommes. Hervorragend. Der Markus hat Fieber tatsächlich und ist jetzt gerade kurz vom Kollaps gewesen. Und jetzt muss sie ganz schnell die Küche übernehmen. Manchmal muss man das einfach machen. Ne? Von jetzt auf gleich funktionieren. Ich bin zwar kein gelernter Koch, aber ich habe mir vieles vom Markus zeigen lassen. Und wenn halt nur der Mann ist, dann muss man halt alles Mögliche in Bewegung setzen. Ja, gerade wenn die Terrasse voll ist, dann muss es weiterlaufen, dass die Gäste nicht unzufrieden sind. Ich hoffe, es schmeckt denen auch.
3: Die Gäste dürfen nicht merken, dass es in der Küche ein Problem gibt. Die Burgwirtschaft Oberkirch ist ein beliebtes Ausflugsziel für Touristen und Wanderer. Matthias hat nicht nur das Kochen nicht gelernt, er ist grundsätzlich nicht vom Fach.
4: Ich bin eigentlich Notfallsanitäter, ursprünglich noch sogar Krankenpfleger. End 90er gelernt und dann habe ich über 20 Jahre Rettungsdienst gemacht.
3: Über Gelegenheitsjobs im Gastro- und Veranstaltungsbereich ist er schließlich hier unterhalb der Burgruine Schauenburg gelandet. Seit 2012 bewirtschaftet er das Lokal. Normalerweise kümmert sich Matthias als Wirt um die Organisation des Betriebs. Jetzt muss er spontan ran an den Herd. Er ist ein Multitalent. Bevor Matthias hier Wirt wurde,

0: wurde, organisierte er für den Vorgänger, den Freiherrn von Schauenburg, Konzerte und Veranstaltungen. So kam die Verbindung überhaupt erst zustande.
1: Wir haben dann damals den Freiherrn von Schauenburg einfach drauf an, wenn Ulrich, wie sieht das aus? Wenn du mal irgendwann Lust hast, das Ding abzugeben, aus Altersgründen, warum auch immer, dann sag Bescheid.
0: 2021 war es soweit. Der Freiherr geht in Rente, Matthias und sein Geschäftspartner übernehmen die Burgwirtschaft. Ulrich, Freiherr von Schauenburg, kommt immer gerne auf einen Sprung vorbei. Heute ist Tochter Fanny mit dabei.
2: Wir haben jetzt den Matthias gefunden als würdigen Nachpächter, Betreiber, als Wirt. Und er ist ja auch wirklich sehr erfolgreich und sehr beliebt.
0: Die Freundin des jetzigen Wirts, Sonja Huber, zieht mit. Sie kümmert sich um die Buchhaltung der Wirtschaft und sie gestaltet mit viel Liebe die Deko rund um das Wirtshaus. Sonja schafft es mit ihren Deko-Ideen, jeden Gast willkommen zu heißen. Viele Gäste kommen regelmäßig wieder, so auch Stammgast Rolf Lössnitz, ein guter Freund von Matthias.
3: Hallo.
4: Rolf,
3: hallo.
4: Hey, schön, dass du da bist. Hallo, wie geht's dir?
3: Hi, danke, gut.
0: Jeden Samstag sieht er mit Dackel Luigi nach dem Rechten. Gesessen wird, wie sollte es anders sein, am Stammtisch. Und das seit über 60 Jahren.
3: Also, zum Wohle.
4: Ja, komm, ich setz mich mal hier hin, sieh dir.
3: Nach dem warmen Wetter da draußen.
4: Wahnsinn, hier drin ist immer schön kühl, ja, muss man schon sagen.
3: Da haben wir was mitgebracht. Das ist die Gaststätte 1967.
4: Guck mal, das sieht ja noch genauso aus wie jetzt hier. Guck mal, ich bin echt beeindruckt, wie das irgendwie so stehen geblieben ist.
1: Die Gäste, die wollen genau das haben. Das ist so richtig, richtig schöne, urige, alte Wirtschaft noch.
0: Sie verstehen sich prächtig und vor allem haben sie auch ein gemeinsames Verständnis von einem erfolgreichen Wirtschaftsbetrieb.
3: Na, seit dem Matthias da ist, hat sich schon schwer verändert. Das muss ich schon sagen. Es waren ab und zu mal Zeiten oben, da lief es nicht so gut. Und das macht, wenn eine Gaststätte nicht gut läuft, das spricht sich sofort im Städtle rum. Und da waren die Tische nicht abgeräumt und da mussten die Gäste lang sitzen. Und es war manchmal nicht so der wahre Jakob. Gell? Aber jetzt mit Matthias, ich kann nichts sagen. Er ist der geborene Wirt. Vor allen Dingen, er ist aufmerksam.
0: Das Abendgeschäft hat begonnen. Es gibt gutbürgerliche Klassiker wie badischer Wurstsalat, Schnitzel mit Pommes oder Flammkuchen. Die Gäste haben einen klaren Favoriten.
1: Man glaubt es kaum, es sind tatsächlich die Käsespätzle. Ist jetzt nicht besonders ein leichtes Seericht, ist auch nicht jedermanns Sache, aber dieses Jahr ist Käsespätzle an Nummer 1.
0: Mit würzigem Käse, frittierten Zwiebelringen und viel Liebe verfeinert. Feierabend für Sonja und Matthias.
4: War schon ein Chaos-Tag, ne? Aber wir haben es geschafft, mein Schatz.
5: Geschafft.
4: Vielen Dank.
6: Von Oberkirch geht es jetzt direkt ins Herzstück vom Laub. Und da kocht Klaus in der 18. Generation. Küchenchef und Wirt hier. Im Laub. Was machst du da gerade?
7: Ich richte jetzt Schnitzel vor für heute Abend, dass mal im Service gut dastehe und nicht in Schleudere komme. Habe ich die vorgeschnitten und habe die schon geklopft. Dann tue ich sie später nur noch würze, paniere oder Natur in die Pfanne haue. So wie es halt
6: läuft. Käsespätzle sind ja in Oberkirch der Renner. Was ist denn hier im Laub der absolute Renner?
7: Ja, Käsespätzle ist jetzt bei uns nicht so. Bei uns ist der absolute Renner nach wie vor entweder panierte Schnitzel oder Rumpsteak Zwiebel. Das ist bei uns das, was am meisten verkauft wird. Und dann natürlich unsere tolle Bratkartoffel.
6: Die sind ja legendär, ne?
7: Die sind legendär.
6: Wie die Pfanne bestimmt, oder? Die sieht
7: die
6: schon nach einigen Jahren aus.
7: In vierter Generation bei uns im Haus, schon bei meiner Oma. Das, also so wie ich es weiß, ist drei Generationen. Meine Oma hat schon mit der Pfanne gekocht. Damals
6: ganz schön heiß hier, das sage ich dir, an diesem Herd. Da hat aber die Oma auch schon dran gekocht.
7: Die Oma auch schon dran gekocht.
6: Wie lange gibt es diesen Herd schon?

0: Wer sieht schon?
1: Dieser Herd steht seit den 60er Jahren hier bei uns. Und ich würde auch gerne neue kaufen, aber sowas gibt es einfach nicht mehr.
0: Der nee, ist, ne? Nee, ist nicht. Es gibt ja nichts Schöneres und so eine richtig schöne Hausmannskost wie Bratkartoffel, oder?
1: Ja. Was meint der Profi?
2: Köstlich.
1: Ja, super, da freue ich mich.
2: Du machst einfach die besten Bratkartoffeln.
1: Ja, da freue ich mich. Ja, wir kochen noch so wie früher.
0: Und das ist das Schöne. Man braucht nicht viel. Öl, Kartoffeln, eine gute Pfanne und man ist einfach glücklich.
1: Eine heiße, gute Pfanne.
0: Das ist Wirtshausküche-Tradition.
1: Ja, genau. Ja, wir haben hier auch keine Fritteuse im Haus.
0: Keine, ne?
1: Keine Fritteuse im Haus. Ja. Ich bin so kein Fritteuse-Freund. Ich mache nur alles in der Pfanne.
0: Und das schon
1: Pommes frites gibt es halt keine.
0: Und das über Jahrzehnte.
1: Das schon über Jahrzehnte. Und das ist Jahrzehnte, genau.
0: Ah, da brauchen wir doch bestimmt.
1: Und hier haben wir unser hausgemachte Spätzlen schon.
0: Auch noch mit eigenen Eiern immer, ne?
1: Immer mit eigenen Eier. Deshalb haben wir ja extra die Hühner, dass wir die Spätzlen.
0: Ich sehe schon, die Füllung vom Cordon Bleu wartet auch.
1: Genau.
0: Hier so richtig klassische Wirtshausküche. Tolle Rohkostsalate und fleißige Menschen hier, ne? Und ein schwitzender Röhrenanders. Das ist Wirtshausküche neu erlebt. Ganz schön schweißtreibend in den Wirtshäusern. Ne? Aber ich glaube, was ich eins gelernt habe, hier wird Tradition, Herzlichkeit und natürlich auch Bodenständigkeit ganz groß geschrieben. Und das, ja. Und die Silke auch fleißig hier in der Küche. Natürlich, da merkt man, Familie zieht hier an einem Strang. Das ist natürlich das Tolle, was die Wirtshäuser natürlich alle miteinander verbindet. Und wir gehen jetzt in ein ganz besonderes Wirtshaus. Was sage ich Wirtshaus? Nein, es ist eine Gassenwirtschaft. Wir gehen zusammen ins Beckschwarz.
3: Die Wirtschaft liegt in der schnuckligen Altensteiger Altstadt. Das Fachwerkhaus ist aus dem Jahr 1459. Beckschwarz ist eine sogenannte Gassenwirtschaft. Nur wenn draußen die Lampe leuchtet, ist drinnen auch was los.
4: Eine Gassewirtschaft ist eine Wirtschaft, die kein eigenes Wirtshausschild besitzt. Also ich habe nicht wie viele andere so ein großes, bedeutendes Schild, sondern bei mir brennt nur Licht und ich habe einen Schriftzug auf dem Haus. Mehr gab es nicht. Die Gassewirtschaft war früher eine Wirtschaft, wo sich die einfachen Menschen getroffen haben. Von der baulichen Art her bin ich schon gar nicht für so große Essen ausgestattet. Ich habe auch eine sehr kleine Küche und eigentlich eine Haushaltsküche. Und deshalb ist die Karte sehr klein gestaltet.
5: Oh, die Zwiebeln.
3: Flammkuchen und Zwiebelkuchen sind Christas Spezialität. Der erste Gast steht schon auf der Matte. Die Wirtschaft wurde übrigens nach dem Bäcker Jakob Schwarz benannt, der hier bis 1893 lebte und arbeitete.
6: Und Leute, aufpassen, immer mit Demut eintreten.
7: Ja, und die Kupfeilzirke.
3: Bis weit in die zweite Hälfte des 20. Jahrhunderts hinein war das Gebäude Bäckerei und Kneipe. Bei knapp 1,60 Meter Türhöhe müssen sich auch die nächsten Gäste kräftig ducken. Etwa 40 Personen finden Platz, dann ist die Bude voll. Eine authentische Kneipe. Die 74-jährige Karin Bertram liebt die rustikale Atmosphäre.
8: Also ich war ja als Kind schon hier, weil ich bin ja in Altensteig geboren. Und da war es natürlich hier sehr, sehr, sehr lebhaft. Da habe ich fast noch Angst gekriegt, weil so viel los war.
3: Wer hierher kommt, der trinkt nicht nur ein Gläschen. Meistens wird dazu auch etwas gegessen.
9: So, und dann dreimal den ganz normalen Flammkuchen.
10: Vielen Dank.
3: Christa legt los. Gut vorbereitet ist halb gewonnen. Das zahlt sich jetzt aus, denn es werden nicht die letzten Flammkuchen für heute bleiben.
11: Unsere Hand schmeckt da eigentlich ein bisschen.
3: Das Kultlokal hat in den letzten Jahrzehnten auch schon einige Persönlichkeiten angelockt, zum Beispiel Deutschrock-Weltstar Udo Lindenberg. Er hat sich im Gästebuch verewigt.
4: Udo Lindenberg ist ja ganz oft in Kalf. Ich war Hermann Hesse-Fan und war da auch bei Karl Rock bei vielen Konzerten dabei. Und irgendwann hat es mal geklappt und er ist hierher gekommen. Ihm hat es hier sehr gut gefallen. Und wenn es noch klappen wird, möchte er gerne noch mal wiederkommen. Weil es ja schon einige Zeit her, 2009, mal sehen, ob es noch mal klappt.
3: Apropos Musik, die Stimmung steigt minütlich. Der Musiker für den heutigen Abend fehlt aber noch.

0: Da kommt er, der Peter.
1: Sag mir Hallo!
0: 5 bis 6 Mal im Jahr packt Peter Unger beim offenen Liedersingen sein Akkordeon aus. Er findet Volksmusik und Beck Schwarz passen perfekt zusammen. Die Gruppe um Stefan Kirn singt besonders laut mit. Sie nennen sich die Thälemer Fackler und sie pflegen eine besondere Altensteiger-Tradition.
2: Wir sind einfach nur eine lose Zusammenkunft von Menschen, die einfach eine Geschichte weiterpflegen, ein altes Brauchtum, das hier in der Stadt ist und eigentlich schon fast über Jahrhunderte hier eigentlich integriert ist.
0: Die Fackler sind das ganze Jahr über damit beschäftigt, ein riesiges Feuer für Heiligabend zu organisieren.
3: Wir setzen morgens um 6 unser Fackelfeuer auf und dann kommen wir danach, wenn wir fertig sind, hierher zur Christa, weil sie eine der, eigentlich die einzige ist, die uns noch empfängt an Heiligabend, muss man sich vorstellen. Heiligabend können wir hierher kommen und wir kriegen was zu essen, richtig gutes Essen, trinken ein bisschen was, trinken noch einen Schnaps dazu und dann gehen wir alle nach Hause, um uns vorzubereiten auf den abendlichen Fackelfeuer ab. Event sozusagen.
0: Die Altensteiger feiern damit die Geburt Christi. Der Ursprung des Brauchs soll aber schon bei den Kelten liegen. Dass sich im Beck Schwarz auch heute noch alle treffen können, verdanken sie einem Ur-Altensteiger.
4: Dieter Donner ist ein Architekt hier von Altensteig. Er hat hier das Haus gekauft, hat es erhalten. Wie er es in seine Kindheitserinnerungen so hat. Er hat auch draußen das Haus wieder so in den Urstand versetzt, wie es früher ausgesehen hat. Das heißt mit dem ganzen Fachwerk. Und er ist in der Nachbarschaft aufgewachsen teilweise und hat sich das erhalten. Und deshalb ist die Wirtschaft heute noch am Start. Und deshalb darf ich heute noch da drin arbeiten und darf die Gäste bewirten.
0: Deshalb war, ist und bleibt das Beck Schwarz eine Institution in Altensteig. Urig und gemütlich, ohne Beck Schwarz wäre die Kneipenkultur in Altensteig um einiges ärmer.
5: Prost.
6: Prost.
5: Hier steppt ja wirklich den ganzen Tag der Bär. Andere Wirtshäuser machen zu. Was ist euer Erfolgsrezept?
7: Wir gehen konstant unseren Weg und wir sind Familie hier. Ich denke, das macht uns auch aus. Die Gäste lieben das hier, familiär.
8: Uns wäre mir schon wichtig, wenn es weitergeht, weil das doch eine tolle und ziemlich einzigartige Gasthaustradition hier bei uns ist.
5: Also das Laub lebt eigentlich rein von der Familie, oder? Die ganze Familie schafft mit.
7: Ja, die ganze Familie. Wenn Not am Mann ist, die Lea, die studiert. Wenn die hier ist, bedient sie, die macht es auch gern. Ja.
5: Und die 19. Generation, lernt sie auch Koch, oder?
8: Die 19. Generation, der Ben, unser Sohn, der ist 19 Jahre alt und hat jetzt die Kochlehre beendet.
5: Und übernimmt.
8: Und wir hoffen, er übernimmt.
5: Ja, da kommt sie ja schon, die 19. Generation.
8: Ah ja, da kommt, dann bringt unser Essen.
5: Drei Teller tragen kann er schon mal.
9: So, dann geht's einmal los.
10: Dankeschön.
5: Ja, Ben, was würdest du vielleicht anders da machen?
9: Ich glaube, ich will gar nicht viel anders da machen. Ich glaube, die beiden haben da schon gut vorgelegt, was man auch verändern kann. Das sehen wir dann, wenn ich mal da bin. Auf jeden Fall das Ding weiterhalten, weil es läuft, so wie es läuft. Veränderung verrate ich denen nicht.
5: Genau so muss Wirtshausküche schmecken.
9: Schmeckt es?
5: Mhm.
11: Legendäre Bratkartoffeln.
5: Ich glaube, ein Wirtshaus braucht nicht viel Schnickschnack, sondern einfach die richtigen Menschen, die dahinter stehen. Geschichten, ein Stammtisch und vielleicht auch den richtigen Mann, der die Bratkartoffeln kann. Das ist vielleicht auch das Erfolgsrezept, nicht jedem Trend hinterherzulaufen. Und ich glaube, so lange gibt es so magische Orte wie das Laub, wo man immer gerne wieder hin zurückkommt. Und jetzt für Sie zu Hause, runter vom Sofa, rein in die Wirtshäuser des Bestens. Viel Spaß dabei.
12: Die Verkehrssituation war chaotisch. Kaum zu glauben, dass dies normalerweise ein belebtes Kneipen- und Boutiquenviertel ist. Versuche der Hausbesitzer, ihre Keller abzudichten, waren meist erfolglos.
6: In der Höhe des Marktplatzes drehte sich der Triebwagen dann um seine eigene Achse und stürzte um. Der Anhänger wurde dabei nach vorn geschleudert und kam vor den Triebwagen zu liegen.
10: Katastrophen in Sellemolz. 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
13: Auf der anderen Seite der SR-Info-Nachrichten um 8 im Wunschkonzert von SR3 0681 64 064. Ich bin Frank Hofmann. Ich freue mich. Bis gleich.

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1: 8 Uhr. Angesichts finanzieller Probleme bei der gesetzlichen Krankenversicherung hält es der Wirtschaftsweise Truger für nötig, die Zahl der Einzahler zu vergrößern. Er bringt dabei die Beamten ins Gespräch. Andrea Schnelzer für SR Info.
2: Dass Beamte aus der gesetzlichen Krankenversicherung rausgehalten werden, hält Truger für völlig falsch. Denn gerade sie könnten durch ihr gutes Gehalt die Kassenlage der GKV durchaus stärken, sagte er der Neuen Osnabrücker Zeitung. In aller Regel sind Beamte aber privat versichert. Der Ökonom plädiert dafür, Staatsdiener stärker in die Solidargemeinschaft einzubinden. So müssten etwa die Beitragszahler der GKV für den Großteil der Gesundheitskostenaufkommen die Bürgergeldempfänger verursachen. Der Bund mache sich da einen schlanken Fuß, so Truger. Und auch Privatversicherte bleiben außen vor.
1: Truger stellt außerdem in Frage, ob es eine Verbeamtung in bestimmten Berufen wirklich brauche, etwa bei Lehrern und Universitätsprofessoren.

0: Wochen. Die Zahl der Soldaten in internationalen Friedenseinsätzen ist auf dem niedrigsten Stand seit 25 Jahren. Das zeigt ein Bericht des Stockholmer Friedensforschungsinstituts SIPRI. Demnach waren zuletzt 79.000 Soldaten und zivile Hilfskräfte an weltweiten Einsätzen beteiligt. Allein in den letzten 10 Jahren habe sich die Zahl nahezu halbiert. SIPRI führt den Rückgang auf geopolitische Spannungen, politischen Druck und Finanzierungsprobleme zurück. Vor allem die Friedenseinsätze der Vereinten Nationen leiden demnach unter fehlendem Geld. In Rehlingen-Siersburg sind die Feuerwehren dabei, im Ortsteil Hemmersdorf eine brennende Scheune zu löschen. Nach Angaben der Polizei sind über 100 Feuerwehrleute im Einsatz. Das Gebäude wurde demnach als Hühnerstall genutzt. Durch das Feuer sei eine vierstellige Zahl von Hühnern verendet. Die Brandursache ist noch unklar. Der Einsatz der Feuerwehren könnte noch mehrere Stunden dauern. Wegen der Rauchentwicklung sind Anwohner weiter aufgefordert, Fenster und Türen geschlossen zu halten und Lüftungsanlagen auszuschalten. In Mettlach-Nohn soll am Vormittag die Suche nach einem vermissten Mann weitergehen. Wie die Polizei dem SR mitteilte, war dort gestern ein junger Mann beim Baden in der Saar verschwunden. Bei der Suche wurden gestern Abend auch Drohnen und Taucher eingesetzt. Die Polizei geht von einem Badeunfall aus. In der Aufstiegsrunde zur zweiten Handball-Bundesliga steht für die HG Saarlouis heute das zweite von insgesamt 4 Spielen an. Die Handballer aus dem Saarland müssen beim MTV Braunschweig antreten. SR-Reporter René Henken.
1: Die Saarlouier können mit Rückenwind nach Braunschweig reisen. Im ersten Spiel der Aufstiegsrunde vor gut einer Woche haben die Saarländer 5 Sekunden vor Schluss den Siegtreffer gegen Hamm erzielt. Anders Braunschweig. Die Niedersachsen haben ihr Spiel gegen Hamm verloren. Deshalb hätte die HG Saarlouis nach einem Sieg heute die beste Ausgangslage für den Aufstieg in die zweite Liga. Aufsteigen wird nämlich nur der Gruppenerste. Nach dem heutigen Spiel finden bis Anfang Juni für alle Teams noch die beiden Rückspiele statt. Die HG Saarlouis spielte vor 8 Jahren zum letzten Mal in der zweiten Handball-Bundesliga.
0: Und das waren die Nachrichten mit Franziska Hans. 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
3: Wir haben heute am Pfingstmontag wieder richtig Glück mit dem Wetter. Von früh bis spät scheint die Sonne, der Himmel makellos blau und es wird richtig sommerlich heiß wieder, zwischen 28 und 33 Grad, zum Beispiel in Perl. Zwischendurch schattiges Plätzchen suchen, die Hitze, da muss man sich auch erstmal dran gewöhnen, so für die erste Hitzewelle, die wir haben in diesem Jahr. In der Nacht auf Dienstag, da kühlt sich's nicht überall richtig ab, in den Tälern, zum Beispiel in Neunkirchen, Wellesweide, da geht's runter, da kann man einmal ordentlich durchlüften. Morgen geht's dann sommerlich weiter mit bis zu 34 Grad und auch der Rest der Woche bleibt sonnig, trocken und heiß.
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3: Im Landkreis Saarlouis die L171 zwischen Siersburg und Hemmersdorf. Da läuft ein Feuerwehreinsatz, da ist gesperrt. Wegen der Rauchentwicklung halten Sie dort bitte Fenster und Türen geschlossen und Lüftungsanlagen bitte ausschalten. Unsere neuesten Blitzer auf der A1 Saarbrücken Richtung Trier zwischen Nonnweiler Bierfeld und Hermeskeil und auf der A1 Saarbrücken Richtung Trier in Höhe Eppelborn. Gute Fahrt!
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3: Es gehört ja immer ein bisschen Glück dazu im Leben. Mein Beispiel, ne? Zum Beispiel, es gehört ein bisschen Glück dazu, dass ich morgens weiß, wer ich bin, dass ich meinen Namen ordentlich aussprechen kann, dass ich weiß, welche Musik hier läuft und so, dass man sich so ein bisschen orientiert. Glück gehört immer so ein bisschen dazu, auch im Wunschkonzert 0681 64 064. Und wenn es heute nicht klappt, dann vielleicht irgendwann anders. Wir starten ins Wunschkonzert mit Tommy Rowe und mit Reinhard Simmet aus Quierschied, der sich dieses Lied für seine Frau Christa wünscht. Die hat gestern nämlich 75. gefeiert. Alles Gute!
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0: Hallo, ich bin der Frank und wer bist du?
1: Hallo, ich bin die Yvonne. Ich sende liebe Grüße aus Alfeld-Lein in das schöne Saarland. Wie komme ich an die Saarlandwelle? Ganz einfach. Früher hatte ich im Saarland Verwandtschaft, wo ich mit meinen Großeltern immer hingefahren bin.
0: Aha.
1: Und die Saarlandwelle empfangen wir über unsere Alexa. Wenn ich Saarlandwelle höre, dann werde ich an meine Verwandtschaft, die ich im Saarland hatte, erinnert. Ich wünsche mir für meinen Mann, den ich über alles liebe, für mein Spazilein von Unheilig wunderschön.
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Aus Porgy and Bess von George Gershwin kommt ein Stück, das in den 80ern Bronski Beat gecovert haben mit Jimmy Somerville, der das mit seiner Falsettstimme gesungen hat, und das bekommt einen ganz anderen Drive irgendwie, das Ganze. Jimmy Somerville. Es muss nicht so sein, es kann auch ganz anders sein. It ain't necessarily so. Und das ist für Karin aus Friedrichsthal. Die wünscht allen schöne Pfingsten und hab eine gute Zeit. Und Dank an das SR3-Team. Wir danken.

hätte Countertenor werden können. Jimmy Somerville von Bronski Beat. Hier ist SR3 mit dem Wunschkonzert. Dirk Barisi aus Schwalbach grüßt seine Eltern Willi und Renate Irsch, seinen Schatz die Elke, alle, die ihn kennen, und das SR3-Team. Und wir haben es gefunden, wir haben gesucht und wir haben es gefunden. Den Wunschtitel von Gilbert Beco: Auf der Insel nirgendwo.

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0: 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Hier ist das Wunschkonzert auf SR3. Guten Morgen.
1: Guten Morgen, liebes SR3-Team. Ich bin Johannes Wertz aus dem Oschmelz. Ich wünsche euch allen einen schönen Pfingstmontag. Ich grüße meine Freundin Jasmin Konrad. Die hat heute am 25. Mai Geburtstag. Und ich grüße noch heute Caroline und meine Eltern Margareta und Wilfried Wertz. Und wünsche mir das Lied von ABBA, Honey Honey. Und für meinen Schatz Jasmin alles, alles Liebe zum Geburtstag. Ich wünsche dir eine gute Gesundheit und viel Glück. Und ich liebe dich, mein Schatzi. Alles Liebe zum Geburtstag, auch von meinen Eltern und alle, die ich kenne. Liebe Grüße.

in der Schule. Haben wir nicht alle die Erfahrung gemacht? Wir waren in irgendjemanden so ein bisschen verknallt, haben uns verguckt, aber der oder die hat sich für jemanden ganz anderen interessiert. Und wenn es ganz schlecht, ganz schlimm gelaufen ist, war es der beste Freund oder die beste Freundin. Die Geschichte erzählt auch jetzt Donna Summer mit Love's Unkind. Hildegard Wessing aus Queersheet hat es bestellt.

SR3 ist hier mit dem Wunschkonzert. Von solchen Titeln erreicht die Generation TikTok nie das Ende, weil so viel Aufmerksamkeit ist da gar nicht mehr da. Da muss direkt irgendwie der Refrain kommen. Und 4,5 Minuten bei Donna Summer jetzt Love's Unkind, das ist ja kaum auszuhalten. Ja, also ich hoffe, Sie haben es, ich fand's super. Ich hoffe, Sie haben es auch schön gefunden, dass man diesen Song von Donna Summer hier nochmal hört im Wunschkonzert. Dankeschön dafür, dass Sie es rausgekramt haben. Und danke an Lukas Engel aus Saarbrücken, dass er den folgenden Titel rausgesucht hat. Er grüßt seine Freundin Jana, mit der er demnächst in einem selbstgebauten Campingwagen nach Südfrankreich fahren wird. Außerdem Grüße an die Eltern Anton und Monika, die Geschwister Udo, Nadine, Melanie, die Fußballfreunde vom HSV und die Arbeitskollegen vom Stahlwerk und alle Kameraden, die er nicht genannt hat. Und das hier, das ist das Stückchen Musik. Peter Rubin ist das. Wir zwei fahren irgendwo hin.

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1: Das haben sich über Pfingsten wahrscheinlich auch viele Leute gesagt. Wir fahren irgendwo hin, machen einen kleinen Ausflug. Entweder hier im Saarland so ein Tagesausflug oder vielleicht ein paar Tage wirklich so richtig weg. Sommerliches Wetter haben wir an Pfingsten allemal. Heute von früh bis spät wieder Sonnenschein, der Himmel makellos blau und es wird wieder sommerlich heiß. Zwischen 28 und 33 Grad, Spitzenreiter unter anderem Perl heute.
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1: Kurz nach 9 im Landkreis Saarlouis, die L171 zwischen Siersburg und Hemmersdorf. Da ist gesperrt wegen eines Feuerwehreinsatzes. Da kommt es zu Rauchentwicklung. Bitte halten Sie Fenster und Türen geschlossen und die Lüftungsanlagen am besten ausschalten. Unsere neuesten Blitzer in Wiebelskirchen in der Kuchenbergstraße auf der A1 Saarbrücken-Trier Richtung zwischen Nonnweiler Bierfeld und Hermeskeil und auf der A1 Saarbrücken Richtung Trier in Höhe Eppelborn.
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1: 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Für Regina Leine Kugel jetzt I Think I Love You. Und zwar ein Stück Musik von The Partridge Family. Schön, dass wir das auch mal wieder hören. Mein Name ist Frank Hofmann. Schönen Pfingstmontag.
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0: 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Monika, guten Morgen.
1: Guten Morgen, mein Name ist Monika Wun aus Duttweiler. Ich grüße alle, die mich kennen und mögen oder auch nicht, mit dem Lied Zeichen meines Lebens von Gilbert und wünsche alle noch ein schönes Pfingstwochenende.

Ihre Musikwünsche jetzt durchgeben unter 0681 64 064 oder auf sr3.de.

SR3, guten Morgen. Es dauert gar nicht mehr lange, dann geht's los mit den Special Olympics hier im Saarland Mitte Juni. Die Special Olympics haben auch eine Hymne und die kommt aus dem Saarland. Die haben nämlich Alina und Tim geschrieben, Alina und Tim Engelbreth. Die sind hier aus dem Saarland und sind zusammen, auch privat ein Paar, machen Musik zusammen, sind im Bereich Inklusion unterwegs. Und der Titel Gewinner, das ist die offizielle Hymne für die Special Olympics. Und Britta Schaffner hat sich George Harrison gewünscht, den wir gerade gehört haben. Diese Hymne für die Special Olympics hat sich Dorothee Koch ausgesucht. Sie ist im Moment in Barcelona, grüßt die Enkel Robert, den Enkel. Die beste Freundin Julia, die gerade ihr Abi macht. Grüße an alle SVE-Fans und sie wünscht einen schönen Pfingstmontag.

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0: Gewinner von Alina und Tim, die Hymne der Special Olympics hier im Saarland, die Mitte Juni starten. Werner, guten Morgen. Wo ist der Werner? Jetzt muss ich wieder auf die Suche nach Werner gehen, weil ich habe den Werner gerade verblättert. Verblättert, kann man das überhaupt so sagen? Aber ich finde ihn wieder. Den Werner, der sich nämlich, Werner aus Differten, der sich nämlich das hier wünscht. Da ist er.
1: Einen wunderschönen guten Morgen. Hier ist der Werner aus Differten. Ich wünsche mir für meine Schwester Marion das Lied von Stevie Wonder, I Just Call It To Say I Love You. Euch einen schönen Tag. Danke.
0: Merci.

Bam, bam, bam. Haben Sie schon mal versucht, hier mit uns in Kontakt zu kommen beim Wunschkonzert? Manche sagen sich ja, ach, da brauche ich gar nicht anzurufen, da komme ich ja eh nicht durch. Das würde ich so nicht sagen. Natürlich ist immer viel los, aber wer es nicht versucht, und außerdem gibt es ja noch andere Möglichkeiten. Einfach eine Sprachnachricht zu schicken, zum Beispiel über WhatsApp 0681 64 064. Das ist auch die Nummer für Ihren Telefonanruf. Probieren Sie es einfach mal. Es ist leichter, als Sie denken. 0681 64 064. Oder wer gerne tippen möchte übers Internet, wenn Sie eh gerade vom Laptop sitzen und noch ein bisschen was aufarbeiten müssen, weil morgen die Arbeit wieder losgeht, klicken Sie auf sr3.de. Dort vorne auf der Startseite haben Sie direkt das Wunschkonzert. Klicken dort noch einmal drauf, dann geht das Wunschkonzert-Formular auf und dann schreiben Sie uns kurz ins Formular und dann haben wir das hier vorliegen. So wie Jochen Schmidt aus Neunkirchen. Er grüßt das gesamte sr3-Team und wünscht frohe Pfingsttage, und zwar mit Pretty Flamingo. Hier ist Manfred Mann.

0: Da ist eine gut gelaunt, die Simone heute Morgen im Wunschkonzert. Guten Morgen, Simone.
1: Guten Morgen und frohe Pfingste an das ganze SR3-Team. Ajo. Ich finde euch super. Ich bin die Simone Eisenbart. Ich liebe euer Sonntagswunschkonzert und aber auch normales Radio. Ich liebe Michael Frieme sehr. Also wirklich toll. Und der andere Mann weiß ich leider nicht gerade, wie er heißt. Den liebe ich aber auch. So. Fällt mir aber in, wie er heißt. Und ich würde mir für meine Mama wünschen, ich schicke dir eine weiße Wolke von Julio Iglesias. Das wäre ganz toll. Ich danke euch. Wiederhören.
0: Wenn da der Name von dem anderen Mann in mir infällt, holt doch meiner. Frank Hofmann. Ne? Fürs nächste Mal. Ich bedanke mich. Und der Julio, der kommt jetzt.

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1: 9 Uhr. Bei den Parlamentswahlen in Zypern hat die extreme Rechte Zugewinne verzeichnet. Auch neue Parteien ziehen ins Parlament ein. Benjamin Weber für SR Info.
2: Stärkste Kraft in Zypern ist weiter die konservative Partei DISI. Laut dem Innenministerium lag sie mit 27,2% der Stimmen einen knappen Prozentpunkt unter dem Ergebnis von vor 5 Jahren. Zweite wurde die Linke AKEL mit 23,9% und einem leichten Zuwachs von 1,5 Prozentpunkten. Größte Gewinnerin ist die rechtsradikale ELAM, ein Ableger der in Griechenland verbotenen Partei Goldene Morgenröte. Sie legte um 4 Prozentpunkte zu auf 10,9. Das Wahlergebnis ist ein Dämpfer für den Präsidenten der Republik Zypern, Nikos Christodoulidis. Er selbst stand nicht zur Wahl. Doch 2 von 3 zentristischen Parteien, die seine Regierung bislang unterstützt hatten, scheiterten an der 3,6-Prozent-Hürde.
1: Wichtige Themen im Wahlkampf waren hohe Lebenshaltungskosten und Korruption. Die rechtsextreme ELAM hatte mit harten Positionen zu Migration und zur Wiedervereinigung mit dem türkisch-zyprischen Teil der Insel Wahlkampf gemacht. Nach Ansicht des Wirtschaftsweisen Truger sollten auch Beamte in die gesetzliche Krankenversicherung einzahlen. Der Ökonom sagte der Neuen Osnabrücker Zeitung, durch ihre relativ guten Gehälter könnten Beamte die finanzielle Lage der GKV stärken. Truger hält es langfristig für einen guten Weg, Staatsdiener stärker in die Solidargemeinschaft einzubinden. So müssten etwa alle Beitragszahler für den Großteil der Gesundheitskosten aufkommen, die Bürgergeldempfänger verursachten. Privatversicherte sind davon ausgegangen.

0: genommen. In Rehlingen-Siersburg sind die Feuerwehren dabei, im Ortsteil Hemmersdorf einen Brand auf einem Geflügelhof zu löschen. Nach Angaben der Polizei sind über 100 Feuerwehrleute im Einsatz. Durch das Feuer sei in einem Gebäude mit Hühnern eine vierstellige Zahl von Tieren verendet. Die Brandursache ist noch unklar. Der Einsatz der Feuerwehren könnte noch mehrere Stunden dauern. Wegen der Rauchentwicklung sind Anwohner weiter aufgefordert, Fenster und Türen geschlossen zu halten sowie Lüftungsanlagen auszuschalten. Im Saarbrücker Stadtteil Dudweiler wird am Vormittag die evangelische Heiliggeistkirche mit einem Gottesdienst entwidmet. Sie wurde im Jahr 1967 errichtet. Wie der evangelische Kirchenkreis an der Saar mitteilte, werden neben der Kirche auch der Glockenturm und das Pfarrhaus stillgelegt. Zum 1. September auch das evangelische Gemeindezentrum. Der Gottesdienst zur Entwidmung beginnt um 11 Uhr. In der Formel 1 hat Mercedes-Pilot Kimi Antonelli den Großen Preis von Kanada gewonnen. Der 19-Jährige konnte damit seine Siegesserie auf 4 Rennen in Folge ausbauen. Zweiter wurde Lewis Hamilton im Ferrari vor Max Verstappen im Red Bull. Lena Bergmann für SR Info.
1: 30 Runden lang lieferten Kimi Antonelli und sein Teamkollege George Russell sich ein hartes Duell an der Spitze. Dann war das Rennen in Montreal für Russell wegen Motorproblemen an seinem Mercedes beendet. Der Sieger der Qualifikation und auch des Sprints am Vortag verpasste somit ein perfektes Wochenende und Antonelli baut seinen Vorsprung in der WM-Wertung weiter aus. Lewis Hamilton im Ferrari überzeugte als Zweiter. Dahinter fuhr Max Verstappen im Red Bull erstmals in dieser Saison aufs Podium. McLaren setzte bei den wechselhaften Bedingungen in Kanada auf die falschen Reifen. Hinzu kamen technische Probleme am Auto von Lando Norris.
0: Und das waren die Nachrichten mit Franziska Hans. 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
3: Von früh bis spät scheint die Sonne heute, der Himmel blau, kaum eine Wolke da. Es wird wieder richtig heiß, sommerlich heiß heute, 28 bis 33 Grad.
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3: Im Landkreis Saarlouis, Elz 172 zwischen Siersburg und Oberesch, da in beiden Richtungen Gefahr durch eine ungesicherte Unfallstelle und durch Personen auf der Fahrbahn, bitte vorsichtig ranfahren. Im Landkreis Saarlouis, L 356 zwischen Siersburg und Hemmersdorf, ein Feuerwehreinsatz, wir haben schon darüber berichtet, wegen der starken Rauchentwicklung, halten Sie bitte dort Fenster und Türen geschlossen und Lüftungsanlagen am besten ausschalten. Unsere neuesten Blitzer am Ortseingang Ensdorf aus Buß kommend, in Wiebelskirchen in der Kuchenbergstraße und auf der A1 Saarbrücken Richtung Trier zwischen Nonnweiler Bierfeld und Hermeskeil. Alle Blitzer auf sr3.de und in der SR3 App. Kommen Sie gut an.
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3: Sie hat gerade Geburtstag gefeiert. Cher, hier mit Sunny und Cher, das sind die Anfänge. Da muss sie ganz weit, viele, viele Jahrzehnte zurückblicken, um auf die Anfänge zu gucken. I Got You, Babe. Peter Saar aus Lebach hat sich ausgesucht fürs Wunschkonzert. Ich bin Frank Hofmann. Schönen Pfingstmontag.
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0: Jetzt ist er 80. Cher, hier mit Sonny und Cher im Wunschkonzert. SR3 ist hier. Wie ist der werte Name?
1: Mein Name ist Stefanie Kasper aus St. Ingbert. Ich möchte gerne mit Peter Maffay. Ich wollte nie erwachsen sein. Grüße senden an meinen Sohn Sascha mit Theresa, an meine Tochter Anna mit Uwe Rieke, an meine Nachbarn Lukas, Mandy mit Moritz Unbehauen, an Klaus und Monika Krämer, an das Praxisteam Segner, Braunkirch, Hasel, Oberwürzbach, an meine Schulerfreunde aus Neuweiler, Grüße auch an alle, die mich kennen und mögen und an das ganze SR3-Team. Wünsche allen einen schönen Tag. Vielen Dank.
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1: Herzlich willkommen zum 47. Internationalen Zirkusfestival von Monte Carlo. Das jährlich stattfindende Festival steht unter der Schirmherrschaft der monegassischen Fürstenfamilie.

Das von Stephanie von Monaco mit sehr viel Leidenschaft organisierte und geleitete Festival wird in der ganzen Welt im Fernsehen übertragen und stellt alljährlich eine Auswahl der besten internationalen Artistiknummern vor. Der Goldene Clown, die so begehrte Auszeichnung dieses Festivals, hat für die Zirkuswelt dieselbe Bedeutung wie der Oscar in der Filmbranche. Aus vielen Ländern dieser Welt ziehen die Artisten mit großer Vorfreude in die Manege ein.

Täglich trainieren die Artisten vor den Aufführungen bis zu 3 Stunden, damit das Ergebnis tadellos ist und bleibt. Sehen Sie nun eine ganze Reihe von Pyramiden auf den Fahrrädern. Eine Steigerung des Schwierigkeitsgrads ist da gewiss.

Das ist Wang Kun, mit 22 Jahren der jüngste der Artistengruppe. Achten Sie nun auf diesen spektakulären Lauf. Wow, großartig!

0: Zu Recht wurde die Gruppe mit der höchsten Auszeichnung, dem Goldenen Clown, geehrt.
1: Les incroyables acrobates sur bicyclette de la troupe nationale acrobatique de Chine.

Es folgt eine Jonglage mit Bowlingkugeln. Jede Kugel ist 15 Kilogramm schwer.

Jetzt folgt der Höhepunkt der Darbietung. Mit dem Kopf nach unten, den brennenden Balken nur mit den Zähnen haltend, lässt er in 5 Metern Höhe seine Assistentin um ihre Achse rotieren.

Jetzt freuen wir uns auf das Duo Luna. Das Duo Luna sind Cameron und Marina aus den USA und Kanada. Am Reifen zeigen die beiden unter der Zirkuskuppel wunderbare Spiegelbilder.

0: Voici maintenant trois jeunes de 17, 12 et 10 ans sur patins à roulettes. Le trio Balkanski.
1: Das Trio Balkanski bilden drei Jugendliche im Alter von 17, 12 und 10 Jahren auf Rollschuhen.

0: le Trio Balkanski.
1: Die Geschwister wurden im Rahmen des New Generation Nachwuchsfestivals mit einem silbernen Clown ausgezeichnet.

Das Duo Acero sind zwei Brüder aus Kolumbien, die sich schon in jungen Jahren mit der Equilibristik beschäftigt haben. Sie zeigen uns in den nächsten Minuten Hand-auf-Hand-Akrobatik. Den freien Kopfstand auf der Hand oder auch Kopf-auf-Kopf-Akrobatik.

0: Was für ein Balanceakt. Die beiden Brüder sind derzeit weltweit die einzigen Artisten, die Kopf auf Kopf eine Treppe runter und rückwärts wieder hochsteigen.
1: Eh oui, messieurs, dames, vous avez admiré la force tranquille des hermanos Acero. Hermanos Acero.

Sieben junge Männer aus Skandinavien und den Niederlanden bilden die Formation Scandinavian Boards. Der Act ist in seiner Art vollkommen neuartig. Dynamisch auf drei nebeneinander gestellten koreanischen Wippen lassen sich die sieben Artisten halsbrecherisch in die Höhe katapultieren. Im Flug wechseln sie immer wieder zwischen den Schleuderbrettern hin und her.

The Flying Caballeros, eine Trapezkünstlerfamilie aus Mexiko mit einer 5 Generationen umfassenden Zirkustradition.

0: e bravo Gunther Caballeros!
1: Standing Ovations der Zuschauerinnen und Zuschauer und der Fürstenfamilie für die The Flying Caballeros.

los polémicos Flying Caballeros. ¡Qué bueno, los papás!

Jetzt in der Manege der Tscheche Zdeněk Polach. Mit atemberaubender Geschwindigkeit und Präzision jongliert er die Bälle über und rund um seinen Körper.

0: La troupe fait partie de la sélection New Generation Bud X Roses.
1: Ein außergewöhnlicher Auftritt, der beim Nachwuchsfestival New Generation mit einem goldenen Clown ausgezeichnet wurde.

0: Junior e Bastenitore Cine!
1: Die Clowns aus Südamerika haben richtig Stimmung in das Zirkuszelt gebracht.

Der Zirkus Baobab ist eine Zirkuskompanie aus Guinea, die traditionelle afrikanische Zirkuselemente mit zeitgenössischem Zirkus kombiniert.

Alexander wuchs im Zirkus auf. Bevor er am Trapez arbeitete, präsentierte er zuerst Schlangen und andere Reptilien.

Das Publikum hält den Atem an, wenn er hoch oben unter der Zirkuskuppel von der Kniekehle in den Fersenhang rutscht.

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Alan Silver ist in allen renommierten Zirkusunternehmen dieser Welt, ob im Cirque du Soleil oder im Big Apple Circus, ein gern gesehener Gast.

Der gebürtige Brasilianer lebt heute in den USA und war bereits im Finale von America's Got Talent.

0: bisschen vorbei.
1: Nun bringt Pastelito de Chile wieder Unruhe in die Manege.

Pastelito de Chile gelingt es auf wundervolle Weise, das Publikum zum Mitmachen zu animieren.

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Die drei jungen Artisten aus Usbekistan verbinden bei ihrer Vorstellung auf dem Hochseil Geschicklichkeit und Körperbeherrschung mit einem hohen Maß an Vertrauen und Teamarbeit.

Es folgt ein echter Höhepunkt, wenn der Artist seine Partnerin hoch über dem Kopf in einem Sitz, den er nur mit den Zähnen hält, über das Seil balanciert.

Eine Steigerung ist auch noch drin. Im Spagat wird die Artistin mit einem Gestell von den beiden Männern über das Seil an das andere Ende gebracht. Das Gestell wird auch jetzt nur mit den Zähnen gehalten.

Jetzt erobert ein Newcomer die große Showbühne. Der 9-jährige Dmytro Onischtschenko aus der Ukraine lässt sich an Strapazen in die Höhe ziehen und jongliert mit Bällen.

Ein kleiner, ganz groß. Auch Dmytro wurde beim Nachwuchsfestival New Generation mit einem silbernen Clown ausgezeichnet.

Das war das 47. Internationale Zirkusfestival von Monte Carlo.

0: Monte Carlo!
1: Auf Wiedersehen und bis bald. Dann zum 48. Internationalen Zirkusfestival von Monte Carlo.

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4: Ich bin Maja Leinbach und ich koche mittlerweile für fast 7 Millionen Follower auf verschiedenen Plattformen.
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4: Viele glauben, dass ohne tierische Produkte etwas fehlt. Deshalb koche ich für jemanden, der Fleisch, Fisch und Eier liebt.
6: Hey. Ich zaubere dir die Tapas hier in vegan.
4: Das wird eine ganz schöne Herausforderung, denn die Hauptbestandteile sind tierische Produkte. Mal schauen, ob ich es hinbekomme, dass es better than beef wird.
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0: Früher Morgen am Neusiedler See im Südosten Österreichs. Start einer ungewöhnlichen Reise. Die 32-jährige Österreicherin Elisabeth Kindermann will mit ihrem Ballon nach Ungarn fahren. Diesen Traum hat sie schon lange. Und die Winde stehen günstig heute Morgen.
1: Ja, für mich ist das Ballonfahren eigentlich meine große Leidenschaft. Das ist mein Beruf, es ist mein Hobby, es ist eigentlich mein Leben. Ja. Es gehört schon seit früher Kindheit, seit ich 2 bin, da bin ich das erste Mal mit meinem Papa mitgefahren, gehört das eigentlich wirklich dazu wie Autofahren.
0: Inzwischen nimmt sie an Weltmeisterschaften teil und hat den 3. Platz bei den Ballon-Europameisterschaften belegt.
1: Jetzt starten wir los und jetzt wollen wir eigentlich so mit dem Ballon Richtung Plattensee. Mal schauen, wo uns der Wind hinträgt, ob wir dann wirklich zum Plattensee kommen. Das ist ja nie so genau, weiß man nie so genau, wo der Wind dann wirklich hingeht. Bei dem Ballon kann man ja nicht lenken.
0: Die Strecke ist um die 130 Kilometer lang. Doch in einer geraden Linie fährt ein Ballon meist nicht. 4 große Gasflaschen hat sie dabei. Das ist genug für 5 Stunden Fahrt. Ballon und Korb sind klein. Viel Platz zum Bewegen bleibt ihr nicht. Vom Neusiedler See soll die Reise über das Burgenland nach Ungarn führen. Vorbei an Sopron, der Königinnenstadt Veszprém, bis zum Plattensee. Hier im Osten Österreichs laufen die mächtigen Alpen aus. Berge werden zu Hügeln und schließlich zu den weiten Ebenen der größten Steppe Mitteleuropas. Hier nimmt die Pusta-Landschaft ihren Anfang.
1: Ja, wenn man an Österreich denkt, denkt man eigentlich eher immer an Heidi und an die Berge, oder? Aber Österreich hat sehr viele Facetten. Ja, wir haben eigentlich so ziemlich alles. Wir haben hohe Berge, wir haben aber sehr viel flache Landschaft, sehr viel hügelige Landschaft. Also wir haben eigentlich ein wunderschönes Land. Ja.
0: Das Gebiet des heutigen Burgenlandes gehörte einst zum Königreich Ungarn und wurde erst 1921 das kleinste Bundesland der Republik Österreich. Das Herz des Burgenlandes ist der Neusiedler See. Das österreichische Meer, an dessen Ufer sogar ein Leuchtturm steht. Der Neusiedler See ist ein Steppensee. Das heißt, er ist kaum tiefer als 1,5 Meter. Doch das hindert die Burgenländer nicht, auf ihm zur See zu fahren. Und da, wo es Schiffe gibt, braucht es auch Werften. Herbert Schiewampel ist einer der wenigen Bootsbauer Österreichs.
2: Also hier haben wir allein schon ungefähr 4.500 Boote. Und die müssen muss auch irgendwer warten und servicieren und so weiter. Aber mittlerweile kriegen wir die Boote aus ganz Österreich zum Refitten und zum Herrichten.
0: Als Bootsbauer ist man im Land der Berge ein Exot. Doch gerade das hat ihn immer wieder nach Hause gezogen.
3: Ich kenne nichts Schöneres. Ja. Und ich habe jetzt, glaube ich, auch schon ein paar Orte gesehen. Und mir gefällt es halt da einfach am besten. Und deswegen habe ich gesagt, ich möchte mein Hobby zum Beruf machen. Das habe ich ja vor Jahren gemacht und habe mich dort halt weiterentwickelt. Und ich bereue nichts. Ja. Und ich möchte das machen, bis ich in Pension gehe.
0: Zur ersten Probefahrt eines neu aufgebauten Bootes nimmt er heute seine Frau Miriam und seinen Sohn mit auf den See. Benzinmotoren sind hier schon seit Jahren verboten. Auf dem Neusiedler See fährt man mit dem Wind oder elektrisch.
4: Wir haben natürlich Werften und Bootsbau und so weiter, ja. Aber natürlich nicht diese Infrastruktur, was zum Beispiel mehr in Norddeutschland oder so zu Hause ist, in Bezug auf Bootsbau und eben den maritimen Bereich.
0: Für Miriam war die flache Pusta-Landschaft eine echte Umstellung. Ist sie doch in den Alpen aufgewachsen.
5: Wie ich Herbert kennengelernt habe, hat der Herbert zu mir gesagt, er wohnt am Berg. Wie ich dann das erste Mal bei ihm war, habe ich an die Tür geklopft und habe gesagt, das musst du mir jetzt erklären. Ich glaube, ich muss dich mit nach Salzburg nehmen. Das ist kein Berg.
0: Während am nordwestlichen Ufer des Neusiedlersees die Alpen noch zu erahnen sind, gibt es im Südosten kaum noch eine Erhebung. Ein riesiger Schilfgürtel umrankt den See und gehört zu einem Nationalpark, den Österreich und Ungarn gemeinsam schützen. Hier leben Wildpferde und alte Schweinerassen auf den salzhaltigen Wiesen. Am Rande des Nationalparks züchtet Alois Fecht mit seiner ganzen Familie Mangalitsa-Schweine. Eine alte ungarische Art, die durch moderne Rassen fast vollständig verdrängt wurde. Hier wird jedes Schwein noch per Hand gefüttert. Der 53-Jährige hat seinen Job bei der Post an den Nagel gehängt, um sich ganz seinen Schweinen zu widmen.
6: Ja, das ist mehr die Berufung wie der Beruf ist das. Das kann man nur machen, wenn man die Tiere liebt und einfach schaut, dass diese alten Haustierrassen nicht verloren gehen.
0: Im nicht weit vom See gelegenen Ilmitz betreibt die Familie gemeinsam eine sogenannte Buschenschank. Laut einem kaiserlichen Gesetz von 1784 darf jeder Landwirt seine selbst erzeugten Speisen und Weine Gästen servieren. Der Schwager von Alois, der auch Alois heißt, und die Tochter von Alois haben heute Tresendienst.
7: Alle, die im Familienverband leben, helfen mit. Das heißt, die Kinder, die Frau, Bruder, Schwester, Schwager und deren Kinder.
6: Hallo,
7: grüß dich.
8: Hallo, Papa.
6: Hey, na, haben wir alles fertig soweit?
7: Wir haben alles gekriegt.
6: Super.
7: Bitte leider schiert's noch, auf geht's.
6: Alles klar, los geht's.
8: Na, so mitgeholfen eigentlich eh schon immer, also beim Schweinefüttern oder so ein bisschen im Heurigen, aber so richtig arbeiten im Heurigen, so mit 15, 16 dann.
0: Michaela studiert Medizin. Doch am Wochenende steht sie, wie ihre Schwestern und Cousinen, in der Buschenschank.
9: So, bitteschön.
0: Ob die Töchter das Geschäft der beiden Aaläuse irgendwann weiterführen? Ballonfahrerin Elisabeth Kindermann hat Psychologie und Russisch studiert. Als ihr Vater plötzlich starb, entschied sie sich, das elterliche Ballonfahrunternehmen weiterzuführen, das größte Österreichs.
1: Also die Windrichtung bei uns in dieser Höhe hat sich jetzt ein bisschen gedreht. Jetzt müssen wir ein bisschen tiefer gehen, um zu schauen, dass wir unten wieder eine Richtung finden, die wieder eher mehr Richtung Plattensee geht. Also müssen wir, so können wir den Ballon ein bisschen steuern, dass wir einfach die Höhe verändern und dann schauen, dass wir in unterschiedlichen Höhen unterschiedliche Windrichtungen haben und dann so dorthin kommen ans Ziel zum Plattensee.
0: Elisabeth lässt heiße Luft aus dem Ballon ab, um zu sinken.
1: Ja, das ist super. Jetzt sind wir ein bisschen runtergekommen und jetzt fahren wir unten auch wieder in die richtige Richtung. Haben wir ein bisschen korrigiert.
0: Weiter geht es über die mächtigen Burgen des Burgenlandes. Der Name des Bundeslandes stammt jedoch nicht von ihnen, sondern von drei Städten, deren Namen früher mit Burg endeten. Keine von ihnen liegt mehr im heutigen Burgenland, sondern in Ungarn.
1: Man sieht weit nach Ungarn, man sieht nach Österreich, man sieht nach Slowenien. Man sieht da eigentlich nicht wirklich so, jetzt, wo ist jetzt da die Grenze. Das hat eigentlich die Bedeutung, verliert es da herum ein bisschen. Also die Grenze, das hat andere Bedeutungen. Also es verändern, die Werte verändern sich, wenn man in der Luft ist.
0: Wird sie es schaffen, ihren Ballon in die richtige Richtung zu manövrieren? Ihr Ziel ist noch fast 100 Kilometer entfernt. Der Balaton, der Plattensee, wie die Deutschen ihn nennen. Er ist der größte Steppensee Europas und der große Bruder des Neusiedlersees. Der Balaton galt als Sehnsuchtsziel der DDR-Urlauber. Fast 80 Kilometer ist er lang und an seiner engsten Stelle nur 1,3 Kilometer breit. Prächtige Städte säumen das Ufer, deren Einnahmen heute größtenteils aus dem Tourismus stammen. Im Hafen von Kästhey liegt die Helka. Das Schiff wurde die vergangenen Monate überholt und ist heute bereit für ihre erste Testfahrt. Kapitän Janos Plihor checkt die Maschine.
10: Das Schiff ist 130 Jahre alt und hatte damals natürlich eine Dampfmaschine. In den 1960er Jahren wurde es dann zum ersten Mal umgebaut und bekam eine Dieselmaschine. 2014 hat die Helka dann diese koreanischen Motoren bekommen.
0: Zum ersten Mal seit 5 Monaten betritt Kapitän Plihor wieder seine Brücke.
10: Ich bin sehr stolz, der Kapitän der Helka zu sein. Und ich hatte auch noch nie einen Unfall. Ich liebe dieses Schiff einfach.
0: In der Kombüse kocht Maschinistin Sharan Yahadi das Mittagessen für die Besatzung, die aus ihr, dem Kapitän und dem Steuermann besteht.
11: Ich wollte schon als kleines Kind auf diesem Schiff arbeiten. Auch mein Vater war Maschinist hier auf der Helka. Und nun kann ich die Tradition fortsetzen.
10: Hallo Sharan, was hast du heute gekocht? Oh, das sieht gut aus. Guten Appetit. Das Wichtigste auf einem Schiff ist es, eine gute Mannschaft zu haben. Und ich habe die Beste.
0: Unten im Maschinenraum hat die 21-Jährige das Sagen. Die Maschinen laufen. Ein großer Moment für Kapitän Plihor.
10: Als Schraubendampfer war die Helka vor 120 Jahren schneller als heute. Sie hat zwischen Kästhey und Balatonfyrret Waren und Passagiere transportiert. Ihr Heimathafen war damals hier. Furnjut.
0: Leinenlos zur ersten Testfahrt.

0: Soll ich 30 Grad halten oder weiter?
1: Nein, halten. Ist gut so. Voll nach Backbord.
0: Alles klar.
2: Der nächste Test wird schwieriger.
1: Ich gehe langsam auf volle Kraft, um zu sehen, wie sie beschleunigt. Und jetzt voll Steuerbord. Wie fühlt sie sich an?
0: Absolut super.
1: Dann ist die Reparatur bestens gelaufen.
3: Die Überholungsarbeiten sind wirklich gut gelaufen. Nun können wir auch wieder Passagiere aufnehmen. Die Helka ist 20 Jahre älter als die Titanic. Und sie schwimmt immer noch. Ich hoffe sehr, dass sie auch in 100 Jahren noch über unseren See fahren wird.
2: Ein Eisberg dürfte ihr jedenfalls nicht zum Verhängnis werden. Elisabeth Kindermann ist mit ihrem Ballon noch über Österreich und hat eine gute Luftströmung gefunden, die sie in die richtige Richtung weht. Südost nach Ungarn.
4: Ja, also jetzt sind wir da gerade im Grenzgebiet. Jetzt kommen wir gleich Richtung Sopron oder wie es auf Deutsch heißt, Ödenburg. Das ist jetzt das Grenzgebiet eigentlich mit dem Burgenland und mit Ungarn.
2: Ödenburg sollte eigentlich Hauptstadt des Burgenlandes werden. Doch bei einer Volksabstimmung 1921 stimmte die Mehrheit dafür, ungarisch zu bleiben. Seitdem trägt Sopron in Ungarn den Beinamen Stadt der Treue. Bis heute lebt eine kleine Gruppe deutschsprachiger Ungarn in der Stadt. Magdolna Krisch ist Vorsitzende der deutschen Selbstverwaltung von Sopron. Ihre Vorfahren stammen aus Deutschland.
5: Heute ist der Trachttag und an solchen besonderen Tagen komme ich sehr gerne in die Kirche. Ich setze mich an den alten Sitz von meinem Urgroßvater und ich denke an meine Vorfahren, die vor Hunderten von Jahren in diese Stadt Ödenburg gekommen sind.
2: Einmal im Jahr feiern die Deutschstämmigen den Trachtentag, um sichtbar in der Stadt zu bleiben. Lange hat die 69-Jährige dafür gekämpft, dass ein paar Straßen in der Altstadt auch deutsche Namen auf den Schildern tragen. Am Trachtentag wird in der Schule von Magdolnas Enkelsohn getanzt. Das lässt sich die Großmutter natürlich nicht entgehen.

0: Nach der Schule Mittagessen.
1: Hallo Oma, was gibt's zu essen?
2: Oh, grüß dich. Sterz mit Burgert.
1: Oh, lecker.
2: Oh, leg deine Tasche ab. Also die Kinder sprechen eher Ungarisch, aber ich versuche mit den Kindern immer wieder dort zu sprechen, damit auch die beide Sprache dann ganz perfekt beherrscht werden.
0: Doch die deutsche Sprache verschwindet. In der Generation von Marte spricht sie kaum noch einer. Elisabeth ist mittlerweile hoch über der kleinen Pusta, wie das Gebiet nördlich des Plattensees heißt.
3: Ja, also man muss immer darauf achten, dass man genug Gas mit hat. Das muss man sich vorher natürlich gut ausrechnen. Aber da gibt's eigene Berechnungsmethoden, wie man das so macht. Und wir haben heute vier Flaschen mit, vier große Flaschen. Für so einen kleinen Ballon, mit dem wir heute unterwegs sind, ist das genug. Weil wir haben ja auch eine zügige Windströmung. Also von dem her haben wir heute überhaupt kein Problem.
0: Die kleine Pusta ist nicht nur flach, sondern beeindruckt durch erloschene Vulkane.
3: Das ist eine wunderschöne Gegend da. Das ist echt der Wahnsinn. Den ganzen Vulkanen. Wollen wir mal ein Foto machen.
0: Die erloschenen Schlote zeugen von einer heißen Vergangenheit. Bis heute lassen sie das Wasser unter sich brodeln und speisen heiße Quellen. Die kleine Stadt Topolca inmitten der erloschenen Vulkane ist eine geologische Sensation. Deshalb ist Gergely Balázs, Ungarns bekanntester Höhlenforscher, aus Budapest gekommen.
4: Das hier ist ein besonderer See mit warmem Thermalwasser. Das ganze Jahr über hat er eine Temperatur von 21 Grad. Er friert selbst im Winter nicht zu. Doch heute gilt unser Interesse etwas anderem, dem Höhlensystem unter dem See.
0: Obwohl hier an den heißen Quellen schon in der Steinzeit Menschen siedelten, wurde erst 1903 bei einer Brunnenbohrung entdeckt, dass die ganze Stadt auf einem Höhlensystem errichtet worden war. Gergely Balázs und sein Kollege Márton Mede sind schon in Höhlen auf der ganzen Welt getaucht. Aber Topolca ist auch für sie eine Herausforderung.
4: Die Struktur der Höhle gleicht einem Labyrinth. Das Wasser drückt von allen Seiten in die Hohlräume. Es ist wirklich gefährlich hier. Die Passagen sind sehr eng und die Decken niedrig. Aus diesem Grund befestigen wir unsere Sauerstoffflaschen auch seitlich an uns.
0: Gergely Balázs taucht nicht zum ersten Mal in Topolca. Doch heute will er so tief vordringen wie niemals zuvor.
4: 1940 haben zwei deutsche Wissenschaftler die Höhlen erforscht. Sie fanden damals die Population einer sehr interessanten Krebsart. In den 1950er Jahren sind die Höhlen jedoch trocken gefallen. Und die Tiere können ohne Wasser nicht existieren. Es gibt aber die Chance, dass sie irgendwo in einem tieferen Level der Höhlen überlebt haben.

Bei seinen letzten Tauchgängen haben Bolosch und seine Kollegen teilweise Taue am Boden befestigt, um in dem komplizierten Labyrinth nicht die Orientierung zu verlieren.

0: Die Krebstiere, die Bollasch sucht, leben in absoluter Dunkelheit. Bei einer konstanten Wassertemperatur von 21 Grad. In einigen Höhlenteilen finden die Wissenschaftler sogar Luftblasen. Sie können auftauchen.
1: Hast du irgendwas entdeckt?
2: Nein, ich habe nichts gesehen.
1: Ich auch nicht.
2: Lass uns noch einen anderen Weg suchen. Vielleicht haben wir da mehr Glück.
1: Ja, gute Idee.
2: Alles okay mit dem Sauerstoff?
1: Ja, ich habe noch genug.
2: Meine zweite Flasche ist noch fast voll.
1: Also los.
2: Ja, los geht's.
0: Die Krebse sind für die Wissenschaftler deshalb

0: halb so interessant, weil sie sich hier ohne Kontakt zur Außenwelt jahrtausende lang verändert haben. Evolution im abgeschlossenen Raum. Doch sie finden keine Spur von ihnen.
1: Wir haben wirklich keinen einzigen dieser Krebse gefunden. Trotzdem war der Tauchgang großartig. Und nur weil wir keine gesehen haben, heißt das nicht, dass sie hier nicht existieren. Wir werden also zurückkehren.
0: Die Ballonfahrerin Elisabeth Kindermann hält immer noch Kurs Plattensee. Während im Nordosten des Sees die Vulkane die Landschaft prägen, sind es im Westen die großen Wälder, deren reicher Holzbestand für die Entwicklung der Region so wichtig war. Auch heute spielt die Holzwirtschaft eine wichtige Rolle für Ungarn. In dem kleinen Städtchen Csömörder liegt der Bahnhof einer der letzten aktiven Waldeisenbahnen Europas. Arbeitsbeginn für Lokführer Tibor Sipos. Der 61-Jährige muss seine Lokomotive, Baujahr 1965, startklar machen. Die Loks vom legendären Typ C50 bringen 50 PS auf die Schiene. Der Arbeitsplan wird hier noch persönlich an den Mann gebracht.
1: Deine Aufgabe heute? Den Zug mit leeren Hängern in den Wald bringen. Einmal umkoppeln und dann mit den neu beladenen Hängern zurückkehren. Du musst das in der vorgesehenen Zeit schaffen. Hast du das verstanden?
0: Obwohl die alte C50 großen Lärm macht, ist Lokführer Tibor froh, wenn er den Bahnhof verlassen kann und seine Ruhe hat.
2: Ich arbeite schon seit 30 Jahren für die Waldbahn. Erst musste ich nur be- und entladen, aber seit 15 Jahren bin ich nun bereits Lokführer.
0: Heutige Fahrzeit zum Ziel, rund 3 Stunden.
2: Die Lokomotive läuft rund 15 km/h, aber manchmal hole ich auch mehr aus ihr raus.
0: 1921 wurde die Bahn eröffnet. Das Streckennetz ist 109 Kilometer lang.
2: Meine C50 ist die modernste Lok in unserer Flotte. Die anderen sind noch älter und viel langsamer.
0: Heute will es Tibor wissen und bringt den Zug nahe der gefühlten Schallgeschwindigkeit. Rekordverdächtig. Doch dann gilt, alle Maschinen stopp, Bahnübergang voraus. Vor 100 Jahren haben diese Schmalspurbahnen die Waldarbeiten in ganz Osteuropa geprägt. Inzwischen sind sie meist unwirtschaftlich geworden. Es ist billiger, das Holz mit LKW aus den Wäldern zu holen.
2: Wenn man jahrelang die gleiche Maschine fährt, dann passiert es irgendwann. Du verliebst dich einfach in deine Lokomotive.
0: Und so zuckelt Tibor mit seiner geliebten C50 durch die Wälder Nordungarns. Wenn auch nur mit 15 km/h. Oder auch mal mit 18. Elisabeth ist inzwischen ihrem Ziel ein Stück näher gekommen.
3: Da vorne sieht man jetzt schon den Plattensee. Also der ist ja riesengroß, den sieht man jetzt schon von weit her, aber da hinten kann man ihn schon ganz ein bisschen sehen.
0: Elisabeth fühlt sich ihrem Ziel schon so nah. Noch ahnt sie nicht, welche Windströmungen sie noch bewältigen muss. Erst einmal geht es hinweg über jahrhundertealte Relikte. Geschichte und Tradition bedeuten den Menschen hier viel. Auch wenn man das Elemir Schümegi nicht sofort ansieht.
4: Das ist doch da, wo es schaut, gut.
2: Jede Woche laufe ich mindestens einmal die Strecke zwischen meinem Zuhause und meiner Werkstatt in Westbrem. Die Distanz beträgt 15 Kilometer. Und auf dem Hinweg steigt der Weg permanent an. Ich muss sogar über einen Berg laufen, der immerhin 646 Meter hoch ist.
0: Sein Ziel ist die Stadt der Königinnen. Westbrem. Auf 7 Hügeln errichtet, ist sie eine der ältesten Städte Ungarns. Fast alle ungarischen Königinnen ließen sich hier krönen. Der 47-jährige Marathonläufer Elemir Schümegi ist der einzige Geigenbauer der Stadt. Das Handwerk hatte hier eine Tradition. Doch nun sind nur er und sein Sohn Samuel geblieben.
2: Ich möchte mein Handwerk weitergeben. So wie ich es einst von meinem Großvater gelernt habe, möchte ich es meinen Sohn lehren.
1: Ich lerne wirklich sehr gerne von meinem Vater. Aber ich studiere auch Grafik und weiß noch nicht genau, ob ich die Familientradition irgendwann fortführen möchte.
0: Die Schümegi-Geigen sind nicht nur in Ungarn sehr beliebt. Elemir verkauft seine Instrumente sogar in die USA. Heute aber freut sich Liana, dass sie ihre Violine aus der Reparatur abholen kann.
5: Na, ihr?
0: Liana spielt eine alte italienische Geige.

0: Jeder Geigenbauer hinterlässt eine geheime Botschaft in jedem Instrument, das er gebaut hat. Verraten werde ich meins aber nicht.
1: Eines Tages werde ich dein Geheimnis entdecken und mein eigenes haben.
0: Wenn du mein Geheimnis entdeckst, muss ich dich leider töten.
2: Es geht 15 Kilometer zurück nach Hause. Elimir hat sich vorgenommen, die Strecke hin und zurück unter 2 Stunden zu laufen. Seine Frau Adelheid wartet schon.
3: Na, wie schnell warst du?
0: 1:50 habe ich gebraucht.
3: Dann hast du es ja geschafft, unter 2 Stunden zu laufen.
0: Ja, viel schneller als letzte Woche.
2: Das Entscheidende beim Ballonfahren sind Thermik und Windrichtung. Das Glück scheint Elisabeth Kindermann verlassen zu haben.
4: Kurz vorm Schluss schaut es so aus, als würde man es jetzt doch nicht schaffen zum Plattensee. Es ist sehr ärgerlich eigentlich, aber wie es halt so ist beim Ballonfahren. Das Wetter kann man leider nicht ändern. Aber schauen wir mal. Wir bleiben bis zum Schluss optimistisch, dass es sich trotzdem noch ausgeht.
2: Solche Situationen hat die 32-Jährige schon hunderte Male erlebt.
4: Es erscheint einem Paradox, dass man es nicht steuern kann und dass man überhaupt irgendwas macht, was man nicht steuern kann. Aber es ist einfach sehr beruhigend, dass man einfach weiß, auch wenn man was nicht steuern kann, dass es trotzdem irgendwo hingeht und dass man dann trotzdem kurzfristig auch reagieren muss und schauen muss, wie man dann mit der neuen Situation umgeht. Und das ist eigentlich das, was mir eigentlich sehr gut gefällt am Ballonfahren.
2: Der Plattensee scheint zum Greifen nah. Soll es das wirklich gewesen sein? Nicht weit vom westlichen Ufer des Sees liegt eine besondere Farm. Denn hier leben 200 indische Wasserbüffel. Die 32-jährige Jofia Oswald und ihr Mann züchten sie.
3: Unsere Ländereien sind sehr weitläufig und überall gibt es Gatter und Zäune. Für mich ist es am einfachsten, das Pferd zu nehmen. Erstens liebe ich es zu reiten und zweitens ist man schneller als mit dem Traktor.
2: Neben den Büffeln versorgt Jofia auch noch 30 Kühe und 100 Ziegen. Sie meist auf dem Pferd und ihr Mann George auf seinem Traktor. Sowie die Tiere Jofia sehen, drängen sie zu ihr.
3: Seit Monaten war die Herde hier auf dem modderigen Gelände. Heute ist ihr großer Tag, denn sie dürfen nun endlich auf eine grüne Wiese.
2: Seit dem 15. Jahrhundert werden asiatische Wasserbüffel in Ungarn gezüchtet. Sie sind stark und konnten den Pflug gut durch die schwere Erde dieser Region ziehen. Jofia hat eine besondere Beziehung zu ihnen.
3: Büffel sind eigentlich ziemlich faul. Sie freuen sich über das grüne Gras. Auch er frisst lieber als zu laufen.
2: George sieht es nicht so gerne, wenn seine Frau auf den Tieren reitet. Sind die 800 Kilo schweren Büffel erst einmal in Bewegung, kann sie nichts und niemand mehr halten.
3: Büffel sind sehr schreckhaft. Wenn sie einen Fasan oder ein Flugzeug sehen, geraten sie schnell in Panik. Dann muss man entweder schnell abspringen oder irgendwie versuchen, so lange auf dem Tier zu bleiben, bis es sich wieder beruhigt.
2: Heute ist ein besonderer Tag für Jofias Freunde. Sie wollen Büffel reiten lernen.
3: Schaut euch die schönen Tiere an. Ihr könnt sie ja erst einmal streicheln.
1: Ich probiere es auf jeden Fall aus, mich draufzusetzen.
5: Die sehen ganz schön gruselig aus. Ich glaube, ich will doch nicht.
2: Die Taktik, erst einmal Freundschaft schließen mit dem großen Tier.
0: Oh weia. Ich saß noch nie auf einem Büffel, aber ich bin bereit, es auszuprobieren.
3: Du stellst dich hier an die Seite, stützt dich ab und nimmst ordentlich Schwung. Du musst versuchen, ein Bein einfach rüber zu werfen.
5: Pass bloß auf!
2: Geschafft. Rodeo auf Ungarisch. Für die Ballonfahrerin Elisabeth scheint sich das Blatt wieder gewendet zu haben.
4: Jetzt hat sich der Wind wieder zum Guten gedreht. Also wir sind jetzt auf einem guten Weg, dass wir genau, also in ein paar Minuten gleich über den Plattensee drüber fahren werden. Sehr cool.
2: Sigliget. Die Burgruine gilt als Tor zum Balaton. Der Plattensee ist riesig. Seine Fläche beträgt fast 600 Quadratkilometer.

0: Ja, so cool, jetzt haben wir es geschafft. Also wir sind jetzt wirklich über dem Plattensee und haben schönstes Wetter. Jetzt schauen wir noch, dass wir gut ans andere Ufer kommen, dass unser Käfer nicht schwimmen lernt. Das wollen wir nicht. Und ja, sehr cool. Also es freut mich sehr, dass wir es geschafft haben.
1: Am Südufer des Sees gibt es kaum nennenswerte Hügel und ein stetiger Wind weht vom See. Ideale Bedingungen für Paraglider. Oder besser für die, die es werden wollen. Dora und Szilárd geben heute ihren Anfängerkurs.
2: Die Herausforderung für unsere Anfänger ist es, heute zu starten, möglichst lange zu schweben und dann nicht wie ein nasser Sack zu landen.
1: Einfacher gesagt als getan. Endre hat heute seine 5. Unterrichtsstunde und kriegt das Ding einfach nicht hoch. Doch Dora gibt nicht auf.
3: Sehr kompliziert. Sehen Sie, wie viele Schnüre gibt es hier? Aber jede Farbe ist eine andere Aufgabe.
1: Jetzt müsste man nur noch wissen, welche Farbe welche Aufgabe hat. Mehr laufen als fliegen. Die starken Männer geben schnell auf.
4: Das Paragliden ist bei uns Familientradition. Mein Vater hat mich mit dem Flugvirus infiziert. Heute ist der Wind leider sehr stark und das macht mir etwas Angst. Ich will es aber unbedingt schaffen.
1: Und irgendwie hat die 21-jährige Luca den Bogen auch schnell raus. Fluglehrer Szilárd ist zufrieden.
5: Jetzt wird es eigentlich erst richtig interessant. Ich fahre mit Luca an eine Klippe direkt am See und zeige ihr, wie man dort starten und fliegen kann.
2: Ja. Tschüss und eine gute Landung.
1: Während Endre immer noch sein Bestes versucht, geht's für die beiden anderen auf Erlebnistour.
5: Von hier will ich versuchen zu starten. Der Wind kommt vom See und steigt an der Klippe vor uns hoch. In dem Aufwind kann man manchmal stundenlang schweben und genau hier wieder landen. Wenn nicht, landet man allerdings dort.
1: In den Stromkabeln der Eisenbahn oder im See.
4: Das ist echt beängstigend. Wenn was schief geht, ist das Wasser aber wahrscheinlich besser als die Gleise.
1: Irgendwie will der Traumflug nicht so richtig klappen.
5: Der Wind ist zwar stark genug, aber leider kommt er aus der falschen Richtung. So kann ich einfach nicht sicher starten.
1: Doch der Daniel-Düsentrieb vom Balaton lässt sich den Flug nicht nehmen und startet mit einem Rasenmähermotor auf dem Rücken der Sonne entgegen.

0: Was schlecht zum Paragliden ist, ist gut zum Ballonfahren. Fehlende Thermik. Nach 128 Kilometern hat es die wohl bekannteste österreichische Ballonfahrerin Elisabeth Kindermann geschafft. Sie ist mitten über dem Plattensee.
1: Dass sich das so gut ausgeht, dass man wirklich genau da hinkommt, wo man, also gerade vor allem auf diese große Distanz, dass man genau da hinkommt, wo man gern hin möchte, das ist nicht alltäglich. Also das ist schon was Besonderes und freut mich sehr, dass es heute geklappt hat.
0: Die unverwechselbare Farbe des Sees entsteht durch seine geringe Tiefe von meist nur 3 Metern. Im Winter friert der See oft durch. Und im Sommer erreicht er Wassertemperaturen von 30 Grad.
1: Jetzt müssen wir noch die letzte Flasche, die uns noch überbleibt, die müssen wir jetzt anschließen, dass wir noch genug Gas zum Landen haben.
0: Das Südufer des Plattensees. Hier beginnt die Ebene, die später zur großen Pusta wird.
1: Schön, wenn man wieder Land unter sich hat.
0: Die größte Gefahr beim Landen: Bäume, Hochspannungsleitungen und Zäune. Elisabeth hat eine perfekte Wiese gefunden. Nach 4,5 Stunden in der Luft hat sie es wirklich geschafft.
1: Ja, es ist natürlich ein Erfolg, wenn man das dann wirklich so hinbringt und wirklich so fahren kann, wie man sich das vorab gedacht hat. Also das ist dann schon toll und freut mich sehr, dass es so funktioniert hat.
0: Sie ist Elisabeth Kindermann mit ihrem Marienkäfer wirklich gelungen. Die ungewöhnliche Reise vom Neusiedlersee zum Balaton.
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0: bestätigen. Lukas Brambach, Porträtmaler. Ich bin neu in Montreal, mein Atelier ist gleich um die Ecke.
1: Das ist ja toll. Ich habe noch niemand gemalt.
0: Ich male auch Hochzeitspaare.
1: Nee, danke. Kein Bedarf. Leider. Aber ich habe eine Frage. Wie teuer wäre es, so ein richtiges Porträt? So in Farbe, mit allem drum und dran.
2: Naja, das tut mir leid, aber es ist dein Geld. Eigentlich genau haben.
3: Glaubst du, dass ich einem Mann nichts anderes mehr zu bieten habe?
2: Darüber werde ich nicht mit dir sprechen.
3: Das tust du, aber die ganze Zeit. Glaubst du vielleicht, ich habe keine Gefühle mehr, seit dein Vater weg ist?
2: Mama, ich wünsche dir wirklich von Herzen, dass du noch mal jemanden kennenlernst.
3: Ich habe jemanden kennengelernt.
2: Ja, jemanden, der...
3: Der was?
2: Ja, der...
3: Der jünger ist als ich? So what?
2: Sag mal, mich stört nicht, dass der jünger ist als du. Mich stört, dass der jünger ist als ich.
3: Ach, jetzt würde Tonio dir was wegnehmen.
2: Mama, es geht nicht um mich, sondern...
0: Wollen Sie es genauso wie auf dem Foto oder, naja, etwas frecher?
1: Was meinen Sie jetzt mit frecher?

0: ist aber ganz schön erwischt. Ich fürchte, das muss genäht werden.
1: Ja, bedien dich.
0: Nee, so häkeln, stopfen, nee, das ist nicht so meins.
1: Ich dachte auch an desinfizieren.
2: Was hast du dir eigentlich dabei gedacht?
0: Naja, also, ich dachte...
2: Stellt der Blödmann sich einfach einen bewaffneten Mann hinweg?
1: Mama.
3: Echt?
0: Das war aber ganz schön.
2: Lebensmüde?
3: Ja, aber auch ein bisschen mutig, ne?
1: Ja, aber das war alles nur ein Reflex.
2: Was? Dass du dem Mann die Waffe entreißen wolltest?
3: Ach, hat sich dabei der Schuss gelöst?
1: Ja, da oben.
2: So, und das sind jetzt all die Sachen, die im Safe waren.
3: Die.
2: Das machst du auch wirklich nicht nochmal, ne?
3: Oh. Ich wusste ja gar nicht, dass sie...
2: Dass ich nicht nur Delfinohrringe für Klein Susi bastle? Das ist Mokumegane, japanische Schmiedekunst. Gold, Platin und kleine Brillanten.
3: Wunderschön.
2: Ja, ich meine, das kauft dir zwar keine, aber man muss ja zeigen, was man kann.
3: Und über wie viel können reden wir da so ungefähr?
2: Ja, schon. 75.000.
3: 75.000. Der Schmuck war aber auch hoffentlich...
2: Ja, der war versichert, der Klang. Deswegen bin ich ja so wütend, dass Johannes sein Leben riskiert. Für nichts.
4: Bist du verletzt?
0: Nein, ist alles in Ordnung, Schatz.
4: Alles okay?
0: Ja.
4: Ich hab mir Sorgen gemacht.
0: Ach, mein Schatz.
4: Wow! Hat wohl jemand versucht, den Helden zu spielen, ne?
1: Ja, du warst ja nicht da, oder?
2: Jetzt werdet nicht wieder igelig.
0: Also ich werde mal sehen, wo die Spurensicherung bleibt und nimm das mal mit.
4: Das sieht aber gar nicht gut aus, finde ich.
2: Lass ihn in Ruhe. Tut's weh?
1: Wonach sieht er denn aus?
5: Das war ganz schön mutig.
0: Ach ja.
5: Ich dachte schon, ich wäre der Letzte, der sie gemalt hat.
0: Ah, oh, wow.
5: Das Porträt ist auch fertig.
0: Sie sind aber ganz schön fix.
5: Ja. Nur noch einpacken und Schleife drin.
1: Sag mal, was soll denn das jetzt schon wieder?
0: Ich hätte ihn fast gehabt.
1: Ja, wo ist Ihre Waffe?
0: Ich bin nicht im Dienst.
1: Eben. Sie sind unbewaffnet und geht auch noch hin statt weg. Sagen Sie mal, Sie haben mehr Glück
0: was
1: als...
0: Ich auf jeden Fall habe es eine Personenbeschreibung. 1,85 groß, schlank, graublaue Augen, Tatwaffe, eine HKP 30, 9 mm.
6: Sehr schön. Ab nach Main, Phantomzeichnung und danach Abgleich mit der Datenbank.
0: Was soll die ausspucken? Alle vorbestraft mit zwei Augen, oder was?
4: Wenn man eine Stecknadel sucht, brauchen wir uns erstmal einen Heuhaufen, Madame.
0: Ja.
4: Ja.
1: Tschüss. Wo wollen Sie hin?
0: Jedenfalls nicht mit Ihnen ins Heu.
5: Nicht schlecht.
1: Was?
5: Naja, Sie kreuzen hier auf, nachdem alles vorbei ist und blaffen jemanden an, der gerade sein Leben für andere riskiert hat.
1: Sagen Sie, was haben Sie eigentlich hier...
5: Glückwunsch.
7: Chef,
1: wir haben da was.
7: Der Schließzylinder ist top, aber der Rest der Tür... total morsch.
1: Morsch?
7: Morsch.
1: So ein Zufall, was? Das Safe?
7: Ist oben.
8: Wertschutzschrank, VDS Klasse 3, mechanisches Zahlenschloss.
9: Und Klasse 3 heißt?
8: Dass die Versicherungsschäden bis zu 100.000 Euro abdeckt.
9: Aber das Ding sieht gar nicht aufgebrochen aus.
8: Oder auch nicht.
1: Ja, das heißt, da war ein Profi am Werk oder jemand, der die Zahlenkombination kannte.
2: Also die Kombination, die kennt niemand. Außer mir und meinem Sohn.
1: Ja, ich meine ja auch nur, vielleicht war mal jemand hier, Kunde oder so. Ja. Kundenkartei gibt's doch.
2: Ja, sicher.
1: Da kann ich nicht mal sehen.
2: Natürlich.
1: Sehr schön.
2: Kommen Sie mit.
1: Auf jeden Fall war das jemand, der das hier sehr gut vorbereitet hat. Vielleicht ja schon seit einem Jahr, was?
10: Ein Jahr bin ich schon hier. Könnt ihr endlich mal Papa zu mir sagen?
6: Sie überprüfen alle, die irgendwann mal einen Safe geknackt haben. Blaugraue Augen, 1,85, schlank. Und dann nehmen Sie sich die Kundenkartei vor.
11: Wochenende? Es ist Samstag.
12: Mir ist das ja egal, aber die Leute mögen das nicht so, wenn man sie am. Ich wollte ja auch nur.
11: Die Leute, ne?
12: Feiern Sie eigentlich rein?
6: Wo rein?
12: In Ihren Geburtstag, moin.
6: Habe ich die letzten 5 Jahre jemals irgendwo rein oder raus gefeiert? Nee. Das ist bei mir Tradition, so wird es auch bleiben. Ne?
13: Es tut mir leid, wirklich. Kathi, ich wollte Sie doch nicht blöd anmachen. Das war doch nur das...
14: Wieso haben Sie denn blöd angemacht?
13: Ach, nach dem Überfall...
14: Was denn für ein Überfall?
13: Ich hatte einfach Angst um Sie. Ja. Sonst tut man sowas halt nicht. Das macht man doch nur bei jemandem, den man...
0: Dem man was?
13: Schätzt.
14: Ja, wie jetzt?
13: Hm? Kathi, ich habe morgen Geburtstag.
14: Och.
13: Ja, und da feiere ich ja traditionell rein. Nach Ihrer Kamikaze-Aktion können Sie froh sein, wenn Sie überhaupt noch am Leben sind. Ja, also wenn Sie meinen Geburtstag schon nicht feiern wollen, dann feiern Sie wenigstens Ihren.
0: Okay, seit wann?
13: Was?
0: Feiern Sie traditionell rein?
13: Seit...
12: Gleich?
0: Ich brauche noch 10 Minuten. Elil, ich hätte ihn ja fast gehabt. Das war so knapp.
13: Ja.
0: Das stimmt übrigens überhaupt nicht, dass man in so einer Situation das ganze Leben noch mal an einem vorbeiziehen sieht.
13: Ne?
0: Also man sieht eher so Sachen,

0: Also Kathi, das ist mit Abstand das coolste Geschenk, was ich jemals in Montreal bekommen habe.
1: Ja gut, das ist auch mit Abstand das einzige Geschenk, was ich jemals in Montreal bekommen habe.
0: Ach, Hannes!
2: Schrei doch nicht so, Kilmer, ich stehe direkt hinter dir.
3: Machst du mal zwei Shampoos für uns?
2: Ja. Nix da, Feierabend jetzt.
0: Wie?
2: Morgen ist auch noch ein Tag und übermorgen. Es geht immer so weiter. Wahnsinn, ne?
0: Das ist jetzt nicht dein Ernst.
2: Siehst du mich lachen?
1: Nicht traurig sein, war das trotzdem total schöner Abend.
0: Ja, aber ich meine, an 364 Tagen im Jahr riskiert man für solche Typen Kopf und Kragen. Und am 365. kriegt man plötzlich nichts mehr zu trinken.
1: Bringen Sie mich nur nach Hause?
0: Ja, Ihr Geburtstag ist vielleicht vorbei, meiner fängt gerade an.
1: Das ist total verrückt!
0: Ja, ist klar! Ab geht's!

0: Yeah. Immer geradeaus, bis ich Stopp sage.
1: Yeah. Ihr Mann ist ja ganz schön angeschickert. Weh, der kotzt mir den Wagen voll.
0: Nee, nee, der ist nicht mehr. Also, angeschickert, der ist. Du hast besoffen.
2: So, das macht dann 17,50.
3: Das ist überhaupt kein Problem für mich.
4: Kathi, hast du vielleicht noch ein bisschen?
5: Kathi?
0: Danke, stimmt so.
2: Danke. Soll ich Ihnen noch helfen?
0: Ja, bis zur Treppe, das wäre nett. Und den Rest, den schaffe ich dann schon.
3: Sind wir da?
0: Ja.
3: Tschüss.
0: Okay, bis hier, das reicht.
2: Sicher, dass du den Rest alleine schaffen?
0: Oh, ja, ja, sicher. Dankeschön. Vielen Dank. Okay, ich bin mir total sicher, das ist er.
3: Geht doch gar nicht. Ich bin der King. Hallo, Baby.
0: Was sind die Autoschlüssel?
3: Hey, da nicht. Da.
0: Treppen hoch. Erste Tür rechts. Schaffen Sie schon.
3: Oh,

0: Ja, Biva hier. Ich brauche ganz dringend eine Halterfeststellung. Mayen, Bertha, 367.
1: Scheiße. Scheiße.
0: Ja? Ja, ich bin noch dran. Jochen Briegel. Okay. Alte Straße 8. Alles klar, danke.

0: Oma. Hallo?
1: Hallo, Sida.
0: Aufwachen! Ja, nix da hier. Jetzt wachen Sie mal auf hier. Was? Los, aufwachen! Hallo! Mal gut hier.
2: Oma?
0: Kilmer.
2: Was machen Sie denn hier?
0: Wie, was machen Sie hier? Was machen Sie im Bett von meiner Enkelin? Wo ist das Kind überhaupt?
2: Ja,
0: was soll denn dieser komische Freddy Quinn aufzuchen? Ich glaube nicht.
3: Kathi? Kathi?
2: Freddy Quinn?
3: Morgen, Frau Bieber. Ist es Kathi schon fertig? Tag, Chef. Das ist ja interessant. Das ist der Anzug.
0: Moin, Ralf.
2: Wo ist mein Wagen?
0: Ja, woher soll ich denn das wissen?
2: Was? Wenn Ihre Enkelin jetzt mit
0: ja,
2: meinem Wagen ab...
0: Ja, was ist dann? Zieh sich erst mal ein paar Anstände die Schuhe an. Wie das Sie jetzt große Wort führen.
2: Was?
4: Ich fahr.
2: Na, los.

0: Also, Safeknacker, 1,85, schlank, graublaue Augen, Fehlanzeige. Da ist keiner in unserer Datenbank, auf den die Beschreibung passt. Ah, und bevor ich es vergesse, Happy Birthday, Chef!
1: Sehe ich aus, als wäre ich happy?
0: Muss ja eine tolle Party gewesen sein.
1: Ja. Du warst nicht da?
0: Ich war nicht eingeladen, leider.
1: Na, dann warst du auch nicht da.
0: Also jetzt erstmal zu Ihnen nach Hause umziehen oder wollen Sie etwas so ermitteln?
1: Ralf, Kathi ist mit meinem Wagen weg. Und die hat vermutlich nicht nur meine Klamotten, sondern auch meinen Haustürschlüssel. Und hoffentlich auch eine Erklärung für das Ganze hier.
0: Filmriss.
1: Ja.
0: Total.
1: Die komplette Nacht ist weg.
0: Die komplette Nacht ist weg.
1: Oh, da fällt mir ein, ich habe einen Ersatzschlüssel in der Wache. Da fahren wir jetzt hin. Du gibst gleich eine Fahndung nach Kathi raus.
0: Haben Sie schon angerufen?
2: Kathi Biwa, Nachrichten nach dem
1: Piep. Biwa, wo auch immer Sie jetzt gerade sind, mein Wagen hat da nichts zu suchen. Ja? Ich sage Ihnen eins, wenn er auch nur einen einzigen zusätzlichen Kratzer hat, dann

0: Johannes Dobrindt, das ist der Sohn.
1: Ich weiß, wer das ist. Woher weiß denn der, dass ich Geburtstag hab?
2: Moin.
3: Danke, wäre nicht nötig gewesen.
2: Ich wollte eigentlich zu Kathi, also Frau Biewer, mich nochmal für ihren mutigen Einsatz bedanken.
3: Richte aus, okay?
0: Hallo Günther, der Ralf hier aus Montreal. Pass mal auf, ich brauche eine Personenfeststellung. Ja, Biewer. Ja, Kathi. Pass auf, das ist auch keine Fahndung, das ist mehr so eine Vermisstenmeldung. Wobei, so wie ich das sehe, wird vor allen Dingen der Wagen vermisst. Gut, ich danke, danke. Tschö.
1: Ich hab doch noch irgendwo so...
2: Moment. Kathi meinte, ich soll mich melden, falls mir noch irgendwas einfällt.
3: Und?
2: Mein Vater hat meine Mutter vor 2 Jahren verlassen.
3: Ja, aber ich glaube, das ist nicht das, was Kathi gemeint hat mit irgendwas einfallen.
2: Was?
3: Ha?
2: Ich meine nur, vielleicht täusche ich mich ja auch.
3: Wie? Ihr Vater hat Ihre Mutter doch nicht verlassen, oder wie?
2: Was?
3: Ja, Herr Dobrindt, was wollen Sie hier?
2: Meine Mutter behauptet, außer ihr sei ich der Einzige, der die Safe-Kombination gekannt hat.
3: Okay, und das stimmt nicht.
2: Sie hat Tonio vor einem Jahr auf einer Schmuckmesse kennengelernt. Anton Berger, der Freund meiner Mutter. Er nennt sich Tonio. Er ist Model, Handmodel für Schmuck.
1: Handmodel?
3: Aha. Aber den kennen wir doch. Der war doch gestern bei Ihrer Mutter.
2: Ja, ja.
3: Und der hat Sie überfallen?
2: Nein, meine Mutter hat ihn erkannt und ich vermutlich auch.
3: Aha. Also dann hat also dieser Berger diese Safe-Kombination seinem Komplizen weitergeleitet und der hat die dann überfallen. Ist es das, was Sie sagen wollen? Herr Dobrindt, dieser Berger und Ihre Mutter, haben die so ein...
2: Nein, er lässt sich von ihr aushalten.
3: Ja. Ah, will
2: er? Mein Vater hat meine Mutter wegen einer jüngeren Frau sitzen lassen und naja, sie will sich jetzt offenbar irgendwas beweisen.
3: Aber wenn Ihre Mutter ihn aushält, warum sollte er sie dann überfallen?
2: Weil es einfach demütigend ist, kein eigenes Geld zu haben. Also von den paar Jobs als Handmodel, da kann er auf jeden Fall nicht leben.
3: Na klar. Ich meine, er verprasst ja auch langsam ihr Erbe, nicht?
2: Ich bin Chirurg.
3: Okay, Herr Dobrindt, wir werden uns der Sache annehmen. Ralf, tschüss.
4: Ja, das ist noch von der verdeckten Ermittlung. Im Milieu.

0: Na, so Blumenmädchen hat es wohl nicht gereicht, was? Ah, da ist er ja, der King macht sein Ding, was? Schöne Grüße an die Frau Gemahle.
1: Katis Verhandlung läuft?
2: Jo.
1: Okay. Dann werden wir dem Handmodel mal auf den Zahn fühlen, was?
3: Hier vorne ist noch eine scharfe Kante da.
4: Echt?
3: Ja.

0: Ich weiß nicht, was ich getan hätte, wenn dir was zugestoßen wäre.
1: Ja, so ist das Leben. Von einem Tag auf den anderen kann alles vorbei sein. Das Leben und die Liebe. Irgendwann wirst du eine Familie haben wollen und Kinder. Und da wirst du keinen Bock mehr darauf haben, dass sich die Leute hinter deinem Rücken das Maul zerreißen.
0: Die Leute sind mir egal. Und ich hasse Kinder. Guck dir Nummer deins an, ist doch grauenvoll. Mich wirst du nicht mehr los.
2: Guten Tag.
1: Oh, Herr Kemmer, Ralf. Und, haben Sie ihn gefunden?
2: Leider noch nicht, aber wir haben noch ein paar Fragen zu Ihrem Schmuck.
3: Herr Berger.
0: Hat Sie der Dorftratsch also doch noch erreicht? Gestern hatte ich das Gefühl, Sie seien städtischer. Aber von mir aus? Ja, ich könnte Mariannes Sohn sein. Ja, ich wohne bei ihr. Ja, sie unterstützt mich. Und ja, mir ist sehr bewusst, dass alle denken, dass ich sie nur ausnehme.
3: Es gibt einen Kardinalfehler, den viele bei ernsten Verbrechen machen. Sie planen die Tat, nicht was danach kommt.
0: Immerhin halten Sie mich für einen Ersttäter.
3: Unterschätzen Sie nicht die Lawine, die es losbricht.
0: Meinen Sie die Art Lawine, die manchmal Unschuldige mit sich reißt, nur damit die Polizei einen Täter präsentieren kann?
3: Die Art, die panische Komplizen lostreten.
0: Und Komplizen habe ich also auch noch. Es wird ja immer besser.
3: Sie haben schöne Hände.
0: Danke.
3: Verbrennen Sie sich Ihre Finger nicht.
1: Und grüß mir die Kathi.
3: Mach ich.
0: Ich komme gleich.

0: Glauben Sie, der wart? Hm? Tonio, glauben Sie, der steckt hinter dem Überfall?
1: Checken Sie mal seine Finanzen.
0: Polizeirevier Montreal. Ja.
2: Mhm. Ja. Wer?
0: Aha. Und wann? Hm. Und wo? Ja, okay. Ja, danke. Katja hat heute Morgen um 7:15 meinen Kollegen aus Main eine Kennzeichenabfrage gemacht.

0: Moment da, steht doch mein Auto.
1: Na, warte, Fräulein.
2: Ja, vielleicht hat die ja

Wir haben die Waffe auf Sie gerichtet. Kommen Sie raus! Quatsch, kein Quatsch!

0: Ruf die Kollegin Meiner an. Soll sich die Bude mal vornehmen.
1: Läuft.
0: Mein Wagen auch.
2: Ja, Günther.
3: Mensch, Kathi, wo bist du los?
2: Kollegen, hier alte Straße 8. Spurensicherung, das ganze Pipapo. Ja, danke.

0: Elvis the Pelvis. Na, na, hast du damit unter einer Brücke gepennt? Und das Lady-Kostüm?
1: Ja, das kriegen Sie auch noch, kein Problem. Und den auch, falls ich ihn irgendwann mal abbekommen sollte.
0: Der gehört mir nicht. Aber King, die 375 Tacken, die hätte ich ganz gern.
1: Wie? Die sind ja nicht alle von mir.
0: Du hast 4 Lokalrunden geschmissen und der Laden war voll. Übrigens, gute Stimme.
1: Sie kriegen Ihr Geld, keine Angst. Ich muss genau wissen, was hier gestern Abend passiert ist.
0: Filmriss?
2: Total.
0: Kein Problem für Johnny.

0: guck genau hin.
1: Lokalrunde auf den King!
2: Lokalrunde!
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0: Jeder. Aber seit wir die Kostüme haben und die Auftritte filmen, ist der Laden immer voll. Wenn sich allerdings das von gestern Abend rumspricht, dann werde ich bald anbauen müssen.
1: Was rumspricht?
2: King!
0: Euer Auftritt war schon nicht schlecht. Aber die Nummer danach, ei, ei, ei.
3: So, Cardi B, ich möchte, also es ist folgendes, ich möchte dich fragen, ich frage dich und mich natürlich auch, Baby. Hey, willst du vielleicht meine kleine Priscilla Brennan?
0: Trotz und Wasser geheult. Würde mich nicht wundern, wenn einige von denen spontan schwanger geworden sind.
1: Ja, ist gut jetzt. Gibt's da Kopien von?
0: Nee.
1: Konfisziert. Wann sind wir eigentlich gegangen?
0: Keine Ahnung. Glauben Sie, ich hätte sie einfach gehen lassen mit einem 400-Euro-Deckel und zwei teuren Kostümen. Apropos.
1: Ja, ja, Sie kriegen Ihr Geld, okay?
0: Wann, Elvis?
1: Wir waren. Wir sind von der Polizei.
4: Ich fass es nicht. Sie haben mit Kathi geheiratet.
1: Quatsch. Ich habe den Antrag gemacht. Das ist ja wohl ein Unterschied. Außerdem war ich sturzbesoffen und völlig unzurechnungsfähig.
4: Und warum hat der Bürgermeister dann heute Morgen schöne Grüße an die Frau Gemahlin bestellt? Und warum weiß der überhaupt davon?
1: Kilmer? Männlich oder

0: Jochen Briegel, 47, Taxifahrer.
1: Wohnhaft in Main, alte Straße 8. In einer Stunde hat jemand seine Wohnung auseinandergenommen.
2: Da war er aber schon ein paar Stunden tot. Ich schätze so gegen 8.
3: Das ist kein Raubmord.
0: Geld, Papiere, alles noch da.
1: Außer der Hausschlüssel natürlich. Weil damit ist der Täter in die Wohnung gelangt.
2: Wie es aussieht, hat er die Waffe selbst gehalten, als der Schuss sich löste. Ich sagte, wie es aussieht, hat er die Waffe selbst gehalten, als der Schuss sich löste.
1: Ah ja. Bei einem Handgemenge mit dem Fahrgast.
0: Oder einem Entführungsopfer.
1: Na klar.
0: Ich zeig dir mal was. Wenn du mich fragst, dann war hier jemand eingesperrt und hat es geschafft, die Rückbanklehne umzuklappen und zu entkommen.
1: Moment mal. Die ist doch von Kathi.
0: Kathi? Was ist mit Kathi?
1: Scheiße. Blut. Die ist verletzt.
4: Leute, seht mal hier.
1: Das ist von Kathis Kostüm.
0: Wie, Kathis Kathi?
1: Ja, wir stellen Hundestaffel und wir fangen schon mal an. Los, los, komm.
0: Kathi!
4: Kathi!
5: Kathi!
4: Kathi!
5: Kathi!
4: Kathi!
5: Kathi!
6: Mosel für Mosel 1441.
7: Mosel hört.
6: Ich brauche mal dringend einen Spürhund für eine vermisste Person.
5: Kathi! Kathi! Kathi!
4: Kathi! Kathi! Kathi! Kathi!
8: Platzwunde am Kopf, vermutlich leichtes SAT, Kreislauf stabil.
9: War sie ansprechbar? Ins MAT. Danach wissen wir mehr. Kilmer.
10: Kilmer! Was ist mit dem Kind?
1: Ja, sie ist gerade nicht bei Bewusstsein, aber die fahren jetzt.
10: Ja, und wo waren Sie?
1: Ich weiß auch nicht.
10: Ich habe Ihnen das Kind anvertraut.
11: Ja, Kilmer. Ja, den Bürgermeister. Okay. Wenn er 5 Minuten nicht vom Rathaus steht, hole ich ihn persönlich aus der Sitzung.
12: Also, Trümmer, was ist da passiert?
13: Ich war gerade unterwegs zum Gottesdienst.
14: Ja, sicher, morgen um 5:30.
13: Ja, morgen Andacht mit anschließendem Frühstück. Wer alle 4 Jahre wiedergewählt werden will, der muss auch dahin gehen, wo es weh tut.
14: Aber wer geht denn morgens um 6 in die Kirche? Ich meine, außer dem Pfarrer.
13: Witwen. Vor allem Kriegswitwen. Jede Woche immer dieselben Geschichten erzählen, von damals. Als auch nicht alles schlecht war. Und wenn ich ehrlich bin...
1: Können wir jetzt mal langsam wieder auf Kathi und mich zurückkommen?
13: Ja, wie gesagt, es war kurz nach 6:30 Uhr früh. Und wie jeden Sonntag auf dem Weg zur Kirche habe ich bei Hassan halt gemacht. Hassans Kaffee ist der beste, richtiger Mokka. Nicht so eine Muckefuck wie beim Pfarrer.
11: Ja, wie immer, Hassan, schwarz und süß, ne?
15: Bürgermeister, Sie schickt der Himmel.
11: Ich als Ihr persönlicher Erzengel sage Ihnen ab nach Hause in die Kiste.
15: Ja, alles klar, aber vorher heiraten wir. Baby! Wir!
13: Sie und dat Kathi?
15: Ja, ich und dat Kathi. Und Sie trauen uns, ja? Now.
1: Erstmal stopp. Ja, stopp. Wir waren alle besoffen. Sie haben Standesbeamter gespielt, okay?
13: Wie bitte?
1: Ja, war super. Alles gut. Wir haben alle unseren Spaß gehabt. Und jetzt schwamm drüber.
13: Ja, nix schwamm drüber.
12: Sie wollen mir doch jetzt nicht im Ernst erzählen, dass dieser Philippans an der Tankstelle eine rechtskräftige Heirat war.
13: Philippans?
12: Ja. Ja.
13: Ich muss doch sehr bitten. Ich bin der Bürgermeister. Ich darf das.
12: Es gab noch nicht mal Trauzeugen. Das ist doch Quatsch.
13: Oh doch. Natürlich gab es die.
16: Elvis?
17: Hallo.
16: Elvis! Hab ich
7: bin ich gar nicht erkannt mit dieser ganzen Polizei und so. Oh.
16: Das ist ja möglich.
17: Gut, Hassan, ja. Ja.
7: Bürgermeister.
17: Hassan.
7: Hab ich gedacht, du bist schon längst in Venedig.
16: Venedig?
7: Ja. Knickknack, Hochzeitsreise und so, ne?
16: Knickknack in Venedig. Ich war mit meiner Frau auch in Venedig auf Hochzeitsreise. Die ist ja jetzt leider im Klüngelbütz, ne? Geht die?
7: Klar.
18: Was mach ich denn da?
7: Da suchst du deinen Ring.
18: Wie? In der Tüte oder was?
17: Jetzt gleich.
7: Ja, da. Da hast du die Ringe gefunden.
17: So, jetzt kommt's. Also, Katharina Margarete Beaver. Willst du den hier anwesenden Robert Kilmer lieben und ehren und ihm die Treue schwören, bis dass der Tod euch scheidet? Dann antworte, ja. Robert Kilmer, willst du die hier anwesende Katharina Margarete Beaver?
7: Also, komm zur Sache.
17: Dann antworte mit jawohl.
7: Yeah, baby.
17: Kraft meines Amtes erkläre ich euch zu Mann und Frau.
7: Und du so, yo, baby.
17: Sie können die Braut jetzt küssen.
16: Hey, stopp, der Taxifahrer.
7: Der da?
16: Ja, kannst du vergrößern? Ja, die Augen. Sie hat ihn an den Augen erkannt. Ja, ihre Zeichnung hier. Ja. Vielen Dank.

0: Mutti? Johannes! Johannes, schnell!
1: Weißt du noch, wie du heißt?
0: Kilmer.
1: Wir rufen ihn gleich an. Er war deinetwegen ziemlich fertig.
0: Wieso? Was ist denn passiert?
1: Man hat dich ohnmächtig am Immeratamar gefunden.
0: Am Immeratamar?
1: Ja, du hast einen Schlag abbekommen. Was ist das Letzte, woran du dich erinnerst?
0: Wir haben gesungen, also Kilmer und ich. Aber Kilmer sah nicht aus wie Kilmer. Der sah aus wie...
2: Freddy Quinn.
0: Wer ist Freddy Quinn?
3: Hier, Klamotten passen exakt zu der Beschreibung, die Frau Dobrindt und ihr Sohn abgegeben haben. Sturmhaube, Sonnenbrille, Stiefel, alles da, das ganze Programm.
4: Sieht aus, als wollte Priegels Komplize verhindern, dass wir irgendwas finden, was zu ihm führt.
5: Vielleicht kann Priegels Frau ja weiterhelfen.
3: Das glaube ich kaum. Vera Priegel ist seit 3 Jahren tot. Hier ist ihr Totenschein.
5: Ja, wir haben ihn zwar nicht erwischt, aber wenigstens gestört.
6: Vielleicht hat er auch nicht gefunden, was er gesucht hat.
5: Ralf, die Fotos und die Papiere.
6: Mit zu uns.
5: Kimmer,

0: Oh, Frau Bieber, ich...
1: Ist ja gut, Herr Kilmer. Sie haben das Kind zwar verloren, aber dann haben sie es ja wiedergefunden. Und wahrscheinlich das Leben gerettet. Ja, dann bis gleich.
2: Wer sind Sie?
3: Kathi? Geschieht Ihnen recht. Das ist nicht witzig. Ja.
2: Also gut, okay. Wir haben Doppelgeburtstag gefeiert. Und dann?
3: Können Sie sich ja nicht erinnern?
2: Totaler Filmriss.
3: Mhm. Tja, also, wir haben ganz schön die Sau ausgelassen. Ja, wir haben Wettsaufen mit Truckern, Karaoke-Bar und bei Sonnenaufgang sind wir dann nach Hause gefahren mit dem Taxi. Den Taxifahrer haben Sie als den Mann erkannt, der Marianne Dobrindt überfallen hat.
2: Echt?
3: Ja, Jochen Briegel. Den haben Sie auch noch verfolgt. Er hat Sie überwältigt, den Kofferraum gesperrt, Sie konnten entkommen. Ja, und dann lagen Sie dann da.
2: Und Sie haben mich gefunden. Ja. Das ist ja witzig, Sie haben ja auch so einen.
3: Ja.
2: Also, wenn man es nicht besser wüsste, könnte man ja glatt glauben, wir wären verheiratet.
3: Nee, das ist noch vom Karaoke-Kostüm.
2: Ja.
3: Sie waren Diana Ross und ich Elvis. Ja. Sie sexy, ich Elvis.
2: Oh.
3: Oh, Ralf. Ja, Ralf?
4: Briegels Telefon klingelt. Dann, ran und gib dich als Briegel aus.
5: Briegel?
6: Ich bin's, Leo. Ich habe einen Käufer. Er bietet 35 Riesen.
5: Mehr nicht. Der Schmuck ist mindestens...
6: Bist du erkältet?
5: Ja, es ist halb so wild. Was soll ich denn sagen?
3: Frag ihn, wann und wo.
5: Okay, 35. Wann und wo?
6: Morgen, 11 Uhr, Terra Vulcania. Bei den Unternehmern.
7: Er hat aufgelegt.
3: Ich finde raus, wem die Nummer gehört.
7: Jetzt hat Kilmer auch aufgelegt.
3: Also ich versuche Ihnen das mal ganz langsam zu erklären. Der Komplize bekommt Panik, dass Briegel überführt wird und ihn verrät. Die streiten sich, es kommt zu einer Rangelei, ein Schuss fällt und Briegel ist tot.
2: Briegel ist tot?
3: Ja, ziemlich tot.
2: Wenn ich mich nur an gestern Nacht erinnern könnte.
3: Ja, das wäre was.
2: Wo wollen Sie hin?
3: Ich werde den Zugriff vorbereiten. Ja. Wenn der Arzt dann okay gibt, hole ich Sie morgen früh ab. Dann schnappen wir uns diese Leber. Also gute Besserung.

0: Kill him up.
1: Ah, Herr Bürgermeister.
0: Mit Ihnen habe ich noch ein Hühnchen zu rupfen. Setzen Sie mich an der Tankstelle ab wie ein Dackel.
1: Ja, tut mir leid. Dienst ist Dienst. Dienst hat Vorrang. Apropos. Ich möchte, dass diese Ehe annulliert wird.
2: Was? Ja, aber ihr seid doch noch nicht mal einen Tag verheiratet.
3: Haben Sie irgend so ein Formular zufällig dabei? Ich unterschreibe alles, Blanco.
0: Ja, wie Blanco? Wenn schon, müssen beide unterschreiben, Sie und das Kati.
1: Sie dürfen Kati gegenüber keine Silbe von dieser Hochzeit erwähnen. Ja, die hat nämlich ihr Gedächtnis verloren. Ja, und sie hat keine Ahnung, was sich an dieser Tankstelle zugetragen hat.
0: Ach du großer Gott.
1: Ja. Und jede kleinste Aufregung könnte lebensgefährlich für sie sein. Sie könnte ins Koma fallen und nie wieder aufwachen.
0: Ja, Gott bewahre. Ja. Aber um die Ehe zu annullieren, müssen beide unterschreiben. Und zwar im Vollbesitz der Kräfte. Der Geistigen.
1: Tatsächlich?
0: Tatsächlich.
1: Mhm. Okay, folgenden Vorschlag. Sie bereiten die Papiere vor. Und ich und der Arzt werden Kathi das schon beibringen. Und wenn sie soweit ist, unterschreiben wir beide.
0: Darf man ja nicht mal Kraft seines Amtes. Dann ist es die kürzeste Ehe in der Geschichte Montreals. Ja.
4: Aber heute Nacht bleibst du noch hier, Kathi, hm?
5: Ja, versprochen.
6: Aber das Essen hier ist ja eine Zumutung. Wie soll das Kind denn da gesund werden?
5: Sag mal, diese Gedächtnislücke, das ist doch eine retrograde Amnesie, oder?
4: Davon gehe ich aus. Das Gehirn ist ein cleveres Kerlchen, Kathi. Das schirmt uns vor allzu schmerzlichen Erinnerungen ab.
5: Aber das heißt doch, dass ich mich auch irgendwann wieder erinnern könnte.
4: Ja, manchmal reicht ein kleiner Impuls. Aber du solltest es nicht forcieren. Lass dir Zeit.
5: Kennst du einen Jochen Briegel? Das ist der Typ, der euch überfallen hat. Er ist tot.
4: Nein.
6: Komm, Liebchen, iss wenigstens die Frucht. Komm. Jetzt so.
7: Und? Machst du was?
8: Bis jetzt habe ich nichts, was auf Berger hinweisen würde.
7: Und der Anruf? Dieser Leo?
8: Der hat mit einem nicht registrierten Prepaid-Handy angerufen. Da hast du keine Chance rauszufinden, wer das ist. Da wird wohl nichts werden aus Terra Vulcania. Hm?
7: Wie sollen wir ihn erkennen?
9: Er kennt Briegel, das reicht doch.
7: Briegel ist tot.
9: Hätte wohl kaum mit ihm telefonieren können.
10: Die Schuhe. 5 Nummern zu klein.
11: Hör auf rumzujammern. Kurz vor 11, der wird schon gleich kommen. Rumpelt schön, ne?
12: Achtung, Typ. Cappy, schwarze Sonnenbrille, schwarze Lederjacke.
5: Ja, ich hab ihn.
13: Hey, Leo.
5: Scheiße. Hey. Stehen bleiben, Polizei!
7: Achtung! Er kommt raus, Achtung!
12: Okay, verstanden.

0: 100.000 Fledermäuse.
1: Wie viel?
0: 100.000.
1: Geht.

0: Hintergrund. Alles klar? Schön, die Hülle, ne?
1: Tja. Leonard Presch, ja? Mehrfach vorbestraft wegen Hehlerei. Gemälde, Uhren, Computer, jetzt Schmuck.
2: Und Mord.
3: Ich hab Jochen nicht umgebracht.
2: Irgendwer muss doch gewesen sein.
3: Aber das können Sie mir nicht anhängen.
2: Wenn es sein muss, kann ich Ihnen auch noch Körperverletzung anhängen. Die Blasen von meinem Kollegen sind so groß wie Golfbälle. Und ich finde noch mehr. Wenn Sie jetzt nicht endlich sagen, was Sie wissen, so läuft das hier, klar?
3: Irgendwer hat Jochen die Safe-Kombination gegeben.
2: Ja, Name?
3: Keine Ahnung. Je weniger man weiß in dem Geschäft, desto besser.
1: Das ist zu dumm. Bei uns läuft's genau andersrum. Woher kannten Sie Briegel?
3: Von der Bundeswehr. Ist ewig her. Ab und zu hatten wir mal wieder Kontakt.
1: Aha. Und die Goldschmiede, war das sein erster Überfall?
3: Glaub schon. Der war ja auch überhaupt nicht der Typ für sowas. Als er mir von der Sache erzählt hat, habe ich zuerst gedacht, er will mich verarschen. Ich habe wirklich keine Ahnung, wer sein Partner war. Er hat nur gesagt, die Information kommt aus erster Hand.
4: Volltreffer.
5: Was ist das?
4: Das ist die Bankauskunft zu Tonio Berger. Der hat einen Investitionskredit über 100.000 Euro beantragt.
5: Wow, wofür denn?
4: Das steht hier nicht. Nur der ihn nicht bekommen wird. Hm.
5: Da werde ich ihn mal fragen, wozu er das Geld braucht. Kathi! Einsatz!
6: Kathi! Wie schön. Es geht dir wieder besser. Na?
7: Na?
6: Kathi, ich muss mal ganz kurz mit dem Herrn Hauptkommissar unter vier Augen. Amtsangelegenheit, Routine. Aber vertraulich, du verstehst?
7: Nö, aber macht nichts. Ich warte mal im Wagen.
6: Also. Sie hier, das Kathi da, das ganze dreimal.
5: Ah, okay, dreimal, kein Problem.
6: Macht aber einen ganz intakten Eindruck, das Kathi. Nix,
5: Das täuscht, das kann jeden Moment kippen.
6: Kippen?
5: Ja, ja.
6: Herr Kilmer?
8: Ja.
5: Oh, ja.
6: Ah!
7: Was wollte er denn?
5: Ach, der wollte nur, dass ich, dass wir ihn bei der Bürgermeisterwahl unterstützen.
7: Die ist doch erst in 2 Jahren.
5: Ja, der Mann baut halt vor.

0: bis an den Ab.
1: Komm, drei Schritte noch. Eins.
0: Zwei.
1: So, bitte stehen bleiben.
0: Ja.
1: Nicht erschrecken jetzt.
0: Wow. Ist das schön.
1: Marianne? Das letzte Jahr mit dir war das Beste, was mir je passiert ist.
0: Tu aber nicht so, als hätte ich nur noch zwei Tage zu leben.
1: Ich weiß, dass ich dir nichts zu bieten habe. Außer meiner Liebe. Das ist zu wenig, ich weiß, ist mir klar geworden durch den Überfall. Ich habe dir doch von meinem Freund erzählt, der mit dem Hotel.
0: Ja? Und da habe ich mir überlegt, das Geld, was du dafür brauchst, das könnte ich dir doch...
1: Ich will nicht länger nur von deinem Geld leben. Ich mach das mit dem Hotel für uns. Marianne, willst du meine Frau werden?
0: Das geht nicht.
1: Warum?
0: Weil...
1: Weil?
0: Weil mich mein Mann für eine Jüngere verlassen hat. Und weil, als ich dich kennengelernt habe, ich immer Angst hatte, dass ich mir nur was beweisen will.
1: Und, wolltest du?
0: Ich weiß nicht. Ich weiß nur, dass ich irgendwann angefangen habe, dich zu lieben.
1: Dann musst du mir jetzt aber wirklich erklären, wo das Problem liegt.
2: Ich kann dir sagen, was das Problem ist. Die 100.000 Euro sind das Problem.
3: 100.000 Euro, die ihr für ein drittklassiges Loch braucht, das kurz vor dem Ruin steht.
0: Johannes!
1: Spionierst du mir nach?
3: Du, die Welt ist im Dorf. Erst recht auf dem Dorf. Du hast nicht nur den Schmuck stehlen lassen, jetzt willst du auch noch die Versicherungssumme kassieren. Deshalb will er dich heiraten. Es geht ihm nur ums Geld.
1: Du glaubst ihm doch nicht etwa. Ich brauche dein Geld nicht. Ich habe einen Kredit beantragt.
3: Mit welchen Sicherheiten denn?
2: Weißt du was?
3: Behalte den Schmuck. Hier sind noch 20.000 obendrauf. Nimm sie und lass meine Mutter in Ruhe. Na los. Du brauchst nur zuzugreifen.

0: Inferno!
1: Auseinander!
0: Dorsch! Für Schwein!
1: Gut, reicht, okay?
2: Hey, hey, hey! So, Herr Berger, Sie sind festgenommen.
3: Was?
2: Wegen des Verdachts, den Überfall auf die Goldschmiede von Frau Dobrindt in Auftrag gegeben und Jochen Briegel getötet zu haben.

0: Ach, Kathi, ich habe hier so eine Geschichte, eine Petition, das ist reine Formsache. Es geht gegen die Zusammenlegung von Monreal und Main. Die alte Leier einfach, wenn Sie es mal unterschreiben hier.
1: Wieso unterschreibt Ralf das nicht?
0: Ralf?
1: Ja.
0: Ganz einfach, weil der hat nichts dagegen.
1: Das gibt's doch nicht, sondern ja, ja. Schön selber erklären. Mhm. Bitte schön. Also,
2: einfach nur hier.
1: Das mache ich dann gleich. Mhm. Ich sehe ja die Sache so, Herr Berger. Der Schmuck, der ist 70.000 wert. Ja. Sie verscherbeln ihn für, sagen wir mal, 50. 20 geben Sie Ihrem Partner, 30 behalten Sie selbst.
0: Hm? Ja, sorry.
1: Die Versicherung zahlt die 70, dann sind die 100 komplett. Wenn Frau Dobrindt sie dann heiratet, dann zählt das gute alte Ehemotto, was deins ist, ist auch meins.
3: Das ist nicht wahr. Und ich kann das auch beweisen. Ich habe nämlich einen Kredit beantragt, 100.000 Euro.
1: Ja, den man Ihnen ohne Sicherheit nicht gewähren wird.
3: Woher wollen Sie das denn wissen?
1: Nein, nein, nein.
3: Und wenn schon. Das ändert ja nichts daran, dass ich ihn beantragt habe und das wiederum beweist.
1: Gar nichts. Sie haben den Kredit nur beantragt, um ihn hier als Ausrede präsentieren zu können. Also läuft das nicht, Herr Berger. Wir werden beweisen, dass Sie Briegel kannten.
0: Oh, da ist ja noch ein Tippfehler, sehe ich gerade. Ich muss dann mal schnell korrigieren.
1: Das mag nicht so, das korrigiere ich dann.
0: Ich mach das mal auf.
1: So, und Sie müsste ich jetzt mal bitten, mitzukommen.
0: Ich kann das auch machen, weil ich habe gerade einen Moment Zeit. Könnte ich es auch korrigieren.
4: Sie können mich doch nicht einsperren!
1: Flucht und Verdunklungsgefahr. Ich kann.
3: Sie kann. Die Pritsche gehört mir.

0: hasse ja Typen, die meinen, einfach so mit den Gefühlen einer Frau spielen zu können, ne?
1: Ja, ja, das gibt's leider. Das ist ja widerlich.
0: Aber nicht mit mir. Und jetzt knöpfe ich mir mal Ralf vor.
2: Halt, Kathi, das würde ich nicht machen.
0: Warum?
2: Weil ich finde, jeder hat das Recht auf eine eigene Meinung, sogar Ralf.
1: Ja, und wenn er nicht unterschreiben will, soll er das lassen.
3: Was will ich nicht unterschreiben?
0: Hier.
2: Hey, die Luftmatratze. Super, da gibt's ja nur eine Britsche da unten. Wenn Sie die eben mal runterbringen, ich brauche Ralf hier.
0: Ich war sauer auf dich, weil du die Petition nicht unterschreiben willst.
4: Was für eine Petition?
0: Die hier. Das ist die Ehefrau Kathi. Die Ehefrau Kathi Beaver? Das glaube ich nicht. Sie haben meine Amnesie ausgenutzt, um mir diese Scheidungspapiere runterzujubeln.
2: Das ist eine Annullierung. Das sind keine Scheidungspapiere.
0: Sie sind jetzt mal ganz ruhig und beten lieber, dass ich nicht das tue, was ich am liebsten tun würde. Ich meine, was haben Sie denn geglaubt, dass ich auf diese Tankstellen-Ehe bestehe, oder was?
2: Moment mal, ich war betrunken, Sie waren nüchtern.
0: Sehe ich so verzweifelt aus, dass ich jeden dahergelaufenen Kerl nehme, nur weil er mir so einen billigen Plastikring ansteckt?
2: Moment mal, das dahergelaufen lassen wir jetzt mal so einfach stehen, ja? Aber Sie haben einen Kerl geheiratet, der Ihnen einen billigen Plastikring angesteckt hat, ja? Okay?
0: Ab jetzt sind wir geschiedene Leute.
2: Ja, sehr gerne, ja? Aber das sind wir eben nicht, bevor Sie das nicht unterschrieben haben. Verstehen Sie das?
1: Bisschen deutlicher vielleicht.
0: Das hier, ja, ist übrigens nur privat.
1: Was glauben Sie denn?
0: Ja, schön, schön. Ich wollte es nur geklärt haben.
5: Geht aufs Haus.
1: Ja, danke.
6: So, ich habe was gefunden. Und Kathi? Das ist eine Krankenakte.
1: Vera Briegel?
6: Ja. Ich habe versucht zu verstehen, was da drin steht, aber ganz ehrlich, da blickst du nicht durch. Also habe ich ein bisschen rumtelefoniert und mir das mal erklären lassen. Vor 3 Jahren hatte Vera Briegel einen Knoten in der Schilddrüse. Ist eigentlich nichts Besonderes, Routineoperation, aber bei ihr kam es zu Nachblutungen, die man nicht rechtzeitig erkannt hat, und daran ist sie gestorben.
1: Ja.
6: Jochen Briegel hat dem Arzt die Schuld gegeben und die Klinik verklagt. 3 Jahre lang, ohne Erfolg. Und in der Zeit haben sich bei ihm Anwaltskosten von Pi mal Daumen 30.000 Euro angesammelt.
1: 30.000 Euro? Wow.
6: Das war ein armer Hund. Seine Bank hat gesagt, früher oder später hätte er sich nicht mal mehr das Grab für seine eigene Frau leisten können.
1: Und operiert hat?
6: Ganz genau.
7: Gut, das mit den Abrechnungen besprechen wir nochmal. Ja, Dobrindt?
8: Was ist es Ihnen wert, dass ich der Polizei nicht verrate, dass Sie und Jochen Briegel sich kannten?
7: Moment mal. Wer sind Sie?
8: Der Mann, der den Schmuck Ihrer Mutter kaufen wollte und immer noch kaufen will. Ich nehme an, Sie haben Jochen die Beute abgenommen, nachdem Sie ihn erschossen haben.
7: Keine Ahnung, wovon Sie reden.
8: Dann hören Sie jetzt mal genau zu. Die Ware ist jetzt verdammt heiß. Immerhin geht es hier um Mord. Da kann man sich leicht die Finger verbrennen.
7: Weiter.
8: Ich zahle Ihnen 20.000 für den Schmuck. Und Sie zahlen mir 20.000 für mein Schweigen. Macht unterm Strich, ich bekomme die Beute und die Polizei wird nie erfahren, dass Sie hinter der ganzen Sache stecken.
7: Wann und wo?
8: 8 Uhr in der Kiesgrube.
7: Einverstanden.
8: Aufgelegt.
7: Sehr gut.
6: Und wie kommen wir da jetzt hin? Wenn Dobrindt kommt und da steht ein Streifenwagen, wäre jetzt ja nicht so gut. Und Ihre Karre erkennt er doch auch sofort.
5: Mhm. Wir nehmen sein.
8: Aber ich fahr.
7: Von mir aus.

0: Sind Sie eigentlich sicher, dass er unbewaffnet ist? Immerhin hat er Jochen erschossen.
1: Die Pistole hat er am Tatort zurückgelassen.
0: Aber der ist doch Arzt oder so. Vielleicht hat er ja ein Skalpell oder diese Elektrodinger.
2: Wir werden zugreifen, bevor es gefährlich werden kann, okay? Schisse.
3: Chef? Ja. Hat die Katja auch was wegen mir gesagt?
2: Was soll sie gesagt haben?
3: Naja, sie wissen ja, wie sie ist. Die denkt bestimmt, ich wusste, dass sie und sie verstehen.
2: Nee, kein Wort.
3: Geheiratet haben.
0: Ich will ja nicht stören, aber ich glaube, da kommt er.

0: Haben wir miteinander telefoniert?
1: Wo ist der Schmuck?
0: Keine Ahnung. Aber dafür habe ich was anderes mitgebracht.
2: Polizei!
3: Polizei! Alter,
2: Polizei!
3: Hände hinten!
4: Kilmer?
0: Was machst du hier?
4: Was machst denn du hier?
0: Was ich hier mache? Mein Beruf.
4: Du warst echt nur Scheiße.
5: Leck. Dich habe ich noch gebraucht, doch.
1: Ey, da liege ich.
6: Weggegangen, Platz vergangen.
0: Sie glauben doch nicht ernsthaft, ich habe Briegel die Kombination für den Safe verraten, damit er bei meiner Mutter einbricht. Gut. Gut, und warum habe ich dann nach dem Erpresseranruf hier auf Band gesprochen?
7: Hallo, hier ist Johannes, Dobrindt. Ich müsste dringend mit Ihnen sprechen. Ist jemand da? Kathi, hallo?
0: Tja, deshalb habe ich dann den Mayen angerufen. Herr Brandner war ja auf seinem Posten.
5: Na und? Vielleicht haben Sie sich ja gedacht, okay, Tonio ist verhaftet. Wozu soll ich mich noch von ihm erpressen lassen?
0: Nein!
8: Aber warum hast du mich angelogen, als ich dich gefragt habe, ob du Briegel kennst?
5: Sehr guter Einwand der Kollegin. Also?
0: Briegel wollte 3 Jahre lang beweisen, dass ich am Tod seiner Frau schuld bin. Wenn mein Name jetzt in Verbindung mit seinem Tod in der Presse gelandet wäre, dann hätte ich meinen Job doch gleich an den Nagel hängen können. Außerdem hätte euch das unnötig auf komische Gedanken gebracht.
8: Ja gut, hat es so rum jetzt aber viel mehr. Vera Briegels Tod.
0: War eine Verquickung unglücklicher Umstände, Punkt.
5: Kann sein. Aber wenn es jetzt doch ein Kunstfehler war, dann versucht das Krankenhaus, das Verfahren durch immer neue Gutachten in die Länge zu ziehen. Bis dem Kläger die Luft ausgeht.
8: Da, wie bei Briegel. Du wusstest, dass er am Ende Warngeld brauchte. Und du brauchtest den Beweis, dass Berger deine Mutter nur ausnutzen will. Das passt perfekt zusammen.
5: Das ist doch eigentlich ein sehr guter Plan. Aber leider ging alles schief. Weil nämlich diese nette Kollegin nicht nur sehr mutig ist, sondern auch so was wie ein fotografisches Gedächtnis hat. Sie erkennt Briegel, entkommt ihm. Und sie kriegen Angst, dass wir ihn finden und er sie als seinen Komplizen verraten wird. Und plötzlich ist Briegel tot.
0: Das ist der größte Schwachsinn, den ich je gehört habe.
5: Bis wir im Reifenprofil Erde vom Tatort entdecken. Oder Fingerabdrücke des Opfers im Wagen. Ein Haar, DNA, irgendwas.
9: Und dann macht das auf einmal wieder Sinn.
8: So, damit das jetzt mal allen klar ist, ja? Solange der Fall nicht gelöst ist, steht hier jeder unter Verdacht.
0: Kathi, ihr müsst nicht.
1: Vergiss es, sie muss gar nichts. Paragraph 17 Nummer 3 POG. Sie kann nicht bis zu 24 Stunden nachergreifen, ohne richterlichen Beschluss in Gewahrsam nehmen.
8: So sieht's aus.
0: Das ist mein Handy. Kathi! Hallo! Das können die doch nicht machen.
1: Glaub mir, die kann. Geile Mathe.
7: Johannes Dobrindt. Nachrichten nach dem Piep.
10: Johannes, ich weiß, du kannst Tonio nicht leiden. Aber ich schwöre dir, ich habe die Kombination nirgendwo notiert. Der kann sie gar nicht wissen, der ist unschuldig. Bitte ruf mich an, ja? Bitte.

0: Stellen Sie morgen früh um 8 Uhr ab, dann lassen wir den Antrag von Träumer abstempeln und dann vergessen wir die ganze Sache.
1: Ja? Je schneller, desto besser.
0: Nacht.
2: Nacht.

0: Moment mal, also, Sie weigern sich, unsere Ehe zu annullieren?
1: Jawohl, und als Oberhaupt von Montreal kann mich auch keiner dazu zwingen.
2: Trevor, das ist ein ganz klarer Fall von Amtsmissbrauch. Ich lasse mir von Ihnen nicht mein Leben ruinieren.
0: Hallo?
2: Was?
0: Was heißt denn jetzt hier ruinieren? Ja. Oh, seht nur, der arme Mann, der ist verheiratet. Mit der!
2: Nur weil ich Sie nicht heiraten will, finde ich Sie noch lange nicht
0: Ich Sie aber.
2: Ja, umso besser, dass wir das Ganze so schnell wie möglich über die Bühne kriegen.
0: Schön, sind wir sowas von einer Meinung.
2: Gut.
1: Ja, seht ihr, da ist doch noch ein Silberstreif von Hoffnung am Horizont.
0: Nein!
1: Gut. Ihr wollt die Flinte ins Korn werfen? Ihr besteht auf eurem Recht?
2: Ja.
1: Von mir aus, dann ziehen wir das eben durch, ganz ordnungsgemäß. Ihr absolviert ein Trennungsjahr, wie es sich gehört.
0: Was?
1: Und wenn ihr nach diesem Jahr immer noch der Meinung seid, dass diese Ehe keinen Bestand hat, dann könnt ihr gerne wieder vorsprechen.
2: Was? Das ist, ich meine, das ist...
1: Mein letztes Wort, basta. Der Rechtsweg ist ausgeschlossen. So, und jetzt raus hier. Ich hab zu tun, ich muss regieren.
0: Was?
2: Scheiße.
0: Darf der das so überhaupt?
2: Keine Ahnung.
3: Wenn man drüber hat, hast du super hingekriegt.
2: Also ich weiß nicht, Johanna.
3: Echt tipptopp.
2: Schnäpske?
3: Ja. Ach, weißt du was? Früher haben die Leute auch erst geheiratet und sich dann lieben gelernt. Das braucht vielleicht nur ein bisschen Zeit und ein bisschen Hilfe. Also.
1: Auf die Liebe.
3: Auf die Liebe.
4: Chef, Kathi.
5: Der Bericht der KTU. Also wenn der Riegel sich mit dem Dobrindt getroffen hat, dann nicht in seinem Wagen.
2: Was ist mit Dobrindts Wohnung?
5: Keine Fingerabdrücke, keine DNA-Nadel. Einfach nichts, was beweist, dass die zwei sich irgendwann mal außerhalb vom Gericht über den Weg gelaufen sind.
6: Ja, auch hier. Keine Erde vom Emirat Amar, im Profil der Reifen oder am Unterboden des Wagens. Scheiße.
2: Jetzt haben wir nichts gegen ihn in der Hand.
0: Gut, dann lass uns da hinfahren. Hm? Zum Emirat Amar. Ich muss mich einfach erinnern.

0: Also das Taxi stand hier.
1: Genau da, wo es jetzt steht, ja. Können Sie sich an was erinnern?
2: Da vorne am Waldrand, da haben wir dich gefunden.
1: Was ist das jetzt?
0: Ja, vielleicht habe ich Priegels Mörder ja gesehen nach meiner Flucht aus dem Kofferraum. Dann wäre ich ja Augenzeugin. Johannes meint, dass manchmal so ein kleiner Impuls ausreicht, um sich wieder erinnern zu können. Ich meine, versuchen kann ich es ja.
1: Ah ja?
0: Ralf, machst du mal zu?
2: Oh, Leck, willst du das wirklich machen?
0: Was? Ja, jetzt mach mal zu. Dunkel. Und eng. Wissen ja ansonsten eigentlich nichts.
1: Was hat sie gesagt?
0: Nee, so schnell kannst du wieder aufmachen. Ralf. Ralf?
3: Hallo. Ihr könnt wieder aufmachen.
4: Ja. Warte, warte.
3: Hallo. Mann, mach den scheiß Kofferraum wieder auf. Kill mal.

0: Nein, ich muss flüchten. Der Wagen kommt!
1: Nein, nein!
0: Der Wagen kommt!
1: Alles gut! Ist doch vorbei, Ralf! Ist vorbei! Ist doch vorbei! Schau, wir sind da! Ralf, ich! Alles gut!
2: Hast du gesehen, wer in dem Wagen saß?
0: Nein, aber ich hab den Wagen erkannt. Tonio Bergers Cabrio. Aber ich frage mich nur, warum er es getan hat.
3: Ich hatte irgendwie rausgefunden, dass sie ihn nicht mehr liebt.
4: Bevor sie die Affäre beendet, schnappt er sich den Schmuck und haut ab. Also

0: nur weil zwei sich trennen, wird aus einer Beziehung plötzlich eine Affäre.
1: Ja.
0: Obwohl, soll ja Leute geben, die sind sogar verheiratet und hatten nicht mal eine Affäre. Nein, aber jetzt mal im Ernst. Warum sollte Marianne Schluss machen?
1: Ja, am Anfang ist es ja immer toll. Ja, man fühlt sich selbst 20 Jahre jünger und nach und nach wird es dann eben kompliziert. Ja, es dann immer schwerer fällt, sich einzugestehen, dass man älter ist und eigentlich ein ganz anderes Leben braucht. So wie Harold und Maude.
0: Wer sind Harold und Maude?
2: Der Film?
1: Ja.
2: Junger Kerl verliebt sich in verrückte Alte. Die ganze Welt findet es unmöglich, aber die beiden haben die schönste Romanze seit Romeo und Julia. Hm.
1: Ne? Aber Romeo und Julia haben sie gut
0: erwähnt. Also, Entschuldigung, nur weil ich sie geheiratet habe, heißt noch lange nicht, dass ich komplett doof bin.
1: So, guten Appetit.
0: Guten Appetit. Wir wissen, dass Sie zum Zeitpunkt, als Jochen Briegel ermordet wurde, am Emirater Mar waren.
1: Es gibt Augenzeugen.
3: Was?
1: Ja. Blöd, dass sich die Kollegin doch noch erinnert.
3: Sie haben mich gesehen, ja? Moment mal, was läuft denn hier?
1: Hier läuft gar nichts. Sie hat Sie nicht gesehen, aber Ihren Wagen.
0: Das heißt, Ihr Wagen, ein Motiv, kein Alibi für die Tatsache, das reicht jedem Gericht der Welt für ein Urteil.
1: Wissen Sie, Herr Berger, Marianne Dobrindt war nur ein Mittel zum Zweck für Sie.
3: Ist nicht wahr.
1: Aber die Frau liebt sie. Sie könnten wenigstens so viel Anstand aufbringen und ihr einen Indiz im Prozess ersparen, in dem die ganze Gegend jedes schmutzige Detail erfährt.
3: Marianne war kein Mittel zum Zweck für mich. Ich habe sie geliebt. Und ich liebe sie immer noch.
0: Aber Sie haben Briegel getötet.
3: Von Anfang an haben alle immer nur reingequatscht. Die Leute, Johannes, einfach jeder.
1: Herr Berger.
3: Hm? Ja. Ich habe ihn erschossen.
0: Johannes, du kannst gehen.
4: Und was mit mir?
5: Du mieses Schwein. Ich habe es immer gewusst.
0: Ja, komm, Johannes, reicht jetzt.
5: Das wird für meine Mutter nicht leicht werden. Aber lieber so als... Danke auf jeden Fall. Was ist los?
0: Ja, wenn ich nicht gewesen wäre, dann...
1: Sie machen sich da keine Vorwürfe. Sie haben genauso gehandelt, wie man das von einer Polizistin, also von einer mutigen Polizistin erwartet.
0: Ja, aber darum geht's nicht. Ich meine, ohne Briegels Tod wäre das Ganze eine total romantische Geschichte gewesen.
1: Wäre Briegel nicht tot, wäre sie immer noch ein Kapitalverbrechen. Ja? Ich meine, wir reden hier von einem Raubüberfall.
0: Vorgetäuscht.
1: Versicherungsbetrug.
0: Gut, aber er hat alles nur für Sie getan. Wir dachten die ganze Zeit, er ist nur auf Ihr Geld aus. Dabei liebt er sie bedingungslos. Das ist total romantisch.
1: Oh, ja.
0: Ach, davon haben Sie keine Ahnung.
1: Na, no, das kann man so nicht.
0: Ja, gut, das ist jetzt vielleicht nicht wie bei Ihrem Harold and Maude, aber wie bei Bonnie und Clyde.
1: Du Quatsch. Bonnie und Clyde, das waren beide Verbrecher.
0: Oh.
1: Was?
0: Ich habe einen Klugscheißer geheiratet. Oma.
1: Ja, hallo.
6: Oma? Wir müssen reden.
7: Was? Hat die ja Tonio gesehen?
5: Naja, nur seine Waage. Aber Tonio hat gestanden, dass er den Überfall geplant und diesen Briegel anschließend erschossen hat. Das ist doch alles Wahnsinn. Mein Gott. Wie oft habe ich diesen Briegel verflucht, weil er fast meine Karriere ruiniert hätte? Und er ist jetzt tot. Und alles nur, weil ich... Mama. Es tut mir leid. Ich wollte nicht wieder von mir reden. Ich weiß, dass das für dich...
7: Du weißt gar nichts! Und hör endlich auf, immer meinen Puls zu fühlen!
5: Also Mama, ich bin nur der Überbringer der schlechten Nachricht, ja?
7: Ja. Ich weiß.

0: Na, leid. Tut mir leid, Mann. Tut mir leid. Ich wäre jetzt gern allein, ja?
1: Ja, natürlich. Aber Mama, wenn du was brauchst.
2: Ich kann mir nicht vorstellen, wie das ist, das vom Drömmer zu erfahren. Ich hab mir da auch aus dem Kopf geheult.
3: Ich hab mich doch ihr Leben lang auf den Tag gefreut und dann so wart an der Tanke und ohne mich.
4: Oma, ich hab mir das auch anders vorgestellt.
5: Ja, wir lassen uns das sowieso wieder entscheiden.
2: Sie halten sich da raus.
3: So, Liebchen, also, wenn du deine Sachen gepackt und abgeholt hast, legst du den Schlüssel unter der Matte und fertig.
4: Was? Wie meinst du das denn jetzt?
2: Ja, Liebchen, du bist jetzt verheiratet. Also ziehst du mit deinem Mann zusammen, wie sich das gehört. Ich hab gesagt, sie halten sich da raus.
5: Ja, aber ich...
4: Tschüss. Hier, hat sie mich gerade rausgeschmissen?
6: Ja, und bei mir reingeschmissen? Moment mal eben. Das ist ja komisch.
4: Ja, wahnsinnig komisch.
6: Was? Nee, ich meine hier mit dem,
5: Danke. Hier, schauen Sie.
6: Am Ringfinger. Diese helle Stelle?
4: Mhm.
6: Da hat ihm jemand einen Ehering abgenommen.
4: Ja, vielleicht hat er ihn selber abgenommen. Seine Frau ist gestorben.
6: Und ich habe keine Ahnung von Romantik. Ja? Dieser Mann hat 3 Jahre gegen die Klinik geklagt. Der hat seine Frau geliebt. Und so jemand, der legt nicht einfach einen Ehering ab, wenn der Partner stirbt.
4: Ja, aber wer soll's denn sonst gewesen sein?
6: Ach. Schauen Sie mal hier hin. Sehen Sie?
4: Hm?
6: Die hat auch so einen Mokumoku-Ring.
4: Mokumegane.
6: Ja, von mir aus. Auf jeden Fall so einen Ring, wie die Dobrit ihn gemacht hat.
4: Ja, könnten Sie recht haben.
6: Ich hab recht. Ich bin Klugscheißer?
4: Ja, Klugscheißer und nachtragend. Hm. Ja, jedenfalls, aber Riegel stand aber nicht in der Kundenkartei. Das heißt, dann hat Frau Dobrin ihn rausgenommen.
7: Und damit das nicht auffällt, hat sie ihm auch den Ring abgenommen.
6: Und den Hausschlüssel? Ist in seine Wohnung gefahren und hat den Ehering der Frau gesucht.
4: Aber dann hat Berger ja nur gestanden, um sie zu schützen.
6: Tja, da können Sie mal sehen. Was Romantik betrifft, sind wir beide blutige Anfänger.
5: Was?
6: Ja, das hört sich doch an wie...
5: Bergers Wagen ist weg. Was ist das?
4: Liebe Kathi, hiermit gestehe ich, dass ich den Überfall auf mein Geschäft selbst in Auftrag gegeben habe. Jochen Briegels Tod war ein Unfall, für den ich ebenfalls verantwortlich bin. Vor allem das tut mir sehr, sehr leid. Jetzt ist es zu spät, leb wohl, Marianne. Geständnis.
6: Das hört sich für mich eher an wie ein Abschiedsbrief.
8: Das ist die Mailbox von Tonio Berger. Nachrichten bitte nach dem Piep.
9: Tonio, es tut mir leid, dass ich dich so enttäuscht habe. Ich habe immer gedacht, dass ich dir was bieten muss für deine Liebe. Und als du mir das mit dem Hotel von deinem Freund erzählt hast, habe ich gedacht, wenn ich dir das Geld gebe, dann bleibst du bei mir. Das war sehr egoistisch. Als du zu mir gesagt hast, dass du immer mit mir zusammenbleiben möchtest, da habe ich dich doch gefragt, du dir das gut überlegt hast. Hast du nur gelacht und hast gesagt, nein. Das hätte ich mir auch tun sollen. Nicht immer so viel nachdenken. Aber jetzt ist es zu spät. Es tut mir alles so leid.

0: Was umbringen? Machen Sie das nicht! Hören Sie auf damit!
1: Gehen Sie da weg! Machen Sie doch keinen Unsinn, Frau Dobrindt!
0: Frau Dobrindt! Sie haben Briegel nicht ermordet!
1: Doch! Tonio war es nicht!
0: Aber das wissen wir doch! Es war ein Unfall! Es war kein Mord! Wie lange braucht denn der noch, verdammt nochmal?
1: Frau Dobrindt, Sie werden einen fairen Prozess bekommen!
0: Ja!
1: Bitte glauben Sie uns!
2: Es ist zu spät! Lasst mich in Ruhe!
0: Nein, es ist nicht zu spät!
3: Wenn du springst! Springe ich hinterher.
2: Ich dachte, ich müsste dir mehr bieten als mich.
3: Er geht nicht.
0: Was macht denn der jetzt da oben?
4: Ich weiß es doch nicht. Ich glaube, die reden jetzt miteinander.
0: Der soll mit dir nicht quatschen, der soll sie runterbringen.
2: Geh wieder runter. Bitte geh wieder runter.
3: Ich will mit dir zusammenleben, bis dass der Tod uns scheidet. Auch wenn es nur 10 Sekunden sind.
2: Hast du dir das gut überlegt?
0: Hör sie!

0: Polizeidirektion Koblenz. Hm. Katharina Margarete Kilmer wohnhaft bei Ihnen.
1: Was? Trümmer.
0: Haben wir uns eigentlich geküsst? Hm? Beim Heiraten?
1: Ich glaub schon. Mhm.
0: Und wie war das?
1: Keine Ahnung.

Hilmar.

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8: Geschichten vom Hof aus Rheinland-Pfalz und Baden-Württemberg. Bauer Bernd holt heute seine Kühe ins Winterquartier.
9: Hola, Chica, komm. Als hätten wir es geübt.
8: In der Eifel liegen die Nerven blank, Kipper kaputt.
10: Es muss ein bisschen angehoben werden, die Tür.
11: Nur die Flossen da weg.
8: Und im Schwarzwald machen Holger und Martina heute Hundeschule.
12: Guck mal, ihr kriegt einen Teppich, Kinder. Jetzt geht's euch aber gut, hallo. Pinkelt mir da bloß nicht rein.
8: Der Baldenweger Hof in Stegen im Südschwarzwald. Kurz vor dem Winter kümmert sich Landwirt Bernd Hug um seine Rinder.
9: Heute müssen wir eine Rindergruppe von der Sommerweide zurück in den Stall holen. Doch zuvor müssen wir den Stall mischen, Stall einstreuen. Und dann haben wir noch ein paar kleinere Arbeiten zum Erledigen.
8: Einen Teil seiner mehr als 100 Kühe hat Bernd schon heimgeholt. Paul und Simon machen den Stall winterfest.
9: Roland ist noch am Füttern, eben Futter nachschieben, dass die, die im Stall sind, zufrieden sind. Lukas ist noch auf der Aussenseite am Misten. Wir müssen jetzt noch innen noch einstreuen. Und Tränkebecken müssen wir noch putzen. Und dann können wir noch die Rinder holen. Zwei Gruppen sind schon da. Auch zurückkommen von der Sommerweide. Es sind insgesamt 6 Gruppen.
4: Roland, bleib gerade da. Bleib gerade da. Passt.
8: Das ganze Team sorgt dafür, dass sich die Tiere auch wohlfühlen. Dass sie irgendwann wieder den Hof verlassen, sieht Bernd mit einem weinenden Auge.
9: Im Alter von 10 Wochen kaufen wir sie. Und dann bleiben sie so 2,5 Jahre auf dem Betrieb. Und dann schlachten wir sie eben. Wir kaufen sie von Kollegen, von Milchviehbetrieben. Oder auf dem Markt, im Kälbermarkt, kaufen wir weibliche Tiere zu.
8: Das Züchten überlässt Bernd anderen.
9: So, prima, alles eingestreut. Fertig. Dann können wir jetzt die Runde machen zu den anderen Rindern, die noch draußen sind. Und dann kommen wir noch mal daher, dann müssen wir nämlich den Autoanhänger holen mit den Paneelen. Und dann gehen wir rüber und holen die Tiere.
8: Auf dem Bärenbrunner Hof in der Südwestpfalz geht es heute rund. Heuernte. Sebastian und Nina machen die Maschinen klar.
4: Einmal sauber pusten. Der kriegt sonst keine Luft mehr beim Arbeiten hier. Nicht, dass es uns noch zu heiß wird auf dem Feld. Ist ja extrem staubig im Moment. Also manchmal sieht man seine Gerätschaften gar nicht mehr, obwohl sie gar nicht so weit weg sitzen am Traktor. Aber ist extrem im Moment.
8: Nach dem Pusten müsste ja eigentlich alles wieder wie neu laufen.
4: Ach, du hast den Staub weggemacht.
10: Sehr witzig, sehr witzig.
8: Endlich geht's los. Mit gleich 3 Traktoren. Sebastian mäht. Und das ist heute eine echte Herausforderung.
10: Ja, das ist Heumähen bei sehr trockenem Wetter. Es staubt und staubt und genau. Die Ameisenhaufen sind da drin und die Wildschweine haben anscheinend auch ein bisschen rumgewühlt. Aber es ist einfach sehr trocken. Sehr, sehr trocken. An den Wiesen siehst du es gar nicht so stark, aber im Wald siehst du es stark. Im Wald siehst du, dass das, was schief läuft. Da sehen die Bäume richtig schlecht aus und die können viel ab. Viel mehr als jetzt hier dieses Gras, was gerade ein bisschen reinwurzelt.
4: Also was haben wir hier? So ein Staub?
10: Ich weiß nicht, war ja hier beim Mähen, ich komme ja meistens später, aber das ist ja der Hammer.
4: Hä? Da ist Wildsauen ohne Ende drin gewesen.
10: Wildsauen, ja?
4: Boah, die haben da hinten drin gewühlt, Wahnsinn.
10: Das heißt, ich kann gleich richtig hubbeln, ja?
4: Wildsau richtig drin gewesen, ja. Und dann der trockene Sand da. Das, oh, ja. Also so ein Staub habe ich, also...
10: Okay. Tja, da war meine Arbeit wohl umsonst, hä?
4: Ja.
10: Ja.
8: Die Leute vom Hof Nussbaum in der Eifel fahren heute raus an den Zwistbach. Vor ein paar Monaten haben sie dort Bäume gefällt. Die Stämme blockieren die Wiese.
11: Wir holen das Holz hier weg. Da standen ein paar Bäume, die haben wir abgemacht. Dann haben wir zwei neue Apfelbäume gepflanzt, so alte Sorten. Ja, und jetzt muss ja hier aufgeräumt werden, weil hier ist das frische, hier liegt jetzt schon ein Teil frisches Heu. Und kann ja nicht liegen bleiben.
8: Sabine wuchtet die Holzrollen in die Schaufel am Frontlader. Zusammen mit ihrem Neffen Clemens. Das sind schon ein paar Kilo.
11: Das ist leichte Arbeit. Ich bin auch dafür gemacht, würde ich sagen. Ich bin das ideale Wesen. Denken, arbeiten, handeln.
8: Clemens belädt den Kipper, der heute ganz schön was aushalten muss. Und Sabine kämpft weiter mit den zentnerschweren Brocken.
11: Ja, ja, und ein Teil von dem Holz darf man abfahren, der Rest muss als Totholz liegen bleiben. Für Insekten und so.
8: Nach gerade mal einer knappen halben Stunde ist der Kipper voll. Die Holzbrocken laden sie direkt im Hof ab.
11: Gott! Halt! Muss ein bisschen nach vorn. Da ist einer runter. Du bist mit dem Blech schon da drauf. Ein bisschen nach vorn fahren. Sonst ist das Blech kaputt.
8: So egal, wie Clemens meint, ist es dann doch nicht. Die Klappe klemmt.
13: Aber die kann ja nicht kommen. Die hängt ja da unten nur den Zappen. Da oben hängt die, hat die ja auch noch Verbindung.
11: Ja, dann. Däh. Däh.
14: Scheiße. Einfach da drunter gerissen.
11: Das war's.
8: Die Klappe ist im Eimer.
14: Oh Mann, ey. Fuck, ey.
8: Auf dem Baldenweger Hof im Südschwarzwald macht sich Bauer Bernd auf den Weg zu den Sommerweiden. Dort warten seine Rinder schon sehnsüchtig auf ihn.
15: Hola, hola, Chica! Hallo! Jetzt haben sie mich erkannt. Hola, ich komm später! Gell? Ja, ich komm später! Ja, ich komm nachher vorbei! Ja, ja, die kennen mich!
16: Allgemein ruft man in der Rinder immer mum mum mum mum um Hömme, Hömme, Hömme. Hab ich gedacht, ich stehe doch nicht nah und rufe mum mum mum, wenn mich da jemand hört oder sieht. Und ich habe deshalb mir was anderes überlegt, eben was Spezielles, wo sie dann nur auf mich hören. Und so bin ich dann auf Ola Schickas gekommen. Jetzt geht's schon los, sie haben mich gesehen. Die Leitkuh, das ist die Leitkuh hier, die schwarz-weiße, voraus.
15: Hallo. Komm! Ja! Ja!
8: Ruhepause für Dauerrenner Bernd.
16: Sitzt als gern nach, ich stehe doch nicht gern. Ich stehe den ganzen Tag. Dann kann ich schön über die Rinder gucken, ob alles okay ist, ob sie gut genährt sind, ob eine hinkt, ob sie jemand Verletzung hat. Hallo? Komm! Ja? Komm! Ja? Du auch noch? Das kriegst du.
8: Aber ganz so idyllisch ist es nicht immer auf der Koppel. Und daran sind am allerwenigsten die Kühe schuld.
16: Es ist alles schon passiert, dass ich mir Stromgerät geklaut habe, Strom abgehängt habe, Koppel geöffnet habe. Ist alles schon vorgekommen. Ja, ja. Alle einmal in der Woche mache ich Koppelkontrolle.
15: Stromkontrolle.
17: Ja, ja, dann bin ich bis jetzt toi, also dieses Jahr ist sehr gut gelaufen.
8: Schnell noch die Batterie für den elektrischen Weidezaun gewechselt, dann muss Bernd auch schon wieder los. Zur nächsten Rindergruppe. In Tettnang steckt Familie Bentele mitten in der Ernte. Auf dem Hof dreht sich alles um die Äpfel. Von sehr früh bis ziemlich spät.
18: Jetzt haben wir Orga, grüß dich. Hi. Hey, guck, da ist eine Druckstelle. Der ist irgendwie am Arsch gestriffen oder so. Das ist innen drin braun. Okay. Das musst du sogar, guck mal, wenn du aufmachst, das ist drunter braun. Ja. Musst du sogar Mostäpfel machen. Das ist manchmal so, dass alle Kunden gleichzeitig bestellen. Also müssen wir halt einige Paletten richten. Und deswegen sind wir jetzt viele Leute beim Sortieren heute. Ich bin draußen beim Pflücken und Mia managt das hier.
8: Und Mia schaut ganz genau.
19: Nur kleine Kontrolle, manchmal aber sieht man doch was. Das geht jetzt auch in Apfel rein. So was hat vielleicht nicht rein, aber klar. Kann immer was übersehen.
8: Tafeläpfel müssen makellos sein.
19: Durch diese kühlen Nächte kriegen sie auch eine super Farbe. Warme Tage und kühle Nächte ist perfekt für Äpfel. Und wir sind sehr zufrieden mit dem Ergebnis, ja. Ja.
8: Die Kundschaft wartet schon.
19: Jetzt haben wir gerade heute Morgen noch eine Bestellung reinkriegt. Der will einen Karton haben, dann sortieren wir so eine Kiste Karton durch.
8: Wenn's brummt, dann hilft auch Oma Monika. Landwirtschaft ist eben Leidenschaft.
20: Dass wir die Begeisterung einfach weitergeben haben können, das ist schön. Ich komme vom Hof, also ich habe eine Landwirtschaft gelernt. Und ja, von daher war das dann einfach klar, dass ich auf jeden Fall mir einen Bauer suche. Weil das unglaublich Spaß macht.
8: Den Hof gibt es schon seit 200 Jahren und die Benteles haben immer wieder modernisiert. Heute kann Mia vieles digital steuern.
19: Meine Oma ist auch noch dazugekommen und je nachdem, wie viele Personen sind, kann ich hier einstellen, wie viele Äpfel hinten rauskommen.
8: Nicht nur das. Die Maschine putzt die Äpfel und sortiert sie nach Größe. Heute laufen 5 verschiedene Sorten übers Band. Für die muss Mia noch Etiketten drucken.
19: Uroma, die ist letztes Jahr gestorben mit 97, die hat tatsächlich händisch nur jedes Etikett bedruckt. Das war so ihre Arbeit. Heute machen wir es alles mit dem Computer, aber das war echt nett, weil das früher alles Uroma gemacht hat. Ja. Machen wir am Ende diese Etikette mit Taco hin, gell?
8: Die erste Bestellung ist fertig gepackt. Ab ins Lager.
19: Es kann schon sein, dass mal 13, 15 Paletten sind und am Tag dann 3 LKW am Hof stehen. Jetzt ist gerade für ein kleinerer Kunde, der holt es dann selber. Dann ist halt so eine halbe Palette, ja.
8: Bis die Palette abgeholt wird, steht sie bei 8 Grad. In der Langzeitlagerung bleiben die Äpfel bis zu einem Jahr frisch. Durch das Entziehen von Sauerstoff. Auf zur nächsten Bestellung.
19: Brauchen wir wieder neue leere Kisten. Also die sind jetzt so für 5 Paletten. Eine Palette ist bei uns 60 Kisten. Die sind jetzt heute Vormittag weg.
8: Die neuen Äpfel sind besonders gefragt.
19: Topaz ist fertig. Mama Kaffee, Beata.
8: Zurück zum Baldenweger Hof im Südschwarzwald. Kurz vorm Winter holen sie die Rinder in den Stall. Bernd und seine Männer bereiten den Transport vor.
15: Da ist kein Gitter. Ja, da ist kein Gitter. Da müssen wir mal anbinden. Paul, gehst du dort genau, dann hebt es wieder. Passt.
8: Das Gatter steht, jetzt müssen nur noch die Rinder mitmachen.
15: Du machst dann so, Lukas. Alles gut? Ja, ja.
8: Bernd lockt mit trockenem Brot.
15: Komm mal, dass ich auf mich fix. Komm mal, Die müssen auf mich fixiert sein. Komm. Komm. Hallo. Hallo. Hola. Komm. Komm. Komm.
8: Der Plan gelingt. Die Männer schneiden den Fluchtweg ab.
15: Perfekt. Als hätten wir es geübt. Sehr gut. Sind zusammengeblieben, sind mir schön nachgelaufen. Die waren so geblendet von mir und mit meinem Brot. Alles okay. Das war natürlich wirklich ganz einfach und schön.
8: Auf geht's nach Hause. Dort warten bereits die anderen Rinder im winterfesten Stall.
15: Langsam, langsam. So, zurück zu Hause im Stall. Komm, jetzt gucke ich sie natürlich. Nach 7 Monaten Weide. Komm.
8: Die 13 Weidegänger bekommen ein eigenes Zimmer in der Stall-WG. Zur Eingewöhnung. Komm.
15: So, das war's. Erfolgreicher Tag. Tiere wieder zurück. Sieht gut aus, sind alle gesund. Eben. Jetzt beginnt die Winterfütterung hier im Stall. Die Wintersaison sind jetzt wieder bis April, Anfang April. Und dann dürfen sie wieder raus auf die Weide.
8: Der Winter kann kommen. Auf Hof Nussbaum kämpfen sie immer noch mit der Klappe vom Kipper. Sie geht nicht richtig auf und auch nicht richtig zu. Total verzogen.
11: Es muss ein bisschen angehoben werden, die Tür.
8: Gut gemeint, aber wie?
0: Nur die Flossen da weg.
11: Müsst sie vielleicht anheben.
0: Ja, die muss ja gleichzeitig bei.
11: Ja, ja.
8: Eigentlich soll die Klappe ja so aufgehen. Jetzt ist auch noch das Scharnier ausgerissen.
11: Meinst du das jetzt?
0: Naja, auch noch.
11: Und wenn du da drunter tust, dann so drunter schweißen und dann über beides drüber noch eine.
0: Schön schäb. Nun fallen oder so nicht so einfach. Ne?
8: Sabine und Clemens geben alles. Aber es hilft nichts. Jetzt müssen andere Geschütze aufgefahren werden. Clemens ist zwar ein erfahrener Schweißer, aber das hier ist ein schwieriger Fall.
0: Sieht jetzt richtig schön Schweiß aus.
11: Nicht schön, aber selten.
8: Noch ein bisschen Öl zum Abhärten, dann müsste es doch eigentlich passen.
0: So, Thema abgeschlossen.
11: Klappe zu, Affe tot.
8: Erst mal gucken, ob die Klappe aufgeht.
11: Was ist? Geht das nicht?
8: Geschmeidig sieht anders aus. Nina und Sebastian vom Bärenbrunner Hof in der Pfalz kämpfen sich von Wiese zu Wiese. Traktor fahren bis zum Umfallen.
21: Es geht, ein paar Tage im Jahr mache ich das ganz gerne. Aber so mein Traum ist das nicht. Gehört dazu. Aber ist nicht meine Lieblingsbeschäftigung hier. Nur Büro ist noch schlimmer. Das ist ziemlich weit unten im Ranking, das Büro. Ja, ich denke, außenrum reicht, oder? Ich würde sagen, ich klappe zusammen und fahre nach Hause Eier sammeln. Ja? Okay, gut, bis später. Jo, ciao.
8: Sebastian presst mittlerweile schon das erste Heu.
22: Jetzt müssen wir halt ein bisschen gucken, wo wir die Ballen ablegen, weil da unten geht's ins Dorf. Und ein Freund von uns hat schon mal ein paar Ballen abgeschossen. Die kamen im Dorf an.
21: Oh.
22: Ja, ja. Das war im Nachhinein schon sehr ein Schreckmoment für uns. Weil die Dinger, die rauschen ja leise runter, die kriegt keiner mit.
8: Ball um Ball rollt und stoppt. Aber zwischendurch muss auch irgendwann mal eine kurze Pause sein.
10: Es gibt gar keinen Mittag, es gibt nur Kaffee.
22: Ach so, Kaffeemittag. Hattest du die von drüben schon geholt, die drei Ballen?
1: Nee, nur nicht. Nee, okay. Es geht genau auf die untere Lage.
22: Ah.
1: Passt genau.
10: Mit den dreien?
22: Mit den dreien.
1: Mit den dreien.
22: Ah, super, ach, dann können wir noch zu dem anderen Stück fahren, ohne große Spanngurte zu setzen.
1: Ja.
8: Bei den Bändeles in Tettnang läuft die Apfelernte immer noch auf Hochtouren. Johannes muss raus aufs Feld, Kaffeenachschub bringen für sein Team.
15: Mirel, Mirel, ich lasse Kaffeekiste hier.
8: Johannes' Mitarbeiter sind auf mehreren Feldern verteilt. Kaffee wollen sie alle.
15: So, jetzt hat ist genug die Reihe, oder?
22: Ja.
15: Ja. Okay, dann lass sie unten. Was? Gut. Ich habe jetzt gerade meine Mitarbeiter Kaffee gebracht und jetzt sollen wir den Wagen wechseln, wenn der voll ist. Und das machen wir permanent den ganzen Tag. Da ist quasi alle Viertelstunde, halbe Stunde ist ein Erntewagen voll. Also muss man ständig die Erntewagen wieder abladen und die leere Kiste aufladen. Machen wir die Kiste voll und dann durch den Wechselwagen. Ist noch viele, oder?
22: Ja.
15: Ah ja, ist ja voll.
8: Jetzt muss nur noch die letzte Kiste rüber, dann kann der komplette Erntewagen getauscht werden.
15: Okay, und zum Esk.
8: Die Äpfel bringt Johannes zum Sortieren auf den Hof. Im Schwarzwald steht mal wieder eine kleine Wanderung an. Die Ziegen weiden knapp einen Kilometer vom Windberghof entfernt.
12: Jetzt laufen wir auf die Wiese, wo die Milchziegen sind, mit den drei Hunden und holen die Welpen, weil wir mit denen noch ein bisschen üben müssen. Andere Sachen wie nur Ziegen bewachen. So ein bisschen spazieren laufen, Hindernisparcours. Und vorher gucken wir noch zu den Kartoffeln, was die machen.
15: Uiuiui.
12: Man sieht vor lauter Unkraut wenig Kartoffeln.
15: Das sieht wild aus.
12: Die sind unten drin. Magst du ihn rein, oder?
15: Hat der Hirsch rausgewühlt, oder?
12: Die hat der Hirsch rausgewühlt, ja.
15: Ja. Unglaublich. Aber essen tut er sie nicht.
12: Nee, essen tut er sie nicht. Gott sei Dank.
15: Ja gut, das Rotvieh war ja natürlich ausschlaggebend dafür, dass wir halt vor 10 Jahren eben die ersten Herdenhunde hertan haben. Genau. Weil die einfach mal die ganze Zäune kaputt gemacht haben von der kleinen Ziege und dann waren sie immer weg, die kleine Ziege, und dann haben wir die Hunde hertan. Und jetzt ist ja der Wolf auch da und jetzt lohnt sich's doppelt. Jetzt lohnt sich die Hunde doppelt. So.
8: Die Albrechts waren mit ihren Herdenschutzhunden Pioniere in Deutschland. Jetzt aber auf zum Hundenachwuchs. Der soll ja schließlich so schnell wie möglich Verantwortung übernehmen.
12: Super, Mädchen. Da kommen sie schon alle. Oh gut, oh gut.
15: Das ist schwierig, hier rauszukommen.
12: Ja, ohne Ziegen vor allen Dingen. Kannst du beide halten? Isolde, komm. Geiß ist ihr nicht, nein. Hey, weg jetzt! Ute, Ute, du wartest. Noch keine Melkzeit.
8: Die erste Aufgabe für die Welpen: an der Leine laufen, ohne Ziehen und Zetern.
15: Hunde habe ich eigentlich immer ein Faible für gehabt. Also mein Vater hat da früher deutsche Schäferhunde ausgebildet. Das war was ganz anderes, aber letztendlich sind es halt auch Hunde und ja.
12: Ich bin nicht mit Hunden groß geworden. Wir hatten nie einen Hund. Wir wollten immer einen Hund. Wir Kinder halt. Bevor wir vor 10 Jahren die Herdenschutzhunde uns angeschafft haben, hatten wir einen Hofhund. Das war zufälligerweise auch schon ein pyrenäischer Berghund, also auch Herdenschutz. der aber nicht so erzogen wurde.
8: Isolde und Nanook gehören zu der Rasse Maremano Abruzzese. Leine laufen klappt schon mal, aber gleich heißt's balancieren. Auf dem Bärenbrunner Hof in der Pfalz sind Nina und Sebastian einen guten Schritt weitergekommen und fahren mittlerweile die ersten Heuballen ein. Wird aber auch Zeit.
22: Also der Wetterbericht hat sich jetzt ein bisschen umentschieden. Also die melden jetzt praktisch für morgen schon die ersten Gewitter. Jetzt müssen wir bitte gucken, dass wir das alles reinkriegen, vor allem das, was wir gestern gemäht haben. Aber ich denke, das war ja schon fast trocken auf dem Halm. Also müssen wir eigentlich gucken, dass wir dann morgen zeitig dran gehen, dass wir es morgen Abend dann komplett fertig haben. Sonst hatte ich eigentlich gedacht, wir können uns bitte Zeit lassen und erst übermorgen dran gehen und alles so ein bisschen hinauszögern. Aber ja, ich denke, das passt schon.
8: Der eine presst, die andere schwadet und die dritte lädt auf. Alles läuft parallel. Sonst ging es auch nicht bei einer Fläche von 50 Hektar. Nina bereitet schon die nächste Wiese vor, die am Nachmittag gemäht werden soll. Sie sucht sie nach giftigen Kräutern ab.
21: So, jetzt starten wir mal hier. Ja, hier, das ist eine unserer ärmsten Wiesen, oder wie soll ich das sagen? Nein, also unserer ertragsärmsten Wiesen. Dafür ist sie sehr artenreich und wir haben noch Jakobs Kreuzgras drauf. Das müssen wir jetzt vorher absammeln, weil das giftig ist für die Tiere, wenn die das fressen. So, hier haben wir schon ein Exemplar. So sieht's aus. Und weg ist. Aber denen geht es dieses Jahr auch nicht so gut. Auch zu wenig Wasser. Also das ist ja jetzt mittlerweile eine relativ kleine Menge. Das Ding hat eigentlich hier komplett so geblüht. Also das waren 100-mal so viele am Anfang. So. Ha, sogar mit Wurzel. Sehr gut.
8: Die nächste Fuhre kommt an auf dem Bärenbrunner Hof und wird von Sebastian gleich in die Scheune verfrachtet.
22: Hat alles geklappt, keine Maschine ist kaputt gegangen. Wir haben gutes Heu gemacht und heute Morgen haben sie noch Regen angesagt für morgen, aber der ist schon wieder rausgenommen. Also von daher gesehen können wir entspannt morgen weitermachen und dann heute doch zeitig Feierabend. Ja, das passt heute.
8: Am Ende der Woche wird der Hof aus allen Nähten platzen. Es wird ein gutes Heujahr, trotz der Trockenheit. Aber der Sommer ist ja auch noch nicht vorbei. Das Weindorf Aspisheim in Rheinhessen. Hier steht heute was Besonderes an. Winzerin Schanna Reis erntet den ältesten Weinberg im Dorf.
2: Okay? Gut. Siehst du die Eck hier, ne? Die Eck da.
8: Wenn traditionell, dann richtig. Für die Ernte ist Norbert Enk mit seinem alten Schlepper angerückt.
5: Der Weinberg ist Baujahr 56, der Schlepper auch.
8: 20 PS sind bereit für die Abfahrt.
2: Ihr könnt gerade sitzen bleiben, wir fahren zum Weinberg direkt.
8: Von wegen, die Abfahrt muss warten. Wilhelm Dern hat den Weinberg vor Schanner bewirtschaftet und hat das alte Kellerbuch gefunden. Das ist sogar noch älter als der Weinberg selbst.
6: 1909 bis 2014 habe ich das geführt. Hier ist der Eingang, muss eingetragen werden, die Literzahl. Ja. Und hier ist der Ausgang. Wenn der Wein verkauft ist worden, ist das hier und wer den Wein bekommen hat. Ja.
12: In Deutschland ist alles geregelt und da ist es schon seit 1909 geregelt worden.
6: Guck, was die noch schöne Schrift hatte, da Sütterlin-Schrift oder wie heute.
12: Ich kann es fast nicht lesen, ne?
6: Kannst du das noch lesen?
12: Ich glaube, das Liter kann ich lesen.
6: Ja, doch, oh,
12: da wird es schwierig, ehrlich gesagt. Kannst du das?
23: 1912.
5: Ich kann es auch nicht lesen.
6: Das ist wie ein Geschichtsbuch. Das hatte ich mal mitgehabt in Alsei bei der Weinkontrolle vor 5, 6 Jahren. hatte ich mal was, habe ich das mitgenommen. Und ich gesagt, geben Sie das nur nicht her, das ist ein Dokument, das müssen Sie inschließen, dass es nicht fortgeht. So was haben Sie noch nie gesehen, über 100 Jahre alt.
2: Ich würde jetzt aber mal sagen, wir legen mal los, ja, weil wir wollen ja noch schnell was essen und dann wollen wir anfangen zu ernten. Genau.
8: Der alte Weinberg gehört Chana zusammen mit Freunden. Die Lese gehen sie immer gemeinsam an.
2: Da ist die Frage, würde ich sagen, Selbstbedienung. Jeder nimmt das, was er haben will. Wir haben trocken, halbtrocken und süß dabei. Ich nehme an, du möchtest trocken haben, ne?
3: Ja, genau.
2: Da habe ich auch mitgedacht. Ich habe einen Riesling trocken und einen Silvaner trocken dabei.
8: Der halbe Ort ist da.
2: Ja, es ist ja irgendwie so, jeder hat ein bisschen wen gefragt, ein bisschen wen mitgebracht und jetzt ist der Tisch dann doch ganz schön voll. Ja, die Terminfindung war dieses Jahr ein großes Drama, weil halt jeder will natürlich auch erstmal seine Hauptweinberge nach Hause bringen. Und wir haben das jetzt relativ weit nach hinten geschoben. Ich bin mal gespannt, wie der Weinberg aussieht und wie er da steht. Also wir sind jetzt mit Anfang Oktober doch recht spät. Mir persönlich wäre letzte Woche lieber gewesen.
8: Die vielen Leute sorgen für ein weiteres Problem. Niemand hat daran gedacht, genug Scheren für alle mitzunehmen.
2: Hallo. Guten Appetit. Gerade noch versucht, euch anzurufen. Wir leiden ein bisschen an Scherenknappheiten. Ihr könnt uns da vielleicht retten.
7: Ach, süß ist so, da war mir, soll man nicht ein paar Scheren mitnehmen. Wie viel hast du?
2: Eine, hat er gesagt.
7: Oh, ja, da haben wir das. Das sind 20 Stück.
8: Dann muss Opa Gottlieb eben noch mal los. Auf Hof Nussbaum ist das Kipperproblem noch nicht gelöst.
0: Irgendwo hängt es noch.
8: Hängt. Aber wo?
11: Die ist schief. Lohnt's, wenn wir die jetzt beide,
0: ja?
11: Ja.
8: Manchmal hilft nur rohe Gewalt.
0: Besser wie vorher war.
11: Eben, besser wie war.
8: Dann kann es ja wieder weitergehen mit dem Holz holen. Eine Fuhre liegt noch am Swistbach. Die Wiese hier steht unter Naturschutz für die Artenvielfalt.
11: Schutz des Ameisenbläulings.
0: Das ist ein komplizierter Schmetterling.
11: Erklär.
0: Der braucht irgendwie eine bestimmte Pflanze, wo er die Eier reinlegen kann oder Larven.
11: Ja, das ist der Wiesenknopf.
0: Ja, das ist der Arme. Ja, der Wiesenknopf, ja. Genau. Und dann fällt die Larve da raus oder was? Und dann muss eine bestimmte Ameise kommen, die diese Larve dann oder dieses Ei wegtragen muss in den Bau. Und dann schlüpft er erst. Also, das ist nicht so einfach.
11: Ganz komplizierte Zusammenhänge. Damit dieser Ameisenbläuling, dieser Schmetterling überleben kann.
0: Das ist dieser Wiesenknopf, glaube ich. Aber nicht, dass ich jetzt blamier. Ja, großer Wiesenknopf.
11: Ah.
0: Schön drösch.
11: Ja. Wie das letzte Mal hier war, war es hier so nass. Da ging gar nichts.
0: Mhm.
11: 4 Wochen her, ne?
0: Ja 5, glaube ich, sogar schon mittlerweile.
11: Wie ist das denn da hinten, wo die nassen Stellen sind? Sind die drösch?
0: Nee, ist immer noch nass.
11: Ja, so ist das in der Landwirtschaft. Jedes Jahr anders. Ist was anderes, als wenn ich im Büro sitze. Dann weiß ich heute schon, was nächstes Jahr ist. Aber wer möchte so leben? Ist doch kein Leben, oder? Keine Spannung, keine Veränderung.
8: All das gibt es bei Sabine auf jeden Fall. Auf dem Windberghof im Schwarzwald. Herdenschutzschule.
9: Ja, jetzt gehen wir zum Chef. Komm. Nanuki, komm. Isolde, komm.
23: So.
9: Da freuen sich schon wieder, guck. Nicht zu den Pferden gucken jetzt, komm. Komm mit, Mädchen, guck, da musst du hoch.
8: Zuerst ist Isolde dran.
9: Feine! Ja. Nein, nicht absteigen.
7: Der muss ja Fuß, muss da hoch. Oh, super, Mädchen.
9: Komm mal her, komm.
23: Jawohl, super. Ganz fein. Und dahin springen, jawohl, das ist ein Loch, gell? Ja, komm.
12: Nanu, guckst du mal zu, was deine Schwester da macht?
23: Komm. Jawohl. Nein, nein.
12: Da muss wieder runter.
23: Jawohl, super. So, geschafft.
8: Jetzt ist Nanuk dran.
12: Komm. Komm, Nanuk. Komm. Ja, fein. Super. Hallo? Was ist jetzt passiert? Da gehen wir rüber. Sehr schön. Und da gehen wir wieder runter. Mensch, macht ihr ja richtig toll.
7: So, seid ihr brave Buben.
23: Ja, super.
7: Brave, brave seid ihr. Gut. Ganz fein.
12: Ja, was? Hm? Kann man gehen, Schubkarren gucken und auf die Bank sitzen. Das ist gut.
8: Später heißt nicht nur gucken, sondern Schubkarren fahren. In Rheinhessen verzögert sich die Handlese im ältesten Weinberg des Dorfes, aber Rettung naht.
3: Wunderbar. Huch. Dankeschön. Das war mal erst Handtisch hier.
4: 30 Cent.
3: Das ist heute Betrieb. Gut, dass der Opa und die Oma nichts wegschmeißen. Wir haben noch ein paar Scheren jetzt. Und das auch in Omas erste Handtasche, hat sie gerade ganz stolz erzählt. Also wenn es geht, natürlich das Faule raussortieren, ne? So, dass wir nur das Gesunde haben. Das spiegelt halt sich das Jahr wieder. Wir haben immer mal wieder solche Sachen. Und da müssen wir ganz genau jetzt durchsortieren, dass das halt eben nicht in

0: in Trauben landet. Ach, dass das halt eben nicht in den Wein landet. Und das macht so eine Handlese dann dieses Jahr doch sehr aufwendig.
1: Kein Vergleich zur Arbeit mit dem Vollernter. Aber der passt in die engen Reihen des alten Weinbergs sowieso nicht rein. Es wird traditionell von Hand geerntet. Genau deshalb hat Schanners Papa Wolfgang den Weinberg gekauft.
2: Das ist so ein bisschen ähnlich wie ein Freilichtmuseum. Man freut sich an den Sachen, wie es früher mal war. Man kann es nachvollziehen, man braucht es nicht zu hören, wenn es andere erzählen, sondern man kann es selber nachvollziehen, wie es ist, mit der Hand zu arbeiten und eben solche alten Weinberge zu wirtschaften.
3: Opa.
4: Ja, mein Freund.
2: Trauben. Trauben, ja.
1: Winteridylle pur also.
0: Ja, so romantisch, wie es aussieht, ist es dann nicht. Also es ist tatsächlich ziemlich ätzend, weil wir haben ja, so eine 32 Grad oder so. Das ist Anfang Oktober, wir sind alle nicht dafür angezogen. Es ist wirklich warm.
1: Denn Handlese hin oder her, eine Sache hat sich definitiv verändert.
5: Ja, ich schwitze hier bei der Lese. Als Kind haben wir gefroren. Da war Ende Oktober, Anfang November. Graureif, Nebel, keine Sonne. Eiskaltes Wasser läuft hier so die Ärmel rein. Das war 2 Kilo Erde an Füßen, weil es total feucht war. Also das ist ein krasser Gegensatz. In einer Generation hat sich das so verändert. Das ist schon ist krass.
0: Ich für meinen Teil sage halt, okay, wir müssen einige Sachen ändern. Wir können nicht so weitermachen, wie wir bisher gemacht haben. Wir müssen auf unsere Wasserverbräuche gucken. Wir müssen schauen, was wir mit dem Pflanzenschutz machen, wie wir unsere Weinberge begrünen und was hier drin steht. Und das sind alles so Sachen, die gehe ich an.
1: Bei den Bändeles in Tettnang dreht sich immer noch alles um Äpfel. Naja, fast.
6: Wir haben ja schon Kaffee gemacht.
7: Wir haben schon Kaffee gemacht, ja.
6: Hani verpasst. Super. Ja. Und bei Mama noch mal eine neue Kiste bestellen.
7: Ja.
6: Aber waren die schon fertig, oder? Mit den vielen Bestellungen.
7: Ja, das sind ja jetzt eher klein.
6: Okay.
1: Mia hat alles im Griff. Die Bestellungen sind vorbereitet und der erste LKW ist auch schon da.
6: Hi. Servus. Servus. Du warst schon länger nicht mehr da.
8: Ja, ja, aber wieder gefunden. 7 Paletten hast du, gell?
6: 6, weil Willmann haben wir eine weniger.
8: Ah, okay.
6: Ja.
8: Okay.
1: Die 3,5 Tonnen Äpfel verlädt jetzt Mia.
9: Von der Größe her alle gleich?
7: Alle gleich, ja.
9: Wunderbar. Grüß dich.
7: Servus.
9: 6 Stück oder kriegst du ein paar mehr?
7: Nee, nur 6 Stück. Ihr habt keine Schulden.
9: Geht so?
7: Das geht, danke. Dann ein schönes Wochenende.
9: Wünsche dir auch. Bis zum nächsten Mal, gell? Servus.
6: Hat eigentlich alles funktioniert. Bestellungen sind alle fertig geworden. Bestellungen sind alle verladen. Eine wurde gerade noch abgeholt. Dann können wir so noch am Pflücker gucken und dann passt es für heute. Ja.
7: Das war's. Können die Äpfel weiter.
1: Zurück auf dem Windberghof im Schwarzwald.
10: Du bleibst, oder?
11: Genau, ich warte mit dem Nanook. Ich
10: fahre mit der Isolde an.
11: Isolde auf den Hänger.
10: Und dann gucken wir mal. Isolde, komm.
11: Mach da mal eine Runde um den Hof.
10: Isolde, komm.
1: Die Herdenschutzwelpen sollen gleich mit dem Trecker fahren. Der Chauffeur, Sohn Johannes.
10: So.
6: Und soll ich fahren?
10: Ja, ich bin bereit. Was tun wir machen?
6: Jetzt macht es auch besser.
10: Ja, macht's auch gut.
1: Isolde ist ganz mutig.
10: Isolde passt zu ihr. Assoziierte Frau mit viel Power irgendwie.
11: Super gemacht. Sehr schön.
10: Jawohl, auch langsam
11: Mädchen
10: runter.
11: Mädchen, hast du gut gemacht. Jetzt wird's spannend.
1: Schubkarre fahren. Auch das müssen die Welpen können.
6: Vor dem haben sie Angst.
11: Schubkarren fahren lieben sie nicht so.

0: ganz rechts runter.
1: Aber auch nicht so viel Angst. Oder?
0: Ja.
1: Um.
0: Oh, nein, nein, ja, geh mal. Damit aufpasst. Nein, nein, nein. Du musst da drinnen bleiben. Ja, ja, ja. Eben, es geht eigentlich darum, dass ihr eben die Füße unter dem Boden verliert. Und das ist ganz wichtig, dass man da trotzdem eben noch cool bleibt. Ja. Das muss man ein bisschen üben. Komm, ich soll dich. Kannst du da mal umfahren, halt, um den Tisch.
1: Um den Tisch?
0: Ja.
1: Jetzt schaut sie. Jetzt ist es gut.
0: Ja.
1: Jetzt hat sie gerade nicht so viel Angst.
0: Oh, stopp. Ja, aber langsam. Ui, oh, bist du schwer, du Schwöge, du. So, die Weiche.
2: Oh, wo ist denn dein Schwanz, Isolde? So gefährlich alles, hä?
3: Im Gegensatz zu einem normalen Haushund müssen Herdenschutzhunde selber Entscheidungen fällen. Also sie müssen wissen, was zu tun ist, wenn jetzt der Wolf an den Haag läuft, wenn ein Radfahrer vorbeifährt. Und das tut ja ein normaler Haushund eigentlich nicht. Der befolgt ja strikt die Befehle des Chefs oder der Chefin. Und die Herdenschutzhunde müssen selber Entscheidungen fällen. Und von daher ticken die ein bisschen anders wie ein Haushund.
4: Und wenn sie dann soweit sind, werden sie zertifiziert. Als offizielle Herdenschutzhunde. In Rheinhessen ist der älteste Weinberg des Dorfes abgeerntet. Für Schanna und Winzerkollege Christoph ist die Arbeit damit aber nicht vorbei.
5: Du gehst für Kommando, wenn ich hier drücken soll.
4: Auf Christophs Hof verarbeiten sie die Trauben.
6: Wir machen jetzt das, was alle mit den Füßen machen wollen. Jeder, dem ich erzähle, ich bin Winzer und ach, ich komme an die Traubenlese, da stampft mir doch die Trauben mit den Füßen. Ist leider nicht mehr so. Das macht die Maschine für uns. Einmeischen tun wir die jetzt. Anquetschen. Gucken wir da mal mit der Kitsch, holen wir uns was. So, jetzt kommt der Moment. Ah, ich habe extra, damit du hier drunter halten
5: kannst. Ach, da drunter? Ja, ich habe das so gemacht, wie ich es daheim gelernt habe. Einfach reintunken.
4: Christoph und Schanna messen den Zuckergehalt.
5: 86.
6: Oh, das ist ordentlich.
5: Ja, das ist doch ganz nett.
6: Zufrieden sein.
5: Ja.
4: Die Trauben dürfen in die Presse. 500 Liter Wein kommen am Ende raus. 700 Flaschen.
6: Viel wird selber getrunken natürlich. Aber dann werden auch welche verkauft, ja. Auf jeden Fall. Bei so schönen Trauben, wer schadet drum, wer nicht. Also, dann testen wir mal, schau mal.
4: Ne? Bis der Saft von heute als Wein in die Flasche kommt, dauert es noch ein Jahr.
6: Ah, super. Mhm. Können wir zufrieden sein?
5: Ja, schmeckt sauber, sehr gut.
6: Ja,

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0: Stolz halten sie Hof im Garten vor der Ansbacher Orangerie. Markgraf Karl Wilhelm Friedrich von Brandenburg-Ansbach und seine Gemahlin, die preußische Königstochter Friederike Luise. Ein schönes Sommerspektakel des Ansbacher Heimatvereins. Bei den alljährlichen Festspielen erwacht sehr zum Vergnügen der Zaungäste die Rokoko-Zeit. Galanter hätte der markgräfliche Hofstaat ein Fest nicht zelebriert. Von der Orangerie sind es nur wenige Schritte in die Ansbacher Altstadt. Prächtig sind die Barockfassaden herausgeputzt. Schließlich wollte der Fürst eine repräsentative Residenzstadt haben. In den Seitengassen blitzt aber auch der mittelalterliche Charme heraus. Der Schwarze Bock geht auf das 11. Jahrhundert zurück. Hier mischt Gastgeber Christian Fuhrmann fränkische Bodenständigkeit mit Slow Food.
1: Herzlich willkommen im Schwarzer Bock zu Ansbach, dem Traditionsgasthaus in der fränkischen Rokoko-Stadt. Hier stehen wir in der historischen Gaststube. Die hohe Decke zeigt, hier war früher der Pferdestall, quasi die Garage des Mittelalters. Drüben haben die Gäste gewohnt. Heute ist hier die Gast- und Wirtsstube. Und wir haben etwas vorbereitet, was typisch ist für die Region. Als Vorspeise einen oberfränkischen Ziegenkäse karamellisiert an Salaten. Wir sind hier direkt am Nürnberger Knoblauchsland dran. Wir haben ein Rehrücken als Hauptspeise aus unserer eigenen Jagd, aus den Stadtwäldern Ansbachs. Der wird serviert mit einem gebratenen Semmelknödel und frischem Hackgemüse. Und im Bereich Dessert, unser Signature-Dish, ist der Bockschmarrn, süße Spätzle an hausgemachten Röstern. Und dazu servieren wir ein Eis.
0: Koch Christian Nadazinski hat den Rehrücken schon pariert und teilt ihn in schöne Tranchen. Vorsichtig plattiert er die edlen Medaillons. Dann hüllt er sie in einen Pancetta-Mantel vom Bio-Schwein. Der milde, luftgetrocknete Bauchspeck gibt dem Reh eine besondere Note. Die im Mörser grob zerstoßene Wildwürzmischung sorgt für herrliche Aromen. In der heißen Pfanne, mit Rapsöl versehen, dürfen die Rehrückenmedaillons resch von beiden Seiten anbraten. Auch der Pancetta-Mantel wird schön kross. Dann widmet sich Christian dem Machtgemüse. Romanesco-Röschen, Brokkoli und Blumenkohl blanchieren kurz und werden gleich in Butter geschwenkt. Die Semmelknödel hat er mit Eiern vom Ansbacher Biohof hergestellt. Regionalität ist hier in der Küche sehr wichtig. Im Butterbad werden die Knödelscheiben schön knusprig und golden. Für die Soße hat Christian Wildfond und Rotwein reduziert und mit Preiselbeeren verfeinert. Der Hirschrücken präsentiert sich prächtig dazu. Dann bekommen die geschmelzten Knödelscheiben ihren Platz. Und auch das Marktgemüse macht sich gut auf dem Teller. Ein schöner Gruß aus den Ansbacher Wäldern. Im historischen Gastraum speisten schon die Offiziere des königlich-bayerischen Ulanenregiments. Auch Prinzregent Luitpold hat hier vorbeigeschaut. Der Rehrücken hätte ihm sicherlich gemundet. Dazu ein Glas Biowein aus Hohenlohe Franken. Ein Genuss. Prachtvoll ist sie, die Ansbacher Residenz. Die markgräflichen Baumeister schufen den ganz eigenen Ansbacher Rokoko-Stil. Die Prunkräume spiegeln die Macht des absolutistischen Fürsten. Sein aufwendiger Lebensstil brachte ihm allerdings immer wieder Geldsorgen ein. Weiter an der Burgenstraße nach Wolframs Eschenbach, der Heimat des berühmten Dichters Wolfram von Eschenbach. Kaum irgendwo in Franken ist das Mittelalter so unverfälscht zu spüren. Wären nicht die Radler, die hier gerne vorbeikommen, könnte man meinen, die Zeit sei stillgestanden. Geprägt wurde die Stadt vom Deutschen Orden. Über 6 Jahrhunderte regierte er hier und brachte die Stadt einst zur Blüte. Im früheren Amtshaus kann man derzeit nachspüren und genießen, wie der heutige Bürgermeister Michael Dörr weiß.
2: Herzlich willkommen in der alten Vogtei in Wolframs-Eschenbach. Das Haus wurde 1609 als Deutsch-Ordens-Vogtei gebaut und über 200 Jahre als Regierungsgebäude des Deutschen Ordens genutzt. Ab ungefähr 1809 wurde es privatisiert und seit dieser Zeit befindet sich hier eines der bekanntesten historischen Gasthäuser in ganz Mittelfranken.
3: Für den heutigen Tag haben wir uns Schlachtplatte 2.0 ausgedacht. Wir haben eine Vorspeise aus fränkischen Forellen mit einem Räucherforellenmus und einem asiatisch gebratenen Filet mit Gemüse. Und dazu gibt es einen Kirsch-Meerrettich-Kompott. Dann die Schlachtplatte mit Schweinebauch, der aus dem Ofen kommt, Bratwürste, Lebernocken, ein Kartoffelblutwurstpüree und oben drüber Röstzwiebeln. Im Dessert eine vegane Apfelvariation mit einer Terrine, Safranäpfel, einem Brownie und einem Gewürzapfelsorbet.
0: Küchenchef Jürgen Knöchel brät für den Soßenansatz grob gewürfelte Zwiebeln, Karotten und Lauch an. Tomatenmark darf mitrösten. Mit dunklem Bier löscht er ab. Das bringt besondere Süße und malzige Noten ins Spiel. Die Schwarte vom Schweinebauch ist schon eingeschnitten und gesalzen. Jetzt bekommt der Rest eine Einreibung mit Gewürzen und Salz. Im Biersud darf der Bauch im Ofen schmoren. Für das Sauerkraut schwitzt Jürgen Zwiebeln mit Ananas an und löscht mit Apfelsaft und Weißwein ab. Wacholder, Lorbeer und Kümmel im Gewürzsackerl dazu. Dann darf das Sauerkraut mitköcheln. Zur gemahlenen Leber für die Nockerl kommen Majoran und Salz. Ein Ei spendiert Jürgen dazu. Semmelbrösel helfen beim Binden und machen die Farce schön luftig. Aus der Hand sticht Jürgen die Lebernockerl ab. In Salzwasser kurz aufkochen, dann lässt er sie ziehen. Geräucherte Blutwurstwürfel dünsten in Rotwein mit buntem Pfeffer an. Frisches Kartoffelpüree zieht er darunter. So macht sich die gerne verschmähte Blutwurst gut auf dem Teller. Dann arrangiert Jürgen die anderen Schmankerl auf das Sauerkrautbett. Ein Schöpfer bernsteinschimmernde Soße dazu. Und zur Krönung resche Röstzwiebeln. Der Küchenchef hat die sonst schwere Schlachtplatte auf leichte Weise interpretiert. Die Gäste in der neu hergerichteten Stube der alten Vogtei freut's. So kann man traditionelle Gerichte neu erfinden und dabei Jung und Alt zum Schlemmen bringen. Beim Spaziergang durch den Ort stößt man immer wieder auf Wolfram von Eschenbach, den Schöpfer des Parsival-Epos. Dem Minnesänger aus dem Mittelalter ist hier ein Museum gewidmet, dessen Schätze Heimatpfleger Oskar Geithner hegt.
4: Wolfram von Eschenbach ist der größte Sohn unserer Stadt. Er ist der größte Epiker des Mittelalters gewesen. Sein größtes und bekanntestes Werk ist der Parsival. Im Parsival geht es um die Gralsuche, um König Artus und die Tafelrunde. Parsival wird in der Waldeinsamkeit erzogen, will aber Ritter werden, sucht den Gral und zum Schluss findet er auch den Gral und wird Gralskönig in der Nachfolge seines Onkels.
0: Schloss Ratibor ist ein weiteres Kleinod an der Burgenstraße. Die Markgrafen von Ansbach ließen es in Rot als Jagdschloss errichten. Im Sommer finden im Schlosshof Festspiele statt. Die Stadt Rot selbst hat eine spannende Geschichte. Bis ins 18. Jahrhundert hinein fand hier, wer unschuldig einer Missetat beschuldigt wurde, eine sichere Zuflucht, bis die Sache geklärt war. Gastlichkeit hat in Rot eine lange Tradition. Bis aufs 13. Jahrhundert geht die Geschichte dieser einstigen Brauerei zurück.
5: Ich heiße Sie herzlich willkommen hier im Gasthaus zum Goldenen Schwan am Roder Marktplatz. Mein Name ist Georg Schnabel. Und unser Menü heute hier im Haus ist eine klassische Pfannkuchensuppe aus Gemüsebrühe und hausgemachten Pfannkuchen. Der Hauptgang ein fränkisches Cordon Bleu mit hausgemachten Kartoffelsalat und einen frischen Marktsalatteller. Das Besondere daran ist, dass es mit Meerrettich zubereitet wird. Und zum Abschluss haben wir unsere Apfelküchle mit Sahne und Vanilleeis.
0: Küchenchef Rico Piazza hat den Schweinerücken für das fränkische Cordon Bleu schon pariert. Aus ihm trennt er schöne Stücke per Schmetterlingsschnitt heraus. Vorsichtig klopft Rico das Fleisch zu dünnen Scheiben. Dann würzt er es mit Pfeffer und Salz. Jetzt kommt der Meerrettich ins Spiel. Großzügig verteilt ihn Rico auf den Schnitzeln. Krähen darf in Franken nicht fehlen. Kaltgeräucherter roher Schinken kommt auch ins Cordon Bleu nach Art des Hauses. Es folgt eine Etage Scheibenkäse. Dann alles nicht zu zögerlich einklappen. Jetzt sind die gefüllten Schnitzel bereit für die Panade. Kurz in Mehl wenden, dann mit Ei benetzen, damit die Semmelbrösel auch ja gut halten und eine knusprige Kruste entsteht. Die heiße Pfanne wartet schon mit ausreichend Öl. In dem darf das Cordon Bleu jetzt brutzeln. Vorsichtig wenden, damit die Kruste rundum goldbraun wird. Dann darf das Fleisch kurz ruhen. Zeit für den Kartoffelsalat. Die gekochten Erdäpfel schneidet Rico in Scheiben. Zwiebeln schwitzt er mit Speckwürfeln an. Sie gesellen sich zu den Kartoffeln. Ein guter Schuss hausgemachtes Dressing und Gemüsebrühe dazu. Dann alles kräftig von Hand vermengen. Petersil und Schnittlauch darüber. Jetzt hat das Cordon Bleu seinen Auftritt. Zitrone als Zierde und frische Kick. Hübsch garniert. Fertig. Im gemütlichen Gastraum freut man sich schon auf die anständige Portion und ist gespannt, was denn so alles im fränkischen Cordon Bleu steckt. Der Meerrettich sorgt für Pep. Es mundet. Am Flüsschen Rot in Eckersmühlen hallte einst, angetrieben von Wasser, ein gewaltiger Eisenhammer durchs Tal. Noch heute ist er zu hören, wenn Robert Mollet die Schmiedeschürze umbindet und in der Esse das Feuer schürt. 500 Jahre lang wurde hier Metall verarbeitet. Heute gibt die Anlage Einblicke, wie hart und gefährlich die Arbeit früher war.
6: So, jetzt habe ich hier ungefähr da oben ca. 1000 Grad, perfekt zum Schmieden.
0: Der gewaltige Eisenhammer darf ans Werk. Bis 1974 wurde noch produziert. Alles für den Hausgebrauch. Schlösser und vor allem landwirtschaftliches Gerät. Für die Besucher kaum vorstellbar, wie aufwendig einst alleine die Herstellung eines einfachen Nagels war. Aber faszinierend. Und mit Robert Mollet als Museumsführer?
6: Ah, der ist ganz nass!
0: Auf keinen Fall trocken. Weithin sichtbar thront Burg Abenberg über dem gleichnamigen Städtchen. Schon in Wolfram von Eschenbachs Mittelalter-Epos Parsival wurde sie erwähnt. Unten auf dem Anger sollen einst Ritter bei Turnieren um Ehre und Minne gekämpft haben. Die verspielten Türmchen haben wohl neuere Besitzer angefügt, im Überschwang später Romantik. Im heutigen Burghotel begrüßt Christian Schneider die Gäste.
7: Herzlich willkommen auf Burg Abenberg, der geschichtsträchtigen Burg aus dem 12. Jahrhundert. Und wir haben heute etwas ganz Besonderes für Sie vorbereitet. Wir fangen an mit einem Lachs-Tatar auf Gurken-Carpaccio mit Wasabi-Creme, gefolgt vom Surf and Turf, Rinderfilet mit einer Riesengarnele auf Süßkartoffelmus und gebratenem Brokkoli. Und als Dessert haben wir ein Vanilletörtchen mit Cranberry-Sorbet und weißem Schokoladenmus.
0: Sous-Chef Jabatot teilt ein schönes Filetstück von der Rinderlende. In der heißen Pfanne darf es rasch von beiden Seiten anbraten.

0: Währenddessen widmet sich Chaba den Riesengarnelen. Mit leichter Drehung trennt er den Kopf vom Schwanz. Dann zieht er den Panzer von der Kopfseite her ab und entfernt anschließend Darm und Beine. Bei mittlerer Hitze von beiden Seiten braten, bis das Fleisch weiß wird. Salz dazu. Und zum Finale mit etwas selbst kreierter Kräuterbutter anbräunen. Dann ist der Blumenkohl an der Reihe. Chaba teilt ihn in mundgerechte Happen auf. In heißem Öl sortiert das frische Gemüse und bildet beim Tanz in der Pfanne schöne Röstaromen aus. Zeit fürs Anrichten. Chaba bereitet ein Bett aus Süßkartoffelmus. Das Rinderfilet ist inzwischen schön medium gegart. Auf dem Teller gesellt sich zum Turf das Surf, das Fleisch von der Weide zum Meeresgetier. Dazu spendiert der Sous-Chef die reschen Blumenkohlröschen. Surf and Turf wurde in den 1960er Jahren in den USA erfunden und vereint Köstliches vom Land und der See. Eine farbenfrohe Komposition, die das Wasser im Mund zusammenlaufen lässt. So etwas bekamen die früheren Burgherren garantiert nie serviert. Heute speist man in den hell gestalteten historischen Gemäuern nicht rustikal. Die Küche im Burgrestaurant Mundart ist modern und kreativ. Die stolze Burg gibt auch zwei Museen eine Heimat. Einst war Abenberg in der ganzen Welt für seine filigranen Spitzen berühmt. Museumsleiterin Kerstin Bienert vermittelt deren Geschichte hautnah.
1: Im Klöppelmuseum präsentieren wir die 400-jährige Tradition des Spitzenklöppelns in Abenberg. Angefangen hat alles im Kloster Marienburg, als die Klosterfrauen diese besondere Technik des Flechtens mit Fäden hier in den Ort gebracht haben. Ursprünglich verwendeten sie dazu Leinengarn. Erst Anfang des 19. Jahrhunderts wurde das dann abgelöst von feinsten Metallfäden, die vergoldet und versilbert waren und die sogenannten Metallspitzen in die ganze Welt aus Abenberg geliefert wurden. Seit 1913 gibt es die Klöppelschule im Ort. Dadurch ist das traditionelle Handwerk sehr, sehr lebendig und wird nach wie vor von vielen Mädchen, Frauen und vielen interessierten Gästen gepflegt und lebt weiter.
0: Interessantes Handwerk lebt an der Burgenstraße auch in Stein an der Rednitz weiter. Schon vor 400 Jahren war Stein für seine Bleistiftmacher bekannt. Weltruf erlangte dabei ein Unternehmen, das seinen Aufstieg dem weitsichtigen Gründersohn Lothar von Faber verdankt. Sein Erfolg und seine fortschrittlichen Sozialleistungen brachten dem Bleistiftbaron den Adelstitel ein. Wie die Minen für die berühmten Bleistifte im 19. Jahrhundert hergestellt wurden, kann man in Stein erkunden. Mit Blei haben die Bleistifte übrigens nichts zu tun. Sie werden aus fein zermahlenem Graphit hergestellt, gebunden mit fein geriebenem Ton. Erfunden wurde der Bleistift in England. Im 16. Jahrhundert verwechselte man das dunkel schimmernde Graphit mit Bleierz. Erst später wies ein Chemiker den Fehler nach. Der Name ist aber bis heute erhalten geblieben. In einer Presse wurde die Graphit-Tonmischung zu glänzenden Schreibminen verwandelt, die man anschließend noch brennt. Lothar von Faber hat früh auf Innovation und Forschung gesetzt. Das verschaffte dem Unternehmen einen wichtigen Vorsprung. Schon damals gab es Billigkonkurrenz und von der wollte er sich absetzen. Dafür führte der Bleistiftmagnat schon früh Qualitätskontrollen ein. Der Erfolg gab ihm recht. Neben der Fabrik die alte Kirche und das alte Spital, das inzwischen ein reger Ort der Gastlichkeit ist.
2: Herzlich willkommen in unserem historischen Restaurant Altes Spital in Stein bei Nürnberg an der wunderschönen Burgenstraße. Ich lade Sie heute ein zu einem Drei-Gänge-Menü mit fränkischem Charakter. In der Vorspeise haben wir vorbereitet ein Wachtelbrüstchen mit krossgebratenen Zander und bunten Blattsalat mit Grapefruitfilets. Zum Hauptgang servieren wir ein fränkisches Kalbsfilet mit Kräuterkruste, gebackenen Kartoffelkrapfen, Gemüse aus unserem wunderschönen Knoblauchsland und natürlich Rahmpfifferlinge. Zum Abschluss ein Dessertteller Altes Spital mit einem warmen Schokoladenkuchen, einen halbgefrorenen mit frischen Beeren, einen weißen und braunen Schokoladenmus.
0: Das zarte Kalbsfilet teilt Wirt und Küchenmeister Thomas Lang in Medaillons auf. Herrlich mager ist das Fleisch. Ein Hauch Pfeffer und Salz aus der Mühle dazu. Dann wartet die heiße Pfanne mit nur wenig Öl auf die edlen Filetstücke. Thomas brät sie von beiden Seiten scharf an, bis sich eine resche Kruste bildet. Dann kommen weitere Aromen ins Spiel. Frische Kräuter hat der Küchenmeister immer greifbar. Dem Kalb spendiert er Rosmarinzweige und Thymian. Auch Knoblauch darf seinen Geschmack entfalten. Und Chilischoten sorgen für den pikanten Akzent. Im Ofen garen die Filets dann weiter. Die Rahmpfifferlinge brauchen jetzt Zuwendung. Zwiebeln und Knoblauch spitzen in Butter an. Dann gibt Thomas sorgfältig geputzte Rehal dazu und schwenkt sie auf mittlerer Flamme an. Mit Sahne und Kalbsfond aufgießen und einreduzieren. Dann schmeckt Thomas die sämige Soße mit Zitrone, Muskat und Portwein ab. Auf die Kalbsfilets wartet jetzt die Kräuterkruste. Die hat Thomas aus frischen Kräutern, geriebenem Weißbrot, Ei und Butter selbst hergestellt. Abgerundet mit Salz, Pfeffer und Chili. Jedes Medaillon bekommt sein goldenes Krönchen. Dann darf die Kruste kurz unterm Grill kross werden. Die Rahmpfifferlinge bilden das köstliche Lager für die aromenreichen Kalbsfilets. Um sie herum arrangiert der Küchenmeister glasiertes Gemüse und träufelt Kalbsportweinjus dazu. Eine Kurkuma-Koralle und krosse Kartoffelkrapfen vom Chef Entremetier runden den Teller ab. Die Gäste sind gespannt auf die Geschmacksreise, auf die sie der Küchenmeister mitnimmt. Thomas Lang kombiniert gerne Regionales mit einem aromatischen Hauch der weiten Welt. Einst wohnten im alten Spital und in der angrenzenden alten Kirche übrigens Mitarbeiter von Faber-Castell. Inzwischen sind die Gebäude aus der Barockzeit mit viel Liebe zum Detail renoviert und ein schöner Ort in Stein zum gemeinsamen Genießen. Ein Blickfang ist das Faber-Castellsche Schloss. Für die jungen Künstlerinnen aus der nebenangelegenen Akademie sind die romanisierten Rundtürmchen ein hervorragendes Motiv für Übungsskizzen. Alexander Graf von Faber-Castell, der die Enkelin des Firmenpatriarchen geheiratet hatte, ließ es als Ergänzung zum schon vorhandenen alten Schloss errichten. Ein stolzes Abbild aristokratischer Wohnkultur an der Burgenstraße.
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7: Wirtshäuser sind einfach mehr als ein Ort zum Essen und Trinken. Sie sind Treffpunkt, Erinnerungsort und manchmal kleine Schatzkammern voller Geschichten. Orte, an denen man sich kennt, zusammenrückt und Heimat ganz selbstverständlich auf den Teller kommt.
8: Heute nehme ich Sie mit in die wundervolle Pfalz, um genau zu sein nach Landau. Und hier gibt es einen Ort, wo früher schon die Kutschen und die Menschen in die Stadt hinein und hinausgegangen sind. Das Deutsche Tor. Heutzutage wird hier wieder eingekehrt. Der Ort ist wieder lebendig. Im Wirtshaus im Deutschen Tor wird bodenständige Küche gelebt. Hier kommen die Menschen wieder zusammen an einem Tisch. Und da stellt sich doch die Frage, was macht heutzutage eigentlich Wirtshäuser noch aus? Aber das finden wir jetzt gemeinschaftlich raus.
9: Servus.
10: Hi.
9: Oder?
11: Wirtshaus sagt man doch du, oder Alex?
10: So sagt man das.
11: Aber Wahnsinn, dieses historische Gebäude.
10: Ja, eins der ältesten hier in Landau, ehemaliges Stadteingangstor.
11: Und was ist hier früher drin passiert?
10: Ja, früher war das Stadttor. Es gibt das Untertor und das Obertor.
11: Ja?
10: Das ist das Untertor und da sind die Kutschen quasi vom Norden in den Süden gefahren.
11: Ja?
10: Also hier das Tor rein und hier das Tor in die Stadt rein oder von der Stadt wieder raus.
11: Und jetzt ist hier aber richtig Leben drin, oder?
10: Ja, so muss es auch sein, ne? Wir sind ja nicht umsonst hier.
11: Ja, das stimmt. Ne?
10: Aber komm doch mal mit, wir gehen mal in die Theke.
11: Ja.
10: Gehen wir mal ein Bierchen trinken.
11: Jetzt schon ein Bierchen mittags.
10: Ja, diese Uhrzeit, schau doch hier, trinken auch schon. Aber die trinken Apfelsaftschorle, glaube ich.
11: Apfelsaftschorle, ja.
10: Dann kann ich auch mal meine Frau vorstellen.
11: Nadine. Hallo, servus, Sören, hi. Mal auf die Schnelle hier an
10: auf
11: der
10: Theke.
11: Auf die
10: Schnelle zum Warm werden, so wie es im Wirtshaus ist.
11: Ja.
10: Wie gesagt, Gemütlichkeit, Zusammenschluss. Ungebunden, ungezwungen, einfach leben und das Leben genießen.
11: Aber das macht eigentlich so ein Wirtshaus auch lebendig, oder? Hier kommt man einfach hin und man ist einfach Gast.
10: Genau, so soll es sein. Alles andere, das Leben ist zu schnell momentan. Jeder will mehr, schneller, noch mehr. Das wollen wir hier nicht. Hier soll einfach Gemütlichkeit sein, kein Firlefanz. Das spielt sich in den Getränken ab, es spielt sich in unsere Küche ab. Bodenständig, gemütlich, gut.
11: Der Mittagstisch ist schon voll im Gange. Wer sind eigentlich so deine Gäste mittags?
10: Bunt gemischt. Urlauber, Firmenkunde, Handwerker, alles Mögliche.
11: Ah, die würde ich mir gerne mal anschauen.
10: Ach, dann lass uns doch mal gehen.
11: Ja. Guten Appetit.
12: Danke.
11: Schmeckt es Ihnen hier im Wirtshaus?
12: Sehr gut.
11: Ja?
12: Sehr lecker.
11: Sind Sie öfters mittags hier?
12: Ja.
13: Ja. Ab und zu schon, ja.
11: Ab und zu? Und was macht so eine Wirtshausküche für Sie aus?
13: Das deftige Essen. Das leckere Schnitzel.
11: Ja. Schnitzel?
13: Ja. Bayerische Art.
11: Bayerische Art? Von bayerischer Art, zuffliert, im Bräter ausgebacken oder so.
13: Das, ja,
11: Thema
13: das
11: hatten
13: merkt
11: wir.
13: Man schon.
11: Das merkt man, oder?
13: Ja, auf jeden Fall. Super.
11: Und hier so historisch das ganze Gebäude. Was macht das mit Ihnen, so die Wirkung?
12: Heimatlich, ja.
11: Heimatlich.
13: Das ist unser schönes Landau.
11: Ja, das Landau ist sehr schön.
12: Das ist wirklich sehr schön, ja.
11: Schönen guten Tag, darf ich mich zu Ihnen setzen?
12: Natürlich.
11: Ich habe ja jetzt hier heute gelernt, ein Wirtshaus ist das so, oder? Man setzt sich einfach dazu. Das macht so ein Wirtshaus eigentlich aus, oder? Ich würde sagen, Prost.
14: Zum Wohl.
11: Sören.
14: Nicht nur im Wirtshaus, sondern in der Pfalz.
11: In der Pfalz.
14: Immer ein Platz frei am Tisch.
9: Immer.
14: Immer?
9: Immer. Da kann kommen wir wählen und sagt, können wir uns noch da hinsetzen? Nehmen Sie Platz, fühlen Sie sich zu Hause, haben Sie genug Geld dabei?
8: Ja, und von diesem Wirtshaus hier, vom Deutschen Tor, geht's jetzt nach Mainz. In ein Wirtshaus mit einer ganz besonderen Küche. Aber was sage ich denn? Die haben ja gar keine Küche, aber sehen Sie selbst.
3: Ein ganz normaler Nachmittag im Mainzer Bleichenviertel. Zwischen Alt- und Neustadt liegt die Zeitungsente. An der originellen Kultkneipe kommt man in Mainz nicht vorbei. Die Kneipe schafft es wie keine andere, jüngere und ältere Gäste gleichermaßen zu begeistern.
15: Das ist halt irgendwie auch eine Institution in Mainz, würde ich sagen. Ne? Und dann kommt man halt gerne auch irgendwie immer wieder her und dazu, weil man weiß, was man bekommt. Die Leute sind super freundlich und man sitzt dann halt irgendwie auch nett zusammen.
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3: Die Kneipe hat keine eigene Küche. Die Gerichte können bei den umliegenden Restaurants bestellt werden. Verantwortlich für dieses einzigartige Konzept sind die beiden Entenchefs Heidi Mvodua und Mike Krämer. Die Geburtsstunde der Zeitungsente, der 28. Januar 1978. Der Gründer ist Karl Engler.
17: Mein verstorbener Mann, der hat die Zeitungsende eröffnet. Der hat es übernommen, das Gebäude, und hat dann das alles aufgebaut und hat auch selber in den ersten Jahren hier drin gestanden.
3: Heidi steht 85 zum ersten Mal hinterm Tresen als Studentin.
17: Ich war total naiv und war auch schüchtern ohne Ende und habe dann auch das erste Mal einen Albtraum von der Zeitungsende gehabt, wie ich das dachte, oh mein Gott.
3: Und trotzdem, zwischen Wirt Karl und Heidi funkt es.
17: Und dann sind wir zusammengekommen, das war 1990 oder 89, 90. Und dann haben wir geheiratet, ein Jahr später. Und ja, so hat sich das entwickelt.
3: Dezember 2003 steigt Schwiegersohn Mike in die Geschäftsführung ein. Eigentlich ein Handwerker.
18: Damals habe ich meinen Schwiegervater gefragt, ob ich mir vorstellen könnte, das hier zu machen. Und ja, das hat sich damals halt dann so ergeben. Und wir haben das dann ein paar Jahre zusammen gemacht. Er ist dann leider schon verstorben. Und dann habe ich es mit seiner Frau weitergemacht.
3: Die Zeitungsente hat keine eigene Küche. Trotzdem müssen die Gäste nicht hungrig bleiben, dank eines besonders raffinierten Konzepts.
15: Du kannst ja hier raus und von den ganzen anliegenden Restaurants halt hierher bestellen. Dann sitzt halt trotzdem zusammen und jeder kann aber das essen, worauf er gerade Lust hat.
19: Von Italienisch zu Thailändisch, Japanisch, ist alles zu haben.
20: Das ist echt cool. Kennt man so nicht.
19: Kennt man nicht.
21: Ich wollte eigentlich nur Pommes haben. Ich hatte Lust auf Pommes. Und gegenüber der Lokalist, der hatte jemanden. Oder innerhalb von 2,5 Minuten war das da gewesen.
3: Abgerechnet wird direkt über die Restaurants. Clevere Idee und ein besonderes Merkmal. Genau wie manche Rituale hier.
22: Das ist das sogenannte Entenbaden. Und wir machen das einmal im Monat zusätzlich zu den Putzaufgaben. Und das ist einer der schöneren Putzaufgaben, sage ich jetzt mal. Kann man ein bisschen runterkommen, macht Spaß und die Enten freuen sich auch immer.
3: Apropos Enten, wieso heißt die Zeitungsente denn eigentlich Zeitungsente?
22: Die Zeitungsente ist ja unter anderem auch eine Falschmeldung in der Zeitung und früher war hier die Allgemeine Zeitung ansässig. Und die haben sich dann gerne hier in der Mittagspause getroffen. Und aus dieser Redaktion, sage ich jetzt mal, und den Falschmeldungen, die auch gerne in der Kneipe erzählt werden, kam es dann zu dem Namen.
3: Ein besonderer Treffpunkt eben.
22: Also hier treffen sich ja alle Lebensrealitäten von alt bis jung, alle sozialen Bereiche. Und die treffen aufeinander, reden miteinander, tauschen sich aus. Und das macht es natürlich unperfekt. Aber halt auch so schön. Und ich glaube, das ist ziemlich selten geworden, generell. Dass es so Orte der Begegnung gibt, wo man sich so gut austauschen kann.
23: Glaubst du, das sind die Pensionäre und Rentner eher da? Also in der Überzahl nicht nur. Und abends kommen halt die jungen Leute, man setzt sich dazu, man kommt ins Gespräch. Die fragen einen was, weil man hat ja viel mehr Erfahrung, Lebenserfahrung. Und da sind die manchmal ganz überrascht, welche Antworten sie bekommen auf ihre Fragen.
3: Wenn der Abend kommt, wechseln die Generationen. Die gute Laune bleibt.
24: Also ich bin so gerne hier, fast jeden Tag. Tolle Musik und Fußball dazu. Was will man noch mehr?
3: Damit die Party richtig ins Rollen kommt, übernehmen Barkeeper Basti und DJ Schulz das Kommando über die Kneipe.
0: Hier stellst du dich auf das Publikum drauf ein. Wenn du siehst, okay, das sind jetzt die älteren Leute, die möchten dann halt mehr 70er hören und dann irgendwie das jüngere Publikum auf den jungen Gäste, zum Beispiel auf Natasha Bedingfield, an Rhythm abgehen, dann weißt du, okay, du bleibst dabei, ja, und machst damit weiter.
24: So langsam wird's, ja. Wir sind Freitagabend, vorne die ersten Tanzen rum. Ist ja noch früh, 22 Uhr.
3: Seit 26 Jahren steht der DJ in der Zeitungsente am Mischpult. Auch Barkeeper Basti findet die Stimmung hier einzigartig.
21: Ich spiele Musik halt abends, das die Jungen gerne hören beim Christian. Und halt einfach dieses Lockere bei uns, diese Atmosphäre ist, glaube ich, ganz angenehm für die Jungen. Dass es nicht ja, so steif ist, vielleicht wie bei anderen Kneipen, sag ich jetzt mal.
3: Die Zeitungsente als Ort der Begegnung.
17: Also die Atmosphäre zu schaffen, wo Menschen sich grundsätzlich wohlfühlen können. Alles gut.
3: Ente gut, alles gut in der Mainzer Kultkneipe Zeitungsente.
10: Ja, aber pass auf, ja. Ich hab da eine.
11: Hier hast du dich also versteckt.
10: Ja, ich warte, bis du kommst und ihm ein bisschen in die Arme greifst.
1: Das ist ja leid, ja, bitte schön.
11: Ich hab noch eine
1: Jawohl, ich hab's sogar. Ich hab sogar eine Schürze für dich.
10: Nur drin? Ja, ja, ich nehme dir eine Jacke.
11: Oh. Jacke, komm.
10: Ja. Ich mach für dich den Kleiderständer, dafür kannst du ihm normal ein bisschen helfen.
11: Schaffst du eigentlich auch noch in der Küche mit oder?
10: Ich.
11: Sind deine Zeiten schon rum?
10: Ich würde ja gern ab und zu mehr, aber ja. Mit den ganzen Sachen außenrum bin ich ein bisschen eingeschränkt.
11: Sehe schon, ihr habt den Schmetterlingsschnitt hier angewendet, ne?
1: Das richtig.
11: Ist, ja, hier, das ist fachmännisch.
1: Fach.
11: Das ist fachmännische Schnitzel machen, ne? Das ist so ein richtiges klassisches Wirtshausschnitzel.
1: Richtig, richtig.
11: Was muss ein richtiges klassisches Wirtshausschnitzel können?
10: Ja. Hä? Gut schmecken.
11: Ja.
10: Gut aussehen. Und nicht zu klein sein. Würde ich sagen.
11: Würdest du sagen?
10: Würde ich sagen.
11: Mach ich das ja, alles
1: auf jeden
11: so
1: Fall,
11: richtig?
1: Auf jeden Fall.
10: Das machst du super. Da musst du Norman, ist ja mein Fleischklopfer eigentlich.
11: Ja.
10: Du musst das ja abnehmen, auch selbst so schön machen.
11: Norm, wie lange bist du jetzt hier schon im Wirtshaus? Von Anfang an mit dabei?
1: Nein, ich bin doch seit dem 20.01. dazugestoßen. Und seitdem bin ich jetzt da.
11: Und was ist dein Lieblingsgericht? Da hat man immer so ein Lieblingsgericht, was man als Koch gerne kocht. Und da freut man sich, wenn das bestellt wird.
1: Du meinst jetzt hier im Wirtshaus oder meinst du mein...
11: Im Wirtshaus natürlich. Daheim ist es mir jetzt heute erstmal egal.
1: Ich finde das Wirtshausfännchen wirklich natürlich sehr lecker, auch mit dem Schweinefilet und Pilzrahmsauce. Das ist so mein Favorite.
11: Ja. Dann kochen wir das doch mal, oder?
1: Dann machen wir das doch mal. Machen wir das Schweinefilet auf dem Grill.
11: Das ist im Prinzip so das Herzstück der Wirtshausküche, oder?
1: Genau.

0: Kartoffeln, Pommes, Kässpätzle mache ich im Kombi. Das mache alles ich.
1: Ja.
0: Und ich gebe sie dann einfach vor. Oder also Spargel zum Beispiel.
2: Das ist ja schon alles sehr durchorganisiert bei dir. Klar, in der
3: das
2: Küche,
3: ne? Du siehst ja hier die Größe der Küche. Genau. Und wir machen am Tag teilweise bis 400 Essen. Ja, auf dieser kleinen Fläche, da funktioniert es auch nur so.
2: Aber wie sehr glaubt ihr, dass sich die Wirtshausküche verändert hat so in den letzten Jahren? Also wenn man das sieht, das ist ja alles hier durchorganisiert. Früher im Wirtshaus, ne? Da haben ja noch, sag ich mal, die Ungelernten gestehen. Die Mutter, die Oma im Wirtshaus hat gekocht. Richtig. Und jetzt hier gelernte Köche mit völligem System aufgebaut.
3: Ja klar, aber umgekehrt gibt es in München die Wirtshäuser. Gleiche Kapazitätsgröße, haben aber dann 8 Köche drinstehen. Ne? Was dann wieder am Schluss natürlich wieder auf die Preiskalkulationen auf das Ganze sich niederspiegelt. Wir setzen hier auf Fachkräfte, wir bilden auch aus. Wir haben noch 2 Lehrlinge, 2 Azubis hier im Haus.
2: Genau. Also wir haben heute im Keller versteckt, oder?
3: Ja, wir haben im Keller versteckt.
0: Wir haben
2: Schule.
3: Ja. Wie es immer so ist, ne?
2: Genau. Also ihr könnt hier nicht viel verstecken, ne? Also man kann hier direkt reinschauen in die Küche. Das zeigt eigentlich ehrliche Küche, oder?
3: Genau, wir haben auch nichts zu verstecken. Das, was wir machen, machen wir. Und das machen wir mit Überzeugung. Und das darf jeder sehen. Haben wir keine Angst vor.
2: Vielleicht ist das genau das Erfolgsrezept der heutigen Wirtshäuser. Ehrlich bleiben und nicht stehen bleiben. Altes bewahren, Neues zulassen und eine Küche, die einfach ehrlich, bodenständig und einfach lecker ist. Vielleicht ist auch genau das das Geheimrezept eines Wirtshauses in Trier. Aber sehen Sie selbst.
4: Das Wirtshaus zur Glocke in Trier steckt voller Geschichte. Die Unternehmerfamilie Brommenschenkel hat das Haus 2011 gekauft, als es vor dem Aus stand. Erst nach einer Rundumsanierung konnte die Glocke 2016 wieder öffnen. Auch Lisa Brommenschenkel ist das Haus ans Herz gewachsen.
5: Also ich bin selber Trierin, ich bin sehr mit der Stadt verbunden und meine Eltern genauso. Das heißt, wir haben die Glocke so hergerichtet, wie die Trierer sie kennen. Also unsere Verbundenheit spürt man in vielen Details, von der Speisekarte bis hin zu auch baulichen Dingen, die man hier findet und die an die Historie der Stadt erinnern.
4: Seit 1803 werden hier Gäste bewirtet. Dabei ist das Haus an sich noch viel älter. Es stammt ursprünglich aus der zweiten Hälfte des 16. Jahrhunderts. Mit viel Energie gelang es Familie Brommenschenkel, die Glocke zu retten, neu zu beleben und wieder beliebt zu machen. 4 Jahre lang musste das Gebäude, das in Nachbarschaft zum Trierer Dom liegt, aufwendig saniert werden. Vom Dach bis zu den Grundmauern. Außen und innen ein Mammutprojekt. Warum tut man sich das bloß an?
6: Weil man bekloppt ist. Also ich meine, das ist einfach was, meine Frau und ich, wir sind total denkmalverliebt und sind begeistert von solchen Dingen. Und ja, wir haben das gesehen und haben gesagt, das wollen wir so schön machen, wie es irgendwie geht. Ich meine, er hat natürlich viel verschlungen an Kraft, an Zeit, an Geld und alles. Aber ja. Ist aber für die Ewigkeit, wenn man so will. Und wir sind da total begeistert.
7: Viele, die hier ihr Studentenleben verbracht haben und wieder nach Trier kommen, die fühlen sich einfach wie früher, gell? Gut, wir haben so viel wie möglich erhalten, aber im Hintergrund Technik, den neuesten Ansprüchen gerecht, aber trotzdem urig. Wir wollten urig bleiben, gell?
4: Der Spagat zwischen traditionellem Charakter und moderner Ausstattung funktioniert. Die Glocke liegt unweit der Porta Nigra, dem berühmten römischen Stadttor in Trier und dem mittelalterlichen Hauptmarkt. Aufgrund dieser Umgebung sind bei der Sanierung der Glocke historische Schätze aufgetaucht, zum Beispiel Mauerreste aus dem Mittelalter. Dabei spielt der nahegelegene Trierer Dom eine besondere Rolle.
7: Hier sehen wir Teile der sogenannten Helenenmauer, der Domringmauer, die den Dombereich umfängt.
4: Ein faszinierender Fund.
7: Wir haben extra diese Steine offengelegt, dass man einen Eindruck hat, wie diese Mauer gestaltet war.
4: Erhalten ist auch der riesige Gewölbekeller aus dem 11. Jahrhundert, damals vermutlich ein Weinlager. Bis 2012 war er Gästen verschlossen. Ein Keller, der jahrzehntelang ungenutzt blieb, bis Familie Brommenschenkel ihn entdeckte und aus dem Schlaf erweckte. Bis zu 100 Personen fasst der Gewölbekeller heute. Ihn für Gäste zu öffnen, war ein absolutes Muss.
7: Weil das Historie ist, weil wir Lokalpatrioten sind und einfach unsere Geschichte erzählen lassen wollen. Gell?
4: Die Glocke ist ein Wirtshaus mit Wohlfühlfaktor und das älteste in Trier. Zentral in der Stadt gelegen, kommen vor allem Touristen aus dem In- und Ausland vorbei. Eine Spezialität, die man anderswo nur noch ganz selten bekommt, ist hier die Zwiebelsuppe. Ein Vermächtnis vom Glockenjupp, dem Kultwirt aus den 70ern.
6: Ich bestelle eine Zwiebelsuppe, ja. Ja, ich mag die, ja. Bin gespannt. Ich habe aber auch schon die Geschichte ein bisschen gesehen von diesem Jupp. Der Glockenjupp, habe ich schon ein bisschen begonnen zu lesen, weil das ist ein Original von hier. Er hat ja sehr lange hier auch gewirtet und ist auch eine Tradition. Und das mögen wir auch sehr gerne, weil man so Traditionshäuser aufrechthaltet, ja.
4: Ein Blick in die Küche. Dort bereitet ein internationales Team gut bürgerliche und regionale Gerichte aus hochwertigen Bioprodukten zu. Darunter eben auch eine Zwiebelsuppe nach einem Rezept aus den 70ern. Küchenchefin ist hier Kee.
1: Ja, ich arbeite 7,5 Jahre hier, aber als Küchenchefin 2 Jahre hier. Ja. Aber ich habe Küchenerfahrung 10 Jahre ungefähr. Ja. Vorher in Frankreich und in China.
4: Was ist denn wohl das Geheimnis an der Zwiebelsuppe, außer gerösteten Kräutercroutons und geschmorten Zwiebeln?
1: Mit Knoblauchzehen und Weißwein auch, Tomatenmark und verschiedene Kräuter, also zum Beispiel Wacholderbeeren, Lorbeerblätter und Kräuter der Provence.
4: Ganz wichtig die Käsehaube aus Emmentaler. Dann kommt das Ganze noch ein paar Minuten unter den Grill. Auch die anderen Gerichte sehen verlockend aus, von der Kalbsleber bis zum Schnitzel. Auch Kassler vom Kamm steht auf dem Programm. Die Zwiebelsuppe kann serviert werden. Sie ist auch für Vegetarier geeignet, denn die Basis ist eine Gemüsebrühe. Mal sehen und hören, ob sie schmeckt.
6: Hammer. Super lecker, super lecker.
4: Na dann sind hier alle zufrieden. Gemütliche Stuben, ein internationales Team, reiche Geschichte. Die Glocke hat ihren ganz eigenen Charme.
8: Der Zwiebelduft liegt noch in der Luft aus Trier, aber wir sind jetzt wieder zurück in Landau.
2: Jetzt, glaube ich, kommt ja einer der wichtigsten Männer hier, oder, vom Wirtshaus?
3: Andi ist einer der wichtigsten Leute hier.
9: Danke dir.
3: Wir haben zwei Restaurants, der Wirtshausleiter, er ist einer.
2: Er kann sich gerade mal zu uns hocken, Andi. Ja. Er kann sich mal ein bisschen an uns erzählen, was, denn, was das Wirtshaus mit dir hier so gemacht hat.
3: Siehst du ja, er hat schon exzessiv das Bier mitgebracht hier.
2: Ja. Ja. Er wusste ja nur, was es geht.
10: Ja, genau. Wenn du Chef wegen, bringst Bier mit.
2: Ja.
10: Nein, das Wirtshaus, ja, Lockerheit hat es mit mir gebracht. Vorher, weil es einfach eine lockere Atmosphäre ist. Einfach entspannt, unkompliziert, einfach. Die Leute sind alle cool. Die wollen das. Die haben auf sowas gewartet hier im Wirtshaus. Und das ist das, was mich auch ein bisschen verändert hat.
2: Aber ich glaube, der Ort macht es auch. Ne? Das ist ja schon so historisch, das Ganze. Das ist ja auch eine Seltenheit. Das ist ein Wirtshaus in so einem historischen Stadtgebäude, würde ich sagen, gibt.
9: Ja. Also ich sage immer, das Gebäude ist es einer, die Emotion, was wir als Inhaber im Prinzip mit reinbringen, das ist immer das Zweite. Das eine geht nicht ohne das andere. Und ich glaube, dass es hier einfach die perfekte Kombination aus beidem ist. Aber ja, die Location ist halt echt einzigartig.
2: Ihr habt ja auf der Internetseite stehen, Werte schaffen mit Herz, Hand und Heimatgefühl. Wie viel Herz steckt von dir hier drin?
9: Sehr viel Herz. Also wir haben wirklich alles. Wir haben sogar die Möbel selbst in München abgeholt. Wir haben alles selbst ausgesucht. Wir haben die Deckchen hier auf dem Tisch sind von Oma, Uroma. Also es ist schon mit sehr viel Liebe ausgewählt. Und uns ist das halt auch wichtig, gerade der Mittagstisch alles. Die Kombination aus Jung, aus Alt, dass man hier zusammenkommt und sich keiner irgendwie verstellen muss. Auch Menschen, die alleine kommen, die gar niemand mehr haben. Und dass das alles hier an einem Ort zusammenkommt und jeder willkommen ist.
2: Würdest du sagen, das Wirtshaus lebt so von den Gästen oder auch eher von den Menschen, die dahinter stehen?
10: Von allem. Es spielt zusammen. Also wenn du nur Muffel hast im Service und dann spiegelt sich das auf die Gäste. Wenn du ein cooles Team hast oder ein lustiges Team und du hast viel Spaß miteinander und dann spiegelt sich das auf die Gäste.
2: Aber im Wirtshaus habe ich jetzt so festgestellt, da hockt man auch schon mal so ein bisschen länger, ne?
10: Ja.
2: Die hocken ja hier und dann hocken die hier, ne?
3: Ja. Und es schmeckt, gute Stimmung ist. Dann können wir noch ein Kartenspiel machen jetzt.
2: Ja, hier hocken sie, aber hier ist einfach viel Herz, viel Leidenschaft und natürlich viele Begegnungen. Aber ich glaube, auch nur mit dieser Mischung funktioniert heutzutage ein Wirtshaus. Und genau diese selbe Leidenschaft teilt ein Wirt in Kaiserslautern mit uns im Spinnrädel.
4: Samstagmittag vorm Spinnrädel in Kaiserslautern. Die Tische sind voll besetzt. Wirt Markus Muders kümmert sich persönlich um seine Gäste.
11: Hallo.
12: Hallo.
11: Bei euch hat alles gepasst soweit?
12: Ja,
11: alles gut.
12: Super am Samstag, prima.
11: Ein Topf muss sein.
12: Ja.
11: Genau. Alle kommen zu uns in Spinnrädel, um so ein bisschen die Pfalz, die natürliche Pfalz, auch die Pfälzer Lebensart kennenzulernen. Und das ist auch unser Auftrag, sage ich mal, hier in der Stadt Kaiserslautern.
4: An die Pfälzer Lebensart musste sich Markus auch selbst erst mal gewöhnen. Er kommt ursprünglich aus Koblenz. Einen gemeinsamen Nenner gab's aber doch schon.
11: Also die Pfälzer sind sehr, sehr lebenslustig. Nicht oberflächlich, das auf keinen Fall, aber der Pfälzer feiert gerne. In der Kommunikation bleiben. Und das ist die Pfälzer Lebensart auch.
4: Das Spinnrädel liegt in der Lauterer Fußgängerzone. Zentraler geht's nicht. Hier müssen einfach alle vorbei. Sehen und gesehen werden. Auch deshalb lieben die Einheimischen ihre Bier- und Weinstube.
13: Es treibt uns hier ins Spinnrädel, weil es tatsächlich der Ort ist, an dem bayerische Gemütlichkeit auf französische Liberalität trifft. Das ist was, was du ganz selten findest, dass du im Ort bist oder am Ort bist, wo Leute zusammenkommen als ganz unterschiedliche Schichten, die miteinander retten, die auch miteinander streiten, aber nicht im Krach auseinandergehen. Wunderbar. Ja? Eine der letzten Instanzen in Kaiserslautern.
10: Da läuft ja die halbe Stadt einmal links und einmal rechts vorbei.
13: Genau.
10: Das ist ja nicht mehr so, hallo Aachen, wie geht's? Und das ist halt einfach schön. Ja. Das macht Freude.
4: Nah dran an den Gästen. Dazu gehören auch flotte Sprüche und dass sich hier alle auf den Arm nehmen. Spaß muss man schon vertragen können.
11: Ah, du hast mir gerade noch gefehlt. Sorry. Man kann sich die Gäste halt auch nicht aussuchen.
4: Sich gegenseitig zu frotzeln gehört zum guten Ton.
11: Heute keine Beschimpfung von Gästen.
14: Er beschimpft mich als Hunsrücker.
15: Und umgekehrt.
14: Und ich beschimpfe ihn als Moseler. Ne? Als Moselaner, ich sag, wir hätten ihn eigentlich von der Mosel, das ist nicht sendefähig, wir hätten ihn als Moselaner eher nicht gebraucht. Ich weiß auch, wo er herkommt. Da machen wir schon mal Fahrradtouren. Ne? So reden wir zusammen. Ne? Wir sind auch Fußballfreunde, das kommt dazu. Er war ein großer Fußballer.
11: Die Pfalz ist schon sehr, sehr eigen, muss man auch dazu sagen. Also das ist quasi so, wenn du als Zugezogener auch nach Jahren immer noch so als Zugezogener gesehen wirst. Du bist kein lauterer Atsche, was hier geboren ist oder so weiter. Da werden große Unterschiede gemacht, auch große Unterschiede, wo du geboren bist in Kaiserslautern. Weil nicht alles zählt, ich sag mal, zu den Urlautern.
4: Die Befindlichkeiten mal beiseite. Und egal, ob Urlauterer oder Zugezogener, entscheidend ist doch der Gesamteindruck bei einem Wirtshaus. Es muss authentisch sein.

0: Kartoffeln dürfen nicht fehlen, genauso wie Bratkartoffeln, Schnitzel, Bratwürste und Saumagen. Köchin Sepa hat hier schon ihre Ausbildung gemacht und liebt die regionalen Speisen.
1: Ja, lieber Knudeln, es ist gerne.
0: Es gibt Kräuterpfannkuchen für Vegetarier, ansonsten viel Fleisch. Der Pelzer Teller mit Saumagen, Leberknödel, Bratwurst und Sauerkraut ist super lecker und bei den Gästen auch sehr beliebt. Familie Wunder ist fürs Wochenende zu Besuch aus dem Allgäu angereist und nimmt kulinarisch Nachhilfe in pfälzischer Küche.
2: Wir haben gerade gelernt, dass es ein Grumbeerstampes. Und der ist ausgezeichnet.
0: Grumbeerstampes?
2: Kein Kartoffelsalat, richtig?
3: Weder Kartoffelsalat noch Kartoffelbrei, sondern Stampes.
0: Grumbeerstampes, gestampfte Kartoffeln, noch so eine Pfälzer Eigenart. Wer kräftig isst, der braucht dazu einen guten Schluck. Das Angebot im Spinnrädel ist riesig. Über 100 Weine von verschiedenen Winzern stehen auf der Karte, natürlich aus der Pfalz.
4: Ja, der ist gut.
5: Er ist weinmäßig sehr gut sortiert, also, und er berät auch. Ja. Also weinmäßig ist er, ich würde sagen, einer der besten Sortimente hier in Kaiserslautern.
0: Das Spinnrädel als urige Anlaufstelle in der Lauterer Innenstadt. Für Liebhaber der Pfälzer Lebensart und guter Unterhaltung. Darauf ist der Chef stolz.
6: Genau das, das ist mein Leben. Also gerade auch mit vielen Leuten jeglicher Couleur, mit vielen verschiedenen Leuten Kontakt zu pflegen. Das ist, erfüllt mich.
0: Vor 4 Jahrzehnten zugezogen und mittlerweile einheimisch geworden, Markus ist eben Wirt aus voller Überzeugung.
7: Zurück aus Kaiserslautern, hier im wunderschönen Landau, im Wirtshaus im Deutschen Tor. Und vielen Dank, dass hier durch euch wieder die Menschen hier ein- und ausgehen können. Ne? Großen Respekt davor, in dieser heutigen Zeit ein Wirtshaus zu führen. Dankeschön. Und man sieht ja, die Menschen kommen und gehen, aber die bleiben auch mal länger hier hocken. Und das war sie auch wieder leider, unsere Reise hier durch die Wirtshäuser in Rheinland-Pfalz. Und ja, jetzt sind Sie eigentlich gefragt. Entdecken Sie doch mal die schönsten Wirtshäuser Ihrer Region. Viel Spaß dabei. Prost!
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12: Wild, ursprünglich und überraschend großartig. Vom Wattenmeer bis hin zum Alpenrand gibt es hierzulande viel zu entdecken. Vor allem in den insgesamt 16 Nationalparks. Seien Sie sicher, einer ist schöner als der andere. Begeben Sie sich mit uns auf eine wundervolle Reise durch diese Schatzkammern der Natur. Eine Auswahl der schönsten, sortiert von klein bis groß. Wir starten hoch im Norden. Klein, aber fein. Immerhin 31 Quadratkilometer umfasst der Nationalpark Jasmund, der kleinste im Lande. Wer kennt sie nicht? Rügens markante Küste. Bewaldete Felsen aus 70 Millionen Jahre alter Kreide. Ganz schön alt, mein lieber Schwan. Ein wahres Paradies für Tier und Mensch. Doch trotzdem sollte man hier eine gewisse Vorsicht walten lassen. Denn die Küste mit den so schön anzusehenden Kreidefelsen hat auch ihre Tücken. Die Kreide ist längst nicht so stabil, wie sie scheint, weiß der Geologe Ingolf Stodian.
13: Es ist ja ein Material, was aus Algen sich vor vielen Millionen Jahren gebildet hat. Das ist weich, man kann es zwischen den Fingern zerreiben. Und durch die Eiszeit ist es in sich zerbrochen. Und diese Bruchflächen,

0: kann man hier super erkennen. Und auf diesen Bruchflächen sickert Wasser durch. Wildnis ist eben selten in Deutschland, aber sie ist eben auch gefährlich. Eigentlich ist hier Schluss, bei gesundem Menschenverstand, aber Menschen sind eben manchmal auch anders.
1: Küstenabbrüche sind auf Rügen eine reale Gefahr und nicht zu unterschätzen. Also besser immer auf den offiziellen Nationalparkwegen bleiben. Die sind sicher, selbst wenn sie mal leicht wackeln sollten.
2: Es sieht gut aus. Nein, es wackelt.
1: Bereits 1865 wurde die sogenannte Victoria-Sicht errichtet und hält immer noch. Heutzutage ist sie sogar ganz amtlich geprüft.
3: Das Ganze ist halt eine Prüfung, ist eigentlich eine nicht zerstörungsfreie Prüfung. Das heißt, im schlimmsten Fall kann es wirklich sein, dass das ganze Ding abstürzen würde.
1: Das passiert hoffentlich nicht beim Sandbelastungstest. Sand gibt's im Nationalpark Jasmund genug. Eine Tonne davon reicht für den besonderen Stabilitätstest. So als stünden hier 10 schwergewichtige Menschen, 110 Meter über dem Meer. Gut, Test bestanden. Das hält auch weiterhin, auch wenn es manchmal leicht wackelt. Wackeln ist ein gutes Stichwort. Denn im Nationalpark Jasmund gehört Wackeln mancherorts zum Programm. So auch hier, bei den Hanomag-Touren mit Volker Bartmann.
4: Wackeln ist integraler Bestandteil des Konzeptes, ja?
1: Auch so kann man den Nationalpark Jasmund erkunden. Die Auswahl an diesen besonderen, weil sehr historischen Fahrzeugen ist groß. Volker Bartmann hatte einiges zu bieten und ist auch über die Grenzen des Nationalparks hinaus bekannt.
5: Also ich bin sozusagen der Mann mit der Hanomacke, ja.
1: Gut, und welches ist das Liebste?
5: Ja, das ist so ein bisschen mein Lieblingsauto, das nenne ich die Oma. Aber das ist ein Hanomag, ich sag mal L28 Gruppenkraftwagen. Die Abkürzung ist GRU-KW, also wie Gruppenkraftwagen. Hanomag heißt übrigens Hannoversche Maschinenbauaktiengesellschaft in Hannover gebaut. Der ist Baujahr 51, ganz seltenes Auto. Spezialanfertigung für die Bereitschaftspolizei und Bundesgrenzschutz, so für Überfallkommandos. Damals wollte man noch so in Schwarzmärkte offen, deswegen offene Autos, damit man offen in diese Schwarzmärkte reinfahren kann. Ja.
1: Egal wie und wohin auch immer, vor allem stand und steht die sogenannte Hanomag-Gedenkminute. Gut vorgeglüht geht's endlich los. Auf eine besondere Entdeckertour durch die wilden Pfade des Nationalparks Jasmund. Und seien Sie versichert, es wackelt nicht immer. Meistens geht es richtig ruhig voran. Und dann ist Zeit für einen Blick in die Natur. Auf die imposanten Buchenwälder beispielsweise. Und das ist auch für Volker Bartmann nach wie vor etwas ganz Besonderes.
4: Ich bin tief beeindruckt. Also ich liebe das Konzept Nationalpark, dass hier sozusagen der Wald unberührt bleibt und ein Urwald, ein naturbelassener Wald entsteht. Das ist doch eine wunderschöne Sache.
1: Am schönsten aber ist immer noch querfeldein. Sie wissen schon, jetzt wackelt's wieder. Es ist eine Fahrt, die ganz besondere Eindrücke garantiert. Ganz oben, hoch im Norden. Im Nationalpark Jasmund auf der Insel Rügen.

0: Weiter geht die Reise. Der Nationalpark Hainich erstreckt sich über 75 Quadratkilometer in Thüringen. Genauer gesagt im südlichen Teil des Höhenzuges Hainich. Und Höhe ist hier Programm.
1: War ein wunderbares Erlebnis, die Natur von oben zu sehen. Auch natürlich gerade für Kinder mal die Höhe, dass man irgendwann mal über den Bäumen so steht.
0: Nur fliegen ist schöner. Hier kommt man den Baumkronen im Hainich ganz nah. Eine Art Spezialnaturkundeunterricht, besonders für die Stadtmenschen, weiß Ranger Siegfried Ludwig. Blätterkunde hautnah sozusagen.
2: Viele Besucher, die aus großen Ballungszentren kommen oder aus Städten, die haben ja nicht so das Umweltwissen wie wir. Die kennen manchmal nicht mal die Baumarten und das wollen wir eben auch vermitteln.
0: Bäume dafür gibt's hier jedenfalls mehr als genug. Und nicht nur das. Direkt am Nationalpark liegt das Wildkatzendorf Hütscheroda. Hier kann man ganz in Ruhe die scheuen Vierbeiner sehen, die man sonst im Nationalpark Hainich eigentlich nie zu Gesicht bekommt. Dabei soll es rund 70 dieser Artgenossen in freier Wildbahn mitten im Nationalpark geben. Und es sollen hier möglichst noch viel mehr werden. Doch einfach ist das nicht. Warum das so ist? Nationalpark-Ranger Dietrich Reiche kann das gut erklären.
3: Der Nationalpark Hainich ist zu klein für eine gesunde Population. Deshalb die Wildkatzenkorridore, damit die auswandern können und andere Katzen hierher finden. Man braucht so etwa 300 Katzen, damit man eine gesunde Population hat. Dafür ist der Hainich zu klein, obwohl es das größte zusammenhängende Laubwaldgebiet in Deutschland ist.
0: Nicht einfach da den Durchblick zu behalten. Aber wozu gibt es Überwachungstechnik?
3: Natürlich freuen wir uns, wenn der Luchs mal hier erscheint. Aber der ist immer zu faul, quer durchzulaufen. Der geht jetzt so gerne den Wegen lang. Aber ich denke schon, dass man hier die Wildkatze kann hier herkommen. Aber vor allen Dingen Reh, Dammwild, Rotwild und Schwarzwild vor allen Dingen.
0: Ja, genau. All das gibt's hier im Nationalpark Hainich. Und das wird das Team um Dietrich Reiche dann später auf den Wildtierkameras auch sehen. Aber besonders wichtig sind, genau, die scheuen Wildkatzen. Eine typische Wildkatzenbewegung ist das wohl nicht. Aber die Kamera reagiert ohnehin auf Wärme, im Abstand bis auf 8 Meter.
4: Fertig.
0: Gut. Noch kurz klargewischt und dann verlassen wir das Wildkatzenteam und schauen kurz an anderer Stelle anderen Nationalpark-Rangern über die Schulter. Die drei sind in ganz besonderer Mission unterwegs. Das, wonach sie suchen, kann man eigentlich schon von weitem riechen.
4: Hast du einen?
5: Ja, der sieht gut aus.
0: Genau, das. Ein großer Haufen, ja, oder was ist das bitte?
6: Also wir haben jetzt einen Dunghaufen von einem Pferd. Der ist ungefähr so 2-3 Tage alt, also hat eigentlich die optimale Konsistenz für so eine Käferbesiedlung. Außen kross und innen saftig, sagen wir immer, dann sind sie optimal.
0: Ah ja. Nun, dieser Haufen hier zu finden dürfte kein Problem sein. Denn das Land im Nationalpark Hainich ist zwar weit, aber für Haufennachschub wird auf den Weiden hier regelmäßig gesorgt. Aber nochmal, was untersucht man hier eigentlich genau?
6: Wir suchen gezielt die Dungkäfer, also die Mistkäfer sozusagen. Und das ist jetzt ein Frühlingsmistkäfer. Den finden wir relativ häufig tatsächlich. Der will jetzt gleich durchstarten, man sieht es schon. Der fliegt jetzt weg. Genau.
0: Alles wird genau dokumentiert. Rund 500 Gramm Kot werden abgewogen und dann gezielt durchsucht nach Lebewesen, die sich in den Ausscheidungen von Rind und Pferd entwickelt haben.
6: Wir untersuchen, was hat das für einen Einfluss auf die Natur? Also welche Arten, vor allem Insekten und auch Vögel, Amphibien, welche Arten werden durch diese naturnahe Ganzjahresbeweidung gefördert? Und dieses Dunkelkäferprojekt ist ein Teil davon, wo wir eben untersuchen wollen, kommen neue Arten hinzu?
0: Um wirklich den letzten Käfer aus dem Haufen rauszuholen, wird noch mal richtig durchgespült. Das ist vielleicht nicht wirklich lecker, aber zumindest rein wissenschaftlich gesehen wertvoll.
4: Mittlerweile hat man sich auch tatsächlich daran gewöhnt. Also das ist dann schon eine spannende Sache. Man ist dann schon wirklich auf der, wenn man durch die Weidenflächen läuft, sieht man schon, ach, da liegt wieder ein frischer Kuhhaufen und da liegt ein Pferdehaufen.
0: Ja, da liegt einer. Ich riech nichts, zum Glück. Und die hier sorgen weiter fleißig für Nachschub. Von Zeit zu Zeit wird man hier immer wieder nachschauen, welche Arten von Käfern sich hier heimisch fühlen. Und Sie passen bitte auf, dass Sie nicht in die Haufen treten, wenn Sie hier im Nationalpark unterwegs sind. Obwohl, es soll ja Glück bringen.

So idyllisch und traumhaft schön ist es in Nordhessen. Genau dort, wo sich der Nationalpark Kellerwald-Edersee über 77 Quadratkilometer erstreckt.

0: Ein Ausflug in die letzten großen Rotbuchenwälder Mitteleuropas ist hier immer eine Abenteuertour. Erst recht, wenn die zwei Ranger, Joshua Backes und René Prochnow, das Zepter übernehmen.
1: Da werden wir beim Packen noch entscheiden müssen, was brauchen wir wirklich, was nehmen wir mit, was lassen wir vielleicht hier. Deswegen wollen wir gerne, dass so Geräte wie Handys, Uhren.
2: Also hier, das wird auch noch abgeschlossen.
1: Alles, was uns irgendwie einen Kontakt nach Hause oder zur Zeit oder sonst was ermöglicht, dass wir die hier lassen. Trinkflaschen alle voll? Dann geht's jetzt auf in die Wildnis.
0: Und das ist im Nationalpark Kellerwald-Edersee wahrlich kein leeres Versprechen.
2: Der Weg ist eigentlich nur noch begehbar, weil wir hier langlaufen, weil sonst wäre das hier alles zugewuchert. Wir wollen ja hier Wildnis vermitteln und Wildnis sieht nun mal so unordentlich aus, unaufgeräumt und man muss halt auch mal wo drüber klettern. Ich denke, das macht ja auch am Ende des Tages eigentlich Spaß.
0: Ja, doch manchmal wird's schwer.
2: Dann lieber absetzen und dann helfen wir.
0: Gewusst wie ist das Motto.
2: Warte, ich muss hier auch meine Affenschaukel. Ich bin nämlich auch nicht so der. Ui. So. Weil das war so eine Ecke, vor 2 Jahren war die noch komplett offen. Das ist alles dann wegen eines Sturms umgekippt. Jetzt sieht es hier halt kunterbunt aus. Mikado sagen wir immer dazu. Ja, passt.
0: Der Spaß an der Wildnis zehrt an den Kräften.
1: Ah, ich hab's an meinem Arm. Oh, meine ganzen Beine vorne.
3: Meine Arme. Hier, bei mir tut's hier, wir haben hier.
1: Ah, nicht dran denken. Ist gut für die Durchblutung, habe ich gehört. Jetzt habt ihr den Ranger drauf, wie er die Pflanzen kaputt haut. Gucken, ob ich nächstes Jahr noch hier arbeite.
0: Das bleibt zu hoffen, denn ohne Ranger ist man hier in der Wildnis hilflos verloren.
2: Es ist schon wirklich Wandern auf Wildniswegen. Kein Spaziergang.
0: Es ist irgendwie schon ein riesiger Abenteuerspielplatz mitten in der Natur.
1: Man muss nicht immer irgendwo weit wegfliegen, um spannende Dinge zu sehen, sondern man hat ganz viel vor der Haustür.
0: Klingt wirklich echt. Kompliment. Doch wenn man viel Glück hat, hört man hier im Nationalpark auch den echten Kuckuck rufen. Irgendwo jedenfalls soll er hier sein. Noch ein Tipp, falls Sie doch einmal allein auf dem rund 70 Kilometer langen Urwaldsteig rings um den Edersee im Nationalpark unterwegs sein sollten, egal ob im Sommer oder Herbst, hören Sie bitte auf den Kuckuck und nicht auf Ihr Navigationsgerät. Das nämlich hat ein Paketfahrer-Neuling im März 2025 leider nicht getan. Zum Kuckuck nochmal.
4: Wir könnten uns zunächst gar nicht vorstellen, dass hier ein Auto hingekommen ist und das dann auch noch ins Herz des Nationalparks gefahren ist, in einen der wertvollsten Wälder, die man weit und breit finden kann, an einer Stelle, die eigentlich Urwaldsteig sein soll, also urig, schmal, über Stock und Stein. Das war unglaublich.
0: Allerdings, rein in den Nationalpark ging es scheinbar irgendwie noch gerade so. Raus hingegen war dann allerdings wohl nicht mehr möglich. Fremde Hilfe war gefragt.
4: Deswegen haben wir zunächst die Feuerwehr benachrichtigt. Die hat über die Leitstelle logischerweise das technische Hilfswerk dazugeholt, weil die technische Finessen parat haben. Und es wurde sogar darüber diskutiert, ob wir hier einen Hubschrauber einsetzen müssen.
0: Irgendwie hat man es dann doch ohne Hubschrauber geschafft und auch die Pakete wurden noch zugestellt. Gerade noch mal gut gegangen. Zeit für eine Abkühlung. Am besten gleich hier im Edersee. Da kann man sich zumindest nicht versegeln oder verfahren. Oder vielleicht doch? Naja, am besten man behält das Ufer in Sichtweite. Dann ist ein Ausflug im Nationalpark Kellerwald-Edersee immer ein ungetrübtes Vergnügen.

Willkommen in der besonderen Welt der schroffen Sandsteinfelsen. 94 Quadratkilometer voller bezaubernder Ausblicke. Jede Menge bizarre Gesteinsformationen, durchzogen von tiefen Schluchten. All das und vieles mehr ist der Nationalpark Sächsische Schweiz. Vor allem aber ist er eines.

0: ein Paradies für Kletterer. Sprich, groß Reine machen ist regelmäßig angesagt. Das übernehmen sogenannte Felsenpaten. Der Grund ist klar.
1: Wenn es so bleiben würde, dann könnte man natürlich in ein paar Jahren gar nicht mehr klettern. Also muss was passieren und wer anderes sollte das tun, das Ganze ein bisschen in Schuss halten, außer die Kletterer selbst.
0: Das geht schon viele Jahre so, dass Kletterer ihre Gipfel in Schuss halten. Regelmäßig wird hier abgefegt und alles, was beim Klettern stören könnte, einfach weggeschrubbt. Und so geben die Kletterer selbst ihren Felsen den alten Glanz zurück. Dann ist der Weg nach oben wieder frei von Schmutz und blitzeblank. Und es heißt, auf zu neuen Kletterabenteuern, mitten im Nationalpark Sächsische Schweiz. Genau das dachten sich wohl vor einiger Zeit auch die beiden Bergsteiger Damian Jörn und Stefan Junghans. Beide sind nicht nur begeisterte Kletterer, sondern hatten vor einigen Jahren auch das sogenannte Slacklinen für sich entdeckt. Eine enorme sportliche Herausforderung, in der auf einem Kunstfaserband zwischen zwei Punkten balanciert werden muss.
2: Das ist eine Bewegung aus der Komfortzone heraus. Also die Komfortzone heißt, ich wandere, ich setze mich an den Felsen ein bisschen und schaue rum, das ist die Komfortzone. Und sich da jetzt hochzugehen und auf das Band raufzugehen, das ist definitiv aus der Komfortzone raus. Aber das ist halt auch die Möglichkeit, wo man Erfahrung sammeln kann.
0: Wenn dann das Ganze auch noch in großer Höhe, wie hier in der Sächsischen Schweiz, stattfindet, nennt sich das Ganze Highlinen. Stefan Junghans macht den Anfang.
2: Ich kann einen guten Tag haben, wo ich denke, boah, alles toll, das macht hier Spaß. Und es gibt Tage, wo ich einfach überhaupt nicht richtig so drauf bin.
0: Ein Kraftakt in schwindelerregender Höhe.
2: Ich probiere es noch einmal und dann
0: wird es ihm jetzt gelingen? Erzwingen kann man es nicht.
3: Scheitern gehört eh dazu. Also das ist Teil des Spiels, in Anführungsstrichen. Und das ist auch nichts Negatives, sondern es ist eher wichtig, aus diesem Scheitern heraus neue Kraft zu schöpfen und eine gewisse Motivation zu entwickeln und sich eben der Herausforderung zu stellen.
0: Die Schrammsteine hier im Nationalpark sind der perfekte Ort für eine solche Herausforderung. Ein Nervenkitzel in einer faszinierenden Kulisse. Damian Jörn ist bereits seit Jahren ein weltbekannter Highliner. Der Balanceakt hier in der Sächsischen Schweiz verlangt ihm alles ab. Zentimeter um Zentimeter geht er voran. Es ist ein atemberaubender Anblick. Eine extrem sportliche Leistung in schwindelerregender Höhe, von einem Felsen zum anderen.

0: Es ist einfach unglaublich. Was für ein beeindruckendes Gleichgewichtsgefühl.
1: Jedes Projekt ist einzigartig und das Gesamtpaket bleibt auf jeden Fall im Kopf. Also es ist jetzt nie so wie ein, ich gucke mir jetzt einen Kinofilm an und nächste Woche weiß ich schon gar nicht mehr, worum es ging. Sondern das ist prägend und das bleibt im Kopf. Und man kann sich vielleicht nicht mehr an alle Details erinnern, aber die Line an sich, das ist abgespeichert bis sonst wann. Als schönes Erlebnis.
0: Ein Erlebnis ganz anderer Art ist die Bastei. Oder auch viele andere normale Fußwege entlang der Gesteinsschluchten im Nationalpark Sächsische Schweiz. Und derjenige, der dann doch nicht ganz so schnell hoch hinaus will, der muss noch nicht einmal laufen, sondern setzt sich ganz einfach in die historische Kirmitz-Talbahn. Und dann geht's in ruhiger Fahrt vielleicht zum Lichtenhainer Wasserfall. Doch ganz egal, ob Naturschauspiel oder Nervenkitzel in den Sandsteinfelsen, im Nationalpark Sächsische Schweiz gibt es vieles zu entdecken.

0: Dicht wachsende Tannen und Fichten gibt es im Nationalpark Schwarzwald ebenso wie Hochmoore. All das und vieles mehr finden sich auf rund 100 Quadratkilometern. Ein Meisterwerk der Natur, welches es zu entdecken gilt. Am besten mit dem Blick durchs Objektiv, dachte sich der junge Naturfilmer Simon Strettger.
1: Das Film ist einfach eine tolle Art und Weise, die Welt zu entdecken und auch die Welt mit einem neuen Auge wahrzunehmen. Man sieht viel mehr, wenn man mal auch die Dinge durch eine Kamera geschaut hat.
0: Und das tat der junge Naturfilmer ausgiebig und abseits der Erlebnispfade im Nationalpark.
1: Ich finde, in der Natur ist es immer schön, also egal, was für ein Wetter ist. Ich meine, selbst wenn es regnet, hast du so ganz schöne Makroaufnahmen von den Blättern machen. Oder wie eine Ameise hochfliegt, wenn ein Tropfen aufs Wasser fällt oder sowas. Das Coole ist halt hier, dass man irgendwie bei jeder Stimmung, bei jedem Wetter was Schönes einfangen kann. Ich wohne nicht weit von hier und trotzdem kannte ich den Nationalpark vor dem Filmprojekt noch kaum. Ja, ich finde, man lernt seine Heimat irgendwie besser kennen, wenn man Filme über seine Heimat macht. Ich musste auch irgendwie reisen, um festzustellen, wie schön es zu Hause auch ist und wie ähnlich es teilweise auch in Neuseeland, in einem Nationalpark und im Nationalpark Schwarzwald sein kann.
0: Natur, Natur sein lassen. Das ist das weltweite Nationalpark-Motto. Und das zahlt sich aus und lädt ein zu etwas ganz Besonderem. Im Nationalpark Schwarzwald gibt es spezielle Orte zum Übernachten. Die findet man per GPS-Ortung, sogenannte Tracking-Camps. Auf extra dafür errichteten Holzdecks lassen sich die mitgebrachten Zelte aufstellen. Und so kann man dann im Wald übernachten.
2: Wir gehen einfach gern zelten, weil es einfach ein schönes Gefühl ist, die Natur zu erleben. Wenn es richtig trocken ist, kann man auch das Überzelt wegmachen, kann man die Sterne gucken. Und das ist halt schon was Besonderes.
0: Bis die Sterne hier aufleuchten, dauert es wohl noch eine Weile. Und so kommt die Zeit für diese beiden Herren. Sie sind auf der Suche nach einem seltenen Tier, welches auch im Nationalpark Schwarzwald anzutreffen ist. Allerdings nur mit viel Glück und Geduld. Entscheidend sind vor allem die Wahl des richtigen Platzes und ein gut getarntes Versteck.
3: Ich bin eigentlich schon fast weg.
0: Jetzt wird es spannend. Warum versteckt er sich gerade hier?
3: Das ist ein Topplatz. Der hat alles, was so ein Auerhuhn braucht. Da sind Heidelbeeren drin, da sind Latschenkiefern drin, also Nahrung für Sommer und Winter. Es sind Altbäume drin, auf denen er aufbauen kann, also sich ausruhen und schlafen kann. Das sind Ameisennester, wie gesehen, für Küken, ideale Nahrung. Im Grunde das Paradies für Auerhühner. Ja.
4: Dann warten wir jetzt mal.
3: Ja, bin gespannt, ob er kommt.
0: Ja, das sind wir auch. Und dann tut sich tatsächlich was. Ein Prachtexemplar und offensichtlich auch noch auf der Balz. Besser hätte man es sich nicht wünschen können.

0: besonderer Augenblick?
1: Ja, das war eigentlich extrem spannend. Augenringe sind ja sowieso schon relativ selten, aber sie dann am Balzplatz noch zu sehen und so gut quasi ins Bild zu bekommen, ist natürlich spitzenmäßig.
2: Doch hier gelingen diese seltenen Tieraufnahmen. Obwohl es auch im Nationalpark nur wenige dieser vom Aussterben bedrohten Tiere gibt. Die lichten Nadelwälder sind für die Auerhühner ein optimaler Lebensraum. Und den versucht man hier im Nationalpark den seltenen Vögeln anzubieten, möglichst abseits der Wanderwege.

0: Ein kleiner Teil des Nationalparkes Hunsrück-Hochwald liegt im Saarland, der große Rest in Rheinland-Pfalz. Es ist der jüngste Nationalpark. Erst im Jahre 2015 wurde er gegründet. Seitdem heißt es jedes Mal, wenn der Morgen erwacht, auf in die Natur. Dr. Harald Egedi ist von Anfang an der Leiter des Nationalparks. Sein treuer Assistent, Alfie, der Amtshund.
1: So, komm, jetzt gehen wir mal zur Arbeit.
0: Und los geht's. Dackelrentner Aki bleibt zu Hause, im Gegensatz zu Alfie. Der ist immer mit dabei.
2: Der weicht mir nicht von der Seite.
3: Er ist wirklich so das sensibelste, das anhänglichste Wesen, was ich jemals hatte. Aber es ist auch schön.
0: Eine innige Beziehung haben die beiden. Bereits seit dem Welpenalter fährt Alfie immer mit zur Arbeit aufs Nationalparkamt. Mittlerweile ist Alfie ein erfahrener Beamter, sozusagen im gehobenen Alter.
2: Das merkt man schon, dass der Hund dann auch ein bisschen ruhiger wird. Aber im Wesen ist er immer noch so ein bisschen das kleine Baby oder das junge Tier. Immer noch nach wie vor verspielt.
0: Im Nationalparkamt kennt man sich. Logisch, Amtshund Alfie geht hier ein und aus. Alfie kennt alle Zweibeinigen und auch die vierbeinigen Kolleginnen.
2: Er ist eigentlich sehr ruhig, auch bei größeren Besprechungen, aber er geht dann schon mal von Person zu Person und er merkt auch, wenn, sagen wir mal, eine spannungsgeladene Gesprächssituation ist, dann stupst er hier und da mal mit der Nase an, dann wirkt er da in der Tat ein Stück weit ausgleichend und hilft uns ein Stück weit bei der Arbeit.
1: Ja, wir gehen jetzt. Ja, komm. So.
0: Am liebsten aber sind Alfie und Harald Egedi draußen in der Natur. Vom höchsten Gipfel in Rheinland-Pfalz, dem Erbeskopf, hat der Nationalparkleiter den besten Ausblick über sein Revier. Dabei geht ihm vieles durch den Kopf.
2: Es ist immer mehr Neugierde, muss ich sagen. Wir haben anfangs gedacht, wir können einen schönen Plan erstellen und dann wissen wir genau, was in den nächsten Jahren sich alles abspielen wird. Und es sind jetzt solche spontanen Veränderungen, wo wir immer wieder schauen müssen, was tut sich. Nahezu jede Woche, wenn man mal rausfährt, sieht man eine neue und eine andere Situation. Und dieses Herausfordernde hält einen ständig auf Trab, aber hält einen auch munter.
0: Ein Teil des Fichtenwaldes ist abgestorben durch Borkenkäfer und Trockenheit.
2: Und man sieht, selbst so ein Abgestorbener wirft hier Schatten. Hier ist es windstiller als auf einer geräumten Fläche. Ich habe alle Nährstoffe, die weiterhin da sind. Hier vorne ist ein Wurzelteller umgebrochen. Dahinter hat sich eine Pfütze gebildet. Der Mineralboden ist freigelegt, was wieder eine ganz andere Ansamungsbedingung gibt. Und wir werden dann Stellen haben, wo schnell der Folgewald kommt und andere Stellen, wo es eine Weile dauert. Heißt aber, auf der langfristigen Zeitachse werden wir ganz unterschiedliche Waldstrukturen haben, zwischen jung und alt und eben nicht aus einem Guss in Reihe und Glied, sondern mit einer ganz anderen Vielfalt.
0: Erste zarte Triebe durchdringen bereits das Dickicht. Neues Leben entsteht hier, direkt neben totem Holz. Die Natur breitet sich aus, ohne Zwang und Regulierung. Das ist es, was einen Nationalpark ausmacht und zugleich eine große Herausforderung.
2: Also ich habe gemerkt im Laufe der Jahre, man kann das nicht nur als Job betrachten, sondern es ist eine Lebensaufgabe und es gibt auch keine ruhige Minute, wo man sagt, jetzt blende ich das mal aus. Also es ist schon ein Stück weit Lebensinhalt.
0: Für Amtshund Alfie und sein Herrchen ist so ein Gang durch den Wald immer ein Erlebnis.

0: Die Oder. Der Grenzfluss zwischen Deutschland und Polen ist Teil des Nationalparkes Unteres Odertal. Am Ufer gibt es saftige Wiesen und Weiden. Und über den Fluss selbst kommt so mancher seltene Gast in den Nationalpark. Ja, tatsächlich, eine Robbe. Die gehört hier aber eigentlich gar nicht hin. Man trifft sie hauptsächlich in Nord- oder Ostseenähe. Bleibt die Frage, wie konnte es dazu kommen? Ein Erklärungsversuch.
1: Wir sind in der Nähe der Ostsee, dass die Tiere auch mal in die Mündungsgebiete reinwandern, mal schauen, hier auch kürzere Zeiten verbringen, jagen und das Gebiet dann aber auch wieder verlassen. Eine genaue Erklärung, warum jetzt dieses Tier jetzt hier ist, habe ich aber nicht.
0: Tja, gut. Aber es scheint auch sonst keinen weiter zu stören, dass hier eine Robbe liegt.
1: Das Besondere an der Oder hier im unteren Odertal ist ja, dass eben der Fluss hier unverbaut ist und es eben keine Querbauwerke gibt, keine Wanderungshindernisse für sowohl wandernde Fischarten, aber eben auch solche seltenen Gäste wie eine Robbe.
0: Das klingt plausibel. Und irgendwann ist sie wieder verschwunden. Zurück in die Ostsee. Und wir haben noch etwas gefunden, was es hier im Nationalpark Unteres Odertal mal gab und gerade nicht mehr gibt. Er hat sich vorgenommen, das zu ändern. Fischer Lutz Zimmermann will mithelfen, den Stör wieder im unteren Odertal anzusiedeln. Deshalb betreibt er seit einiger Zeit eine Art Störkindergarten. Jährlich sind es 25.000 kleine Störe, die hier heranwachsen. Ist die Zeit gekommen, werden sie in die Oder gelassen.
2: Was ich jetzt noch nicht habe, Lutz, sind meine Gummistiefel.
3: Das macht nichts, wir gehen etwas weiter rein.
2: Lass mich zuerst ran.
0: Ganz egal, ob mit oder ohne Gummistiefel, Dr. Jörn Gessner vom Leibniz-Institut für Gewässerökologie begleitet diesen wichtigen Schritt. Seit ca. 70 Jahren sind die Störe aus der Oder einfach verschwunden. Die große Hoffnung ist nun, dass der Stör hier wieder heimisch wird. Man muss wissen, die kleinen Störe sind muntere Gesellen. Die ersten Jahre verbringen sie im Fluss an ihrem Geburtsort. Dann ziehen sie Richtung Ostsee und kommen erst nach 15 bis 20 Jahren zurück, wenn sie geschlechtsreif sind.
3: So, schauen wir mal.
2: Die Tür macht weit.
3: Kann's losgehen?
2: Jo. Dann lass uns.
3: Okay.
0: Na dann, auf geht's.
2: So, und ihr macht das mal gut und kommt als möglichst große Fische in 20 Jahren wieder. Sehr schön, ich verschwinde in der Eins.
0: Dann hoffen wir mal, dass das auch so funktioniert.
3: Ja, leider Gottes ist es so, dass der Fischbestand in der Oder wie eigentlich überall in den Gewässern in Brandenburg nachlässt. Und da sind wir ganz froh, dass wir hier vielleicht eine Art gefunden haben, um wieder ein bisschen Ausgleich zu schaffen. Und das ist schon ein bisschen traurig, sag ich mal, wenn man sich davon verabschieden muss, weil es ist ja eine sehr intensive Aufzucht sozusagen. Und wenn dann der Trennungsschmerz kommt, ja, das ist schon emotional.
2: Der Stör gehört ursprünglich in diesen Lebensraum hinein. Und insofern ist es tatsächlich so, dass wir eigentlich nur unsere Schuldigkeit getan haben, das wieder hier zu versuchen anzusiedeln, was ursprünglich sowieso hierher gehört hat.
0: So übrigens sieht ein ausgewachsener Stör aus. Klein und zierlich ist das nicht mehr.
2: Der größte Stör, der in Deutschland tatsächlich aktenkundig geworden ist, ist ein Fang aus der Unterelbe mit 5,40 Meter und 800 Kilo. Die haben detailliert aufgeführt, wie groß der Kopf, 120 Pfund alleine der Kopf von dem Fisch, jede von den Bauchlappen irgendwie mit über 60 Pfund. Also das sind gigantische Fische gewesen, die in die Flüsse reingekommen sind.
3: Wenn die ersten Angler dann hier reingezogen werden, dann werden wir uns wieder sehen.
2: Das Gute ist, man muss keine Angst haben, dass man von den Burschen gebissen wird. Zähne haben sie keine. Das Einzige, worauf es hinausläuft, sind eigentlich große Knutschflecken. Weil also mehr passiert dann nicht.
0: Ja, das klingt beruhigend. Nur für den Fall, dass man hier im unteren Odertal doch mal auf einen ausgewachsenen Stör trifft. In circa 20 Jahren etwa.

0: Umrahmt von Flüssen und Seen liegt die Eifel und der gleichnamige Nationalpark im Mittelgebirgsraum von Nordrhein-Westfalen. Hier gibt es jedes Jahr im Frühjahr in einem Nationalparktal etwas Einmaliges zu erleben. Die gelbe Pracht.
1: Dieses Perlbachtal, gerade jetzt im Frühjahr mit den Narzissen, ist einfach ein Highlight. Man wünscht sich Farbe im Frühling und mit diesem leuchtenden Gelb, wer keine gute Laune hat, verstehe ich nicht, muss man einfach bekommen.
0: Es ist ein strahlendes Gelb, soweit das Auge reicht.
1: Hier haben wir die Narcissus pseudonarcissus. Das ist die eigentliche Wildform, die also von Frankreich, Belgien zu uns rüberschwappt. Und wir sind so das östlichste Ausbreitungsgebiet, wo eben die Narzisse noch vorkommt. Wir haben also circa 3 Millionen Narzissen im Tal selber. Diese Narzisse, die wird doch immer mehr. Man sieht doch, dass also wirklich ein Zuwachs ist.
0: Es ist ein nahezu magischer Ort, wenn im Perlbachtal die Narzisse blüht. Hier ist Hermann Josef Backes seit gut 30 Jahren Wanderführer und stets aufs Neue von der Narzisse fasziniert.
1: Und die Narzisse selber hat sich so ein bisschen einen Trick einfallen lassen. Die hat also ein schweres, großes Samenkörner und hat daran ein kleines Anhängsel. Dieses Anhängsel ist reines Eiweiß und die Ameisen sind diejenigen, die dann mit dem Samen losschleppen und verbreiten so die ganzen Narzissen überall durch die Gegend.
0: Und somit werden es immer mehr Narzissen.
1: Diese Narzisse gibt es nirgendwo in ganz Deutschland. So massiv, dieses goldgelbe Blütenmeer, werden sie nirgendwo mehr so schnell entdecken können.
0: Das gibt es nur im Perlbachtal, im Nationalpark Eifel. Doch das ist längst nicht alles. Hier gibt es noch einiges mehr. Dafür lohnt es sich, auf die Dunkelheit zu warten. Na, haben Sie schon eine Ahnung, um was es hier gehen könnte? Gespannte Netze mitten im Wald? Gut, ich verrate es Ihnen. Heute gibt es im Nationalpark die Fledermausinventur.
2: Deswegen freuen wir uns natürlich immer besonders, wenn wir eher die Arten fangen, die auch für die alten Wälder stehen, zum Beispiel die Bechsteinfledermäuse oder kleine Abendsegler oder solche Arten. Aber erstmal wäre es schön, wenn wir überhaupt was bekommen heute.
0: Na, da sind wir gespannt. Genauso wie die Fangnetze. Nun muss es nur noch dunkel werden. Und schon geht der erste Fluggast ins Netz.
2: Ja, schnapp sie dir. Sehr gut. So, müssen wir schon mal nicht ohne Fledermaus nach Hause gehen.
3: Das wäre der erste Gast des Abends. Scheint ein Weibchen zu sein. Ich würde es auch als trächtiges Tier bezeichnen.
0: Regelmäßig wird der Fledermausbestand im Nationalpark untersucht und genau dokumentiert. So weiß man ziemlich genau, welche Arten hier leben.
3: Ich wäre dann doch sehr verbunden, wenn du mich nicht beißen würdest.
0: Einen kleinen Fledermaus-Gesundheitscheck gibt's gleich noch obendrauf.
3: Links eine Milbe, Flughaut in okay.
0: Gemessen wird auch Gewicht und verschiedene Körpergrößen. Diese Daten werden im Nationalpark bereits seit mehreren Jahren erfasst. Insgesamt 18 verschiedene Fledermausarten konnten bisher nachgewiesen werden.
2: Gerade eben die Wälder, die besonders viel Totholz haben und sich frei entwickeln können, haben meist dann auch mehr Insektenarten, mehr Strukturen, sodass auch mehr Fledermausarten dann hier Nahrung finden können.
0: Spät am Abend geht dem Biologenteam vom Nationalpark noch ein besonderer Fang ins Netz. Eine Fledermaus, die bereits auf den ersten Blick etwas anders aussieht als ihre Artgenossen.
2: Genau, da haben wir jetzt das große Mausohr. Und ist auch die größte Fledermaus, die wir hier haben. Auch vor denen habe ich schon so ein bisschen Respekt. Von denen möchte man nicht so gebissen werden. Ich finde, das sind tolle, beeindruckende Tiere. Ich freue mich immer, wenn ich so eine in der Hand habe.
0: Und es kommt noch besser, mit dem nächsten Fang. Eine Langohrfledermaus.
4: Fliegende Osterhasen.
2: Genau.

0: Bilanz der Nacht: 11 Fledermäuse. Darunter diesmal allerdings keine neuen seltenen Arten. Na dann, guten Flug. Ach ja, eins noch. Wenn es im Nationalpark Eifel dunkel wird, müssen Sie nicht unbedingt nach Fledermäusen Ausschau halten, sondern Sie können auch ganz einfach in den Himmel gucken. Wenn Sie wollen, auch mit allerlei technischen Sehhilfen. Denn das lohnt sich hier ganz besonders.
1: Vielleicht sind ja sogar ein paar Feuerbälle dabei. Die habe ich in der Vergangenheit schon mal gesehen. Also wirklich sehr, sehr helle Sternschnuppen, richtig mit einem Schweif hinten dran, Funken wegsprühen. Das ist einfach jedes Mal schön. Eine besondere Atmosphäre, wo man einfach an so einem schönen, lauen Sommerabend unter einem freien Himmelszelt liegen kann und einfach die Nacht genießen kann.
0: Seit 2019 ist der Nationalpark Eifel auch als internationaler Sternenpark anerkannt. Hier gibt es eine klare, freie Sicht auf den Nachthimmel, der wirklich auch noch richtig dunkel ist. Nur die Sterne strahlen hell.
2: Bis jetzt habe ich schon 16 Sternschnuppen zählen können. Es waren aber wahrscheinlich noch viel mehr dabei, die ich nur so im Augenwinkel dann gerade so wahrgenommen habe. Wer weiß, vielleicht gehen ja auch die Wünsche in Erfüllung.
0: Wer sollte auch daran zweifeln, bei diesem Anblick? Der Nationalpark Berchtesgaden ist der einzige Alpennationalpark Deutschlands. Imposante Berge umgeben den malerischen Königssee. Ein wirklich beeindruckendes Alpenpanorama. Das normale Alpenrind jedoch beeindruckt das allerdings überhaupt nicht.
3: Wir sind jetzt zum ersten Mal draußen nach dem langen Winter. Und freuen sich natürlich auch alle. Wahrscheinlich, wenn wir nachher in der Salzalm werden, werden jetzt einmal alle mit allen Vieren hochspringen. Aber man merkt schon, ein paar wissen schon. Die gehen schon freiwillig aus Boot, fahren noch ein bisschen skeptisch. Auf jeden Fall spannend.
0: Wenn die Rinder nach dem Winter auf die Alm sollen, müssen sie aufs Boot. Auch Christina Frangen. Für sie ist der Nationalpark der perfekte Ort, um einmal einen Sommer auf einer Alm zu verbringen. So richtig als Sennerin. Die junge Frau aus der Eifel hat sich damit vor einiger Zeit einen lang gehegten Traum erfüllt. Von Anfang an ist sie mittendrin und muss mit Hand anlegen. Doch Obacht, auch Almrinder können störrisch sein. Bis die zweite Fuhre hier ankommt, soll Christina die Rinder in Schach halten. Keine leichte Aufgabe, gleich zum Anfang.
3: Man kennt halt die Kühe nicht. Das bleibt, da muss man hier erstmal so eine Woche eingewöhnen drinnen. Sonst zu Hause weiß man schon sofort, wer die Kandidaten sind, wer man gerne abhaut. Und hier muss man sie erstmal kennenlernen. Und wird. Ich glaube, da mache ich mir die wenigsten Sorgen drüber.
0: Das Ziel ist die Fischunkelalm am Südufer des Obersees auf 620 Metern Höhe. Hier mitten im Nationalpark werden auch die Rinder die nächsten Monate zu Hause sein. Und natürlich auch die Neusennerin aus der Eifel. Christina bekommt zum Angewöhnen schon mal gleich eine bayerische Spezialität serviert.
3: Ich glaube, ich habe mir echt schon ein schönes Paradies hier ausgesucht. Schöner kann ich es mir gar nicht vorstellen. Ich glaube, daheim beneiden mich auch gerade alle, dass sie nicht mit hier sein können oder das auch nicht machen können. Und ja, nee, schöner kann es, glaube ich, echt nicht sein.
0: Am nächsten Morgen geht's gleich früh los. Bereits um 6 Uhr müssen die Tiere auf eine höher gelegene Weide getrieben werden. Doch nicht alle Vierbeiner sind bereit, den steilen Aufstieg mitzumachen.
3: Vor dem Stier habe ich schon ein bisschen Respekt, weil der guckt schon so ein bisschen böse und den Blick kann ich ja immer nicht so einschätzen. Also da kann ja alles passieren, da muss man ein bisschen vorsichtig sein.
0: So vergeht die Zeit. Im Sommer ist hier Hochsaison. Touristen erobern den Nationalpark und auch die Fischunkelalm. Viele Besucher wollen Speckbrot, Käsebrot, Bier oder Milch. Gut fürs Geschäft. Auf der Alm geht's Schlag auf Schlag.
3: So. Ich glaube, Sie waren noch ganz vorne. Genau. Kommt gleich. Okay. Bitte schön. Sie sind voll geworden. Kass und Speck kriegen Sie.
4: Genau.
3: Ich hab Ihre Buttermilch. Und ich finde es manchmal ein bisschen schade, weil man nicht mehr Zeit dazu hat, mit den Leuten ein bisschen zu ratschen. Und so ein Ratsch mit der Senderin, finde ich, gehört immer dazu, wenn man auf der Alm ist. Und wenn man dann hier nur noch fast Massenabfertigung hat, dann ist es manchmal ein bisschen traurig, wenn man so viele Leute hat und man hat am Ende des Tages doch mit gar keinem irgendwie richtig gesprochen.
0: Doch irgendwann sind die Touristen wieder weg. Und Christina hat endlich einmal Zeit, um die wundervolle Natur zu genießen.

0: So schnell wie der Sommer kam, ist er auch schon wieder vorbei. Und damit ist die Zeit um auf der Alm. Wie es begann, so endet es. Mit einer Bootsfahrt über den Königssee. Für Christina ist die Zeit als Sennerin im Nationalpark Berchtesgaden vorüber.
1: Wir sind sprachlos. Muss ein bisschen. Nein, bleib hier. Gucken, dass mir keine Tränen fließen. Aber ja, jetzt ist gleich vorbei.
0: Vergessen wird Christina die Zeit auf der Alm wohl nie. Auch weil manches doch anstrengender war als zuvor gedacht.

0: Vom Darß ganz im Westen bis hinter Hiddensee und den westlichen Rand von Rügen erstreckt sich der Nationalpark Vorpommersche Boddenlandschaft. Kilometerweite Sandstrände finden sich hier ebenso wie unberührte Landstriche abseits der Dünen. Hiddensee ist vor allem das Urlauberparadies. Hier hat Kai Petersen seine Surf- und Segelschule mitten im Nationalpark.
1: Ein guter Tag ist immer, wenn das Wetter mitspielt, alles bleibt entspannt, keine Gewitter, die Leute sind gut drauf, es passiert nichts.
0: Kai ist Hiddenseer. Mit der Segelschule lebt er seinen Traum, auch wenn dadurch im Sommer keine Zeit für Urlaub und Familie bleibt.
1: Heute kommen zwei, die Jollen segeln können, wenn ich das richtig verstanden habe, und die wollen gerne das Katamaran segeln lernen. Genau, und da bieten wir so Umsteigerkurse an.
0: Obwohl Kai Petersen mehrere Surftrainer beschäftigt, betreut er noch einige Kurse selbst. Denn manches ist weitaus komplizierter als Surf-Yoga beispielsweise. Der heutige Katamarankurs ist Chefsache. Die Wetterbedingungen scheinen optimal zu sein.
1: Okay, ja, die Fahne bewegt sich noch ein bisschen, ist doch gar nicht schlecht. Und dann machen wir einfach heute ein Kentertraining.
2: Mhm.
1: Ich zeige euch, wie das geht. Und ihr versucht, ihn wieder aufzurichten.
0: Vom Schlauchboot aus wird Segellehrer Kai Petersen das Ganze beobachten und Anweisungen geben.
1: Das ist normaler Unterricht sozusagen. Also für uns natürlich normal. Für die schon, glaube ich, eher eine aufregende, spannende Sache. Aber ja, beim Katamaransegel muss man es einfach mal gemacht haben. Denn ja, die Boote sind sehr schnell und können auch schnell kentern. Und da sollte man wissen, wie man ihn wieder aufrichtet.
0: Der Kurs beginnt also genau mit dem, was eigentlich nicht passieren soll. Mit Kentern. Absichtlich, versteht sich.
3: Sehr schön, alles gut bei euch. Genau, und gleich den Kontakt zum Boot. Ne? Da ist eine Leine.
0: Zum Glück ist ja alles nur eine Übung. Unter den strengen Augen des Chefs kommt jetzt die eigentliche Schwierigkeit. Gewicht verlagern und kräftig ziehen. So könnte es gelingen.
3: Waagerecht über der Wasserlinie, dann ist es perfekt. Schön.
0: Ein Kraftakt.
3: Gut, sehr schön.
0: Mission erfüllt. Lehrer und Schüler sind zufrieden. Bleiben wir noch auf Hiddensee im Nationalpark. Hier könnten Sie bei einer Wanderung auch auf ein einheimisches Original treffen. Meistens unterwegs in schwarzer Latexuniform.
4: Guck mal, schön. Ja. Haben wir den nehmen?
5: Ja.
4: Das ist doch super.
5: Ja.
4: Hier könnte ich auch auf dem Boot sitzen.
5: Ja.
0: Die Suche nach dem besten Motiv. Robert Ott gilt als der bunteste Hund der Insel. Das ist natürlich nett gemeint.
4: Gehst du mal bitte zu dem roten Boot so in die Mitte. Oben in die Mitte.
0: Fotoshootings am Strand sind seine Leidenschaft.
4: Hast du?
6: Jo, ich hab.
4: Ich habe auch gewisse Fans und ich habe mir da ein bisschen was aufgebaut. Also so nicht nur die Fotos, sondern auch ein bisschen. Ich ziehe halt sowas gerne auch an und jeder hat auch so seinen Fetisch oder Fetische. Gibt ja auch verschiedene. Da ist eigentlich eine Schublade. Und ja, das verbinde ich gleich damit. Man sucht immer wieder den gewissen Kick, beziehungsweise eigentlich auch, für mich ist auch so gesehen und gesehen werden.
0: Und dafür gibt es hier ausreichend viele Shooting-Locations.
4: Guck mal, die Sonne ist da an der Tür da ganz gut. Das Posen habe ich mir selber beigebracht. Der Bettblick. So ein bisschen verführerisch gucken. Ja.
6: Guck mal mehr nach rechts.
4: Oh. Wenn einer ein Fotoapparat hat, sofort kommt so oder oder so. Das geht. Das kommt automatisch, wenn eine Kamera kommt oder so.
0: Wie war das nochmal mit dem Bettblick? Ah ja. Perfekt.
4: So.
0: Ja, das war wirklich ziemlich aufregend. Aber natürlich kann man im Nationalpark Vorpommersche Boddenlandschaft auch nur einfach die pure Natur genießen. Von Hiddensee bis zum Darß.

0: der absolut größte Nationalpark in Deutschland ist. Wer hätte das gedacht? Natürlich ein Wattenmeer. Und zwar das Schleswig-Holsteinische. Über 4000 Quadratkilometer weites Land. Oder besser Watt. Und außerdem ein Ort mit versunkenen Geheimnissen. Deswegen jedenfalls ist diese Forschergruppe hier im Nationalpark unterwegs. Mit geomagnetischen Messgeräten versuchen sie herauszufinden, wo einst Warften standen. Das sind künstlich aufgeschüttete Hügel zum Schutz vor Sturmfluten. Doch bis zum Ort der Untersuchung ist es noch ein Stück. Ein straffer Marsch durchs Wattenmeer ist angesagt.
1: Wir sind stark abhängig von den Tiden und wir haben so ein Zeitfenster von 2, vielleicht mal 3 Stunden Arbeitszeit und das war es dann auch. Das ist ein langer Weg und man ist eigentlich schon erschöpft, wenn man da ist.
0: Wie genau sah es hier vor über 600 Jahren aus, als hier noch kein Wattenmeer war, sondern Land? Das alles interessiert die Wissenschaftler.
2: Was man seit 100 Jahren macht, ist, die Plätze zu untersuchen, die frei liegen, wo im Priel die Scherben liegen, wo man ein bisschen was sehen kann von den Strukturen, die freigespült werden von den Gezeiten und von den Strömungen und so. Und da kommt man irgendwann nicht mehr weiter. Und wir versuchen jetzt hier mit unserer Technik das große Ganze zu kriegen. Die ganzen Dörfer, die ganzen Siedlungen und alles, was dazugehört.
0: 2 Wochen lang laufen sie täglich raus, um den Wattboden zu erforschen. Mit Bohren und Graben.
3: Anstrengend auf jeden Fall. Also man muss das schon wollen und auch können. Aber wann hat man schon die Chance, also in dieser wirklich einzigartigen Landschaft zu arbeiten? Ich sehe das immer als großes Privileg, das hier auch machen zu dürfen. Also
0: nicht weit entfernt von der Hallig-Südfall geht's los. Die Teams müssen sich beeilen. Denn noch bevor das Wasser zurückkommt, müssen sie wieder weg sein. Mit einem speziellen Wagen versuchen die Forscher,

0: Stichproben von den Kollegen.
1: Irgendwo hier im heutigen Nationalparksgebiet soll auch die versunkene Siedlung Rungholz sein. Zerstört bei einer Sturmflut im Jahre 1362.
2: Keiner weiß, wo Rungholz lag. Rungholz ist ja ein überlieferter Name eines Kirchspiels. Und ein Kirchspiel ist ja auch eher so ein Bezirk. Und da gehörten in so einer Art von der Siedlung gehörten ganz viele Warften dazu. Irgendwo stand eine Kirche. Und das hatte dann diesen ganzen Namen Rungholz.
1: Das Bohrteam hat inzwischen eine Bodenprobe genommen. Man will herausfinden, ob hier noch etwas übrig ist von der Warft.
2: Wir sehen hier den Rest vom Torfmoor, der hier mal drauf gestanden hat. Dann kamen die Leute im Mittelalter, haben den weggegraben und wollten hier unten an die Marsch ran. Und weil hier die Warft stand, ist vom Torfmoor noch was übrig gewesen. Das war dann ein Teil von der Warft. Die alte Marsch, der Torf, der Sand vom Watt. Also ganz alt, alt, nicht alt.
1: Tja, alles klar? Das muss reichen für heute, denn gleich kommt das Wasser zurück.
2: Es ist ein Naturerlebnis, hier zu arbeiten. Es ist was anderes als irgendwo auf der Wiese oder in der Altstadt oder irgendwo anders.
1: Und was ist heute eigentlich dabei rausgekommen?
0: Wir haben heute in der Magnetik ein paar neue Warften nach Westen hin gefunden, die wir nicht erwartet haben. Gerade die Richtung der Warftkette ist jetzt überraschend. Der Aufbau von so einer Siedlung ist hier wieder ein ganz anderer, als wir das in den anderen Gebieten beobachten können. Jetzt müssen wir langsam einpacken, sonst wird's knapp.
1: Ja, und genau das tun wir jetzt auch. Bevor das Wasser nun tatsächlich zurückkehrt, verlassen wir zügig das schleswig-holsteinische Wattenmeer und kehren hoffentlich noch trockenen Fußes zurück. Getreu dem Nationalpark-Motto Natur, Natur sein lassen, beenden wir hier unsere Reise durch die Nationalparks, die Sie kennen sollten.
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0: Was gibt es Schöneres, als auf dem Wasser unterwegs zu sein? Einfach runterkommen. Entspannung pur.
1: Eisekalt war es, aber herrlich.
0: Los geht's zu einer erstaunlichen Wassertour quer durch Deutschland. Vorbei an Weltkulturstätten.
2: Drauf aufs Wasser und durch!
0: Wir erleben atemberaubende Natur. Und treffen wasserbegeisterte Menschen. An über 10 Flüssen und Seen sind wir unterwegs. Und im Wattenmeer. Es ist eine Reise von Ost nach West. Sie beginnt im unteren Odertal, ganz im Nordosten Brandenburgs, zwischen Garz und Mischerin. Hier ist es einsam und der Himmel weit. Das untere Odertal ist Grenzland und mit der polnischen Seite in einem länderübergreifenden Schutzgebiet verbunden. Im Sommer sind hier die Vollmondnächte traumhaft schön. Wir sind in Garz mit Landschaftsführerin Frauke Bennett verabredet zu einer Kanutour bei Vollmond.
3: So wird die Tour heute sein. Und wir machen eine Rundtour, wir kommen also nachher wieder hier raus.
0: Kurz vor Sonnenuntergang geht's auf die Oder, die bei Garz in Ost- und Westoder geteilt ist. Dort liegt das Zwischenoderland,

0: Eingangstor ist diese alte Schleuse, die seit Kriegsende nicht mehr in Betrieb ist.
1: Wir haben die Mitte des Flusses überquert und sind jetzt im polnischen Landschaftsschutzpark Unteres Odertal. Diese ganze Fläche, in der wir jetzt unterwegs sind, die ist über 60 Kilometer lang und 2 bis 5 Kilometer breit. Und Schilf wächst jedes Jahr bis 4 Meter in die Höhe und nimmt sich alles, was es an Nährstoffen zum Wachsen braucht, aus dem Gewässer.
0: Ein bisschen wie im Dschungel hier. Fehlt nur noch das Flusspferd. Stattdessen gibt es Biber. Und nicht so knapp. Wenn es dunkel wird, werden die Geräusche lauter. Blaue Stunde im Zwischenoderland. Und dann geht's in die Vollmondnacht.
1: Das ist so eine Erfahrung von Natur pur, wenn wir hier unterwegs sind bei Mondlicht. Es riecht ein bisschen nach Sumpfgas. Ja, man hört einfach jetzt überall die Geräusche. Das sind die Graugänse. Frösche im Hintergrund. Eine Eule ist zu hören. Und sonst ist Stille.
0: Was für eine Kanufahrt. Für alle ein unvergessliches Erlebnis. Wir reisen noch etwas weiter nach Osten, an die Lausitzer Neiße in Sachsen. Es geht auf Schlauchboottour von Görlitz nach Bad Muskau. Start ist in Görlitz, der östlichsten Stadt Deutschlands. Die Neiße ist Grenzfluss. Auf der gegenüberliegenden Seite ist Skorzelec, Polen. Bevor es aufs Wasser geht, lohnt ein Stadtgang. Die alten Häuser der Görlitzer Kaufleute blieben vom Krieg verschont. Das lockte schon zu DDR-Zeiten Filmcrews in die Stadt. Heute dreht hier Hollywood mit Quentin Tarantino oder George Clooney. Im ehemaligen Jugendstil-Kaufhaus treffen wir Kerstin Gosewich vom Filmbüro Görlitz. Hier entstand der Kultfilm Grand Budapest Hotel.
2: Man hat dieses, was heute hier lichtdurchflutet wieder ist, zugebaut zugunsten einer Situation, dass man eine Hotelatmosphäre einfach schaffen wollte. Dass man also quasi hier das Foyer im Inneren hat, den offenen Raum. Und an den Seiten wurde es zugebaut, um Raumszenen, also Spielszenen mit einzubauen, Zimmersituationen zu schaffen, was es ja so gar nicht gibt in dem Haus hier.
0: Wir verlassen Girlywood und paddeln stromabwärts auf der Lausitzer Neiße. Erst seit dem EU-Beitritt Polens 2004 dürfen Wassersportler uneingeschränkt auf dem Grenzfluss unterwegs sein. Wir erreichen die Kulturinsel Einsiedel und tauchen ein in die Welt der Turisede. Ein Volk, das hier in Stelzenhäusern gewohnt haben soll. Verbrieft ist das nicht. Das sind künstlerische Nachbauten, die zum Übernachten einladen. Sie heißen Bodelmutzens Geisterhaus oder Modelpfutzens Wipfelgipfel. Diese Erlebniswelt ist das Lebenswerk von Holzgestalter Jürgen Bergmann.
3: Naja, die Turiseder, die haben bis vor 1000 Jahren hier in der Region gelebt und haben nur wenige Spuren hinterlassen. Wir wissen, aber was wir wissen, ist ziemlich geil. Ne? Also wir wissen zum Beispiel, dass die hauptsächlich auf Bäumen gewohnt haben, auch wegen den Hochwassern der Neiße, dass sie ein anderes Verhältnis zu Tieren hatten und dann überhaupt, was sie haben sich von der Umwelt ernährt. Es gab keine kriegerischen Auseinandersetzungen, das haben die spielerisch gelöst.
0: Einen Tag leben wie ein Turisede. Mehr als 100.000 Menschen besuchen jedes Jahr diesen Freizeitpark in den Neißeauen. Wir wollen weiter auf der Lausitzer Neiße und erreichen den Fürst-Pückler-Park in Bad Muskau. Europas größter Landschaftspark im englischen Stil.

0: und seit 2004 Weltkulturerbe. Der Geist von Hermann Fürst Pückler ist allgegenwärtig. Der Altmeister der deutschen Gartenkunst schuf diesen Park Anfang des 19. Jahrhunderts. Im 830 Hektar großen Gelände wird immer geackert.
1: Kopf nach unten, Arsch nach oben, wa? Ich sage, du, mir macht's Spaß.
0: Die Erdbeerfarbe des Schlosses kommt angeblich vom Pückler-Eis. Das halbgefrorene Sahne-Eis ist eine regionale Spezialität und wurde nach Fürst Pückler benannt. Erfunden hatte er es nicht. Für Naschkatzen ein Muss. Wir kommen in die Bundeshauptstadt und besuchen den Müggelsee, den größten See Berlins. In Friedrichshagen besteigen wir ein Saunafloß. Es war 2017 das erste in Deutschland. Mittlerweile gibt es überall solche Schwitzflöße. Sami Bill und Rebecca Lang haben finnische Saunafloßkultur nach Berlin gebracht. In Samis Heimat ist Schwitzen Volkssport. Ein schöner Aufguss darf nicht fehlen. Und dann entspannen wir erstmal.
2: Also auf die Idee gekommen sind wir durch die Finnen. Die Finnen sagen ja, dass Sauna die Welt ein bisschen glücklicher macht. Und wir haben gesagt, wir holen einen Saunafloß hierher.
0: Seitdem ist auch die Welt vieler Berliner glücklicher geworden. Der Sprung ins kalte Müggelseewasser ist nach dem Schwitzen ein Muss.
3: Das ist herrlich. Endorphine gehen hoch, man hat die Abkühlung, man hat hier die Elemente, das Wasser, die Sauna, es ist total toll.
0: Ein Birkenquass darf bei der finnischen Sauna nicht fehlen. Rebecca Lang beim Questen, das sanfte Abschlagen des Körpers mit Birkenreisig.
2: Das ist eine Phytomassage. In den Birkenblättern stecken Saponine und ätherische Öle und die reinigen die Haut und entspannen die Muskulatur darunter und regen die Haut und das Bindegewebe an. Sehr gesund.
0: Danach chillen an Deck mit Blick auf den Müggelsee. Berlin kann so schön sein. Wir treffen auf den letzten Berufsfischer am Müggelsee. Andreas Tamm und seine Tochter Maria. Ein Dreamteam beim Reusensetzen.
4: So, jetzt seht ihr. Zack, jetzt kommt sie hierher. Wenn du das nicht machst, dann kann das nicht gehen, Maria.
5: Die fällt doch hinten wieder runter. Die
4: ist einfach. Wenn du so langsam bist, halte ich hier fest. Komm, ich nehme eine andere. Die müssen wir da aufarbeiten. Halt die fest. Halt die hier fest.
0: Seit mehr als 55 Jahren fischt Andreas Tamm auf dem Müggelsee. Tochter Maria ist in den Fischereibetrieb mit eingestiegen. Dicke Fische gibt es im Müggelsee allemal. Besonders begehrt der Aal.
4: Das ist so die gängige Größe. Der ist nicht zu teuer, wenn er geräuchert ist. Und
5: nicht zu klein.
4: Nicht zu klein.
5: Können wir schon mitnehmen.
4: Ja.
0: In der DDR-Zeit haben Aale Andreas Tamm viel Glück gebracht.
4: Das war ein Türöffner. Da hat man dann für sein Auto ein Ersatzteil bekommen, entweder im Tausch oder eben im Verkauf. Da gab es den Fahrtfernseher, wenn man den brauchte, oder mal eine Tiefkühltruhe. Das war ja alles in der DDR-Mangelwirtschaft. Also ich muss ganz ehrlich sagen, ich habe in der DDR eigentlich fast alles bekommen, was ich brauchte.
0: Heute holen Maria und Andreas Tamm neben Aal, Karpfen, Zander und Hecht aus dem Müggelsee. Fangfrisch wird alles in Rahnsdorf verkauft. Bei Fischborke in Friedrichshagen gibt's auch lecker Fisch. Das Restaurant mit Biergarten und Imbiss ist ein beliebter Freizeittreff am Müggelsee. Ob zum Herrentag beim Anbaden oder zum Tagesausklang in der warmen Jahreszeit. Boote bringt man selbst mit oder man leiht sie vor Ort.
6: Erzählt habe ich meiner Freundin vorhin, dass aus meiner Sicht, kann man jetzt natürlich noch nicht sehen um die Uhrzeit, der schönste Sonnenuntergang von Treptow-Köpenick ist. Also müsst ihr noch ein bisschen bleiben und dann werdet ihr das sehen.
0: Das wollen wir jetzt aber genau wissen. Wow, das Warten hat sich gelohnt. Als nächstes sind wir an der Küste. Genauer gesagt an der Darß-Zingster Boddenkette. Sie gehört zum Nationalpark Vorpommersche Boddenlandschaft und ist jedes Jahr im Herbst Schauplatz eines unglaublichen Spektakels. Bis zu 40.000 Kraniche fallen hier ein. Sie verschnaufen aus Skandinavien kommend auf ihrem Zug in den Süden. Und wir gehen auf Kranichtour. Doch mit welchem Schiff ist es am besten? Wir besteigen ein Zeesboot in Zingst. Mit diesen flachen Boddenseglern wurde früher gefischt. Heute sind Kranichkieker an Bord.
7: Und wir fahren jetzt hier noch etwa eine halbe Meile hoch. Und dann suchen wir uns ein stilles Plätzchen, wo der Wind nicht so raschelt.
0: Skipper Joachim Rathke kennt die besten Beobachtungsplätze.
7: Also wer jetzt aussteigen möchte, der kann. Wasser geht bis hier. Aber hier unten sind mindestens 2 bis 3 Meter Schlamm. Das heißt, du sagst da unbedingt weg. Und deswegen kann man mit dem Zeesboot hierher fahren. Man liegt praktisch wie im Bett drinne, so, ne?
0: Und dann kommen die Glücksvögel. Elegant im Flug. Eine Formation schöner als die andere. Sie nutzen die Lagunen der flachen Boddengewässer, um zu rasten und sich für den Weiterflug zu stärken. Zur gleichen Zeit sind auch Hirsche in der Boddenlandschaft unterwegs, auf dem Weg zu ihren Brunftplätzen. Was für ein Schauspiel! Jedes Jahr im September treffen sich die Zeesbootbesitzer in der Darß-Zingster Boddenkette. Mehr als 110 gibt es in der Region. Uwe Grünberg gehört auch so ein Eichenholzschiff mit braunen Segeln. Sie sind Kulturgut.
8: Diese tolle Landschaft, wo jetzt im Herbst wieder die Kraniche fliegen, wo die Hirschbrunft stattfindet und wir mittendrin. Die Zeesboote gehörten früher zum Nationalpark und wir gehören heute auch zum Nationalpark.
0: Eine Zeesboot-Regatta ist das Highlight des Treffens. Wer einmal dabei war, kommt immer wieder. Auch Boddensegeln kann herausfordernd sein. Bei stürmischer See muss auf flache Stellen im Bodden und kabeliges Wasser besonders Acht gegeben werden.
9: Das glaubt man nicht, wenn man im geschützten Revier ist, in Zingster Strom, was hier draußen abgeht. Ne? Eine ganz andere Geschichte. Ne?
0: Wir schauen bei der Regatta noch ein wenig zu, bevor unsere Wasserreise weitergeht.

Als nächstes gibt es einen echten Geheimtipp. Die Weiße Elster in Thüringen. Wir fahren von Greiz nach Gera. Die Weiße Elster ist noch ein unentdeckter Fluss. Rund 60 Kilometer schlängelt sie sich durch ganz Ostthüringen, bis sie dann in Sachsen-Anhalt bei Halle in die Saale mündet. Los geht's in Greiz. Die Stadt im Vogtland hat gleich zwei Schlösser. Das untere am Fluss und das obere thront hoch oben über der Stadt. Schließlich regierten hier mal zwei Fürsten. Am Sommerpalais gibt es einen barocken Lustgarten mit wundervollen Blumenkunstwerken. Traumhaft schön. Der Blumengarten geht allmählich in einen Landschaftspark über, der sich bis in die Elsteraue erstreckt. Weiter geht's Richtung Wünschendorf. Dieser Flussabschnitt ist ein echtes Highlight. Und am Märchenwald bei Wünschendorf machen wir Halt. Auf keinen Fall vorbeifahren. 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Ein Wünschendorfer Mühlenbesitzer hatte Anfang des 20. Jahrhunderts die Idee für diese kunstvollen Wasserspiele. Na, schon einige Märchen erkannt?

0: Und dann kommt auch schon in Gera der Stadtteil unterm Haus. Dort treffen wir Stadtführer Alexander Jörg.
1: Man kann dieses Wort eigentlich auch auseinanderpflücken und sagen unter dem Haus. Mhm. Und die Gerschen haben immer so die Eigenschaft, dass sie ihre Worte gerne zusammenziehen, damit es einfach leichter von der Zunge geht.
2: Bisschen wegnuscheln.
1: Ja. Genau, bisschen wegnuscheln. Und genau, aber eigentlich heißt es ja, dass wir uns hier unter dem Haus befinden. Schloss Osterstein, dem großen adligen Haus von damals. Und darauf bezieht sich dieser Begriff.
0: Unterm Haus kann sich wirklich sehen lassen. Der historische Ortskern ist einen Stadtbummel wert. Ein Kleinod ist die Marienkirche.
1: Jetzt sind wir in der Marienkirche angekommen. Das ist eine der schönsten, aber auch ältesten Kirchen, die wir in Gera haben. Das kostbarste Ausstattungsstück, das ist dieser spätgotische Flügelaltar. Und er zählt auch zu den ältesten, die wir hier in Gera haben. So kurz nach 1440 geweiht. Also wirklich ein beachtliches, erstaunliches Alter. Und es ist sogar eine Kantate für diesen Altar komponiert worden.
0: Sehenswert ist auch das Geburtshaus des Malers Otto Dix. In Gera unterm Haus geboren, ist er der berühmteste Sohn der Stadt. Sein Frühwerk ist im Geburtshaus ausgestellt. Und in der barocken Orangerie ist Otto Dix Spätwerk untergebracht. Auch hier unbedingt mal reinschauen. Wir verabschieden uns von Gera an der Weißen Elster und ziehen weiter nach Niederbayern an die Donau. Genauer gesagt ins Durchbruchtal der Donau in der Weltenburger Enge. Wir sind unterwegs von Kelheim nach Regensburg. Pascal Rössler ist schon die ganze Donau mit dem Subboard gepaddelt. Aber dieses Durchbruchtal liebt er besonders.
3: Also das ist echt eine der schönsten Stellen an der Donau. Die Donau darf fließen, es ist ganz natürlich. Man hört nur das Wasser, das so ein bisschen plätschert. Und ich glaube, das tut der Seele relativ gut.
0: Dieses Durchbruchtal ist nicht nur auf dem Wasser zu erleben. Hier führt auch einer der schönsten Wanderwege Deutschlands entlang. Vorbei an bizarren Felsen. Geformt vor mehr als 150 Millionen Jahren. Bis zum Kloster Weltenburg. Die älteste klösterliche Niederlassung Bayerns. Heute eine Benediktinerabtei mit Gästehaus und Brauerei. Da müssen wir unbedingt vorbeischauen. Bevor es zum Bier geht, lohnt ein Abstecher in die Klosterkirche St. Georg. Ein Meisterwerk des europäischen Barocks. Hier treffen wir Pater Michael.
4: Wir haben ja zum Beispiel auch ein Gästehaus mit 100 Betten, wo während der warmen Saison sehr viele Wanderer einkehren und auch Pilger. Wir sind hier direkt am Jakobsweg. Wir gehören also zu den Unterkünften, wo man dann auch den Pilgerstempel bekommt.
0: Jetzt aber in den Biergarten, wo es eines der besten Dunkelbiere der Welt geben soll.
5: Darf ich mich zu euch setzen?
6: Gerne.
5: Ja, das ist doch super.
0: Mehrfach wurde das Dunkelbier ausgezeichnet. Uns schmeckt's. Weiter geht es auf der Donau, Richtung Befreiungshalle auf dem Michelsberg. Sie markiert die Einfahrt nach Kelheim. König Ludwig I. von Bayern hat die Befreiungshalle in Auftrag gegeben. Ein Monument für die siegreichen Schlachten gegen Napoleon in den Befreiungskriegen von 1813 bis 1815. Innen reichen sich 34 Siegesgöttinnen aus Marmor die Hände zum Reigen. Rebecca Seidel ist die Leiterin der Befreiungshalle.
2: Die Befreiungshalle steht oft als Startpunkt oder Endpunkt für Wanderungen der Besucher, die dann immer die Tour von der Befreiungshalle nach Wöltenburg beinhaltet und die meisten fahren dann mit dem Schiff zurück oder zuerst nach Wöltenburg. Und dadurch ist die Befreiungshalle natürlich in vielen Wanderungen integriert.
0: Mit dem Subboard geht es weiter bis nach Regensburg. Hier wird die Donau breit und für große Schiffe befahrbar. Die steinerne Brücke in Regensburg, Wahrzeichen der Stadt und Weltkulturerbe. Ein Meisterwerk mittelalterlicher Baukunst. Hier endet unsere Donautour. Von Bayern geht's weiter nach Sachsen-Anhalt, an die Unstrut zwischen Nebra und Freiburg. Wir sind am Unterlauf des Flusses. Die Unstrut schlängelt sich hier in großen Schleifen durch altes, geschichtsträchtiges Land. Vorbei am Kloster Memleben, wo vor über 1050 Jahren Kaiser Otto der Große starb. Sein Herz soll hier begraben sein. Noch viel älter ist der Sensationsfund auf dem Mittelberg, die Himmelsscheibe von Nebra aus der frühen Bronzezeit. Sie hat das Unstrutland weltberühmt gemacht. Ein Abstecher in die neu eröffnete Arche von Nebra, ein Muss. Hier dreht sich alles um die 3600 Jahre alte Darstellung kosmischer Phänomene. 60.000 Besucher schauen jedes Jahr vorbei. Zurück auf der Unstrut lassen wir uns weiter im Fluss der Zeit treiben. Es geht Richtung Vietzenburg, dem Neorenaissance-Schloss auf dem Ronneberg. Hoch oben über der Unstrut. 2013 wurde es aus dem Dornröschenschlaf gerissen. Regisseur Detlef Buck entdeckt das Schloss als spektakuläre Kulisse für gleich 4 Kinofilme. 4 Folgen der Kinderfilme Bibi und Tina entstehen hier.
6: Und das ist einfach ein schöner Platz, ein schöner Ort.
0: Von 2013 bis 2016 wurde hier gedreht.
6: Hier hast du fast wie so ein Studio, so ein kleines Studio, wo du rein und raus gehen kannst, wie du das jetzt gerade richtig ist für den Film. Und das ist ideal.
0: Die Vietzenburg macht Filmkarriere. Kein Wunder bei der Traumkulisse. Zurück auf der Unstrut paddeln wir weiter nach Freiburg. Und schon wieder eine Burg, diesmal aus dem frühen Mittelalter. Wir sind auf Schloss Neuenburg und genießen einen super Panoramablick auf die Stadt. Und Sightseeing lohnt sich hier wirklich. Schließlich steht in der Freiburger Innenstadt die kleine Schwester des berühmten Naumburger Doms. Die Marienkirche mit einem Riemenschneider-Altar. Drumherum gibt's jede Menge Weinberge mit steilen Terrassen, Trockenmauern und Weinberghäuschen. Toskana des Nordens wird die Unstrut-Region auch genannt. Wir kehren ein in einer Straußwirtschaft und probieren die edlen Tropfen der Region.
7: Es gibt dieses Sprichwort, wenn's Sträußchen hängt, wird ausgeschenkt. Und das war früher, vor über 1000 Jahren, das Zeichen dafür, dass man beim Winzer einkehren konnte und dort einen edlen Tropfen Wein bekommt.
0: Uns hat der Wein geschmeckt. Wassertouren, die Sie kennen sollten. Wir verlassen Sachsen-Anhalt. Es geht weiter. An die Oker. Sie entspringt im Harz. Wir besuchen sie bei der Talsperre Altenau und fahren bis nach Braunschweig. Die Oker überrascht mit vielen Gesichtern. Einmal am Tag schwillt der ruhige Wasserlauf zu einem reißenden Fluss an. Bis zu einem Meter kann das Wasser steigen. Das geschieht immer dann, wenn die Harzwasserwerke Wasser aus der Talsperre bei Altenau entlassen. Das ist der Moment für Mette Krippendorf und Fridtjof Mähler. Begeisterte Wildwasserfahrer, die sich startklar machen für eine Flussfahrt mit Nervenkitzel.
8: Im ersten Moment ist es teilweise gruselig, wenn man es noch nie gemacht hat. Aber wenn man es häufiger gemacht hat, dann macht es eigentlich, finde ich, mehr Spaß. Man rutscht halt und dann fliegt man ein kleines Stückchen.
0: Das Okertal bei Altenau gehört zur beliebtesten Wildwasserstrecke Norddeutschlands. Wer hier fährt, sollte sich gut vorbereiten und immer gucken, wo Steine liegen. Nichts für schwache Nerven.
3: Zu viel Mut ist auch nicht gut, weil man wollte es halt schon fahren können, also sich sinnlos riskieren. Im Unterwasser liegen überall Steine. Man sollte sich schon halbwegs sicher sein, dass man es fahren kann. Und dann ist es noch ein bisschen Überwindung.
0: Wir schauen den Wildwasserfahrern noch ein bisschen hinterher und reisen weiter flussabwärts nach Wolfenbüttel. Die Stadt an der Oker lässt sich am besten auf dem Wasser erkunden. Michael Stier bietet Stadtrundfahrten auf dem Board an. Er selbst nennt sich Okerpirat.
9: Das macht Spaß, ja. Ja, wir ziehen mal den Kopf ein, ne? Ja, und wir kitzeln an die Füße ein bisschen, ne? Und immer schön locker ein bisschen in die Knie, nicht so steif. Ihr habt die ganze Nacht gelegen, bewegt euch ein wenig. Und wer eine Kopflampe hat, setzt sie jetzt schon auf. Wer Angst vor Spinnen hat, macht die Augen zu. Und die Köpfe richtig runter. Drauf aufs Wasser. Und durch.
0: Klein Venedig in Wolfenbüttel.
9: Juhu! Naja, mutig müssen sie nicht sein, sondern sie müssen kontaktfreudig zu Wasser sein, ne?
0: Am Ende jeder Wasserstadtrundfahrt gibt's eine Stärkung. Natürlich Flüssignahrung.
9: Kommt zusammen! Ich habe ein kleines Häppchen mitgebracht.
0: Na dann, Prost. Wir sind aber noch nicht fertig mit unserer Wassertour und fahren nach Braunschweig. Die ehemalige Hansestadt liegt auch an der Oker. Wir besuchen das Theaterfloß von Arne Schönfeld.
10: Freie Platzwahl, ja. Nebeneinander oder gegenüber, beides hat Vorteile. Gegenüber kann man flirten, nebeneinander kann man fummeln. Der Braunschweiger Humor ist gar nicht so verkappt, wie viele denken.
0: Und jetzt Bühne frei.
11: Manchmal ist das Leben ganz schön leicht. Paar Planken überm Wasser und das reicht. Wenn ich mit diesem Floß losfahre, dann ist

0: mitten durch die Stadt.
1: Und jetzt geht's ganz in den Norden, nach Schleswig-Holstein ans Wattenmeer. Wir sind auf der Nordseeinsel Föhr. Noch scheint der Mond.
2: Also auf dem Hinweg, nach einer Stunde ungefähr, wird die Sonne aufgehen und dann gucken wir mal. Hier vorne ein bisschen vorsichtig.
1: Wir starten zu einer Wattwanderung mit Wattführer Matthias Hansen. Es ist morgens um 4 vor Sonnenaufgang. Das frühe Aufstehen lohnt sich. Das kalte Nordseewasser ein echter Wachmacher. Vor allem für die, die barfuß sind. Die sollten beim Laufen auf dem Meeresgrund besonders Acht geben.
2: Die Hälfte läuft ungefähr barfuß. Und sonst ist es leider so, durch die Austern, die sich jetzt hier zunehmend im Watt verteilen, da ist es immer übel, wenn man da reintritt und wirklich sich einen Schnitt abholt.
3: Deshalb und dir macht das gar nichts?
2: Ja, du musst aufpassen, dass du da nicht wirklich reintrittst.
1: Für diesen Augenblick nimmt man vieles in Kauf. Sonnenaufgang über dem Wattenmeer. Ein Gänsehautmoment. Eine Wassertour im Watt sollte man niemals allein unternehmen. Unsere Wanderung hat 4 Stunden gedauert und war wunderschön. Aber nicht nur bei Ebbe ist das Wattenmeer reizvoll. Bei Flut lohnt eine Kutterfahrt. Der Blick in die Nordsee ist spannend. Und wer ganz genau wissen will, wer da krabbelt, kommt auf seine Kosten. Krabbenmännchen von Krabbenweibchen zu unterscheiden, ist nämlich gar nicht so einfach. So eine Kutterfahrt ist etwas für die ganze Familie. Wir bleiben noch ein bisschen auf Föhr und gehen noch mal aufs Wasser. In Wiek bietet Claudia Buchert Yoga auf dem Board an.
4: Schiebt euch nach oben, Spannung im Bauch halten und dann in den herabschauenden Hund.
1: Puh.
4: Und auch hier wieder mit der nächsten Einatmung das linke Bein jetzt nach oben nehmen in den dreibeinigen Hund.
1: Bloß nicht schlapp machen, immer schön ausbalancieren. Das Heldengefühl danach ist unbeschreiblich. Wir verlassen das Wattenmeer. Und unsere nächste Wassertour startet im Goldkanal am Rhein, der größte Baggersee Baden-Württembergs. Seinen Namen bekam er in den 30er Jahren, als hier tatsächlich nach Rheingold gesucht wurde. Die Mengen waren aber zu gering. Der Goldkanal wurde zur Kiesgrube. Heute ist er Naherholungsgebiet.
5: Also für mich ist es jedes Mal, wenn ich herausfahre, ein unglaubliches Freiheitsgefühl. Auch mit Freundschaft verbunden, mit ganz vielen tollen Erinnerungen von der Kindheit an bis heute.
1: Christoph Manz paddelt hier gern mit dem Wanderkajak.
5: Wenn man so sieht, könnte man wirklich nicht glauben, dass es ein Baggersee ist. Und er ist schon da schön eingebunden in die Rheinauen und hat auch viele Tierarten.
1: Der Baggersee ist 2 Kilometer lang und 1 Kilometer breit. Ein Teil davon gehört zu Frankreich.
5: Das ist eine wunderschöne kleine Ferieninsel und die gehört zu Frankreich und ist verpachtet, ich glaube, an einer Rastatter Familie, schon jahrzehntelang. Das war früher ein Bunker und die haben dann auf den Bunker drauf ein Haus errichtet.
1: Ein ehemaliger Westwallbunker der Nazis. Doch das ist lange Geschichte. Hey! Alle 2 Jahre wird am Goldkanal kräftig gefeiert. Das Paddlerfest des Paddelclubs Illingen. Legendär das Wettrennen der Mannschaftskanadier. Christoph Manz kämpft im Team der Sumpfbrüder. Da kommt richtig Stimmung auf.
5: Wenn du hier wirklich ins Ziel einfährst, es ist ein Wahnsinns.

0: emotionales Gefühl. Das ist unglaublich. Und das ist jetzt 36 Jahre lang. Und jedes Jahr ist man wieder angespannt.
1: Geile Party, geile Stimmung. Paddlerfest alle zwei Jahre ist Ausnahmezustand.
2: Wir würden gerne noch bleiben, müssen aber weiter. Wir sind auf dem Wasser quer durch Deutschland unterwegs, von Ost nach West. Wir besuchen im Münsterland das Zwillbrocker Fenn. Dieser morastige Tümpel lockt Besucher aus der ganzen Welt an. Was gibt's da bloß zu gucken?
3: Es sind da große, tolle, bunte Vögel und macht rein optisch Freude, sie wiederzusehen, weil es sind ja auch Gäste auf Zeit, nicht?
2: Biologe Dietmar Ickemeyer erwartet jedes Frühjahr Flamingos. Ja, Sie haben richtig gehört. Chile-Flamingos und Rosa-Flamingos mitten im Münsterland. Die nördlichste Brutkolonie der Welt. Wie haben die sich hierher verirrt?
3: Ende der 70er Jahre gab es Zeiten, wo Kommunen Tierparks hatten. Und da wurden Vögel angesiedelt, auch Flamingos. Und so sind Flamingos halt mal weggeflogen. Als Gruppe en bloc Ende der 70er Jahre tauchten die hier auf. Und seit 82 brüten die hier und seitdem ist die Welt hier voll in Ordnung.
2: Eine Sensation, über die das WDR-Fernsehen 1988 erstmals berichtet.
4: Wir trauten unseren Augen nicht, als wir diese Vögel sahen. Flamingos. Ein Hauch von Südsee und Palmen im regenverwöhnten Münsterland.
2: Heute kann man die Tiere entlang einer Flamingo-Route erleben. Ein Radweg, der das Brutgebiet im Zwillbrocker Fenn mit den Überwinterungsgebieten im holländischen Eiselmeer und der Rheinmündung verbindet.
5: Also die Flamingo-Route ist 450 Kilometer lang und läuft durch Deutschland und die Niederlande. Das heißt, man ist mal in Deutschland, mal in den Niederlanden, hat eine andere Landschaft, hat viele Naturschutzgebiete auf dem Weg. Die haben wir versucht, miteinander zu verbinden.
2: Bis zu 80 Flamingos brüten jedes Jahr im Zwillbrocker Fenn. Das flache Wasser ist ideal, um die Jungtiere großzuziehen und auf das Flamingo-Leben vorzubereiten. Wir schauen noch in der biologischen Station Zwillbrock vorbei. Ein Flamingo-Kuscheltier ist ein tolles Souvenir. Unsere letzte Wassertour führt uns an den westlichen Rand von Deutschland. Wir paddeln auf der Mosel von Trier nach Koblenz. Startpunkt ist die Römerbrücke in Trier. Die älteste Brücke Deutschlands. Und wieder ein Weltkulturerbe, an dem wir entlangfahren. Hinter Trier wird es langsam bergig. Das Weinland beginnt. Das Moseltal mit seinen großen Schleifen ist wirklich eines der imposantesten Flusstäler Europas. Ein Weinstädtchen schöner als das andere. Da fällt die Entscheidung für eine Rast schwer. Die Doppelstockbrücke in Bulley. Danach ist es nicht mehr weit nach Traben-Trarbach. In der Doppelstadt an der Mosel machen wir Halt. In Traben gibt es viele Jugendstil-Villen. Bei den Details an den Fassaden lohnt es sich, genauer hinzuschauen. Wie bei der Villa Hüsken von 1904. Trarbach liegt auf der anderen Moselseite. An dieser Burgruine mit Biergarten gibt es einen tollen Blick auf die Doppelstadt. Drumherum die Weinberge. Die vorherrschende Rebsorte ist hier der Riesling. 25 Winzer leben in Traben-Trarbach. Wir besuchen die Steillagen von Bernd Thomas. Zur Traubenlese packen Freunde und Familie mit an.
6: Das ist halt immer ein bisschen, das ist natürlich der Nachteil von der Trabanlage, dass man halt immer ein bisschen schräg steht.
2: Seit dem Mittelalter wird an der Mosel Riesling angebaut.
6: Riesling ist eigentlich eine sehr junge Rebsorte.

0: so um 14. Jahrhundert ist die entstanden. Das ist eine Wildrebe,
1: ja.
0: Eigentlich entstanden im Rheinischen und ist dann später hier rüber gewandert. Ist so eine Kreuzung aus mehreren Wildreben. Ja, und dann hat man irgendwann erkannt, dass der Riesling sich hier auf diesen nördlichen Anbaugebieten, auf diesem Schieferboden am besten entwickelt. Und die anderen Rebsorten sind danach einfach verdrängt worden.
2: Nach diesem Geschichtsexkurs geht's wieder aufs Wasser. Zwischen Trier und Koblenz gibt es 7 Bootsgassen, in denen man Schleusen umfahren kann. Was für eine Gaudi! Dann erreichen wir die Matthiaskapelle in Kobern-Gondorf. Ein wirklich mystischer Ort. Erbaut als Aufbewahrungsort für die Reliquie eines Kreuzritters.
3: Tatsächlich hat er auf dem Rückweg von diesem Kreuzzug auch die Kopfreliquie des heiligen Matthias mitgebracht, die im Anschluss auch dann, ich glaube, so etwa 130 Jahre hier in dieser Kapelle aufbewahrt worden ist.
2: Wir verlassen den heiligen Matthias und kommen ans Ziel unserer Reise, nach Koblenz. Am deutschen Eck mündet die Mosel in den Rhein. Das war unsere Wasserreise quer durch Deutschland. Zum Eintauchen und zum Abtauchen. An über 10 Gewässern waren wir unterwegs. Und vielleicht war ja auch eine Wassertour dabei, die Sie unbedingt mal machen wollen.

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0: Hallo und guten Abend zu SR Info. Schön, dass Sie dabei sind. Das sind gleich einige unserer Themen für Sie. Brand in Hemmersdorf. Zahlreiche Hühner sterben im Stall. Handwerk unter Druck. Irankrieg sorgt für steigende Kosten. Und Handball-Aufstiegskampf. Die HG Saarlouis trifft auf Braunschweig. Der Pfingstmontag begann für die Feuerwehr in Rehlingen-Siersburg mit einem Großeinsatz. In den frühen Morgenstunden hatte ein Geflügelhof im Ortsteil Hemmersdorf Feuer gefangen. Auf dem Hof sind offenbar 7000 Hühner verendet. Menschen kamen laut Polizei bei dem Brand nicht zu Schaden. Das Feuer ist mittlerweile gelöscht.
1: Vom Geflügelhof in Hemmersdorf ist kaum noch etwas übrig. Wegen der starken Rauchentwicklung wurden die Anwohner am frühen Morgen per Warn-App aufgefordert, Fenster und Türen geschlossen zu halten. Der Grund: Das Dach des Gebäudes war mit Asbestplatten bedeckt. Ein ABC-Zug der Feuerwehr führte deshalb fortlaufend Messungen durch, um mögliche Asbestpartikel in der Luft festzustellen. Eine Gefahr für die Bevölkerung konnte nach Angaben der Feuerwehr ausgeschlossen werden.
2: Wir haben jetzt die letzten Glutlöster noch gelöscht. Deswegen sind auch die Kollegen vom THW da, dass wir die einsturzgefährdeten Bereiche teilabgerissen haben, um an die Glutlöster zu kommen. Das ist jetzt erfolgt. Somit ist das Feuer jetzt aus. Und wie es jetzt weitergeht mit den Hühnern, die Kollegen vom Veterinäramt sind ja vor Ort und das wird jetzt gerade aktuell abgeklärt.
1: Auch die Wasserversorgung stellte die Einsatzkräfte vor Probleme. Der einzige Hydrant am Hof lieferte nicht genug Wasser. Deshalb musste eine rund 1,5 Kilometer lange Schlauchleitung von der Niet bis zur Einsatzstelle verlegt werden. Die Landstraßen 171 und 356 waren mehrere Stunden voll gesperrt.
0: Kirche einmal anders erleben. Darum geht es bei der Nacht der Kirchen im Saarland. Über 40 katholische und evangelische Kirchengemeinden hatten ihre Türen für Konzerte, Gespräche, Mitmachaktionen und Begegnungen geöffnet. Die ökumenische Nacht der Kirchen findet bereits zum 13. Mal im Saarland statt.
1: Die Johanneskirche in Saarbrücken. Kein klassischer Gottesdienst, keine Predigt. Stattdessen Tanz, Musik und Begegnung. Die Kirche will Menschen zusammenbringen.
3: Das Motto, das wir uns gegeben haben für die diesjährige Nacht der Kirchen hier in der Johanneskirche, lautet The Colors of Life. Und das ist durchaus auch gesellschaftlich und politisch zu verstehen. Wir stehen auch hier für Vielfalt, dass Vielfalt uns bereichert. Und wir stehen für Toleranz und für Offenheit.
1: Die evangelische Kirche in Wadgassen-Schaffhausen setzt auf Kulinarik. Internationales Essen konnte probiert werden. Viele Besucher schätzen gerade diese besondere Vielfalt aus Kultur, Spiritualität und Begegnung.
4: Es ist mal ein bisschen anders präsentiert, so als so im normalen Sonntagsalltag. Da gucke ich schon mal gerne rein.
5: Sehr spannend, da Antworten zu finden, auch im Austausch mit anderen Menschen.
6: Es gibt einfach mehr Angebote statt den normalen Gottesdienst sonntags oder so.
7: Das ist eine ganz andere Atmosphäre, ne? Also die Beleuchtung, je nachdem, in den Kirchen ist halt eine ganz andere.
1: Kirche selbst erleben und mitgestalten. Darum ging es auch bei den Mitmachstationen in der Kirche St. Jakob in Saarbrücken. An einem Schreib- und Diskussionstisch konnten Besucher ihre Gedanken zum Thema Spiritualität festhalten. In der Christuskirche in St. Ingbert gab es dazu jüdische Klezmer-Musik aus Osteuropa. Die Nacht der Kirchen zeigt, kirchliches Leben kann heute vielfältig, kreativ und nah an den Menschen sein.
0: In Mettlach-Nohn ist die Suche nach einem Vermissten in der Saar für heute beendet worden. Sie wird aber laut Polizei morgen fortgesetzt. Demnach war gestern ein junger Mann mit Bekannten beim Baden verschwunden. Die Polizei hatte bislang erfolglos mit Drohnen und Tauchern nach dem Mann gesucht. Die Einsatzkräfte gehen inzwischen von einem Badeunfall aus. Jeden Tag gibt es Neues zu den Verhandlungen zwischen den USA und dem Iran. Mal stehe man kurz vor einer Einigung, dann ist wieder alles offen. US-Außenminister Rubio spricht etwa von einem soliden Angebot, nur um die Aussage Stunden später wieder zu entkräften. Hauptstreitpunkt bleibt offenbar das iranische Atomprogramm. Die Sperrung der Straße von Hormus und die seitdem deutlich gestiegenen Preise treffen auch immer mehr Handwerksbetriebe.
8: Eine neue Schicht für das Flachdach. Meter für Meter dichten sie es ab. Die Sanierung, eigentlich ein normaler Auftrag für Dachdecker Jörg Schleicher. Aber seit dem Iran-Krieg ist vieles anders. Material wird knapp, Preise gehen durch die Decke.
9: Es ist auf jeden Fall stressiger. Weil normalerweise hat man seinen ganz geregelten Ablauf. Man kalkuliert, man kriegt einen Auftrag, man führt ihn aus. Und jetzt habe ich halt noch einen Schritt dazwischen, dass ich wirklich gucken muss, wo kriege ich welche Materialien her.
8: Engpässe gibt es hier zum Beispiel beim Baustoff Bitumen, aus Erdöl gewonnen. Er wurde binnen Tagen rund 30% teurer. Kostenvoranschläge werden für Dachdecker Schleicher so immer schwieriger. Die gestiegenen Preise gibt er weiter.
9: Das Problem ist halt, dass viele Kunden dann auch eventuell zögern und sagen, ja, dann stellen wir es erstmal zurück, vielleicht geht der Preis auch wieder runter.
8: Kunde Tim Behrens hat seinen Auftrag nicht storniert. Die Runderneuerung des Dachs sollte erst 66.000 Euro kosten. Doch die Dämmstoffe wurden teurer. Jetzt kommen 2.500 Euro obendrauf.
10: Ärgerlich, aber in Anbetracht der steigenden Ölpreise hatten wir quasi damit schon gerechnet, dass wir eine E-Mail bekommen. Wie viel das ausfällt, wussten wir natürlich auch nicht.
8: Ungewissheit auf allen Seiten. Das Handwerk habe bislang standgehalten, so Experten.
11: Wenn aber jetzt schon lange diese Krise besteht, schon lange der Druck besteht und jetzt die Preissteigerungen in allen Bereichen dazukommen, dann wird es auch im Handwerk schwierig.
8: Knappes Material, hohe Preise. Auch im Hamburger Dachdeckerbetrieb stellen sie sich auf längere, instabile Zeiten ein.
0: Die Zahl der Einsatzkräfte bei internationalen Friedensmissionen ist auf den niedrigsten Stand seit 25 Jahren gesunken. Das geht aus einem Bericht des Stockholmer Friedensforschungsinstituts SIPRI hervor. Demnach waren 2025 knapp 79.000 zivile und Soldaten, zivile Hilfskräfte und Soldaten an weltweiten Einsätzen beteiligt. Nur noch halb so viele wie vor 10 Jahren.
12: Die Zahl der Ebola-Verdachtsfälle im Osten der Demokratischen Republik Kongo ist erneut gestiegen. Die Weltgesundheitsorganisation meldet mehr als 900. Darunter seien 101 bestätigte Erkrankungen. Die WHO geht aber von einer hohen Dunkelziffer aus, weil es sich bei diesem Ausbruch um eine weniger bekannte Ebola-Variante handelt. Gegen diese gibt es keinen Impfstoff und keine gezielte Therapie. Papst Leo hat in seiner ersten Enzyklika strengere Richtlinien für den Umgang mit künstlicher Intelligenz verlangt. Er mahnte an, dass der Besitz der Nutzerdaten reguliert werden sollte. Die KI soll außerdem auf menschliche und moralische Werte ausgerichtet werden. Die erste Enzyklika in der Amtszeit eines neuen Papstes gilt als Regierungserklärung für das Pontifikat und soll Gläubigen einen moralischen Kompass geben. Die islamische Pilgerfahrt Hadsch hat begonnen. Mehr als 1 Million Muslime sind dafür in das saudi-arabische Mekka gereist. Dort umrunden sie als erstes Ritual 7-mal die Kaaba, ein Gebäude im Innenraum der großen Moschee. Dieses Jahr steht die Wallfahrt im Schatten des Iran-Krieges. Etwa 30.000 iranische Staatsbürger haben von Saudi-Arabien ein Visum für den Hadsch erhalten.
0: Damit sind wir beim sportlichen Teil der Sendung. Die wichtigsten Ergebnisse des Tages jetzt mit Lisa Bohr.
13: Schönen guten Abend. Die HG Saarlouis steckt mittendrin im Aufstiegsrennen. 6 Mannschaften kämpfen in der Aufstiegsrunde um 2 Plätze in der zweiten Liga. Jeweils 3 Mannschaften sind in einer Gruppe. Die erste Partie gegen Hamm hat die HGS bereits für sich entschieden. Heute musste das Team von Jörg Lützelberger auswärts in Braunschweig ran.
14: Alle in Grün nach Braunschweig. Fan-Kleidung passt, Fan-Stimmung passt. Auch schon früh in der Partie. Die HG in Auswärts-Weiß beginnt so selbstbewusst und so gut, wie sie gegen Hamm aufhörte. Das 2:6 Saarlouis früh, 4 Tore vorne. Vor allem defensiv, eigentlich die schwächere HG-Teildisziplin, überzeugt die Mannschaft von Jörg Lützelberger. Die Abwehr aggressiv, beweglich und wenn dann auch noch der Torhüter zum Torschützen wird, dann läuft's. Zur Pause 5 Tore, Führung 14:19. Braunschweig aber wirft nach der Pause alles rein. Und obwohl die HG Saarlouis die Führung erst einmal ausbaut, sie sogar auf 7 Tore Führung schraubt, kommt der MTV zurück. Braunschweig hat vor 4 Tagen knapp in Hamm verloren, kämpft sich rein in diesen Nachmittag, auch dank Torhüterparaden wie dieser. Und Saarlouis verspielt tatsächlich die hohe Führung. Noch 24 Sekunden. Braunschweig, ein Tor vorne. Lars Weisgerber, Glück der Ausgleich. Der eine wichtige Punkt, jetzt so gut wie sicher. die letzten Sekunden. Der letzte Wurf und auch der passt. Siegtreffer, Schlusspfiff, 34:33. Feiern hier, verdauen da.
15: Ein bisschen was liegen lassen, dann kommt Thermik auf in dieser Halle. Das, was Hamm letzte Woche in Saarlouis erlebt hat, das haben wir heute hier erlebt. Und bringt es nicht über die Ziellinie. Tut den Jungs unglaublich weh, tut mir unglaublich weh. Aber wir haben auch gerade gesagt, dass das ein Teil der Reise ist, dass es auch wichtig für uns ist, daraus die Schlüsse zu ziehen und zu wachsen, zu lernen. Und ich habe heute eine Mannschaft gesehen, die schon viel, viel weiter war als letztes Jahr im Juli, die auch heute wieder viele Dinge schnell adaptiert hat aus der letzten Woche. Und das ist unser Weg und den gehen wir weiter. Das ist die geilste Zeit des Jahres.
14: Diese Aufstiegsrunde, Hälfte ist vorbei. Alle drei Mannschaften haben je einen Sieg und eine Niederlage. Mehr Aufstiegsspannung geht kaum.
13: Es ist also noch alles offen für die HG Saarlouis. Am kommenden Samstag geht's zum Rückspiel nach Hamm. Pfingsten und Motocross, das hat in Niederwürzbach eine lange Tradition. Seit Jahrzehnten brettern an den Feiertagen die Maschinen durch die legendäre Lettkaul. In diesem Jahr sind die Traditionsrennen mit einem besonderen Meilenstein verbunden. Der Verein feiert sein 70-jähriges Bestehen.
16: Sie sind zwischen 9 und 11 Jahre alt, drei Mädchen und 17 Jungs in der Klasse bis 65 Kubikzentimeter. Und sie können es schon richtig gut in der Lettkaul bei Niederwürzbach. Der Nachwuchs ist da. Motorsportbegeisterte Kinder mit ihren Eltern, ohne die hier nichts funktionieren würde. Emilio Schwickert ist mit 9 einer der Jüngsten. Er gewinnt dieses Rennen souverän. Und so sah das vor 53 Jahren aus. Motocross im Saarland hatte zwei Zentren, den Hocksberg und die Lettkaul am Ortsrand von Plieskastel. Seit 1955 wird hier gefahren. Gar nicht so einfach, den Sport und den Verein über Jahrzehnte aktiv und lebendig zu halten.
17: Manche Leute fühlen sich durch den Lärm belästigt, andere durch den Staub. Im St-

0: von den Zuschauern her, teilweise geschätzt, muss ich vielleicht sagen, 6.000 bis 7.000 Zuschauer hier. Und gerade bei den zwei WM-Läufen, die hier stattfanden, war hier komplett kein Platz mehr, sie bekommen gar nichts mehr. Und man bekam Fahrer zu sehen, die wirklich absolute Spezialisten da drin waren auf dem Motorrad. Ne?
1: Auch im zweiten Rennen gab es faustdicke Überraschungen. Der amtierende Weltmeister Strijbos fiel auf den 11. Platz zurück, dies vorweg. Die ersten Plätze machten ganz andere unter sich aus. Hier mit der Nummer 55, Corrado Maddi aus Italien auf Honda. Er behauptete ja in der laufenden WM einen hervorragenden 5. Rang.
2: Wie so oft war es auch 1983 eine legendäre Schlammschlacht. In der Lettkaul ist es entweder heiß und staubig, dann läuft der Getränkeverkauf gut wie dieses Jahr, oder es wird ein Schlammbad. Ganz gleich bei welchem Wetter, die Rennen sind immer ein Erlebnis und der Verein hat eine Zukunft.
3: Und damit geht's wieder zurück zu dir, Florian.
4: Danke dir, Lisa. Damit sind wir auch schon beim Wetter fürs Saarland. Die Nacht zum Dienstag verläuft sternenklar. In einigen höheren Lagen bleibt es sehr mild, um die 17 Grad. In den Tälern kann die Temperatur auf 10 Grad sinken. Morgen wird es dann wieder heiß und wolkenlos. Bei viel Sonne bringt eine schwache Brise aus Osten kaum Abkühlung. Werte zwischen 29 und 34 Grad. Es bleibt sommerlich heiß. Bis Freitag viel Sonne, kaum Wolken und Temperaturen meist deutlich über 25 Grad. Die Höchstwerte liegen immer über 30 Grad. Am Samstag ziehen dann etwas mehr Wolken auf und es gibt Schauer und Gewitter. Das war's von uns für den Moment. Bis um 21:45. Machen Sie's gut.
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6: Wiederentdecken, was unsere Großeltern schon angebaut, geerntet und verwertet haben. Was in Vergessenheit geraten ist. In Zeiten von Klimawandel und bedrohter Natur aber ein Lebensmittel mit großer Zukunft werden kann. Wie Ackerbohnen.
7: Vor 100 Jahren wurde sie noch sehr üppig angebaut, aber im Rahmen der Globalisierung hat das Soja eigentlich die Ackerbohne vom Markt verdrängt.
6: Wie Melonen.
8: Die Melone gehört zu der Familie der Kürbisgewächse und das ist die Cousine von der Gurke und von den Kürbissen.
6: Und wie Stielmus.
9: Stielmus ist eine alte Gemüsesorte, die jetzt wieder frisch entdeckt wird von uns und wir versuchen das hier den Kunden schmackhaft zu machen.
6: Nachhaltig produzieren, in eigener Manufaktur, das wollen immer mehr Menschen, auch im Rheinland.

0: Bornheim bei Bonn. Hier wächst ein Gemüse, das für unsere Breiten untypisch ist.
1: Die ist fertig.
0: Charentais-Melonen.
1: Die kommen dann doch alle auf einen Schlag. Mensch, dachte bei dem kühlen Wetter, haben wir ein bisschen mehr Zeit, aber wenn sie reif sind, sind sie reif. Die ist gut.
0: Milou und Bernd Tönnesen führen einen Bio-Gemüsehof. Mit Tomaten, Gurken, Salat und Melonen.
1: Wir haben das vor 15 Jahren schon mal probiert und haben uns jetzt gedacht, die Sommer werden noch wärmer, ne, und die Frucht kann das vertragen.
2: Und dann haben wir die über den Boden wachsen lassen. Jetzt ranken die, also jetzt leiten wir die ja hoch, aber damals hatten wir die am Boden. Und dann musste man natürlich gucken nach der Farbe und der Geruch. Das wussten wir noch nicht so genau. Und immer wenn wir eine gesehen haben, wo wir gedacht haben, die ist es jetzt. Und dann hat man die hochgehoben und dann war die von der anderen Seite schon angeknabbert, weil die Mäuse schneller sind als wir und weil die genau wissen, wann die Früchte süß sind.
1: Manchmal baut man auch gerne was an, was man nicht so überall sieht. Und das macht dann einfach mehr Spaß als das normale Programm, was zu haben.

0: haben, was nicht überall zu kriegen ist.
1: Ungefähr 3 Monate vor der Ernte müssen die Melonenkerne in die Erde. Die Tönnesens ziehen ihre Pflanzen selbst.
2: Das ist die Charentier-Melone. Ganz heller Samen.
3: Hier in der Köln-Bonner Bucht haben wir ein Kleinklima und dadurch sind wir immer ein paar Grad wärmer. Also im Winter auf jeden Fall und dann auch in der Vorsaison ist das hier immer ein bisschen einfacher.
1: Deshalb wagen sie ein weiteres Melonenexperiment.
2: Das ist jetzt die Wassermelone.
3: Wir probieren immer mal gerne neue Produkte aus oder neue Kulturen aus. Und dieses Jahr probieren wir mal Wassermelonen aus, auch weil wir die selber mögen.
1: Drei Wochen später sind aus den Kernen Setzlinge geworden. Den Boden bereitet Bernd mit einem speziellen Werkzeug vor.
0: Wir nennen das Schröme. Wir haben gar kein richtiges Wort dafür auf Hochdeutsch. Wir suchen da manchmal nach Markör oder Linienzieher oder sowas. Ich kenne das nur unter Schrömer, von der Schrom, also der Strich, und das ist halt das Wort dazu.
1: Zuerst kommen die schon bewährten Melonen in die Erde.
3: Das ist ein Charentier-Jungpflänzchen, also eine Melonenjungpflanze. Wir haben ja jetzt die Eisheiligen, aber die Temperaturen sind tagsüber sehr warm und nachts wird es nicht mehr zu kalt oder ist es jetzt aktuell nicht so kalt. Also ist das ein guter Zeitpunkt zu pflanzen.
1: Ursprünglich kommen Melonen aus Afrika. Die Charentais aber ist schon eine europäische Variante aus Frankreich.
0: Die Wärme macht's aus. Die macht nachher den Geschmack und ein guter Boden und eine gute Wasser- und Nährstoffversorgung. Das haben wir gerne, weil dann die Erträge auch höher sind. Das mag der Gärtner ja. Das kennt man ja aus der Wettervorhersage. Das sind immer so, am Rhein entlang ist es dann am wärmsten in Deutschland. Das fängt hier so an und geht bis zum Oberrhein. Das sind immer die höchsten Temperaturen, wenn man mal die Tagesschau guckt.
1: Nach den Charentais sind es die Wassermelonen an der Reihe. Ob die sich im Rheinland wohlfühlen?
3: Die Sommer werden wärmer und also ich denke schon, dass das durchaus machbar ist, dass wir die jetzt nicht mehr aus dem Süden holen, sondern dass wir die hier bei uns anbauen.
1: Aber dann war der Sommer am Rhein bisher eher wechselhaft und kühl. Ob die Wassermelonen Anfang August überhaupt schon reif sind?
2: Tja, welche nehmen wir denn?
3: Irgendwie die. Sieht aus, als hätte sie schon ein bisschen der Stiel vertrocknet, scheinbar, wenn die reif werden. Und so ganz genau weiß ich es auch nicht.
0: Wir sind uns ziemlich unsicher. Wir machen das zum ersten Mal und müssen halt jetzt rantasten. Sind total gespannt, wie sie denn von innen aussieht. Wir haben vor 2 Wochen schon mal eine probiert, aber die war halt eher noch gurkig. Ne? Und die hat auch überhaupt keine Farbe. Jetzt sind 2 Wochen später und sie klingen noch ein bisschen hohler, haben diese gelben Flecken von unten und fangen am Stiel an einzutrocknen.
3: Ja.
0: Aber sie sind viel größer, als wir gedacht haben. So, deshalb schauen wir mal, wie es von innen aussieht. Ich schneide sie mal ab.
3: Und dann schneiden wir sie mal an. Boah, ich bin gespannt.
0: Hat's recht, die könnte es sein, ne?
3: Mmh. Boah, die ist richtig gut.
0: Und die saftet. Ist aber schon alles voll hier.
3: Hier ist richtig schön rot.
2: Oh, die ist richtig gut.
3: Ja, ich glaube, die machen wir nochmal, oder?
0: Ja, vielleicht als Ergänzung.
3: Genau.
0: Weil eigentlich wäre ich der Feinschmecker für die Charentais-Melonen.
1: Bei denen erkennt man vor allem am Geruch, ob sie reif sind. Das braucht Erfahrung. Zu spät und sie sind matschig. Zu früh und die Charentais bleiben unreif.
2: Wir sehen schon zu, dass wir die auf dem Punkt haben. Und deshalb gehen wir in der Saison auch täglich durch. Wir haben die Erfahrung gemacht, wenn wir die zu grün schneiden, dass die nicht mehr nachreifen. Wahrscheinlich, weil keine Photosynthese mehr stattfindet, die ja in den Blättern stattfindet. Und das hat die Frucht dann nicht mehr, dass sie dadurch eben keinen Zucker mehr einlagern kann.

Die Melone gehört zu der Familie der Kürbisgewächse und das ist die Cousine von der Gurke und von dem Kürbissen. Tatsächlich habe ich mir ein paar Rezepte mal rausgesucht, wo ich mir gedacht habe, das klingt spannend, das möchte ich mal ausprobieren. Ein erfrischendes Melonengetränk, da kommt noch ein bisschen Zitrone dazu und Apfelessig und Thymian.

0: Das ist schon lecker.
1: Jetzt machen wir den Thymian rein und den zurecht geschnibbelten Ingwer. Und jetzt stellen wir es kalt. Und so bleibt es ein paar Stunden stehen. Ich probiere mal Melonen zu grillen. Wir probieren das im Backofen, da gibt es ja auch Grillfunktionen und dann legen wir das auf den Rost. Ich lasse den Rost jetzt erstmal heiß werden, damit wir dann irgendwie auch so ein paar Grillstreifen da drauf kriegen, damit das nett aussieht.
2: Genug Zeit für einen Melonensalat mit Gurke, Mozzarella, Basilikum, Chili und Oliven.
1: Das wird die Marinade für die gegrillten Charentimelonenstücke.
2: Milou hat noch einen Geheimtipp für die Marinade. Grillhähnchengewürz.
1: Das wird spannend.
2: Die Melonenstücke grillt Milou von beiden Seiten. Und dann kann endlich gekostet werden.
3: Boah, schmeckt das? Das ist wirklich lecker. Super. Als ich Essig gehört habe, dachte ich, Essig, aber das ist halt passt. Das ist jetzt Wasser und Charentin-Melone?
1: Genau, und ein bisschen Gurke.
3: Wow. Die sehen so ein bisschen aus wie Kürbisse, ne? Durch die Verfärbung im Backofen. Ja. Ich weiß gar nicht, womit man anfangen soll hier. Boah, die gegrillte Melone ist lecker. Boah, ja.
1: Ich finde die Melone, also die Wassermelone, als wirklich Experiment ist der geglückt. Und jetzt die Rezepte finde ich auch sehr gelungen. Also mir schmeckt das.
3: Ich finde, das gehört hier hin. Das gehört auf diesen Tisch und das gehört in unseren Boden. Das passt. Das machen wir weiter.
1: Ja, sehr gut. Prost. So schmeckt's.
2: Vielleicht ein Trend der Zukunft. Südliches Gemüse wie Wassermelonen bei uns anzubauen. Es ist Mai im Rheinland und vieles blüht. Auch eine Pflanze, die fast in Vergessenheit geraten wäre, wären da nicht Landwirte wie die Krämers. Karl Adolf Krämer und Sohn Christian schauen, wie sich die Ackerbohne macht.
4: Das sind Eiweißpflanzen, die vor 100 Jahren noch sehr intensiv angebaut worden sind. Aber im Rahmen der gesamten Globalisierung hat die Sojabohne die Ackerbohne eigentlich abgelöst.
2: Die neue Kultur war auch für die Krämers ein Experiment. Mit dem Anbau hatten sie keinerlei Erfahrung.
4: Wir haben ja jetzt hier vorne eine grüne Pflanze, die gerade in der Blüte ist. Und das ist die Ackerbohne so, wie sie aussieht, wenn sie geerntet wird. Wir haben vor 7 Jahren einen Verein gegründet, der sich eben mit der Renaissance der Ackerbohne auseinandersetzt und die eben wieder in der Öffentlichkeit bekannt machen möchte.
2: Die Hülsenfrucht braucht keinen Dünger, sondern produziert den nötigen Stickstoff selbst.
4: Christian, dann nimm noch mal hier eine Pflanze raus. Gut. Ich denke, dass die vielleicht dann noch ein, wenn wir Glück haben, vielleicht noch ein, dass wir insgesamt 5 Blütenansätze bekommen. Aber es hängt jetzt vom Wetter ab.
5: Ja.
4: Wenn man gute Böden hat, und die sind hier im Rheinland vorzufinden, dann hat man eigentlich für Bohnen eine gute Grundlage. Aber was eben hier ein Problem ist, wenn die Hitze kommt, dann nützt der gute Boden auch nichts, weil dann die Verdunstung höher ist, als was die Pflanze transportieren kann.
2: Und dann stellt die Ackerbohne die Blütenproduktion ein. Die Ernte würde also geringer ausfallen. Im vergangenen Jahr war sie allerdings so gut, dass die Bäckerei Gilgens in Hennef mit den Bohnen eine neue Brotkreation ausprobiert.
6: Morgen!
2: Bettina Luis ist Brotsommelier. Jede neue Brotidee geht über ihren Tisch. Ein Rezept für Ackerbohnenbrot zu finden, war ein echtes Abenteuer.
0: Ja, das war eine ganz witzige Sache. Krämers kam mit der Idee, die Ackerbohne. Wir wollten sie dann auch haben und mussten zuerst mal testen, geht es überhaupt im Teig zu verbacken? Und 1:1 oder wie arbeiten wir damit? Und wir mussten sie vermahlen, weil als Ganzes geht es gar nicht. Dann haben wir eine Kaffeemühle genommen. Unser Barista war dann nicht so begeistert. Aber so haben wir uns rangetastet und haben immer mehr Produkte, wo wir die Ackerbohne einsetzen können.
2: Nicht nur womit, sondern auch wie gebacken wird, ist Bettina Luis wichtig.
0: Teigruhezeiten ist unwahrscheinlich wichtig. Man merkt es jetzt auch hier, der Teig ist nicht klebrig, sondern wollig, weil er genug Zeit gehabt hat, sich zu entspannen. Das passt zu dem vergessen geratenen Lebensmittel. Also als die Discounter mit den Broten auf den Markt kamen, da kam die große Wende für die Bäcker. Da hatten die überhaupt gar keine Chance mehr, gegen die Discounter beizukommen und haben daraufhin halt eben auch sehr schnell ihre Brote aufgearbeitet, um genauso viel Sortiment früh im Regal zu haben wie die Discounter. Und da ist das verloren gegangen. Und das holen wir uns jetzt zurück durch gutes Handwerk, lange Teigruhezeiten und dann ist das Brot wieder, wie wir es kennen, wie früher. Jedes Rohmaterial, was in dieses Brot reinkommt, macht es zu was Besonderem. Hier haben wir diesen nussigen Charakter mit einem schönen Biss von dem Crunch, von der Ackerbohne. Das ist einfach auch etwas, was das Brot zu einem nussigen Brot macht. Der Geschmack ist halt eben anders wie ein Brot ohne Ackerbohne.

0: Hier sieht man sehr schön die Ackerbohne fein geschrotet, diese beigen Stücke in der Krume.
1: Im August ist Erntezeit. Die Ackerbohnen müssen dafür unbedingt trocken genug sein.
2: Ich nehme jetzt mal eine Schote hier, brechen die mal auf. Also aufbrechen tut ich schon mal gut.
3: In der Größe könnten sie ein bisschen dicker sein.
2: Gucken, machen wir noch eine andere auf. Sieht an sich nicht verkehrt aus, bis auf dass sie ein bisschen klein sind. Ne?
3: Ja, ja, richtig. Ich denke, wir müssen jetzt nur noch eine feuchte Probe machen, zusätzlich, um sicher zu sein, dass wir sie auch vernünftig lagern können. Ne?
2: Ich denke, das machen wir am besten mit dem Mähdrescher. Ja. Wir haben hier hinten im Korntank ein Feuchtigkeitsmessgerät drin, das misst aktiv immer wieder die Feuchtigkeit von den Ackerbohnen. Im Moment ist er trocken, also können brechen. Unter die 15,5 sind wir jetzt gekommen, das heißt, die Ackerbohnen sind lagerfähig.
3: Die Bohnen können ohne weiteres 2 bis 3 Jahre gut gelagert werden. Und der Vorteil einfach bei der Bodenlagerung ist, dass man im Prinzip keine Kühlung braucht, wenn man sonst Eiweiß kühlen will, also beispielsweise Fleisch, braucht man Energie und diesen Kühlmechanismus brauchen wir nicht, weil sie über mehrere Jahre ohne Kühlung und ohne Energie auch haltbar zu machen ist.
2: Ich bin jetzt in der 7. Generation vom Betrieb. Das war schon immer mein Traumberuf. Ich war schon von kleinem Kind an immer mit dabei und gab für mich eigentlich nichts Schöneres. Also es gab eigentlich nichts, was interessanter war als die Landwirtschaft. Und, war immer an erster Stelle.
1: In Linnich-Kofferen, westlich von Köln, liegt der Hof der Familie Krämer. Und damit auch die familieneigene Versuchsküche.
4: Heute kochen wir mit der rheinischen Ackerbohne. Das ist jetzt die Rohware der Ackerbohnen. Und die muss man dann 12 Stunden lang einweichen im Wasser, sodass die wirklich gut bedeckt sind. Und dann aber unbedingt darauf achten, das Einweichwasser wegzuschütten, weil da die Bitterstoffe drin sind. Und die möchte man ja nachher nicht im Essen haben. Und dann sollte man die noch mal eine gute halbe Stunde kochen mit einem Teelöffel Salz, damit die dann auch schön weich sind und sich schön pürieren lassen.
1: Aus der Rohmasse macht Maria Krämer erstmal Humus. Die Ackerbohnen ersetzen dabei die Kichererbsen.
4: Das ist ein schönes, nussiges Aroma. Und durch den Bärlauch hat man noch ein bisschen Knoblauch dabei und eine schöne Farbe. Ich mache jetzt eine vegetarische Frikadelle und wir nehmen dann eigentlich genau die Zutaten, die wir auch bei einer normalen Frikadelle nehmen.
1: Also zum Beispiel Haferflocken, Senf, Tomatenmark, Eier.
4: Jetzt machen wir uns mal einen leckeren Burger. Also wir schneiden jetzt hier einmal das Ackerbohnenbrötchen auf. Ackerbohne hat eigentlich sehr viele gesundheitliche Vorteile. Sie hat einmal viel Eiweiß, viel Ballaststoffe, wenig Fett. Bei Sportlern, die sind immer sehr interessiert an viel Eiweiß für den Muskelaufbau. Und für die gesunde Ernährung sind Ackerbohnen sowieso gut, weil Hülsenfrüchte sollte man viel öfters im Speiseplan haben.
1: Zum Essen eingeladen, Brotsommelier Bettina Luis.
5: Ich würde euch jetzt schon mal jedem so eine Scheibe und so kleinere geben.
6: Mal so probieren möchte.
5: Ich teste direkt den Humus, Butter kriege ich immer.
6: Ja. Das Schöne ist, man schmeckt die Ackerbohne ja so eigentlich gar nicht raus.
5: Das Lustige schon.
6: Ja.
7: Die Ackerbohne ist sehr komplex einsetzbar und ist einfach ein Ersatz für all das, was wir in den letzten Jahren vergessen haben. Und das, denke ich, hat schon Sinn gemacht, da auch 5, 6 Jahre intensiv dran zu arbeiten. Mhm. Ich hoffe nur, dass die anderen das auch in den nächsten Jahren so sehen, wie wir es sehen.
1: Auf dem Bauernmarkt im Düsseldorfer Stadtteil Pempelforz findet man ein typisch rheinisches Gemüse.
8: Das ist Stielmus oder auch Rübstiel genannt. Es gibt verschiedene Namen hier in der Region. Man kennt es im Ruhrgebiet, im Rheinland, am Niederrhein, vielleicht auch noch so angrenzende Niederlande. Das ist eine alte Gemüsesorte, die jetzt wieder frisch entdeckt wird von uns auch, weil es ganz früh im Frühjahr das erste ist, was es so gibt. Und trotzdem kennen es nicht so viele Leute. Und wir versuchen das hier den Kunden schmackhaft zu machen.
1: Christiane Thees verkauft, was sie selbst angebaut hat. Neben Stielmus, Kräuter, Gemüse und Salate.
8: Ich greife rein und Sie schauen mal, ob meine Hand die richtige Größe hat.
9: Ja. Ja, die ist super.
8: Wir haben jetzt neu wieder, das Stielmus ist jetzt gerade im Frühjahr ganz frisch. Haben wir jetzt die erste Woche wieder dabei. Kennen Sie das?
9: Ich weiß nicht, wann ich es das letzte Mal gegessen habe. Aber ich kenne das auch noch, dass vielleicht sogar Oma, Mama, dass die irgendwie sowas eingekocht haben.
8: Das ist ein ganz milder Kohl und der verhält sich im Grunde noch ein bisschen wie Spinat.
9: Also da ich jetzt gerade tatsächlich meine Kinder damit, glaube ich, nicht so an Mann.
8: Ja.
9: Wir sind ja auch immer am Samstag noch mal hier.
8: Sehr gut.
9: Da kommt die Oma, die kennt das auf jeden Fall.
8: Und ja, sehr
9: weiß,
8: gut.
9: Vielleicht hat die ja Lust da drauf.
8: Ja, prima.
9: Ich danke. Ne?
8: Tschüss.
9: Tschüss.
5: Ist der scharf?
8: Ich finde, der ist mild, hat so ein bisschen was Senfiges, ist ja ein Senfkohl.
5: Ah, das ist auch eine Kohlart.
8: Und diese Senföle sind halt sehr gesund.
9: Ja.
8: Und dadurch hat das ja auch so ein bisschen, ja, so ein bisschen was Scharfes.
9: Mhm.
8: Wie machst du den denn?
5: Ich mache den, also Kartoffeln kochen. Vorher gebe ich die weißen Enden rein, klein geschnitten.
8: Mit den Kartoffeln zusammen?
5: Mit den Kartoffeln zusammen.
8: Ach, guck an.
5: Bisschen Muskatnuss, bisschen...
8: Ja, okay, ich bin ein bisschen skeptisch. Ich bin nicht so für dieses untereinander, durcheinander.
5: Ja.
8: Ich bin so auf der Suche nach so neuen Zubereitungsarten. Und das nächste, was ich machen werde, ist eine Quiche.
5: Ja, und dann würde ich sagen, bis Samstag.
8: Bis Samstag. Ich wünsche dir noch einen schönen Tag.
5: Danke, gleichfalls.
8: Tschüss. Tschüss.
1: Von Düsseldorf geht's nach Theesdorf, auf den heimischen Hof.
8: Theesdorf, so haben wir uns selbst genannt, weil wir da mittlerweile mit 4 Generationen wohnen. Ja, das ist ja schon ein bisschen ungewöhnlich, dass man mit so vielen Familienmitgliedern so nah und dicht beieinander wohnt. Und deshalb haben wir das Theesdorf genannt, oder beziehungsweise unsere Kinder haben das Theesdorf genannt.
1: Familie Thees und ihr Theesdorf.

0: Dorf sind Teil der kleinen Gemeinde Willig. Christiane und ihr Mann haben sich auf alte Gemüsesorten und Wildkräuter spezialisiert. Manche von ihnen ähnlich unbekannt wie Stielmus.
1: Oh, hier ist die Melde auch sehr schön.
2: Oh, ich habe eine schöne Stelle mit Franzosenkraut.
1: Also mit 1,7 Hektar sind wir eine ganz kleine Gärtnerei und die Philosophie ist im Grunde, dass wir Nischenprodukte anbauen, die handwerklich, händisch geerntet werden müssen. Und der Markt hat unsere Gärtnerei entwickelt und entsprechend der Mengen, die die Kunden brauchen, bauen wir an. Und deswegen haben wir nur eine ganz kleine Menge Stielmus für den kurzen Zeitraum im Frühjahr, wo wir Stielmus brauchen. Diese Sorte, die wir hier haben, die hat keine Rübe mehr, aber ursprünglich ist man hingegangen und hat die Blätter von den Rübchen geerntet und dann nur die Stängel verwendet, weil die ursprünglichen Blätter waren viel fester und auch rauer.
0: Christiane ist mit einem Düsseldorfer Küchenchef verabredet. Ob die gehobene Küche auch etwas mit Stielmus anfangen kann?
3: Hi, wie geht's?
4: Hervorragend. Dankeschön.
3: Freut mich.
4: Ja, für euch auch?
3: Ja, super. Guck mal, ich habe die Wildkräuter schon parat gestellt.
4: Fantastisch.
3: Kannst du direkt mitnehmen. Wir haben Stielmus gerade fertig. Macht ihr da was mit bei euch in der Küche?
4: Das verarbeiten wir total gerne, weil saisonal, regional und macht halt nicht mehr jeder.
0: Philipp Färber ist Koch in einem Luxushotel auf der Düsseldorfer Königsallee. Wer bei ihm speist, ist bereit, viel dafür zu zahlen. Passt da Stielmus wirklich?
4: Super elegantes Gemüse.
3: Guck mal. Und
4: die Rheinländer können nicht nur rustikal.
3: Ja, also ich kannte es, bevor ich hierher kam, auch gar nicht.
4: Wir in der Küche sind halt natürlich immer bemüht und halten Ausschau nach neuen Gerichten. Und wenn es dann solche Schätze gibt, sage ich mal, ne, dann sind wir natürlich sofort dabei und sagen, ja, total gerne machen wir das. Ja. Und dann kann ich die Story dahinter erzählen, von wem das ist, ja, dass wir das zusammen geerntet haben. Und das ist natürlich was ganz Authentisches. Ja, und das kriegen die Gäste womöglich nicht überall.
0: Stielmus kennt man auch als Rübstiel, Strippmaus, Stängelmus oder Kniesterfinken, wenn man es denn kennt. Für Christiane steht das eigene Kochexperiment an. Was alles außer dem klassischen Rezept geht noch mit Stielmus?
2: Als ich ins Rheinland kam, hatte ich von Stielmus noch nie was gehört. Und da wurde mir erklärt, man macht es in der Pfanne mit Zwiebeln und Speck und hebt es dann unter Kartoffelpüree. Das habe ich auch ausprobiert und habe gedacht, ja, das kann man schon essen, aber ich fand es noch nicht so ganz toll. Und heute mache ich da eine Quiche raus und dann kommt da noch ein bisschen mehr Pfiff dran.
0: Los geht es genau wie beim traditionellen

nur ein paar Minuten, weil sonst würde das so zu so einem Brei werden. Und wir wollen ja, dass es so ein bisschen Biss noch hat. Und das wird die Füllung für die Quiche. Also ruhig nochmal am Ende abschmecken. Und wenn man das Gefühl hat, hui, das ist aber schon ganz schön kräftig, dann ist genau richtig.

0: Jetzt habe ich noch Rübstiel für einen Wrap. Den Rübstiel kann man nämlich auch roh essen. Wir nehmen jetzt zum Rübstiel noch etwas Franzosenkraut, Vogelmiere, Sauerampfer und die Blätter von der ganz jungen Rote Beete.
1: Welche Kräuter, welche Zutaten? Das ist eine Geschmacksfrage.

0: Das können wir so machen.
1: Gut.
2: Zum Schluss noch etwas, das Christiane so auch noch nie ausprobiert hat.
0: Wir wollen ja gleich ein Lagerfeuer machen und statt dem Schnaps gibt's einen Wildkräutershot.
2: Natürlich mit Rübstiel. Die Testesser sind Teil der 4Ts-Generationen und haben sich schon mal auf die Juryplätze begeben.
3: Ja, lecker, sehr fruchtig und ist ja schon ein milder Kohl, ne?
4: So. Die alten Gemüsesorten, das hat schon seine Berechtigung, aber man kann sie auch vielleicht neu interpretieren und nicht das, was früher immer gegessen wurde oder immer die gleiche Art und einfach mal schauen, was man damit machen kann. Der Stilmus ist jetzt mein Freund geworden.
2: Prost. Neue Ideen mit alten Lebensmitteln. Dazu braucht es Menschen wie Christiane Thees und ihr Thees-Dorf.

0: Die Verkehrssituation war chaotisch. 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Versuche der Hausbesitzer, ihre Keller abzudichten, waren meist erfolglos.
1: In der Höhe des Marktplatzes drehte sich der Triebwagen dann um seine eigene Achse und stürzte um. Der Anhänger wurde dabei nach vorn geschleudert und kam vor den Triebwagen zu liegen.
2: Katastrophen in Sellemolz. 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

0: Wenn schon ein Kiefer in so viele Teile zerbrochen ist, in welchem Zustand wird der Schädel sein? Komplett erhalten? Ich glaube nicht.
1: Es ist eine Schätzung, aber hier könnten 18.000 bis 20.000 Menschen gelebt haben, also eine ganze Menge. Und vielleicht hat Religion hier eine entscheidende Rolle gespielt.
2: Wir haben alte Pläne, aber sind die wirklich genau? Sind die modernen Pläne genau? Es gibt so viele Informationen und die tragen wir alle zusammen. Und deswegen ist das so spannend, sich mit den Kasematten zu beschäftigen.
3: Abseits weltbekannter Fundstätten gibt es in unserer Region archäologische Schätze zu entdecken. Die historische Festung ist in Luxemburg-Stadt allgegenwärtig. Sie verbirgt noch viele unbekannte Gänge und Geheimnisse. Seltene Neandertaler-Spuren haben die belgische Gemeinde Sclin bekannt gemacht. Sie faszinieren Forscher noch heute. Und auch Grand in den Vogesen gibt Rätsel auf, denn das kleine Dorf muss in der Antike eine bedeutende Stadt gewesen sein. Der Archäologe Kevin Di Modica ist auf dem Weg zu seiner Arbeitsstätte. Seit 60 Jahren wird die Grotte von Sclin in Belgien mühsam Stück für Stück freigelegt.
0: Die gesamte Fläche, auf der wir uns heute bewegen, wurde erst durch Ausgrabungen freigelegt. Die Grotte war ursprünglich nur so groß wie dieser Teil hinter mir. Eine kleine Halle mit Stalagmiten und Stalaktiten.
3: Kinder entdeckten die Grotte in den 60er Jahren. Der Eingang war kaum mehr als ein kleiner Spalt im Fels. Hobbyarchäologen begannen mit der Freilegung, die dann von Forscherinnen und Forschern fortgeführt wurde. Die gesamte Grotte war voll mit Gestein und Geröll, das über tausende Jahre durch Erdbewegungen transportiert worden war. Heute arbeiten Kevin Di Modica und sein Team in einer gut erschlossenen Fundstätte. Sie ist außergewöhnlich, denn Erde und Steine, die

0: hier abgetragen werden, stecken voller Knochen, die teilweise weit über 100.000 Jahre alt sind.
1: Sie ist eine der wenigen Stätten in Europa, in denen in Schichten gegraben wird, die nicht nur sehr alt sind, sondern sich über einen so langen Zeitraum erstrecken. Wir können die gefundenen Objekte sehr gut in den Kontext ihrer Zeit setzen.
0: Ein kleiner Knochen erregt das Interesse des Teams. Stammt er von einem Menschen? Kevin Di Modica untersucht ihn genau. Der Grabungsleiter gibt Entwarnung. Der Knochen ist zwar sehr alt, es handelt sich aber sehr wahrscheinlich nur um einen Bärenknochen. Ganz anders ging es Kevin Di Modicas Vorgängern 1993. Ihnen gelang ein Fund, der das kleine belgische Sclin in der Forschung weltbekannt machte. Ihre Entdeckung? Ungewöhnlich alte Zähne und Kieferfragmente eines Neandertaler-Kindes.
1: Wir verfolgen hier zwei Ziele. Zum einen geht es um eine genaue Datierung und darum, den Kontext zu ermitteln, mehr über die Umwelt zu erfahren. Zum anderen hoffen wir, weitere Überreste zu finden, die dieses Puzzle vervollständigen. Denn der Schädel ist sehr unvollständig. Wir haben nur den Unterkiefer, die Zähne und einen Teil des Oberkiefers. Wir vermuten, dass der Rest des Schädels noch immer hier in der Ablagerung liegt.
0: Diese Erdschichten sind rund 150.000 Jahre alt. Das Kind ist damit einer der weltweit ältesten bekannten Neandertaler. Jeder Grabungsfortschritt muss minutiös vorbereitet werden. Aus hunderten Fotos erstellt Kevin Di Modica 3D-Modelle der Abschnitte. Darauf kann er unterschiedliche Erdschichten markieren und so quasi scheibchenweise die Grabung planen.
1: Wir können nicht ausschließen, winzige Teile der Schädeldecke zu finden. Und dann ist es vor Ort sehr schwierig, zwischen dem Schädel eines kleinen Hirsches, eines Bärenjungen oder eines Menschen zu unterscheiden.
0: Etwas unterhalb der Grotte von Sclin liegt das archäologische Zentrum des Ortes. Von hier aus starten Führungen in die Grotte, doch vor allem werden die Funde hier genauer untersucht und konserviert.
1: Hier, Lor, schau mal. Das hat Michel beiseite gelegt. Die Oberflächen sind hier viel unregelmäßiger. Dieses Stück könnte menschlich sein oder zu diesem vorderen Teil eines Bärenschädels gehören. Diese Teile werden im Labor genauer analysiert. Und wenn wir Glück haben, gehört eines dieser kleinen Fragmente zum Kind von Sclin.
0: Leur Malherbe vervollständigt einen Bärenschädel, dessen Alter das Team auf rund 400.000 Jahre datiert. Die Präparatorin gleicht den Schädel mit einem Modell ab, um so ihr tägliches Puzzle besser lösen zu können.
2: Wenn ich eine Tasse sage, hat jeder eine Tasse vor Augen, das ist leicht. Aber ein Bärenschädel? Man kennt das Tier mit seiner Haut und dem Fell, doch wie es darunter aussieht, kann man sich nicht so gut vorstellen. Das ist ein sehr, sehr alter Bärenschädel. Als Studentin hätte ich mir nie träumen lassen, einmal ein solches Stück in den Händen zu halten. Es ist ein großartiges Gefühl zu wissen, dass wir etwas retten und künftige Generationen unsere Arbeit begutachten können. Wir wissen nicht, wie Menschen in 300 oder 400 Jahren leben werden. Deshalb ist es wichtig, dieses kulturelle Erbe zu bewahren.
0: In der Stadt Andenne, 5 Kilometer entfernt, wird das Kulturgut der Region ausgestellt. Neben Tierschädeln aus der Grotte von Sclin werden hier auch die Überreste des kleinen Neandertaler-Mädchens gezeigt. Das Max-Planck-Institut in Leipzig hat mithilfe anderer Schädel eine Rekonstruktion des Kindes von Sclin ermöglicht. Dessen Geschichte fasziniert nicht nur Besucherinnen und Besucher.
2: Man identifiziert sich mit dem Kind und projiziert vielleicht auch menschliche, moderne Werte und Ideen darauf. Die Tatsache, dass es sich um ein Kind handelt, macht es besonders. Und dass es ein Mädchen ist. Man spricht viel

0: über den Neandertaler und die Männer der Steinzeit. Aber hier haben wir ein Kind, dann auch noch eine weibliche Person. Das gibt dem Ganzen eine persönlichere Note.
1: Weitere Funde könnten dabei helfen, das Schicksal des Kindes zu verstehen. Zahnanalysen haben ergeben, dass das Mädchen genau 8 Jahre und 17 Tage alt wurde. Doch ihr Tod gibt weiter Rätsel auf.
2: Wir wissen, dass Neandertaler komplexe Bestattungsbräuche hatten. Es ist dokumentiert, dass Schädel aus Gräbern entnommen und an anderer Stelle beigesetzt wurden. Auch Kannibalismus ist dokumentiert. Es handelt sich um Gesellschaften, deren Umgang mit dem Tod sehr komplex war. Wir können lediglich sagen, dass die Funde keine Fraßspuren durch Raubtiere aufweisen. Der Zustand des Schädels deutet darauf hin, dass er schnell von Erde bedeckt wurde. Mehr wissen wir nicht.
1: Parallel bereiten Kevin DiModica und sein Team die nächsten Schritte der Ausgrabung vor. Denn etwas unterhalb der Haupthöhle befindet sich ein weiterer Stollen.
2: Ich denke, das, was wir da haben, ist Schicht Nummer 5.
1: Auch hier verbergen sich alte Tier- und Pflanzenspuren. Doch das ist vielleicht nicht alles.
2: Wir hoffen, menschliche Spuren zu finden, die älter sind als die in der Grotte über uns. Solche Spuren könnten dann ebenfalls zu den ältesten in ganz Europa gehören.
1: Für den Grabungsleiter, der seit 2004 in Sclin arbeitet, ist der Abschnitt ein neues Abenteuer. Und genau das fasziniert den Archäologen an seiner Arbeitsstätte.
2: Wir gehen davon aus, dass wir in fast 50 Jahren vielleicht 20% der oberen Höhle freigelegt haben. Es ist faszinierend zu wissen, dass in Sclin noch rund 80% und hier unten 95% der Grotte übrig sind. Das bedeutet, dass es wohl noch für hunderte von Jahren Arbeit geben wird.
1: Eines ist sicher. Die Grotte von Sclin hat längst noch nicht alle ihre Geheimnisse preisgegeben. Liegen hier noch mehr Überreste des Neandertaler-Mädchens, das den Ort bekannt gemacht hat? Und verbergen sich hinter diesen Felsen vielleicht noch ältere Spuren menschlichen Lebens? Diese Fragen werden das belgische Forscherteam weiter beschäftigen. Diese Ruinen zeugen von der monumentalen Vergangenheit eines kleinen Dorfes in den Vogesen. Theater und blutige Spiele vor tausenden Menschen müssen im ehemaligen Andesina, dem heutigen Grand, an der Tagesordnung gewesen sein. Für Thierry de Chez-le-Prêtre, der den Ort seit Jahrzehnten bestens kennt, ist Grand faszinierend.
3: Für einen Archäologen und für mich persönlich ist diese Stätte spannend, weil sie so viele Fragen aufwirft. Sie ist sehr untypisch, vieles ist einzigartig. Ich möchte meinen Teil zur Erforschung beitragen.
1: Heute sind Teile der Ruinen von modernen Tribünen verdeckt. Der ursprüngliche Bau, wohl ein Theater, stammte aus dem späten 1. Jahrhundert. Wurde jedoch um das Jahr 200 ausgebaut. Gut erhaltene Räume geben Hinweise auf die Nutzung.
3: Wir sind in einer der Logen in einem Korridor des Amphitheaters. Man nennt sie Carceres. Daraus leitet sich unser Wort Kerker ab. Hier lagerte Technik und zweifellos dienten sie auch als Käfige für Tiere, die für Hetzjagden gebraucht wurden. Der lateinische Begriff dafür war Venatio.
1: Erst in den 60er Jahren wurde das Amphitheater von Grand vollständig freigelegt. Ab 1846 war es zwar als Nationaldenkmal eingestuft, doch viele der heute sichtbaren Teile kamen erst bei Ausgrabungen im 20. Jahrhundert zum Vorschein. Wie diese Bögen, an denen eine Tribüne abschloss.
3: In den 60er Jahren standen wir 4 Meter höher. Man erkennt den schwarzen Rand. Bis dorthin reichte die Erde. Nach und nach wurden die archäologischen Schichten abgetragen. Dabei haben wir viel wiederentdeckt, unter anderem diese Bögen hier. Die Grabungen haben es erst ermöglicht, die Überreste des Theaters genauer zu untersuchen und seine Architektur besser zu verstehen.
1: Schätzungen zufolge fanden zu Hochzeiten 15.000 bis 20.000 Menschen Platz in Grands Amphitheater. Damit gehörte es zu den 10 größten im Römischen Reich. Doch warum stand in der gallorömischen Provinz, weit von Rom entfernt, ein solch monumentaler Bau? Auf der Peutingerschen Tafel, die das Straßennetz im Spätrömischen Reich abbildet, ist an der Sina ein markanter Punkt. Mithilfe verschiedener Bild- und Scanverfahren versucht der Hobbyarchäologe Pierre Fettet, mehr über die Vergangenheit von Grand herauszufinden. Ihn beschäftigt unter anderem die alte Festungsmauer der Siedlung.
4: Une autre technique qui est plus récente, c'est le lidar.
2: Wir nutzen eine moderne Lasertechnologie, LIDAR. Sie lässt uns zum Beispiel hier das topografische Relief der Stadt sehen. Wenn man das etwas vergrößert, sieht man, dass dort, wo die Stadtmauer früher verlief, noch heute eine Erhebung klar und deutlich zu erkennen ist.
4: On retrouve ce relief ici, qui est bien marqué encore aujourd'hui.
1: Doch das ist nicht alles. Pierre Fettet kann mithilfe der LIDAR-Aufnahmen auch alte Römerstraßen identifizieren, die heute unter Wäldern verborgen sind. Das Einzeichnen dieser Wege soll Aufschluss darüber geben, wie wichtig Grand war, obwohl die Stadt etwas abseits der Via Agrippa lag, einer Hauptverkehrsader des Römischen Reiches.
2: Grand n'est pas sur cette grande voie. Grand liegt nicht an dieser großen Straße. Das ist etwas seltsam, denn Städte lagen normalerweise an großen Straßen. Doch im Gelände sind Wege sichtbar, die das antike Grand mit einer großen Straße verbanden. Eine führte durch diesen Wald nach Soulos-sous-Saint-Elof, eine andere gallorömische Siedlung auf der Achse Lyon-Trier.
1: Dieser Abschnitt der Via Agrippa führte aus dem Norden von Köln über Trier bis Lyon. Obwohl Grand abseits lag, muss die Bedeutung der Stadt groß gewesen sein. Davon zeugt auch die zweite, außergewöhnlich gut erhaltene Sehenswürdigkeit des Ortes. Thierry de Chez-le-Prêtre lässt sich den Abstecher hierhin nie nehmen. Auch wenn er als nationaler Konservator für gallorömische Funde in Paris im Alltag viele Schätze im Blick hat. Mit 232 Quadratmetern ist dieses Mosaik eines der größten zusammenhängenden Mosaike Mitteleuropas. Es wurde 1883 unter einer Schule entdeckt und ist, bis auf das zentrale Motiv, gut erhalten.
3: Wir sehen hier zwei Figuren, offenbar aus einer klassischen Komödie. Eine von ihnen trägt eine Maske und ein griechisches Kostüm. Vielleicht handelt es sich um eine Szene aus Menanders Phasma, das Gespenst.
1: Nach der Freilegung wurde das Mosaik an Ort und Stelle belassen, das Gebäude darüber zu seinem Schutz neu gebaut. Das Mosaik war Teil einer Basilika, einer Art Verwaltungsgebäude.
3: In Grand wissen wir recht wenig über die Umgebung dieser Basilika. Sie befand sich im monumentalen Zentrum der Stadt. Doch wir kennen noch nicht alle Puzzleteile und können nicht sagen, wo sich die Tempel befanden. Die Verbindung zwischen diesem Gebäude hier und den religiösen Anlagen der Siedlung ist uns noch unbekannt.
1: Funde wie der Kopf dieser Statue und eine Inschrift legen nahe, dass in Grand der gallorömische Heilgott Apollon Granus verehrt wurde. Kranke könnten ihm zu Ehren in Tempeln etwa an Traumritualen teilgenommen haben.
3: Eine mögliche Erklärung, warum sich Menschen hier niedergelassen haben, etwas abseits der Straßen, auf einem wasserlosen Kalksteinplateau, hat mit Religion zu tun. Unter der heutigen Pfarrkirche Saint-Libert wurde eine Quelle entdeckt. Diese muss in der Antike Gegenstand großer Verehrung gewesen sein.
1: In Grand finden regelmäßig Ausgrabungen statt. Dabei entdecken die Forscherinnen und Forscher immer wieder Alltagsgegenstände, wie etwa Schlüssel, Messer oder Schmuck. Eine der letzten Grabungen brachte eine außergewöhnlich große Zahl an Würfeln zutage. Die werfen

0: für Thierry de Chez le Prêtre weitere Fragen auf und könnten doch auch eine Antwort sein.
1: Wir haben einige Würfel gefunden, die Teil antiker Spiele waren. Die sind uns gut bekannt. Doch manchmal findet man auch Würfel, die an religiöse Rituale geknüpft waren. Einige davon wurden an Heiligtümern entdeckt. Die antike Gesellschaft steckte voller Rituale. Das heißt, dass auch dieser Fund auf vieles hindeuten kann.
0: Sogar die Kaiser Caracalla und Konstantin sollen Grand im 3. und 4. Jahrhundert besucht haben. Kamen sie zu Spielen im monumentalen Amphitheater? Oder hielten sie in Grand wegen Tempeln oder Thermen?
1: Wir machen in all diesen Fragen kleine Fortschritte. Bei der Erforschung von Grand wurde immer wieder über dieses Heiligtum gesprochen, das wohl Apollon Granus gewidmet war. Nur haben wir es noch nicht gefunden. Wir arbeiten weiter daran, die Existenz dieses Heiligtums zu beweisen.
0: Schon die heute sichtbaren gallorömischen Spuren lassen erahnen, dass das beschauliche Vogesendorf Grand einst für viele Menschen ein sehr wichtiger Ort gewesen sein muss. Luxemburg-Stadt ist eine moderne, ständig wachsende Metropole, deren Vergangenheit das Stadtbild prägt. Der Bockfelsen mit seinen Kasematten ist UNESCO-Weltkulturerbe und Touristenmagnet. Die Festung Luxemburg, deren Ursprung ins Mittelalter zurückreicht, ist in der Stadt allgegenwärtig. Und trotzdem steckt die Festungsgeschichte bis heute voller Geheimnisse. Der Archäologe Sebastian Olschok geht ihnen nach. Oft muss er dafür in den Untergrund der Stadt.
2: Ganz viele Menschen spricht es an, wenn man irgendwie in eine Höhle geht, in einen unterirdischen Gang. Das verheißt Geheimnis, Abenteuer. Das ist was ganz Emotionales. Die Kasematten in der Stadt Luxemburg sind halt so spannend, weil sie so umfangreich sind. Und wir tatsächlich immer noch nicht alles wissen.
0: Dieses Mal geht es in das Fort Royal. Der Eingang liegt heute in einem Stadtpark. Gemeinsam mit ehrenamtlichen Festungsfreunden will Sebastian Olschok nach Steinmetzzeichen suchen.
2: Man hat Kreise, man hat E's, man hat verschiedene Zeichen. Aber so richtig genau wissen wir überhaupt nicht, was das ist. Das waren wahrscheinlich die Steinmetze. Aber warum sind die an den einzelnen Stellen angebracht? Häufen die sich irgendwo? Können wir herausfinden, dass spezielle Steinmetze irgendwas angebracht haben? Das sind kleine Details, die uns aber, wenn wir das alles später zusammentragen, unsere Dokumentation, vielleicht ein großes Bild ergeben, dass wir herausfinden können, wer hat was wann gebaut.
0: Nach und nach sollen alle rätselhaften Zeichen auf Kohlepapier und Fotos festgehalten werden.
3: Einmal zum Festkleben.
0: Das Team schätzt, dass von ehemals über 20 Kilometern unterirdische Anlagen heute noch knapp 4 Kilometer zugänglich sind.
2: Diese Kasematten wurden ja nicht nur während der Zeit der Festung Luxemburg benutzt, sondern auch deutlich danach, während des Zweiten Weltkriegs, ganz viele Luftschutzbunker drin. Später, im 20. Jahrhundert, wurden da drin Partys gefeiert oder es einfach nur als Aufenthaltskeller oder für Squatter wurde benutzt. Und dementsprechend sind die Kasematten für die Luxemburger auch ein Teil der eigenen Identität.
0: Dann geht es los. Ein Dutzend solcher Einstiege gibt es in der Stadt, manche davon in Kellern moderner Gebäude. Während die Kasematten im Bockfelsen touristisch erschlossen und beleuchtet sind, ist es im Fort Royal stockduster. Die dortigen Kasematten, geschützte, gemauerte Gänge, wurden im 17. Jahrhundert unter französischer Herrschaft ausgebaut. Schnell entdeckt das Team ein erstes Steinmetzzeichen.
4: Ja, genau. Das ist das, was wir in Infos brauchen. Und dann machen wir mal das Abhausen.
3: Okay.
4: Mal gucken, wie das klappt.
0: Stammen die Zeichen wirklich von Steinmetzen? Und was bedeuten sie? Noch hat Sebastian Olschok auf diese Fragen keine Antwort. Aber er arbeitet daran.
5: Man sieht diese Teile immer und macht sich immer darüber Gedanken und sagt dann, man müsste mal. Und das ist jetzt genau das, was wir jetzt machen. Wir fangen jetzt damit an. Wir fangen jetzt an, einzelne Sachen zu dokumentieren. Und diese ganzen Details, die wir jetzt hier rausfinden, die können wir zusammenfügen.
4: Moment.
0: Jedes der abgepausten Zeichen wird genau dokumentiert und auf Karten der Kasematten eingezeichnet.

0: Langfristig können die Daten mit anderen Forschungsergebnissen zusammengeführt werden, etwa mit 3D-Scans, die von den zugänglichen Kasematten angefertigt werden. Mit diesen Daten arbeiten unter anderem der Historiker Ralf Lange und seine Kollegin Simon Feiß. Die 3D-Aufnahmen bieten ihnen völlig neue Möglichkeiten.
1: Wir haben nämlich eigentlich keine zeitgenössischen, im Sinne von digitalen Pläne, sozusagen des Untergrundes der Stadt Luxemburg. Da sind wir eigentlich noch auf den Stand der Festungspläne angewiesen, die erstaunlich detailliert sind. Aber vieles, was darauf zu sehen ist, ist eben heute nicht mehr da.
0: Die 3D-Aufnahmen sollen auch der Öffentlichkeit zugänglich gemacht werden. Doch vor allem helfen sie den Forscherinnen und Forschern, Zusammenhänge zu visualisieren und virtuell in die Geschichte der Festung einzutauchen, die ab dem 14. Jahrhundert stetig verändert und ausgebaut wurde.
1: Die Ausmaße eines solchen Festungswerkes werden einem da wirklich bewusst. Es werden auch ganz konkrete Bautechniken bewusst. Also es geht so weit oder bis so weit ins Detail, dass wir in verschiedenen Kasematten die gleichen Bohrlöcher finden und da genau wissen, welche 6 Leute das 1738 oder so in den Felsen gesprengt haben.
0: Während die Gänge im Bockfelsen aus dem 18. Jahrhundert stammen, reicht die Geschichte der Festung Luxemburg ins Mittelalter zurück. Im 16. Jahrhundert wurde sie unter Karl V. erweitert und kam später unter spanische Verwaltung. Der wohl wichtigste Ausbau erfolgte nach der Eroberung Frankreichs 1684 durch einen der wohl bekanntesten Generäle und Bauherren seiner Zeit.
2: Vauban kam hierher, er hat sich die Stadt angeschaut, die Lage der Stadt mit den Tälern. Und er war halt so gewieft und hat sofort auch die wichtigsten Plätze, auch für die Belagerung, hat er sofort auserkoren. Das war ihm klar, wo er dann den Hauptangriff machen wollte. Und als die Stadt dann von den Franzosen eingenommen wurde, hat er dann zusätzlich Pläne angefertigt, um die Festung auch zu verstärken und zu vergrößern.
0: Vauban modernisierte die Struktur der Festung nachhaltig. Doch die Herrschaftsverhältnisse in Luxemburg blieben wechselhaft. Ab 1714 regierten die Habsburger. Sie bauten weitere Festungsteile wie das Fort Thüngen, in dem heute das Festungsmuseum beherbergt ist. Es folgte eine erneute französische Eroberung und nach Napoleons Sturz eine preußische Periode. Nachdem Luxemburg 1867 für neutral erklärt wurde, begann die Schleifung der Festung. Große Teile wurden zerstört oder zugeschüttet. Für Simon Feiß und Ralf Lange ist der Austausch mit dem Archäologen Sebastian Olschok im Alltag deshalb sehr wichtig.
2: Er möchte dann auch unseren Rat, oder das ist wirklich eine schöne Zusammenarbeit. Wir haben ja die Dokumentation dazu, das heißt die Festungspläne aus den verschiedenen Zeiten. Und allein schon deswegen können wir es natürlich da auch zusammensetzen und das Ganze dokumentieren. Und wenn dann eine Begehung noch hinzukommt, ist das natürlich noch toller.
0: Eine solche Begehung steht an der Cinemathek im Stadtzentrum an. Bei Bauarbeiten ist ein Gewölbe wiederentdeckt worden, das Sebastian Olschok und sein Team neugierig gemacht hat. Ihre Vermutung? Es könnte sich um den Teil eines Forts aus dem 16. Jahrhundert handeln, das unter spanischer Herrschaft entstanden ist. Gemeinsam geht es auf Entdeckungstour, die erst durch eine Baustelle möglich wurde.
3: Das ist echt die Frage. Also ich würde von der Ausrichtung, hätte ich gesagt, wir sind in der mittleren. Im Rahmen von den Vorbereitungsmaßnahmen schaut man sich natürlich alles an. Und dabei wurde ich auch in diesen Keller geführt. Und ich habe diesen Keller gesehen und wusste sofort, okay, das ist alt, das ist festungszeitlich von der Architektur, das ist bestimmt was. Hatte ursprünglich die Leute mir gesagt, so, nee, das kann nicht sein, da waren auch schon andere Leute drin. Dann habe ich Ralf und Simon davon erzählt und Ralf sofort, oh, das könnte das alte Arsenal sein, lass uns das mal zusammen anschauen.
0: Lebensmittel und Schwarzpulver könnten in dem Gewölbe gelagert worden sein, welches früher hinter dieser Bastion lag. Die Begehung erhärtet den Anfangsverdacht. Wände und Tor stammen wohl wirklich vom alten Arsenal.
3: Völlig unabhängig vom wissenschaftlichen Anspruch macht das total Spaß, Dinge zu entdecken. Und dann auch noch Dinge unter der Erde, in der Dunkelheit, mit der Taschenlampe zu entdecken. Und dann

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4: Hallo, hier ist der Michael Friemel. Guten Morgen, Saarland.

0: Altenwald entgleiste ein vollbesetzter Straßenbahnwagen mit Anhänger der Linie 9. Unmittelbar hinter der Kirche von Altenwald versuchte der Fahrer, seinen Wagen an der dort abschüssigen Straße zu bremsen. Die Straßenbahn raste jedoch in hoher Geschwindigkeit die Straße hinab und sprang an einer Weiche aus den Schienen, um daneben weiterzufahren. In der Höhe des Marktplatzes drehte sich der Triebwagen dann um seine eigene Achse und stürzte um. Der Anhänger wurde dabei nach vorn geschleudert und kam vor den Triebwagen zu liegen. Neun leicht und drei Schwerverletzte mussten in die Krankenhäuser von Fischbach und Duttweiler eingeliefert werden. Wie festgestellt werden konnte, dürfte der Unfall auf Versagen der Bremsen zurückzuführen sein.
1: Beschauliches Saarland von wegen. Herzlich willkommen zu einem neuen Sellemolz. Diesmal haben wir aus unserer Archivschatzkiste Unglücke und Katastrophen rausgesucht. Und davon hat das Saarland leider mehr gesehen, als man so denkt. Dramatisch war das, was wir eben gesehen haben, als 1949 in Altenwald die Straßenbahn entgleiste. In dieser Zeit sind im Saarland fast überall Straßenbahnen gefahren. In Saarbrücken, Völklingen, Saarlouis und Neunkirchen. 40 Jahre später, in den 80er Jahren, sorgten auf den Straßen andere Unglücke für Schlagzeilen, solche mit Tanklastwagen. Leider auch im Saarland.
2: 17.05 Uhr ist es, als der Unfall passiert. In der 1500-Seelen-Gemeinde St. Nikolaus kippt der Mannheimer Tanklastzug auf seine rechte Seite. Der ortskundige Fahrer muss die Haarnadelkurve unterschätzt haben. Er wird nur leicht verletzt. Seine Schnittwunden an den Beinen werden an Ort und Stelle behandelt. Unmittelbar nach dem Unfall gehen bei Polizei und Feuerwehr die ersten Anrufe ein. Als bekannt ist, dass ein Tankwagen betroffen ist, wird der Großeinsatz ausgelöst. Der Unfallort wird weiträumig abgesperrt, alle notwendigen Maßnahmen ergriffen. Es besteht Explosionsgefahr. Von den 35.000 Litern Benzin, die der Laster ursprünglich geladen hatte, sind zum Zeitpunkt des Unfalls noch 26.000 Liter im Tank. Giftige und leicht entzündbare Gase entweichen. Jeder kleinste Funken kann zur Katastrophe führen. Die Bewohner der Häuser rund um die Unglückskurve werden eilends evakuiert. Die Feuerwehrmänner haben Anweisungen, nicht zu klingeln, sondern zu klopfen. Jede Gefahrenquelle muss vermieden werden. Nicht nur saarländische Feuerwehreinheiten, auch französische Fahrzeuge stehen bereit. Die grenzübergreifende Kooperation klappt. Mittlerweile ist es Nacht. Nachdem die Lecks im Fahrzeug abgedichtet sind, wird damit begonnen, das Benzin, das sich noch im Tank befindet, abzupumpen. Alles geschieht unter strengsten Sicherheitsvorkehrungen. Selbst nach 5 Stunden ist die Explosionsgefahr noch nicht gebannt. Jetzt noch austretendes Benzin wird mit Kübeln abgefangen. Es wird später von einer Entsorgungsfirma abgeholt. Mittlerweile hat man sich eingerichtet. Es sind rund 50 Polizeibeamte, 50 Mitarbeiter des Roten Kreuzes und 100 Feuerwehrleute im ständigen Einsatz. Ein Teil der evakuierten Menschen hat sich in Gaststätten eingefunden.
3: Die Propazolle sind von der

0: Gemeinschaft und hat dann nicht stattgefunden, weil die Leute wussten nicht wohin.
1: Wann man wieder in die Wohnungen zurück kann, weiß zu diesem Zeitpunkt kaum jemand, bis auf eine.
2: Ja, bis mein Mann von der Feuerwehr kommt.
3: Das kann ja sehr spät werden.
2: Ja, wahrscheinlich.
1: Es ist jetzt schon nach Mitternacht. Die Feuerwehr hat immer noch keine Entwarnung gegeben. Die 6 Kammern des Tanklastzugs sind inzwischen mit Schaum gefüllt. Jedes Risiko wird vermieden. Allmählich beginnen die Vorbereitungen, den Lastzug wieder aufzurichten. Auch hier müssen Funken vermieden werden. Um 0.20 Uhr sind alle Haken angelegt. Es liegt Spannung in der Luft. 2 Minuten später der erste Ruck. Alle Augen sind auf den 40-Tonner gerichtet. Nur sehr langsam beginnt er sich zu neigen. Auf beiden Kränen äußerste Konzentration. Um 1:05 ist es soweit. Er steht wieder. Es kann nichts mehr passieren. Die Feuerwehr gibt Entwarnung.
4: Wie wichtig die Feuerwehren sind, das wird bei so einer Katastrophe auch dem Letzten klar. Heute engagieren sich mehr als 16.000 Saarländerinnen und Saarländer in der Feuerwehr. Die meisten davon ehrenamtlich. Die einzige Berufsfeuerwehr des Saarlandes, das ist die hier in Saarbrücken. Allein sie rückt pro Jahr zu etwa 15.000 Einsätzen aus. Über die Jahre haben die saarländischen Feuerwehrfrauen und Männer so einiges Spektakuläres erlebt.
5: Schwalbach-Ensdorf. Seit heute nach 3.10 Uhr stehen im Salzstangenwerk Stixi an dem Zweigbetrieb der Firma Vogelei über 150 Feuerwehrleute bei einem Großbrand im Einsatz. Die Produktions- und Lagerhallen des Betriebes sind durch starke Qualm- und Hitzeentwicklung so in Mitleidenschaft gezogen, dass sich sogar Betondecken gewölbt haben und akute Einsturzgefahr besteht. Eine stark ätzende Natronlauge im Lagerkeller, die durch Verbindung mit Löschwasser entstanden ist, erschwert die Löscharbeiten erheblich. Etwa 20 Feuerwehrleute seien bis jetzt durch diese Lauge verletzt worden, hieß es. Die Polizei konnte wegen der noch andauernden Löscharbeiten die Untersuchungen der Brandursache noch nicht beginnen. Der Sachschaden wird auf mehrere Millionen Mark geschätzt. Die Firma musste die Produktion total einstellen.
6: Das ist die Zolllagerhalle neben der Grubenkantine in St. Ingbert, die am Dienstagnachmittag in Flammen stand. 24 Stunden später war außen an der Lagerhalle nicht mehr allzu viel von den Spuren des Brandes zu sehen. Im Innern der Lagerhalle dagegen konnte man deutlich den Schaden bemerken. Die 4-fach übereinander gestülpten, in Reihen gelagerten Fässer sind zum größten Teil durch die Flammen und Explosionen verkohlt und zerstört worden. Inwieweit Fässer unbeschädigt blieben, konnte bis zum Mittwochnachmittag noch nicht festgestellt werden. Demnach konnte der Verlust an Weinbranddestillat nur annähernd geschätzt werden. Auf rund 500.000 Mark schätzt die Polizei den Schaden. Über die Ursache des Großbrandes war bislang noch nichts Konkretes zu erfahren. Die Kriminalpolizei ermittelt weiter an Ort und Stelle. So sah es etwa eine Stunde nach Brandausbruch in der Lagerhalle aus. Rund 100.000 Liter Spirituosen und Weindestillate wurden am Dienstagnachmittag ein Raub der Flammen. Ein Teil der über 200 mit dem Weinbranddestillat gefüllten Fässer explodierte unter der Hitzeeinwirkung und brannte völlig aus. Ein Junge hat nach den bisherigen Ermittlungen den Brand entdeckt. Bei starkem Frost gelang es der Freiwilligen Feuerwehr von St. Ingbert, den Brandherd schon in kurzer Zeit einzudämmen. Treffend bemerkte ein Feuerwehrmann, wir haben direkt in Alkohol gebadet. In dem Zolllager sind noch zusätzliche Weinbranddestillate gelagert. Sie wurden durch den massiven und schnellen Einsatz der Wehren nicht in Mitleidenschaft gezogen. Glück im Unglück war es, dass der Brand nicht im Sommer ausgebrochen war. Die Folgen wären dann verheerend gewesen.
5: Sirenengeheul schreckte am Freitagabend die Bevölkerung des Saarbrücker Stadtteils Bischmisheim aus der gewohnten abendlichen Ruhe. Dunkle Rauchschwaden zogen über den Ort. Auf einem am Ortsausgang gelegenen Müllplatz waren größere Mengen Dachpappe und Autoreifen in Brand geraten. Neben der Freiwilligen Feuerwehr Bischmisheim musste die Brebach-Fechinger Wehr und die Berufsfeuerwehr Saarbrücken zu Hilfe kommen, die über Tankfahrzeuge verfügen. In der Umgebung der Müllhalde gibt es keine Wasseranschlüsse. Experten schließen Brandstiftung nicht aus. In jüngster Zeit wurde die Kippe schon mehrmals mutwillig in Brand gesetzt. Besonders in einem angrenzenden Waldstück richtete das 2 Stunden währende Feuer erheblichen Schaden.

0: hatten an.
1: Das Feuer in der Kirche, die von den Einheimischen auch Hochwalddom genannt wird, war gegen 20.30 Uhr ausgebrochen. Es vernichtete den gesamten Dachstuhl und beide Türme. Bis in die frühen Morgenstunden waren Feuerwehren aus Nonnweiler und vier benachbarten Gemeinden im Einsatz, um den Brand unter Kontrolle zu bringen. Wegen dieses Einsatzes und wegen Einsturzgefahr musste die B52 Ortsdurchfahrt gesperrt werden. Zur Klärung der Brandursache hat die Kriminalpolizei heute Morgen die Ermittlungen aufgenommen. Genaue Erkenntnisse lagen bei Redaktionsschluss noch nicht vor. Brandstiftung wird allerdings ausgeschlossen. Das Feuer soll im Glockenturm ausgebrochen sein, wo in den letzten Tagen, auch gestern noch, Renovierungsarbeiten im Gange waren.
2: Weihnachten 1965. Daran erinnern sich bestimmt noch einige hier in Körprich. Notevakuierung, weil der Hoxberg zwischen Lebach und Savellingen ins Rutschen kam. Eine der schwersten Naturkatastrophen in der Geschichte des Saarlandes, die hier einige Spuren hinterlassen hat.
3: Die Waldstraße am Hoxberg in Körprich. Seit über 50 Jahren ist sie von den verschiedenen Bergrutschen des weitläufigen Hanggebietes betroffen. Vor rund 20 Jahren, im Dezember 1965, war die letzte größere Katastrophe an diesem im Saarland besonders gefährdeten Hang. Damals verloren 10 Familien ihre Bleibe, weil ihre Häuser abgerissen werden mussten. Die Behörden evakuierten etwa 80 Körpricher. Ihre Häuser drohten einzustürzen. Die Spuren des Unglücks sind immer noch da. Einige Häuser werden durch schwere Eisenanker zusammengehalten, damit sie durch die Hangbewegungen nicht zerdrückt werden.
4: Das sind neue Schäden jetzt, wo hier am Haus aufgedreht sind. Die habe ich jetzt vor einigen Tagen gemacht. Das sind diese beiden Anker hier und dieser neue Verputz, wo ich die Treppe weggedrückt habe.
3: Hubert Riff hat die Katastrophen 1937 und 1965 miterlebt. Er hat Angst, dass noch einmal etwas passieren könnte. Nach einem nassen Winter mit anschließendem Frost oder nach einer längeren Regenperiode zeigen sich fast immer neue Schäden. Die Gefahr eines Bergrutsches ist noch vorhanden. Das haben neue Untersuchungen von Geologiestudenten der Universität in Karlsruhe ergeben. Danach ist das mögliche Rutschgebiet auch größer als ursprünglich angenommen. Am Hoxberg bilden die verschiedenen geologischen Schichten Gleitflächen. Der Ton im Untergrund wird durch ständig einsickerndes Oberflächenwasser, vor allem durch Regen, aufgeweicht. Darüber liegen festere Schiefertone und Sandstein. Wird der Ton nach längerem Regen flüssig, so bewegen sich die darüberliegenden Massen wie auf Schmierseife talwärts.
5: Zu dem Bergrutsch am Hoxberg kommt es, weil sich dieser gesamte Berg in einem labilen Gleichgewicht befindet. Dieses labile Gleichgewicht wird hergestellt durch die exogenen Kräfte, das heißt durch Wind und Wasser, wo der Berg also ständig abgetragen wird. Wenn es nun regnet, werden die Scherkräfte der Tone und so weiter so stark reduziert, dass es zu Abrutschungen und plötzlichen Ausbrüchen von Teilen des Hoxberges kommen kann. Zurzeit sind allerdings keine direkten Anzeichen vorhanden, dass so etwas auftreten kann.
3: Halten die Regenfälle jedoch weiter an, besteht die Gefahr, dass der Berg wieder zu rutschen beginnt. Auch das Neubaugebiet könnte in Mitleidenschaft gezogen werden, in dem nun einige der geschädigten Familien wohnen. Nach den vorliegenden Untersuchungen sei die Bundesstraße B10 am östlichen Ortsrand von Körprich ebenso gefährdet wie die dahinterliegende Bahnlinie Dillingen-Primsweiler. Die Gemeinde versucht, den Berg schon seit Jahren in Zaum zu halten.
6: Dennoch werde ich gleichfalls die gemachten Vorschläge alsbald umsetzen, die darauf hinauslaufen, dass die vorhandene Oberflächendrainage verbessert und noch erweitert wird, um die Einsickerung von Oberflächenwasser zu verhindern.
3: Abhilfe schaffen soll auch eine Stützmauer an der B10. All dies kann jedoch die Gefahr nicht vollkommen bannen, da sich das Gebiet in viele kleine Rutschungen aufteilt. Nach den Ratschlägen der Karlsruher sollte an diesem Hang keine Baugenehmigung mehr erteilt werden. Unbedenklich sei von geologischer Seite jedoch der westliche Teil der Ortschaft.
2: Einer der schwärzesten Tage für den saarländischen Bergbau war der 7. Februar 1962. Das Grubenunglück von Luisenthal kostete 299 Bergleute das Leben. Jeder dieser Steine im Mahnmal erinnert an einen der Toten. Durch eine Schlagwetterexplosion brach unter Tage die Hölle los. Und es war leider nicht das einzige Grubenunglück, das es im Saarland gegeben hat.
0: Das Jahr 1962 wurde von der bisher größten Schlagwetterkatastrophe überschattet, die den Saarbergbau seit seinem Bestehen heimgesucht hat. Luisenthal, 7. Februar 1962, 7.45 Uhr. Anrufe aus der Grube melden eine Schlagwetterexplosion im Alsbachfeld. Obwohl wenige Minuten später schon die ersten Toten und Verletzten gefunden werden, kann man sich das Ausmaß der Katastrophe noch nicht vorstellen. Rettungsmaßnahmen werden sofort eingeleitet. Und doch sind bis Mitternacht schon 156 Tote geborgen. Ihre Zahl erhöht sich am darauf folgenden Tag auf 256. Heute wissen wir, 299 Bergleute fielen der Katastrophe zum Opfer. Für die Überlebenden kam Hilfe von überall. Durch Brandwundenverletzte wurden mit Sanitätshubschraubern der Bundeswehr und der amerikanischen Armee zur Spezialbehandlung nach Ludwigshafen geflogen. Gleich nach dem Bekanntwerden des Unglückes rechnete man mit einer hohen Zahl von Verletzten. Aber nur 87, teils gasvergiftete, teils durch Verbrennungen und schwere Prellungen Verletzte, konnten nach Übertage gebracht und von den umliegenden Krankenhäusern in kürzester Zeit versorgt werden. Eine Welle der Hilfsbereitschaft erfasste weite Kreise der Bevölkerung. Freiwillig stellten sich Soldaten der Bundeswehr und viele Landsleute für Blutspenden zur Verfügung. Für die Rettung Brandverletzter war Blutplasma in großen Mengen notwendig. Da der Vorrat in den Krankenhäusern schnell erschöpft war, sorgte das Personal der Blutspendezentrale Saarbrücken für schnellsten Nachschub. Der Einsatz der Grubenwehren war vorbildlich. Bis zum 8. Februar waren 50 Rettungstrupps zur Stelle. Die Toten des 7. Februar müssen uns immer wieder mahnen, dass bei jeder beruflichen Tätigkeit der Mensch im Mittelpunkt steht und dass alle Erwägungen, auch die der Rentabilität, hinter der Fürsorge für den Menschen zurückzustehen haben.
7: Ein schweres Unglück ereignete sich heute gegen 9.30 Uhr in der unterirdischen Schwerspatgrube Korb in Eisen bei Sötern im Kreis St. Wendel. Beim Zubruchgehen eines Abbaus mit Steinschlag wurden 4 Bergleute in 120 Meter Tiefe verschüttet. 2 weitere Arbeiter, die sich in unmittelbarer Nähe der Unglücksstelle befanden, blieben unverletzt. Helfer der Hauptrettungsstelle, der Saarbergwerke und Mitglieder des Technischen Hilfswerks waren gegen 11 Uhr an der Unglücksstelle. Bei den verschütteten Bergleuten handelt es sich um den technischen Betriebsleiter der Grube sowie dessen Stellvertreter und 2 Hauer. Die Bergungsarbeiten sind noch im Gange und werden sich vermutlich über längere Zeit erstrecken. Kontakt zu den verschütteten Bergleuten besteht zurzeit noch nicht. Wie das Oberbergamt für das Saarland und das Land Rheinland-Pfalz uns heute mitteilte, gestalten sich die Bergungsarbeiten außerordentlich schwierig, weil das Gebirge nachzubrechen droht.
8: Vergangene Nacht, 0.30 Uhr. Stunden nach den folgenschweren Explosionen im Untertagebereich des Netzbachschachtes der Grube Kamphausen ist die Suche nach den Opfern immer noch in vollem Gange. Rund 100 Grubenwehrleute aus saarländischen Bergwerken waren in der Nacht alarmiert worden, um nach den in 1100 Meter Tiefe verunglückten Kollegen zu suchen. 6 Tote sind zu diesem Zeitpunkt schon geborgen. Ein weiterer Bergmann wurde verletzt gerettet. Für den letzten der 8-köpfigen Mannschaft, die von der Explosion direkt betroffen war, kommt jede Hilfe zu spät. Insgesamt 28 Bergleute befanden sich in der Nähe des Unfallortes im Abbaufeld Nord auf der 8. Sohle, als um 19.22 Uhr Explosionen und Druckwellen die Katastrophe auslösten. Der Brand, der Schlagwetterexplosion folgte, wurde von den Grubenwehrleuten schnell unter Kontrolle gebracht und abgelöscht. Bis in die frühen Morgenstunden dauerte die anschließende Bergung der Opfer. Parallel dazu liefen in der Nacht die Vorbereitungen an, den gesamten Abbaubereich großräumig abzudämmen, um dem betroffenen Feld die Sauerstoffzufuhr zu entziehen.
2: Gucke mal, wie lieb sie da leid in ihrem Bett. Aber die Saar kann auch anders. Das Pfingsthochwasser

0: ist ja noch nicht so lange her. Und an das Jahrhunderthochwasser 1993 kann ich mich auch noch sehr gut erinnern, weil mein Elternhaus mitten im Überschwemmungsgebiet liegt. Der Blick aus meinem Zimmerfenster damals, da kam so ein gewisses Küstenfeeling auf, weit und breit nur Wasser. Und auch 1970 sorgte Hochwasser im Saarland für Chaos.
1: Glück im Unglück hatte eine Herde von 240 Schafen, die auf ihrer Weide bei Ensdorf vom Hochwasser überrascht und eingeschlossen wurden. Erst heute Mittag wurde ein Polizist auf die hilflosen Tiere aufmerksam, die bis zum Halse im Wasser standen. Einige waren bereits vor Ermattung umgefallen und ertrunken. Gegen 12.30 Uhr wurde Katastrophenalarm gegeben und bald fanden sich die ersten Helfer ein, an ihrer Spitze die Liesdorfer Feuerwehr, um die Tiere aus ihrer unbequemen Lage zu befreien. Mit Schlauch- und Motorbooten und schnell zusammengebauten Flößen wurden sie ans Ufer gebracht. Diese Rettungsaktion war ein Wettlauf mit der Zeit. Man wusste nicht, ob die Flut noch steigen würde und wie lange die Schafe noch aushalten würden, deren Pelze sich voll Wasser gesogen hatten. In Ensdorf vermissten wir heute allerdings das technische Hilfswerk, das mit seiner hervorragenden Ausrüstung eine große Hilfe gewesen wäre. Nachdem die Tiere am Ufer angelangt waren, war man bemüht, sie so schnell wie möglich auf Lastwagen zu verladen und in einen trockenen Stall zu bringen. Und so sieht es in Saarbrücken aus. Heute Mittag gegen 14 Uhr stand das Wasser hoch auf der neuen Schnellstraße, der B406. Anstelle der Eisengitter hätte eine 2 Meter hohe Betonmauer das Wasser bestimmt abhalten können. Vielleicht wird man in den nächsten Tagen über solche Pläne beraten. So musste aber diese Straße gesperrt werden, was sich durch Stauung im Verkehr der Innenstadt stark bemerkbar machte. Ein recht trostloses Bild bot sich auch am anderen Ufer der Saar. Die Garagen und Lagerräume an der Berliner Promenade standen ebenfalls unter Wasser und immer noch floss in den Mittagsstunden neues Wasser hinzu. Hoffen wir, dass das trockene und kalte Wetter, das gestern nun eingesetzt hat, anhalten wird, um ein erneutes Ansteigen der Flut zu verhindern.
2: Land unter. Das galt heute in der Landeshauptstadt für den St. Johanner Markt, die Hochwasserumfahrt am Regierungsviertel, den Staden und Teile der Bahnhofsstraße, der Kaiserstraße und der Berliner Promenade. Das Staatstheater, zahlreiche Kultureinrichtungen und Behörden blieben in Saarbrücken geschlossen. Die Saar, ein breiter Fluss. Am Vormittag erreichte sie den Höchststand von 9,5 Metern. Die Verkehrssituation war chaotisch. Dort, wo man noch fahren konnte, fielen die Ampelanlagen aus. Ab Mittag ging in Saarbrücken der Wasserstand langsam, aber kontinuierlich zurück. Kaum zu glauben, dass dies normalerweise ein belebtes Kneipen- und Boutiquenviertel ist. Versuche der Hausbesitzer, ihre Keller abzudichten, waren meist erfolglos. Der Weihnachtsmarkt ist in der braunen Brühe versunken. Nur einzelne Helfer wagten sich in das zum Teil hüfthohe Wasser. Manche Autofahrer fuhren noch durch die überschwemmten Nebenstraßen. Ein Kneipenbesitzer zum Beispiel wollte nach dem Rechten sehen.
3: Ja, ich versuche jetzt hier die letzte Instand Elektrogeräte noch rauszuholen, was noch machbar ist hier, was halt teilweise schon gesichert worden ist, jetzt noch rauszutransportieren. Ich weiß nicht, wie das Wetter wird, allein durch die Feuchtigkeit, dass nichts zerstört wird. Ja, und im Rechnen gucken und gucken so weit wie möglich, was noch rauszunehmen, was rauszunehmen. Mehr ist nicht mehr drin.
2: Die Passanten, die sich heute freiwillig nasse Füße holten, waren zu einem großen Teil Schaulustige. Mit Foto und Video wollten sie die Jahrhundertüberschwemmung für die Nachwelt festhalten. Aber den Schaulustigen, für die die Überschwemmungen einen gewissen Reiz hatten, könnte selbst bald das Lachen vergehen, wenn es bei ihnen zu Hause kalt und dunkel würde. Rings um das Kraftwerk Römerbrücke war heute Mittag überall Wasserdampf sichtbar, weil die 35 cm dicken Leitungen des Fernwärmenetzes teilweise überflutet waren. Es kam aber zu keiner Unterbrechung der Fernwärmeversorgung. Größere Gefahr bestand dagegen für die Stromversorgung. Helfer der Feuerwehr, der Bundeswehr und der Stadtwerke versuchten, das Wasser von einem Umspannwerk fernzuhalten, das mit dem Kraftwerk gekoppelt

0: ist. Der Pegelstand der Saar blieb nur 20 cm unter der kritischen Marke von 9,50 Meter. In diesem Fall hätte die Stromversorgung für zwei Drittel aller Saarbrücker Haushalte unterbrochen werden müssen. Da das Wasser aber ständig abgepumpt wurde, entspannte sich die Situation am Mittag.
1: Entspannung auch ganz sicher rund um den St. Johanner Markt. Hier sinkt der Pegel immer mehr. Im Laufe des Tages hat man sehr wenige Leute hier in der Umgebung gesehen. Am Abend haben sich immer mehr eingefunden. Und doch, meine Damen und Herren, wenn Sie diese Bilder sehen, hier kann man den Schaden so richtig mit den Händen greifen. Da schwimmt eine Haarbürste, da schwimmen Zeitungen, da liegt ein Abfallkorb und überall die Keller natürlich voll, teilweise auch die Wohnungen. Die Leute sind geflohen, sind teilweise noch in ihren Häusern, aber die meisten ohne Strom. Und doch bleibt die Hoffnung, dass man in den nächsten Tagen mit dem Aufräumen beginnen kann, dass es weiter also nach unten geht.
2: So, das war jetzt erstmal genug Wasser. Elementarer Wechsel. Ungemach droht ja auch aus der Luft. Zum Beispiel hat 1984 ein Orkan im Saarland für Verwüstungen gesorgt. Und 1980 hat ein ganz anderes Unglück in Heinitz schreckliche Folgen gehabt.
3: Daten der Woche, guten Abend. 18. August 1978, Obertal. 9. August 1979, Thal-Exweiler. 17. August 1979, Gonnesweiler. Dreimal stürzten Militärdüsenjäger mitten in bewohnte Ortschaften. Dreimal hieß es anschließend, wie durch ein Wunder, wurde niemand getötet. Am vergangenen Montag beim Absturz einer belgischen Düsenmaschine in Heinitz blieb dieses Wunder aus. Drei Menschen wurden getötet. Kurz vor 15 Uhr stürzte die belgische Militärmaschine in der Friedrichsthaler Straße im Neunkircher Stadtteil Heinitz ab. Während sich die zweiköpfige Besatzung mit dem Schleudersitz retten konnte, schlug die Maschine auf die Betriebsgebäude der Maschinenbaufirma Ecker auf. Der Bürotrakt wurde dem Erdboden gleichgemacht. Mehrere Gebäudeteile gerieten in Brand. Drei junge Frauen zwischen 20 und 26 Jahren, Angestellte der Firma, kamen ums Leben. Ein 32-jähriger Mann wurde schwer verletzt ins Krankenhaus gebracht. Die Absturzstelle, die kaum 200 Meter von einem Gasometer entfernt liegt, bot ein Bild der Verwüstung. Polizeikräfte und Bundeswehr sicherten den Unglücksort ab. Feuerwehrleute waren pausenlos zu Brandbekämpfung und Bergungsarbeiten im Einsatz. Der 31-jährige Pilot und sein 25-jähriger Navigator bezeichneten als Absturzursache, dass ein größerer Vogel ins Triebwerk des Starfighters geraten sei. Die Maschine befand sich auf einem Übungsflug. Innenminister Alfred Wilhelm erklärte am Dienstag vor der Landespressekonferenz, vier Flugzeugabstürze in einem Umkreis von nur 20 Kilometern in knapp zwei Jahren könnten nicht mehr allein mit Zufall begründet werden. Er forderte vom Bundesverteidigungsministerium unverzüglich Untersuchungen darüber, ob außer der Überschreitung der Belastbarkeitsgrenze bei Gefechtsübungen nicht doch noch andere Faktoren, wie etwa die Überlastung der Flugschneise, mitwirkten.
4: Innerhalb weniger Minuten hatte sich die Gewitterfront aufgebaut und war mit einer Geschwindigkeit bis zu Windstärke 10 über weite Teile des Saarlandes gerast. Im Zentrum des Orkans, hier zwischen Elversberg und Spiesen, wurden Buchen geknickt wie Streichhölzer. In Spiesen gab es kaum ein Haus, das nicht betroffen wurde. Beschädigte Dächer und abgeknickte Antennen überall. Am stärksten in Mitleidenschaft gezogen wurde das Clubheim des Pudelvereins. Das Dach des Gebäudes wurde vollständig zerstört. Teile davon lagen in einem Umkreis von 100 Meter zerstreut. Beeindruckt zeigten sich viele der Betroffenen von der spontanen Nachbarschaftshilfe im Anschluss an die Verwüstungen. Außergewöhnliches Glück hatten die Fahrer zweier Pkw. Sie hatten ihre Fahrzeuge kaum verlassen, als umstürzende Bäume sie total platt drückten.
2: Aber echt, Glück im Unglück. Nach so viel aufregenden Rückblicken wünschen wir Ihnen einen schönen und vor allem entspannten Abend. Bis zum nächsten Sellemals mit Schätzen aus unserem Funkhausarchiv.

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0: Aktuell Bericht am Pfingstmontag. Einen schönen guten Abend. Für die Gemeinde Rehlingen-Siersburg hat der Feiertag mit einem Großeinsatz der Feuerwehr begonnen. In den frühen Morgenstunden stand ein Geflügelhof im Ortsteil Hemmersdorf in Flammen. Rund 7000 Hühner sind dabei offenbar verendet. Menschen kamen laut Polizei nicht zu Schaden. Pasquale D'Angiolillo berichtet.
1: Vom Geflügelhof in Hemmersdorf ist kaum noch etwas übrig. Wegen der starken Rauchentwicklung wurden die Anwohner am frühen Morgen per Warn-App aufgefordert, Fenster und Türen geschlossen zu halten. Der Grund? Das Dach des Gebäudes war mit Asbestplatten bedeckt. Ein ABC-Zug der Feuerwehr führte deshalb fortlaufend Messungen durch, um mögliche Asbestpartikel in der Luft festzustellen. Eine Gefahr für die Bevölkerung konnte nach Angaben der Feuerwehr ausgeschlossen werden.
2: Wir haben jetzt die letzten Glutlöster noch gelöscht. Deswegen sind auch die Kollegen vom THW da, dass wir die einsturzgefährdeten Bereiche teilabgerissen haben, um an die Glutlöster zu kommen. Das ist jetzt erfolgt. Somit ist das Feuer jetzt aus. Und wie es jetzt weitergeht mit den Hühnern, die Kollegen vom Veterinäramt sind ja vor Ort und das wird jetzt gerade aktuell abgeklärt.
1: Auch die Wasserversorgung stellte die Einsatzkräfte vor Probleme. Der einzige Hydrant am Hof lieferte nicht genug Wasser. Deshalb musste eine rund 1,5 Kilometer lange Schlauchleitung von der Nied bis zur Einsatzstelle verlegt werden. Die Landstraßen 171 und 356 waren mehrere Stunden voll gesperrt.
0: Die Suche nach der vermissten Person in der Saar bei Mettlach-Nohn ist vorerst eingestellt worden. Das hat die Polizei dem SR mitgeteilt. Demnach soll die Aktion morgen Vormittag wahrscheinlich fortgesetzt werden. Gestern war ein junger Mann mit Bekannten beim Baden verschwunden. Die Einsatzkräfte gehen inzwischen von einem Badeunfall aus. Am Burghalder Felsen in Hauenstein hat sich ein schwerer Kletterunfall ereignet. Nach Polizeiangaben stürzte eine Frau aus einer Höhe von 7 Metern in die Tiefe und zog sich dabei schwere Verletzungen zu. Die Frau aus dem Raum Saarbrücken musste mit einem Rettungshubschrauber ins Krankenhaus gebracht werden. Kirche einmal anders erleben, ganz ohne Rituale und feste Strukturen. Darum ging es gestern am Pfingstsonntag bei der 13. Nacht der Kirchen. In über 40 katholischen und evangelischen Kirchengemeinden im Saarland gab es Konzerte, Gespräche, Mitmachaktionen und Raum für Begegnung. 7000 Menschen nahmen daran teil und Herbert Mangold war unterwegs und hat verschiedene Kirchen besucht.
1: Die Johanneskirche in Saarbrücken. Kein klassischer Gottesdienst, keine Predigt. Stattdessen Tanz, Musik und Begegnung. Die Kirche will Menschen zusammenbringen.
3: Das Motto, das wir uns gegeben haben für die diesjährige Nacht der Kirchen hier in der Johanneskirche, lautet The Colors of Life. Und das ist durchaus auch gesellschaftlich und politisch zu verstehen. Wir stehen auch hier für Vielfalt, dass Vielfalt uns bereichert und wir stehen für Toleranz und für Offenheit.
1: Die evangelische Kirche in Wadgassen-Schaffhausen setzt auf Kulinarik. Internationales Essen konnte probiert werden. Viele Besucher schätzen gerade diese besondere Vielfalt aus Kultur, Spiritualität und Begegnung.
4: Es ist mal ein bisschen anders präsentiert, so als so im normalen Sonntagsalltag. Da gucke ich schon mal gerne rein.
5: Sehr spannend, da Antworten zu finden, auch im Austausch mit anderen Menschen.
6: Es gibt

0: einfach mehr Angebote statt den normalen Gottesdienst sonntags oder so.
1: Das ist eine ganz andere Atmosphäre, ne? Also die Beleuchtung, je nachdem, in den Kirchen ist halt eine ganz andere.
2: Kirche selbst erleben und mitgestalten. Darum ging es auch bei den Mitmachstationen in der Kirche St. Jakob in Saarbrücken. An einem Schreib- und Diskussionstisch konnten Besucher ihre Gedanken zum Thema Spiritualität festhalten. In der Christuskirche in St. Ingbert gab es dazu jüdische Klezmermusik aus Osteuropa. Die Nacht der Kirchen zeigt, kirchliches Leben kann heute vielfältig, kreativ und nah an den Menschen sein.
3: Kommt ein Sylter nach Burbach? Klingt wie der Anfang eines Witzes, ist im Grunde aber die Story der Serie Saarbrücken 66, die im Auftrag des Saarländischen Rundfunks produziert wird. Die Dreharbeiten sind weitestgehend abgeschlossen und einige bekannte Gesichter standen dabei vor der Kamera. Manuel Mager war an einem der letzten Drehtage am Set dabei.
4: Und bitte. Der Nachtclub Silodom am Saarbrücker Osthafen war am vergangenen Wochenende Drehort der Serie Saarbrücken 66. Es sind die letzten Szenen. Produziert wird die Serie von Reservoir Audiovisuell in Saarbrücken im Auftrag des Saarländischen Rundfunks. Die Idee zur Serie stammt von der Produktionsfirma.
5: In Saarbrücken 66 geht es darum, dass Maximus seinen Wohnort auf Sylt verliert und der Liebe wegen nach Saarbrücken kommt und innerhalb von 3 Tagen Saarbrücken mehr kennenlernt als viele Leute während im ganzen Semester oder so.
4: Die Serie wird 5 Folgen haben. Jede Folge dauert eine Viertelstunde. Das alles in 19 Drehtagen zu schaffen, ist eine Herausforderung und braucht Teamgeist.
5: Wir hatten viel Spaß, haben viele, viele tolle Bilder produziert. Die Crew ist irre, die sind alle so engagiert, dass selbst wenn du morgens mal unausgeschlafen und nur halb gut gelaunt ans Set kommst, dich das direkt mitreißt. Und ich glaube, das wird toll.
4: Damit es toll wird, haben jeden Tag 40 Leute am Set der saarländischen Serie alles gegeben. Fast das komplette Team stammt aus dem Saarland, auch die Schauspielerinnen und Schauspieler.
5: Unsere beiden Hauptrollen werden gespielt von John Armin Sander vom Saarländischen Staatstheater und Nico Burgert. Und ansonsten konnten wir noch Antonia Breidenbach vom kürzlich ausgestrahlten Saarland-Krimi gewinnen, die Rolle der Viola fortzusetzen. Wir haben Daniel Stresser als Adam Schirk, unseren Tatortkommissar, dabei. Wir haben Merlin Sandmeier und Fridolin Sandmeier dabei, die beiden Saarländer, die mittlerweile doch einige Furore in der deutschen Filmlandschaft machen.
4: Die Sandmeier-Brüder spielen zwar nur eine Nebenrolle, sind aber wohl die prominentesten Gesichter der Serie. Merlin Sandmeier hat sich durch seine Kultrolle als Ladendetektiv in der Serie Die Discounter schlagartig in Deutschland einen Namen gemacht. Das SR-Publikum dürfte Fridolin Sandmeier durch seine Rolle in der Serie Unter Tannen kennen. Und wen spielen sie in Saarbrücken 66?
6: Alter Schorsch.
7: Ich spiele Heinz.
6: Das sind die 2 Hausmeisterbrüder aus dem Block.
7: Das sind auf jeden Fall sehr lustige Figuren, auf jeden Fall, würde ich sagen. Ob sie jetzt die charmantesten Charaktere sind, weiß ich nicht, aber mit denen ist schon nicht zu spaßen.
4: 2 schräge Typen in der Serie Saarbrücken 66. In welcher Beziehung sie zu dem Sylter stehen und wer hier ausgebuht wird, erfährt man Anfang nächsten Jahres in der ARD-Mediathek.
3: Handball und Motocross. Darum ging es sportlich heute am Pfingstmontag. Mehr dazu jetzt von Lisa Bohr.
8: Schönen guten Abend. Die HG Saarlouis steckt mittendrin im Aufstiegsrennen. 6 Mannschaften kämpfen in der Aufstiegsrunde um 2 Plätze in der 2. Liga. Jeweils 3 Teams sind in einer Gruppe. Die erste Partie gegen Hamm hat die HGS bereits für sich entschieden. Heute musste das Team von Jörg Lützelberger auswärts in Braunschweig ran.
9: Alle in Grün nach Braunschweig. Fan-Kleidung passt, Fan-Stimmung passt auch schon früh in der Partie. Die HG in Auswärts-Weiß beginnt so selbstbewusst und so gut, wie sie gegen Hamm aufhörte. Das 2:6 Saarlouis früh, 4 Tore vorne. Vor allem defensiv, eigentlich die schwächere HG-Teildisziplin, überzeugt die Mannschaft von Jörg Lützelberger. Die Abwehr aggressiv, beweglich und wenn dann auch noch der Torhüter zum Torschützen wird, dann läuft's. Zur Pause 5 Tore, Führung 14:19. Braunschweig aber

0: wirft nach der Pause alles rein. Und obwohl die HG St. Louis die Führung erst einmal ausbaut, sie sogar auf 7 Tore Führung schraubt, kommt der MTV zurück. Braunschweig hat vor 4 Tagen knapp in Hamm verloren, kämpft sich rein in diesen Nachmittag auch dank Torhüterparaden wie dieser. Und St. Louis verspielt tatsächlich die hohe Führung. Noch 24 Sekunden. Braunschweig, ein Tor vorne. Lars Weisgerber, Glück der Ausgleich. Der eine wichtige Punkt, jetzt so gut wie sicher. Die letzten Sekunden, der letzte Wurf und auch der passt. Siegtreffer, Schlusspfiff, 34 zu 33. Feiern hier, verdauen da.
1: Ein bisschen was liegen lassen, dann kommt Thermik auf in dieser Halle. Das, was Hamm letzte Woche in St. Louis erlebt hat, das haben wir heute hier erlebt. Und bringt es nicht über die Ziellinie. Tut den Jungs unglaublich weh, tut mir unglaublich weh. Aber wir haben auch gerade gesagt, dass das ein Teil der Reise ist, dass es auch wichtig für uns ist, daraus die Schlüsse zu ziehen und zu wachsen, zu lernen. Und ich habe heute eine Mannschaft gesehen, die schon viel, viel weiter war als letztes Jahr im Juli, die auch heute wieder viele Dinge schnell adaptiert hat aus der letzten Woche. Und das ist unser Weg und den gehen wir weiter. Das ist die geilste Zeit des Jahres.
0: Diese Aufstiegsrunde, Hälfte ist vorbei. Alle 3 Mannschaften haben je einen Sieg und eine Niederlage. Mehr Aufstiegsspannung geht kaum.
2: Also alles noch offen. Am kommenden Samstag geht's für die HG St. Louis zum Rückspiel nach Hamm. Pfingsten und Motocross, das hat in Niederwürzbach eine lange Tradition. Seit Jahrzehnten brettern an den Feiertagen die Maschinen durch die legendäre Lettkaul. In diesem Jahr sind die Traditionsrennen mit einem besonderen Meilenstein verbunden. Der Verein feiert sein 70-jähriges Jubiläum.
3: Sie sind zwischen 9 und 11 Jahre alt, 3 Mädchen und 17 Jungs in der Klasse bis 65 Kubikzentimeter. Und sie können es schon richtig gut in der Lettkaul bei Niederwürzbach. Der Nachwuchs ist da. Motorsportbegeisterte Kinder mit ihren Eltern, ohne die hier nichts funktionieren würde. Emilio Schwickert ist mit 9 einer der Jüngsten. Er gewinnt dieses Rennen souverän. Und so sah das vor 53 Jahren aus. Motocross im Saarland hatte 2 Zentren, den Hocksberg und die Lettkaul am Ortsrand von Plieskastel. Seit 1955 wird hier gefahren. Gar nicht so einfach, den Sport und den Verein über Jahrzehnte aktiv und lebendig zu halten.
4: Manche Leute fühlen sich durch den Lärm belästigt, andere durch den Staub. Im Staub können wir Abhilfe schaffen durch Bewässerung, was den Lärm angeht. Fahren wir halt immer noch mit Verbrennermotoren, aber wir sind im Dorf eigentlich, haben wir ganz guter Ruf. Wir gehen mit dem Dorf ins Gespräch, haben auch viele Leute vom Dorf zur Feier eingeladen und als Besucher hier gehabt.
3: Dazu kommt der Aufwand für den Erhalt und die Pflege der Strecke. Viel Arbeit für die 200 Vereinsmitglieder. Aber sie halten zusammen, die Gemeinschaft funktioniert, nur so lebt der Sport. Georg Lück ist schon mehr als 50 Jahre dabei. Sein Job, das Bewässerungssystem steuern. Nur so kann der Staub in Grenzen gehalten werden. Georg hat hier große Zeiten erlebt.
5: Von den Zuschauern her, teilweise geschätzt, muss ich vielleicht sagen, 6.000 bis 7.000 Zuschauer hier. Und gerade bei den 2 WM-Läufen, die hier stattfanden, war hier komplett kein Platz mehr. Sie bekommen gar nichts mehr. Und man bekam Fahrer zu sehen, die wirklich absolute Spezialisten da drin waren auf dem Motorrad. Ne?
6: Auch im 2. Rennen gab es faustdicke Überraschungen. Der amtierende Weltmeister Streibos fiel auf den 11. Platz zurück, dies vorweg. Die ersten Plätze machten ganz andere unter sich aus. Hier mit der Nummer 55, Corrado Maddi aus Italien auf Honda. Er behauptete ja in der laufenden WM einen hervorragenden 5. Rang.
3: Wie so oft war es auch 1983 eine legendäre Schlammschlacht. In der Lettkaul ist es entweder heiß und staubig, dann läuft der Getränkeverkauf gut wie dieses Jahr, oder es wird ein Schlammbad. Ganz gleich bei welchem Wetter, die Rennen sind immer ein Erlebnis und der Verein hat eine Zukunft.
2: Und das war's vom Sport.
7: Vielen Dank, Lisa. Das war's vom aktuellen Bericht. Der Sommer ist da. Ob er in den kommenden Tagen auch im Saarland bleibt, sehen Sie jetzt in den Wetteraussichten mit Florian Possinger. Wir sehen uns morgen Abend dann wieder zum aktuellen Bericht. Einen schönen Abend. Tschüss.

0: Bestes Wetter heute überall im Saarland. Hochsommerlich heiß und sonnig war es damit auch hier in Medelsheim im Bliesgau. Der Pfingstmontag wird hier jedes Jahr für den traditionellen Bruder-Konrad-Ritt genutzt. Die Landwirte ziehen mit geschmückten Traktoren umher, um den Schutzpatron der Bauern zu ehren. Genau über Deutschland hat sich das Hochdruckgebiet Alexander festgesetzt. Es bestimmt mit sehr trockener und für die Jahreszeit auch sehr heißer Luft unser Wetter. Die Nacht zum Dienstag verläuft sternenklar. In einigen höheren Lagen bleibt es sehr mild mit 17 Grad. In den Tälern kann die Temperatur auf 10 Grad sinken. Morgen wird es dann wieder heiß und wolkenlos. Bei viel Sonne bringt eine schwache Brise aus Osten kaum Abkühlung. Werte zwischen 29 und 34 Grad. Es bleibt sommerlich heiß. Bis Freitag viel Sonne, kaum Wolken und Temperaturen meist deutlich über 25 Grad. Die Höchstwerte liegen immer über 30. Am Samstag ziehen dann etwas Wolken auf, Chancen auf Schauer und Gewitter.
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2: Guten Abend, ich begrüße Sie zur Tagesschau. Papst Leo XIV. Hat strenge Richtlinien für den Umgang mit künstlicher Intelligenz angemahnt. Er stellte dieses Thema in den Mittelpunkt seines ersten Lehrschreibens. Diese Enzyklika veröffentlichte er heute nach einem Jahr im Amt. Darin warnt der Papst davor, dass KI in den Händen kleiner, sehr einflussreicher Gruppen liege, die kaum öffentlich kontrolliert werden könnten.
3: Eine Premiere. Zum ersten Mal stellt ein Papst seine Enzyklika selbst vor. Die Präsentation im Vatikan wird eingeleitet von einem Video, das den historischen Bogen schlägt zu diesem Lehrschreiben über die künstliche Intelligenz. Leo XIV. Sieht die Chancen, aber mehr noch deren Risiken. Seine Sorge, mit einem unkontrollierten Einsatz dieser Technologie droht die Welt unmenschlich und ungerechter zu werden. Künstliche Intelligenz muss entwaffnet werden, befreit von Logiken, die sie zu einem Instrument der Herrschaft, Ausgrenzung und des Todes machen. Wie die Kernenergie muss sie im Dienst aller und des Gemeinwohls stehen. Zur Präsentation der Enzyklika war auch der Entwickler und Unternehmer Christopher Ola eingeladen. Der Mitbegründer des Technologiekonzerns Anthropic gehört zu einer Minderheit in der Branche, die vor einer ungezügelten Entwicklung der KI-Technologie warnt. Manche mögen glauben, dass Angelegenheiten der KI am besten von Informatikern wie mir behandelt werden. Sie irren sich. Die von KI aufgeworfenen Fragen gehen über die Gemeinschaft der KI-Forschung hinaus. Papst Leo fordert Regeln für KI. Sie muss sich an den Kriterien der Menschenwürde und des Gemeinwohls messen lassen, verhindern, dass Menschen durch undurchsichtige Algorithmen benachteiligt werden. Maschinen dürfen menschliches Handeln nicht ersetzen, auch nicht im Krieg.
4: Das ist eine ganz konkrete Handlungsanweisung mit Blick auf Kriegswaffen, die immer moderner und technischer werden. Und da sagt er ganz klar, Maschinen dürfen nicht entscheiden über Leben oder Tod.
3: Mit diesem Text richtet sich Leo nicht nur an Katholikinnen und Katholiken, sondern ausdrücklich an die ganze Welt. Die erste Enzyklika dieses Papstes kann als Grundsatzprogramm gelesen werden. Darin verteufelt Leo nicht kategorisch jede Anwendung von künstlicher Intelligenz, aber er sieht eben eine Entwicklung, bei der der Einzelne unter die Räder zu geraten droht. Und deshalb stellt er den Menschen in den Mittelpunkt und macht den Schutz seiner Würde zum Maßstab jeder technologischen Entwicklung.
2: Das ist der religiöse Höhepunkt für viele Muslime. Hunderttausende Menschen machen sich jedes Jahr auf die Pilgerfahrt Hadsch nach Mekka. Hitze und Massenpaniken sorgen dort immer wieder für Gefahren. Und jetzt kommt auch noch der Krieg in Iran hinzu. Das Königreich Saudi-Arabien hat den Pilgern Schutz versprochen. Doch viele Gläubige haben noch ein ganz anderes Problem. Sie können sich die Reise kaum mehr leisten.
5: Taxifahrer Tarek Haridi verdient auf den Straßen Kairos umgerechnet 250 Euro im Monat. Er ist gläubiger Muslim, hat einen großen Traum, einmal nach Mekka zu reisen. Doch die Pilgerfahrt dorthin würde den Ägypter 4.000 Euro kosten. Viel zu viel für den Familienvater. Sein Eindruck, den Hadsch können sich nur noch Reiche leisten. Der Hadsch ist zu einem Luxus geworden, obwohl er eine der fünf Säulen des Islam ist. Aber für Menschen wie mich ist der Hadsch unmöglich. Die heiligste Zeit des islamischen Jahres beginnt heute in Mekka in Saudi-Arabien. 1,5 Millionen Muslime aus aller Welt sind in die Geburtsstadt des Propheten Mohammed gereist. Besonders bewegend für viele Pilger, den Koran zu lesen, vor der Kaaba, dem zentralen Heiligtum des Islam. Als ich die Kaaba zum allerersten Mal sah, war ich sprachlos. Wow! Eine Herausforderung bleiben die extremen Temperaturen. Kühlsysteme sollen helfen bei 44 Grad, ebenso ausreichend Wasser und Datteln. Vor 2 Jahren starben beim Hadsch mehr als 1300 Menschen infolge der Hitze. Sorge bereitet auch der Krieg in der Golfregion. Der saudische Kronprinz ließ am Donnerstag in Mekka eine Militärparade abhalten. Das Verteidigungsministerium veröffentlichte Bilder von Flugabwehrsystemen, ein Versuch, stärker auszustrahlen. Die Pilger in Mekka sollen sicher sein. Trotz der militärischen Spannungen in der Region sind auch etwa 30.000 Gläubige aus dem Iran nach Saudi-Arabien gereist.
2: Zum Stand der Verhandlungen über ein Ende des Krieges im Iran herrscht weiter Verwirrung. US-Präsident Trump hatte gestern zunächst gesagt, ein Abkommen sei fast fertig. Später schrieb er dann in seinem Online-Portal, die Verhandler sollten nichts überstürzen. Von der iranischen Regierung hieß es, bei den Gesprächen gehe es bislang noch nicht um das umstrittene Atomprogramm. Und nachgefragt dazu bei Shafah Larai in New York, wie ist denn der Stand bei den Verhandlungen zwischen den USA und Iran?
6: Amerikanische Medien berichten, dass heute iranische Unterhändler nach Katar gereist sind, um dort weiter über ein mögliches Abkommen zu verhandeln und auch über die Freigabe von eingefrorenen iranischen Geldern zu sprechen. Hier in den USA hat mal wieder ein Post von Donald Trump für Verwirrung gesorgt. Und zwar hat er geschrieben, dass muslimische Länder wie Saudi-Arabien, Türkei, Katar oder Pakistan die Abraham Accords unterschreiben sollen. Nur dann gäbe es weitere Fortschritte. Die Abraham Accords, das ist ein Vertrag, der die Normalisierung dieser Länder, deren Beziehungen mit Israel regeln soll. Und dass das jetzt schnell passiert, ist sehr unwahrscheinlich. Warum macht er das jetzt, fragt man sich, um abzulenken? Klar ist, der Krieg ist hier sehr unbeliebt. Donald Trump steht massiv unter innenpolitischem Druck. Und klar ist auch, dass die wichtigsten Aspekte eines möglichen Abkommens mit Iran weiterhin unklar sind. Also, ob es jetzt, so wie es am Anfang aussah, schnell zu einer diplomatischen Einigung kommen wird, danach sieht es im Moment nicht aus.
2: Informationen von Shafah Larai in New York. Dankeschön dafür. Im Krieg gegen die Ukraine hat Moskau neue Angriffe auf die Hauptstadt angekündigt. Das russische Außenministerium rief ausländische Diplomaten dazu auf, Kiew zu verlassen. Nach den massiven Attacken in der Nacht zu gestern wurden wieder zahlreiche Ziele in der Ukraine beschossen, unter anderem hier in der Stadt Pavlorod. Ukrainische Behörden meldeten zudem Tote und Verletzte aus anderen Regionen, etwa aus dem Gebiet Kharkiv und der Stadt Kramatorsk. In der Demokratischen Republik Kongo steigt die Zahl der Ebola-Fälle weiter. Die Regierung spricht inzwischen von mutmaßlich mehr als 200 Toten. Die Weltgesundheitsorganisation WHO meldete insgesamt 900 Verdachtsfälle. Eine Eindämmung ist auch wegen der zahlreichen bewaffneten Konflikte in dem Land schwierig. Zudem gibt es noch keine Impfung gegen die seltene Variante des Virus. Viele haben das verlängerte Pfingstwochenende mit dem perfekten Wetter für einen Kurzurlaub genutzt. Doch wer mit dem Auto unterwegs war, der musste sich in einem Punkt erstmal umstellen. Tanken sollte man möglichst vormittags, denn weil die Tankstellen ihre Preise nur noch um 12 Uhr erhöhen dürfen, wird es mittags erstmal richtig teuer. Nach einer Recherche des Südwestrundfunks gibt es aber auch Verstöße gegen diese 12-Uhr-Regel und viele werden noch nicht verfolgt.
7: Der Rasthof Wonnegau an der A61 bei Worms. Die Spritpreise springen am Mittag deutlich nach oben. Von der 12-Uhr-Regelung sind die Kunden hier wenig überzeugt.
8: Gerade am Wochenende, wenn man mit der Familie unterwegs ist, ist das natürlich schlecht, wenn man jetzt für 160 Euro muss tanken. Ja, das ist natürlich übel.
9: Es ist minimal besser, wenn man vormittags tankt. Ja, dann reden wir über 5 oder 6 Cent Preisunterschied. Aber wir reden über ein Niveau immer noch bei 1,90.
10: Ich glaube, die halten sich da dran.
7: Der SWR hat exklusiv zur Tankregelung recherchiert. Es wurden Daten von Vergleichsportalen ausgewertet. Danach gab es bundesweit tausende Fälle, bei denen die Preise nicht um 12 Uhr, sondern schon davor oder erst danach deutlich erhöht wurden. Der Verdacht, so soll mehr Kasse gemacht werden. Im Mai gab es bisher mutmaßlich 3.448 Verstöße an 852 Tankstellen. Das entspricht 6% aller Tankstationen in Deutschland.
10: Zuständigkeiten für die Kontrolle und die Ermittlungen liegen bei den Ländern. Dort sind aber noch nicht alle Länder aufgestellt. Das heißt, es gibt Länder, die haben schon Behörden dafür benannt, wer ermitteln soll, andere noch nicht. In Baden-Württemberg zum Beispiel ist es aber auch so, dass dort klar ist, wer ermitteln soll, aber noch nicht wie.
7: Das Bundeskartellamt hat ähnliche Daten wie der SWR. Vom ADAC heißt es, die Länder müssten jetzt handeln und Verstöße auch ahnden. Dann drohen Bußgelder von bis zu 100.000 Euro.
2: Der Geiseltalsee in Sachsen-Anhalt ist der zweitgrößte künstliche See Deutschlands nach dem Cottbusser Ostsee in Brandenburg und beliebt bei Urlaubern und Wassersportlern. Zugänglich war bislang nur der südliche Teil, nun ist auch der nördliche Abschnitt freigegeben. Entstanden ist der Geiseltalsee aus einem ehemaligen Braunkohletagebau zwischen Merseburg und Weißenfels. Die Stadt Mücheln liegt direkt am See und hofft nun auf noch mehr Touristen.
11: Am Geiseltalsee in Sachsen-Anhalt bereitet Tauchlehrer Heiko Günzel seine Teilnehmer auf Tauchgänge vor. Seit 12 Jahren arbeitet er hier. Nun hofft er auf weiter steigende Besucherzahlen. Denn bisher war nur der südliche Teil des Sees zugänglich. Mit der Öffnung des bislang wegen Naturschutzes gesperrten Nordteils ändert sich das.
12: Ich erhoffe mir, dass wir eine weitere Attraktivität erreichen für das Tauchgewässer. Dadurch Gäste, die Taucher bringen und auch Nichttaucher mitbringen.
11: Insgesamt mehr als 300 Jahre wurde hier Braunkohle abgebaut bis 1993. Rund 10 Jahre später wird das Gebiet geflutet. Heute ist der Geiseltalsee der zweitgrößte künstliche See in Deutschland mit Angeboten wie Camping, Segeln und Tauchen. Die Stadt Mücheln will sich nun noch stärker zur Tourismusregion entwickeln.
13: Wir haben schon wirklich gut aufgestellte wirtschaftlichen Unternehmen am See, auch um den See ringsherum, die natürlich davon auch profitieren können. Und natürlich wir als Stadt auch. Mehr Gäste, vielleicht entwickeln sich auch noch neue Firmen.
11: Damit Tourismus und Naturschutz nebeneinander funktionieren können, fordert der Naturschutzbund NABU Abstandsregeln zu hier lebenden Wildvögeln.
14: Es ist eines der bedeutendsten Brut- und Rastgebiete Sachsen-Anhalts für bestimmte Vogelarten. Sie haben hier ein Alleinstellungsmerkmal. Und diese Arten, wir finden uns in einer Artenkrise, müssen hier geschützt werden, weil es woanders nicht geht.
11: Tauchlehrer Heiko Günzel unterstützt das. Auch damit der See ein attraktives Tauchrevier bleibt. Am Pfingstwochenende wird das Angebot bereits gut angenommen.
2: Normalerweise wird gegen Doping im Sport gekämpft. Bei den zum ersten Mal veranstalteten Enhanced Games, also den erweiterten Spielen in Las Vegas in den USA, war das ausdrücklich erlaubt. Eine Art Weltmeisterschaft für gedopte Sportlerinnen und Sportler, im Vorfeld heftig umstritten. Bei den 22 Wettkämpfen traten die Athleten in den Disziplinen Schwimmen, Leichtathletik und Gewichtheben gegeneinander an. Auch 2 Deutsche waren mit dabei.
15: Schneller, stärker und gedopt. Die sogenannten Enhanced Games. Der Werbefilm zeigt Athletinnen und Athleten, die Wachstumshormone, Testosteron oder Anabolika nehmen. Las Vegas, hier finden die Spiele statt. Die Preisgelder sind enorm. $250.000 für einen ersten Platz, 1 Million für einen Weltrekord. Das hat auch den deutschen Schwimmer Marius Kusch gelockt. Er war Europameister und jetzt ist er hier.
16: Man muss Goldmedaillen immer wieder über mehrere Jahre gewinnen. Dann kann man sich eventuell ein finanzielles Polster aufbauen. Aber in der Situation, in der ich bin und der viele andere sind, die Realität ist, dass man mehr oder weniger selbstfinanziert ist.
15: Unter den 42 Athleten sind ehemalige Olympioniken. Viele über 30 und seit Jahren raus aus dem Spitzensport. Einem gelingt ein sogenannter Weltrekord. Kritiker wie der Olympiaschwimmer Joscha Salchow finden das Konzept verantwortungslos.
17: Doping ist gefährlich. Du setzt am Körper ein Risiko aus, wo du nicht weißt, was nachher passiert. Es gibt keine Referenzwerte dafür, wie viel von einer Substanz sollst du nehmen oder wie auch immer. Das ist ja alles nachher irgendwie nach Trial and Error.
15: Hinter den Enhanced Games steht

Das heißt, im Norden sowie im südlichen Bergland gibt's gelegentlich auch mal ein paar Wolken, aber es bleibt weitgehend trocken. Im Südwesten heute Nacht milde 17 bis 15 Grad, im Norden dagegen teilweise nur einstellige Werte. An der See morgen wieder um 20, sonst verbreitet um 30 Grad, vor allem im Westen und Süden auch darüber. Auch Mittwoch viel Sonnenschein, in Alpennähe sind einzelne Schauer oder Gewitter möglich. An diesem Wetter ändert sich in den nächsten Tagen wenig, dabei ist es im Norden recht frisch, im Südwesten weiterhin heiß.

0: Ja. Nein. Nein, der Bürgermeister ist im Urlaub. Der kommt erst in 2 Wochen wieder.
1: Ich lasse mir doch jetzt meinen Urlaub nicht versauen. Endlich. Endlich kann ich die Bedeutung meines Amtes in aller Ruhe und in vollen Zügen genießen. Ja. Ja, ich bin mit mir zufrieden. Und kann auf eine große Karriere zurückblicken. Hier bin ich nicht irgendwer im Irgendwo. Hier bin ich Eber. Hier ist der automatische Anrufbeantworter des Bürgermeisters. Leider rufen Sie vergeblich an, da ich mich im Urlaub befinde. Rufen Sie in 2 Wochen wieder an. Nein, mein Amtsbote Hannes befindet sich ebenfalls im Urlaub. Ja, da haben Sie Pech gehabt. Wenn Sie eine Nachricht hinterlassen wollen, dann sprechen Sie bitte nach dem Piep. Piep! Hm? Ich hab doch gesagt, nach dem Piep! Piep! Hm? Ach, Hannes! Hannes, du bist! Ach, Hannes! Ja, das ist aber nett, dass du mich aus dem Urlaub anrufst. Ja, ich habe auch Urlaub, freilich, aber du weißt doch, schaffen gegangen ist für mich Urlaub. Ja? Naja, und du bist auf Sardinien, habe ich gehört. Nicht? Ja, wo bist denn? In Amtsbotenstubien. Vis-à-vis von Büromaterialien. So, das ist. Ach, Hannes, jetzt hör doch auf mit dem Quatsch. Ja, komm, Riebel. Oh, was? Also, wenn der denn sein ganzes Geld beim Ochsen liegen lassen tät, dann müsste er seinen Urlaub nicht in Amtsbotenstubien verbringen. Komm, halt rein.
2: Einen schönen guten Morgen, Herr Bürgermeister! Oh, oh,
1: oh. Hannes, ist jetzt nichts dran. Hannes, ich will meine Ruhe, der Henne wird es nicht putzt.
2: Was putzt, Herr Bürgermeister? Reimet das Geschäft weg, tiegelt das Badhose, auch der Urlaub kommt.
1: Hannes, das Gespenst doch. Hannes, ich könnte doch nicht mit der Badhose in mein Büro reinhucken.
2: Büro? Herr Bürgermeister, wir befinden uns am Mach-nix-schaff-nix-See.
1: Mach nix, schaff nix, ey. Alles, das ist eine gute Idee. Ja, da bin ich dabei.
2: Ich denke, Sie seien mit Ihrer Frau nach China gegangen.
1: Naja, das hat meine Frau auch gedacht. Ja, aber was soll ich in China, gell? Und außerdem will ich keine Hund mit Stäbler essen.
2: Mit wem ist denn Ihre Frau nach China gegangen?
1: Mit Ihrer Schwester.
2: Herr Bürgermeister, Sie sind ein echter Klickskeks. Sie eine Frau mit Schwester? Ich sag doch immer, man soll nie eine Frau heiraten, die keine Schwester hat.
1: Ja, das Leben kann so einfach sein.
2: Soll ich Sie noch mal fragen, wieso Sie nicht nach China gegangen sind?
1: Wieso noch mal?

0: Jetzt haben wir doch Urlaub, da haben wir Zeit, da kann man gut zweimal das Gleiche schwätzen.
1: Ja, das bin ich extra da geblieben, dass ich mit meiner Frau im Urlaub nicht über das Gleiche schwätzen muss. Ne? Jetzt fragst du mich, ob du mir noch mal das Gleiche fragen sollst.
0: Ja, soll ich? Ja,
1: frag halt.
0: Was eine Frage will.
1: Wieso ich nicht mit meiner Frau nach China gegangen bin?
0: Genau.
1: Hannes, diese Frage könnte ich ja den ganzen Tag lang beantworten und jedes Mal danach ein Fest feiern.
0: Fest feiern? Fest? Das klingt gut und lässt hoffen.
1: So. Ach so, ja. So, Hannes. Ja. Alles im Urlaub. Im Urlaub, da kann man ja mal eine Ausnahme machen, gell? Ja. Weil normalerweise trinke ich ja kein Alkohol, wenn meine Frau nicht da ist. Zu was auch?
0: Urlaub! Soll ich Sie noch mal etwas fragen, was ich Sie schon mal irgendwann nicht gefragt habe?
1: Nein. Nochmal fällt mir jetzt eigentlich nichts ein.
0: Gut, dann müssen jetzt Entscheidungen getroffen werden. Ha? Ah. Was will ich zu essen? Da hätten wir zu. Da habe ich eine Wurst, die ist vom Bauer. Nein, die habe ich vom Braunmüller, vom Metzger. Und da die Wurstbüchse ist vom Ulmer, da, vom Bauer Ulmer. Und dann habe ich einen Gurk und einen Rettich. Und Tomate aus der Lina ihrem Laden.
1: Oh. Mensch, Hannes, das ist ja.
0: Alles noch nicht zahlt. Hm? Wenn Sie so nett wären. Da. Jetzt brauchen wir bloß noch, denkst du, einen Durst.
1: Ein Durst? Ein Durst wäre nicht schlecht.
0: Der schönste Vesper taugt doch nicht so ohne ein rechter Durst. Sind Sie wenigstens einen Durst dabei?
1: Ein Durst an jemandes. Aber halt nichts zum Trinken.
0: Kein Problem. Da, bitte schön. Moment, da ist der Beleg.
1: Naja, ja, das soll ich jetzt alles zahlen.
0: Ja, aber auf deine Fläschle ist Pfand, das gehört mir.
1: Ach so, ja, ja, gut. Von mir aus alles.
0: Urlaub!
1: Urlaub! Du, sag mal, Hannes, wieso bist du jetzt eigentlich nicht irgendwo in Urlaub noch gefahren?
0: Weil es mir gerade so geht wie Ihnen.
1: Wieso wie mir? Ja, du bist doch nicht verheiratet. Du kannst doch irgendwo in Urlaub nachgehen.
0: Ja, aber im Irgendwo, da kennt mich ja niemand. Da kann ich nicht ausschreiben lassen und sagen, nachher kommt der Bürgermeister und zahlt.
1: Ja, so gesehen. Ja.
0: Da laufst doch den ganzen Tag rum und guckst, ob du irgendetwas zum Essen findest, wo dir schmeckt. Und wenn du dann aufs Teller guckst, dann denkst du, oh, wäre nur daheim geblieben. Ja. Urlaub! Außerdem hat es dort Mucke.
1: Wo?
0: Da im Irgendwo, also im Woanders.
1: Ja.
0: Und wenn das Stupfmucke sind, kannst du Urlaub vergessen.
1: Ja, du meinst Stechmücken.
0: Ja. So ein Stupfmuck. Die stupft dich halt und die nächsten zwei Wochen. Da juckt es dich von abends 7 bis morgens um 7 unter der Bettdecke, dort, wo du nicht nachkommst. Und wenn niemand dabei ist, wo dich kratzt, wirst du verrückt.
1: Ja. Deswegen habe ich ja zu meiner Frau gesagt, sie soll ihre Schwester mitnehmen. Ne?
0: Man soll nie ohne ihr Kratzbürste in Urlaub gehen.
1: Das.
0: Urlaub! In China, da kostet ja mit den Stäbeln da. Kostet die Kratzer, aber zum Stupfmuck wegpatschen taugen die Dinger nichts. Ja. Und wenn du den Allmacht-Stupfmuckepatscher dabei hast, da hast du nach zwei Wochen den Arsch am Tierrahmen wund kriegen.
1: Bei meiner Frau muss ich immer im Urlaub die Mucke jagen. Nicht?
0: Aber
1: die ganze Nacht. Und nach dem Urlaub bin ich dann fix und fertig. Und sei überall bloß nur Mugge? Hannes, ich fahr doch nicht nach China zum Mugge gucken.
0: Urlaub! Wow. Bei dem redet's nach dem Vesper. Sollen wir gleich Mittag essen? Oder? Oder sollen wir vorher noch ein bisschen Englisch?
1: Englisch nicht schlecht, Hannes. Ja. Hannes, du weißt ja, ich bin ein gefürchteter Angler. Ne? Ich habe ja seinerzeit den größten Fisch gefangen bei dem Bürgermeisterangelwettbewerb, den jede Route eines Amtsträgers aus dem Wasser gezogen hat.
0: Ja, ich weiß, ich habe damals das Preisschild gerade noch rechtzeitig wegschneiden können. So große Fisch kann man halt gar nicht mehr kaufen.
1: Aber. So.
0: Oh, guck mal, was da macht nichts, schafft nichts, es so hergibt. Also,
1: Alles beim Angler muss man ganz ruhig sein. Schon speist keiner.
0: Aber
1: so kann ich nicht angeln.
0: Das haben Sie absichtlich gemacht. Bei mir hat gerade einer bissen.
1: Hannes, ich brauche einen Köder.
0: Woher soll ich jetzt den Hund kriegen?
1: Keinen Köder. Ein Köder. Wir brauchen Mugge.
0: Wenn man sie braucht, ist keine da. Ja. Muss es ein Stupfmuck sein oder geht auch eine Fliege?
1: Fliege geht.
0: Wissen wir, wenn Angler geht, soll man nie ohne eine Fliege aus dem Haus gehen. Bitte, jetzt können Sie Fliegen fischen.
1: Ja, aber alles. Das ist doch Blödsinn, so funktioniert doch das nicht.
0: Also, die Mugge fliegt. Also, sagen wir andersrum, die Fische laufen alle noch. Hä? Die müssen wir aufwecken, ich singe jetzt. Auf dem Vase, Grasetase und im Eimer kommt Fisch. Das hat geklappt, singen muss man singen. Das ist der Frau Kollierschuh.
1: Ich denke auch vorher noch, warum läuft denn die so krumm?
0: Wo ist sie denn? Apropos Frau Kulle, Herr Bürgermeister, man müsste Macht nichts, Schaff nichts einen anderen Namen geben. Hm? Also, sonst meint Frau Kulle und alle unsere Rathausmitarbeiter, da wir hätten im Urlaub nichts geschafft.
1: Mensch.
0: Und ihre Frau reagiert auf mach nix, schaff nix, bestimmt schwäbisch-pietistisch allergisch.
1: Hannes, mir fällt nix nie sein.
0: Heben Sie mir, brauchen Inspiration.
1: Inspiration.
0: Ich hab noch zweimal Inspiration vorbereitet.
1: Bisschen.
0: Schnäpsi.
1: Ich sag zu meiner Frau, sag ich, Schnapsilein, mein Zuckerschnäuzelchen, ich war mit dem Hannes zum Angler am Schnäpsee.
0: Schnäpsi!
1: Das ist bei Amt Stubien vis-à-vis von Büromaterialien.
0: Da kann sie auf der Landkarte lang gucken.
1: Oh,
0: Herr Bürgermeister. Nur ein Schnaps.
1: Oh, nein, nein, nein. Mir längst. Verteile er den restlichen Schnaps unter den Bedürftigen.
0: Gestatten bedürftig.
1: Sag mal, das habe ich dir eigentlich schon mal gesagt, dass du zu viel säufst.
0: Herr Bürgermeister, habe ich mir Ihnen schon mal gesagt, dass zu wenig vertragend?
1: Ich vertrag schon gar nichts, wenn ich da Hände rumhucken muss und keiner beißt da.
0: Das ist ja klar, Herr Bürger, der Schnäpsee ist Legefisch.
1: Ja. Siehst du, das könnte hier jetzt zum Beispiel in Kanada nicht passieren.
0: Ja.
1: Aber in Kanada, da hat es Fische, so weit das Auge reicht.
0: Und Mugger heißt das. Ja. Stupfmugger. Und Fliegen, Zeta-Fliegen, da bleibt kein Auge trocken. Oh. Mugger.

0: den Kracht, aber ist natürlich keiner.
1: Also, da müssen wir weiter dann um. Ja. Da müssen wir dann umpaddeln, da ist ruhiger.
0: Nein, dann gehen wir dann lieber.
1: Also, Herr Bürgermeister, ich hebe Sie unsere Paddel. Ich richte unser Zweierkajak. Mein Paddel, bitte. Gehen wir jetzt dann um an die Insel, da wo die Strandbar ist und die Bikinis laufen, oder paddeln wir am Ufer entlang?
0: Warum paddeln wir dann natürlich zur Strandbar? Das sind die Bikinis.
1: Ja, Bikini.
0: Aber vorsichtig, ja. Ja. Nicht, dass wir kentern.
1: Aber Herr Bürger, wir kentern nicht mehr.
0: Oh, ja, doch mein Badhose mitnehmen müssen.
1: Bam, bam, bam, bam, bam, bam, bam, bam. Vor über 30 Jahren trat er zur Wahl an. Er war nicht mehr der Jüngste, aber er war ein Mann. Ein Mann wie ein Baum und stark wie ein Bär. So wurde er das erste Mal Bürgermeister. Er ist Bürgermeister, das ist seine Stadt. Er hält ihr die Treue, wie es keiner sonst hat. Es gibt viele Städte, so schön und groß, aber seine Stadt, die lässt ihn nicht los.
0: Einen Amtsboten hat er, der ist stets parat. Er ist stets bereit, von frühe bis spät.
1: Der räumt immer alles hinter ihm her, denn ohne ihn, da wäre er nicht Bürgermeister. Er ist Bürgermeister und es ist seine Stadt. Er hält ihr die Treue, wie es keiner sonst hat. Es gibt viele Städte, so schön und groß, aber seine Stadt, die lässt ihn nicht los. Nach jedem Urlaub dachte er, ich fahr nicht mehr fort. Er schwor es und tat es und blieb an seinem Ort. Er macht jetzt hier Ferien und ist dabei frei.
0: Und sein Amtsbote Hannes hilft ihm dabei.
1: Er ist Bürgermeister und es ist seine Stadt. Er hält ihr die Treue, wie es keiner sonst hat. Es gibt viele Städte, so schön und groß, aber seine Stadt, die lässt ihn nicht los. Aber seine Stadt, die lässt ihn nicht los.
0: Hannes, das ist der schönste Urlaub, den ich je gemacht habe. Das ist doch zum Verrücktwerden. Da komme ich aus dem Urlaub zurück und ich mache in der Zwischenzeit aus meinem Rathausplatz eine Müllhalde. Sogar mein Parkplatz ist mit blauen und gelben Säcken zugebeigt. Ja, Frau Kulle. Ja, das ist der Bürgermeister. Frau Kulle, ich bin wieder aus dem Urlaub zurück. Ja, Frau Kulle. Frau Kulle, schön war's. Sehr schön, Frau Kulle. Ja. Frau Kulle, jetzt. Ja, Wetter auch. Ja, Frau Kulle. Frau Kulle, das Meer. Badwarm. Badwarm, Frau Kulle. Ja, wunderschön. Ja, Frau Kulle. Ja, Sonne gerade genug, Frau Kulle. Ja. Ja, Frau Kulle, ich wollte jetzt. Nein, wir haben keine Schnorkelkit. Ja, wie gesagt, es war sehr schön, Frau Kulle. Sie, Frau Kulle, holen Sie mir doch mal geschwind den Hausmeister Bechtli an den Apparat. Ja, ich warte geschwind. Der Bechtle, der Spender, der kann mal zulassen, dass aus meinem Rathausplatz eine Müllhalde wird. Herr Bechtle, ja, grüß Gott. Ja, das ist der Bürgermeister. Sie, Herr Bechtle. Schön war's. Ja, sehr schön, Herr Bechtle. Ja, Herr Bechtle, der. Ja. Ja. Wetter gerade genug, Herr Bechtle. So ist es. Ja. Herr Bechtle, ich will das nur mal. Das Meer. Badwarm. Badwarm, Herr Bechtle. Ja, ja. Herr Bechtle, was ich. Ja, Sonne auch. Krag nur. So ist's. Ja. Herr Bechtle, der. Nein, wenn keine Schnorkelkit. Ja. Wie gesagt, Herr Bechtle, es. Ja, ich wollte jetzt aber was anderes. Herr Bechtle, der. Ja, zum Donnerwetter! Ja. Ja, Herr Bechtle, da haben Sie vollkommen recht. Die Toskana ist wunderschön. Aber überhaupt nicht wunderschön sind die 84 Millionen Milchsäcke vor meinem Rathaus. Und von Ihnen möchte ich jetzt wissen, wo die herkommen. Wie, was? Das wissen Sie nicht. Hä? Sie sagen, die seien am Sonntagmittag da noch nicht quer. Aha. Ich hat jemand am Sonntagabend den Arbeit meine Ziehe. Das glauben Sie doch selber nicht. Wir werden am Sonntagabend Milzeck. Nein. Nein. Oh nein, Herr Bächtle. Nein, der Hannes kann mit dieser Sache nichts zu tun getan. Ja, weil der auch im Urlaub war. Doch, das weiß ich gewiss. Herr Bächtle, jetzt schieben Sie doch nicht immer alles auf der Hannes. Herr Bächtle. Herr Bächtle! Sie reiben jetzt augenblicklich die Milzeig weg. Haben wir uns da verstanden? Ade! Auf Gott, mal. Musst du am ersten Tag musst du da schon wieder aufregen. Ja, das ist der Bürgermeister. Ja, grüß dich, Fritz. Ja, du bist noch in Schriedingen. Ja, ich denke, du bist schon lange im Urlaub. Ach, du fliegst erst morgen früh. Und wolltest nur Ade sagen. Ja, Ade, Fritz. Ja, du, das letzte jetzt gerade nicht mehr. Was? Ganze 4 Wochen. Ja, so lang war ich am Stück ja noch nie weg. Ja, sag mal, wo gehst du nach? Nach Australien. Heute ist ja auch nicht gerade ums Eck. Ja, sag mal, was machst du in Australien? Meditation in der Steppe. Jetzt leg mich nur am Arsch. Ja, nur, mein mehr Steppe wie dort, das kriegst du fast nirgends, nicht? Naja, ich war schon im Urlaub. Naja, ich bin gestern wieder zurückgekommen. Wunderschön, wunderschön, ja. In der Toskana. 5-Sterne-Hotel, direkt am Meer. Ja, wunderbar. 2 Wochen lang, ich habe mich hervorragend erholt. Ja, es war ein bisschen heiß. Ja. Ich wäre auch lieber jetzt erst gegangen, nicht? Aber ich muss halt dann gehen, wenn der Hannes auch geht, nicht? Was? Der Hannes, unbeaufsichtigt, hier. Niemals mehr. Oh, du glaubst nicht, was der in meinem letzten Urlaub alles angestellt hat. Nächster, ich gehe nur noch in Urlaub, wenn der Hannes auch geht. Ja, du sagst das, ja. Ja, dann lass dich nicht aufhalten, freilich. Ja, dann wünsche ich dir einen guten Flug, nicht? Und erfolgreiche Meditation. Und grüße mir die Gurus. Die Gurus. Die Kängurus. Ah, nix für Umwelt, Fritz, Spaß muss halt sein. Also, Ade, schau aufs Segel. Fliegt er nach Australien, um in der Steppe zu meditieren. Und dazu kann er auch in sein ausgewiesenes Industriegebiet reinhocken, wo kein Sau bauen will. Da hat er Steppe gerade genug. Herein!
2: Hallo, Herr Bürgermeister! Ich bin ja so froh, dass ich Sie nach dieser langen Trennung wohlbehalten und gut gelaunt wiedersehe.
0: Mir geht es ja auch sehr gut, mein lieber Hannes.
2: Aber ich bin halber he. Herr Bürgermeister, Sie sind der einzige Mensch, der mich jetzt retten kann.
0: Himmelswille, Hannes, was ist denn los mit dir?
2: Ich habe eine Millionsstrapse hinter mir.
0: Ja, du meinst eine Strapaze?
2: Ja, genau. Ja,
0: Hannes, was hat dich denn so strapaziert?
2: Der Urlaub. Aha. Herr Bürgermeister, ich habe die anstrengendsten 2 Wochen meines Lebens hinter mir. Und jetzt brauche ich dringend 2 Sachen und die können bloß Sie mir beschaffen.
0: Aha, ja und das wäre?
2: Zweitens ein Schnaps.
0: So, ja, freilich. So, Hannes. Und, Hannes, erstens?
2: Eine Schonzeit, damit ich mich erholen kann. Ha? Herr Bürgermeister, ich weiß jetzt, in unserem Gesundheitssystem klafft eine Riesenlücke.
0: So, was fehlt?
2: Eine Reha-Klinik für Urlaubsgeschädigte.
0: Ach so, na ja, really. Also, zum Wohl, Hannes. So, Hannes, jetzt erzähl mal. Wo warst denn du in Urlaub? Ha?
2: In Genitalien.
0: Genitalien? Das kenne ich gar nicht. Was soll denn das sein?
2: Ach, da fahrt man Richtung München. Aha. Und da geht's immer nahtzus, immer nahtzus, nahtzus, bis Innsbruck. Und dann kommt man dann nach dem Berg, kommt man nach dem Berg, kommt man in die Arschebene. Und neu. Wie sagt man zum Arsch auf vornehmen?
0: Po.
2: Po-Ebene, genau. Da, und dann ist man ja quasi schon in Genitalien.
0: Hannes, du meinst Italien.
2: Bei uns im Bus haben sie aber immer gesungen, wir fahren, wir fahren, wir fahren Genitalien. Ja. Was hat man denn bei Ihnen im Bus gesungen?
0: Bei uns im Bus, da hat man gar nicht gesungen. Wir sind geflogen.
2: Ach, nach Genitalien selber geflogen?
0: Nach Italien.
2: Nach Italien selber geflogen?
0: Ja, natürlich sind wir selber geflogen.
2: So, ja, das Schöne am Busfahren ist ja, dass man da nicht selber fahren muss. Da kann man einen fahren lassen. Das muss man sich natürlich leisten können. Gell? Und sie sind selber fliegen müssen. So.
0: Nein, das ist also nicht so. Man, im Flugzeug, da gibt es auch einen, der fliegt.
2: So, nein, sie einen fliegen lassen. Ich war ja jetzt das erste Mal dort. Ja. Und da finde ich ja der Bus genau das Richtige, weil da sieht man dann alles so schön. Jedes Ortsschild von vorne und von hinten, das kann Ihnen natürlich das Flugzeug nicht bieten.
0: Nein,
2: gell?
0: Nein, Hannes, wenn du das Ortsschild einmal siehst, ist schon spät.
2: Ja. Ja. Ja.
0: Na, ja, Hannes, dann erzähl mal weiter.
2: Wo war ich?
0: Du bist also nicht geflogen.
2: Doch, ich bin reingeflogen. Das war aber schon im März.
0: Aha.
2: Da war nämlich im Blättle eine Anzeige. Und da ist gestanden, verbringen Sie mit uns die Kehrwoche in Rom. Nein, ich denke, das ist schon mal geschickt. Da gang ich doch gleich im Sommer für 2 Wochen mit unserem Kehrwöchnerinnenverein an. Sie verstanden so grenzüberschreitenden Gedanken- und Erfahrungsaustausch mit dem Kehrwöchnerinnenverein in Rom.
0: Ja.
2: Seit dem 15. Januar bin ich doch der Vorsitzende vom Kehrwöchnerinnenverein Kuderscheifele e.V.
0: Ja. Ich weiß, Hannes, ich weiß.
2: Ja.
0: Sag mal, wie viel. Wie viel sind ihr denn jetzt in eurem Verein?
2: 32.
0: Oh, beachtlich. In der kurzen Zeit 32 Mitglieder.
2: Nein, hauptsächlich ohne.
0: Wie? Was ohne?
2: Also ohne Dings. Frauen.
0: Ach so, ja, und die waren in Italien alle mit dabei?
2: Ja, 32 Frauen und einer Mitglied, also ich.
0: Ja, Hannes. Hannes, das war ja dann toll für dich, hä? Da warst ja du der Hahn im Korb. Ha?
2: Nein, der Segel im Bus.
0: Wieso denn das?
2: Die Hähne haben mich fertig gemacht. Herr Bürgermeister, das war nicht wie ursprünglich geplant ein Gedanken- und Erfahrungsaustausch. Das war auch kein Workshop. Das ist zu einem Workshop ausgeartet. Ich sage Ihnen nie wieder Kehrwoche in Rom.
0: Genau, Hannes, also von einer Kehrwoche in Rom habe ich auch noch nie was gehört.
2: Ja, das war ja das Problem. Es gibt nämlich gar keine Kehrwoche in Rom. Ach. Das war nämlich in der Anzeige war das ein Dreckfuhler, Druckfehler. Das hätte nämlich heißen müssen, verbringen Sie mit uns die Karwoche in Rom.
0: Ja, Hannes. Hannes, das ist ja eine ganz klare Irreführung.
2: Ja.
0: Und somit ein eindeutiger Stornierungsgrund.
2: Ja, ja, aber das hatte ich ja zu dem Zeitpunkt noch nicht gewusst.
0: Ach so, ja, freilich. Ja, und dann seid ihr gemeinsam nach Rom gefahren.
2: Ja, ja, wenn du mal in die Richtung unterwegs bist, kannst du ja gar nicht mehr. Anders, da bist du ja quasi gezwungen, ne?
0: Wieso?
2: Ja, weil alle Wege führen nach Rom. Und um Rom rum.
0: Ach so, ja, klar.
2: Und wo wir in der Stadt angekommen sind, haben wir sofort gemerkt, in dieser Stadt fühlt man sich daheim, lauter Deutsche. Ja.
0: Also, Hannes, wenn man sich's mal richtig überlegt, nicht? Vor über 2000 Jahren hat der römische Feldherr Gaius Julius Caesar mit seinen Legionen halbe Deutschland besetzt. Nicht? Und heute schlägt der Neckermann mit voller Wucht zurück.
2: Ja. zu Lande, zu Wasser und in der Luft schaufeln die Touristen dort runter. Und was die Touristen da alles für einen Dreck machen. Ich sag bloß oben hui und unten tui.
0: Hannes, Hannes, was ist aus diesen stolzen Römern geworden?
2: Italiener. Ja? Man hat natürlich sofort gemerkt, ein Gedanken- und Erfahrungsaustausch mit dem Kehrwöchnerinnenverein in Rom ist dringend erforderlich. Und Frau Steinhilber, die zweite Vorsitzende, hat gesagt, die Römerinnen, der römische Kehrwöchnerinnenverein kann es doch nicht zulassen, dass sich ihre wunderschöne Stadt in solch versautem Gewande zeigt.
0: Sehr richtig. Und was hat denn die römische Kehrwöchnerinnen da dazu gesagt?
2: Ja, wir haben natürlich sofort Kontakt mit denen aufnehmen wollen. Also sind wir mit unserem Omnibus vors römische Rathaus gefahren und ich habe dort mit meinem römischen Amtsbotenkollegen geschwätzt.
0: Oh, wer hast denn das gemacht? Du hast doch keine Ahnung, was zum Beispiel Stoßbäs auf römisch heißt.
2: Oh, von der Wege, Volkshochschulkurs. Ich habe zu dem gesagt, hey, du mir sage, wo Assoziationen von den Senioras, die machen Elbochputz auf der Strada mit den stoßenden Bäsen.
0: Heide, Ja, und was hat der dann gesagt?
2: Na, der hat gesagt, mit mir kann Stein schwätzen. Ich war 8 Jahre lang bei den Stadtwerken Gebingen. Yes. Und, Herr Bürgermeister, was glauben Sie, hat sich im Gespräch mit dem rausgestellt, in Roma, wie die Italiener sagen, gibt es gar keinen Kehrwöchnerinnenverein?
0: Sich, ich hab mir's halb bedingt.
2: Gott, dann hätten Sie mal meine 32 ohne Glieder hören sollen.
0: Mitglieder.
2: Völlig aufgeregt haben die in dem Rathaus durcheinander gackert. Was? Man, du Gott, das fällt dort nicht auf, da schwätzen alle durcheinander. Was haben die gesagt? Keinen Kehrwöchnerinnenfreund, ja, so eine Sauerei. Ja, kein Wunder, dass jetzt in diesem Roma-Stängel, als dort vor jeder Haustier ein Roma-Moll liege.
0: Sie, was ist ein Roma-Moll?
2: Hab ich Moll gesagt?
0: Na ja.
2: Seit ich bin schon völlig durcheinander. Ich mein Dur, Roma-Dur. Und Klina hat gesagt, bei so viel Dreck da auf den Trottoir und auf den Palazzas, da sei es doch kein Wunder, dass die Kardinäle und überhaupt die gesamte Furie...
0: Kurie, Hannes, Kurie.
2: Ja, dass die Trickluft vermisstet beim Laufen. Und auch mir ist der Kampf geschwollen. Und ich habe zu meinem römischen Amtsbotenkollege gesagt, wenn euch die Sauberkeit eurer Stadt so dermaßen an der Po-Ebene vorbeigeht...
0: In dem Fall heißt es jetzt Arsch.
2: Ja, da, also vorbeigeht, habe ich zu dem gesagt, ich für mich als Vorsitzender vom Kehrwöchnerinnenverein Kutterscheifele e.V. Rom für alle Zeiten erledigt. Für mich sind die Römer tabu. Ich sauf mein Weih jetzt bloß noch aus dem Henkelgläsle.
0: Um Gottes Willen, Hannes. Hannes. Hannes. Hannes, so kannst du dich doch nicht als Gast im Ausland aufführen. Dein römischer Amtsbotenkollege, der ist doch nicht verantwortlich für den Dreck.
2: Ja.
0: Der Dreck wird doch hauptsächlich von den Touristen gemacht.
2: Ja, das hat er dann auch gesagt. Ach. Und nach einem längeren, einvernehmlichen Gedankenaustausch haben das ja auch alle von unserem Kehrwöchnerinnenverein eingesehen.
0: Ja, Gott sei Dank. Und dann?
2: Ja, dann hat es uns leid, dass wir den so behandelt haben. Und als Vorsitzender habe ich mich natürlich in aller Form bei ihm entschuldigt und gemeinsam haben wir dann eine Wiedergutmachungstat beschlossen, von der mein römischer Amtsbotenkollege total begeistert war.
0: Siehst du, Hannes, sich entschuldigen und wiedergutmachen,
2: ja.
0: Das nenne ich Charakter haben.
2: Ja, ja, schon, aber Herr Bürgermeister, Charakter haben kann saumäßig anstrengend sein.
0: Oh, wieso, was hat er denn anstrengend gemacht? Wie? Hannes, ich verstand ihn nicht. Was hat er denn wieder als Wiedergutmachung geleistet?
2: Rumputzt.
0: Wie? Wo rumputzt?
2: Mit mir hin rumputzt. Hä?
0: Ihr hin rumputzt.
2: So war's.
0: Hannes, ich hab dich schon richtig verstanden. Die hätte da irgendwo rumputzt. Sondern ihr habt Rom geputzt.
2: Herr Bürgermeister, ich bin fix und fertig.
0: Die Welt. Die Welt wird immer verrückter. Der Schriedinger Bürgermeister, der Fritz der Schafsegel, fliegt nach Australien und meditiert mit den Kängurus in der Steppe. Und mein Amtsbote Hannes putzt im Urlaub rum.
2: Zuerst haben wir ja so, wie es eigentlich ausgemacht war, bloß den Rathausplatz zusammengefegt. Aber da waren wir ja schon nach 10 Minuten fertig.
0: Sag mal, habt ihr denn überhaupt Putzzeug dabei gehabt?
2: Oh ja, ohne unser komplettes Vereinsinventar gingen wir nie aus dem Haus.
0: Aha.
2: Man weiß ja nie, wo man nachkommt. Wir nehmen alles dabei. Besen aller Größen, Kehrwische, Kutterschaufeln, Lappen, Lumpen, Eimer. Alles 32 Mal und gerade nur blaue und gelbe Säcke.
0: Ja. Ja, aber Hannes. Hannes, den Rathausplatz zusammenfegen, das hätte doch als Wiedergutmachung gelangt. Warum um Himmels Willen hättet ihr ganz Rom putzt?
2: Ja, uns hat's irgendwie reingezogen. Wir haben's gar nicht wollen, das ist irgendwie passiert. Ein Putzrausch sondersgleichen, ein Besenstreich gab den nächsten, ein Dreckhaufen den anderen. Ja. Und wenn ihr mal gesagt habt, Leute, aber jetzt langt's doch aber, hat irgendeine gesagt, bloß noch geschwind das Heifle oder das Sträßle da an. Immer hat irgendeine von meinem 32-köpfigen Putzlappengeschwader gemeint. Bloß doch geschwind dort oder dort, dann war die eine mit dem Sträßle fertig und die andere mit dem neuen angefangen gehabt. Herr Bürgermeister, ich bin eine Woche lang hin und her gesaut wie ein Has.
0: So, ja, warum denn das?
2: Ja, meine Aufgabe als Vorsitzender war es, die gemachten Haufen meiner Frauen in den blauen bzw. gelben Säcken abzutransportieren. Aha. Ich kenne Rom jetzt wie meine eigene Hosentasche.
0: Kein Wunder bist du halber hin.
2: Und wo wir dann die Müllsäcke sauber sortiert vors römische Rathaus hinbeigen wollen, kommt doch da so ein uniformierter Garibaldi raus.
0: Carabinieri.
2: Ja, Garibaldi mit seinem Carabinieri raus und sagt, hey, da darf man aber keine Müllsäcke abladen.
0: Ja, siehst du, Hannes, siehst du? Das ist anders wie bei uns. Da darfst du nicht einfach deine Müllsäcke vors Rathaus pfeffern. Da ist sofort Polizei da. Ja, Hannes, und was habt ihr denn gemacht?
2: Ja, was hätten wir da sollen? Wir hätten die Müllsäcke in unseren Omnibus reingestopft.
0: In der Omnibus? Ja, haben wir denn da überhaupt noch Platz gehabt?
2: Ja, ja, weil das Gepäck hätten sie uns ja zwischenzeitlich gestohlen gehabt.
0: Was? Das ist eine Granatensauerei.
2: Ja. Meine Frauen haben trotzdem viel Freiheit gehabt. Ja. Am glücklichsten waren sie, wenn Touristen im Vorbeilaufen gesagt haben, da guck mal, die Rehmerinnen putzen, dass man gerade meinen kennt, sie seien aus Stuttgart. Und abends sind sie dann total glücklich in ihre Bette gefallen. Bloß ich habe in der ganzen Woche kein Auge zu.
0: Wie soll denn das?
2: Mein Hotelzimmer, die hat man nicht abschließen können.
0: Siehst du, das hast du jetzt davon? Ja. Hannes, man fährt doch auch nicht mit 32 Frauen in Urlaub.
2: Nein, das war ja das Problem gar nicht.
0: So, ja, was dann?
2: Ja, als Vorsitzender habe ich in dem Hotel natürlich die Zimmernummer 100 kennt. Das Blöde war bloß an meinem Tierschild, die 1 gefehlt.
0: Das ist spät.

0: Sie können sich vorstellen, was da los war. Jeder, der da des Nächtens ein kleines bzw. großes Latrinum hat machen müssen, hat gemeint, hier ging es auf den Räubertopf. Für mich war Rom die Hölle.
1: Das kann ich mir vorstellen.
0: Nein, das kann sich wohl niemand vorstellen, wie glücklich ich war, als wir nach der Woche weiterkreist sind.
1: So, ja. Ja, wo sind wir denn von Rom aus denn hergefahren?
0: Nach Dings, nach, ach, irgendwas mit Urin.
1: Turin?
0: Nein, nicht Turin. Dings, ich komme schon drauf, weil hier habe da nämlich extra eine Brücke gebaut, wo man bloß mit dem Esel drüber reiten muss. Und, Moment, pinkeln, bronzen.
1: Bozen.
0: Nein, pinkeln, bronzen, solchen Schiffen, Pisa, so hat's geheißen. Pisa.
1: Hannes, du meinst Pisa.
0: Ja, ja, sage doch Pisa. Da, wo die dummen Kinder wohnen.
1: Hannes, Pisa. Pisa ist eine herrliche Stadt. Die kenne ich Ihnen auswendig als alter Toskaner. Ja, Hannes, also ich habe ja dieses Jahr mit meiner Frau ein Ausflügle nach Venedig gemacht.
0: Oh, da wäre ich doch auch so gerne. Das war doch immer mein Wunsch und mein Traum. Einmal Venedig auf der Säuferbrücke stand.
1: Säuferbrücke?
0: Aber die Frau hat ihn ja nicht will. Frau Steinhilber hat gesagt, in Venedig gibt's keine Trottwart zum Fegen, bei denen da sogar das Putzwasser bis an das Haustier stand.
1: Ja, und dann, habt ihr die restlichen Tage in dem schönen Pisa verbracht.
0: Ja, sieh, dort habe ich mir nagelneue Schiele gekauft. Ganz tolle italienische Handgemachte. Ganz spitzige, moderne und so praktisch.
1: Da kann man tolle Sachen kaufen. Ja, und Pisa, das heißt ja auch die Toskana, ist ja sehr schön.
0: Ja, ja, es kommt immer drauf an, wie man wohnt. Es ist schon ein Unterschied, ob man so wie Sie 5 Sterne wohnt oder so wie mir 0 Sterne.
1: Die Landschaft. Die Landschaft, mein lieber Hannes, ist für alle Einkommensschichten gleich. Ne? Ja, ja. Und die Landschaft um Pisa ist ja besonders schön. Ne? Ja, ja. Wie hat schon der Goethe selig gedichtet? Kennst du das Land, wo die Zitronen
0: und massenhaft die Wanzen wohnen?
1: Du hast Schwänze geredet?
0: Ja, die haben wir in unserem Hotel mit dem Staubsauger gefangen. Hm? Und wenn Wanzen dich nicht zwacken, dann sind es halt die Kakerlaken. Ne? Deshalb sind ja die italienischen Schuhe vorne so spitz, dass man die Scheißviecher in die Ecke von den Hotelzimmer besser verwischt.
1: Ja. Und dann, Hannes, habt ihr denn nicht wenigstens diese wunderbare, herrliche italienische Küche genossen.
0: Also von der Seite gesehen schon die Reise fällig. Ohne, ich sehe es bei uns an jeder Ecke eine Pizzeria gibt. Nicht?
1: Der Hannes, für diese belegte Pfannkuchen, da mag er das zutreffen, nicht? Aber gerade in der Toskana, diese herrlichen Teigwaren.
0: Hören Sie mal auf, Herr Bürgermeister. Die machen aus einem Spätzlesteig Spaghetti. Und Maultaschen kriegen Sie auch nicht noch.
1: Aber Hannes. Wenn es diese herrlichen, raffinierten Raviolis.
0: Da kann ich zum Beispiel, das sind doch Maultaschen im dritten Monat. Das ist doch.
1: Hannes. Hannes, du lässt kein gutes Haar an unsere italienische Freund.
0: Doch. Ich weiß, was die viel besser herstellen können wie mir.
1: Oh, und was?
0: Ruinen. Nagelneue Ruinen. Die entmerkt. Trümmer verkaufen sich viel besser wie Tempel. Kennen Sie zum Beispiel dieses kolossale Linoleum?
1: Das Kolosseum?
0: Ja, das.
1: Das Amphitheater in Rom?
0: Ah, das.
1: Und das kennst du?
0: Aber kenne, das habe ich putzt, Mensch.
1: Ach so, ja.
0: da kommen doch doppelt so viel Bus. Sei das vom Verfall bedroht ist. Damals, wo das Nagel neu war unter dem Kaiser Titus, da hast du doch damals keinen Bus gesehen.
1: Das denn ist wahrscheinlich damals während dem Bau das Geld ausgegangen.
0: Ja, ja, man baut ja auch nicht ohne Bausparvertrag. Sonst muss man am Material sparen und dann kommen so Sachen raus,

0: wie dieser seugschiefe Turm von Pisa.
1: Hannes, das ist der schiefe Turm von Pisa.
0: Ich hab jeden Tag gebetet, dass der nicht umhagelt.
1: Ja, wieso denn das?
0: Ja, was glauben Sie, wie es da gestaubt hat? Ja, das wäre doch ein gefundenes Fresse für meine 32 Putzteufel gewesen. Die hätte den Italienaufenthalt verlängert und ich wäre vor Erschöpfung zusammengebrochen. Ich bin ja so froh, dass wir wieder da sind.
1: Ja. Ja, sag mal, wann sind wir denn eigentlich zurückgekommen?
0: Am Sonntagabend ab 10. Ja. Der Bus hat uns am Rathausplatz rausgeladen und dann haben wir noch geschwind ausgeladen. Ja.
1: Alles gut. Das kann ja nicht schlimm gewesen sein. Arg viel Gepäck in der Limme geht.
0: Ja, Gepäck nicht. Ja.
1: Jetzt pass auf, Hannes. Weil du so fertig bist, gehst du jetzt heim und schlafst dich richtig aus. Und morgen dann nimmst du auch noch mal einen Tag frei. Ha?
0: Ich war, Herr Bürgermeister. Oh. Oh, das werde ich Ihnen nie vergessen. Ich verspreche Ihnen ja, dass ich mit sofortiger Wirkung mein Amt als Vorsitzender vom Kehrwöchnerinnenverein Kutterscheifele e.V. niederlegen werde, weil ich nie wieder im Urlaub putzen gegangen will. Aus Pasta.
1: Tisch, du Hannes, das ist jetzt gescheit. Weil der Urlaub ist zur Erholung da.
0: Genau. Schon während meiner schlaflosen Nächte in Rom habe ich mir überlegt, wo in Zukunft der ideale Ort für meine Ferien ist. Nämlich dort, wo das Essen so schmeckt, wie es ich will. Und wo nicht 11 Uhr lang einer mit der Hose in der Hand in mein Zimmer rein Kakerlake soll es auch keine haben, weil ich habe keine Lust, mit denen die Halbnacht Fangerlust zu spielen. Und das Ganze soll dem Land sein, wo man nicht von morgens bis abends mit Trinkgeld umeinander schmeißen muss, als sei es Konfetti.
1: So? Ja, und wo ist dieser ideale Ort?
0: An der Costa del Sofa in meinem Honolulu.
1: Hä?
0: Bei mir daheim.
1: Hm? Ach so, ja, freilich, Hannes. Nein, Hannes, das geht nicht. Weil mir hat es in meinem Urlaub sehr gut gefallen. Und ich will nächstes Jahr wieder 2 Wochen in die Toskana.
0: Ja, und was steht diesem Vorhaben entgegen?
1: Ja, du. Du, Hannes.
0: Ich?
1: Na, ich kann dich doch da hinten nicht allein lassen. Hannes, sei doch ehrlich. Wenn ich nicht da bin, machst doch du hier nur Quatsch, Blödsinn und Müll.
0: Ich? Hier Müll?
1: Na, du hier Müll.
0: So. Na, guck jetzt mal auf den Rathausplatz. Na, Berge von Müll. Und ich war gar nicht da.
1: Na, schau wieder.
0: Ja. Man kann nämlich auch woanders Müll machen. Ja, jetzt können Sie mal in die Säcke reingucken. Na, sehen Sie, was die Touristen in Rom alles wegschmeißen.
1: In Rom?
0: Ja.
1: Hannes. Hannes, hast du etwa die ganze Müllsäcke mitgebracht?
0: Ja, wo hätte denn damit nach sollen? Den Streicher hätte auch nicht wollen.
1: Ja, spinnst denn du? Fahr der Dagel mit seinem römischen Müll durch halb Europa und schmeißt mir die Säcke vors Rathaus. Na, der Hausmeister möchte also doch recht geht, dass du das gewesen bist. Hannes, wegen dir muss ich mich jetzt beim Hausmeister Bechtle entschuldigen. Weißt du, wie man zu einem wie dir sagt?
0: Jetzt sag jetzt bloß nicht Mülltourist zu mir, sonst bin ich echt beleidigt.
1: Du Hurzempel, du Grasdagel, du, ach komm.
0: Gell, da fällt Ihnen nichts mehr ein.
1: Hannes! Ja, ich trotz Wetterern. Dann bin ich ja richtig. Ja, ich habe Ihnen bloß sagen wollen. Meine Frau ist gerade dabei. 5000 Liter Heizer bis wolkig aus dem Keller von meinem Neubau zu schöpfen. Ja. Ja, das weiß ich selber, dass ich in der Petrus bin. Scharfsegel. Der Hannes soll reinkommen.
2: Hier bin ich da und kann nicht anders als dir Gefährte sein, o edler Herr. Zu Fuße kam ich her des Wanders. Kann gehen, nimmermehr.
1: Sag mal, bist du zu lange in der Sonne geguckt?
2: Nein. Zu lang sitze ich bloß im Ochsen. Dieses Schicksal teile ich mit anderen Persönlichkeiten.
1: Apropos Schicksal, Hannes. Ich habe gehört, du hast dich für den

0: Heimatdichterwettbewerb eintragen lassen.
1: Ja, was die Schickung schickt, ertrage. Wer ausharret, wird gekrönt.
0: Das ist noch mehr so Blödsinn auf Lager.
1: Das war nicht von mir, das war vom Herr Herder.
0: Herder? Der Herder von der Tankstelle? Der Gottlob?
1: Tanke fröhlich und mit Stil, dem Gottlob ist es nie zu viel. Das ist von mir. Das war ein Werbeslogan, aber den hat der Herder nicht genommen.
0: Nicht taugt, den auch Hannes. Aha. Hannes, wie du vielleicht schon gehört hast, bin ich der Schirmherr des diesjährigen Heimatdichterwettbewerbs.
1: Ja, das ist mir bekannt. Ich habe auch einen Schirm dabei. Den werden wir noch brauchen können.
0: Hannes, und als Schirmherr des Heimatdichterwettbewerbes ist mir natürlich sehr daran gelegen, dass die Dichterbeiträge ein hohes Niveau haben. Gell?
1: Ja, ein Schirm muss machen oftmals mehr her als ein Träger, der Herr Schirmherr.
0: Hannes, der Ministerpräsident kommt auch.
1: Das Leben wäre gar sorgenlos, wäre da nicht auf der Teufel los.
0: Ja, Hannes. Und deswegen, Hannes, wirst du deine Kandidatur zurückziehen.
1: Wieso denn, Mensch? Mich dichtet's fast von der Lohe.
0: Das befürchte ich eben auch, nicht? Außerdem bist du ein städtischer Angestellter.
1: Stadtbote.
0: Eben.
1: Und Dichter. Ja.
0: Sag mal, seit wann bist du eigentlich unter Dichter gegangen?
1: Angefangen hat's mit Kurzreimen für den Einzelhandel. Das gibt jedes Mal 20 Euro. Ist der Toaster mal nicht da, dann geh getrost zu Ursula. Das war fürs Haushaltswarengeschäft von der Pfeifers Ursel. Aber die Blader hat's auch nicht genommen.
0: Hannes, du siehst also, dass keiner deine Dichterei will, ne?
1: Doch, der Ochsenwirt hat's genommen.
0: Aha.
1: Trinkt, oh Mannen, was die Gurgel hält. Im Ochsen, da trifft sich die Welt. Ja. Ja. Und da habe ich ein ganz kleines bisschen beim Herr Keller geklaut. Das war auch ein Dichter.
0: Also klaut hast. Und wenn's O klaut, nicht dichtet, wieso reimst du denn überhaupt?
1: In jedem Menschen steckt das Bedürfnis zu reimen.
0: So, in mir nicht.
1: Ja, das haben wir auch denkt nach Ihrer letzten Rede vor dem Gemeinderat.
0: Was hast du da denkt?
1: Dass ich da kein Menschenreim drauf machen kann. So. Oh. Darauf habe ich beschlossen, in der Volkshochschule den Kurs Dichtung und Wahrheit für Anfänger zu belegen. Ja, da haben wir ganz klar angefangen, ganz einfach bei den Politikern. Fällt dir nichts ein, gehen die Gedanken dir aus, mach dir nichts draus. Im Landtag geht's gerade so auf Teufel, komm raus. Das hat der Lehrer Mutschler eingebracht, das ist ein alter Spezialdemokrat.
0: Hannes. Keine Politisiererei in meiner Amtsstube.
1: Ah ja, das wär's erst mal, dass da hin eine Politik gemacht wird.
0: Hannes, der Mutschler, das ist doch so ein alter Roter, so. Sakrament, was tropft denn da?
1: Ja, deshalb habe ich ja den Schirm dabei. Hä? Weil bald tropft's auch ganz unten in meiner Amtsbotenstube. Aber Sie sind selber schuld, weil so. Sie mich hinkommen lassen. Und mich nicht weiter dichten ließen.
0: Na, der Zusammenhang. Ich glaube, du bist nicht mehr ganz dicht.
1: Ich schon. Aber oben unterm Dach, da wo die alten Akten gestapelt sind, da hat's am Waschbecken getropft und dann halt beim Hahnen reparieren hat's mir der Hahnen ausgehauen. Dann habe ich den Finger in Kleidung gesteckt und habe gedichtet, damit keine Sintflut über unser Rathaus komme.
0: Hannes, wenn bei uns im Rathaus was defekt ist, dann haben wir dafür stadteigene Handwerker. Und ja. Die sind sofort zu benachrichtigen. Warum hast du nicht sofort der Wilhelm gerufen?
1: Freudig und sofort habe ich der Wilhelm gerufen.
0: Warum hat der Wilhelm nicht sofort diesen Wasserhahn repariert?
1: Weil er nicht hiesig, also anwesend war. Der ist in geheimer Mission unterwegs.
0: Wo beim Teufel ist denn der?
1: Auf einer geheimen Baustelle.
0: Hm? Moment, Hannes. Was haben wir denn heute für einen Tag?
1: Es kann nur Freitag sein, weil freitags einige unserer Stadthandwerker ein vorgezogenes Wochenende feiern dürfen.
0: Ja, Hannes, unsere Stadthandwerker brauchen eben auch einmal eine Ruhepause.
1: Genau,
0: ne?
1: Und seit der Herr Bürgermeister.

0: Meister Häusle baut, müssen unsere. Seither müssen unsere Stadthandwerker auf dem Rathaus öfters ein Päusle einlegen. Und der Frau Bürgermeister, ihre Vesper sind weithin für ihre Güte bekannt.
1: Hannes, jetzt fällt mir's ein.
0: Ja.
1: Ich hab den Wilhelm Schwind auf meine Baustellen ausgeschickt.
0: Und der Schlosser Kimmerle und der Maler Hecht.
1: Hannes,
0: ja.
1: Das bleibt unter uns.
0: Ja, über uns tropft's.
1: Ja, dann hau ab und dich weiter.
0: Ja, das ist auch mein Begehr. Ja. Denn wie ich da oben hock und mit dem Finger in der Leitung und dichte, dichtet's plötzlich in mir auch. Die selbst auferzwungene Ruhe weckte die poetischen Adern, die in meiner Seele pulsieren.
1: Ohrringe.
0: Passet sie auf. Mein neuestes Epopö. Der Mai. Im Mai die Liebe auferwacht. Erst kommt die Hochzeit, dann die Nacht. Und wenn die Liebste fragt, oh wei, was das da unterm Deckbett sei, so sag mit Stolz ich, der ist der Mai.

0: Ja, Hannes.
1: Wo mir dieser herrliche Vers eingefallen ist. Hanne denkt, Hannes, solch bewegte Verse verdient das Publikum. Und jetzt drängt mein Talent an die Öffentlichkeit.
0: Los, Hannes. Da werde die ganze Stadt blamiert.
1: Wenn die Freitagsarbeit unserer Stadthandwerker an die Öffentlichkeit drängt, dann ist nicht bloß die Stadt blamiert.
0: Hannes, wenn ich reimen könnte, dann würde ich dir ja helfen, damit was Gescheites dabei rauskommt. Aber ich kann's halt nicht.
1: Doch, in jedem Menschen steckt ein Poet, ein Dichter. Hm? Ah ja, Sie müssen sich bloß in einen Dichter hineinversetzen.
0: Ach, meinst du, Hannes?
1: Ah ja, freilich, in der Volkshochschule, da lösen wir so etwas immer mit einem Rollenspiel. Aha. Passen Sie auf, wir machen die Hand, da gucken Sie. Wie der. Aha. Der arme Poet vom Spitzwegerich, da. Liegt da im Bett und reimt und dichtet und reimt und liegt. Liegen Sie doch auch, der Hand auf der Schreibtisch, der Hand auf und machen Sie es wie er.
0: Ach, Mensch.
1: Ha, ja, da.
0: So gut.
1: Jetzt den nehmen.
0: Aha. So.
1: Ja.
0: Na, und jetzt?
1: Jetzt dichten.
0: Ach so, ja. Hupp. Hat es mir fällt nichts ein.
1: Ja, nochmal, vielleicht nochmal.
0: Hupp. Alles kommt nichts raus.
1: Ja, das ist auch vielleicht der falsche Weg. Das kennt in den Hosgang. Sie müssen sich einfach eine Situation vorstellen. Nehmen wir mal unsere. Pass auf. Ganz locker.
0: Ja, fang du vielleicht mal auf.
1: Ja, es liegt auf seinem Schreibtisch ein Bürgermeisterlein.
0: Er fühlt sich so geborgen, als läge er daheim. Hannes, es läuft ja.
1: Ja, sag ich doch.
0: Gleich weiter. Ja.
1: Von oben tut es tropfen.
0: Den Schirm hat er bereit.
1: Den Rohrbruch muss man stopfen.
0: Es ist nicht mehr viel Zeit. Ja, Hannes, es läuft immer. Also, ich mach gleich weiter.
1: Ja, Mann, Sie.
0: Der Flaschner muss schnell dichten.
1: Doch ist er ach so weit.
0: Ein Schirmherr muss verrichten auch manche Dichtarbeit. Mensch, Hannes, ist das gut. Hannes, das ist eines meiner besten Werke überhaupt.
1: Ja, mit dem gewinnen wir den Heimatdichterwettbewerb. Das heißt, ich die 250 Euro Stupidiat.
0: Hannes, wer diesen Heimatdichterwettbewerb gewinnt, das entscheidet immer noch die Jury.
1: Das ist doch

0: Das finde ich überhaupt nicht gut.
1: Na ja, komm. Also.
2: Ich weiß auch nicht, was besser ist. Ein Stadtbote als Stadtpoet oder ein Bürgermeister als Freimaurer.
3: Manus!
4: Das ist mein knallrotes Gummiboot. In meinem Gummiboot ess ich mein Festbrot. In meinem knallroten Gummiboot schau ich ins Abendrot. Hab keine Not, das ist mein knallrotes Gummiboot.
3: Sag mal, was machst du denn in meinem Büro?
2: Hoi, Herr Bürgermeister, heut ganz privat. Na ja, klar, Sie haben ja schon Urlaub, gell?
3: Das geht überhaupt nicht so. Pack deinen Krimpel zusammen und verschwind.
2: Gott nicht, weil mein neue Amtsbotenstube ist zu klein für mein Gummiboot. Und ich muss schon wissen, ob das dicht ist. Weil wenn dem nicht so wäre, dann täte ich im Urlaub eventuell ins Wasser fallen.
3: Dein Urlaub wird auf jeden Fall ins Wasser fallen. Ich hab dir schon vor Wochen gesagt, dass du keinen Urlaub kriegst, weil ich in Urlaub fahr.
2: Man könnte da zusammen in Urlaub gegangen. Wenn die Fiesen aushängen, hätt's für uns im Gummiboot für beide Platz.
3: Wir zwei zusammen in Urlaub fahren? Hannes, das kannst du dir aus dem Kopf schlagen. Außerdem habe ich schon meine Koffer gepackt und fahre morgen mit meiner Frau wie immer nach Italien, während du daheim vorschriftsmäßig Dienst machst. Basta.
2: Am Sonntag im Grauen des Morgens sind sie aber gesagt, dass er sich das mit meinem Urlaub noch mal durch den Kopf gehen lassen will.
3: Was? Das soll ich gesagt haben?
2: Ja.
3: Hannes, da hast du was falsch verstanden.
2: Na gut. Zugeben, ganz deutlich haben sie nicht mehr geschwätzt, aber... aber verhört habe ich mich nicht.
3: Also, Hannes, ich weiß beim besten Willen nicht, von was du schwätzt. Genau genommen weiß ich überhaupt nichts mehr.
2: Ich habe ja gleich gesagt, sie sollen sich vom Schriedinger Bürgermeister nicht einladen lassen.
3: Also, Hannes, ich weiß nicht, wann ich das letzte Mal so besoffen war.
2: Jetzt denken Sie doch einmal nach. Seit wann sind Sie von einem einzigen Bier besoffen?
3: Was? Willst du damit sagen, dass ich am Samstagabend im Schriedinger Festzelt bloß euer Bier kennen?
2: Ja, weil ich habe ja entsprechende Anweisung Ihrer Frau auf Sie aufpasst.
3: Aber Hannes, als ich am Sonntagmorgen in deinem Schubkarren von meinem Haus zu mir gekommen bin, da habe ich eine Schnapsflasche in der Hand gehabt und zwei Gläser in der Tasche.
2: Ja, ja, das hat Ihnen alles der Schriedinger Bürgermeister zustecken lassen. Es wurde nämlich ein Attentätätchen auf Sie verübt.
3: Ein Attentätätchen?
2: Ja.
3: Was ist denn das?
2: Das ist ein Attentat in Form von einem Tätertät. Ne? Im Schriedinger Festzelt wurde eine Frau neben sie gesetzt und sie sind nach der ersten paar Schluck Bier gleich in den Tiefen ihres Ausschnitts auf Grund gelaufen.
3: Alles auf! So was würde ich nie machen!
2: Man musste sie ja regelrecht von dieser Dame entklammern. Sie haben ja ihre bürgermeisterlichen Gliedmaßen dermaßen um die Umarmstädter geschlungen, dass der Wachtmeister Reuli und ich all unsere Kräfte aufwenden mussten, um die Dame aus ihrer Umklammerung zu befreien.
3: Ach, um alles. Das ist jetzt bloß, um mich zu verschrecken.
2: Die Fotos liegen beim Tagblatt. Der Redakteur getraut sich, die aber nicht zu veröffentlichen, weil ich nämlich dem seine Geliebte kenne und zu ihm gesagt habe, dass ich im Falle der Veröffentlichung gerne mal mit seiner Frau drüber schwätze.
3: Oh, Hannes, du bist mein Retter. Sag mal, wann kann ich denn das wieder gut machen?
2: Am besten gleich Bombe ziehen mal eine Weile.
3: Ach so, ja, bring ich. So. Hannes. Hannes, erzähl, was ist passiert?
2: Na ja, so wie es aussieht, hat Ihnen der Schriedinger Bürgermeister da was ins Bier schütten lassen, worauf sich Ihr Verstand umfassend im Ausschnitt von der Rosi verneigte.
3: Um Gottes Willen, Hannes, die Rosi!
2: Mhm.
3: Herrgott, ich weiß das alles gar nicht mehr. Und überhaupt, wieso hat mir der Schriedinger was ins Bier schütten lassen?
2: Aus Rache.
3: Wieso Rache?
2: Weil ihn Sie ja Gott erbärmlich blamiert haben.
3: Ich? Wann?
2: Beim diesjährigen Open-Air-Klassik-Konzert haben doch Sie eine Ansprache gespielt.

0: Ja, und?
1: Ja, und da haben sie gesagt, dass große kulturelle Ereignisse nur in unserer Stadt stattfinden, weil man im benachbarten Schriedingen eher zur leichteren Unterhaltung stände.
0: Ja, das stimmt ja auch.
1: Ja, weiter haben sie gesagt, das sei auch nicht verwunderlich, da der Schriedinger Bürgermeister kulturell gesehen nicht sehr gut zu Fuß sei. Seine literarischen Kenntnisse ließen auch zu wünschen übrig. So habe er kürzlich auf die Frage, kennen Sie Ibsen, geantwortet, wie macht man das?
0: Naja, das war der Knaller. Ja. Die Leute hätten sich ja bogen verlachen.
1: Und der Schriedinger hat so einen knallroten Kopf gekriegt. Und spätestens da hätte ich an ihrer Stelle aufgehört. Aber neues, sie hätten noch mal einen draufsetzen müssen. Und gesagt, auch musikalisch sei er nicht gut zu Fuß. So kenne er den Unterschied zwischen Herrn Stumpfes Zieh- und Zupfkapelle und der Sixtinischen Kapelle nicht. Worauf der Schriedinger empört aufsprung ist und schreit, das ist eine Unterstellung, die verbiete ich mir. Außerdem habe ich die Sixtinische Kapelle noch nie gehört.
0: Habe ich ja so recht auch wieder nicht gehört. Oh. Mir ist aber auch nicht so arg recht. Herrgott, normal, aber. Hä? Oh, du, Hannes, mir ist ganz elend.
1: Sie sind doch viel zu warm angezogen. Denn Sie doch den Kittel raten.
0: Hannes, ist gar nicht. Es ist zu furchtbar.
1: Denn Sie, wenn ich den Kapuz runter. Oh. Sind Sie ja die Perik immer noch auf?
0: Ich krieg die einfach nicht runter.
1: Na, stimmt es also doch.
0: Ah, stimmt.
1: Das mit dem Pep.
0: Was für ein Pep?
1: Na, wisst ihr, die Perik hat Ihnen der Schriedinger Bürgermeister im Festzelt höchstpersönlich auf den Kopf gepeppt und hat geschrien, das ist der Powerpep, mit dem kann man zwei Planierraube zusammenpeppen. Und der Wachmeister Reul und ich, wir konnten dies ums Verrecken nicht verhindern. Der Feind war übermächtig.
0: So ein hinterhältiger Scharfsingel.
1: Sieh, das war ein Gejohle in dem Schriedinger Festzelt. Man hat die Spatzelruderkastentiere bekehrt.
0: Hannes, das wird er mir büßen, das kann ich dir sagen.
1: Herr Bürgermeister, er büßt schon. Auch ihn hat der Pepp aus bisher unergründlichen Gründen ereilt.
0: Oh. Was ist passiert? Erzähl.
1: Eine halbe Stunde, nachdem Sie unter Hühnergegacker und Schweinegegrunze aus dem Schriedinger Festzelt in so einem rollbaren Sautrogen ausgeschoben wurde, verschwand der Schriedinger Bürgermeister auf ministeriöse Weise.
0: Mysteriös, Hannes. Mysteriös. Und? Erzähl. Was war los mit ihm?
1: Man weiß es nicht.
0: Und was weißt du?
1: Der Schriedinger, der hat fluchtartig Urlaub nehmen müssen.
0: Aber wieso?
1: Weil die beiden Rächer zurückgerecht haben.
0: Was für Rächer? Was sind die da?
1: Die haben den unter einem Vorwand aus dem Schriedinger Festzelt gelotzt. Der eine hat einen Fisch gehoben und der andere, der hat ihm ein Brett vor der Kopf, Pepp, mit dem gleichen Pepp, der auch ihre Perücke hält.
0: Hannes, ist das wahr? Der Schriedinger hat ein Brett vor dem Kopf?
1: Genau.
0: Das kann er jetzt als Pinnwand verwenden, gell? Hannes, dann werde ich einen Zettel auf sein Brett pinnen, wo Schafsegel draufsteht.
1: Obendrein haben die beiden Räger dem noch ein Brett quer über den Nacken den Hintern gepeppt und ihn dort mit an einem Lattenzaun festgenagelt. Oh.
0: Du sag mal, alles, wie hätten Sie die zwei Räger geschafft, diesen Blutsauger zu überwältigen?
1: Die haben mit der Nachricht, er solle zu Ihnen vors Zelt kommen, Sie wollen Abbitte leisten, da rausgelotst, so kam er im Triumph und endete am Lattenzaun.
0: Hannes, ich werde die beiden Rächer für die große Verdienstmedaille unserer Stadt vorschlagen.
1: Der Wachmeister Reule und ich werde die Medaille mit Würde tragen. Was?
0: Hannes, du warst der Rächer.
1: Der Wachmeister Reule und ich, ja.
0: Der Reule. Also, dass der Reule so zu mir steht, das hätte ich nie gedacht.
1: Und wie? Der hat gesagt, Hannes, was die Schriedinger da mit unserem Bürgermeister machen, das ist doch ein, der ist doch, denkst du, ist der ich komm schon drauf, ja, der ein Orang-Utan-Gorilla da ganz vorne, nein, ist doch eine Affenfront gegen unsere ganze Stadt.
0: Afro, Hannes, Afro, nicht Affenfront.
1: Ja gut, wenn Sie besser wissen, was der gesagt hat.
0: Hannes, ich bin dir jedenfalls zu größtem Dank verpflichtet. Wenn jetzt bloß noch wisst, wie ich die Perücke wieder wegkriege, Mensch. Kannst du dir vorstellen, wie meine Frau heute Morgen angeguckt hat? Kein Wort hat die mit mir geschwätzt.
1: Ich weiß, sie haben vorher mit der telefoniert. Übrigens, ich soll Ihnen ausrichten. So wie es jetzt aussieht, will sie nicht mit Ihnen nach Italien in Urlaub fahren.
0: Ja, wieso nicht?
1: Ja, weil sie dort ja immer noch gegangen und die Leute dort gut kennen. Und ach, und das sei ja einfach zu peinlich da.
0: Oh, wo will sie denn noch?
1: Irgendwo noch, wo man sie nicht kennt.
0: Nicht so, ich will wie immer nach Italien fahren. Die Perücke muss einfach runter. Komm, zieh du mal dran, hä?
1: Herr Bürgermeister, sind Sie froh, dass Sie auf dem Kopf haben?
0: Wieso? Hannes, das sieht doch furchtbar aus.
1: Ja, aber das, was drunter ist, ist schlimmer.
0: Was willst du da damit sagen?
1: Die haben Ihnen nicht bloß die Perücke einfach so drauf beppt. Nein, die haben vorher nur etwas auf den üppigen Freiraum ihres Kopfes gemalt.
0: Um Gottes Willen, Hannes, was?
1: Man sehr gut halten den Farbstift, haben die Ihnen den Ausschnitt von der Rosi auf Glatze gemalt und den Namen Rosi dazu geschrieben.
0: So eine Sauerei. Hannes, ich muss die Perücke wegkriegen. Ich muss sie sofort runter machen lassen. Ja. Wenn das meine Frau sieht. Hannes, ich muss sofort fort.
1: Genau, nach Titensee.
0: Ne? Wieso nach Titensee?
1: Der Eugen hat gemeint, mit dem Wasser dort kriegt man solche Gemälde, wie sie sie auf dem Kopf hin, am besten weg. Übrigens, der Schriedinger Bürgermeister, der weilt ganz in der Nähe. Der muss ja das, was ich auf den Ecke den Hintern geschrieben habe, bevor er das Brett noch beppt, auch wegkriegen.
0: Ah, ja, und wo ist der Schriedinger?
1: In Hinternzarten. Hintern?
0: Du sag mal, Hannes, was hast denn du dem Schriedinger eigentlich auf seinen Hintern draufgeschrieben?
1: Hier spricht der Schriedinger.
0: Alles. Alles, es passt zu dem kulturlosen Schafsegel, ja? Und jetzt ist ein Denkster, wie hast du gesagt?
1: Hinternzarten, nicht weit vom Titensee.
0: Alles, das heißt anders. Das heißt Dings, das heißt Hinterzarten und Titisee.
1: Aber?
0: Naja.
1: Noch mit der Eugen angelogen.
0: Naja, ist auch egal. Und du meinst, dort kriegen die Perücke runter?
1: Ja, der Eugen hat gesagt, ich habe dort ganz speziell gezüchtete Kühe für so einen Pepp. Ah. Sie müssten dort ihren Mäckel bloß ein paar Tage lang in frischer Kuhmist reinstecken.
0: Ja, aber Hannes, wenn die Perücke runter ist, dann zieht doch meine Frau die Rosi auf meinen Kopf.
1: Neu, weil dann, wenn sie Hund ist, müsste sie ganz schnell ihren Kopf im Wasser vom Titensee baden, weil dann, das sieht ihre Frau auch nicht. Oh. Neu, weil ich sitze doch mit ihrer Frau auf der anderen Seite des Sees. In meinem knallroten Gummiboot schauen wir ins Abendrot, bis das die Farbe abgeht.
0: Hannes, genau so machen wir das. Das ist eine prima Idee. Du gehst einfach mit in den Urlaub und lenkst meine Frau so lange ab, bis sie wieder aussehe wie früher.
1: Genau.
0: Prima, Hannes. Ich stelle sofort ein paar Zimmer in die See.
1: Herr Hannes, schon gemacht, wir können heute noch kommen.
0: Aua. Oh. Hey, ist ja prima, ne?
1: Schalt jetzt das Blöde, gerade in der Saison. Die haben bloß noch ein Doppelzimmer freigekriegt, aber ich bin ja genügsam.
0: So. Ja, und wo übernachtest du denn?
1: Bei Ihnen im Gräbele.
0: Was? Im Gräbele?
1: Ja, Ihre Frau hat gesagt, sie will sowieso nicht neben einem liegen, der aussieht wie der Großvater vom Pumuckl.
0: Hallo?

0: Endlich ist der Urlaub rum. Geliebtes Rathaus, du hast mich wieder. Hannes, es freut mich, dich so wohlbehalten zu treffen. Es ist halt schön, wenn man so herzlich begrüßt wird.
1: Wir hätten Ihnen sogar noch ein Lied gesungen, wenn wir uns auf eine Tonart hätten einigen können.
0: Heimatliche Töne, mein lieber Hannes, das ist das Schönste, was es gibt.
1: Ja. Wie war denn Ihr Urlaub auf Teneriffa?
0: Oh, lass mich gehen.
1: Ihr Möckel ist ja gar nicht braun. Hat's an der Sonne gefällt, ha?
0: An der Sonne? Oh. Im Gegenteil, heute war's mit so. Wir sind schier verreckt. Und am schlimmsten, Hannes, am schlimmsten war die Wasserknappheit.
1: Ja, Wasser ist das Lebensquell, sonst trocknet dir der Rettich schnell. Ja.
0: Hannes, du sagst es. Stell dir vor, in unserem Vier-Sterne-Hotel, da hat der Wasserdruck grad bis zum 5. Stockwerk gelangt. Und wir haben im 6. Stockwerk gewohnt. Keine 10 Ochsen bringen mich jemals wieder darunter.
1: Ja, mir langt ja eure Ochsen zum Urlaub machen. Gell.
0: Und dann überall die vielen Italiener.
1: Sie meinen die Spanier?
0: Nein, Italiener. Die Spanier, die müssen es schaffen. Überall laufen die Italiener rum. Sehen gut aus, sind jung, schlank, haben ein Handy in der Badhose und ein Bikini im Arm. Und ich muss mir jeden Tag von meiner Frau anhören, warum ich nicht auch so gut aussehe wie dir.
1: Ja, erst in der Badhose sieht man den wahren Fettgehalt vom Joghurt.
0: Hannes, wenn du 3 Wochen lang jeden Tag Filet, Champignon und Kroketten essen musst. Dann freust du dich, wenn es einmal wieder einen Backsteinkäse, eine schwarze Wurst und einen Rettich gibt.
1: Ja, es geht halt nichts über die Früchte der Heimat.
0: Ja, genau. So eine Rettichsalatkäpfe von Gurken, das gibt's doch bloß bei uns.
1: Genau.
0: Hannes, ich hau mein Geld das nächste Mal daheim auf den Kopf und lass die anderen fortfahren.
1: Aber Ihnen daheim kann man ja auch schön festen. Übrigens, da sind Ihre Schlüssel. Oh. Haustier, Keller und Geräte, super.
0: Vielen Dank, mein lieber Hannes. Mit Freude habe ich heute Morgen gesehen, wie gut du dich um unseren Garten gekümmert hast.
1: Ja.
0: Der sieht ja picobello aus. Kein Ohrkräutle mehr, der Rasen gemäht, die Beete gepflegt, Blumen gegossen. Ja, selbst der Papagei sieht aus wie das blühende Leben. Hannes, das hast du sehr gut gemacht.
1: Ja, das war ich nicht allein. Ich hatte Beistand.
0: Hannes, bekommen wir nicht alle Beistand von oben, wenn wir für andere Gutes tun?
1: Ja, aber das war eher der Beistand von weiter unten.
0: Also, Hannes, ja. Das Gute ist eben überall. Und deswegen lade ich dich ein.
1: Oh ja, und auf, Riva.
0: Zu mir.
1: Das muss nicht sein.
0: Hannes, du wirst ein erlesenes Weile aus meinem Weinkeller kennenlernen.
1: Also für das Jahr habe ich schon genug getrunken.
0: Hannes, keine Widerrede. Das bin ich dir schuldig. Hannes, du wirst sehen, ich habe feine Sachen in meinem Keller. Und jetzt frisch ans Werk ist denn die Post schon da.
1: Ja, da ist Post. Aber zuerst sollte ich Ihnen noch den Korb überreichen. Im Namen all Ihrer Nachbarn.
0: Nachbarn?
1: Der Kleingärtner vom Sonnenberger Hang.
0: Was? Von denen? Vielen Dank, mein lieber Hannes. Dass die mir beschenken.
1: Ja, Sie sind halt ein allseits beliebter Bürgermeister. Vor allem, wenn Sie im Urlaub sind.
0: Hallo, Hannes. Ich täte mein letztes Hemd geben für meine Bürger, für meine Stadt.
1: Ja.
0: Es ist alles ein ewiges Geben und Nehmen, mein lieber Hannes.
1: Gegeben hab ich, genommen hätte ich, aber Sie haben mir ja nicht gefragt, ob ich will, gell?
0: Hannes, möchtest du denn gleich ein Schnäpselein?
1: Ja, wenn Sie mich so fragen, kann ich schier gar nicht Nein sagen, gell?
0: So, mein lieber Hannes, jetzt endlich. So, jetzt lass mal sehen, ein Dankschreiben von der Frau Hagenlocher. Jetzt lass mal sehen, was schreibt sie denn, die Gute? Oh, da guck. Ich habe im Urlaub völlig vergessen, wie beliebt ich daheim bin. Ja, ja. Ja, Hannes. So. Ich bin noch ganz im Urlaub, ich habe mich selber ganz vergessen.
1: Da guck, das kann man hier, gell.
0: So, Hannes, jetzt nicht. Zum Wohl, mein
1: Zum Wohl, Hannes. Herr Bürgermeister.
0: Die Gute, sie schreibt gar nicht, für was sie sich bedankt. Ja. Naja, es ist auch egal.
1: Aber bedenke, wenn du gepreiset wirst, es hat alles seinen Preis.
0: Aber natürlich, mein lieber Hannes, hat alles seinen Preis. Ne? Das ist. Ja, wie? Die Stadtwerke, bitte. Sag mal in Ihren Vogel. Ich krieg da an der Wasserrechnung über 1246 Mark im August. Da war ich im Urlaub. Das zahle ich nicht. Was? Schon abbucht? Das wird ein Nachspiel, das könnte ich euch sagen, so wahr ich Bürgermeister bin. Hannes, was willst du noch?
1: Hört es nicht? Die Pflicht, sie ruft, die Arbeit lechzet.
0: Ach was, Quatsch, Hannes, da auch, genau. Hannes, guck dir mal die Wasserrechnung an. Die spinne doch. Die sind doch völlig falsch abgelesen, das kann überhaupt nicht sein. 1246 Mark im August, wer soll da so viel Wasser braucht haben? Der war im Urlaub.
1: Sie haben Wasser gelassen und Freunde gewonnen.
0: Was hab ich?
1: Doch, ein Dankschreiber. Ihre Nachbarn, die Kleingärtner vom Sonnenberger Hang.
0: Die mit ihren scheiß Kleingärtner und ihren scheiß ewigen Grillfest am Wochenende. Ich war noch nie ein Freund von den Rettichfressern.
1: Aber ich bin ein Freund der Früchte, die dort wachsen, und ein Freund der Menschen, die solche anbauen. Und ich bin im Hader mit jenen, die sich im Süden die Sonne auf den Ranzen scheinen lassen und daheim ihren prallgefüllten Wasserhahn hinzudrehen.
0: Sag mal, was schwätzt du da? Was soll das da in der Häuser? Sie haben Wasser gelassen.
1: Also, das war so wie ich gerade so ihren fetten Rasen besprenzelte, vernahm mein Ohr den klagenden Blues der fast verdorrten Gurken, Salatköpfe und Rettiche, die da unten am Sonnenberger Hang alles hangen ließen. Selbst das Nass der Kleingärtner Tränen gereichte nicht, sie aufzurichten. Es war dort so gottmillionisch furztrocken.
0: Eines zur Sache.
1: Aber ihre Gartenleitung war so randvoll, dass der Druck den Wasserhahnen schier zerbersten ließ. Meines. Und so ließ ich es laufen und habe die Rettiche glücklich gemacht.
0: Ich sag bloß, du hast denn die Rettichfresser ihre Gießkanne mit meinem Wasser gefüllt.
1: Ja, am Anfang schon, aber noch habe ich gemerkt, dass in den Schlauch viel mehr reinpasst.
0: Was?
1: Na ja. Mit voller Gießkanne laufen, das Schlauch, ein Schlauch verlegen, Schlauch bloß einmal, dann läuft's ganz von allein.
0: Du hast 3 Wochen lang meinen Wasserhahn missbraucht.
1: Höchstens 20 Tage. Und die Gurken gediehen, die Rettiche sprießen und die Menschen waren glücklich.
0: Sag mal, du hast doch einen Vogel.
1: Ja, auch die Vögelein badeten in den seuchnassen Pfützelein.
0: Pfützelein, mach der Pfützelein mit meinem Wasser.
1: Ja, ich habe immer gesagt, das Wasser kommt vom Herrn Bürgermeister. Er ist immer da für seine Untertanen. Er hat jetzt alles Hemd hergeben zum Wohle dieser Stadt. So war ich ein Wohltäter in Ihrem Namen.
0: Ein sauberer Wohltäter. Guck doch mal die Wasserrechnung an.
1: Ja, weil Sie schon Geld gemessen an so viel Beliebtheit.
0: Für 1246 Mark, da will ich nicht beliebt sein. Da hört sich doch alles auf. Gießt der mit meinem Wasser fremde Rettich und ich habe Teneriffa unter der Dusche im 6. Stock ohne Wasser.
1: Was glauben Sie, wie mir gelacht hätten auf dem Fest, wenn wir das gewusst hätten?
0: Auf was für ein Fest?
1: Hab ich fest gesagt.
0: Ja, du hast fest gesagt. Was für ein Fest war das?
1: Also, das war so, wie ich gerade so ein guter Mensch war, haben wir Radiesler gewaschen und Tomätlein poliert und Stimmung ist immer besser geworden, bis einer gemeint hat, das Wasser müsste man beim Herrn Bürgermeister zahlen.
0: Natürlich müssen die mir das zahlen.
1: Dann habe ich gesagt, ein echter Wohltäter lässt sich doch nicht zahlen.
0: Doch, ich lasse mich für alles zahlen.
1: Dann hat der Körner gemeint, wenn der Herr Bürgermeister schon kein Geld für das Wasser nimmt, dann müsste man ihm aber zum Dank wenigstens seinen Garten vom Unkraut befreien.
0: Oh, Krautropfen für 1246 Mark. Mensch, jetzt gibt's so viel Wachs bei mir in 300 Jahren, nicht?
1: Und wie wir alle gerade so in ihrem Garten waren und zupften und rupften und es so heiß war, habe ich in ihrem Keller noch was zum Trinken gehabt.
0: Was? Ja, warst du in meinem Keller?
1: Die Kiste Sprudel war ja gleich weg, gell? Und ansonsten ist da bloß noch so ein alter Weih rumgestanden. Und dann habe ich gedacht, hat der wieder vom Rumstanden auch nicht besser. Und vor allem war das Zupfen ein Fest. Ich hätte es gar nicht wollen, das ist einfach alles geworden.
0: Jetzt sag bloß, ich habe mein alter Teirer Weih gesoffen.
1: Ja, wie wir gerade so beim Trinken waren, dann habe ich gedacht, dazu so etwas Gutes kann man ja nicht bloß Rettich essen.
0: Doch, das kann man.
1: Und als stellvertretender Hausherr habe ich gedacht, muss man ja den Gästen auch was anbieten.
0: Nein, das
1: und
0: muss man gar nicht.
1: Dann bin ich in ihren Speisekeller gegangen und die Keulen, wo da so nutzlos rumgehangen sind, die haben sich gemeinsam mit mir auf den Weg nach oben begeben.
0: Wo sind die noch?
1: Oh, oh.
0: Hannes, die sind speziell geräuchert. Das ist das Beste, was es gibt.
1: Gab. Ja. Denn sie haben sich uns hingegeben.
0: Ihr Henn, mein Greicher, der Schenker gefressen. Hannes, der ist aus dem Schwarzwald. Das ist das Edelste.
1: Aber sieht denn der Salami unrecht. Mensch, die war nämlich auch nicht schlechter.
0: Ihr Henn, ich an meiner echten italienischen Salami vergangen. Mensch, als Kinder getraue ich mich einmal im Jahr an Weihnachten ein Rädchen runterzuschneiden und ihr fresset zum Hochkrautrupfen.
1: Aber es ist nichts vorkommen. Wir haben sogar das Fettige gegessen.
0: Hannes, du bist doch nicht ganz sauber. Du kannst doch diesen Barbaren nicht Jodkotier aus meinem Keller vorsetzen.
1: Was hätte denn da sollen? Ich konnte nicht mehr aufhören, ein guter Mensch zu sein. Sogar ihr Papagei hat eine Millionsfreiheit gehabt und hat immer gerufen, ich höre mich nicht Nein sagen. Haben Sie schon mal in Chateau Neuf du Pape, Jahrgang 1956, getrunken?
0: Nein!
1: Aber ich und der Papagei.
0: Hannes, das Fläschle habe ich mir für meine Pensionierung aufgehoben.
1: Sieh, der läuft nah wie Öl. Bis zum letzten Tropfen und immer auf ihr Wohl.
0: Sag mal, hast du eine Ahnung, was der kostet hat?
1: Ich habe immer gesagt, dem Herrn Bürgermeister ist nichts zu viel für seine Untertanen. Und Elle hat gemeint, ja, so ein gutes Frauchfleischle, so ein Salami, so ein Weih, hättet sie ja noch nie gehabt. Sie hätte ja nicht einmal gewusst, dass so etwas Gutes überhaupt gibt. Und Elle hat immer wieder gerufen, unser Herr Bürgermeister, er lebe hoch, hoch, hoch.
0: Mein gutes Rauchfleisch, mein alter Weih, mein teure Salami und dann noch die Wasserrechnung. Ich sitze in Teneriffa im sechsten Stock, furztrocken unter der Dusche und du machst an der Festle auf meine Kosten.
1: Ja, gell, Urlaub machen muss man sich halt leisten können.

0: Hallo und guten Abend zur Spätausgabe von SR Info. Das sind in den nächsten Minuten einige unserer Themen für Sie. Brand in Hemmersdorf. Zahlreiche Hühner sterben im Stall. Handwerk unter Druck. Iran-Krieg sorgt für steigende Kosten. Und Handball-Aufstiegskampf. Die HG Saarlouis trifft auf Braunschweig. Der Pfingstmontag begann für die Feuerwehr in Rehlingen-Siersburg mit einem Großeinsatz. In den frühen Morgenstunden hatte ein Geflügelhof im Ortsteil Hemmersdorf Feuer gefangen. Auf dem Hof sind offenbar knapp 7000 Hühner verendet. Menschen kamen laut Polizei bei dem Brand nicht zu Schaden. Das Feuer ist mittlerweile gelöscht.
1: Vom Geflügelhof in Hemmersdorf ist kaum noch etwas übrig. Wegen der starken Rauchentwicklung wurden die Anwohner am frühen Morgen per Warn-App aufgefordert, Fenster und Türen geschlossen zu halten. Der Grund? Das Dach des Gebäudes war mit Asbestplatten bedeckt. Ein ABC-Zug der Feuerwehr führte deshalb fortlaufend Messungen durch, um mögliche Asbestpartikel in der Luft festzustellen. Eine Gefahr für die Bevölkerung konnte nach Angaben der Feuerwehr ausgeschlossen werden.
2: Wir haben jetzt die letzten Glutlöster noch gelöscht, deswegen sind auch die Kollegen vom THW da, dass wir die einsturzgefährdeten Bereiche teilabgerissen haben, um an die Glutlöster zu kommen. Das ist jetzt erfolgt. Somit ist das Feuer jetzt aus und wie es jetzt weitergeht mit den Hühnern, die Kollegen vom Veterinäramt sind ja vor Ort und das wird jetzt gerade aktuell abgeklärt.
1: Auch die Wasserversorgung stellte die Einsatzkräfte vor Probleme. Der einzige Hydrant am Hof lieferte nicht genug Wasser. Deshalb musste eine rund 1,5 Kilometer lange Schlauchleitung von der Niet bis zur Einsatzstelle verlegt werden. Die Landstraßen 171 und 356 waren mehrere Stunden voll gesperrt.
0: Kirche einmal anders erleben. Darum geht es bei der Nacht der Kirchen im Saarland. Über 40 katholische und evangelische Kirchengemeinden hatten ihre Türen für Konzerte, Gespräche, Mitmachaktionen und Begegnungen geöffnet. Die ökumenische Nacht der Kirchen findet bereits zum 13. Mal im Saarland statt und rund 7000 Menschen kamen.
1: Die Johanneskirche in Saarbrücken. Kein klassischer Gottesdienst, keine Predigt. Stattdessen Tanz, Musik und Begegnung. Die Kirche will Menschen zusammenbringen.
3: Das Motto, das wir uns gegeben haben für die diesjährige Nacht der Kirchen hier in der Johanneskirche, lautet The Colors of Life. Und das ist durchaus auch gesellschaftlich und politisch zu verstehen. Wir stehen auch hier für Vielfalt, dass Vielfalt uns bereichert und wir stehen für Toleranz und für Offenheit.
1: Die evangelische Kirche in Wattgassen-Schaffhausen setzt auf Kulinarik. Internationales Essen konnte probiert werden. Viele Besucher schätzen gerade diese besondere Vielfalt aus Kultur, Spiritualität und Begegnung.
4: Es ist mal ein bisschen anders präsentiert, so als so im normalen Sonntagsalltag. Da gucke ich schon mal gerne rein.
5: Sehr spannend, da Antworten zu finden, auch im Austausch mit anderen Menschen.
6: Es gibt einfach mehr Angebote statt den normalen Gottesdienst sonntags oder so.
7: Das ist eine ganz andere Atmosphäre, ne? Also die Beleuchtung, je nachdem, in den Kirchen ist halt eine ganz andere.
1: Kirche selbst erleben und mitgestalten. Darum ging es auch bei den Mitmachstationen in der Kirche St. Jakob in Saarbrücken. An einem Schreib- und Diskussionstisch konnten Besucher ihre Gedanken zum Thema Spiritualität festhalten. In der Christuskirche in St. Ingbert gab es dazu jüdische Klezmer-Musik aus Osteuropa. Die Nacht der Kirchen zeigt, kirchliches Leben kann heute vielfältig, kreativ und nah an den Menschen sein.
0: In Mettlach-Noon ist die Suche nach einem Vermissten in der Saar für heute beendet worden. Sie wird aber laut Polizei morgen fortgesetzt. Demnach war gestern ein junger Mann mit Bekannten beim Baden verschwunden. Die Polizei hatte bislang erfolglos mit Drohnen und Tauchern nach dem Mann gesucht. Die Einsatzkräfte gehen inzwischen von einem Badeunfall aus. Am Burghalder Felsen in Hauenstein hat sich ein schwerer Kletterunfall ereignet. Nach Polizeiangaben stürzte eine Frau aus einer Höhe von 7 Metern in die Tiefe und zog sich dabei schwere Verletzungen zu. Aufgrund des schwierigen Geländes musste die Frau aus dem Raum Saarbrücken mit einem Rettungshubschrauber geborgen werden. Am Bostalsee haben rund 16.000 Besucher das SR3-Kinderfest gefeiert. Das Fest stand in diesem Jahr wegen der nationalen Spiele.

0: Spiele der Special Olympics sowie der Fußballweltmeisterschaft unter dem Motto Flossi der Sportler. Auf dem ganzen Gelände konnten Kinder Sportarten ausprobieren. Außerdem gab es einen Recycling-Workshop, Zaubershows und Mitmachtanzen. Jeden Tag gibt es Neues zu den Verhandlungen zwischen den USA und dem Iran. Mal stehe man kurz vor einer Einigung, dann ist wieder alles offen. US-Außenminister Rubio etwa spricht von einem soliden Angebot, nur um die Aussagen Stunden später wieder zu entkräften. Hauptstreitpunkt bleibt offenbar das iranische Atomprogramm. Die Sperrung der Straße von Hormus und die seitdem deutlich gestiegenen Preise treffen auch immer mehr Handwerksbetriebe.
1: Eine neue Schicht für das Flachdach. Meter für Meter dichten sie es ab. Die Sanierung, eigentlich ein normaler Auftrag für Dachdecker Jörg Schleicher. Aber seit dem Iran-Krieg ist vieles anders. Material wird knapp, Preise gehen durch die Decke.
2: Es ist auf jeden Fall stressiger. Weil normalerweise hat man seinen ganz geregelten Ablauf. Man kalkuliert, man kriegt einen Auftrag, man führt ihn aus. Und jetzt habe ich halt noch einen Schritt dazwischen, dass ich wirklich gucken muss, wo kriege ich welche Materialien her.
1: Engpässe gibt es hier zum Beispiel beim Baustoff Bitumen, aus Erdöl gewonnen. Er wurde binnen Tagen rund 30% teurer. Kostenvoranschläge werden für Dachdecker Schleicher so immer schwieriger. Die gestiegenen Preise gibt er weiter.
2: Das Problem ist halt, dass viele Kunden dann auch eventuell zögern und sagen, ja, dann stellen wir es erstmal zurück, vielleicht geht der Preis auch wieder runter.
1: Kunde Tim Behrens hat seinen Auftrag nicht storniert. Die Runderneuerung des Dachs sollte erst 66.000 Euro kosten, doch die Dämmstoffe wurden teurer. Jetzt kommen 2.500 Euro obendrauf.
3: Ärgerlich, aber in Anbetracht der steigenden Ölpreise hatten wir quasi damit schon gerechnet, dass wir eine E-Mail bekommen. Wie viel das ausfällt, wussten wir natürlich auch nicht.
1: Ungewissheit auf allen Seiten. Das Handwerk habe bislang standgehalten, so Experten.
4: Wenn aber jetzt schon lange diese Krise besteht, schon lange der Druck besteht und jetzt die Preissteigerungen in allen Bereichen dazukommen, dann wird es auch im Handwerk schwierig.
1: Knappes Material, hohe Preise. Auch im Hamburger Dachdeckerbetrieb stellen sie sich auf längere, instabile Zeiten ein.
0: Russland hat weitere Angriffe auf Kiew angekündigt. Es soll eine Reihe systematischer Schläge geben, heißt es aus dem russischen Verteidigungsministerium. Ziele sollen demnach Rüstungsbetriebe, Entscheidungszentren und Kommandoposten in Kiew sein. Das Ministerium ruft zugleich ausländische Staatsbürger auf, die Stadt zu verlassen. Russland begründet die weiteren geplanten Angriffe mit dem Beschuss eines Studentenwohnheims in der Region Luhansk. Moskau wirft der Ukraine vor, es vorsätzlich angegriffen zu haben. Auch heute war in Sachen Sport wieder einiges los im Saarland. Lisa Bohr ist an der Reihe.
5: Schönen guten Abend. Die HG Saarlouis steckt mittendrin im Aufstiegsrennen. 6 Mannschaften kämpfen in der Aufstiegsrunde um 2 Plätze in der zweiten Liga. Jeweils 3 Teams sind in einer Gruppe. Die erste Partie gegen Hamm hat die HGS bereits für sich entschieden. Heute musste das Team von Jörg Lützelberger auswärts in Braunschweig ran.
6: Alle in Grün nach Braunschweig. Fan-Kleidung passt, Fan-Stimmung passt auch schon früh in der Partie. Die HG in Auswärts-Weiß beginnt so selbstbewusst und so gut, wie sie gegen Hamm aufhörte. Das 2:6 Saarlouis früh, 4 Tore vorne. Vor allem defensiv, eigentlich die schwächere HG-Teildisziplin, überzeugt die Mannschaft von Jörg Lützelberger. Die Abwehr aggressiv, beweglich und wenn dann auch noch der Torhüter zum Torschützen wird, dann läuft's. Zur Pause 5 Tore, Führung 14:19. Braunschweig aber wirft nach der Pause alles rein. Und obwohl die HG Saarlouis die Führung erst einmal ausbaut, sie sogar auf 7 Tore Führung schraubt, kommt der MTV zurück. Braunschweig hat vor 4 Tagen knapp in Hamm verloren, kämpft sich rein in diesen Nachmittag auch dank Torhüterparaden wie dieser. Und Saarlouis verspielt tatsächlich die hohe Führung. Noch 24 Sekunden. Braunschweig ein Tor vorne. Lars Weisgerber glückt der Ausgleich. Der eine wichtige Punkt jetzt so gut wie sicher. Die letzten Sekunden, der letzte Wurf und auch der passt. Siegtreffer

0: Schlusspfiff, 34:33, feiern hier, verdauen da.
1: Ein bisschen was liegen lassen, dann kommt Thermik auf in dieser Halle. Das, was Hamm letzte Woche in Saarlouis erlebt hat, das haben wir heute hier erlebt. Und bringt es nicht über die Ziellinie. Tut den Jungs unglaublich weh, tut mir unglaublich weh. Aber wir haben auch gerade gesagt, dass das ein Teil der Reise ist, dass es auch wichtig für uns ist, daraus die Schlüsse zu ziehen und zu wachsen, zu lernen. Und ich habe heute eine Mannschaft gesehen, die schon viel, viel weiter war als letztes Jahr im Juli, die auch heute wieder viele Dinge schnell adaptiert hat aus der letzten Woche. Und das ist unser Weg und den gehen wir weiter. Das ist die geilste Zeit des Jahres.
0: Diese Aufstiegsrunde, Hälfte ist vorbei. Alle drei Mannschaften haben je einen Sieg und eine Niederlage. Mehr Aufstiegsspannung geht kaum.
2: Also es ist noch alles offen im Aufstiegskampf. Am kommenden Samstag geht's für die HG Saarlouis zum Rückspiel nach Hamm-Westfalen. Pfingsten und Motocross, das hat in Niederwürzbach eine lange Tradition. Seit Jahrzehnten brettern an den Feiertagen die Maschinen durch die legendäre Lettkaul. In diesem Jahr sind die Traditionsrennen mit einem besonderen Meilenstein verbunden. Der Verein feiert sein 70-jähriges Jubiläum.
3: Sie sind zwischen 9 und 11 Jahre alt, drei Mädchen und 17 Jungs in der Klasse bis 65 Kubikzentimeter. Und sie können es schon richtig gut in der Lettkaul bei Niederwürzbach. Der Nachwuchs ist da. Motorsportbegeisterte Kinder mit ihren Eltern, ohne die hier nichts funktionieren würde. Emilio Schwickert ist mit 9 einer der Jüngsten. Er gewinnt dieses Rennen souverän. Und so sah das vor 53 Jahren aus. Motocross im Saarland hatte zwei Zentren, den Hocksberg und die Lettkaul am Ortsrand von Plieskastel. Seit 1955 wird hier gefahren. Gar nicht so einfach, den Sport und den Verein über Jahrzehnte aktiv und lebendig zu halten.
4: Manche Leute fühlen sich durch den Lärm belästigt, andere durch den Staub. Im Staub können wir Abhilfe schaffen durch Bewässerung, was den Lärm angeht. Fahren wir halt immer noch mit Verbrennermotoren, aber wir sind im Dorf eigentlich, haben wir ganz guter Ruf. Wir gehen mit dem Dorf ins Gespräch, haben auch viele Leute vom Dorf zur Feier eingeladen und als Besucher hier gehabt.
3: Dazu kommt der Aufwand für den Erhalt und die Pflege der Strecke. Viel Arbeit für die 200 Vereinsmitglieder. Aber sie halten zusammen, die Gemeinschaft funktioniert, nur so lebt der Sport. Georg Lück ist schon mehr als 50 Jahre dabei. Sein Job, das Bewässerungssystem steuern. Nur so kann der Staub in Grenzen gehalten werden. Georg hat hier große Zeiten erlebt.
5: Von den Zuschauern her, teilweise geschätzt, muss ich vielleicht sagen, 6.000 bis 7.000 Zuschauer hier. Und gerade bei den zwei WM-Läufen, die hier stattfanden, war hier komplett kein Platz mehr. Sie bekommen gar nichts mehr. Und man bekam Fahrer zu sehen, die wirklich absolute Spezialisten da drin waren auf dem Motorrad. Ne?
6: Auch im zweiten Rennen gab es faustdicke Überraschungen. Der amtierende Weltmeister Streibos fiel auf den 11. Platz zurück, dies vorweg. Die ersten Plätze machten ganz andere unter sich aus. Hier mit der Nummer 55, Corrado Maddi aus Italien auf Honda. Er behauptete ja in der laufenden WM einen hervorragenden 5. Rang.
3: Wie so oft war es auch 1983 eine legendäre Schlammschlacht. In der Lettkaul ist es entweder heiß und staubig, dann läuft der Getränkeverkauf gut wie dieses Jahr, oder es wird ein Schlammbad. Ganz gleich bei welchem Wetter, die Rennen sind immer ein Erlebnis und der Verein hat eine Zukunft.
2: Und das war der Sport am Pfingstmontag. Hier geht's wieder zurück zu dir, Florian.
7: Danke dir, Lisa. Und wir schauen jetzt nur noch auf die Wetteraussichten fürs Saarland. Die Nacht zum Dienstag verläuft sternenklar. In einigen höheren Lagen bleibt es sehr mild, um die 17 Grad. In den Tälern kann die Temperatur auf 10 Grad sinken. Morgen wird es dann wieder heiß und wolkenlos. Bei viel Sonne bringt eine schwache Brise aus Osten kaum Abkühlung. Werte zwischen 29 und 34 Grad. Und es bleibt sommerlich heiß bis Freitag. Viel Sonne, kaum Wolken und Temperaturen meist deutlich über 26 Grad. Die Höchstwerte liegen immer über 30 Grad. Am Samstag ziehen dann etwas mehr Wolken auf und die Chancen für Schauer und Gewitter steigen leicht. Das war SR Info für heute. Ich wünsche Ihnen jetzt noch einen angenehmen Abend. Machen Sie es gut.

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1: Nummer 1. Wer sind Sie?
2: Ich bin Anja Rottler, die Dorfhelferin.
1: Nummer 2. Wer sind Sie?
3: Ich bin Anja Rottler, die Dorfhelferin.
1: Nummer 3. Wer sind Sie?
4: Ich bin Anja Rottler, die Dorfhelferin.
1: Nur eine von den dreien hilft Mann und Maus auf dem Bauernhof. Und für Sie heißt es jetzt: Sag die Wahrheit. Und das ist das Rateteam. Kim Fischer. Pierre M. Krause. Marwa Eldesuki. Und Smudo. Und hier ist Ihr Gastgeber. Michael Anschaffes.
5: Guten Abend, freue mich sehr. Hallo. Einen wunderschönen guten Abend. Wir lernen heute in der ersten Runde den sehr ehrbaren und bewundernswerten Beruf der Dorfhelferin kennen. Ja? Unsere echte Kandidatin springt dann ein, wenn auf einem Hof der Bauer oder die Bäuerin erkrankt oder irgendwie ausfällt. Und dann kann sie alles, vom Melken über das Kochen bis hin zum Gute-Nacht-Liedersingen für die Kinder. Ganz tolle Geschichte. Ich bin Anja Rottler und unterstütze Landwirtsfamilien in Krisensituationen. Wenn auf dem Bauernhof jemand ausfällt, dann ist die Not schnell groß und Hilfe wichtig. Kühe müssen gemolken, der Nutzgarten bearbeitet und die Familie versorgt werden. Dorfhelferinnen sind auch ausgebildet im Melken und Schlachten. Genauso sind soziale Kompetenzen und psychologisches Know-how gefragt. Denn von der Kindererziehung bis zur Altenpflege kümmern wir uns um die Familien und kennen uns auch mit Krankheiten aus. Es gibt Betriebe, die würden mich glatt gerne für immer behalten. Welch ein Kompliment, lacht Anja Rottler, unsere Dorfhelferin. Ein absolutes Multitalent auf vielen, vielen Feldern unterwegs, im wahrsten Sinne des Wortes. Kim, bitteschön.
6: Ah, ganz viele Fragen. Kandidatin Nummer 3. Kennen Sie im ZDF Frühling?
4: Ja.
6: Na, da geht es ja mit Simone Tomala. Geht's, ist das ungefähr so vorstellbar?
4: Zum Teil ist es vorstellbar.
6: Also eine, die sich um alle, wirklich um alle kümmert.
4: Um alle kümmern.
6: Kandidatin Nummer 1, arbeiten Sie auch mit der Kirche oder wie arbeiten Sie? Wer ruft Sie?
7: Also die Kirche ist tatsächlich mein Arbeitgeber. Ich bin dort angestellt bei uns im Raum.
6: Kandidatin Nummer 2, machen Sie das nur in einem Dorf oder in mehreren Dörfern?
8: Das ist wirklich landkreisspezifisch.
6: Landkreis. Und die Kandidatin Nummer 3, gibt es das in anderen Dörfern auch oder seid ihr da so eine rühmende Ausnahme und man wünscht sich, dass es doch einfach ein gutes Beispiel für viele andere ist?
8: Nee, es gibt es auch in anderen Dörfern, gibt es natürlich auch.
6: Danke. Kandidatin Nummer 1, Sie werden von der Kirche bezahlt, nehme ich an. Was war Ihr härtester Fall oder Ihr, ja, körperlich oder eher mental?
7: Mehr mental, würde ich sagen. Die Landwirtin ist erkrankt. Ich komme auf den Hof.
5: Danke.
6: Danke.
5: So viel haben wir noch mitbekommen. Sie ist erkrankt. Pierre.
9: Ah, okay. Nummer 1, wie muss ich mir das vorstellen, wenn man sie ruft? Ist das ein Leuchtsignal am Firmament, so wie bei Batman oder wie?
7: Wäre eine schöne Vorstellung. Nein, es ist tatsächlich so, wenn jemand zum Beispiel erkrankt oder verunfallt oder dergleichen, der betreuende Arzt in der Regel stellt dann eine Verordnung aus.
9: Und okay, vielen Dank. Das ist Deutschland. Ne? Die Antwort könnte auch, die rufen mich an. Nein, es wird erstmal an der Verordnung ausgestellt und dann muss passiert schon A38. Okay, vielen Dank. Nummer 3, wie melkt man eigentlich?
4: Also man melkt mit einer Melkmaschine.
9: Ah, okay. Nummer 2, ist das wirklich rund um die Uhr? Also auch um 23.30 Uhr sage ich, keine Eischlurfe, komme ich vorbei?
8: Kann passieren, ist aber weniger der Fall, weil wenn, dann müsst ja da dann Zellierzeit oder irgendeine Stoßzeit
9: okay,
8: sein.
9: Okay, vielen Dank. Nummer 1, und es gibt doch auf dem Dorf ganz ehrlich auch Leute, wo man sagt, dem helfe ich nicht. Kannst du machen, was willst.
7: Also im Normalfall bin ich sogar versiert, also da werde ich hingeschickt, wo es große Hunde gibt.
9: Ah, okay, sehr diplomatisch. Gut.
6: Nummer 1, könnt ihr mir ganz kurz erklären, wie werde ich denn Dorfhelferin?
7: Also ist es kein festgeschriebener Ausbildungsgang, sondern Sie müssen eine Ausbildung haben als Hauswirtschafterin, als Grundlage. Und dann ist die Dorfhelferin quasi darauf gesetzt, eine weitere zusätzliche Fortbildung, Ausbildung.
6: Ist es dann eigentlich so, dass

0: Man zum Beispiel vom Melken bis zum Kindervorlesen. Welchen Job von allen mögen Sie gar nicht, Nummer zwei?
1: Also ich mag eigentlich alles daran. Ich finde Melken toll, ich liebe Kinder. Ich habe auch kein Problem mit älteren Menschen, wenn da jemand zum Betreuen wäre oder so.
0: Und wie ist das Nummer drei? Ab wann muss man denn dann gehen? Also wenn die Leute einen dann nicht mehr wollen oder wer ersetzt einen denn dann?
2: Also das ist so, dass man einen bestimmten Zeitraum hat, wo man ist. Und dann, wenn der Zeitraum um ist, dann geht man. Und man wird entweder neu wieder organisiert dahin oder...
0: Aber was ist denn der Zeitraum?
3: Da kommt die nächste oder sie kommt noch mal wieder, je nachdem, ob der Bedarf noch da ist. Ne?
4: Smudo. Achso, ja, Nummer drei, da muss es immer indiziert werden sozusagen. Das wird dann, der Arzt hat festgestellt, Sie brauchen jetzt aber auch lange Dorfhelferin. Verstehe ich das richtig?
2: Ja, genau. Also Dorfhelferin ist halt so, dass man entweder in der Landwirtschaft halt Hilfe benötigt oder auch in der Hauswirtschaft. Das heißt, wenn jetzt zum Beispiel jemand erkrankt, schwanger ist... Und zum Beispiel, wenn eine Kur ist, dann benötigt man halt...
4: Okay, vielen Dank. Nummer zwei, ich finde das also quasi Dorfhilfe auf Krankenschein.
1: Genau, also es bringt ja an Bauern nichts, Krankentagesgeld zu bekommen.
4: Nummer zwei, wieso gibt es denn das nicht für normale Zivilisten?
1: Gibt es auch, das nennt man Familienpflege.
0: Ah, gut, verdammt.
4: Und Nummer zwei, und wer bezahlt Sie?
1: Die evangelische Kirche.
3: Ja, da gibt es so Strukturen, von denen weiß man eigentlich so gar nichts. Aber schön, dass wir in dieser Sendung darüber sprechen können. Drei patente Frauen, die es alle sein könnten. Nummer eins hat gesagt, die Kirche ist ihr Arbeitgeber. Die mentale Belastung zum Teil ist schon groß. Und der Arzt stellt eine Verordnung aus für den Besuch der Dorfhelferin. Nummer zwei ist landkreisspezifisch unterwegs, selten mitten in der Nacht. Und sie findet einfach alles toll an ihrem Job, die Hauswirtschafterin. Und Nummer drei, die ist ganz easy unterwegs, sagt, ich melke mit Maschine, der Zeitraum ist festgelegt, dann bin ich auch wieder weg. Und zu meinen Aufgaben gehört alles vom Melken bis hin zur Altenpflege. Und das finde ich bemerkenswert, wenn jemand diese Fähigkeiten hat und die Tage auf dem Bauernhof sind lang. Sind sehr lang.
0: Kim. In jeder Art von Frage, das habt ihr so gut geantwortet, ob es bürokratisch ist, ja, oder ob es emotional. Also ich kann zum ersten Mal, seit wann mache ich das jetzt? Seit 20, 30 Jahren?
3: 50 Jahren.
0: 50 Jahren.
3: 55
0: Jahren. 55 Jahren kann ich nichts sagen. Ich muss es blind machen. Ich mache einfach, ich habe jetzt, scheint die 3.
3: Okay. 3.
0: Wirklich.
3: Bist du damit fein mit der 3?
0: Total, ja. Ich wäre mit der 2 genauso wie mit der 1. Ist so.
3: Oh, das ist selten, ne?
0: Ja.
5: Pierre. Ja, ist tatsächlich so. Ich habe keinen diesen Anhaltspunkt, den man immer so sucht. Ne? Da hat sich jemand jetzt verraten oder so.
0: Nicht zu viel, nicht zu wenig.
5: Genau, nicht zu viel, zu wenig. Also alles richtig. Wahrscheinlich sind sie auch irgendwie im Sozialen, alle drei. Also die beiden Lügner auch drinnen. Ich würde jetzt mal wegen dieses schnellen Konters, ja, gibt es auch, man nennt es Pflegedienst bzw. Familienpflege. Das ist so, ja, das wäre das einzige Indiz, das ich hätte. Kompliment.
0: Ich war ehrlich gesagt auch kurz bei der 2, aber ich muss sagen, ich kann mir nicht vorstellen, dass man wirklich alles an diesem Job mag. Also nur jetzt mal so, das ist alles, wirklich vom Schlachten bis zum Kindervorlesen. Ich kann,
5: stell mal, wo du verwechselst es.
3: Ja.
0: Oh Mann, ey, wie kommt denn das?
5: Aber die Kuh schläft sehr gut.
0: Okay, ich muss mich konzentrieren. Okay, nee, ich würde Nummer 1 nehmen. Weil es wirkt einfach so, Sie haben auf mich den Eindruck gemacht, dass Sie wirklich eine Dorfhelferin sind.
3: Ah, okay.
0: Da bin ich auf jeden Fall überzeugt.
3: Die 1,
4: ja.
3: Gut.
4: Ja. Also ich möchte ungern über Körperlichkeiten sprechen, aber Nummer 2, als Sie da oben standen mit breitem Kreuz, haben Sie ausgesehen wie Charles Bronson. Anja Rottler kümmert sich jetzt um die Eröffnung des Berliner Flughafens, Eröffnung nächste Woche. So sieht es für mich nämlich aus.
5: Zurück.
0: Ja.
3: Die kriegen alles gewuppt, wenn sie die Tür betreten, weißt du, die schaffen das. Ja? Aber es schafft eben nur eine und die werden wir jetzt sehen.
0: Schön wäre auch, wenn ihr alle aus einem Dorf kämpft und euch sowieso alle kennt.
5: Ja. Durchaus möglich.
0: Und wahrscheinlich war die 1 schon mal für die 2 da und die 3.
3: Ja.
0: Nein!
5: Ja. So, über so Punkte freue ich mich, weil die schwer sind.
0: Ja.
5: Ja, das ist toll.
3: Ja, Anja Rottler sitzt auf der Position 2 und ihr beiden anderen habt das so toll gespielt. Nummer 1, wer sind Sie?
6: Mein Name ist Eva Maria Burner und ich habe auch lange Jahre pädagogisch und bewegungstherapeutisch ausgebildet in Familien und in Einrichtungen meine tatkräftige Unterstützung und Förderung, Betreuungen durchgeführt.
3: Kommt auch vom Fach. Und Kandidatin Nummer 3?

0: Ja, ich bin Jacqueline Gröters-Wolsing. Ich bin Examinierpflegefachperson, also komme aus der Altenpflege. Und ja, in Bezug auf, zu dem Bauernhof ist natürlich durch meine Oma, aber ich war zu klein dafür, das kriege ich nicht mehr so ganz mit. Deswegen war das für mich ganz schön passend, dass man das machen durfte.
1: Mhm. Ja, cool.
2: War natürlich exquisit ausgewählt, diese Nähe auch, die thematische Nähe zu dem Originalthema. Jetzt gucken wir uns mal den Arbeitstag von Anja Rottler an. Wir waren mit der Kamera dabei. Das beginnt ja früh am Morgen. Sie springt ein, wenn die Unterstützung gebraucht wird. Die staatlich geprüfte Dorfhelferin kümmert sich um den Stall, ist für die Tiere da, liefert die Milch rechtzeitig ab. Aber auch in der Küche ist ihre Hilfe gefragt. Mittagessen. Jeder Einsatz ist anders. Den Normalfall gibt es bei ihr nicht. Oft bleibt sie mehrere Wochen, bis dann die nächste Landwirtsfamilie ihre Hilfe braucht. Anja, toll. Also eine interessante Frage habt ihr gar nicht gestellt. Wohnen Sie denn dann auch auf dem Hof?
3: Nein, wohne ich nicht, weil da würden sehr viele Gerüchte entstehen.
4: Gerüchte.
3: Bäuerin weg, krank, auf einmal eine andere Frau am Hof.
4: Oh, da hast du sofort RTL an der Backe.
3: Ja. Kann schwierig werden.
2: Wir haben es gesehen, das beginnt früh und endet spät. Wie lange dauert in der Regel so ein Tag?
3: Also, deutsches Arbeitsschutzgesetz, 10 Stunden. Also aber mehr. Mit einem Augenzwinkern, bitte.
2: Und dann noch die Fahrt jeweils nach Haus und,
3: genau.
2: Und hin. Sind Betriebe dabei, bei denen Sie sozusagen Stammgast sind?
3: Ja, ich habe eine Familie, da bin ich schon jetzt öfters gewesen, da die Bäuerin noch recht jung war für eine Knie-OP. Mhm. Und da war ich halt dann, während sie auf Reha und Kur war, regelmäßig da, dann auch bei den Knie-OPen da. Und das ist mittlerweile familiäres Verhältnis, ich fühle mich
2: schön.
3: Da immer noch wohl.
2: Wir müssen wissen, was brauchen diese Menschen, auch in der Ansprache, Empathie? Also ist das angeboren, haben Sie das in der Ausbildung mitbekommen?
3: Ich bin selber vom landwirtschaftlichen Betrieb. Meine Mama ist von der Gastronomie und mein Freund nennt mich sozial intelligent. Ah. Und, weil ich einfach wirklich mit sehr vielen Menschen und verschiedenen Menschen klarkomme.
2: Schön, dass Sie sagen, ich bin sozial intelligent. Mein Freund nennt mich sozial intelligent. Gibt es ein Negativbeispiel auch? Ich meine, ist ja nicht immer alles eitel Sonnenschein, ne?
3: Ja, also es gibt natürlich auch Negativbeispiele, wo es entweder Chemie technisch nicht klappt mit der Einsatzfamilie oder wo man halt wie früher die Magd behandelt wird, und das ist nicht, sollte nicht sein.
2: Nein, und was können Sie dann sagen, ich gehe wieder?
3: Ja.
2: Und wo haben wir Sie heute abziehen müssen, damit Sie hier im Studio sitzen?
3: Ich bin momentan in einem Doppelfünfer Fischgrätenmelkstand mit 70 Kühen unterwegs. Der Betrieb hat nebenbei noch eine kleine Gastronomie auch.
2: Oh je.
3: Also sehr viel Wochenendarbeit, weil bei denen dann in der Wirtschaft dann rund geht.
2: Also das ist eine Frau, die sich wirklich aufreibt, aber sie tut es mit Herz und mit Verstand. Vielen Dank, liebe Anja Rottler.

0: Nummer 1. Wer sind Sie?
1: Ich bin Giesberg Brunner, Experte für Luxusuhren.
0: Nummer 2. Wer sind Sie?
2: Ich bin Giesberg Brunner, Experte für Luxusuhren.
0: Nummer 3. Wer sind Sie?
3: Ich bin Giesberg Brunner, Experte für Luxusuhren.
0: Nur einer der Kandidaten schätzt luxuriöse Zeitmesser. Und für ihn heißt es jetzt, sagt die Wahrheit.
4: Ja, Luxusuhren, die sind sehr begehrt. Luxus geht immer auf der Welt. Manche Marken bekommt man in Fachgeschäften überhaupt nicht zu kaufen. Und es gibt Chronographen, die haben den Preis eines Mittelklassewagens. Ja? Unser Experte kennt sich bestens aus. Er schreibt Fachbücher und weiß immer, was die Stunde geschlagen hat. Unser Uhrenexperte. Mein Name ist Giesbert Brunner und meine Leidenschaft gilt edlen Armbanduhren, und zwar den mechanischen. Elektronische Exemplare sind für mich keine Uhren, sondern eher kleine Computer. Klassisch Tickendes hingegen bietet faszinierende Technik und Präzision. Mit dem Rolls-Royce unter den Chronographen lassen sich sogar zwei Zeitintervalle simultan stoppen. Solche Prestigeuhren können Statussymbole, aber auch eine vorzügliche Geldanlage sein. Wenn man vor Jahren bei Juwelieren nach Erzeugnissen aus der untersten Schublade fragte, dann konnte man noch zahlreiche spannende Zeitmesser erwerben. Erinnert sich Uhren

0: Aber es ist schon wichtig.
1: Also Uhr gehört erstmal als Handgelenk und ja, regelmäßiger Service ist wichtig.
0: Und Nummer eins, wenn ich jetzt, ich bin so ein Typ, ich kriege mal eine Uhr geschenkt, manchmal gönne ich mir eine, aber wenn ich sie eines Tages zu Geld machen wollte, vielleicht vom Verkauf nochmal schick machen lassen?
2: In dem Moment, wo sie getragen wird, verliert sie normalerweise sowieso an Wert. Das heißt, die beste Wert dann...
3: Ja, das ist ja beim Auto auch so. Fährst du vom Hof mit dem Neuwagen, ist ja 30% billiger, ne? Baba.
4: Ja, aber erstmal so eine Uhr zu bekommen, ist ja manchmal gar nicht so leicht. Welche Uhr ist zum Beispiel gar nicht zu kriegen, Nummer eins?
2: Regelmäßig schwierig sind die Rolex zu kriegen momentan.
4: Also Nummer zwei, welche Uhr ist es wirklich, die man nicht kriegen kann?
1: Lange und Heine.
4: Bitte?
1: Lange und Heine, deutsches Fabrikat.
4: Okay, Nummer drei, welche, wenn ich jetzt sagen will, mal zum Beispiel eine Patek Philippe kaufen möchte, wie teuer ist so eine Uhr?
5: Das geht los bei 20.000 Euro und geht für bis zu mehrere Millionen.
4: Boah. Okay, ist es eigentlich so, dass es dann so eine Liste gibt, Nummer zwei, dass man an eine bestimmte Uhr rankommt? Also ist es so, dass jeder, wie eine Hermes-Tasche zum Beispiel, jeder diese Uhr tragen kann?
1: Nein. Nein, solche Listen gibt es nicht. Also man muss schon Beziehung zu dem Händler haben, zu einem Juwelier seines Vertrauens, um seltene Uhren zu bekommen.
6: Okay, Pierre. Nummer eins, was ist denn gerade so in Hollywood, wo wir uns ja oft bewegen in diesen Kreisen, was ist denn da so eine ganz angesagte Marke derzeit?
2: Patek Philippe ist immer noch...
6: Vielen Dank. Nummer zwei, es gibt Hesalit und was gibt's noch?
1: Ich bitte um Verzeihung.
6: Dankeschön. Das Glas aus die Nummer drei, aus dem, was für Möglichkeiten gibt es denn da der Verglasung?
5: Es gibt Saphirglas, es gibt Plexiglas, es gibt Kristallglas.
6: Vielen Dank. Nummer eins, was ist denn die Pepsi? Nummer drei, die Pepsi.
5: Eine Rolex mit einer blauen und roten Lünette.
6: Vielen Dank. Wenn Ihnen sagt jemand, guck mal, ich habe hier eine schöne Casio Quarz, was sagen Sie dem? Genau.
1: Die kann schön sein, ja.
6: Vielen Dank. Nummer eins, was ist das teuerste Stück, das Sie besitzen?
2: Ungefähr um die 3 Millionen.
6: Und bitte? Und da sind Sie hier, da müssen Sie doch nicht hierher kommen. Na gut.
7: You know what time it is. Was heißt, Kandidat Nummer eins, was heißt Besitze? Sind Sie Sammler oder sind Sie Händler?
2: Überwiegend Sammler und das Handeln ergibt sich über die Jahrzehnte unterm Strich.
7: Okay, und Kandidat Nummer drei, was macht eine Uhr wertvoll in diesen Sphären? Jetzt nicht Gold, was auch immer, sondern...
5: Das kann ein emotionaler Wert sein, das kann das Gehäusematerial sein, das kann das Innenleben sein.
7: Danke. Kandidat Nummer zwei, an wen wenden sich denn Kunden, Sammler, Investoren, wenn Sie eine Uhr haben wollen? An wen wenden die sich? Die gehen ja nicht ganz normal in einen Laden. Guten Tag, ich kaufe hier ein.
1: Ja, im besten Falle ist es...
7: Nein, tun Sie nicht. Kandidat Nummer eins, gehe ich mal davon aus, oder? In diesen Sphären, in dieser Preiskategorie?
2: Na doch, man geht schon zum Konfessionär oder Konfessionär. Über Kontakte, die darüber vermittelt werden.
3: Tja, das ist was. So ein Ding am Handgelenk. Nummer eins hat eine für 3 Millionen. Das hat er zumindest behauptet. Sein teuerstes Stück. Er sagt, die Uhren verlieren an Wert durchs Tragen. Und Rolex ist per se schwierig zu bekommen. Nummer zwei sagt, Service ist wichtig zum Werterhalt. Es gibt keine Wartelisten, um dran zu kommen an diese Uhren. Und Quarzuhren findet er euch auch ganz schön. Ja. Und Nummer drei, Uhrenbeweger. Ne, muss nicht sein. Patek Philippe kostet bis zu mehreren Millionen, behauptet er, und warf die Begriffe in den Raum Saphir, Kristall, Plexi und Pepsi. Unsere Nummer drei. Wer ist der echte Uhrenfachmann? Smudo.
0: Ich bin es nicht. Ich möchte kurz aber zitieren aus diesem Lied, was wir geschrieben haben. Ohne Glock am Arm bist du nicht Uhrzeitmensch. Gib einen Fuck auf Sparen, Pardon, my friend. Schon in der Bibel steht drin, diese Zwiebel macht Sinn. Nimm diese Zwiebel und sing. Und es hieß Breitling. Breit. Aber das tut ja nichts zur Sache.
7: Beruhigt euch.
0: Ich wusste von einer Patek Philippe, die 20.000 kostet. Und ich, wow. Und das habe ich heute erfahren bei Nummer 3. Das ist doch die unterste Preiskategorie. Ich finde Nummer 3, ich werde sie wählen, weil 1 und 2 sind mir zu prätentiös. Und am Ende ist es ein Handelsgegenstand, da kennt man sich aus. Da gibt es emotionale Werte, aber auch Technik, Kultur und was weiß ich. Und sie waren der Einzige, der am gelassensten darüber gesprochen hat.
3: Einmal... Für die drei. Mauer.
4: Ich habe mich mal so ein bisschen eingelesen in Uhren und deswegen habe ich hier so ein paar Informationen rausbekommen. Das Nummer eins. Ich hatte so das Gefühl, dass das mit der Rolex, dass es die teuerste Uhr ist, das stimmt nicht. Und deswegen bin ich total bei drei, weil es eben doch tatsächlich die Patek Philippe ist und es sehr schwer ist, an überhaupt so eine Uhr zu kommen.
3: Auch die drei.
6: Ich ärgere mich gerade total, dass meine erste Frage nicht war, können Sie mir sagen, wie spät es ist? Das, wie dumm ist das denn gewesen?
3: Das stimmt eigentlich.
6: Ja, wirklich. Und es ist tatsächlich so, dass die Pepsi wurde nicht gewonnen.

0: Das ist natürlich klar, das ist schon eine Anfängerfrage. Es ist Cartier, das gerade so ein volles Ding ist in Hollywood. Und Nummer drei hat einfach jede Frage, das hat ihn unterfordert, das hast du doch gesehen. Der langweilt sich doch. Hätte er eine Uhr, hätte er drauf geguckt und wann ist das denn hier vorbei?
1: Das sieht also ziemlich eindeutig aus, Kim.
2: Okay, ja, ich liebe es ja, mal dann so ein bisschen auszuscheren. Kandidat Nummer zwei. Natürlich gibt es Wartelisten und natürlich geht man nicht einfach so in den Laden, glaube ich, für bestimmte Uhren. Und deshalb schließe ich mich meinen Liebling hier an.
1: Du kannst einfach nicht anders. Du kannst einfach nicht anders. Wir haben einen klaren Favoriten. Ist die Nummer drei, Gisbert Brunner.
0: Das ist die erste, ne? Ja, genau. Ja. Das kann richtig peinlich werden.
2: Das ist die zweite jetzt. Die erste hat mir
3: schon. Ja, der grinst schon so. Oh, Gott sei Dank.
1: Oh. Ja, natürlich.
2: Knappe Kiste.
1: Gisbert Brunner, eine Legende der Uhrenszene, heute bei uns zu Gast, freuen uns sehr. Nummer eins, wer sind Sie?
4: Mein Name ist Wilko, ich komme aus Berlin und bezeichne mich selber als Glücksritter. Und in Wirklichkeit trage ich billige Smartwatches, die meine Vitalwerte messen.
1: Kann ja auch Sinn machen, absolut. Kandidat 2.
5: Ich bin Georg Kempe, wohne in Aachen, arbeite in der Kinderpsychiatrie. Für mich sind Uhren Schmuck, aber tatsächlich besitze ich keine teure Uhr.
1: Ja, das ist hier so ein ganz begehrtes Sammlerstück, eine Rolex Daytona. Warum heißt die Daytona, Herr Brunner?
6: Der hängt natürlich zusammen mit dem amerikanischen Rundkurs Daytona. Die kam 1963 auf den Markt als Handaufzugsuhr damals, jetzt ist er Automatik.
1: Paul Newman hat sie dann in einem Film getragen und die Original Paul Newman Daytona, für wie viel wurde die versteigert?
6: 18 Millionen US-Dollar. Die ist auch hinten von seiner Frau graviert gewesen, Drive Carefully. Und er hat sie hergeschenkt und der Beschenkte hat sie verkauft für 18 Millionen Dollar. Ist die teuerste Armbanduhr, die jemals versteigert wurde. Wenn man eine Daytona möchte, muss man heute ungefähr 7 Jahre warten, sich beim Händler anmelden. Und sich auch mit dem Händler ein bisschen gut verstehen, weil die Sorge von vielen Händlern ist, dass man die Uhr bekommt, geht raus und verkauft sie für einen doppelten Preis an irgendjemand sonst. Also das ist ein ganz großes Problem.
1: Da muss man schon seriös sein. Was kostet denn die vor Ihnen? Gehört die Ihnen selbst?
6: Die gehört mir. Ja, die kostet ja nicht so viel. Ich glaube, knapp 16.000 heute. Das ist nicht die Welt dafür, dass man sie, wie gesagt, wenn man eine bekommt, für 30.000 verkaufen kann, ist es eigentlich eine ganz gute Okkasion.
1: Ich meine, jeder Sammler wird sagen, na ja, mit dem Geld, das ist so eine Sache, das ist es mir wert. Aber wie bewerten Sie den Markt generell? Sind die Preise von über 1 Million? Patek Philippe, ist das überzogen?
6: Nein, die Preise sind nicht überzogen, die sind ja kalkuliert. Das hängt ja immer davon ab, A, welches Innenleben hat die Uhr. Es gibt bestimmte Uhren von Patek Philippe, die haben 600, 700 Teile. Die werden in mühevoller Kleinarbeit zunächst mal fein bearbeitet. Sie haben ein schweres Goldgehäuse, Platingehäuse. Also die kommen dann auf den Markt und wir reden von Preisen über 1 Million. Die haben 2 Zifferblätter, die kann man umdrehen. Man hat eben zum Beispiel einen ewigen Kalender. Man kann die Zeit sich akustisch darstellen lassen auf die Minute genau, indem man einen Knopf drückt und dann schlägt die Uhr. Also es gibt unendlich viele Komplikationen, die man in so eine Mechanik einbauen kann und das kostet natürlich Geld.
1: Haben Sie zu Hause einen Riesentresor?
6: Nein, die sind alle auf der Bank.
1: Ja, da ist er clever, der Gisbert Brunner. Danke für diesen kurzen Abriss. Wir können stundenlang weiterreden. Dankeschön. Ja, wie hieß das noch bei Paulchen Panther? Wer hat an der Uhr gedreht? Ist es wirklich schon so spät? Ja, ist es schon, aber wir haben die letzte Runde natürlich noch. Und wir beschäftigen uns mit der Kopfbedeckung. Gut behütet ist das Motto. Und Kim darf mit der Nummer 1 beginnen.
2: Ja, gut behütet. Sie sind ja ein Glücksritter. Mhm. Bin gespannt, ob da ein Zusammenhang besteht. Bitte schön.
4: Zum Beispiel habe ich dem Kölner Dom eine Narrenkappe aufgesetzt. Also ja. Zum 190-jährigen Jubiläum des Karnevalsvereins, des größten Karnevalsvereins von Köln, der Große, habe ich dem Kölner Norddom die Narrenkappe aufgesetzt aus Textilmaterialien und habe das Gerüst, was in Köln bis 2021 stand, genutzt, um das sozusagen zu machen mit, in Anlehnung an Christo in Paris und in Berlin. Also inspiriert davon sozusagen.
2: Ja, wenn Sie da jetzt noch was dazu gemacht hätten, sich da abgeseilt hätten, spektakulär. Ich weiß gar nicht, wahrscheinlich ist es viel, viel spektakulärer. Oder ein Schritt, ja, genau. Als ich jetzt das vor Augen habe, ich würde mal ganz vorsichtig ein Laien. Sie haben es natürlich total toll erzählt. Aber
1: egal, wie vorsichtig du tippst, es kommt immer rot. Ganz komisch. Pierre und die zwei.
0: Ich bin gespannt. Welche Narrenkappe wollen Sie mir aufziehen?
7: Gut behütet kannst du dank meiner Erfindung auf dem Fahrrad mit Helm unterwegs sein. Denn sind wir mal ehrlich, Helm auf dem Fahrrad bei alle Tage Nutzung sieht nicht aus. Das ist einfach ein Stilbruch. Und so habe ich selber vor Jahrzehnten, vor bald 20 Jahren, mir selber das Helmtragen auf dem Fahrrad schmackhaft gemacht, indem ich attraktive Hutkombinationen kreiert habe und Jahre später das mit einer deutschen Textilwerkstatt weiterentwickelt habe zur Marke.
0: Also es kommt auf den Helm drauf.
7: Exakt.
0: Das ist gut. Das ist so deutsch. Der Deutsche hat ja sein Fahrradhelm auch gerne noch im Supermarkt noch auf und geht mit den Klickschuhen so durch. Und, und dann kann er... Ich muss Ihnen das wohl glauben.
1: Auf die Gefahr hin, dass es noch eine wahre Geschichte gibt, macht aber nichts. Sehr schön. Mutig, mutig, mutig.
0: Mutig.
2: Um welche Kopfgewirrdeckung geht es bei Ihnen? Nummer 3.
5: Ich habe einen sprechenden Hut gefertigt, à la Harry Potter. Ich arbeite in der Kinderpsychiatrie und der kommt vor allem bei Kindern, die schwer zugänglich sind, zum Einsatz. Die werden durch diesen sprechenden Hut eher animiert, sich zu öffnen. Auch in Gruppentherapien kommt der Hut schon mal zum Einsatz. Ja, der kann nicht nur sprechen, der kann sich vor allen Dingen auch bewegen. Also sprechen kann er nicht wirklich, weil ich natürlich spreche, aber er bewegt sich. Und das war eine ganz schöne Tüftelei, das hinzukriegen, dass er sich irgendwie, dass er diese Mundbewegungen machen kann. Andere Einrichtungen sind darauf aufmerksam geworden und haben den Hut mehrfach bei mir angefragt. Aber es gibt nur einen.
2: Also ehrlich gesagt, ich...
8: Dieser unsichtbare Freund, von dem du immer erzählst.
2: Nein, aber ich finde,
8: da kannst du dich mit mir unterhalten.
2: Aber ich finde, das ist so eine schöne Idee. Deswegen, ich hoffe, dass es den wirklich gibt, weil ich finde das irgendwie ganz süß. Und ich finde diesen Beruf einfach auch ganz toll, den Sie machen. Deswegen, ich glaube, das stimmt.
1: Ja, siehste, haben wir schon zwei.
8: Das
1: toll.
8: Das alles nicht. Jetzt muss es ja meins sein. Nummer 4, bitteschön. Meiner
9: ist. Gut behütet sind bei mir die Männer, weil ich habe das Verzögerungskondom konzipiert. Das bedeutet,
8: das ist ja hochinteressant, ich höre.
9: Ja. Und zwar, ich komme ja aus dem Pflegebereich und dann gibt es das Urinalkondom. Da habe ich gedacht, so, weil bei vielen Männern.
8: Haben Sie gerade Original- oder Urinalkondom?
9: Urinalkondom. Gibt es in der Pflege. Und dann habe ich gedacht, weil viele Männer immer gesagt haben, ich komme zu früh, dann habe ich mir was überlegt gehabt. Und dann habe ich gesagt, okay, es kommt das Verzögerungskondom. Dann setzt man die Spitze halt oben drauf. Dann wird das leicht abgezogen, damit man nicht zu früh kommt natürlich. Und das Gute daran ist, das ist ökologisch natürlich auch. Und es ist wiederverwendbar. Man kann es halt auch austauschen.
8: Ich könnte Ihnen den ganzen Abend zuhören. Ich würde ja eher sagen, dass die Applikation auf die sensiblen Teile des männlichen Geschlechtsorgans ohnehin dafür sorgen, dass es eher ein bisschen später losgeht. Deswegen glaube ich nicht.
1: So, zweimal rot. Vorher
8: mit Wasser bekämpft.
1: Zweimal grün. Bitte sehr.
2: Jetzt, wo ich die alle kenne. Ich stell dir mal vor.
8: Nach alles ist drin. Wenn die Narrenkappe noch kommt.
2: Nee. Ich hoffe nicht, der Kinderpsychologe ist meiner.
8: Doch.
2: Aha. Nein. Das gibt's doch nicht.
1: Und schaut mal her. Das ist so ein Modell. Also von außen sieht das aus wie ein normaler Hut. Aber es ist tatsächlich wirklich ein echter Fahrradhelm. TÜV geprüft natürlich, alles ne? Ordentlich und sauber. Eva-Maria Burner. Und ich finde, der ist auch sehr... kleidsam. Guckt euch die Jury an, guckt euch mich an.
8: Ich finde, man sollte sowas für so Mandalorian haben, oder?
2: Ja,
1: finde ich sehr schön. Wie heißt es? Aber jetzt die Frage, liebe Eva Maria, Sie haben die Hüte mit Behindertenwerkstätten gemeinsam fertigen lassen.
7: Ich korrigiere es noch, ich lasse es in Behindertenwerkstätten fertigen oder ließ es bisher Und erfunden habe ich quasi. Und ich habe in über einem Jahr Produktentwicklung, haben wir das zur Marktreife weiterentwickelt, weil der Clou da dran ist, man stellt sich das selber zusammen. Es gibt je Stoff quasi drei Ausführungsarten, was Kim und ich, genau, und Mava ebenfalls tragen, die breite Krempe. Und zwei Shapes gibt es quasi mit schmaler Krempe, Baukastenprinzip.
1: Das ist der sogenannte Krause, den wir auf der 2 sehen, ja?
7: Ja.
1: Ein Klassiker der Hutszene, ja. Das scheint ja gut zu funktionieren, wenn Sie seit vielen Jahren schon machen. Jetzt wollen Sie aber das Geschäft abtreten, die Nachfolge.
7: Ja, danke für den Ball, den Sie mir zuspielen. Also Nachfolge in dem Sinne. Und zwar, ich möchte es jetzt eben umsetzen, dass ich es gerne an den Nachfolge dieses Unternehmen, diese Idee, dieses Projekt weitergebe.
1: Ja, also wer sich da angesprochen fühlt, gut behütet, der kann sich gerne bei uns melden. Ich glaube, muss so ein bisschen in die Richtung.
0: Ach, da fällt ein Scheinwerfer, aber ist kein Problem.
7: Gerne bitte einfach Kontakt mit mir aufnehmen und wie
1: wunderbar
7: das dann machen kann.
1: Ganz tolle Kreationen auf dem Kopf und sicher noch dazu. Eva Maria Bornhaber sagt die Wahrheit. Ich sage auf Wiedersehen. Bis zum nächsten Mal. Ciao, ciao.

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3: Willkommen zu den Meistern des Alltags und alltäglichen Fragen, die wir uns vielleicht gar nicht so oft stellen, aber ganz interessant doch sind, wenn wir die Antwort wüssten. Erneuert sich zum Beispiel meine Hautoberschicht alle 4 Wochen? Das wäre eigentlich doch ganz schön. Wird meine Rente auch nach Spanien überwiesen, wenn ich dorthin auswandern sollte? Ist noch so eine Frage. Und dann hier besonders schön, muss mein Fischstäbchen mindestens 65% Fisch enthalten? Das wollen wir heute klären. 100% Hirn haben meine Kandidatinnen und Kandidaten. Eni, Bodo, Jason und Juan, hoffentlich.
4: 65% viel.
3: Es geht ja auch darum, zu wissen und mit dem Wissen viel Geld einzusammeln für die Kinderhilfsaktion Herzenssache. Da geht all das Geld hin, was hier erspielt wird. Jess und Antoine, für wen, für welches Projekt spielt ihr diesmal?
5: Unser Gewinn soll den Forschergeist von Kindern im Südwesten unterstützen.
6: Genau, da gibt es ausgebildete Pädagogen, Pädagoginnen, die kindgerechte Kurse anbieten. Es gibt ein Ferienprogramm und die Kinder sollen mithilfe von Experimenten die Umwelt besser kennenlernen.
3: Ui, das klingt sehr spannend.
6: Ja.
3: Dankeschön euch dafür. Eni und Bodo, welches Experiment macht
7: Bei
3: ihr?
7: Uns ist es kein Experiment, sondern es ist ein Kinder- und Familientreff in Pforzheim.
8: Genau, es geht darum, Flüchtlingsfamilien zu helfen mit Sprachkursen und Integrationsmöglichkeiten, sodass die sich hier bei uns auch alle wieder wohlfühlen und ein bisschen die Kriegsleiden vergessen. Wir wollen versuchen, da zu helfen, indem wir viel wissen, aber wir können nicht viel versprechen. Mal gucken. Wir geben unser Bestes.
3: Ja, das tut ihr immer. Es gibt einiges einzusammeln, 500 Euro maximal pro Runde, aber bei der ersten gibt es in Anführungsstrichen nur 100, aber es ist trotzdem für die Kandidatinnen und Kandidaten so wertvoll, hier schon Bescheid zu wissen. Es geht um unsere Schätzfrage. Ein bisschen unüblich bei uns, es geht ums Buzzern. Ihr habt also gleich auf dem Schirm einen Buzzer und da haut ihr drauf, wenn ihr wisst, um welchen Song es geht. Wenn ihr es nicht wisst, lasst es lieber bleiben, denn die falsche Antwort gibt automatisch die 100 Euro für die anderen. Um einen Song.
8: Ein Song?
3: Ein Song, ein Lied.
8: Ein Lied, sag doch.
6: Nur den Titel brauchst du?
8: Ein Lied.
3: Den Titel, genau. Den Titel hätte ich gerne. Was wird denn hier gespielt? Obacht. Das ging schnell.
6: Stand by me.
9: Stand by me.
6: Stand by me.
3: Okay, also bevor das hier noch ganz schlimm wird, hören wir mal rein, ob das Stand by me von Benny King wird. Das ist Stand by me und das sind die 100 Euro für Jason und Juan. Richtig. Ganz genau. Sehr gut. Also musikalisch im Hintergrund, obwohl das ja wirklich ein Welthit ist, passiert nicht mehr viel, aber sehr einprägsam eben. Jess und Antoine haben das sehr schnell erkannt. 100 Euro dafür und auch die Wahlmöglichkeit für euch. Entweder zwischen Rente und Fiesta oder Bio und Müll.
5: Rente und Fiesta.
6: Das ist Spanien, Mallorca.
5: Das war Spanien, Rente.
6: Ja?
5: Naja. Rente und Müll.
8: Komm, wir machen
5: das. Rente und Fiesta,
3: Rente und Fiesta, okay. Los geht's.
6: Rente und Müll ist schön. Ich kann mich immer nicht entscheiden.
3: So rund 250.000 Rentnerinnen und Rentner leben im Ausland. Also ich meine aus Deutschland gesehen im Ausland. Wer in Deutschland eine Altersrente bezieht, und darum geht es hier, wird und dauerhaft nach Spanien beispielsweise umziehen will, sollte wissen, dass die Rente immer um mindestens 10% gekürzt wird. Wenn man also seinen Lebensmittelpunkt verschiebt, er in Spanien steuerpflichtig ist. die Rente auch auf spanische Konten überwiesen wird, wenn wir da eins haben sollten. Ansprüche aus der Riester-Rente bestehen bleiben. Mann oder Frau jährlich eine Lebensbescheinigung abgeben muss.
5: Ja. Also ich glaube, ja, Lebensbescheinigung musst du abgeben, damit nicht die Rente überwiesen wird und du bist gar nicht mehr, du weilst gar nicht mehr unter uns in Spanien.
6: Auf ein spanisches Konto?
5: Ja,
6: ist möglich.
5: Ist völlig wurscht.
6: Problem, ne?
5: Ansprüche aus der Riester-Rente bleiben bestehen. Ja klar, hast ja eingezahlt, ist ja deins.
3: Und 10 Sekunden gibt's ab jetzt.
5: Um die Rente auch immer um mindestens 10 Euro oder Prozent?
6: Prozent.
5: Weil hier steht, ich glaube nicht.
4: Nicht gekürzt, was nicht steuerpflichtig.
5: Ihr meint 10%? Weil bei uns steht nur 10. Ja. Und mindestens 10 gekürzt wird.
3: Ah, 10%.
5: 10%
3: steht bei mir.
5: Ja, ja, aber dachte ich auch.
3: Entschuldigung, ja, okay.
5: Aber respektive weiß ich noch nicht. Wenn es falsch ist, hätte ich das falsch verstanden.
3: Dann gucken wir doch mal. Also es geht darum, ne, du hast in Deutschland gearbeitet, bekommst deine Rente, gehst ins Ausland. Und dann ist die Frage, was ist mit der Rente? Die Rente immer um mindestens 10% gekürzt wird, das ist Quatsch. Nein, stimmt nicht. Also insofern brauchen wir uns darüber gar nicht streiten. Ihr bekommt 100 Euro dafür. Innerhalb der EU gibt es absolut die volle Rente. In Spanien bist du allerdings tatsächlich das steuerpflichtig. Ja. Also wo dein Wohnsitz dann ist. Ja, und es geht ja hier ums Auswandern und nicht um einen langen Urlaub machen oder so. Mhm. Ist so, dass du dann in Spanien auch steuerpflichtig bist. Die Rente auf spanische Konten überwiesen, klar. Macht natürlich absolut Sinn, dass du dann vielleicht auch bei einer spanischen Bankenkonto hast, auch wenn heute alles online weltweit geht. Aber wenn du ein spanisches Konto hast, kommt da auch die Rente hin. Ansprüche aus der Riester-Rente. Und Juan hat es gesagt, das ist dein Ding, da hast du eingezahlt, bekommst du auch, egal wo du bist. Richtig. Dann diese Lebensbescheinigung. Wieso gibt es überhaupt diese Formulierung, warum soll es eine Lebensbescheinigung geben? Du hast es schon angedeutet.
5: Weil du im Ausland bist, der Staat weiß gar nicht mehr. Nicht, dass der Staat 20 Jahre lang Rente überweist und da ist gar keiner mehr. Und irgendwelche Nachbarn, Enkel verleiben sich das Geld ein.
3: Ist tatsächlich so. Ich sage jetzt nicht genau wo, aber als ich in der fernweiten Welt unterwegs war, hat mir auf einer langen Busfahrt der Busfahrer mal das erzählt, dass in seinem Land das nicht unüblich ist, dass die Verwandtschaft noch sehr groß ist auf dem Papier und Rentenzahlungen kommen, obwohl in Wirklichkeit die Verwandtschaft schon geschrumpft war.
4: Ich schreibe denen, wenn ich tot bin und dann ist gut.
3: Beispielsweise. Aber innerhalb der EU ist das nicht so. Das ist tatsächlich hier die Geschichte. Also da gibt es anscheinend ein großes Vertrauen. 300 Euro sind es bei Jess und Antoine jetzt aufs Konto.
5: Da habe ich. Tut mir leid.
3: Ja.
6: Jetzt wissen wir es.
3: Das kann so oder so sein. Es geht um Bio und Müll bei Eni und Bodo. Und um die Frage, man kann aus vielen Gemüseresten, also die kann man nicht nur den Hasen und Meerschweinchen verfüttern, sondern vielleicht auch neue Lebensmittel wachsen lassen.
4: Auf Instagram.
3: Ja, genau. Also durchaus, wer in den sozialen Medien unterwegs ist, hat das bestimmt schon mal gesehen auch oder zu Hause selber gemacht. Das geht bei was? Bei Knoblauch, bei Frühlingszwiebeln, bei Karotten, bei Romanasalat und oder rote Beete. Was meint ihr?
4: Ich glaube, Karotten haben wir gemacht mit meinem Opa und Frühlingszwiebeln.
6: Karotten?
4: Ja.
6: Wie?
4: Naja, du nimmst in den Strunk, das ist ja quasi wie so eine Art Wurzel und dann haben wir es in die Erde gestopft, dann kam da eine neue Karotte.
6: Kam da eine neue Karotte?
4: Ja, glaube ich. Oder mein Opa hat mich beschwindelt, das kann natürlich sein.
6: Karotten wachsen doch aus Samen raus. Romanasalat.
4: Also ist aber die Frage, gegen rote Beete nein oder ja? Das ist ja auch so eine Knolle. Die hat ja auch so einen Strunk. Und wenn du die abschneidest, alles, was so einen Strunk hat, glaube ich, treibt wieder aus. Aber
3: 10 Sekunden habt ihr noch Zeit. Los geht's.
6: Ich würde dahin, das geht, das.
4: Jetzt kannst du noch was ändern.
6: Ich trau mich nicht.
4: Oder wir lassen es, wie es ist.
6: Ja.
3: Es gibt ein schönes Wort, der Selbstversorgungsgrad. Ne? Also wenn wir tatsächlich schauen, dass wir über unseren Balkon oder Garten zu Hause Lebensmittel anbauen und uns selbst versorgen. Der Selbstversorgungsgrad bei Gemüse immerhin in Deutschland bei 38%. Das finde ich schon ganz beachtlich, scheinbar. Kann man aber auch aus Lebensmitteln, die man sag ich mal, fast verbraucht hat und dann nicht wegschmeißt, noch was rausholen, sie sozusagen wiederbeleben. Wir gucken uns mal den Mann mit den grünen Handschuhen bei dieser Arbeit an, was er alles so da hat. Also, er hat gefuttert und dann hat er noch ein paar Strunke und dann aber nicht wegschmeißen. Beim Knoblauch zum Beispiel probieren wir es folgendermaßen. Einfach ein bisschen Wasser und mehr ist es wirklich nicht. Und alle Tage wieder das Wasser mal wechseln und dann schlägt das Wurzeln Und dann kannst du das wieder einpflanzen und bekommst einen neuen Knoblauch.
4: So.
3: Das funktioniert tatsächlich. Richtig gemacht von Eni und Bodo. 100 Euro dafür eingesammelt. Bei den Frühlingszwiebeln
4: auch.
6: Geht auch.
3: Den abgeschnittenen Teil der Zwiebel in Wasserglas stellen, warm und feucht halten. Das ist ganz wichtig. Da auch ein bisschen hinwarten. Und dann funktioniert das ebenfalls. Treibt aus und kann eingesetzt werden. Nochmal 100 Euro. Eni und Bodo. Super. Dann bei den Karotten, da war sich der liebe Bodo nicht sicher, ob was der Großpapa mit ihm angestellt hat, ob angeschwindelt oder es funktioniert. Und das finde ich wirklich.
4: Nix.
3: Na, pass auf.
4: Doch,
3: warte eine Weile, da passiert
4: ach,
3: doch was.
4: Ach, mein Opa, ich hab's.
3: Ja, das treibt wieder aus. Das Karottengrün nach oben.
4: Das kann nicht gehen.
3: Und jetzt hier der Romaner Salat.
4: Doch, der treibt auch an.
3: Er treibt wieder wirklich? Blätter aus und du kannst dir immer wieder die Blätter abzupfen und sie wachsen nach.
4: Da haben wir dem Salat Unrecht getan.
5: Geht das auch bei einer Schweinshaxe?
4: Ja.
3: Gucken wir erstmal noch was bei der roten Beete.
4: Da wächst auch was.
3: Da wächst auch was.
7: Ach, verrückt.
3: Fazit. All das, was wir hier aufgeführt haben,
5: verrückt, oder?
3: Ist nachwachsbar für zu Hause. Das sind 400 Euro für Eni und Bodo.
7: Aber im Salat habe ich nicht gedacht.
3: Und hier vorne.
5: Hättest du das gewusst, dass alles richtig ist? Ja.
3: Schauen wir uns das mal an. Also alle Pflänzchen, die wir jetzt hier haben, waren entsprechend abgefuttert, wie gerade eben gesehen, und sind jetzt so im Status von 2 Wochen in etwa. Also es kommt alles wieder hier vorne, der Knoblauch, die Möhre, der Romana-Salat. Ich sagte eben, da kannst du mit den einzelnen Blättern, wenn du nur so als Topping brauchst, arbeiten. Die wachsen immer wieder nach. Rote Beete oder eben auch die Lauchzwiebeln. Funktioniert alles. Du brauchst eigentlich nur Wasser und ein bisschen Geduld. Ja. Sehr gut.
4: Die Natur ist klasse, oder?
3: Das ist doch ein schöner Tipp für zu Hause. Nicht wegschmeißen, sondern nachziehen ist die Devise.
6: Das bekomme sogar ich hin.
4: Sehr gut.
3: 400 Euro auf dem Konto, Eni und Bodo, glatt. Ihr dürft auch weitermachen mit der Entscheidung zwischen Haut und Typ oder Fisch und Futter.
4: Haut? Ich bin für Haut.
7: Ich bin auch für Haut.
3: Okay.
4: Haut.
7: Ja.
3: Haut und Typ. Ja, die Haut ist ja das größte Organ des Menschen. Wir sollten damit also auch wirklich pfleglich umgehen. Das kann man gar nicht oft genug sagen, insbesondere sonneneinstrahlungstechnisch schmieren, schmieren, schmieren. Was sollte man aber über sie wissen? Offiziell gibt es 5 verschiedene Hauttypen. Die Oberschicht erneuert sich etwa alle 4 Wochen. Die Oberschicht der Haut. Die Dermis ist die unterste Hautschicht. Dermis. Offenbar gibt es mehrere.
7: Heißt das nicht Epidermis?
4: Nee.
3: Im Schnitt hat sie eine Fläche von 1,8 Quadratmetern.
4: Am gesamten Körper?
3: Ja.
4: Das reicht, glaube ich.
7: Habe ich genauso viel Quadratmeter wie der Bodo?
4: Ja, nur du an anderen Stellen. Also
7: nur an anderen Stellen?
4: An anderen Stellen.
7: Ah, okay.
4: Also es gibt bei mir Stellen, da habe ich mehr Haut und andere. Und so. Also das verrechnet sich. Aber mir kommt es wenig vor. Gibt man die 5.
3: Was ja, genau. Wir haben nämlich noch eine Angabe. Und zwar, sie wiegt maximal 2 Kilo. Was meint ihr?
4: Oh. Also,
7: ja, da ist ja die Haut
4: weiß,
7: besteht ja aus mehreren Schichten.
4: Warte, fangen wir oben an. Ich weiß, dass es sich erneuert. Ob es natürlich jetzt alle. Ach, die, nee, 5 verschiedene Haut. Mischhaut, fettige Haut, trockene Haut, schuppig. Irgendwie.
7: Nee, also, ich glaube, es gibt nur 3, oder?
4: Und sie wiegt, ja. Hm. Also bei mir wiegt sie 86 Kilo.
7: Mit Knochen.
4: Ja, mit Füllung. Was? Was haben wir? 2 Kilo. Ich habe meine Brille vergessen. 2 Kilo?
3: 2 Kilo steht hier und 10 Sekunden sind es noch, die ihr zum Zuordnen habt. Los geht's.
4: Ein bisschen
7: Also ich glaube so, vielleicht ist es so.
4: Maximal, nein, sie wiegt maximal.
7: Nee, ich glaube, sie kann auch mehr.
4: Sie kann mehr.
7: Guck mal, wenn jemand 300 Kilo wiegt, das gibt's ja auch. Ich glaube, da wiegt die Haut mehr. Ist ja mehr Haut.
3: Also, über unsere Haut sollten wir ein bisschen was wissen. Ich sagte schon vorweg, das Wichtigste, was wir im Alltag brauchen, ist, dass wir sie schützen, insbesondere vor der Sonneneinstrahlung. Also Schmieren ist wirklich ganz wichtig, schon in den jungen Jahren. Also, wer da früh das Schmieren anfängt, ist klar im Vorteil. Offiziell gibt es 5 verschiedene Hauttypen. Meint ihr nein?
7: Doch, ich glaube schon. Ich habe das verwechselt mit dieser T-Zone.
4: Zu spät.
7: Ja.
3: Grämt euch nicht. Es gibt derer sogar 6 verschiedene Hauttypen. Insofern ist es richtig, dass ihr gesagt habt, nicht 5, es sind 6. Also die Unterscheidung von wirklich sehr, sehr hell. Wenn ich dich so anschaue, Eni.
7: Ich glaube, ich bin Hauttyp 2 oder so. Ich habe das mal irgendwann.
3: Also es gibt noch heller sozusagen, bis dann sehr dunkle Haut. Das kombiniert sich auch mit verschiedenen Augen- und Haarfarben dann. Aber insgesamt sind es 6 verschiedene Typen, das ist richtig. Die Oberschicht erneuert sich etwa alle 4 Wochen. Hätte ich nicht gedacht, tatsächlich. Und das ist eben die Epidermis, von der ihr gesprochen habt, die Oberhaut.
7: Ach, die heißt Epidermis.
3: Ja, genau, die Dermis, das ist die unterste Hautschicht. Zwar nicht, sondern die mittlere.
7: Ah,
9: okay.
3: Das wäre das nächste gewesen. Da gibt es keine 100 Euro dafür. Im Schnitt aber tatsächlich eine Fläche von 1,8 Quadratmetern. Im Schnitt, das ist klar. Ne? Da gibt da natürlich Unterschiede von bis. Von 1,5 bis 2 Quadratmeter ist da meistens die Spannbreite tatsächlich in dem Fall. 1,8 ist es im Schnitt, richtig gemacht. Und maximal 2 Kilo. Bei erwachsenen Menschen sind das schon 3 Kilo und mehr tatsächlich. Also die 2 Kilo stimmen hier nicht. Ihr habt damit aber recht und bekommt 400 Euro. Eni und Bodo. Groß und schwer und wertvoll ist die Haut. Das sollen wir mitnehmen aus dieser Runde. Fisch und Futter. Jason Antoine.
6: Ja.
3: Und da geht es tatsächlich um das Fischstäbchen, wenn ein Fischstäbchen in Deutschland auf dem Teller landet. Was ist dann mit dem los? Ist da mindestens 65% Fisch tatsächlich drin? Ist eine Frage. Enthält die Panade häufig Schweineschmalz? Wiegt es im Durchschnitt 30 Gramm? Besteht es meistens aus Alaska-Seelachs? Mhm. Muss es mindestens 10 cm lang sein?
7: Ich habe das noch nie nachgemessen.
6: Ja, vor allem, es gibt ja unterschiedliche Größen von Fischstäbchen. Es gibt ja diese Special-Fischstäbchen, die sind größer. Es ist das Durchschnittsfischstäbchen.
5: Die heißen dann aber nicht Fischstäbchen.
4: Müssen die ja machen.
6: Großen, doch, es gibt große Fischstäbchen.
5: Ja, okay.
4: Die heißen Wiener Schnitzel.
5: Aber es geht hier um mindestens.
6: Ach ja, mindestens. Stimmt, kleine gibt es nicht. Das sind ja dann
5: Fischnuggets. Genau, also das Deutsche, es gibt ja im Gesetz so, dass so Standards eingehalten. Nicht, dass einer so kleine Nuggets rausbringt und sagt, das ist ein Fischstäbchen.
6: Ja, das und ist Alaska-Seelachs ist es aber auch.
5: Ist auch.
6: Ja, ja.
5: Wiegt es im Durchschnitt 30 Gramm? Das kann schon sein. 30 Gramm, warte mal. Da sind immer 10 oder 15 drin. Das heißt, bei 10 wären das 300 Gramm. Das kann sein, ne? 300 bis 500 Gramm, sowas, so eine Packung. Da kann schon sein, ja.
6: Schweineschmalz?
5: Möglich.
6: Dann könnten es ja Pescetarier nicht essen.
5: Ja, stimmt. Ich habe auch.
3: Keine schlechten Herleitungen höre ich bei euch. 10 Sekunden habt ihr noch Zeit für eure Entscheidung. Los geht's.
5: Ja, glaube ich. Mindestens ist hier.
6: Mindestens 65.
5: Häufig Schweineschmalz kann natürlich sein. Ne?
6: Häufig, ja.
5: Wieder. Weiß es nicht.
3: Ja, es stehen ein paar Einschränkungen da. Häufig, mindestens, immer, muss, könnte, hetzte, tätste, sollste. Der Mann mit den grünen Handschuhen hat keine grünen, sondern schön panierte Fischstäbchen hoffentlich da. Die gehen gut bei ihm weg. Dankeschön. Und dann schauen wir uns das mal an.
5: Aber vielleicht ist auch falsch. Vielleicht enthalten wir nur Schweinchen.
3: Was wir da haben an Fischstäbchen.
5: Ja.
3: Okay, also. Mindestens 65% Fisch drin. Steht so, glaube ich, auf der Packung nicht drauf. Ist aber laut dem deutschen Lebensmittelbuch wirklich so. Also da muss schon einiges an Fisch drin sein. 65% sind es mindestens. In der Regel sind es ja auch Fischfilets. Enthält Panade häufig Schweineschmalz. Auch der Einwurf von Jess klingt durchaus logisch. Pescetarier könnten ja dann da nicht ran. Und es ist eine sogenannte Nasspanade auch. Und Schweineschmalz braucht es dafür anscheinend nicht. Und dann gibt es noch eine Trockenpanade oben drüber.
5: Sehr gut.
3: Aber es braucht keinen Schmalz. Dann zur Einwaage. Antoine hat sich versucht, das zu errechnen. Machen wir das mal mit. In dem Fall haben wir eine 15er-Packung. 15, das ganze Ding. 450 durch 15 sind
5: ja 30.
3: So. Das wollen wir natürlich nach
5: 30 und 150
3: wiegen.
5: Sind 450.
3: Jetzt pass auf.
5: 30.
3: 28. Ja. Okay, wir reden ja
6: im
3: von
6: Durchschnitt.
3: Im durchschnittlichen. Nehmen wir mal noch eins, 28. 31, da sind wir schon fast bei dem Schnitt. Habt ihr genau recht? Also im Schnitt wiegen sie 30 Gramm, jawohl. Da gibt es noch mal 100 Euro. Alaska-Seelachs. Schauen wir uns mal verschiedene Fische an. Das ist hier der obere. Und in der Tat sind die meisten Fischstäbchen daraus. Es gibt noch den Kabeljau oder Seehecht. Das sind die beiden unten drunter. Aber meistens ist es wirklich der Alaska-Seelachs. Auch das ist richtig gemacht. Dann gucken wir mal nach der Länge. Muss mindestens 10 cm lang sein. Was haben wir denn hier? So. Kommen wir nicht ganz hin bei 10 cm, gibt auch tatsächlich keine Vorschrift. Klang sehr logisch, was ihr gesagt habt, dass auch das irgendwie eine Norm sein sollte. Gibt es aber jetzt nicht als Vorschriftsnorm. In dem Fall haut es auch nicht ganz hin, aber das sind die klassischen Fischstäbchen. Ja, 400 Euro. Einträgliche Runde für Jess und Antoine.
5: Bin happy.
3: Dankeschön. Und dann haben wir folgenden Zwischenstand auf den Konten. 800 und 800. Gleichstand an dieser Stelle. Beide Teams gut gearbeitet. Jess und Antoine dürfen weitermachen, entweder mit massiv und gemasert oder Prüfung und Rüffel.
6: Was könnte das denn sein? Hast du dir was gemerkt?
4: Nee.
6: Massiv und gemasert, was könnte das denn
4: Macht
6: sein?
4: Hin, wir essen früh. Auf.
3: Massiv und gemasert?
5: Massiv und gemasert.
4: Massiv okay. und gemasert.
6: Es tut mir leid, ich bin so schlecht im Entscheiden. Mein ganzes Leben lang.
3: Okay. Das nehmen wir auch mal mit. Sie ist so schlecht im Entscheiden ihr ganzes Leben lang. Okay. Es geht um Zirben. Wunderbare Bäume. Schauen wir uns mal an. Eine Zirbe hier. Die Zirben, die wachsen hochalpin, genau.
5: Nur oben, genau.
3: Also so 1300 bis 2800 Meter stehen die in den Alpen herum, diese Zirben.
5: Ich schlaf so gut in Zirbe.
3: Siehst du, und mehr verrate ich jetzt mal gar nicht, denn es heißt, die Frage, wer sich beim Kauf eines Kleiderschranks für Zirbenholz entscheidet, der sollte wissen, dass ätherische Öle Zirbe enthält.
6: Ja, ganz viel. Macht man die auch manchmal in so Wasserkaraffen rein.
5: Und ich habe Holzspäne, Zirbenholzspäne zum Schlafen. Ich habe schon in Zirben-Schlafzimmern geschlafen.
6: Aha.
5: Ich habe schon mit Zirben. Ach komm, hör auf.
6: Was ist dabei rausgekommen?
3: Von Motten gemieden wird, nach einem Jahr nachlackiert werden muss, Wasserschäden gut verträgt, wenig schmutzanfällig ist.
6: Also wenn man es in Wasser hier reinmachen kann, dann...
3: Ich habe übrigens auch Zirbenholz da. Halte ich euch nicht unter die Nase, um zu erschnüffeln, ob das eventuell riecht oder nicht riecht.
5: Ich glaube,
3: in dem Fall,
5: ja, ich glaube, der muss nicht nachlackiert werden.
6: Aber ich glaube, von Motten gemieden, wegen der
5: hartes Holz, wegen der ätherischen Öle, das mag eine Motte gar nicht.
6: Ja.
3: So, 10 Sekunden habt ihr noch Zeit, eure Entscheidung fix zu machen. Los geht's.
5: Holz, das
3: wird Jess und Antoine.
6: Das gut. Wenig schmutzanfällig von Motten.
5: So. Ich glaube so. Aber was meinst du? Meinst du anders?
6: Nee. In der letzten Sekunde noch mal. Das macht
3: also
6: der Bono
3: ist wirklich
6: immer so gut.
3: So, Zirbenholz ist was ganz Besonderes, was Feines. Erstens mal, weil natürlich nicht Wälder voller Zirben herumstehen, sondern sie weit oben geschlagen werden müssen. Bis zu 1000 Jahre alt können die Pflanzen werden. Und haben ein ganz besonders dolles Holz. Ich hole mal ein bisschen Material beim Mann mit den grünen Handschuhen. Dankeschön. Und es gibt ja auch gerade im alpinen Bereich nicht wenige Hotels, die extra werben damit, dass sie dich in Zirbenholzbetten schlafen lassen, dass das besonders dolle ist. So, und hier haben wir was, ätherische Öle, ganz genau. Es gibt das Zirbenholzöl, das gewonnen werden kann. Und das, was uns Antoine und auch Jess schon beschrieben haben, es gibt diese Späne und die kannst du zusätzlich noch mal beträufeln mit dem Öl. Und dann hast du ein wunderbares Raumklima, ein ganz beruhigendes. Und das Ganze hält auch die Motten fern. Ja, weil die Motten, die können dieses ätherische Öl der Zirbe überhaupt nicht ab. Insofern sowas in den Kleiderschrank zu stellen, ist gar nicht so verkehrt. Nach einem Jahr nachlackiert meint ihr nein.
5: Nein, so viel Öl, das lackiert sich selber. Da muss man nicht viel machen.
3: Also es lackiert sich nicht selber, aber es würde natürlich alles zunichte machen, alles was die Zirbe dir Gutes tut, wenn das nicht mehr offenporig ist, sondern wenn du Lack drüber machst, dann hast du nichts mehr von dem Dolch.
5: Daran habe ich gar nicht gedacht, aber hast du auch recht.
3: Dankeschön, das freut mich sehr. Dann kannst du dir natürlich aber vorstellen, wenn es so unbehandelt bleibt, dass beim Thema Wasserschäden du vorsichtiger sein sollst. Wasserschäden verträgt sie also nicht gut, ne? Weil sie saugt natürlich die Flüssigkeiten auf. Aber sie ist wenig schmutzanfällig, insofern einigermaßen unproblematisch und bleibt auch relativ lang so, wie es anfängt, mit dem Zirbenholz unbehandelt. Oberfläche ist glatt und deswegen nicht sonderlich schmutzanfällig. Das sind 400 Euro für Jess und Antoine. Sehr gut. Danke für die Zirbe.
5: Zirbenschnaps, sehr lecker.
4: Starke Gegner.
3: Ja, Eni und Bodo, Prüfung und Rüffel. Was passiert denn, wenn der TÜV für einen Pkw im Prüfbericht geringe Mängel protokolliert?
7: Oh, hatte ich letztens bei meinem Auto.
3: Es gibt trotzdem eine Prüfplakette. Erinner dich, Eni, was war da los? Mängel müssen zeitnah beseitigt werden.
7: Ja.
3: Der Pkw muss noch einmal vorgeführt werden.
7: Nein.
3: Zwei geringe Mängel werden zu einem erheblichen Mängel. Werden Mängel nicht beseitigt, gibt es ein Verwarngeld.
7: Ich glaube ja.
3: So, das
4: aber
3: klingt
4: eigentlich alles.
7: Aber die zwei geringe Mängel wären zum erheblichen Mangel. Nee. Weil bei mir war nämlich der eine Scheinwerfer hatte einen Wackelkontakt, das musste ausgeglichen werden.
4: Ich höre dir aufmerksam zu.
3: Dann habt ihr jetzt noch alle Zeit der Welt innerhalb von 10 Sekunden eure Entscheidung.
7: Ja.
4: Sache, die Messe ist
3: fix zu machen. Los geht's.
4: Ja.
7: Das nicht. Das glaube ich schon.
4: So hast du es erzählt.
7: Also so war mir.
4: So war mir.
3: Also wir wollen natürlich eine Prüfplakette haben. Die sieht dann so aus beispielsweise. Ne? Das ist die Prüfplakette. Sollte man selber immer mal wieder drauf gucken. Ich vergesse das manchmal.
7: Ich habe das auch schon mal vergessen, aber es ist nicht so schlimm. Also wird erst schlimm nach einem Jahr.
3: Ja, aber es wird auch schon, ich meine, nach 2 Monaten deutlich teurer. Ja. Ja. Also ja. Ein Jahr sollte man da nicht hinwarten. Es gibt aber trotzdem, wenn es einen, wie es hier steht, geringen Mängel gibt, der protokolliert wird, gibt es trotzdem zunächst mal die Plakette. Eni hat es ja erlebt, die müssen aber zeitnah beseitigt werden. Eni hat es erlebt, das ist auch vollkommen richtig. PKW muss nicht noch mal vorgeführt werden. Also da ist ein gewisses Vertrauen wohl da. 2 geringe Mängel werden zu einem erheblichen Mangel. Glücklicherweise nein. Werden Mängel nicht beseitigt, gibt es ein Verwarngeld? Ja, also da muss man dann schon in überschaubarer Zeit, binnen Wochen, sage ich mal, nachliefern. Sonst passiert genau das, was Eni gesagt hat.
7: Ach,
3: wenn man in eine Kontrolle kommt, der Vermerk ist drin, kostet das 500 Euro glatt für Eni und Bodo. Respekt, Rolf. 1.300 Euro haben sie aufs Konto geholt. 1.200 sind es bei Jess und Antoine. Ich bin stolz auf euch. Beide Teams gut gearbeitet. Jetzt spielen wir das Finale. Das heißt, 3 Behauptungen, jeweils 200 Euro wert sind die. Es darf aber nur eine oder einer spielen. Jess und Antoine, wer macht das bei euch, wenn es um Kauf und Rausch geht?
6: Oh, das würde ich probieren.
9: Super.
3: Jess, okay.
4: Aber was ich kenne keine Frau, die nicht jeden Tag mit irgendeiner Tüte ins Hotel zurückkommt. Das macht sie hier. Das ist Kauf und Rausch in Person.
3: Okay. Also, die Damen gegeneinander. Eni versus Jess. Hier ist die erste Behauptung. 200 Euro wert. Ist das wahr oder falsch? Man kann sich strafbar machen, wenn man an der Kasse zu viel Wechselgeld bekommt. Kann ja manchmal passieren. Und es einfach behält. Ist diese Behauptung wahr oder falsch? 5 Sekunden. Los geht's.
4: Interessante Frage.
3: Ja,
7: ich würde denken, ja.
6: Ich glaube, dass es, also ich glaube nicht, dass es strafbar ist, aber dass es natürlich moralisch verwerflich ist.
3: Oh. Das hast du so schön formuliert. Besser kann ich es nicht sagen. Das stimmt, was Jess gesagt hat. Wirklich. Also es ist kein Straftatbestand. Es ist ja wirklich keinsterlei Vorsatz da von dir. Ja. Vielleicht zählst du es selber erst gar nicht nach und steckst es ein. Aber es ist genau, wie Jess gesagt hat, einfach fies. Also wenn du es merkst, echt zurückgeben, weil die Kassiererin und der Kassierer müssen vielleicht am Ende des Tages das aus der eigenen Tasche drauflegen, was da in der Kasse fehlt. Von daher auf jeden Fall zurückgeben, aber es ist nicht strafbar. Jess, hol 200 Euro und dreht.
6: Oh je.
9: Wir führen.
3: Nächste Behauptung. In Deutschland geht fast jedes vierte Paket, das von Online-Händlern versendet wird, als Retourensendung wieder zurück. Mhm. Behauptung wahr oder falsch? 5 Sekunden. Los.
6: Erschreckenderweise viel geht zurück.
3: Also es ist so, es wird natürlich bestellt und wahrscheinlich von einem Artikel gleich in mehreren Größen, weil du kannst es ja nicht anprobieren, probierst es dann zu Hause an, behältst nur das, was passt, schickst den Rest zurück und da kommt verdammt viel zusammen. In Zahlen 530 Millionen Pakete waren das 2022 und es ist tatsächlich rund ein Viertel all dem, was bestellt wird. Von daher Behauptung stimmt, aber ihr habt auch beide recht und beide Teams bekommen 200 Euro.
9: Oh, ist das spannend, ne?
3: Wir sind unrühmlicherweise Europameister im Retourenschicken in Deutschland.
9: Das Gefühl macht's super.
3: Ja, das könnte jetzt wirklich die Entscheidung sein. Und für beide Teams ist es noch zu holen, die Meisterschaft heute. Letzte Behauptung, wenn Händler mit Sonderangeboten werben, müssen diese mindestens 3 Tage lang verfügbar sein auch. Ist diese Behauptung wahr oder falsch? 5 Sekunden, los.
9: Ich glaube nicht.
6: Ich glaube auch nicht.
4: Ich auch nicht.
9: Nicht 3 Tage in ausreichender Anzahl. Also glaube ich, hast du das aber
3: gemacht. Es ist schon so, dass wenn du als Händler wirbst, dann musst du auch was einlösen, weil sonst bist du im Wettbewerb, wie es so schön heißt, unlauter.
7: Aber steht ja immer drunter, solange der Vorrat reicht.
3: Nicht immer steht das drunter, aber das ist trotzdem auch ein Hinweis, der uns dahin führt. Im Gesetz gegen den unlauteren Wettbewerb wird gefordert, so darf ich zitieren, dass Sonderangebote für einen angemessenen Zeitraum verfügbar sein muss. 2 Tage sollte man die schon vorhalten.
7: Ist es jetzt richtig oder falsch?
3: Die Behauptung ist falsch.
7: Yes.
3: Beide Teams nochmal 200 Euro. Das heißt aber, dass sich das im Finale gedreht hat und 1.700 Euro für Eni und Bodo heute rausgehen, beziehungsweise für die Kinder und den Familientreff in Pforzheim. Und Meister des Alltags sind Jess und Antoine. Wir verdoppeln auf 3.600 Euro für die Kurse und für ihr Programm im Südwesten. Glückwunsch.
10: Bravo.
3: Sehr gut. Danke sehr.
10: Ein Kampf. Danke dir.
3: Und wir haben gesehen, dass man ja aus vielem noch was machen kann. Zum Beispiel aus den Frühlingszwiebeln. Die können wir nachziehen, also nicht einfach wegschmeißen. Meist in den Alltag. Tschüss.

0: einen wunderschönen guten Abend. Ich hoffe, Ihnen geht's gut. Und falls nicht, dann wird es Ihnen spätestens nach dieser Sendung gut gehen, weil wir haben ein ganz tolles Team heute zu Gast. Hier ist unser Team Spaß. Hier sind Jürgen Vogel und Thorsten Sträter. Ja. Und eigentlich, was heißt eigentlich? Die beiden gehören ja genau genommen fast schon zum Inventar. Ihr wart beide schon fünfmal hier, aber ihr seid das erste Mal zusammen hier.
1: Ich freue mich mega. Ich bin ein Fan.
2: Sollte es was Ähnliches sagen.
0: Umgekehrt
2: auch. Freue mich auch. Freue mich viel mehr.
0: Ja, schon mal ein guter Anfang hier. Ja, und im besten Fall wird es sogar noch richtig gut. Aber habt ihr euch so auf einen gemeinsamen taktischen Nenner geeinigt im Duell?
2: Die richtigen Antworten.
0: Ja. Gut, das ist super.
3: Wir wollen gewinnen.
0: Super.
3: Ja? Wir wollen wirklich gewinnen.
0: Also Sie sind schon mal auf Angriffsmodus, Sie merken das. Aber das wird natürlich unseren Olymp überhaupt nicht einschüchtern. Hier ist unsere Quizkönigin Marie-Louise Fink.
4: Hallo.
0: Unser Professor-Quiz, Professor Dr. Eckhard Preise. Und unser Quizarzt, der lässt sich auch nicht einschüchtern. Thorsten Zirkel.
5: Hallo.
0: Dann würde ich sagen, legen wir los. Sie freuen sich bestimmt auch wie ich auf die ersten drei Kategorien des Abends. Und die kommen jetzt. Mode rund um die Welt oder die 80er? Marie und Thorsten wollen die 80er spielen und Eckhard auch.
2: Ja, ich glaube, an ihm sind die 80er ein bisschen vorbeigezogen. Was soll das? Warum ist das so bunt? Zack, 90er. Deswegen, was sagst du? Thorsten? Oder bin ich mal?
3: Ja, komm. Dein Gefühl ist ja Thorsten.
0: Einer der besten Formel-1-Fahrer der 1980er Jahre war der Schwede Frederik Zumwohl, der Italiener Stefano Stüsschen, der Franzose Alain Prost oder der Österreicher Helmut Hoch die Tassen.
2: Mhm. Soll ich mal?
3: Ja, mach du.
2: Ich drück mal für uns. Mhm.
0: So, und du bist auch gelandet bei?
5: Bei Alain Prost, der Professor, mehrfacher Weltmeister, Duell mit Senna.
0: Mhm. Und dann machen wir einen Haken hinter. Punkt für beide Teams.
2: Jawohl.
5: Sehr gut. Das ist,
0: Nena singt in ihrem 1983 erschienenen Hit Fragezeichen. Heute komme ich, heute gehe ich auch und morgen bin ich wieder frei. Ist es dann vorbei? Träume ich dich herbei oder sind wir beide high?
3: Weißt du das? Hast du eingedippt?
2: Nee. Ja, ich bin dabei.
0: Ja. Thorsten Sträter hat die 80er offensichtlich sehr intensiv mitverfolgt. Hast du den Song noch im Kopf?
2: Ja, also vorher noch 8 andere Sachen, vor allen Dingen steuerliche Dinge. Aber dann kam sofort der Nena-Song, den ich mir aber stumm mal eben vorsingen musste. Mhm. Und dachte mir,
0: laut traust du dich auch?
2: Bitte?
3: Möchtest du das mit uns teilen?
2: Das möchte ich nicht zwingend mit euch teilen. Aber ich glaube, dass das die Lösung ist.
3: Ja, stimmt.
0: Ist es dann vorbei? Fragezeichen, sagt dir da was, der Hit?
5: Ich musste auch so ein bisschen mit dem Glauben argumentieren. Irgendwie habe ich auch das Gefühl, dass es passen könnte. Ist es dann vorbei?
0: Mhm. Naja, wenn sich hier keiner traut, dann lassen wir Nena halt singen.

0: 83. Platz 3 in den deutschen Charts gewesen.
1: Ja, schön.
0: Und offensichtlich gut haften geblieben. Sehr gut. Im Juni 1980, von den Polizeibehörden geräumt, wurde die Republik Freies Wendland, denn dort hausten Nudisten in einer Kommune, Kiffer auf einer Cannabisfarm, Hausbesetzer in einer Burgruine oder Atomkraftgegner in einem Dorf.
2: Frage ich dich, Jürgen.
3: Also Wendland war ja da, das Atomkraftwerk, ne? Wo die gegen... weil sie wollten das nicht haben, ne? Das Atomkraftwerk. Da gab es viel, viel Ärger in der Zeit.
2: Würdest du das unterstützen wollen mit deinem wuchtigen Hieb deines Zeigefingers?
3: Ja.
2: Also, ja?
3: Ja, okay. Würde ich sagen.
0: Atomkraftgegner in einem Dorf. Thorsten verlässt sich auf Jürgen.
2: Ja.
0: So falsch liegen sie nicht, ne?
4: Ist ja fast ein Heimspiel für mich, östliches Niedersachsen. Allerdings, da steht kein Atomkraftwerk. Aber da sollte das Atomendlager Gorleben.
3: Endlager, ah, das war es, genau. So.
4: Und dann nahe Lüchow-Danneberg. Da
3: absolut, du hast recht.
4: Ist das Ganze dann so eskaliert teilweise.
3: Ja.
0: Richtig. Na, und wenn es so weitergeht, dann wird das heute Abend richtig spannendes Rennen. Richtig.
1: Bravo. Sehr gut.
0: Ja, 3:3 nach der ersten Runde. So, und jetzt dürft ihr ran. Was könnte denn gegen Thorsten gut funktionieren? Mode oder rund um die Welt?
3: Ich glaube, Thorsten und Mode, also ja, es ist bestimmt ganz nah dran.
2: Einfach mal draufklicken,
3: ja, macht
2: und uns freuen.
3: Ja, finde ich auch.
2: Eben. Ja, liebe ich sehr.
4: Die berufliche Vorbildung, oder?
2: Ja, ja, genau. Das ist, ich hoffe, es bringt mir was. Schneider, ich bin Schneider gewesen.
0: Einem 19. Jahrhundert von Herren getragener steifer Stehkragen,
2: oh ja,
0: mit nach oben gerichteten Ecken ist der sogenannte Vatermörder, Mutterdieb, Sohneslügner oder Schwesternräuber. Einem Mann mit Schneiderlehre, was kann man dem vormachen? Nicht viel. Vatermörder, sagt Thorsten.
2: Ja.
0: Vatermörder, sagt unser Quizass Thorsten. Und damit liegen sie beide richtig.
2: Jawohl.
4: Cool.
2: Ja, schön.
0: Eine Nähtechnik zum elastischen Verbinden von Gewebe und Stoffschichten ist das Punktieren, Platzieren, Pressieren oder Pickieren?
2: Ah, ist eine Fachfrage.
0: Ist denn das Interesse für Mode bis heute geblieben?
2: Ja, sicher sehr. Ich gucke auch gerne immer. Ist alles.
3: Das ist vom
0: und Feind. Was sagst du zu Jürgens Outfit?
2: Ja, casual. Okay. Scheinbar auf der Ladefläche mitgefahren und zack ist er da. Und das ist Mensch, schön, tolle Uhr, guter Mann. Ja gut.
0: Also ihr sagt, du sagst, es ist das Pickieren und der Mann ist vom Fach. Das kann ja nur richtig sein und das ist auch richtig.
3: Und was hat er gesagt?
2: Keine Ahnung.
0: Jetzt ist die Frage, ob ihr mit der Antwort und dem Punkt in Führung geht oder ob du Glück hattest. Ich weiß nicht, wie weit dein Fachwissen reicht.
4: Nein, also Fachwissen war da gar keins vorhanden. Ich habe mich da einfach für den Begriff entschieden, den ich aus keinem anderen Zusammenhang kenne. Und das habe ich mich fürs Pressieren entschieden, aber den mache ich leider falsch.
0: Und damit
2: da bin ich doch froh.
0: Geht unser Team Spaß in Führung.
3: Mega.
5: Mega gut.
3: Das ist nicht anders, ne? Das war echt gut.
0: Welches nerdige Fashion-Produkt, das zuvor nur auf dem Bildschirm existierte, kam 2023 real auf den Markt und war direkt vergriffen? Superman-Boxershorts von 1970, Mainzelmännchenbrille von 1980, Homer-Simpson-Sneaker von 1990 oder South Park-Schal aus dem Jahr 2000.
2: Wenn du einen Artikel hast, der immer vergriffen ist, und die Leute finden es cool, es ist ganz selten was, was du nicht siehst, wenn du es anziehst draußen auf der Straße. Deswegen schließe ich die Superman-Boxer-Shorts aus.
3: Okay.
2: Also ich für meinen Teil und ich trage gerade welche. Und dann Mainzelmännchenbrille von 1980 ist wirklich, ja, das ist wirklich wahnsinnig nerdig, die Mainzelmännchen. Nie ein Wort verstanden. Kuckuck, halt's Maul.
3: Ja.
2: Dann. Ja, ist doch wahr, oder? Ich hab da vom Fernseher gesessen. Was denn?
3: Ja.
2: Dann. South Park-Schal aus dem Jahr 2000. Nur im Bildschirm existierte. Ich nehme an, es sind Homer Simpson Sneaker. Mhm. Ich denke, Sneaker, es ist immer ein Fashion-Produkt.
3: Ja, das stimmt. Das ist vor allem jetzt so ein Thema, ne? Jetzt in der Zeit wieder. 90er war es ganz stark und jetzt ist es ja auch wieder voll.
2: Ja, alles, Sneaker. Was ich will, ist, wenn ich da gleich mit meinem fettigen Finger drauf drücke. Dass
3: ja, dann
2: ja, genau so geht es mir
3: ja,
2: auch.
3: Wollen wir nicht mal einfach mal probieren, dass
2: man, ja, komm, warum denn nicht?
3: Auf jeden Fall.
0: Homer Simpson Sneaker von 1990.
4: Also ich habe mich da auch von einmal von der Fashion-Geschichte Sneaker leiten lassen und dann natürlich auch von einer meiner Lieblingsserien Simpsons. Deshalb musste ich das nehmen.
2: Ja.
4: Ich meine, da gibt es auch irgendwelche Folgen, wo dann auch Sneaker mal eine Rolle spielen. Das kann schon passen.
3: Ja, könnte passen.
0: Und in dem Fall sprechen wir von Schuhwerk, also von den Homer Simpson Sneakers.
3: Ja. Danke dir.
2: Sehr schön.
0: Sehr gut. Und damit hätten wir dann auch schon die ersten 1.000 Euro des Abends verteilt und sie gehen an euch.
2: Ja.
3: Sehr gut. Guter Mann.
0: Wow. Ja. So. Und jetzt ihr beiden, Marie Eckert. Mhm.
5: Aha.
0: Comics, Körper und Geist oder Medien und Unterhaltung? Marie möchte Medien und Unterhaltung spielen. Eckert traut sich, auf Comics zu gehen.
3: Lass uns trauen, eine Herausforderung anzunehmen.
2: Ja, also, ja, weg in den Boden.
0: Welche Herausforderung?
2: Medien und Unterhaltung.
3: Ja, weil Comics ist, glaube ich,
2: ja, weiß man.
0: Ah, Medien und Unterhaltung, Marie. Welche Meldung war auf den Promi-Seiten vieler deutscher Medien im Herbst 2024 zu lesen? Olaf Schubert studiert Theologie. Kurt Krömer macht den Führerschein. Otto Walkes belegt einen Englischkurs. Oder Atze Schröder absolviert eine Lehre zum Koch.
3: Ach du Scheiße. Du kennst die Jungs ja.
2: Ja. Das heißt kennen, also, aber ja, ich schätze alle.
3: Also vorstellen, also dass Olaf Theologie studiert, glaube ich nicht.
2: Olaf?
3: Ja, hat er schon.
2: Nee, hat er nicht.
3: Otto Walkes, Englischkurs.
2: Ist das nicht so, dass er jeden Winter in Florida ist, seit 25 Jahren?
3: Ja, der kann
2: Jahren?
3: Das schon, der Bus
2: wäre allmählich mal Zeit dann, oder?
3: Atze Schröder absolviert eine Lehre zum Koch, glaube ich, braucht er noch nicht. Also er kocht bestimmt gut.
2: Ja, die arbeiten. So ein Koch arbeitet abends viel. Ich glaube mal auch gelesen zu haben, dass Kurt jetzt endlich mal einen Führerschein
3: hat. Ja, das kann ich mir eher vorstellen.
2: Das glaube ich wirklich.
3: Ich glaube, dass der ängstlich ist.
2: Ich glaube nämlich, dass wir mal darüber geredet haben, was ein guter E-Scooter ist.
3: Ja.
2: Ach so. Das hatte Gründe.
3: Ja. Du hast vollkommen recht.
0: Aber auf eine Spritztour hat er euch noch nicht eingeladen?
3: Nee,
2: gewiss nicht.
3: Und er soll auch erstmal ein bisschen fahren. Wenn er den jetzt erst gemacht hat, Fahrerfahrung, ja, dann möchte ich nicht
0: also
3: mitfahren.
0: Also in 10 Jahren traut er euch rein.
3: Ja. Hm.
0: Mit wie vielen Jahren hast du den Führerschein gemacht, Marie?
6: Mit 19.
0: Mit 19.
3: Ja. Also vor 4 Jahren.
6: Circa. Also ich höre sehr gerne den Podcast von Kurt Krömer und da kommt es tatsächlich oft zur Rede, dass er eben keinen Führerschein hatte und den hat er dann letztes Jahr nachgeholt.
3: Ach, na gut.
0: Wann hat er Geburtstag?
6: November.
2: Einmal im Jahr.
0: Einmal
2: im Jahr. Weiß ich nicht konkret.
0: Ich dachte, man kennt sich ganz gut. Im November hat er Geburtstag.
3: Im
0: Herbst gab es die Schlagzeile. Er ist 50 Jahre alt geworden und er hat sich gedacht, Mensch, zum 50. gönne ich mir was. Vielleicht ja einfach mal einen Führerschein.
2: Gute Idee.
3: Sehr gut.
0: Wie endete von 1976 bis 1982 traditionell der Vorspann zur Muppet Show? Gonzo spielt ein Instrument, Miss Piggy jagt Kermit nach. Waldorf erzählt eine Anekdote oder Fozzie zieht den Vorhang auf.
2: Ich muss den kompletten Vorspann einmal durchgehen.
3: Ja.
2: Ich trete ja auch dann und wann auf.
3: Ja.
2: Und da ist viel Charme, hat man, wenn man vorher Vorhang aufmacht. Also ich glaube, das stimmt, dass Fozzie den man bitte auch richtig ausspricht, so wie er da steht, dass Fozzie den Vorhang aufziehen.
3: Fozzie?
2: Ja, richtig.
3: Okay.
2: Fozzie Bear.
3: Super.
2: Ich würde das sogar machen.
3: Dann machen wir das.
2: Okay.
3: Sehr gut.
6: Ich habe irgendwie im Kopf, dass Kermit immer irgendwie was sagt oder eine Ansage macht und sich dann flüchten muss vor Miss Piggy. Und deshalb bin ich da gelandet.
2: Das wäre schlecht.
3: Für uns wäre das schlecht, wenn Fozzie.
2: Ja, das wäre nicht so gut. Gleichstand wegen der
0: Liegt einer von beiden richtig? Sie sagen ja? Wer sagt nein? Nein. Nein? Okay.
2: Was? Nein, wozu?
0: Die Dame hier oben. Oh, jetzt. Ja, oh Gott.
3: Keine
0: Was
3: Angst.
0: Passiert jetzt? Ich tue ihn nichts.
3: Ich
0: tue ihn wirklich nichts. Ich frage erstmal nur. Hallo. Wie ist denn Ihr Name?
7: Antje.
0: Antje. Antje, Sie haben die Muppet Show immer fleißig geschaut. Also kennen Sie die Antwort. Das wäre ein leichtes Spiel für Sie gewesen.
7: Ich glaube es.
0: Sie glauben es? Was glauben Sie denn?
7: Gonzo.
0: Gonzo spielt ein Instrument. Antje hat recht. Gonzo spielt ein Instrument. In dem Fall geht der Punkt an keines der beiden Teams. Okay.

0: Petit Tresor. Also ich spreche eigentlich gar nicht von Silber. Ich weiß vor allem nicht, was das heißt, weil das könnte jetzt schon mal... Das könnte schon mal eine Spur sein. Also es gibt zwei Dinge, die ich mir vorstellen könnte. Einmal Vorfälle nur in Paris berichten und auf dunkelblauem Papier gedruckt.
1: Also beides meinst du?
0: Ja, ich könnte mir beides irgendwie... Also beides kommt so in so einem Ausschuss, wo man sagt, was fühlst du jetzt mehr, wenn ich das sage?
1: Ich schätze mal, es geht nur eins, wenn ich drauf drücke.
0: Wahrscheinlich.
1: Mein Gefühl ist, wenn einer einzigen Person verfasst wird.
0: Ja.
1: Das sagt mir mein Gefühl.
0: Dann gehe ich da mit.
1: Ja, sicher.
0: Ich gehe da mit.
1: Weil ich da ja gleich wieder Kacke am Schuh habe.
0: Nein, nicht deswegen, sondern weil du jetzt bestimmt eine Erklärung bringst, die mich auch dazu bringt, zu sagen...
1: Okay, ganz kurz. Ausschließlich am 29. Februar ist schwierig.
0: Ja, also
1: nur
0: schon
1: über
0: mal
1: Vorfälle
0: nicht.
1: In Paris berichtet, ist irgendwie kein richtiges Alleinstellungsmerkmal für eine Zeitung, auf dunkelblauem Papier gedruckt wird. Ist der dann in der Nähe einer Färberei, oder aber es ist viel zu teuer und aufwendig.
0: Wir reden von Französisch. Ja.
1: Na komm, was soll's.
0: Gut, ich bin bei dir.
2: Wir überprüfen gleich deine Schuhsohlen. Also ich konnte es mir sprachlich leider nicht herleiten, konnte nur schnell zurückrechnen, dass es sich bei 1980 um ein Schaltjahr handelte.
1: Ach, Kokolores.
2: Und aus dem Grund bin ich beim 29. Februar gelandet. La Bougie du Sapeur, die Kerze des Pioniers. Insgesamt 12-mal erschienen seit 1980, ergo...
1: Ja, dann ist es die einzige Person. Ja.
3: Ist ja klar.
2: Ja, wer weiß, du schreibst schon auch eine Weile an so einer Zeitschrift, ne? Als einzige Person, das kann natürlich sein. Oder aber sie erscheint immer nur am 29. Februar, also an Schalttagen.
0: Okay, das ist
1: bravo.
0: Ausgleich. Ist okay. Wir hatten beide...
2: So, das wäre jetzt noch mal eure Chance auf Comics, ja? Also ginge jetzt noch mal gegen Marie dann allerdings? Ja, oder aber Körper und Geist?
0: Liest du viel Comics?
1: Naja, also mehr als ich für meinen Körper tue, falls das die Frage ist. Also liest du viele Comics? Hast du die Frage?
0: Na, überhaupt gar nicht.
1: Kann ich die Asterix-Frage einmal hören? Nein. Wir nehmen Körper und Geist. Ja, komm.
2: Was haben ungeborene Babys im Mutterleib mit pubertären Jungen gemeinsam? Vermehrte Schweißproduktion, ausgeprägter Stimmenbruch, vergrößerter Adamsapfel oder flaumige Körperbehaarung?
0: Ja. Stimmt, ne?
4: Ja, definitiv.
0: 7 Kinder!
2: Oh ja? 7!
0: Also irgendwas.
2: 7, Jürgen!
0: Ja, 7 mittlerweile. Und 6 Enkel.
2: Das spricht ja der Meister quasi.
0: Dr. Vogel, ich sag's
2: dir sonst. Vogel.
0: Ich bin Hebamme.
2: Du bist also Hebamme.
1: Ja, du bist klassischer Hebamme.
0: Also wenn jetzt irgendwas sein sollte und ich bin...
2: Ich fühle mich sicher an deiner Seite.
0: Ja. Heißes Wasser, wir brauchen heißes Wasser.
1: Einfach so.
2: Oh Gott, bleib noch drin, bitte. Bitte nicht jetzt. Also ihr sagt flaumige Körperbehaarung, es ist...
0: Ja.
2: Ja. Genau, ich habe das mal gelesen, dass es eben sozusagen, dass man flaumig anfängt und sich die Haare dann eben zurückbilden und dann eben in der Pubertät wiederkommen. Deswegen bin ich auch bei der flaumigen Körperbehaarung.
1: Stark.
2: Und wir sprechen ja hier mit einer Hebamme, mit Jürgen Vogel. Der muss es wissen, er hat 7 Kinder, hat 6 Enkelkinder. Was soll man dem Mann vormachen? Es ist die flaumige Körperbehaarung.
1: Hat uns nichts gemacht.
2: Welche Yoga-Haltung öffnet denn speziell die Hüften? Der Fisch, der Schmetterling, die Kobra oder die Heuschrecke?
1: Ja, vielen Dank auch. Einen Schraubenzieher nehmen. Das ist...
2: Ja, noch muss Marie einloggen, die lässt sich noch Zeit.
1: Also ich glaube, bei Fisch riechen die Hüften schlecht. Aber ich glaube, dass...
0: Wie ist das denn nochmal? Es gibt eine, wo du dich drückst, aber für die Hüfte ist... Darf ich die mal vormachen?
2: Ja, gerne.
0: Aber ich weiß nicht, ob
2: du bist sowas von herzlich eingeladen.
0: Aber es gibt eine, die Hüfte.
2: Ja.
0: Ich kann sie nicht mal so gut. Aber es gibt eine, und ich hoffe, die heißt sowas wie Heuschrecke. Das macht auf jeden Fall das Becken auf. Hier.
2: Ja.
0: Die Hüfte hier.
1: Aber zu welchem Preis?
0: Ja, zu welchem Preis?
2: Sollen wir dir hochhelfen?
0: So. Aber ob die Heuschrecke ist.
1: Das macht das Becken auf?
0: Ja, wirklich. Ohne Witz. Ja. Aber ob die jetzt heute...
1: Wie heißt die?
0: Ja, wahrscheinlich Heuschrecke da.
3: Na, ihr könnt ja einfach mal alle durchgehen. Wie

0: könnten denn also diese Übungen aussehen?
1: Fisch ist passiv. Ja, also Fisch, sehr, sehr. Fisch ist ja
2: rutscht
1: eine,
2: aus der Hand
1: eine Fläche glitchy. Ist,
2: ja, finde ja. ich auch. Denn Schmetterling
1: kann, ist schon schön.
2: Ist im Yoga habe ich auch noch nie gehört im Yoga.
1: Schmetterling nicht? Nein.
2: Nee.
1: Ist das wirklich so? Ja. Guck mal, Schmetterling ist ja, guck mal, der, das Becken.
2: Schmetterling ist, glaube ich, eher was mit den Schulterblättern und sowas.
1: Ja, aber
2: ich
1: warte doch mal, das Becken ja. sieht doch aus wie ein Schmetterling. Also letztendlich, wenn ich dich jetzt komplett vergiss es.
2: Mach
1: es. Wenn hier vorne das Becken, pack den Gedanken ab. Und wenn du das, das willst du ja auch öffnen, verstehst du? Die Hüften sind ja oft an den Becken direkt montiert.
2: Ja.
1: Und dann, ich bin kein Mediziner, das könnte doch auch, also rein von der Optik her.
2: Aber dann machst du Schmetterling wie?
1: Wir brauchen noch einen kleinen Moment.
2: Es geht ja darum, ob du, weißt du, was sieht, also es muss ja irgendeine Bewegung sein, wo du das irgendwie öffnest.
0: Gutes ist das, Gleichgewicht.
2: Ist das Schmetterling?
3: Ja, Flamingo.
2: Könnte das Schmetterling sein?
1: Ich bin froh, dass wir keine Comicfrage hatten, wenn ich ehrlich bin.
2: Wir hätten vor zum Yoga. Wir hätten einmal zum Yoga gehen sollen.
1: Wir hätten einmal, hätte ich es vorher gewusst. Also wenn du sagst Heuschrecke.
2: Stimmt, vielleicht ist die Heuschrecke eher sowas, wo du auf dem Boden bist.
1: Ich muss ihn kurz zu
2: Warte,
1: Ende
2: ganz kurz, ich weiß nicht, was ich glaube.
1: Weiter.
0: Liebe Zuschauer, Sie können zu Hause auch mitmachen.
2: Irgendwas, wo
1: das,
2: du die...
1: Das habe ich bei den Marines gesehen. Die,
2: ja. Wo du irgendwie sowas oder...
1: Was soll denn das für eine Heuschrecke sein, Junge? Das ist,
2: ich weiß es nicht, aber irgendwas, wo die Arme so rausstehen. Das ist wahrscheinlich die Heuschrecke. Du hast recht. Okay, das heißt, dann bin ich, dann ist es vielleicht Schmetterling.
1: Soll ich mal, soll ich draufbremsen?
2: Weil Heuschrecke ist wahrscheinlich das, wo das so irgendwie
0: rein
2: ist.
1: Wenn es Fisch ist, gehe ich raus, steige in den Wagen und fahre weg. Sag ich dir so.
2: Also das Fischen-Yoga-Ding ist, das würde ich. Kannst du noch so Schwangerschafts-Yoga-mäßig Fisch machen?
0: Ich weiß nicht, ich habe es lange nicht mehr gemacht. Ich verzichte gerade auf Sport.
2: Fisch.
0: Aber die Übung könnte ich noch, von der wir hier sprechen.
1: Eieiei. Okay.
2: Ja, dann ist das die, wo du so machst.
0: Welche ist das dann?
2: Ja, das wahrscheinlich, wo du das Bein so seitlich...
0: Also das, was du gerade gemacht hast, ist ja der Baum, ne?
2: Ja, das ist der Baum.
0: Das ist doch der Baum, genau. Gleichgewichtsübung.
4: Davor war die Taube.
2: Habe ich die Taube gemacht?
4: Mit dem Bein, das oben so vor die Brust...
2: Ah, das ist die Taube?
4: Genau, das ist die Taube. Also Kobra wüsste ich auch. Das ist ein bisschen wie der heraufschauende Hund, also mit dem Bauch zum Boden und so aufgestützt.
1: Aber ohne Arme. Ja,
2: dann hast du recht. Das ist deine Übung. Du hast recht, ich wusste. Wahrscheinlich hast du recht, das wäre geil.
4: Ja, und bei den anderen dreien weiß ich nicht mehr so genau, wie sie gehen, aber ich meine, dass der Schmetterling auf jeden Fall irgendwie so gespreizte Beine hat und dadurch dann...
2: Hüfte, ja, sehr gut.
0: Und der Fisch übrigens, der öffnet die Brust und stärkt den Rücken. Und jetzt zeige ich mal ganz kurz...
2: und du brauchst meine Hilfe.
0: Du musst dich jetzt auf
2: den Rücken legen. Ihr könnt jetzt alle rausgehen.
0: Du musst dich auf den Rücken legen.
2: Ich lege mich auf den Rücken.
0: Ja, genau. Und guck mal, da musst du beide Beine, glaube ich... Oh Gott, so ran, oder? So, ne? Das ist doch der Schmetterling. Genau.
2: Stimmt, jetzt
0: macht
2: Sinn.
0: Und was passiert?
2: Oh, das ist super.
0: Für die Hüfte doch klasse, oder?
2: Warte.
0: Na, super.
2: Ich fange schon an zu pressen.
0: Aber das ist der Schmetterling.
2: Das ist sehr gut. Ohne deinen Input.
0: Super.
2: Auch wenn du dich noch nie so bewegt
0: hast.
2: Ohne deinen Input wäre ich ein Nichts hier.
1: Ich habe mich schon mal so bewegt, weil ich eine Darmspiegelung hatte.
2: Aber du warst in Vollnarkose.
1: Ja, gerne.
0: Jetzt machen wir aber wieder entspannt.
1: Okay.
0: Laut einer Studie der US-amerikanischen Yale University verstehen Gesprächspartner die Emotionen ihres Gegenübers besser, wenn sie sich beim Reden berühren, einander nicht sehen, das Gespräch im Gehen führen oder sich tief in die Augen schauen.
2: Ich glaube, du verstehst dich mit deiner Frau besser, wenn du dir den Rücken gehst und die auseinander geht. Nee, ich glaube wirklich, wenn man sich tief in die Augen schaut. Wir reden ja jetzt hier von...
1: Ja, aber...
2: Also Emotionen. Also Emotionen ist ja eine Sache, die du übers Gesicht, Muskulatur im Unterbewusstsein sozusagen wahrnimmst.
1: Und ich glaube, es ist, wenn man sich beim Reden berührt. Tatsächlich. Weil es ist ungleich intensiver... wenn ich zu dir eine körperliche Verbindung aufnehme, was wir hier nicht einreißen lassen, um dir dann meine Emotionen mitzuteilen.
2: Mach euch mal. Probier das bitte mal.
1: Meine Emotion ist seit etwa 20 Minuten Irritation. Und ich sage dir, ich glaube, dass beim Reden berührt. Spürst du das?
2: Ich spüre das, aber ich frage mich jetzt, bei Emotionen heißt das dann, wenn ich sauer bin, drücke ich ein bisschen fester und man will eigentlich den Griff loslassen, weil man so im Unterbewusstsein so, oder Schatz, ich habe dir 100-mal gesagt. Also ist das diese Berührung? Aber ja, es... Ja, das wäre jetzt die handwerkliche Version davon. Meins geht ein bisschen mehr ins Spirituelle.
1: Ich glaube, es ist auch eher das Spirituelle gemeint, als Jason Statham. Ich glaube, dass tatsächlich Also das ist beim Reden berühren, diese persönliche Kontaktaufnahme, ist wichtiger als in die Augen schauen. Das in die Augen schauen wird oft als übergriffig empfunden und wird längst nicht so häufig gemacht, wie man denkt.
2: Ja.
1: Also ich würde wirklich, also glaub mir, also ich habe das Gefühl, merkst du das nicht auch? Das ist einfach dieses.
2: Das definitiv.
1: Verstehst du?
2: Aber ist doch klar, weil wenn man sauer ist, drückt man einfach fester und dann weiß der andere, okay, der ist jetzt sauer. Und wenn man jemanden überreden will, fängt man an zu streicheln. So ein bisschen.
1: Ja.
2: Du, Schatz.
1: Ich brauch mehr Gehalt. Was weiß ich?
0: Oder 10 Sekunden laufen wir jetzt.
1: Ich glaube, okay, pass auf.
2: Aber wir reden.
1: Nein, komm, lass. Ja!
0: Sich beim Reden berühren. Wie ist das denn bei dir, wenn du dich mit deinem Partner streitest? Fändest du das schön, wenn er dich, ich meine, es müssen ja nicht immer Streitgespräche sein, wenn er dich dann in dem Moment berührt, wenn ihr miteinander redet, oder wäre dir das zu viel in dem Moment?
4: Wir streiten nicht, ich kann da natürlich.
0: Ach so, na selbstverständlich nicht, okay, ist klar, gut.
4: Also ich habe eure beiden Optionen ausgeschlossen, weil das einfach so eine Näheebene sofort herstellt, aufgrund derer man Emotionen vielleicht falsch verstehen kann oder eben so sofort auf sich beziehen kann. Während wenn man das Gespräch im Gehen führt, dann guckt man ja irgendwie so durch die Gegend, gestikuliert vielleicht auch ein bisschen und fokussiert sich wirklich auf sich selbst und die Emotionen. Und deshalb glaube ich, dass sie dann weniger falsch verstanden werden können. Mhm.
0: Wie viel Gefühl liegt denn eurer Meinung nach in der Stimme eines Menschen?
3: Viel.
1: Kommt drauf an.
0: Kann man da viel verdecken?
5: Ich würde schon sagen, ja.
1: Ich würde auch sagen, ja. Kann man schon sagen.
0: Es wurde auf jeden Fall experimentiert und 1800 Menschen, die sich nicht kannten, wurden paarweise zusammengetan und haben sich im Dunkeln und bei Licht unterhalten. Und es kam raus, dass sie die Gefühle des anderen immer eher dann nachvollziehen können, wenn sie den anderen nicht sehen. Weil das Gefühl in der Stimme, das ist besonders schwer zu verschleiern. Also demnach liegt ihr beide falsch.
1: Ja, gut, okay.
2: Gut.
1: Hauptsache beide. Hauptsache beide.
0: Hauptsache beide. Hauptsache kein Punktverlust.
1: Ja. Ja?
2: Aber ich bin auch sehr froh, dass ich einen Treffer hatte. Wir sind gar nicht schlecht, wir machen das gut.
0: Und damit kommen wir zum letzten Duell gegen Eckart.
2: Ja,
0: Comics
2: jetzt.
0: Ist raus, tut mir leid.
6: Ich bin bereit. Wir machen nicht Faking Bad Yoga, wir machen auch nicht Faking Bad Emotions.
1: Ja.
6: Nein.
1: Kommt.
0: Sondern Musik und Hits, Kinofilme oder aus dem Leben?
6: Ach ja, wie nett.
1: Komm,
6: ja.
1: Komm. Ja.
0: Kinofilme.
1: Ja, bitte. Ich freue mich.
6: Man muss dem Gegner immer direkt in die Augen gucken.
0: Ja. Wie lautet denn der Nachname jener Familie, die 1990 Kevin allein zu Hause lässt? McCartney, McClane, McConaughey oder McAllister?
6: Oh, das ist schön.
2: Wahrscheinlich hast du recht.
0: Eine Sekunde noch. Oh, der Klassiker.
1: Ja. Naja, McCartney sollte klar sein.
6: Ja. Ne?
1: Damit ist sicherlich Paul gemeint. McClane ist halt unser Kollege aus Stirb langsam. McConaughey ist der Mann, den man bei Originalton kaum versteht. Und McAllister ist damit die letzte logische Konsequenz.
0: Kevin McAllister.
6: Ja, habe ich auch genommen.
0: Also für ihn war es damals ein Riesenerfolg und es gab ja auch noch eine Fortsetzung mit
2: ich
0: Kevin
2: immer mit
0: allein in New York.
2: Die armen Kerle.
1: So ich auch.
0: Die armen Kerle, ja.
1: Oh,
0: ja. Die waren ganz schön zugerichtet von dem kleinen Kevin McAllister.
1: Ja. Ja.
0: Im Action-Klassiker Desperado aus dem Jahr 1995 hat Quentin Tarantino einen Cameo-Auftritt als Tankwart, der ein Auto wäscht, Bargast, der einen Witz erzählt, Landstreicher, der um Essen bettelt oder Pfarrer, der eine Predigt hält.
2: Ich habe den nicht gesehen.
0: Du hast ihn nicht gesehen,
2: das
0: Jürgen?
2: Ein Tarantino, den ich nicht gesehen habe, ne.
1: Wirklich nicht?
2: Nee.
1: Das ist ja enttäuschend.
2: Du hast gesehen, ne?
1: Ja.
6: Ja, also ich habe natürlich an andere Cameo-Auftritte gedacht, zum Beispiel von Hitchcock. Der betritt ja regelmäßig einen Bus. Und da Tarantino ja ein Zitatenmonster ist, der klaut ja überall von allem her, dachte ich also, er macht was mit dem Auto.
2: Mhm.
6: Erwischt.
2: Tankwart.
6: Tankwart. Erwischt ein Auto.
0: Darüber wiederum freut sich jetzt unser Team Spaß, denn das bedeutet, dass ihr in Führung geht.
1: So!
2: Das war auch deine Kategorie.
0: In Indien gewann im Februar 2025 ein Kläger in erster Instanz einen Prozess gegen ein Multiplex-Kino, weil es Geld für Popcorn und Snacks verlangte, der Film reine Zeitverschwendung war, die Sitznachbarn zu laut waren oder vor dem Film zu viel geworben wurde.
1: Okay,
6: das kann alles sein, ja.
2: Ich kann mir schon vorstellen, dass wenn zu viel Werbung läuft, dass das ein bisschen dem widerspricht, dass du halt eine Kinokarte kaufst für einen Film, den du gucken willst, und jemand, der sagt, okay, das waren jetzt irgendwie 17 Minuten Werbung, sehe ich nicht ein. Das kann ich mir vorstellen, rein juristisch, aber eher bei Deutschen. Also das ist,
1: ich liebe Kinowerbung. Es gibt nichts, was so holprig und unbeholfen ist wie Kinowerbung.
2: Und vor allem so regionale.
1: Fahrschule Schrobotnik. Und dann siehst du nur so Reifen.
2: Also das,
1: geöffnet donnerstags 18.15 Uhr bis 19.45 Uhr, außer der Fahrer kann ich mir eine Schieße muss und runter.
2: Ja, alles. Regionale Teppichgeschäfte und so, ist schon hart. Also ist schon echt hart. Aber dass jemand zum Beispiel verklagt, weil Geld für Popcorn und Snacks verlangt, naja, was denn sonst? Also umsonst kriegst du es ja nicht im Kino. Also
1: weil es Geld für Popcorn, so, ja, vielleicht ist es ein,
2: Zeitverschwendung.
1: Ja, das müssen wir uns fragen. Vielleicht ist es in Indien, vielleicht ist es da Usus, dass das Popcorn für Lacko ist. So.
2: Ja, das theoretisch könnte das sein.
1: Der Film reine Zeitverschwendung war, ist natürlich hochgradig subjektiv. Ne? Wenn es danach ginge, die Sitznachbarn zu laut waren.
2: Ja, ja, das ist kann das Kino nichts für.
1: Aber jetzt, also vor dem Film zu viel geworben wurde, klingt so naheliegend und das triggert uns sofort an. Aber deswegen dieses Geld für Popcorn und Snacks verlangte,
2: das ist dein Gefühl.
1: Das ist das, was mich so anfasst.
2: Und der hat aber gedacht, er muss dafür nicht bezahlen.
1: Ich kenne keine Inder, aber ich denke, das ist so eine Frage, die auf Ad Absurdum führt. Und wir sagen so, ist doch klar, der Geld verlangen, das kann es nicht sein. Vor dem Film wurde zu viel.
2: Ja, ja, ich bin bei dir.
1: Und dann sagst du, na,
2: wenn
1: und deswegen bin ich, habe subjektiv,
2: ja.
1: Ohne.
2: Reg dich doch nicht auf, ich bin bei dir.
1: Ich fühle gar nichts mehr. Aber es ist tatsächlich, ich bin
2: soll ich dich anfassen, wenn ich mit dir rede?
1: Ja.
2: Ich streichle dich auch.
0: Ja, wir unterschneiden das im Nachhinein noch mit Text, damit sie mitkommen.
1: Ja. Sie wird und der Musik von der Muppet Show.
2: Soll ich für dich auch Heißwasser machen lassen?
1: Nee, ich brauche nicht, danke. Ich mach,
2: also, ich bin bei dir. Lass uns das machen.
1: Was hältst du davon? Ja.
0: Wow, okay.
2: Irgendwie finde ich, jetzt
0: es
2: waren wir
0: liegt danach, dass vor dem Film zu viel geworben wird, aber wäre ja langweilig. Geld für Popcorn und Snacks, das ist doch viel.
6: Normalerweise ist es so, dass immer die absurdeste Antwort die richtige ist. Man kann es aber auch andersherum machen. Man kann die naheliegendste Antwort dann als richtige nehmen und dann wäre das zu viel Werbung.
0: Und es gibt bestimmt ganz, ganz viele, die das total nervig finden. Unter anderem auch ein indischer Kinobesucher, der gesagt hat, das dauert mir alles viel, viel zu lang. Und das Verbrauchergericht hat tatsächlich entschieden, ja, das geht so nicht. Die Kinos müssen die echte Startzeit des Films auf die Tickets schreiben, sodass man vorbereitet ist. Und sie mussten sogar, oder dieses Kino musste sogar noch eine Entschädigung von umgerechnet 1.400 Euro Entschädigung zahlen.
1: Ja, das ist okay, cool. Ah, so gleich man nämlich so. Gleichstand.
0: Manchmal. Manchmal darf man sich auch für die naheliegenden Sachen entscheiden und liegt richtig.
6: Nicht
0: und,
6: ärgern, nur wundern.
2: Nein, alles gut.
0: Wir hätten ja jetzt noch, ist jetzt der Ausgleich, ne? Also er liegt ja nicht zurück. Musik und Hits oder was haben wir da noch? Aus dem Leben,
6: ja.
2: Wie sieht denn das aus?
1: Schau, ich interessiere mich für beides. Was würdest du sagen?
2: Ja, Musik und Hits finde ich eigentlich auch ganz gut. Aus dem Leben ist so sehr
1: aus dem
2: breit.
1: Leben klingt so ein bisschen sehr. Das kann alles sein.
2: Ja, und dann lass uns doch lieber versuchen, Musik wenn und du Hits? Sagst, du kannst es ganz gut und ich bin jetzt auch mit Musik nicht ganz so schlecht.
1: Ja, komm, dann probieren wir das mal.
0: Musik und Hits.
1: Ja.
0: Im Juli 1954 nahm er seine erste Single That's Alright auf. Der damals noch unbekannte Erntehelfer Bill Haley, Barkeeper Johnny Cash, LKW-Fahrer Elvis Presley oder Malerlehrling Chuck Berry.
6: Ach je,
0: eine Sekunde noch.
1: Also mir drängt sich natürlich, That's Alright kenne ich als Song, auch von Elvis. Ob das sein erster war, weiß der Schinder. Barkeeper Johnny Cash, für mich der größte Musiker, der je gelebt hat.
2: Mega.
1: Neben Mozart, Hans Zimmer, Roland Kaiser und Frank Sinatra. Also die fünf. Stark einschränkend, aber der Erntehelfer Bill Haley. Also Bill Haley war ja Bill Haley und The Comets. Die waren ja, ich glaube, 54 waren die schon dick im Business. So.
2: Ja, wahrscheinlich.
1: Ne? Der mit seinen angeklatschten Haaren. Chuck Berry auch, That's Alright, nein, im Leben nicht. That's Alright klingt sehr nach Elvis.
2: Rock'n'Roll. Elvis, ja, ich glaube, wegen der musikalischen Note, die du gebracht
1: that's
2: hast.
1: That's Alright.
2: Was du meinst, das ist auch ja, so ein leichter Rock'n'Roll.
1: Ist wahrscheinlich falsch, weil es ein Klassiker war oder so.
6: Also That's Alright klingt nach Elvis, tut mir leid. Also All Shook Up oder das sind doch so kurze Stanzen, die man so beim LKW-Fahren singt.
0: Na, mal gucken, an was euch oder an wen euch diese Stimme, die ihr jetzt hört, erinnert.

0: Oh, da singt schon jemand mit. Ja. Es ist Elvis Presley. Der Song The Message von Grandmaster Flash and the Furious Five gilt als bahnbrechend, da er als einer der ersten Rap-Tracks soziale Missstände thematisierte, feministische Parolen enthielt, für den Weltfrieden warb oder zu politischem Engagement aufrief.
1: Augenblick. Glaube ich das.
2: Warten.
1: Wow.
2: Den kann ich auswendig.
1: Ja?
2: Ja, klar. Grandmaster Flash.
1: Ja,
2: dann hat er sich Grandmaster Mel Mel genannt. Ja. Ganz fantastischer Rap-Track und auch der einzige, den ich auswendig kann, außer ist es Dieter. Gib die Blickpulli an, Mann. Das war's. Das sind die beiden, die ich kann. Und es wurden soziale Missstände erstmals thematisiert, nämlich dass die Leute in die Straße pissen und dergleichen Dinge mehr. Ja. Alles ganz schrecklich. Leute werden ausgeraubt.
1: Das ist ja generell mit großer Teil von Hip-Hop. Also,
3: das war mir wieder zu naheliegend. Ich meine, das ist ja klar, dass Rap über soziale Missstände handelt. Aber ich dachte, vielleicht war es der Erste, der was politisch sagte.
2: Tja, wer weiß. Hatte ich nicht den Eindruck.
0: Leg dich in dem Fall nicht mit Thorsten Sträter an. Er hat recht und damit geht ihr in Führung. Und eine letzte Frage haben wir noch. In seinem Partyhit Wackelkontakt vergleicht sich der bayerische Liedermacher Eumara mit einem TV-Gerät aus den 50ern, einem Telefon aus den 60ern, einer Lampe aus den 70ern oder einer Waschmaschine aus den 80ern.
1: Partyhit Wackelkontakt vergleicht sich der bayerische
2: Junge.
1: Eumara.
2: Wer zum Schinder ist Eumara?
1: Ja, nie gehört.
2: Ja, gut, steht er dabei, bayerischer Liedermacher, aber trotzdem.
1: Ja, aber ich habe von denen noch nie irgendwas gehört.
2: Ich auch nicht, glaube, dass sie sich's ausgedacht haben.
1: Jetzt habe ich es mir gehört.
2: Ja, Eumara klingt eher wie
1: Eumara so auch. Das ist die große Giftschlange. aber mal ganz ehrlich, ein Wackelkontakt, das, wenn man mal die Logik verfolgt,
2: ein hat ja mehr mit
1: einer Lampe was zu tun, nach meiner Meinung. Weil da, dass so Lampen flackern, weil irgendein Kabel nicht richtig fest ist. Für mich ist das mit der Lampe und Wackelkontakt ganz nah.
2: Es geht um einen Party-Hit.
1: Ja, aber ist ja egal. Der kann ja, die Lampen ist da, die wackelt da, die Birne ist nicht dran. Oder was auch immer da. Ich kann das ja nicht. Aber es ist so, gerade wegen Party. Eine Waschmaschine ist zu kompliziert für so eine Party.
2: Vor allen Dingen eine Waschmaschine aus den 80ern.
1: Ja.
2: Was hat denn die heutige Waschmaschine?
1: Touchscreen ist im Arsch oder so, kannst du singen. Aber das auf Bayerisch, weiß ich nicht, wie das klingt.
2: Das ist
1: der Touchscreen.
2: Das ist Party.
0: Also ja. So, 10 Sekunden habt ihr.
2: Jetzt schon.
0: Jetzt.
1: Ich glaube Lampe.
2: Ja, komm, sag was.
1: Gefühl sagt Lampe.
2: Okay, komm, was soll's.
0: Die Lampe aus den 70ern.
3: Na, ich bin ganz woanders hergekommen. Es gibt einen sehr hochgelobten Roman von Wolf Haas, der heißt Wackelkontakt. Und da switcht sozusagen jemand von der einen Perspektive in die andere. Also von hell zu dunkel und von dunkel zu hell. Und ich habe mich gefragt, wie kommt der bei diesem Hin- und Her-Switchen auf den Titel Wackelkontakt? Und da wird der möglicherweise als Grazer Autor diesen bayerischen Liedermacher kennen. Nicht?
0: Wir sind ja auch immer noch beim Partyhit und ihr wisst nicht, wer Eumara ist. Bekommt er zumindest mal einen Eindruck.
1: Danke.
4: Wär ich ein Möbelstück, dann wär ich eine Lampe aus den 70ern.
2: Ja, okay.
0: Und damit der Punkt für den Olymp und für unser Team Spaß, die als Sieger ins Finale gehen.
2: Ja, sehr schön.
0: Ja.
2: Ja, ja.
0: Als Sieger ins Finale gehen und jetzt auch noch mal 1.000 Euro draufpacken, weil auch das Duell gegen Eckert habt ihr gewonnen.
1: Wie viel haben wir jetzt? Wie viel haben wir?
0: 2.000 Euro in der Hauptrunde. Weil ihr so gut wart, dürft ihr jetzt noch mal kurz durchatmen, weil der Olymp startet im Finale. Und jetzt könnt ihr euch zwischen diesen drei Karten noch mal entscheiden, welche ihr haben wollt. Dann wissen wir auch, gegen wen ihr antretet.
1: Die Mitte.
0: Die Mitte. Dann, Marie, bitte ich dich nach vorne. Du sagst mir schon mal, ob Gold oder Silber. Gold?
1: Ja.

0: Okay. Marie, du kennst die Regeln, ich brauche dir nicht viel erklären. Bleibt eigentlich nur noch zu fragen, ob du bereit bist.
1: Ja.
0: Dann starten wir mit dem Finale. Wer etwas Sinnloses oder Überflüssiges tut, trägt redensartlich Eulen in welche europäische Hauptstadt?
1: Nach Athen.
0: Das ist korrekt. Welcher Schulabschluss wird in Österreich und der Schweiz als Matura bezeichnet?
1: Das Abitur.
0: Richtig. Die Fledermaus und die lustige Witwe sind Beispiele für welches heiter unterhaltsame Genre des Musiktheaters?
1: Operette.
0: 3 Punkte. In welchem Land mit rund 18 Millionen Einwohnern wird der Fastfood-Snack Frikandel sogar in Automaten verkauft?
1: In den Niederlanden.
0: Auch das stimmt. Welcher Marvel-Held hat die Fähigkeit, mit bestimmten Insekten zu kommunizieren und seine Größe zu variieren?
1: Ant-Man.
0: Es ist der Ant-Man. Der konservative Politiker Christian Stocker wurde im März 2025 zum Regierungschef welches europäischen Landes ernannt?
1: Österreich.
0: Das ist richtig. Wie oft kommt der Buchstabe E im Wort Filmfestspiele vor?
1: 3-mal.
0: 7 Fragen, 7 richtige Antworten. Läuft richtig gut, Marie. Der Brite Bruce Dickinson ist bekannt als Frontman welcher legendären Heavy-Metal-Band?
1: Iron Maiden.
0: Und das ist richtig.
2: Das ist richtig gut.
0: Fahrzeuge aus welchem nordeuropäischen Staat verwenden das Länderkennzeichen DK?
1: Dänemark.
0: Korrekt. Eine Werbeikone der 80er Jahre war der wohl berühmteste Versicherungsvertreter der Republik, den alle freundlich grüßten mit Hallo, Herr
1: Kaiser.
0: Das ist richtig. Wie nennt man im Bauwesen eine zweidimensionale Zeichnung, die die Raumanordnung eines Gebäudes aus der Vogelperspektive abbildet?
1: Grundriss.
0: Vorletzte Frage. Wer spielt in Wer die Nachtigall stört, den weisen, standhaften Atticus Finch?
1: Das weiß ich nicht.
0: Gregory Peck. Letzte Frage. Bei welchem Himmelsphänomen, bei dem Meteore in die Erdatmosphäre eintreten, wünschen sich viele Menschen etwas?
1: Sternschnuppen.
0: Das ist richtig. Damit, Marie, 12 von 13 Fragen richtig beantwortet. Das ist richtig stark. Aber unser Team Spaß kann ja nachlegen nach einer kurzen Pause. Bis gleich. Und damit sind wir wieder im Finale beim Quizduell Olymp mit unserem Team Spaß mit Jürgen Vogel und Thorsten Sträter, die sich in der Hauptrunde gerade richtig gut geschlagen haben. Aber Finale ist immer noch was anderes. Ja. Jetzt habt ihr nur 5 Sekunden Zeit und nur einer redet von euch beiden. Also ihr dürft euch absprechen. Aber Thorsten, wenn ich das gerade richtig verstanden habe, bist du der Wortführer?
3: Mhm.
0: Ja?
3: Richtig Bock drauf.
0: Okay.
4: Du bist
0: und dann
4: schneller als ich.
0: Würde ich sagen, wenn ihr soweit seid.
3: Kann ich hier stehen bleiben?
0: Du kannst hier
3: dann
0: stehen bleiben.
3: Sieht man auch nicht, wenn die Hose nass wird.
0: Hier kommt die erste Frage. Wer ein sorgenfreies Dasein genießt und im Überfluss schwelgt, lebt redensartlich wie Gott in welchem deutschen Nachbarland?
3: Frankreich.
0: Korrekt. Welcher Monat wird in Österreich üblicherweise als Jänner bezeichnet?
3: Der Januar.
0: Ach, das ist richtig. Die Zauberflöte und Don Giovanni gehören zu welcher musikalischen Gattung des Theaters?
2: Oper.
3: Die Oper.
2: Operette?
0: Das ist richtig.
3: Ja, das ist keine Operette, ist eine Oper. Ja.
0: Wie heißen die gegrillten, stark gewürzten Hackfleischröllchen, die in Kroatien als Nationalgericht gelten?
3: Cevapcici.
0: Damit sind es 4 Punkte. Wie lautet der bürgerliche Name der Comicfigur Hulk?
3: Bruce Banner.
2: Gut, geil.
0: Auch das ist richtig. Welche frühere Bundeslandwirtschaftsministerin wurde im März 2025 zur Bundestagspräsidentin gewählt?
3: Julia Klöckner.
0: Das ist korrekt.
2: Blonde, ne?
0: Wie oft kommt der Buchstabe O im Wort Mordkommission vor? Sagt was?
3: 3-mal.
0: Das ist richtig. Der Däne Lars Ulrich ist bekannt als Schlagzeuger welcher erfolgreichen Metalband?
3: Metallica.
2: Geil.
0: Und damit sind es schon 8

0: Punkte. Fahrzeuge aus welchem osteuropäischen Staat verwenden das Länderkennzeichen SK?
1: Ja, vielen Dank auch.
0: SK? Slowakei.
1: Ach, Kokolores.
0: Zwei Fehler dürft ihr euch noch erlauben. Wie heißt die Kunstfigur mit weißer Latzhose und Schirmmütze, die bis Mitte der 80er Jahre Waschmittel bewarb?
1: Clementine.
2: Geil, stimmt.
0: Das ist richtig. Wie wird im Bauwesen eine Wand genannt, die die Standfestigkeit eines Gebäudes garantiert und nicht gefahrlos entfernt werden kann?
1: Eine tragende Wand.
0: 10 Punkte. Welcher Hauptdarsteller kämpft in Vertigo mit schwindelerregenden Höhen?
1: Cary Grant.
0: James Stewart.
1: Ach, James Stewart war das, verdammte Axt.
0: Ja, der stimmt. Ausgleich ist noch drin, dafür müsst ihr die nächsten beiden Fragen richtig beantworten.
1: Okay.
0: Welche farbigen Lichterscheinungen am Himmel werden durch Sonnenwinde ausgelöst und sind oft in Skandinavien zu sehen?
1: Die Nordlichter.
2: Grün.
0: Das ist richtig. Letzte Frage. Wie heißt der kleine grüne Jedi-Meister, der Luke Skywalker in Das Imperium schlägt zurück ausbildet?
1: Meister Yoda.
0: Und damit ist der Ausgleich erreicht. Und eine Frage hören wir damit heute noch. Wir gehen ins Stecken.
2: Okay. Super gemacht.
0: So. Hier kommt die Frage. Christopher Nolan erzählt in seinem im Sommer...
1: Das ist eine Christopher Nolan-Frage, kann ich. Los geht's.
0: Du musst jetzt antworten.
1: In seinem nächsten Film von Homers Odyssee.
0: Christopher Nolan erzählt in seinem im Sommer 2023 angelaufenen Film die Geschichte welches legendären Physikers und Oppenheimer. Ach, wäre Mist, die richtige
1: Käse.
0: Antwort gewesen.
1: Mist, Film, tut mir leid.
0: Und damit Mist, gewinnt der Olymp die 10.000 Euro. Aber hast du wirklich gedacht, dass du dann sofort drauf kommst, wenn du die ersten drei, vier, fünf Worte hörst?
1: Ja, wenn es Christopher Nolan ist, meistens ja.
0: Ja.
1: Ich hatte aber vergessen, dass du die Frage dann trotzdem nicht vorliest. Das war mein Problem. Hätte ich mal noch 5 Sekunden gewartet.
0: Aber 2.000 Euro habt ihr trotzdem gewonnen.
1: Ja, immerhin.
0: 2.000 Euro
1: ja,
0: ist eine Menge Geld. Ist eine Menge Geld. Und was passiert damit?
1: Ich spende an die SOS Kinderdörfer, die können es gebrauchen.
3: Ich spende an den Angelman-Verein e.V. Ja, da geht es um auch eine Erkrankung, Angelman-Syndrom. Und da bin ich Schirmherr in dem Verein und das würde ich gerne dahin spenden.
0: Und beim nächsten Mal kommen dann hoffentlich auch die 10.000 Euro wieder oben drauf. Dankeschön,
3: Jürgen
0: Vogel und Thorsten Sträter, unser Team Spaß. Herzlichen Glückwunsch an den Olymp und natürlich auch an Sie zu Hause, sollten Sie gewonnen haben. Und wir hoffen natürlich, dass Sie Spaß mit uns hatten. Alles Liebe. Bis bald.

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1: Wollen wir loslegen?
2: Yes.
1: Wir spielen mal wieder Straßenstars. Es geht darum, Menschen von der Straße richtig einzuschätzen. Und das machen heute Hartner Testfei, Sabine Heinrich und Kossu. Und unsere drei Straßenstars, die habe ich unter anderem gefragt, wer von den dreien für ein Tempolimit auf Autobahnen ist. Könnt ihr schon mal überlegen. Hier sind die drei, Karin, Eva und Kim.
3: Ich bin Kachelofenbauer. Mein Vater hat das schon gelernt. Eigener Betrieb, den jetzt übernommen.
4: Also du bist auch noch Chef.
3: Ja, verlobt. Wir wohnen schon zusammen, kleiner Gärtle dabei. Fußballspieler, Fußballgucker, wo ich Fan davon bin, ist der erste FC Nussbaum. Aus dem Ort komme ich ursprünglich. Motorradfahrer, Dienstag sind wir Stammtisch. Bin ein sehr umgänglicher Typ. Offen, laut. Schlechte Eigenschaften, vielleicht genau die gleichen, wie der andere sagen.
4: Du bist perfekt.
3: Ja, perfekt würde ich nicht sagen, aber ganz nah dran.
5: Ich bin Diplombiologin, aber ich arbeite in einem Nachhilfeinstitut. Mathe und Latein, Bio. In Tierparks gearbeitet, ledig, aber liiert. Aus Nordhessen, gemeinsames Haus gekauft, Altbau mit Anbau, in den Garten. Ich buddel da meine Gemüsepflanzen ein, schwimme, lese gerne. Geschichtsbücher, Remis, Fantasy, Science Fiction. Ich sammle Playmobil. Ich schiebe alles gerne vor mir her. Ich bin im Quizverein.
4: Dann erwarten wir, dass du alle Fragen richtig beantworten wirst.
5: Das wird bestimmt klappen.
6: In einer Reha-Klinik im Service tätig, Postagentur 10 Jahre lang, in der Frankfurter Hypothekenbank angefangen, verheiratet, 2 Kinder und Enkel, 2 Katzen. Ich fahre gerne Rad, so 80 Kilometer. Also ich habe ein Pedelec. Treffe mich gerne mit Freunden, mache Schöpfchen, auch mal 2. Wird auch manchmal spät. Ich bastel diesen Pailletten, Baronfiguren. Manchmal bin ich ungeduldig oder ich höre nicht zu Ende zu.
1: Das sind unsere Straßenstars heute und meine erste Frage, wie viele Umlaute gibt es? Kossu, wie viel gibt's?
7: A, E, I, O, U.
2: Nee, du hast ja nicht nach Vokalen gefragt.
1: Ich habe nach Umlauten, nicht nach Selbstlauten.
2: Ah, ja. Ö, Ü.
7: Im Prinzip dieselben 5.
1: Es gibt 3 Umlaute in der deutschen Sprache. Ä, Ö natürlich. Und Ü. Und ich freue mich sehr, dass ich dich gefragt habe.
7: Ja, ich weiß es. Ich habe das studiert, wie du weißt.
1: Genau, alle drei haben das nicht gewusst, deswegen haben wir diese Frage ausgewählt. Wer von den dreien hat es denn gewusst? Du sagst die Eva?
8: Oh ja, jetzt ja, die Eva arbeitet im Nachhilfeinstitut. Mhm.
1: Und sie ist im Quizverein.
8: Dass sie im Quizverein ist, ich will es nur so ungefragter Ratschlag an euch alle. Es geht nicht darum, dass sie jede Antwort weiß, aber die checkt sofort. Also das ist ja ganz viel so mit, wie ist eine Frage gestellt.
7: Die Erklärung war super, vielen Dank an der Stelle auch.
8: Gerne, ja.
7: Hat,
8: möchtest du, dass wir zusammen ins Ziel kommen?
1: Also ich erwarte jetzt eigentlich, dass einer von euch beiden, also gerade du als Badener, auf den Badener tippt, nämlich tippst auf Kim und du als Schwäbin ja auch glaube eine Nähe, eine gewisse Hass.
8: Eine gewisse.
7: Ich glaube, er ist Schmidt aus dem Leben sozusagen. Ja, ja. Und das, sowas interessiert ihn nicht. So, das ist jetzt nichts, was ihn
2: aus dem Leben. Aber ja, das Ding ist, schon, gell? Ja. Du schwätzt halt auch, möchtest du ein bisschen so.
7: Das ist aber schon wieder zu schwäbisch.
2: Ja, ich weiß, aber
7: mehr
2: hey,
7: ins Karlsruhe, du musst mehr ins Karlsruhe reingehen, nicht mehr so hoch und runter gehen.
2: Die singet so, die singet so vor sich hin. Ich nehme die Karin, Leute.
1: Okay.
2: Der Kim wird noch seinen Auftritt haben.
7: Ja, glaube ich auch.
2: Der Kim wird noch seine Sternstunde haben, aber das ist sie nicht.
1: Dann schauen wir uns zuerst Kim an, bei dem seid ihr euch offensichtlich sehr unsicher, ob er das hinkriegt. Es gibt 3 Umlaute, R, Ö, Ü in der deutschen Sprache.
4: Wie viele Umlaute gibt es?
3: A, E, I, O, U. Sind es Umlaute? Dann sind es 5.
4: Es gibt ja auch Selbstlaute zum Beispiel. Gibt es
3: auch noch?
4: Naja, 5.
3: A, E, I, O, U.
4: Das weißt du noch aus der Schule.
3: Wenn es Umlaute sind, dann ja.
1: Ihr wart in der gleichen Schule, ne?
7: Wir haben uns gespiegelt. Ich spüre jetzt schon unsere Nähe und ich finde das super. Ein Mensch mitten aus dem Leben, habe ich gesagt.
1: Okay, die Nachhilfelehrerin und die Frau aus dem Quizverein, die Eva, die wird das wissen. 3 Umlaute sind es.
4: Wie viele Umlaute gibt es?
5: Offiziell 3. Ö.
4: Kennst du ein paar andere oder was?
5: Ja, eigentlich so Ei, Oi, Au, ja auch ein Umlaut.
4: Ja, dann sind es ja mehr.
5: Wir bleiben bei 3.
1: So. Das andere sind Doppellaute, genau. Das war knapp, aber das sind 10 Punkte für euch jeweils zusammen. Und Karin wird dir jetzt auch 10 Punkte besorgen, weil auch sie weiß das. Ä, Ö, Ü, 3.
4: Wie viele Umlaute gibt es?
6: A, E, I, O, U.
4: Das sind Umlaute?
6: Ja.
4: Ja?
6: Mach.
4: Du bist dir nicht sicher?
6: Nee, aber wir nehmen das.
2: Gleiche Falle.
1: Ja. Mhm. Die Falle mit den Vokalen, mit den Selbstlauten. Mhm. Ai, wofür steht eigentlich die Abkürzung PVC? Weiß das einer von euch?
2: Plastik, voll, komplett.
1: Würde ich nie durchgehen lassen. Polyvinylchlorid. Mhm. Dafür steht PVC.
7: Und genau das meine ich mit mitten aus dem Leben. Das ist jetzt eine Frage prädestiniert für ihn. Genau das kann er dir jetzt einfach easy beantworten.
1: Ja, ich meine, er ist Handwerker, er baut Kachelöfen. Genau. Dann sagt er vielleicht auch hier, was PVC nicht so nah an den Kachelofen, weil es schmilzt dann oder so. Nee. Weil er, nee, das alles nicht, weil einfach...
7: Nee, der hat sich da schon mal vertan, weil er was bestellt hat und das war ein anderes PVC, das war eher für Gebäudereinigung, das war ein viel teureres Produkt und da hat er gemerkt, ah nee, sowas mache ich nicht mehr den Fehler und dann hat er sich das auswendig gemerkt und deswegen hat er sich für das richtige PVC entschieden.
1: Mhm. Gibt's gerne in Krankenhäusern und Karin arbeitet im Krankenhaus, wäre das nicht ein Tipp? Nein, Eva ist es. Das, weil das ist jetzt klassisches Quiz. Frage so?
8: Ja, die ist...
7: eigentlich auch.
8: Es gibt eine Quizkategorie, die heißt Abkürzung. Aha. Und zwar so viele Abkürzungen wie möglich in 30 Sekunden. Aha. Und das PVC, ehrlich gesagt.
2: Tipp, komm, jetzt machen wir es halt mit dem Kim, gell?
1: Das ist auch beim Kim, ja.
2: Probieren wir es mal.
1: Ja, okay. Also, bei Karin haltet ihr das für ihr ausgeschlossen. Hier ist Karins Antwort. Polyvinylchlorid wollten wir hören. Wofür steht denn die Abkürzung PVC?
6: Den Boden hatten wir auch früher in der Wohnung.
1: Ja, genau. Aber was bedeutet das eigentlich, PVC?
6: Polyvinyl C, was für was könnte das C stehen? Chlorid. Polyvinylchlorid.
2: Nein! So, nein! So.
1: Mitten aus dem Leben.
2: Anna, sofort hier so eine Runde mundtot.
8: Aber direkt alle die Klappe halten.
1: Ja, genauso wird es aber jetzt raushauen der Kim, glaubt ihr beiden. Wofür steht denn die Abkürzung PVC? Kennst du PVC, ne?
3: Ja, ja, das sind die Böden. PVC-Böde ist... Boah, man sagt so oft, aber keine Ahnung, weiß ich nicht.
1: Nee, da kann man auch nichts mit raten oder sonst wieder, war gar kein einziger Buchstabe. Und bei Abkürzungen, das gehört dazu zum Quizwissen offensichtlich, sagt Sabine, das muss das Eva wissen, Polyvinylchlorid.
4: Wofür steht denn die Abkürzung PVC?
6: Noch irgendwas mit Polyvinyl. Ich würde jetzt raten, Polyvinylchlorid.
1: Wie kann man denn in Chemie was raten?
6: Ja, ein Wort mit P, ein Wort mit V und ein Wort mit C.
1: Und das können nur die drei sein dann?
6: Für meine Verständnisse können das nur die drei sein.
1: Wie waren die nochmal?
6: Polyvinylchlorid.
2: Wow.
1: Verständnis, nach ihrem Verständnis.
8: Wow. Go, go, go.
1: Ja. 20 Punkte hast du schon.
2: It's my girl.
1: Wer von den dreien ist denn für ein Tempolimit auf der Autobahn?
8: Kim auf jeden Fall.
7: Nehmen ihn gerne.
8: Nein, ich glaub's nicht.
1: Na, Kim fährt gerne Motorrad. Das spricht einerseits dagegen, aber andererseits fährt auch dafür, weil er sagt irgendwie, oh, genau. Autos viel zu schnell, wenn ich mit dem Moped da fahre. Karin ist Tempolimits-Befürworterin.
8: Ja, weil Karin fährt Auto, fährt auch Autobahn, fährt viel Auto. Und aber, weißt du, wenn die dann von hinten nach angerauscht kommen, irgendwie, dann denkt sie sich auch, Mann, Leute, ihr seid nicht schneller am Ziel, nur weil ihr schnell fahrt.
1: Ja.
8: Also... lass uns ein bisschen entspannter unterwegs sein.
1: Und seit dem Krankenhaus kamen ja vielleicht auch schon mal die Leute rein, die das Tempolimit nicht beachtet haben oder weit über die Geschwindigkeit gefahren sind. Sagst du auch deswegen?
7: Das ist genau mein Argument. Ja, ja. Sie sieht, wie das enden kann und deswegen entscheidet sie sich, warum denn nicht.
1: Eva.
2: Eva, ja, ich glaube Eva schon. Eva ist Diplombiologin und sieht große Zusammenhänge
1: zwischen Geschwindigkeit
2: und CO2-Ausstoß. Und Umweltbelastung.
1: Blümchen.
2: Und Blümchen. Mhm. Deswegen glaube ich, das ist die Kette, die in ihrem Kopf losgeht.
1: Mhm. So, was ist mit Kim?
7: Das ist dem ein bisschen egal. Der fährt halt lieber schnell mit dem Moped.
1: Bist du für ein Tempolimit auf Autobahnen?
3: Ja, das mit dem Tempolimit ist ja lasse Sache. Wenn du jetzt bei uns unterfährst, ist ja eh begrenzt.
1: Ja, ja, ja.
3: Momentan. Die ganze Baustelle, wo bei uns sind, da steht dann eh 180, 60. Und wenn man dann noch in der freien Strecke Tempolimit macht, also da wäre ich dagegen. Also nicht, weil ich selber so brutal schnell fahre, aber umso mehr Tempolimit, das es gibt, umso mehr Blitzer gibt es da. Und das ist nicht so meins.
1: Aber super Logik, oder? Ja, super Logik, ja, genau. Ja. Und die Eva, die sagt irgendwie auch aus biologischer Sicht und so weiter, weniger Dreck und so weiter. Mhm. Bist du für ein Tempolimit auf Autobahnen?
6: Ich glaube grundsätzlich ja, weil ich tagtäglich erlebe, dass es nicht sinnvoll ist, dass keins da ist.
1: 80?
6: 80 ist ein bisschen wenig, wenn man ein bisschen Strecke machen möchte. Aber so ein 130 würde schon gehen.
1: Ja, ja, genau so, sie sagt. So, sie ist für ein Tempolimit. Jawohl. Bei Karin wird das nicht anders sein. Vielleicht. Bist du für ein Tempolimit auf Autobahnen?
6: Ja.
1: Warum?
6: Weil woanders auch Limit ist.
1: Ja und?
6: Und bei uns rasen sie alle.
1: Ja, ja, aber wir doch auch dann.
6: Da
1: ja,
6: passiert auch viel mehr. Sind also ich hätte nichts dagegen.
1: So 180, 190?
6: Ist es bis sie schnell? 130, 140?
1: Ja, auch Karin ist für ein Tempolimit. Das sind jeweils 10 Punkte für euch beide. Die 5 Ws des Notrufs. Kriegt ihr die zusammen? Mhm. Also wenn man irgendwie einen Notruf absetzen will bei der Polizei, Feuerwehr oder sonst irgendwas.
7: Wo, wann, warum?
1: Warum? Nee. Muss man auch noch genau erklären. Ja, wahrscheinlich hat er einen Bremsdefekt bei der Leitung mal gerostet oder sonst was. Nein.
7: Da spart man sich den Anwalt danach was, schon, wenn man das schon gecallt hat.
2: Wann?
1: Nein. Wer ist richtig? Wer? Ja.
2: Was?
1: Wer ist verletzt?
2: Ja.
1: Was ist passiert? Genau.
7: Wo ist es passiert?
1: Wo? Ist mir ganz gut. Wie viele Verletzte? Und jetzt kommt das Letzte, das ist warten. Man soll selber warten, also man soll jetzt nicht einfach aufhängen oder wegrennen, sondern man soll da warten, um für weitere Nachfragen vielleicht von der Polizei oder der Feuerwehr. Wer kriegt das hin von den dreien? Was glaubt ihr, die fünf Ws? Hilft da jetzt der Quizverein? Oder?
7: Ja, voll. Nein. Auch, doch.
8: Nein, ja, möglicherweise auch. Aber Eva ist 47 Jahre alt. Die hat ihren Führerschein mit 18 gemacht. Da hat sie den letzten Erste-Hilfe-Kurs gemacht. Und dann hat sie letztens festgestellt, Mann, der muss aufgefrischt werden. Und ist nochmal zum Erste-Hilfe-Kurs gegangen.
7: Wie war jetzt genau deine Frage an die Person?
1: Nenne mir bitte die fünf.
7: Die fünf Ws. Also man kann raten. Die raten auf jeden Fall fünf.
1: Und ja, genau. Aber wenn man jetzt einfach 10 redet, das geht nicht. Also man muss schon dann nur die fünf. Jetzt nicht irgendwie der so viele Ws wie möglich sagen.
7: Der weiß das irgendwie.
8: Der weiß das auch, weil der hat einen Freund bei der Freiwilligen Feuerwehr. Und dann diskutieren die das.
7: Ich glaube, er ratet. Aber er ratet richtig einfach.
2: Wir haben es zu dritt nicht hinbekommen. So. Und also ich glaube, die Einzige, die das hinkriegt in der Runde, ist Karin.
1: Wegen Krankenhaus?
2: Weil die das eigentlich, also es kann natürlich immer auch passieren, dass sie es nicht hinkriegt, weil sie ja nie in der, also selten wahrscheinlich in der Situation ist, dass sie selber den Notruf wählen muss. Aber wenn irgendjemand auf das Warten kommt, würde ich tippen, am ehesten noch sie.
1: Karin kriegt's hin.
9: Nenn mir doch mal bitte die fünf Ws des Notrufs.
6: Wie ich heiße, wo ich mich befinde, was der Geschädigte vielleicht für Symptome hat, wie viele auch vielleicht an Ort und Stelle bleiben, dass man eben wartet.
2: Ja, wie gut!
7: Stark.
1: Sehr gut. Und Eva kriegt das genauso hin. Ja. Die hat noch mal einen Auffrischungskurs gemacht.
9: Mhm. Nenn mir doch mal bitte die fünf Ws des Notrufs.
6: Das erste ist wo, würde ich sagen. Also wo befindest du dich? Entweder wer oder wie viele? Was ist passiert wahrscheinlich? Was haben die für Verletzungen?
9: Bin ich Arzt? Weiß ich das?
6: Ja, aber die siehst doch aber am Kopf blutet oder am Fuß?
9: Also alle fünf Ws?
6: Alle fünf Ws krieg ich, glaube ich, nicht zusammen. Nee.
2: Ja,
1: das Warten hat bei ihr gefehlt. Genau. Ja. So, und Kim kriegt's auch zusammen gerade?
7: Der kriegt es hin.
1: Ja, notfalls übersetzt du's, ne?
7: Genau, mach mal gern. Zeig mal jetzt deine Antwort.
9: Nenn mir doch mal die fünf W des Notrufs.
3: Wer? Also wer hat sich verletzt? Wo? Wenn sie das doch einmal sieht, macht sie mir kalt, meine.
9: Wer macht dich kalt?
3: Meine Freundin.
9: Wie wirst du das jetzt?
3: Ich wüsste auf jeden Fall. Also wo? Wer? Ich kenne gar nicht so viele fragestellende Worte mit W. Wann kann er nicht sein? Ich rufe ja nicht eine Woche später auf.
2: Der ist gut. Ich liebe den.
1: Wobei sogar sein Wer eigentlich fast falsch war, weil du sollst natürlich nicht sagen, wer ist verletzt. Weil du kannst ja nicht dahin rennen. Kannst du mir den Personalausweis? Muss die Polizei anrufen? Wie heißen sie? Ja, also es geht darum, wer bist du, der Anruf? Stehst du morgens auf den letzten Drücker auf, wollte ich wissen. Wer macht das nicht? Also wer lässt sich Zeit? Wer ist
7: Entschuldigung. Wer lässt sich Zeit?
1: Ja,
7: Kim.
1: Ja. Kim,
7: ja klar.
1: Nee, ja, das ist Kim nicht eher, der Typ irgendwie lang schlafen und dann, scheiße, ich bin ja der Chef, ich muss pünktlich da sein.
8: Wer steht auf dem letzten Drücker auf?
1: War meine Frage, aber ich will wissen, wer lässt sich Zeit? Also wer steht nicht auf dem letzten Drücker auf?
2: Karin steht, das wissen wir, ne? Das spüren wir beide, Karin steht früh auf.
7: Das ist jetzt aber doof.
2: Die macht einen
8: Kaffee.
2: Die braucht einen Kaffee.
8: Die Zeitung.
2: Weiß ich nicht, aber ich glaube, Kaffee, vielleicht Handy in der Zwischenzeit, weiß man nicht. Aber Kaffee auf jeden Fall. Radio an, so. Und dann startet die ganz entspannt in ihren Morgen.
8: So. Das glaube ich auch.
1: Du sagst, Eva ist die morgens, bei der ist es entspannt.
7: Ich glaube, wer quizt, der plant auch irgendwie. Der hat eine Struktur insgesamt so für sich. Und im Endeffekt reicht das Wort ja auch schon aus, warum ich...
1: Ja, aber das spricht doch dafür, dass sie auf dem letzten Drücker aufsteht, weil sie hat ja alles durchgeplant. Da liegt schon die Hose, die Schuhe sind schon so zum Reinsteigen im Flur.
7: Wisst ihr was? Ich gehe einfach nur nach Gefühl bei dieser Frage, weil ich sie immer noch nicht so ganz verstanden habe. Aber ich glaube, mein Gefühl spricht gut für Eva.
1: Also Kim ist der das nicht tut. Der ist also der bei dem es hektisch ist eher oder auf dem letzten Drücker. Deswegen habt ihr nicht auf ihn getippt.
7: Genau.
1: Also du hast neunmal nicht kapiert. Ich glaub's echt nicht. Hier ist seine Antwort.
7: Auf den letzten
9: Stehst du morgens auf dem letzten Drücker auf?
3: Nee, ich stehe auf und dann Toilette. Erstmal entspannt und dann E-Mails checken, Handy, Instagram durchgehen, morgens ein bisschen. Letzte Drücker ist ja wirklich, du musst aufstehen, dich kurz fertig machen.
9: In die Hose rein und raus aus dem Haus.
3: Ja. Nee, also eine halbe bis dreiviertel Stunde habe ich morgens schon noch daheim.
1: Also wäre ein guter Tipp gewesen.
7: Wäre ein guter Tipp, habe ich verstanden.
1: Ah, das hast du jetzt sogar verstanden. Wow. Gecheckt,
7: Aber nur anhand eurer Reaktion drauf.
1: Nicht als, stattdessen hast du Eva gewählt und bei dir wird es ganz genauso sein. Die plant und da ist alles ganz entspannt.
9: Stehst du morgens auf dem letzten Drücker auf?
5: Ja.
9: Warum?
5: Weil ich eine Nachteule bin und so spät wie möglich ins Bett gehe.
9: Ja, dann geh doch früh ins Bett.
5: Das könnte ich tun, aber wie gesagt, in der Nacht ist so schön ruhig. Ich mache auch gerne in der Nacht halt die Hausarbeit oder so. Räume auf.
9: Wie, du fängst dann an zu staubsaugen nachts oder was?
5: Ja, staubsaugen nicht, dann will ich ja meinen Partner wecken.
9: Aber mal Fenster putzen.
5: Warum nicht?
9: Du stehst morgens auf und dann ist hier zacki, zacki, zacki, zacki.
5: Ja.
7: Ich verarsche euch.
9: Achso, ich dachte. Ist dir gelungen?
7: Ich mach Spaß. Ich mach Spaß. Wirklich. Wirklich.
9: So. Okay. Bei Karin ist es auch entspannt, sagen wir beiden.
2: Ich glaube schon.
9: Keine Hektik, bitte.
2: Keine Hektik.
9: Stehst du morgens auf den letzten Drücker auf?
6: Nee. Wenn ich arbeiten muss, stehe ich um 5 Uhr auf, um 20 nach 6 auf der Arbeit zu sein.
9: Und bei dir ist keine Hektik morgens?
6: Ich brauche ein bisschen Ruhe.
9: Sie braucht auch Ruhe und ihr braucht jeweils 10 Punkte. Ja. Die habt ihr auch bekommen. Die allgemeine Relativitätstheorie, die lautet wie?
2: E ist gleich mc im Quadrat.
9: Genau.
2: Ja.
9: Genau. Das ist die Theorie, also das ist die Formel.
2: Nicht, dass ich wüsste, was irgendwas davon bedeutet, das möchte ich nur mal sagen.
9: Ja, aber es bedeutet, dass wenn das Raum und Zeit sich verändern, also wenn du reist zum Beispiel, vergeht die Zeit ja, war es jetzt langsamer oder schneller? Ich glaube, schneller vergeht die Zeit.
7: Ja.
9: Ja, und auch Entfernungen verändern sich. Also,
2: natürlich.
9: Bitte?
2: Natürlich.
9: Das ist das, was er versucht hat zu erklären, genau. Wir müssen nicht weiter ins Detail gehen, aber dieses E gleich mc Quadrat, da ist so eine... Ja, quizmäßig.
2: Ja, Leute. Echt. Aber komm, ich hatte ja auch erst Eva, aber ich wollte jetzt mal was anderes machen.
9: Ja.
2: Ich glaube, jetzt ist nämlich der Moment von Kim. Wir haben ja vorhin gesagt, der wird hier noch seinen Auftritt haben und das ist er jetzt. Der wird das parat haben.
9: Vielleicht muss das mal auf dem Kachelofen auch drauf machen oder sowas. Jemand hat gesagt, ich möchte ja gerne, dass da was...
2: Großer Einstein-Fan.
9: Ja, was ganz Schlaues draufsteht.
2: Ich gedacht, so möchte ich das jetzt haben. Und
5: Kachelofen aus Stein.
2: So,
5: Einstein.
2: Neuer Charakter an bei Sabine. Was passiert hier? Oh la la.
5: Ich gehe mit dir auf Tour.
9: Du bist aber Eva, auch wegen der Quizgeschichte, weil du sagst.
7: Also ich habe so wenig Punkte, ich muss jetzt Punkte aufholen, deswegen Eva ist ein Sure Shot. Das heißt, das Englische bedeutet, es ist ein sicheres Ding.
9: Alright. Okay, wir gucken uns Karin an. E gleich mc Quadrat wollten wir hören. Hat sie es hinbekommen? Wie lautet denn die allgemeine Relativitätstheorie? Schon mal gehört das Wort?
6: Gehört habe ich das schon.
9: Gibt auch so T-Shirts, da steht das drauf.
6: Echt? Mhm. So eins habe ich nicht. Nee, es tut mir leid.
9: Kannst gar nicht so mit anfangen?
6: Nee.
9: Nee, muss man auch nicht tatsächlich. Ja. Aber wer das hinbekommt, ist Kim.
2: Boom.
9: Meinst du?
2: Mhm.
9: Wie lautet denn die allgemeine Relativitätstheorie?
3: Oh, das ist Albert Einstein, gell?
9: Aha.
3: E gleich mc Quadrat.
9: Und was bedeutet das?
3: Relativ halt.
9: Woher weißt du das? Hast du das T-Shirt oder?
3: No, ich habe weder das T-Shirt noch. Ich bin mir nicht sicher, ob es stimmt, aber das würde ich halt jetzt sagen.
2: Ja, gut, aber das würde ich halt jetzt sagen.
7: Aber hast du gesehen, als die Frage kam, da war ein kurzer Moment, da war sein Gesicht kurz still und dann. Da hat man gesehen, da kam es rein auf einmal.
2: Ja, aber das ist jetzt auch völlig egal, weil du hast ihn nicht genommen. Du hast nicht auf ihn vertraut, ich schon. Und jetzt weiß
9: Kim... das war Verrat einfach. Ne?
2: Jetzt also, weiß Kim, wer seine echten Freunde sind.
9: Ja. So, Eva, klares Quizwissen, E gleich mc Quadrat. Wie lautet denn die allgemeine Relativitätstheorie?
5: Energie ist Masse mal Lichtgeschwindigkeit zum Quadrat. E gleich m mal c Quadrat.
9: Das sind alles so Quizwissensfragen.
5: Das wusste ich auch schon vor dem Quizverein. Diese Physik finde ich halt auch ganz nett.
9: Aha. Jeweils 10 Punkte. Unser Punktestand, Kosso 30 Punkte, hat net 40 Punkte und es führt Sabine mit 50 Punkten. Übrigens ist der Kim vorgeschlagen worden von seiner Verlobten, der Jenny. Auch die Eva ist vorgeschlagen von ihrem Quizvereinskollegen, dem Tim. Und auch Karin ist vorgeschlagen worden von ihrem Mann Harald. 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So, jetzt kannst du dir, Kosso, großer Vorteil, du hast die freie Wahl. Mit wem möchtest du weiterspielen?
7: Das hat mich gerade schon hart getroffen, auch deine Aussage hier mit diesem Bartner-Ding und so. Also nicht zusammenhalten. Mir Bartner, mir sind eins. Natürlich.
9: Ihr schnappst denn der.
7: Natürlich. Auf gar keinen Fall. Nee, Moment mal. Schwäbin, Bartner. Das
9: geht gar nicht.
7: Divergiert sozusagen.
2: Wow. Ich sag mal so, ich habe in der Not zu ihm gehalten. Aber gut, mach ruhig. Ja. Ist okay.
5: Ich werde hier.
9: Nee. Wer ist denn dein Straßenstar?
2: Komm, ich spüre natürlich die Verbindung, die du zu Eva hast. Deshalb bin ich eine gute Spielpartnerin und nehme Karin, auf die ich mich aber auch sehr freue.
5: Ja.
9: Kim habe ich gefragt, wer Ennio Morricone ist. Weißt du es?
7: War das nicht ein Minigolfspieler?
9: Nein, ich habe keine Ahnung. Hast du den Namen noch nie gehört? Also, könnt ihr helfen?
2: Ja, das ist ein Musiker.
9: Genau, ein Komponist.
2: Genau.
9: Spiel mir das Lied vom Tod zum Beispiel. Ja, diese ganzen genau. Italo-Western hat er geschrieben. Ein ganz bekannter Mann. 2020 ist er gestorben. Mhm. Weiß das Kim? Filmkomponist. The Untouchables, Django Unchained hat er gemacht, die Musik.
7: Ich würde ihn jetzt mal auch in meine Generation einordnen, so vom Alter her. Und ich glaube, das war, also wann hat er gelebt?
9: Ja, bis 2020. The Hateful Eight, also Quentin Tarantino, die Filme, magst du?
7: Mag ich, weiß ich, dass die von Tarantino...
9: Django Unchained?
7: Ich gehe ja nicht weiter in dieser Besetzungsliste am Schluss wie bei Regisseur und Hauptcast. Danach hört's auf.
9: Aber das ist schon ein fetter Name, der steht dann...
2: Abspann sitzen?
7: Nee.
9: Mag okay, nicht. Und Kim macht das auch nicht. Also Kim wow, hat... Ne? Der Ennio Morricone ist kein blassen Schimmer.
7: Nee.
9: Okay. Nee. Wer ist denn Ennio Morricone?
3: Oh, das klingt auch wieder so afrikanisch.
9: Findest du?
3: Ennio.
9: Wie hört sich denn Roberto Capelluti für dich an?
3: Italienisch.
9: Aber Ennio Morricone.
3: Doch, Italienisch.
9: Kein Afrikaner mehr.
3: Nein,
9: okay.
3: Kein Afrikaner. Aber jetzt, was ist das für einer? Ennio Morricone könnte...
9: Morricone.
3: Ja, gut, jetzt ist alles anders.
9: Andere.
3: Erfinder der Calzone. Aber
9: es war eine Antwort da. Und keine Antwort verlegen. Und zwar die falsche und es sind 20 Punkte für dich.
7: Ganz
9: genau. Hatnett, die Karin, die habe ich gefragt, wo es Bogey, Par und Birdie gibt.
2: Beim Golf.
9: Genau, beim Golf. Weiß sie das? Das sind die Anzahl der Schläge. Ne? So,
2: Karin hat mich vorhin doch...
9: PVC überrascht?
2: Ja, und Karin, es gab mal eine Zeit, da fand die Bernhard Langer super.
8: Bernhard Langer.
2: Da fand die Bernhard Langer super. Und aus der Zeit, da hat sie ganz passioniert Golf geguckt und ist vielleicht ihm auch mal hinterhergereist auf so ein Golfturnier, das da irgendwo in Hessen stattgefunden hat.
9: Kann gut sein.
2: Und deswegen weiß sie das noch.
7: Der völliger Quatsch, was
9: ich mag das, wenn ihr so liebevoll miteinander umgeht. So ein Blödsinn habe ich noch nie gehört.
7: Natürlich.
9: Du erzählst ja nie völligen Quatsch hier. Nein, überhaupt nicht. Ja.
7: Aber nee, das finde ich ja gut. Quatsch erzählen finde ich ja immer gut. Aber in dem Fall muss ich halt dagegen wetten, weil ich ja dann Punkte kriege.
2: Also es kann auch einfach gut sein, dass ich es nicht weiß. Dann wäre ich noch nicht mal böse.

0: Ich bin Karin eh nicht böse. Mhm. Würde mich ein bisschen ärgern, dass dann ausgerechnet Kosovo Punkte bekommt, aber ich glaube ja an sie.
1: Wo gibt es Bogey Palm Birdie?
2: In der Cocktailbar.
1: Bogey on the Rocks.
2: Weiß ich gut, also,
1: hast du mal getrunken? Also,
2: da ist nicht der richtige Schnaps für mich drin.
1: Du trinkst am liebsten Sex on the Beach.
2: Ja, zum Beispiel.
1: Aber Bogey und Palm Birdie.
2: Ich kenn's nicht.
0: Oh, Bogey on the Rocks. Ja, sehr gut. Du bist wirklich so schäbig.
3: Nee, das Problem war bei der Frage, man konnte sich halt schlecht herleiten auch. Also es war jetzt nichts, wo man so raten könnte, ah, das könnte irgendwie daherkommen, sondern das so weit weg.
1: Die Eva, hat die eine Fußmatte vor der Tür liegen?
4: Ja, aber selbstverständlich.
1: Mit Spruch?
4: Ja.
1: Wieso muss man denn eine Fußmatte mit Spruch haben?
4: Also halt, die Frage ist, hat die eine Fußmatte mit Spruch?
1: Ja.
4: Nein. Ah. Sie hat eine Fußmatte.
1: Ja, aber kein Spruch drauf.
4: Ja.
1: Warum nicht? Da könnte aber eh gleich MC-Quadrat oder sonst.
4: Nee, Eva hat eine pragmatische Fußmatte.
1: Ganz einfache Fußmatte. Und du sagst, ja, da ist ein Spruch. Was
3: so
1: denn?
3: Schlaue Leute haben immer auch so einen komischen Humor. Und die haben dann, also jetzt möchte ich niemandem zu nahe treten natürlich, ja, aber mir in meinem Umfeld haben die schlauen Leute immer einen komischen
4: Humor. Du hast schlaue Leute im
3: Umfeld? Und zwar ist es dann so.
1: Sie sind ja nur schlauer als Kossu.
4: Ja, so, ja,
1: geht's.
3: Ich muss das
4: ich
3: nur.
4: Genau.
3: So, und die haben dann die,
1: man denkt, dass sie konterkarieren das praktisch.
3: Genau. So.
1: Ah ja, okay. Also du bleibst mal bei deinem Veto, du ja, bleibst dabei, Eva, kein Spruch auf der Matte. Hartnett hält sich raus.
5: Hast du eine Fußmatte vor der Eingangstür?
2: Ja.
5: Warum?
2: Ja, für die dreckigen Schuhe. Ja, wenn ich aus meinem dreckigen Garten komme, der ein Biogarten ist.
1: Ja, dann kannst du auf dem Treppenhaus erstmal alles abklopfen.
2: Ja, könnte ich tun. Aber da ist noch nicht alles ab. Lieber nochmal die Fußmatte.
5: Was steht auf der Fußmatte drauf?
2: Aloho Mora. Das heißt, öffne dich. Das ist von Harry Potter.
3: Aloho Mora.
1: Du hast schon schön abgeräumt mit deinen Vetos, ne? Das war ganz gut bis jetzt.
3: War aber noch kein extra Punkt.
4: Aber
1: Du kriegst jedes Mal 10 Punkte. Den einen extra Punkt hast du noch nicht. Mein Gott, dann gibst du gierig.
4: Kleiner Finger, ganze Hand.
1: Das ist richtig gierig, das ist ja furchtbar. Der, die Karin habe ich gefragt, ob sie Gardinen hat.
0: Ja. Oder? Ja. Das Ding ist, wenn du das so fragst, bin ich halt so...
1: Es gibt doch ganz viele Leute, die haben keine Gardinen. Die Holländer haben das ja alle nicht, da kommen überall rein.
0: Wir hatten das tatsächlich auch ganz lange nicht, weil wir tatsächlich relativ weit oben gewohnt haben und da relativ wenig Leute reingucken konnten.
1: Dann
0: sind wir im zweiten Stock und da ist tatsächlich so wirklich Berlin-mäßig das nächste Haus direkt gegenüber. Da kann jeder reingucken und zwar in jedes einzelne Zimmer und deswegen ist es so, nur ins Bad kann man nicht gucken, da haben wir auch keine Vorhänge.
1: Milch, aber die Karin wohnt in Weilers und nicht in Berlin.
0: So, und da guckt man halt schon auch rein.
1: Und das mag sie nicht. Ich meine, 460 Einwohner, die wissen eh sowieso alles voneinander.
0: Stimmt, aber im Schlüppi haben sie Karin jetzt schon nackig gesehen? Wahrscheinlich eher nicht. Möchte Karin das? Auch eher unwahrscheinlich.
1: Deswegen Vorhänge. Und der seid ja auch ihrer Meinung. Ihr seid Hartnetz-Meinung, du hast kein Veto mehr, genau. Du bist auch Hartnetz-Meinung. Okay. Hast du zu Hause Gardinen?
2: Ja.
1: Warum?
2: Dass nicht jeder reingucken kann.
1: Ach, aber euch auf dem RG, ihr kennt euch doch alle.
2: Ja, wenn man sich schon kennt, muss man trotzdem nicht alles wissen. Im Schlafzimmer habe ich Gardinen, weil wir ebenerdig.
1: Und mach mal die Jalousie runter, dann wissen wir alle Bescheid. Guck mal, jetzt ist die Jalousie wieder runter, dann geht's wieder rund.
2: Ja, das, nee, um Gottes Willen. Und in der Küche auch.
1: Damit die Leute nicht sehen, was du kochst, oder was?
2: Zum Beispiel.
1: Ja, auf jeden Fall, sie hat Gardinen, sie macht dann schon mal dicht die Bude.
0: So.
1: Eva habe ich auch gefragt, wir sind erst bei Kim nochmal, ne? Mhm. Ob er sich zu Fasnacht verkleidet, habe ich den Kim gefragt.
3: Fasnacht ist in der Region jetzt gar nichts, was so groß ist. Aber es kann sein, dass er manchmal nach Bretten geht. Das ist neben Karlsruhe.
1: Das könnte sein. Also so ein Fasnacht, der sich dann auch verkleidet und sowas?
3: Ich habe heute ein gutes Gefühl insgesamt. Mein Gefühl sagt, er macht's, obwohl mein Gefühl eigentlich sagt, er macht's nicht.
1: Hä?
3: Ja, ja, genau. Also ich glaube, er macht's halt irgendwie. Weil man es nicht glaubt, macht das jetzt doch.
1: Sag, jetzt kriegst du zum ersten Mal auch ein Veto reingewirkt. Du sagst, er ist kein Verkleider.
4: Weißt du, ich habe hier noch gar kein Veto. Ich habe einfach Bock auf Veto.
1: Ah, okay.
3: Ich weiß halt, dass man sich an Fasnacht einfach oft verkleidet, weil man so besoffen ist, dass man im Dreck rumfliegt und dann zieht man was an, was halt nicht so
4: was
3: egal. Ja, ja.
1: Wieso muss man doch nicht in den Dreck rumfliegen? Man kann doch einfach ganz gepflegt irgendwie Fasnacht feiern.
3: Geht es um was anderes als ums Trinken bei Fasnacht?
4: Oh.
1: Ja, die lustige Geschichte.
4: Ulala, da möchte ich mich jetzt nicht mehr einmischen. Diese Auseinandersetzung.
3: Es war Spaß.
1: Hier ist Kim. Verkleidest du dich zu Fasching?
6: Jedes Jahr fahre mir samstags nach Düsseldorf und komme rosa montags wieder heim.
1: Was war dein letztes Kostüm?
6: So Oma, habe ich so Perücke mit so grauen Haaren,
1: ja,
6: so Oma-Brille mit der Kette dran und so ein Kittelschurz.
1: Da machst du schon gerne mit?
6: Ja, das ist ja so. Und dann Düsseldorf, das ist eine ganz andere Welt wie bei uns.

0: Ich musste am Ende, ich wollte eine Frage wenigstens mal. Ihr beiden mit Karin und Eva haben Sabine und Hatnett jeweils 60 Punkte erspielt und dein Gewehtruhe und so weiter und dein totales Gefühl bei Kim haben dir 90 Punkte eingebracht. Das heißt, du führst im Moment mit 90 Punkten, Kosso. Und jetzt kommt die Entscheidungsfrage. Ich habe den dreien wieder mal Pralinen angeboten oder 10 Euro angeboten. Dafür sollten sie Pralinen essen. Ihr kennt unsere leckeren Schokopralinen. Wollt ihr eine essen?
1: Nee, ist da was drin, ist die Frage.
0: Ich esse. Ah, sie waren gefüllt.
1: Mit? Warte doch mal.
0: Ich probiere rein, wenn du musst komplett
1: wirklich essen. Ne?
0: Nicht,
1: Wie kann man überhaupt eine Praline so komplett in den Mund schieben? Man muss
0: und
1: das
0: so wonach schmeckt es denn?
2: Weiße Schokolade.
1: Was ist das?
2: Aber es hat was Knöchriges auch.
1: Was ist es?
0: Maden.
1: Oh.
2: Weiße Schokolade. Schmeckt wirklich noch, ist auch weiße Schokolade drin?
0: Nein, da sind Maden drin.
2: Echt? So schmecken Maden?
0: Ja.
2: Lecker.
0: Eva hat das gemacht, sag so. Sie wusste ja nicht, dass Maden drin sind, aber sie konnte sich vielleicht vorstellen.
1: Nein, Eva, ganz ehrlich, die ist ein ganz pragmatischer, unaufgeregter Mensch.
0: Mhm.
1: Die wusste, also unfallig, sie ist ja von ihrem Quizkollegen vorgeschlagen worden.
0: Sie will ja jetzt nicht so dastehen von wegen, ich habe zurückgezogen. Ja.
1: Und wenn, dann stellt sie auch drüber.
0: Karin hingegen sagt, ach nee, lass mal.
1: Ich glaube, dass sie das nicht machen wird.
0: Kim ist da einfach einzuschätzen, glaubst du?
1: Ja, ich glaube.
2: Ich glaube vom Typ her einfach, der hat okay, keine Angst irgendwie. Und der hat jetzt auch, wie du sagst, der Angestellte, auch da ist so dieses...
1: Und auf dem Dorf, da hat man als Mutprobe...
0: Wir schauen uns jetzt zuerst die Eva an, da ist sich Sabine sehr sicher, die Eva, die hat's gemacht. Eine Praline essen, 10 Euro kassieren.
3: Da sind bestimmt auch Sachen drin, die ich nicht sehr gerne mag. Schmeckt nach Schokolade. Mit Füllung.
0: Sind die anderen essen?
3: Kann ich tun.
0: Hat sie nicht geschockt, dass da Maden drin waren und so weiter. Sie hat es gemacht. Alle Punkte gesetzt, 120 Punkte. Karin, auch du hast noch 60 Punkte. Hat es hingegen nicht gemacht. 10 Euro, eine Praline essen.
3: Was ist denn da drin?
0: Ja. Die Maden schmeckt man gar nicht raus?
3: Ich glaube, ich brauche einen Schnaps.
1: Aber gut, dass ich es gemacht habe.
0: Sie hat es gemacht. Sie hat es gemacht. Du hast schon unterschätzt. Genau. Keine Punkte mehr bei Hartnett.
1: Nix, gar nix.
0: Kosso. 10 Euro, wenn du eine Praline isst.
4: Tabasco war mal drin. Heuschrecke war viel.
0: Und? Oder schmeckt's?
4: Schmeckt's noch Marzipan über.
0: Ja, und die Maden?
4: Made! Hab ich nicht rausgeschmeckt.
0: Made! Hat er gemacht, die Made gegessen. 90 Punkte gesetzt, 180 Punkte. Unser Gewinner heißt Kosso mit 180 Punkten. Knapp vor Sabine Heinrich mit 120 Punkten und Hatnett heute ohne Punkte. Dankeschön an Karin, Eva und Kim fürs Mitspielen. Danke euch dreien, danke Ihnen fürs Zuschauen. Bis zum nächsten Mal. 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Kosso.
5: Willkommen bei den Montagsmalern. Meine Gäste heute sind das Team Stimmwunder. Björn Landbergen, Laura Wilde, Leonard und Ella Endlich. Sie treten an gegen das Team Anheizer. Die Kinder und Erwachsenen der Cheerleader des TuS 04 Monsingen. Hallo, liebe Stefanie. Freue mich, dich zu sehen. Die Damen, die Herren. Die Montagsmaler sind wieder da. Sie haben jetzt 45 Minuten lang Zeit mitzuraten. Hier wird wieder viel gezeichnet und es gibt hoffentlich viel Geld auf dem Konto der Prominenten für den guten Zweck und natürlich auf dem Konto unserer Cheerleader aus Monsingen. Und die Stefanie wird uns jetzt gerade mal kurz sagen, wo das genau liegt und wer heute mit dabei ist.
6: Monsingen liegt zwischen Bad Kreuznach und Idar-Oberstein und wir machen in unserem Verein Cheerleading. Und wir haben drei Gruppen mit ungefähr 50 Kindern. Genau, und wir machen Cheerleading als eigene Sportart. Man verbindet ja oft damit, dass es Mädels sind, die ein bisschen rumpuscheln. Aber wir machen wirklich das als Sport mit viel Akrobatik, Touren.
5: Also eher mit Frauen. Mario, bist du auch Puschler? Jetzt bin ich schon mal raus, was du alles machst.
7: Ja.
5: Unsere Damen mit Puscheln bewaffnet darf ich jetzt nach hinten bitten. Ihr setzt euch die Kopfhörer auf, damit ihr in die Mitte kommt. Die Begriffe sind in unserer ersten Spielrunde hier bei den Montagsmalern. Ella, kommst du bitte zu mir nach vorne?
8: Hallo, es geht schon los.
5: Hier steht die Teamkapitänin der Stimmwunder. Ich hoffe,

0: Mir geht's gut.
1: Bin ich Teamkapitän?
0: Ja, aber du sitzt vorne, na klar.
1: Okay, gut.
0: Ihr habt 2 Minuten Zeit in der ersten Runde. Es gibt für jeden Begriff, den ihr erratet, 5 Punkte. Aha. Es geht hoffentlich relativ einfach los. Ich wünsche euch viel Glück. Wir starten die erste Runde hiermit.
1: Okay. Oh, da muss man Dollar auf.
2: Fisch. Schinken. Flugzeug.
3: Schnecke.
0: Es fliegt, ja.
1: Fisch? Es fliegt,
2: Segelflugzeug.
0: Vogel. Kein Vogel.
2: Eine Hummel, Libelle.
0: Biene. Hummel ist Biene. Nicht schlecht, kleiner.
2: Biene, Wespe.
0: Nach vorne gucken, bitte.
2: Mücke.
0: Keine, Biene war schon, Biene habt ihr gesagt. Habe ich nicht gehört, Biene war dabei, habe ich gerade gehört. Sehr
2: Lister,
0: gut.
2: Lister.
0: Leonardo ist dran, wechseln.
3: Oh Gott. Ja. Der malt ja gar nicht in der Gegend.
0: Ja, du musst ein bisschen mit deinem Reißverschluss aufpassen an der Jacke.
2: Eine Ampel. Nein, ein
1: Holzstamm.
0: Holz ist ganz gut, ja. Aber
1: Holz. Besen.
2: Holzwurm. Nee. Ein Specht.
1: Specht, ja.
0: Der Specht hat die Löcher reingemacht.
2: Ja, was ist das?
0: Also ihr, müsstet ihr eine euch Flöte? Eigentlich mit... Eine Flöte, jawohl. Ja, das war eine Flöte, Björn, korrekt. Laura.
3: Bravo.
0: Okay. Ja, das sieht gut aus.
2: Ein Schuhkarton. Ein Brief.
0: Ein Brief.
1: Ja. Oh. Hey.
0: Eine sehr gute Runde von Björn.
3: Super.
0: Ja.
3: Fahrrad.
0: Ja, ein Teil des Fahrrads.
1: Roller.
0: Nee. Nein, Fahrrad ist gut.
3: Fahrradreifen. Ständer. Speichen.
0: Eine Speiche, ja.
2: Ja. Wow.
0: Eine
2: Geld drin. Sehr gut gemacht.
0: 35 Sekunden.
1: Mhm.
0: Mhm.
2: Ein Zaun.
3: Gitter.
2: Gefängnis.
0: Interessant.
3: Gitterstab.
2: Gitter. Gitternetz.
1: Stab.
3: Fliegengitter. Fußballtor.
0: So, was hast du?
2: Stahl.
1: Rahmen.
0: Ja, kein Rahmen, nee.
2: Ein Tor. Fußballtor.
0: Ah, das sieht schon besser aus.
2: Ein Regal.
0: Jawohl, es ist ein Regal.
1: Oh, okay.
3: Doch. Oh Gott.
0: Noch 6 Sekunden, beeil dich ein bisschen.
2: Ein Elefant. Eine Ente.
0: Und, es wäre der Schnabel der Ente gewesen.
3: Ja,
0: es war eine gute erste Runde. 5 Begriffe haben unsere Prominenten richtig erraten. Das macht 25 Punkte.
3: Ist ja schon gut, dass du eine Ente erkannt hast.
1: Elefant oder Ente kommt doch selber raus.
0: Ja, Björn, du warst sehr gut. Du spielst du sowas öfter schon mal?
2: Ich liebe das. Also Gesellschaftsspiele, Malen, Zeichnen, Pantomime. Also wir können gerne heute den ganzen Tag machen.
0: Ja, du warst sehr gut in der ersten Runde. Wobei du ja normalerweise auch, wie ihr alle, eher im Gesangsfach unterwegs bist.
2: Das ist richtig, aber das schließt ja anderes nicht aus.
0: So, ja. Du hast du schon immer Platten gemacht? Nee, du hast früher Musical gesungen, glaube ich, ne?
2: Ich habe auch Musical gespielt, genau, in Oberhausen, Berlin und Hamburg, bei Die Schöne und das Biest. Bei Tarzan habe ich den Gorilla Kerchak gespielt. Und jetzt bin ich aber in der Welt des Schlagers angekommen, seit 3 Jahren, und fühle mich da sehr wohl.
0: Das ist gut. So eine sehr, sehr gute Puppe hier. Laura, wir lernen uns heute zum ersten Mal kennen.
1: Freue mich, es wurde echt Zeit.
0: Wir haben uns lange vermisst und jetzt endlich wieder getroffen bei den Montagsmalern.
1: Aber hallo.
0: Du kommst aus einem, sagen wir mal, bekannten Ort hier aus dem Sendegebiet, aus Heppenheim.
1: Ja.
0: Kennen wir natürlich alle, weil in Heppenheim Sebastian Vettel auf die Welt gekommen ist.
1: Und soll ich dir was verraten?
0: Ja.
1: Wir kennen uns auch nicht persönlich. Wir haben uns, das ist eine ganz witzige Geschichte, beide mal im Fitnessstudio getroffen, 2 Laufbänder nebeneinander. Wir hatten beide so eine Tomate, echt, und haben uns nicht angesprochen. Das war so witzig.
0: Aber ihr seid nur 2 Jahre auseinander?
1: Ja. Fragt mich jeder, ob ich mit dem irgendwie in der Schule war.
0: Ja, genau.
1: Aber waren wir tatsächlich nicht.
0: Aha.
1: Ja, aber beide aus Heppenheim.
0: Leonard, du hast ja gar keinen Nachnamen, nur einen Vornamen.
3: Aber ich komme aus der Zeit, da hat es noch nicht zum Nachnamen gereicht.
0: Ach so.
3: Ja, das war auch die Zeit, wo Niki, Nicole, also da hat man... Da gab es noch nicht so viele Menschen auf der Welt, da reichte das noch, wenn man nur einen Vorname hatte. Ja.
0: Ja, wir kommen aus der Zeit noch, da wurden Koffer noch getragen.
3: Genau.
0: Heute wird er eher gerollt. Ja. Ella, das hat gut angefangen, die erste Runde. Ihr habt 25 Punkte.
1: Aha.
0: Bist du zufrieden mit der Truppe?
3: Ich weiß nicht, was.
1: Ja. Ich würde sagen, vom Feeling her ein gutes Gefühl.
0: Das ist gut. Das kommt jetzt ein bisschen drauf an, wir gucken mal nach drüben. Weil da sind 4 junge Damen, Cheerleaderinnen, die motiviert sind. Ihr habt ja euer offizielles Outfit, das Trikot mit dabei. Und was, glaube ich, für jeden Cheerleader ganz wichtig ist, Vivienne, sind das, ich sage immer Puscheln. Sagt man Puscheln?
1: Ja.
0: Okay, würdet ihr die Puscheln mal kurz in die Hand nehmen und habt ihr irgendeinen Schlachtruf, um euch selber anzufeuern?

0: Ja.
1: Okay, dann störe ich oder kann ich sitzen bleiben?
0: Nee, das geht schon.
1: Geht schon.
2: In den Lachen.
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1: Wow. Also das ist natürlich schon mal eine Ansage. Ich habe verstanden, dass ihr die Besten seid und beat the rest. The rest sitzt da drüben. Das ist eine Kampfansage, Freunde. Die sind auch, das sind Erwachsene, ne? Da ist einer dabei, der Große, da, der malt zu Hause öfter schon mal der Rest. Ich glaube, ihr seid gut vorbereitet. Habt ihr geübt?
0: Ja.
1: Ja, klar, jetzt bitte. Vivian, lässt ihr die Puscheln hier? Da kann man nämlich schlecht mit zeichnen. Ich gebe dir schon mal unseren Stift in die Hand. Auch ihr habt 2 Minuten Zeit. Es gibt für jeden Begriff für euch natürlich auch 5 Punkte. Und jetzt beat the rest. Hier ist der erste Begriff. Guck mal.
2: Biene, Stachel.
1: Eine Biene, sehr gut. Ich habe die Biene noch gar nicht erkannt. Zieht euch warm an.
2: Maus, Pferd, Katze, Hund,
0: Schwan,
4: Hauen,
2: Giraffe.
1: Nee, kein Tiger, Tier.
0: Zuckerstange.
1: Nee.
0: Ah, Ohrring.
2: Wie soll ich
0: das? Marco, Tintenfisch.
1: Nee, Kind. Eher. Mach mal ein bisschen größer vielleicht.
0: Wuschkopf.
1: Das sieht doch viel besser aus.
0: Ja. Zahnpasta.
4: Zauber.
1: Es wäre die Flöte gewesen. Komm, schnell durchwechseln. Maya ist dran.
0: Haus, Hund, Auto, Schaf, Bus,
2: Brief.
1: Ein Brief, jawohl. Sehr gut. Alles schneller.
2: Beides.
1: Ja.
0: Maus, Kuh, Apfel,
4: Ball,
0: Uhr,
4: Ball,
0: Basketball.
1: Kein Ball, nee. Das ist an was machen wir den Rest vielleicht ein bisschen.
0: Anhänger, Reifen,
4: Traumfänger,
0: Fahrrad.
1: Beim Fahrrad ist ein Teil des Fahrrads.
0: Hinterreifen.
1: Wo geht denn der Pfeil hin? Mach den mal ein bisschen größer.
0: Fahrradkette.
1: Nicht Kette, vorne. Es wäre die Fahrradspeiche gewesen. Schnell. Vivian, es geht weiter. Wir haben noch 35 Sekunden. Guck mal hier. Das ist der nächste Begriff.
0: Haus.
4: Fenster.
1: Im Haus.
4: Glas.
2: Vorhang. Fenster.
1: Nee, nicht im Fenster.
0: Vorhang.
4: Bücherregal.
1: Ja, lassen wir gelten. Regal wäre richtig gewesen. Lassen wir gelten. Lisa, guck mal her. Beeil dich ein bisschen, noch jetzt genau 10 Sekunden.
0: Augen, Brille,
2: Sonnenbrille,
4: Bügel.
1: Was, wo ist der Pfeil? Wo ist der Pfeil?
2: Schnabel.
1: Schnabel, jawohl, den hatten wir noch. Das war die Runde 1 für euch. Das waren 4 Begriffe, richtig erraten, macht 20 Punkte, sehr eng alles beisammen. Die Promis haben 25 Punkte. Die Anheizer Kiddies 20. Das war eine sehr gute erste Runde. Habt ihr gut gemacht. Jetzt guckt nicht so. Man muss sich langsam steigern. Na? Was war das?
0: Na, weiß ich nicht, irgendwas.
1: Klatscht ihr nicht ab oder wie? Doch,
0: ja,
1: auch.
0: Doch, aber ich wollte sie.
1: So, check. Jetzt gucken wir mal, was die Damen und Herren hinter unserer Wand machen. Wir spielen weiter mit Spielrunde Nummer 2. Also, ihr habt das gut gemacht. Das ist gar nicht so einfach, ne? Man muss ein bisschen reinkommen.
5: Das wollte ich gerade sagen. Man muss sich so ein bisschen einspielen, so. Oder einmalen.
1: Wie du das sagen möchtest, ist eigentlich egal. Einmalen geht auch, ja.
5: Das ist ja nicht so, was wir jeden Tag machen auf der Bühne. Malen und raten und...
1: Du machst das aber auch schon sehr lange. Mit 11 warst du schon auf dem Konservatorium?
5: Ja, also ich singe echt, seit ich irgendwie denken kann und wollte das aber irgendwie immer noch ein bisschen mehr und nicht nur Gesangsunterricht und kleinere Auftritte. Und ja, jetzt habe ich dieses Jahr mein 5. Album schon rausgebracht.
1: Boah.
5: Und, ja, bin jetzt in meinem wilden 8. Jahr sozusagen.
1: So sagt man es.
5: Ja.
1: Im wilden 8. Jahr.
5: Kann man so sagen.
1: Ja, jetzt. Ja. Die Kinder waren gut übrigens. Haben das gut gemacht. Ich muss kurz mal rübergehen.
5: Mach mal.
1: Ja, ja.
5: Wir sehen uns noch.
1: Natürlich. Der Kuss 04 Monsingen ist da. Wir haben gerade schon ein bisschen was gehört. Stefanie, du trainierst die Kinder?
6: Ja, genau. Ich trainiere die seit jetzt 12 Jahren.

0: habe die Gruppe auch gegründet. Genau.
1: Aber so alt bist du ja selber noch gar nicht. Das ist so. Ja.
0: Ich habe mit 14 angefangen. Meine Mutter hat mich dabei unterstützt. Genau, und da haben wir das bei uns im Ort aufgebaut.
1: Aber Cheerleading kommt ja eigentlich eher mal aus Amerika. Wie bist du darauf gekommen, sowas zu machen und so einen Verein zu gründen?
0: Ich habe das vorher in einem anderen Verein gemacht. Dann ist unsere Trainerin wieder zurück nach Amerika gegangen und dann habe ich bei uns im eigenen Ort das aufgebaut.
1: Dorothee, was machst du im Verein?
2: Ich bin Cheermom. Seit 10 Jahren unterstütze ich meine Töchter.
1: So sagt ja. Man sagt in Cheermom, Monsing sagt man Cheermom. I'm the Cheermom.
2: Nicht nur in Monsing,
1: okay.
2: Also
1: überall.
2: Ja, in ganz Deutschland. Es gibt viele Cheervereine. Mhm.
1: Okay. Mario, was steht bei dir drauf?
3: Cheer Dad.
1: Ja. Das ist der Cheer Dad. Ja. Ich kannte bis jetzt nur Ed Sheeran. Vielleicht heißt der in Wirklichkeit Ed Cheer Dad. Das ist ein Übersetzungsfehler. Weil eine Tochter von dir ist ja mit dabei.
3: Nein.
1: Du hast drei insgesamt, aber jetzt spielt heute mit.
3: Genau, ja.
1: Das heißt, du bist bei den Auftritten mit dabei und
3: ja, unterstützt? Das meiste macht meine Frau, ja, das Fahren und so weiter. Ne? Aber ich bin, wenn es zeitlich geht, auch dabei. Ja.
1: Cool.
3: Genau, ja. Und auch heute bei. Ne?
1: Ja, du bist ja heute ganz wichtig, weil du eigentlich Vorteile hast, weil du in deinem Hobby malst, allerdings mit Acryl.
3: Ja, wobei das hier schwieriger ist, ja, im Stift. Ne?
1: Naja, aber ja. ich hatte im Kunst eine 4-, deswegen, also,
3: ja.
1: Stellst du aus?
3: Nee, also eher so ein Hobby, ne? So ein bisschen für mich, so um von der Arbeit runterzukommen, ja, genau.
1: Okay.
3: Kann vielleicht noch werden, ne?
1: Ja, das wird heute der Start der großen Karriere sein wahrscheinlich, ne? Stefanie, was steht denn bei dir? Auch Cheermom?
4: Ja, auch Cheermom. Ich habe auch zwei Töchter beim Cheerleading, die sind dabei und ich darf die auch immer gerne unterstützen. Wir haben dann oft die Aufgabe, mit den Puschelns alle anzufeuern, während sie die Mädels auf der Meisterschaft tanzen.
1: Ach so, das heißt, die Mams puscheln auch,
4: ja.
1: Damit die anderen noch besser puscheln.
2: Wir sind eher die Anheizer.
4: Wir sind viel lauter.
2: Wir sind viel lauter.
1: Finde ich toll. Stefanie, kommst du mit nach vorne bitte?
0: Mhm.
1: Bist du vorbereitet?
0: Ja,
1: na klar.
4: So. Und
1: auf die Seite. Du bitte auf die. Du kannst den Stift schon mal in die Hand nehmen. 2 Minuten in dieser Runde für euch. Es wird ein bisschen komplizierter. Es geht jetzt um Redewendungen.
3: Okay.
1: Es könnten auch Filmtitel sein. Das möchte ich euch dann aber sagen. Und ja, bin sehr gespannt.
0: Okay?
1: Okay? 5 Punkte für jeden richtig erratenen Begriff. Die Zeit läuft ab jetzt. Ein sehr schöner Begriff. Ach.
2: Wem die Stunde
1: Vogel.
2: Schlägt.
1: Vogel ist sehr gut.
2: Vogel fängt den Wurm. Ja.
1: Nee, das ist nicht.
4: Jedes blinde Huhn ist auch ein Korn. Jeder.
1: Das sollte die Hand sein, ne?
4: Ja. Eine Hand, ein Mann.
1: Die Hand, wo geht die Hand hin?
2: Lieber den Spatz in der Hand.
1: Nee, was macht denn die Hand? Wo geht die hin?
4: Vogel am Kopf. Vogel.
1: Ja, nicht Vogel
2: Spatz
1: am Kopf.
2: Spatz in der Hand.
1: Nee, es wäre jemand einen Vogel zeigen
4: Doch.
1: Gewesen.
3: Nee, nix.
1: Dorothee, jetzt bist du dran. Ja, Gott sei Dank muss ich hier nicht malen. Oh mein Gott.
4: Eine Biene.
3: Fliege,
1: Fliege ist gut. Ja, die Fliege ist gut. Ein Sprichwort.
3: Biene, Honig.
1: Mit, wer ist denn das, den die Dorothee gerade malt?
0: Ein Mensch.
1: Was hat denn
4: ein
1: der?
4: Mensch mit einer Gabel.
0: Bauer.
1: Gabel, eine große Gabel.
0: Mistgabel.
4: Nein. Im Heuhaufen.
1: In der Not frisst der Teufel Fliegen.
4: Fliegen.
3: Ah.
1: Jetzt.
0: Mal Gas geben.
1: Jetzt aber
4: Gas.
1: Schwierig heute.
4: Mario.
0: Tisch.
1: Tisch ist sehr gut.
4: Tisch
1: ist toll.
4: Tisch fällt vom
2: auf
4: Tisch.
2: Die hohe Kante legen.
1: Nee,
0: Tisch fallen. Unter den Tisch kehren.
1: Unter den nicht Tisch kehren.
4: Unter den Tisch fallen
1: lassen. Unter den Tisch fallen lassen. Jawohl. Ja. Spitze.
2: Wasser, Meer, Rand, Fuß,
3: Fuß
0: Laufen.
1: Ja, der Fuß ist gut. Was macht der Fuß?
2: Teppich.
0: Fest auf dem Boden stehen.
1: Sehr gut gezeichnet.
2: Mit beiden Beinen auf dem Fuß.
1: Nee, guck doch mal, was ist denn das, wo der Fuß ist da? Was ist denn das?
0: Stampfen.
1: Nicht, bitte, ganz ruhig.
3: Mit aufheben.
1: Du stehst,
2: mit beiden Beinen auf dem Boden stehen.
1: Nicht, stehen ist gut, aber wo steht denn der Fuß drauf? Guck doch
3: auf
1: der Leitung. Und ihr gerade auch ein bisschen.
0: Nein.
1: Ein Begriff richtig. Es war nicht ganz einfach. Ja, sonst wäre es ja auch zu einfach hier bei den Montagsmalern. auf der Leitung stehen. Deswegen hattest du sehr gut noch so einen kleinen Stecker da hinten dran gemalt.
3: Ah, okay.
2: Haben die Kinder wieder rausgeholt.
1: Das ist doch alles in Ordnung.
4: Das müssen die, wir müssen die Kinder ausbügeln jetzt.
1: Nein, wir müssen wahrscheinlich ein paar Puschel verteilen im Publikum, dass ihr noch mehr angefeuert werdet. Aber noch nichts passiert. Okay. Das müssen die drüben erstmal besser machen. Leona freut sich schon.
5: Ja, wir stehen auch auf der Leitung. Vielleicht.
6: Das ist halt schwer.
1: Es gibt ja natürlich andere Redewendungen in der Schweiz wahrscheinlich. Da musst du ein bisschen umschalten jetzt.
5: Genau, das ist für uns gar nicht so einfach. Und Schweizern sagt man immer nach, wir seien so langsam. Stimmt ja gar nicht. Also ihr müsstet uns immer noch mir noch 30 Sekunden zusätzlich geben zumindest.
1: Nee, so geht's nicht. Laura, du kommst jetzt bitte mit nach vorne. Zwei Minuten gibt's hier. Es gibt ja keinen Schweizer Bonus. Also das wäre noch schöner.
6: Künstler, ne?
1: Was sind die Künstler? Warte, ich brauche noch 30 Sekunden Schweizer Bonus. So schön, also. Bist du bereit?
6: Mhm.
1: Okay. Du musst ja erstmal nur zeichnen, aber danach musst du auch raten. Mhm. Wir starten. Dann
6: fangen wir mal an.
1: Hiermit.
5: Okay.
6: Oh Gott.
7: Ein Mensch.
5: Ja.
6: Bauch.
7: Sich den Bauch halten vor Lachen?
1: Nee, es ist nicht der Bauch. Es ist nicht der Bauch. Es ist die andere Hand. Seite.
7: Stern.
6: Plus, minus?
7: Auweia, Hand.
1: Das ist schön gemalt. Also, wenn man weiß,
7: unter Strom stehen?
1: Nee, es ist. Erstmal das Körper. Nach vorne gucken, bitte. Die Körper, Körperteil ist wichtig.
6: Eine Bewegung.
7: Spucken.
1: Es wäre. Es läuft mir kalt den Rücken runter gewesen.
5: Oh, läuft den Rücken. Ja, das ist viel zu schwer.
1: Okay. Ja, das schaffst du.
5: Da läuft es einem ja kalt den Rücken runter.
6: Oh Gott.
5: Wieder ein Mensch, irgendwie so.
1: Sehr gut.
6: Kleine Menschen. Kind. Kleinkind.
5: Menschenskinder.
1: Kind ist ganz toll. Bleib mal bei Kind.
5: Kind und Kegel.
1: Kind und Kegel. Okay. Jawohl, mit Kind und Kegel.
6: Von Leonhard, ey. Okay.
1: Mhm.
6: Das war nicht gut.
7: Eine Tür.
1: Das ist sehr schön.
6: Aua.
7: Die Hand auf die Tür. Was?
1: Was macht denn die Hand?
7: Ja, die Tür klemmen. Hand
5: auf die
7: Tür halten.
5: Wo? Aber ist es wahrscheinlich nicht, ja? Hand.
7: Die Handfläche.
1: Etwas auf die hohe Kante legen.
7: Sehr gut.
5: Da.
7: Ja.
1: Etwas auf die Das gibt es in der Schweiz bestimmt auch.
7: Achtung, Schweizer Sprichwort.
1: Irgendwas mit Raclette.
7: Eine Badewanne.
6: In
1: sehr
7: in
1: gut.
7: Die Suppe spucken.
1: Jawohl, jemanden in die Suppe spucken. Schnell. Noch 8 Sekunden, dann schaffen wir es noch. Guck mal, das wäre möglich.
7: Gras, das Gras
6: da wächst Gras drüber.
1: Nein, nicht.
6: Ah, Mist.
1: Ins Gras beißen wäre gewesen.
7: Aber das knapp Band dran.
5: Wir wären wahrscheinlich draufgekommen. Ein bisschen mehr Zeit noch.
1: Eine schwere Runde mit schwierigen Redewendungen. Es waren aber 2 Begriffe richtig bei den Prominenten. Und das Team Stimmwunder führt mit 35 Punkten und die Anheizer haben 25 Punkte. Ja. Alles noch nah beieinander.
5: Und das ohne Puschel.
6: Ja, stimmt, wir haben keine Puschel.
1: Ja. Ella, du warst ja bei DSDS als Jurorin.
6: Ja.
1: Wie hättest du jetzt eure Runde bewertet, die ihr gerade so abgeliefert habt?
2: Durchwachsen. Oder?
1: Das war gut.
7: Fand's gut, also für Redewendungen.
2: Okay. Nee, ich finde, da war viel Schönes dran.
6: Schön hat es gesagt.
1: Da war sehr viel Schönes dabei.
5: Wir haben ja so lustige Redewendungen. Ich gebe dir ein Telefon, das heißt, ich rufe dich an.
2: Ja.
5: Das wäre auch mal was für euer Spiel da.
1: Ich gebe dir ein Telefon.
5: Ich gebe dir ein Telefon, heißt, ich rufe dich an. Und da stehst du da und wartest auf das Telefon.
2: Ja.
5: Wann gibt er mir jetzt endlich das Handy in die Hand?
7: Ja, oder ich gebe es dir mit und rufe dich dann auf dem Telefon an.
5: Auf dem Telefon an,
1: ja. Das ist manchmal bei uns auch, wenn man so ein neues Telefon bestellt, dauert es auch. Und dann irgendwann kommt jemand und sagt, ich gebe dir das Telefon.
5: Ich gebe dir ein Telefon, ja.
1: Ach, ihr seid verrückt. Toll.
5: Es muss auch solche geben.
6: Also
1: habt ihr schon Telefon? alle schon ausgestattet mit Handys? Das geht sehr früh los.
6: Ja.
1: Ja? Ja, das ist heute eine andere Generation.
6: Das wievielte habt ihr denn?
1: Ja, das muss man wahrscheinlich fragen.
5: Man sagt ja gar nicht mehr Handy, oder?
8: Ich habe mein drittes jetzt.
1: Nein, du hast das dritte Handy schon, Stella?
8: Ich auch.
1: Ach, jetzt hör auf.
8: Ich habe das zweite.
9: Ich habe auch das zweite.
1: Da lachen die, das ist auch schön. Seid ihr bis jetzt mit den Erwachsenen zufrieden? Die waren jetzt nicht ganz gut drauf, ne? Ihr hättet puscheln müssen.
9: Oh, das holen wir noch auf.
1: Glaube ich auch. Weißt du, wo wir das machen? Nehme ich jetzt gleich, hier vorne, in Spielrunde 3. Ne? Aber jetzt muss ich erst mal mit euch gucken. Denn das ist unsere Themenrunde hier bei den Montagsmalern. Es gibt 3 Themengebiete, aus denen die Begriffe kommen. Und ihr habt jetzt die große Möglichkeit, als Erste auszusuchen. Und wir haben 3 Themengebiete hier dabei. Heute gibt es auf dem Reiterhof, schön und gepflegt, und an der Nordseeküste. Jetzt könnt ihr mir sagen, welche Begriffe ihr spielen wollt. Ihr könnt auch laut reden. Schön und gepflegt nehmen wir nicht. Okay.
8: An der Nordseeküste.
1: Wart ihr schon mal an der Nordseeküste?
9: Ja, ein paar Mal. Aber
1: Melissa noch nicht.
8: Ich bin Reiterhof.
1: Wie sieht's mit Reiterhof?
0: Ja, wir nehmen auf dem Reiterhof.
1: Da kennen sich Mädchen noch mit aus, oder?
9: Ja.
1: Okay, dann nehmen wir, ich auch, auf dem Reiterhof. Maja, komm. Dann galoppieren wir nach vorne. Auf dem Reiterhof. 2 Minuten. Alles rund um den Reiterhof. Ihr könnt euch schon mal überlegen, was da so alles gibt. Ja. Und haut hier was raus, vielleicht ist der Begriff ja schon. Was gut, wie guckst denn du, Maja? 2 Minuten, wir starten mit den Cheerleadern jetzt.
8: Steinhufeisen.
1: Hufeisen, das war's schon, sehr gut. Super Start. Stella, guck mal das. Was gibt's da noch?
8: Sattel,
1: natürlich. Sehr schön.
8: Steigbügel.
1: Sehr stark. Was brauchen wir noch? Gibt's da noch auf dem Reiterhof?
8: Eimer. Stall.
1: Stall, na klar. Da bist du schon wieder. Geht auch schnell, ne?
8: Mähne.
1: Mähne, ja. Oh. Ich hab noch ganz viel Zeit.
8: Stiefel,
9: Reiterstiefel.
1: Reitstiefel, ja, natürlich. Da galoppieren sie davon, das ist irre.
8: Pferd, Hund, Katze.
1: Ein Pferd, ein kleines.
8: Pony.
1: Nee.
8: Fohlen.
1: Ein Fohlen, ja.
8: Pferd, Schweifpony, Hund, Maus.
1: Zügel. Zügel, ja. Ihr habt noch gleich 35 Sekunden
8: Hund,
1: Zeit.
8: Hund, Maus, Katze, Futter, Halfter.
1: Nicht lachen, du sollst malen. Größer, mal ein bisschen größer. Was, mach mal einen Pfeil da dran, das Wichtige brauchen wir ja hier.
8: Halfter, Mähne.
1: Was ist denn das da vorne?
8: Strick, Zähne.
1: Nee, nicht das, das Schwarze da.
8: Nasen?
1: Nee, nicht an der Nase, ein bisschen höher. Die Scheuklappe wäre es gewesen, oder Scheuklappen. Komm, einen Begriff schaffen wir noch, 10 Sekunden.
8: Reithelm!
1: Der Reithelm, ja. Komm, probieren wir es noch schnell. Ah, den Schweif haben wir nicht mehr geschafft. Aber eine ganz, ganz tolle Runde. Ihr habt 9 Begriffe erraten. 45 Punkte dazu, toll. Mach auch mal so. Yeah. Achso, macht man, wie macht man dann? Und dann so? Also mit dem Reiterhof kennt ihr euch aus?
9: Ja.
1: Hättet ihr wahrscheinlich auch hingekriegt, ne?
7: Nicht so. Nein, so gut nicht. Klar.
9: Definitiv
7: das war
9: nicht.
7: Krass.
1: Definitiv. Nein.
7: Das war schon krass.
9: Das war schon ein cooles Thema.
1: Hast du Ahnung von Pferden?
9: Ne, ich habe 10 Jahre voltigiert.
1: Oh, ja, nee. Ja, das finde ich ja.
9: Das wäre für mich auch natürlich mein erster Begriff gewesen, aber.
1: Die Kinder Verstehst. Werden natürlich hier genauso. Als Erster drangenommen, ist ja klar. Ne? Ihr seid schon ein bisschen älter, also ein bisschen, nicht viel. Für euch gibt es ja natürlich immer noch 2 Begriffe. Wir haben ja noch 2 übrig hier.
7: Ja.
1: Die gucken wir uns jetzt mal zusammen an. Es gibt schön gepflegt und an der Nordseeküste. Habt ihr schon diskutiert, was
9: und
1: das
9: ist? Und Musikthema ist euch nicht eingefallen.
1: Ja. Es könnte ja, Nordseeküste könnte ja auch Musik sein. Aber eher wohl nicht.
7: Hm. Also ja. Wir haben uns für den ersten Begriff entschieden, weil wir 2 schöne gepflegte Damen dabei haben.
5: Genau,
7: wir
9: haben schöne gepflegte Männer. Dann dachten wir vielleicht, wir, uns was
7: ja, allerdings, ja. Was man da malen soll,
9: Eher, weil uns zur Nordsee noch weniger einfallen.
1: Okay, also wir nehmen schön und gepflegt. Das, vielleicht gibt es Lippenstift oder so.

0: keine Ahnung. Björn, du bist mit dabei? Nordseeküste haben wir nicht. Aha. Keep your fingers crossed, wie man im Englischen sagt. Schön die Daumen drücken.
1: Wir werden sehen.
0: Okay, wir starten die zwei Minuten hiermit.
1: Ja.
0: Was kennst du, ne?
2: Lippenstift.
0: Lippenstift. Jawohl. Korrekt.
1: Sehr gut.
3: Oh, ah.
0: Was heißt oh? Oh, ah.
1: Ein. Ja, Gesicht.
3: Gesicht.
2: Pickel.
0: Pickel. Pickel ist korrekt.
1: Duschgel.
0: Duschgel, ja, ja klar.
3: Oh Gott.
0: Ja, das ist ganz wichtig.
2: Wieder Lippen.
1: Lippen.
3: Was ist da drin? Mundwinkel. Oh, Entschuldigung.
0: Sag mal.
2: Bartal.
1: Zahncreme.
0: Nicht Zahncreme.
3: Zahnpasta. Zahnseide.
0: Zahnseide.
1: Sehr gut.
0: Soll man übrigens für jeden Abend benutzen.
1: Ja.
0: Noch über eine Minute Zeit.
3: Rouge. Wangen.
2: Faltencreme.
0: Antifaltencreme. Ja.
1: Sehr gut. Oh, yeah. Der Schweizer.
0: Faltencreme ist auch schön. Nein, Antifalten.
3: Ach Gott. Wie sieht denn die nochmal aus?
0: Benutzt du sowas?
1: Eine
2: Mascara.
0: Mascara ist die richtige
1: Wimpernklammer.
0: Wimpernklammer lassen wir gelten. Ja, das ist eine Wimpernzange.
1: Zange.
0: Ja, das ist okay. Noch 30 Sekunden.
1: Ein Spiegel, Handspiegel.
0: Ein Handspiegel, ja.
1: Super. Ja,
0: wie wäre es dann?
1: Ein Wasserhahn, ja, Tropfen.
0: Nee, ist
2: Seife.
1: Öl.
0: Seife, habe ich gehört vom Leonard, ja. Sehr gut, komm schnell. Das noch schafft. Ah, das Parfüm konnten wir leider nicht mehr erraten. Sehr gut, gut gemacht. 8 Begriffe richtig erraten. Das wollten sich unsere Prominenten nicht bieten lassen. Wir haben einen neuen Zwischenstand nach Runde 3. 75 Punkte beim Team Stimmwunder und 70 beim Team Anheizer. Sehr, sehr spannend heute. Ihr habt gut aufgeholt. Yeah, yeah, yeah, yeah. Ich sage auf Wiedersehen. Ne? Wir sehen uns später. Das war eine gute Runde. Also von den Kindern von euch aber auch.
3: Ja, war nicht
1: ja,
3: so schlecht.
1: Ja, zum Glück. Wir hatten unsere Zweifel.
0: Ja. An euren Fähigkeiten.
3: Wir hatten aber auch unsere Momente.
1: Wir hatten auch unsere Momente. Ja. Aber wir hatten auch unsere Zweifel.
0: Also ich finde, ihr macht das bis jetzt sehr gut. Ob das jetzt reicht, am Ende werden wir sehen.
2: Nee, das war.
3: Wir werden sehen.
0: Weil wir wollen ja spielen, wir wollen natürlich auch ein bisschen reden mit den Prominenten und mit unseren Cheerleadern. Aber eigentlich wollen wir natürlich jetzt gleich sehen, wie geht's weiter mit Runde 4 bei dem Montagsmaler. Stefanie, würdest du bitte zu mir nach vorne kommen? Wir wollen jetzt, also vielmehr du darfst jetzt gleich zeichnen, aber es wird ein wenig schwieriger, denn wir werden jetzt das Ganze mit Zaubertinte tun.
4: Okay.
0: Kennst du vielleicht noch aus der Schule? Unsere Zaubertinte ist sehr schnell weg, nach 3 Sekunden. Mhm. Das heißt, alles, was du hier vorne zeichnest, ist schnell wieder weg. Okay. Ihr müsst trotzdem erraten, was das sein könnte. Du bist bereit?
4: Ja.
0: 2 Minuten. Die Kinder haben sehr gut aufgeholt. Jetzt könntet ihr ein bisschen in Führung gehen.
4: Ja.
0: Okay? Wir starten mit diesem Begriff hier.
3: Fahrrad.
4: Ehering.
0: Ehering ist korrekt. War
4: Baum,
3: Krone,
0: der Teil,
4: Baumhaus,
0: Teil eines Baumes,
4: Baumhütte,
3: Baumkrone, Baumast.
0: Ast ist gut. Ast ist der erste Teil.
3: Baumgabel, Baum.
0: Nicht Baumgabel.
4: Äste,
3: Ast, Baum,
4: Astgabel.
3: Astschere.
0: Astschere. Sehr gut.
3: Na, ein zusammengesetzt. Ein
4: Rohr,
3: ein Gewicht, eine Hantel, eine Kassette.
4: Fernrohr.
3: Ein Fahrrad.
4: Fahrrad. Nee,
3: ein
0: Rad.
3: Rad, ein
4: Leuchter.
3: Hupe.
4: Hupe.
0: Eine was? Eine Hupe?

0: Nein.
1: Kanzen, Licht, nee.
2: Bürste, Wasser, Föhn.
0: Rakete.
3: Was ist das?
4: Ich verstehe dich, Mario. Das wäre die Kanonenkugel gewesen.
0: Okay. Kanonenkugel? Okay.
1: Sorry. Sorry.
4: Fuß. Fuß ist der erste Teil.
1: Fußball. Fuß. Schuhsohle. Ja.
4: Nicht die Schuhsohle,
1: Ferse.
4: Nicht die Schuhsohle, sondern die. Nicht Schuhsohle, sondern
1: Stiefel.
0: Stiefel.
1: Nee.
4: Die
0: Stiefelsohle?
4: Nicht die Stiefel, was ist denn das?
1: Fußsohle.
4: Die Fußsohle. Oh, Sohle mio, sag ich da nur, du mein.
2: Jetzt.
4: Noch 20 Sekunden.
2: Bauch.
1: Note, Musik.
2: Note, Musik.
4: Da gibt's einige Noten. Das
1: Beil.
2: Mein. Güte.
1: Tisch.
4: Yeah. Man sitzt Fahne, nicht dran, sondern drauf.
2: Eine Dose, ein Topf, ein Deckel,
4: Toilette, lass mir, gell? Lass, jetzt, ich frag mal lieber nach. Also ich würde es geben, wir suchten die Kloschüssel. Aber das ist, ich weiß nicht, ob das als Toilette durchgeht. Mal ganz kurz nachfragen bei unserem Notar. Kanz Montagsmaler, guten Tag. Sie geben mir gerade ein Telefon. Es geht, lassen Sie nicht durchgehen. Habe ich mir gedacht. Ja, danke. Tschüss.
5: Ich bin meine.
4: Ach, unser Notar ist streng. Das können wir leider nicht gelten lassen. Drei Begriffe richtig erraten, macht 15 Punkte dazu. Ihr habt 85 Punkte. Mario, noch eine kurze Frage. Eine deiner Töchter, die auch heute hier ist, hat einen grünen Gürtel im Karate. Was macht man als Vater, wenn dieses Kind mehr Taschengeld möchte?
6: Man musste mehr bezahlen, glaube ich.
4: Ich habe es gedacht, ich wollte es nur noch mal gerade nachfragen. Habe ich mir gedacht. Also ihr habt gesehen, wie das funktioniert. Ella. Zusammengesetzte Begriffe, vielleicht erstmal den einen und dann den anderen zeichnen. Nach 3 Sekunden ist alles weg.
5: Mhm. Okay. Wir haben schon Strategien ausgetüftelt.
4: Ja,
5: ja. Also.
4: Jetzt. Oh, ja, bin ich gespannt. Dann zeigt uns die doch mal.
0: Okay, so viele Sprüche,
4: Ella, die Strategie unseres Teams Stimmwunder werden wir jetzt bewundern. Mhm. 2 Minuten Zaubertinte ab jetzt.
0: Haare?
7: Haare.
4: Oh, Haar ist der erste
7: Haarwurzel.
4: Teil.
7: Haarwurzel.
4: Haarwurzel ist super. Jörn liefert hier ganz viele richtige Begriffe ab.
7: Berg? Die Schweiz!
4: Nein, Berg ist der erste Teil.
0: Bergschuh, nein.
7: Bergbahn.
4: Bergbahn. Sehr stark.
7: Deine Bahn.
5: Meine ich muss mal lernen, eine Bahn zu zeichnen.
7: Hand. Handschuh.
4: Nicht.
7: Finger, Daumen.
4: Mhm. Finger, ja.
5: Finger. Fingerring.
0: Fingerhut. Finger.
4: Fingerhut, ja. Da war er, der Fingerhut.
0: Yes.
4: Ella hatte recht.
7: Ja. Oh Gott.
4: Das passt nicht so zu dir, finde ich.
7: Nee.
0: Augen. Augapfel.
4: Ich hab's verstanden.
0: Augapfel.
4: Es hat ein bisschen gedauert.
7: Mensch.
0: Vogel.
7: Man
0: Vogel.
4: Es ist
0: Auge.
4: Ein Vogel, ja, ein besonderer Vogel.
0: Eule. Nein.
7: Ente.
4: Es wäre die Hühnerbrust gewesen, die Hühnerbrust. Ah. Ella, komm nach vorne, bitte.
7: Konnte kein Huhn.
4: Ella, nach vorne, bitte. Nicht diskutieren.
0: Aber eine Brust hast du noch mal. Also, okay. Was ist das?
4: Ach, komm hier, bitte.
0: Ja, oh Gott.
4: Was?
7: Huch.
5: Brillen.
7: Oh.
0: Reifen, nein. Bahn.
7: Waggon.
0: Oh, Reifen. Das geht immer weg hier.
4: Das ist ja eine Zaubertinte. Sie hat das Spiel verstanden, das ist gut.
0: Abteil, Wagen, Reifen.
4: Rad. Die Besucherritze haben wir gesucht.
7: Na, Besucherritze.
4: Besucherritze.
5: Oh Gott.
4: Das ist, ah, das ist mein Lieblingsbegriff. Der ist toll.
7: Eier. Entschuldigung.
0: Eiersalat.
4: Ja, genau, Eiersalat.
7: Was?
4: Die Arschbombe. Ah. Die man natürlich im Sommerurlaub gerne macht, im Pool oder im Meer. 3 Begriffe waren richtig. 15 Punkte kommen dazu. Wir haben einen Zwischenstand nach Runde 4. 90 Punkte beim Team Stimmwunder und 85 Punkte bei unseren Anheizern aus Monzingen. Sehr knapp beieinander. Ah, da freue ich mich jetzt schon aufs große Montagsmaler-Finale. Denn jetzt ist der Zeitpunkt. Bei uns werden die erspielten Punkte in Sekunden umgerechnet. Also, bei den Stimmbonern haben wir 1 Minute und 30 Sekunden auf dem Konto. Und bei den Anheizern 1 Minute und 25 Sekunden. Wir starten immer mit dem Team, das mehr Punkte gesammelt hat. Das heißt, ich darf euch jetzt gleich wegschicken. Aber nur 4 von euch, denn 4 dürfen nur das Finale spielen. Wer ist denn im Finale mit dabei?
8: Ich darf mal rein.
4: Okay, dann die anderen 4 darf ich bitten, hier vorne in die erste Reihe. Zum Anfeuern. Ihr setzt euch die Kopfhörer auf. Es sind nur 5 Sekunden weniger Zeit. Also das ist fast gleich auf. Wiedersehen. Wir starten mit euch gleich das Finale. Vorher würde ich gerne wissen, für wen spielt ihr denn heute überhaupt, liebe Ella?
0: Wir spielen heute für den Verein Jugend Musikwerk Baden. Und die setzen sich ein dafür, dass zum Beispiel die Anschaffung von Musikinstrumenten für Flüchtlingskinder, auf dass die einfach tolle Musikwochen haben und Videoprojekte erleben können.
4: Schön, das ist auch eine Projektaktion, Herzenssache. Wir hoffen, dass da sehr viel Geld heute zusammenkommt bei den Montagsmalern. Es darf nur, ich muss mal einen Tipp abgeben, wer jetzt gleich zeichnen wird. Einer darf nur zeichnen im Finale, der Rest muss raten. Wer ist das heute?
0: Wir haben uns noch nicht entschieden.
9: Björn sollte raten, weil der hat ja wirklich alles
4: erfahren. Ja, der ist also wirklich stark.
9: Kannst du einen Strich malen und der rät.
8: Also wer malt?
7: Ich bin für Laura.
9: Eine von den
7: Laura oder Ella oder Schnick, Schnack, Schnuck. Komm.
0: Nee, Laura, mal du. Ich glaube, ich rate auch lieber.
8: Echt?
0: Ohne Scheiß.
4: Laura.
0: Okay. Oh Gott.
4: Laura. Komm zu mir nach vorne, zum Finale.
8: Ich habe gar keinen Druck gerade, ne?
4: Naja, aber ohne Druck wärst du ja auch nicht jetzt schon bei deinem 5. Album gelandet. Und
8: nicht
4: würdest
8: heute
4: nicht
8: bei
4: auf der
8: dir
4: Bühne
8: in der Sendung.
4: Stehen und hier. Und es gibt natürlich Druck, weil ihr jetzt für den guten Zweck spielt. Und jeder Begriff ist 100 Euro wert, den ihr erratet. Und am besten erratet ihr sehr viel, denn das Team, das mehr Begriffe im Finale erraten hat, bekommt noch mal 500 Euro obendrauf.
8: Wow, okay.
4: 1 Minute und 30. Es können
7: einfach
4: normale Begriffe sein, aber auch Redewendungen, das würde ich dann ansagen, auch Filmtitel.
8: Okay.
4: Ja? Okay? Du bist bereit, ihr auch?
7: Ja.
4: Drück euch die Daumen. Wir starten das Finale hiermit.
7: Eine Palme. Blume.
4: Blume eine Blume, ja.
7: Blumenblatt.
4: Dornen. Ja. Dornen. War, das war's.
7: Ein Taste. Kaffeebecher, ein Bierkrug.
4: Kaffeetasse. Nicht Bierkrug, sondern
7: Bierschaum. Bierglas.
4: Bierglas, jawohl.
7: Das kenne ich. Eine Fliege.
4: Eine Fliege.
9: Hallo.
4: Sehr stark, ja.
7: Wieder eine Blume.
4: Es ist keine Blume.
0: Ein Auge. Mensch.
9: Hühnerkamm.
0: Gesicht.
4: Na, es ist nicht Blume, was ist.
0: Gesichtsventilator.
4: Nee, schon eine.
7: Blüte?
4: Eine Blüte. Blüte ist der erste Teil.
7: Blütenzauber.
9: Blütenstaub.
4: Was macht die Blüte? Wo
0: Heuschnupfen.
4: Ja, die Nase spielt eine Rolle bei dem.
7: Blütenduft.
4: Blütenduft war, glaube ich, noch drauf. Egal, wir machen weiter, weil es geht weiter.
8: Ja.
7: Schnee? Stern?
4: Es ist kalt.
7: Winter.
9: Eiszapfen.
7: Schlittschuhfahren.
4: Schlittschuhfahren, lass mir gelten. Schlittschuh laufen.
7: Super.
4: Es kommt eine Redewendung.
7: Redewendung.
4: Noch 5 Sekunden, schnell bitte.
0: Redewendung. Wasser.
7: Ein Kamm. Über einen Kammschirm.
0: Alles über einen Kammschirm.
4: Nein, am Stuhl von jemandem sägen.
7: Sägen, eine Säge. Okay, super.
4: Hervorragend gemacht, Laura. 500 Euro, die wir euch keiner mehr wegnehmen kann. Die sind schon mal fix. Cool. Sehr gut gemacht. Bitte jetzt nicht mehr über die Begriffe reden, weil
7: ja, okay.
4: Das andere Team spielt natürlich dieselben Begriffe. Mhm. Aber das war toll.
8: Aber auch voll gut geraten. Ey. Ich habe schon voll Schiss gehabt, dass ihr das nicht seht.
4: Oh, sehr gut. 2 Sachen interessieren mich jetzt. Wofür wollt ihr das Geld, was ihr jetzt hoffentlich spielt, benutzen?
1: Das wird der Cheerleading-Abteilung zugutekommen. Wie man ja sieht, brauchen die immer schöne, aufwendige Trikots. Und es werden dann halt auch ja, Cheer-Camps davon finanziert. Das ist ein ganzer Trainingstag mit professionellen Trainern nochmal. Okay. Spezielle Sachen eingeübt werden.
4: Das war das eine. Das andere, was mich interessiert, wer zeichnet im Finale?
10: Stefanie.
4: Steffi. Hm? Kommt nach vorne, bitte. Ihr habt 5 Sekunden weniger Zeit als unsere Prominenten heute. Natürlich dieselben Begriffe im Finale. Und das Team Stimmwunder hat 500 Euro vorgelegt. Wenn ihr auch 5 Begriffe erraten solltet, gäbe es ein Stechen. Habt ihr einen Begriff mehr? Gibt es 500 Euro obendrauf?
1: Ich gebe mir Mühe.
4: Ja, wir geben uns alle Mühe.
1: Ja.
4: Okay, 1 Minute 25 Sekunden laufen ab jetzt.
10: Bartschnecke.
11: Peitsche.
12: Straße.
11: Kamm.
4: Nein.
10: Bürste, Zahnbürste.
11: Zahnbürste. Rasierapparat.
10: Flöte.
4: Keine Flöte.
12: Ja,
4: Rose. Macht dann, was ist, ja, es geht um etwas an der Rose.
12: Dornen.
4: Dornen, jawohl.
11: Haus,
10: Becher.
12: Dose,
10: Tasse,
11: Bierkrug.
10: Kaffeetasse.
4: Nicht Bierkrug, sondern
11: Bier,
4: nicht Bimpel, Bier, nicht Bierkrug, sondern
10: Bierglas.
4: Bierglas.
11: Bierglas. Teller, Fliege.
4: Fliege, Bitte. Ja. Nach 40 Sekunden Zeit.
10: Weiter.
4: Sehr stark.
10: Wolke. Pizza,
11: Suppe,
10: Spiegelei, Rührei.
11: Eiweiß.
12: Eigelb.
10: Blüte. Die Blume,
4: Blüte. Blüte ist super. Der erste Teil ist Blüte.
11: Blütenkelch.
4: Nicht Blütenblatt. Nein.
10: Blüte.
11: Blütenstand, Blumenblüte, Tulpenblüte.
4: Ach so. Ja, was ist das da oben?
11: Riechen.
4: Ja, was riecht man denn? Blüten?
10: Nektar, Blütennektar.
4: Nicht Blütennektar, was kann man riechen? Blütenduft wäre es gewesen. Komm, schnell, einen schaffen wir noch.
10: Fuß,
11: Fußschweiß,
4: Schlittschuhlaufen waren leider nicht mehr in der Zeit, das haben wir nicht geschafft. 3 Begriffe richtig erraten im Finale. Steffi macht 300 Euro. Die sind euch für die Kasse der Cheerleader. Unsere Stimmwunder haben 500 Euro im Finale gespielt, bekommen nochmal 500 Euro obendrauf, macht 1000 Euro bei dem Montagsmaler für den guten Zweck. Herzlichen Glückwunsch. Ja, wir haben viel geraten heute, viel gezeigt natürlich auch und auch viel gelacht. Das ist das Schöne in der Sendung. Und wir sehen Sie beim nächsten Mal wieder hier bei den Montagsmalern. Und ich kann Ihnen nur sagen, malen Sie es gut.
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16: Willkommen zu den Meistern des Alltags und alltäglichen Fragen, die wir uns vielleicht gar nicht so oft stellen, aber ganz interessant doch sind, wenn wir die Antwort wüssten. Erneuert sich zum Beispiel meine Hautoberschicht alle 4 Wochen? Das wäre eigentlich doch ganz schön. Wird meine Rente auch nach Spanien überwiesen, wenn ich dorthin auswandern sollte? Ist noch so eine Frage. Und dann hier besonders schön, muss mein Fischstäbchen mindestens 65% Fisch enthalten. Das wollen wir heute klären. 100% Hirn haben meine Kandidatinnen und Kandidaten. Eni, Bodo, Jason und Juan, hoffentlich.
17: 65% Fisch.
16: Es geht ja auch darum, zu wissen und mit dem Wissen viel Geld einzusammeln für die Kinderhilfsaktion Herzenssache. Da geht all das Geld hin, was hier erspielt wird. Jess und Antoine, Für wen, für welches Projekt spielt ihr diesmal?
18: Unser Gewinn soll den

0: Forschergeist von Kindern im Südwesten unterstützen.
1: Genau, da gibt es ausgebildete Pädagogen, Pädagoginnen, die kindgerechte Kurse anbieten. Es gibt ein Ferienprogramm und die Kinder sollen mithilfe von Experimenten die Umwelt besser kennenlernen.
2: Ui, das klingt sehr spannend.
1: Ja.
2: Dankeschön euch dafür. Inni und Bodo, welches Experiment macht ihr?
3: Bei uns ist es kein Experiment, sondern es ist ein Kinder- und Familientreff in Pforzheim.
4: Genau, es geht darum, Flüchtlingsfamilien zu helfen mit Sprachkursen und Integrationsmöglichkeiten, sodass die sich hier bei uns auch alle wieder wohlfühlen und ein bisschen die Kriegsleiden vergessen. Wir wollen versuchen, da zu helfen, indem wir viel wissen, aber wir können nicht viel versprechen. Mal gucken. Wir geben unser Bestes.
2: Ja, das tut ihr immer. Es gibt einiges einzusammeln, 500 Euro maximal pro Runde, aber bei der ersten gibt es in Anführungsstrichen nur 100, aber es ist trotzdem für die Kandidatinnen und Kandidaten so wertvoll, hier schon Bescheid zu wissen. Es geht um unsere Schätzfrage. Ein bisschen unüblich bei uns, es geht ums Buzzern. Ihr habt also gleich auf dem Schirm einen Buzzer und da haut ihr drauf, wenn ihr wisst, um welchen Song es geht. Wenn ihr es nicht wisst, lasst es lieber bleiben, denn die falsche Antwort gibt automatisch die 100 Euro für die anderen. Um einen Song.
4: Ein Song?
2: Ein Song, ein Lied.
4: Ein Lied, sag doch.
1: Nur den Titel brauchst du?
4: Ein Lied.
2: Den Titel, genau. Den Titel hätte ich gerne. Was wird denn hier gespielt? Obacht. Das ging schnell.
1: Stand by me.
5: Stand by me.
1: Stand by me.
2: Okay, also bevor das hier noch ganz schlimm wird, hören wir mal rein,
1: eine Band aufmachen.
2: Ob das Stand by me von Benny King wird.
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2: Das ist Stand by me und das sind die 100 Euro für Jason und Antoine. Richtig. Ganz genau. Sehr gut. Also musikalisch im Hintergrund, obwohl das ja wirklich ein Welthit ist, passiert nicht mehr viel, aber sehr einprägsam eben. Jess und Antoine haben das sehr schnell erkannt. 100 Euro dafür und auch die Wahlmöglichkeit für euch. Entweder zwischen Rente und Fiesta oder Bio und Müll.
5: Rente und Fiesta.
1: Das ist Spanien, Mallorca.
5: Das war Spanien, Rente.
1: Ja?
5: Naja. Rente und Müll.
4: Komm, wir machen
5: das. Rente und Fiesta,
2: Rente und Fiesta, okay. Los geht's.
1: Rente und Müll, schön. Ich kann mich immer nicht entscheiden.
2: So rund 250.000 Rentnerinnen und Rentner leben im Ausland. Also ich meine, aus Deutschland gesehen im Ausland. Wer in Deutschland eine Altersrente bezieht, und darum geht es hier, wird und dauerhaft nach Spanien beispielsweise umziehen will, sollte wissen, dass die Rente immer um mindestens 10% gekürzt wird. Wenn man also seinen Lebensmittelpunkt verschiebt, er in Spanien steuerpflichtig ist. Die Rente auch auf spanische Konten überwiesen wird, wenn wir da eins haben sollten. Die Ansprüche aus der Riester-Rente bestehen bleiben. Mann oder Frau jährlich eine Lebensbescheinigung abgeben muss.
5: Ja. Also ich glaube, ja, Lebensbescheinigung musst du abgeben, damit nicht die Rente überwiesen wird und du bist gar nicht mehr, du weilst gar nicht mehr unter uns in Spanien.
1: Auf ein spanisches Konto?
5: Ja,
1: ist klar. Möglich.
5: Ist völlig wurscht.
1: Problem, ne?
5: Ansprüche aus der Riester-Rente bleiben bestehen. Ja, klar, hast ja eingezahlt. Ist ja deins.
2: Und 10 Sekunden gibt's ab jetzt.
5: Die Rente immer um mindestens 10 Euro oder Prozent?
1: Prozent. Ja.
5: Weil hier steht, ich glaube nicht.
4: Ja, ja. Nicht gekürzt, was nicht steuerpflichtig.
5: Ihr meint 10 Prozent? Weil bei uns steht nur 10. Ja. Und mindestens 10 gekürzt wird.
2: Ah, 10%.
5: 10%
2: steht bei mir. Ja,
5: ja,
2: ja,
5: aber dachte ich auch.
2: Entschuldigung, ja, okay.
5: Aber respektive weiß ich noch nicht, wenn es falsch ist, hätte ich das falsch verstanden. Ja.
2: Dann gucken wir doch mal. Also es geht darum, ne, du hast in Deutschland gearbeitet, bekommst deine Rente, gehst ins Ausland und dann ist die Frage, was ist mit der Rente? Die Rente immer um mindestens 10% gekürzt wird, das ist Quatsch. Nein, stimmt nicht. Also insofern brauchen wir uns darüber gar nicht streiten. Ihr bekommt 100 Euro dafür. Innerhalb der EU gibt es absolut die volle Rente. In Spanien bist du allerdings tatsächlich steuerpflichtig.
5: Ja.
2: Also wo dein Wohnsitz dann ist. Ja, und es geht ja hier ums Auswandern und nicht um einen langen Urlaub machen oder so. Mhm. Das ist so, dass du dann in Spanien auch steuerpflichtig bist. Die Rente auf spanische Konten überwiesen, klar. Macht natürlich absolut Sinn, dass du dann vielleicht auch bei einer spanischen Bank ein Konto hast, auch wenn heute alles online weltweit geht. Aber wenn du ein spanisches Konto hast, kommt da auch die Rente hin. Ansprüche aus der Riester-Rente. Antoine hat es gesagt, das ist dein Ding, da hast du eingezahlt, bekommst du auch, egal wo du bist. Richtig. Dann diese Lebensbescheinigung. Wieso gibt es überhaupt diese Formulierung, warum soll es eine Lebensbescheinigung geben? Du hast es schon angedeutet.
5: Weil du im Ausland bist, der Staat weiß gar nicht mehr. Nicht, dass der Staat 20 Jahre lang Rente überweist und da ist gar keiner mehr. Und irgendwelche Nachbarn, Enkel,

0: verleiben sich das Geld ein.
1: Ist tatsächlich so. Ich sage jetzt nicht genau wo, aber als ich in der fernweiten Welt unterwegs war, hat mir auf einer langen Busfahrt der Busfahrer mal das erzählt, dass in seinem Land das nicht unüblich ist, dass die Verwandtschaft noch sehr groß ist auf dem Papier und Rentenzahlungen kommen, obwohl in Wirklichkeit die Verwandtschaft schon geschrumpft war.
2: Ich schreibe denen, wenn ich tot bin und dann ist gut.
1: Beispielsweise. Aber innerhalb der EU ist das nicht so. Das ist tatsächlich hier die Geschichte. Also da gibt es anscheinend ein großes Vertrauen. 300 Euro sind es bei Jess und Antoine jetzt aufs Konto.
0: Darf ich? Tut mir leid.
1: Ja.
3: Jetzt wissen wir es.
1: Das kann so oder so sein. Es geht um Bio und Müll bei Eni und Bodo. Und um die Frage, man kann aus vielen Gemüseresten, also die kann man nicht nur den Hasen und Meerschweinchen verfüttern, sondern vielleicht auch neue Lebensmittel wachsen lassen.
0: Auf Instagram.
1: Ja, genau. Also durchaus, wer in den sozialen Medien unterwegs ist, hat das bestimmt schon mal gesehen auch oder zu Hause selber gemacht. Das geht bei was? Bei Knoblauch, bei Frühlingszwiebeln, bei Karotten, bei Romanasalat und oder rote Beete. Was meint ihr?
2: Ich glaube, Karotten haben wir gemacht mit meinem Opa und Frühlingszwiebeln.
3: Karotten?
2: Ja.
3: Wie?
2: Naja, du nimmst in den Strunk, das ist ja quasi wie so eine Art Wurzel und dann haben wir es in die Erde gestopft und dann kam da eine neue Karotte.
3: Kam da eine neue Karotte?
2: Ja, glaube ich. Oder mein Opa hat mich beschwindelt. Das kann natürlich sein.
3: Karotten wachsen doch aus Samen raus. Romanasalat.
2: Also es ist aber die Frage, gegen rote Beete nein oder ja? Das ist ja auch so eine Knolle. Die hat ja auch so einen Strunk. Und wenn du die abschneidest, alles, was so einen Strunk hat, glaube ich, treibt wieder aus. Aber
1: 10 Sekunden habt ihr noch Zeit. Los geht's.
3: Ich würde dahin, das geht, das.
2: Jetzt kannst du noch was ändern.
3: Ich trau mich nicht.
2: Oder wir lassen es, wie es ist.
3: Ja.
1: Es gibt ein schönes Wort, der Selbstversorgungsgrad. Ne? Also wenn wir tatsächlich schauen, dass wir über unseren Balkon oder Garten zu Hause Lebensmittel anbauen und uns selbst versorgen. Der Selbstversorgungsgrad bei Gemüse immerhin in Deutschland bei 38%. Das finde ich schon ganz beachtlich, scheinbar. Kann man aber auch aus Lebensmitteln, die man sag ich mal, fast verbraucht hat und dann nicht wegschmeißt, noch was rausholen, sie sozusagen wiederbeleben. Wir gucken uns mal den Mann mit den grünen Handschuhen bei dieser Arbeit an, was er alles so da hat. Also, er hat gefuttert und dann hat er noch ein paar Strunke und dann aber nicht wegschmeißen. Beim Knoblauch zum Beispiel probieren wir es folgendermaßen. Einfach ein bisschen Wasser und mehr ist es wirklich nicht. Und alle Tage wieder das Wasser mal wechseln und dann schlägt das Wurzeln und dann kannst du das wieder einpflanzen und bekommst einen neuen Knoblauch.
2: So.
1: Das funktioniert tatsächlich. Richtig gemacht von Eni und Bodo. 100 Euro dafür eingesammelt. Bei den Frühlingszwiebeln
2: auch.
3: Geht auch.
1: Den abgeschnittenen Teil der Zwiebel in Wasserglas stellen, warm und feucht halten, das ist ganz wichtig, da auch ein bisschen hinwarten und dann funktioniert das ebenfalls. Treibt aus und kann eingesetzt werden. Nochmal 100 Euro in den Bodo. Super. Dann bei den Karotten, da war sich der liebe Bodo nicht sicher, ob was der Großpapa mit ihm angestellt hat, ob angeschwindelt oder es funktioniert. Und das finde ich wirklich.
2: Ja,
1: pass auf.
2: Doch,
1: warte eine Weile, da passiert doch was.
2: Ach, mein Opa, ich hab's.
1: Ja, das treibt wieder aus. Das Karottengrün nach oben.
2: Das kann nicht gehen.
1: Und jetzt hier der Romana-Salat.
2: Doch, der treibt auch an.
1: Er treibt wieder Blätter aus und du kannst dir immer wieder die Blätter abzupfen und sie wachsen nach.
2: Da haben wir dem Salat Unrecht getan.
0: Geht das auch bei einer Schweinshaxe?
2: Ja.
0: Wenn ich die ins Wasser halte.
1: Gucken wir erstmal noch was bei der roten Beete.
2: Da wächst auch was.
1: Da wächst auch was.
3: Ach, verrückt.
1: Fazit. All das, was wir hier aufgeführt haben,
0: verrückt, oder?
1: Ist nachwachsbar für zu Hause. Das sind 400 Euro für Eni und Bodo.
3: Aber im Salat hätte ich nicht gedacht.
1: Und hier vorne.
0: Hättest du das gewusst, dass alles richtig ist?
3: Ja.
1: Schauen wir uns das mal an. Also alle Pflänzchen, die wir jetzt hier haben, waren entsprechend abgefuttert, wie gerade eben gesehen, und sind jetzt so im Status von 2 Wochen in etwa. Also es kommt alles wieder hier vorne, der Knoblauch, die Möhre, der Romana-Salat. Ich sagte eben, da kannst du mit den einzelnen Blättern, wenn du nur so als Topping brauchst, arbeiten. Die wachsen immer wieder nach. Rote Beete oder eben auch die Lauchzwiebeln. Funktioniert alles. Du brauchst eigentlich nur Wasser und ein bisschen Geduld.
2: Ja.
1: Sehr gut.
2: Die Natur ist klasse, oder?
1: Das ist doch ein schöner Tipp für zu Hause. Nicht wegschmeißen, sondern nachziehen ist die Devise.
3: Das bekomme sogar ich hin.
2: Sehr gut.
1: 400 Euro auf dem Konto, Eni und Bodo, glatt. Ihr dürft auch weitermachen mit der Entscheidung zwischen Haut und Typ oder Fisch und Futter.
2: Haut? Ich bin für Haut.
3: Ich bin auch für Haut.
1: Okay.
2: Haut.
3: Ja.
1: Haut und Typ. Ja, die Haut ist ja das größte Organ des Menschen. Wir sollten damit also auch wirklich pfleglich umgehen. Das kann man gar nicht oft genug sagen, insbesondere Sonneneinstrahlungstechnik.

0: Stellen habe ich mehr Haut und andere und so. Also das verrechnet sich. Aber mir kommt es wenig voll. Gibt man die fünfte?
1: Was ja, genau. Wir haben nämlich noch eine Angabe. Und zwar, sie wiegt maximal 2 Kilo. Was meint ihr?
0: Oh. Also,
2: ja, da ist ja die Haut besteht ja aus mehreren Schichten.
0: Warte, fangen wir oben an. Ich weiß, dass es sich erneuert. Ob es natürlich jetzt alle. Ach, die, nee, 5 verschiedene Haut. Mischhaut, fettige Haut, trockene Haut, schuppig. Irgendwie.
2: Nee, also, ich glaube, es gibt nur 3, oder?
0: Und sie wiegt, ja. Hm. Also bei mir wiegt sie 86 Kilo.
2: Mit Knochen.
0: Ja, mit Füllung. Was? Was haben wir? 2 Kilo. Ich habe meine Brille vergessen. 2 Kilo?
1: 2 Kilo steht hier und 10 Sekunden sind es noch, die ihr zum Zuordnen habt. Los geht's.
0: Ein bisschen
2: Also ich glaube so, vielleicht ist es so.
0: Maximal, nein, sie wiegt maximal.
2: Nee, ich glaube, sie kann auch mehr.
0: Sie kann mehr.
2: Guck mal, wenn jemand 300 Kilo wiegt, das gibt's ja auch, ich glaube, da wiegt die Haut mehr. Ist ja mehr Haut.
1: Also, über unsere Haut sollten wir ein bisschen was wissen. Ich sagte schon vorweg, das Wichtigste, was wir im Alltag brauchen, ist, dass wir sie schützen, insbesondere vor der Sonneneinstrahlung. Also Schmieren ist wirklich ganz wichtig, schon in den jungen Jahren. Also, wer da früh das Schmieren anfängt, ist klar im Vorteil. Offiziell gibt es 5 verschiedene Hauttypen. Meint ihr nein?
2: Doch, ich glaube schon. Ich habe das verwechselt mit dieser T-Zone.
0: Zu spät.
2: Ja.
1: Grämt euch nicht. Es gibt derer sogar 6 verschiedene Hauttypen. Insofern ist es richtig, dass ihr gesagt habt, nicht 5, es sind 6. Also die Unterscheidung von wirklich sehr, sehr hell. Wenn ich dich so anschaue, Eni.
2: Ich glaube, ich bin Hauttyp 2 oder so. Ich habe das mal irgendwann.
1: Also es gibt noch heller sozusagen, bis dann sehr dunkle Haut. Das kombiniert sich auch mit verschiedenen Augen und Haarfarben dann. Aber insgesamt sind es 6 verschiedene Typen, das ist richtig. Die Oberschicht erneuert sich etwa alle 4 Wochen. Hätte ich nicht gedacht, tatsächlich. Und das ist eben die Epidermis, von der ihr gesprochen habt, die Oberhaut.
2: Ach, die heißt Epidermis.
1: Ja, genau, die Dermis, das ist die unterste Hautschicht. Zwar nicht, sondern die mittlere.
2: Ah, okay.
1: Das wäre das nächste gewesen, da gibt es keine 100 Euro dafür. Im Schnitt aber tatsächlich eine Fläche von 1,8 Quadratmetern. Im Schnitt, das ist klar. Ne? Da gibt da natürlich Unterschiede von 1,5 bis 2 Quadratmeter ist da meistens die Spannbreite tatsächlich in dem Fall. 1,8 ist es im Schnitt, richtig gemacht. Und maximal 2 Kilo. Bei erwachsenen Menschen sind das schon 3 Kilo und mehr tatsächlich. Also die 2 Kilo stimmen hier nicht. Ihr habt damit aber recht und bekommt 400 Euro. Eni und Bodo. Groß und schwer und wertvoll ist die Haut. Das sollen wir mitnehmen aus dieser Runde. Fisch und Futter. Und Antoine.
2: Ja.
1: Und da geht es tatsächlich um das Fischstäbchen, wenn ein Fischstäbchen in Deutschland auf dem Teller landet. Was ist dann mit dem los? Ist da mindestens 65% Fisch tatsächlich drinne? Ist eine Frage. Enthält die Panade häufig Schweineschmalz? Wiegt es im Durchschnitt 30 Gramm? Besteht es meistens aus Alaska-Seelachs? Mhm. Muss es mindestens 10 cm lang sein?
2: Ich habe das noch nie nachgemessen.
3: Ja, vor allem, es gibt ja unterschiedliche Größen von Fischstäbchen. Es gibt ja diese Special-Fischstäbchen, die sind größer. Also, es ist das Durchschnittsfischstäbchen.
4: Die heißen dann aber nicht Fischstäbchen.
0: Müssen die ja machen.
3: Großen, doch, es gibt große Fischstäbchen.
4: Ja, okay.
0: Die heißen Wiener Schnitzel.
4: Aber es geht hier um mindestens.
3: Ach ja, mindestens, stimmt. Kleine gibt es nicht. Das sind ja dann
4: Fischnuggets. Genau, also das Deutsche, es gibt ja im Gesetz so, dass so Standards eingehalten. Nicht, dass einer so kleine Nuggets rausbringt und sagt, das ist ein Fischstäbchen.
3: Ja, das und ist genauso Alaska-Seelachs ist es aber auch.
4: Ist auch.
3: Ja, ja.
4: Wiegt es im Durchschnitt 30 Gramm? Das kann schon sein. 30 Gramm, warte mal. Da sind immer 10 oder 15 drin. Das heißt, bei 10 wären das 300 Gramm. Das kann sein, ne? 300 bis 500 Gramm, sowas, so eine Packung. Da kann schon sein, ja.
3: Schweineschmalz?
4: Möglich.
3: Dann könnten es ja Pescetarier nicht essen.
4: Ja, stimmt. Ich habe auch.
1: Keine schlechten Herleitungen höre ich bei euch. 10 Sekunden habt ihr noch Zeit für eure Entscheidung. Los geht's.
4: Ja, glaube ich. Mindestens ist hier.
3: Mindestens 65.
4: Häufig Schweineschmalz kann natürlich sein.
3: Ja,
4: ne?
3: Häufig, ja. Wieder.
4: Weiß es nicht.
1: Ja, es stehen ein paar Einschränkungen da. Häufig, mindestens, immer, muss, könnte, hetzte, tätste, sollste. Der Mann mit den grünen Handschuhen hat keine grünen, sondern schön panierte Fischstäbchen hoffentlich da. Die gehen gut bei ihm weg. Dankeschön. Und dann schauen wir uns das mal an.
4: Aber vielleicht ist auch falsch. Weil die enthalten die Milchschweine.
1: Was wir da haben an Fischstäbchen. Ja. Okay, also mindestens 65% Fisch drin, steht so, glaube ich, auf der Packung nicht drauf, ist aber laut

0: dem deutschen Lebensmittelbuch wirklich so. Also da muss schon einiges an Fisch drin sein. 65% sind es mindestens. In der Regel sind es ja auch Fischfilets. Enthält Panade häufig Schweineschmalz? Auch der Einwurf von Jess klingt durchaus logisch. Pesketarier könnten ja dann da nicht ran. Und es ist eine sogenannte Nasspanade auch. Und Schweineschmalz braucht es dafür anscheinend nicht. Und dann gibt es noch eine Trockenpanade oben drüber.
1: Sehr gut.
0: Aber es braucht kein Schmalz. Dann zur Einwaage. Antoine hat sich versucht, das zu errechnen. Machen wir das mal mit. In dem Fall haben wir eine 15er-Packung. 15, das ganze Ding. 450 durch 15 sind?
2: Sind, ja, 30.
0: So, das wollen wir natürlich nach.
2: 30 und 150
0: wiegen.
2: Sind 450.
0: Jetzt pass auf.
2: 30.
0: 28, ja. Okay. Wir reden ja
3: im Durchschnittlichen.
0: Nehmen wir mal noch eins, 28. 31, da sind wir schon fast bei dem Schnitt. Habt ihr genau recht? Also im Schnitt wiegen sie 30 Gramm, jawohl. Da gibt es noch mal 100 Euro. Alaska-Seelachs, schauen wir uns mal verschiedene Fische an. Das ist hier der obere. Und in der Tat sind die meisten Fischstäbchen daraus. Es gibt noch den Kabeljau oder Seehecht, das sind die beiden unten drunter. Aber meistens ist es wirklich der Alaska-Seelachs. Auch das ist richtig gemacht. Dann gucken wir mal nach der Länge. Muss mindestens 10 cm lang sein. Was haben wir denn hier? So, kommen wir nicht ganz hin bei 10 cm. Gibt auch tatsächlich keine Vorschrift. Klang sehr logisch, was ihr gesagt habt, dass auch das irgendwie eine Norm sein sollte. Gibt es aber jetzt nicht als Vorschriftsnorm. In dem Fall haut es auch nicht ganz hin. Aber das sind die klassischen Fischstäbchen. Ja, 400 Euro. Einträgliche Runde für Jess und Antoine.
2: Bin happy.
0: Dankeschön. Und dann haben wir folgenden Zwischenstand auf den Konten. 800 und 800. Gleichstand an dieser Stelle. Beide Teams gut gearbeitet. Jess und Antoine dürfen weitermachen. Entweder mit massiv und gemasert oder Prüfung und Rüffel.
3: Was könnte das denn sein? Hast du dir was gemerkt?
2: Nee.
3: Massiv und gemasert, was könnte das denn sein?
4: Macht hin, wir essen früh. Auf.
0: Massiv und gemasert?
2: Massiv und gemasert.
0: Massiv und gemasert.
3: Es tut mir leid, ich bin so schlecht im Entscheiden. Mein ganzes Leben lang.
0: Okay. Das nehmen wir auch mal mit. Sie ist so schlecht im Entscheiden ihr ganzes Leben lang. Okay. Es geht um Zirben. Wunderbare Bäume. Schauen wir uns mal an. Eine Zirbe hier. Die Zirben, die wachsen hochalpin, genau.
2: Nur oben, genau.
0: Also so 1300 bis 2800 Meter stehen die in den Alpen herum, diese Zirben.
2: Ich schlaf so gut in Zirbe.
0: Siehst du, und mehr verrate ich jetzt mal gar nicht, denn es heißt die Frage, wer sich beim Kauf eines Kleiderschranks für Zirbenholz entscheidet, der sollte wissen, dass ätherische Öle Zirbe enthält.
2: Ja, ganz viel.
3: Macht man die auch manchmal in so Wasserkaraffen rein?
2: Und ich habe Holzspäne, Zirbenholzspäne zum Schlafen. Ich habe schon in Zirben-Schlafzimmern geschlafen.
3: Aha.
2: Ich habe schon mit Zirben. Ach, komm, hör auf.
3: Was ist dabei rausgekommen?
0: Von Motten gemieden wird, nach einem Jahr nachlackiert werden muss, Wasserschäden gut verträgt, wenig schmutzanfällig ist.
3: Also wenn man es in Wasser hier reinmachen kann, dann...
0: Ich habe übrigens auch Zirbenholz da. Halte ich euch nicht unter die Nase, um zu erschnüffeln, ob das eventuell riecht oder nicht riecht.
2: Ich glaube, ich glaube, der muss nicht nachlackiert werden.
3: Aber ich glaube, von Motten gemieden, wegen der
2: hartes Holz, wegen der ätherischen Öle, das mag eine Motte gar nicht.
3: Ja.
0: So, 10 Sekunden habt ihr noch Zeit, eure Entscheidung fix zu machen. Los geht's.
2: Holz, das mit Jess und Antoine.
3: Das wenig schmutzanfällig von Motten.
2: So. Ich glaube so. Aber was meinst du? Meinst du anders?
3: Nee. In der letzten Sekunde noch mal. Das macht
0: also
3: der Bodo
0: ist wirklich
3: immer so gut.
0: So, Zirbenholz ist was ganz Besonderes, was Feines. Erstens mal, weil natürlich nicht Wälder voller Zirben herumstehen, sondern sie weit oben geschlagen werden müssen. Bis zu 1000 Jahre alt können die Pflanzen werden. Und haben ein ganz besonders dolles Holz. Ich hole mal ein bisschen Material beim Mann mit den grünen Handschuhen. Dankeschön. Und es gibt ja auch gerade im alpinen Bereich nicht wenige Hotels, die extra werben damit, dass sie dich in Zirbenholzbetten schlafen lassen, dass das besonders dolle ist. So, und hier haben wir was, ätherische Öle, ganz genau. Es gibt das Zirbenholzöl, das gewonnen werden kann. Und das, was uns Antoine und auch Jess schon beschrieben haben, es gibt diese Späne. Und die kannst du zusätzlich noch mal beträufeln mit dem Öl. Und dann hast du ein wunderbares Raumklima, ein ganz beruhigendes. Und das Ganze hält auch die Motten fern. Ja, weil die Motten, die können dieses ätherische Öl der Zirbe überhaupt nicht ab. Insofern sowas in den Kleiderschrank zu stellen,

0: ist gar nicht so verkehrt. Nach einem Jahr nachlackiert, meint ihr nein?
1: Nein, so viel Öl, das lackiert sich selber. Da muss man nicht viel machen.
0: Also es lackiert sich nicht selber, aber es würde natürlich alles zunichte machen, alles was die Zirbe dir Gutes tut, wenn das nicht mehr offenporig ist, sondern wenn du Lack drüber machst, dann hast du nichts mehr von dem Dollar.
1: Daran habe ich gar nicht gedacht, aber siehst da hast du auch recht.
0: Dankeschön, das doch, freut mich sehr. Dann kannst du dir natürlich aber vorstellen, wenn es so unbehandelt bleibt, dass beim Thema Wasserschäden du vorsichtiger sein sollst. Wasserschäden verträgt sie also nicht gut, ne? Weil sie saugt natürlich die Flüssigkeiten auf. Aber sie ist wenig schmutzanfällig, insofern einigermaßen unproblematisch und bleibt auch relativ lang so, wie es anfängt, mit dem Zirbenholz unbehandelt. Oberfläche ist glatt und deswegen nicht sonderlich schmutzanfällig. Das sind 400 Euro für Jason und Tron. Sehr gut. Danke für die Zirbe.
1: Zirbenschnaps, sehr lecker.
2: Starke Gegner.
0: Ja, Eni und Bodo, Prüfung und Rüffel. Mhm. Was passiert denn, wenn der TÜV für einen Pkw im Prüfbericht geringe Mängel protokolliert?
3: Oh, hatte ich letztens bei meinem Auto.
0: Es gibt trotzdem eine Prüfplakette. Erinner dich, Eni, was war da los? Mängel müssen zeitnah beseitigt werden. Ja. Der Pkw muss noch einmal vorgeführt werden.
3: Nein.
0: Zwei geringe Mängel werden zu einem erheblichen Mängel. Werden Mängel nicht beseitigt, gibt es ein Verwarngeld.
3: Ich glaube ja.
0: So, das
2: aber
0: klingt
2: eigentlich alles.
3: Aber die zwei geringe Mängel wären zum erheblichen Mangel. Nee. Weil bei mir war nämlich der eine Scheinwerfer hatte einen Wackelkontakt, das musste ausgeglichen werden.
2: Ich höre dir aufmerksam zu.
0: Dann habt ihr jetzt noch alle Zeit der Welt innerhalb von 10 Sekunden eure Entscheidung.
2: Ja. Sache, die Messe ist
0: fix zu machen. Los geht's.
2: Ja.
3: Das nicht. Das glaube ich schon.
2: So hast du es erzählt.
3: Also so war mir.
2: So war mir.
0: Also wir wollen natürlich eine Prüfplakette haben. Die sieht dann so aus beispielsweise. Ne? Das ist die Prüfplakette. Sollte man selber immer mal wieder drauf gucken. Ich vergesse das manchmal.
3: Ich habe das auch schon mal vergessen, aber es ist nicht so schlimm. Also wird erst schlimm nach einem Jahr.
0: Ja, aber es wird auch schon, ich meine, nach zwei Monaten deutlich teurer. Ja. Also ein Jahr sollte man da nicht hinwarten. Es gibt aber trotzdem, wenn es einen, wie es hier steht, geringen Mängel gibt, der protokolliert wird, gibt es trotzdem zunächst mal die Plakette. Eni hat es ja erlebt, die müssen aber zeitnah beseitigt werden. Eni hat es erlebt, das ist auch vollkommen richtig. Pkw muss nicht noch mal vorgeführt werden. Also da ist ein gewisses Vertrauen wohl da. Zwei geringe Mängel werden zu einem erheblichen Mangel. Glücklicherweise nein. Werden Mängel nicht beseitigt, gibt es ein Verwarngeld? Ja, also da muss man dann schon in überschaubarer Zeit, binnen Wochen, sage ich mal, nachliefern. Sonst passiert genau das, was Eni gesagt hat.
3: Ach,
0: wenn man in eine Kontrolle kommt, der Vermerk ist drin, kostet das 500 Euro glatt für Eni und Bodo.
1: Respektvoll.
0: 1.300 Euro haben sie aufs Konto geholt. 1.200 sind es bei Jess und Antoine. Ich bin stolz auf euch. Beide Teams gut gearbeitet. Jetzt spielen wir das Finale. Das heißt, drei Behauptungen, jeweils 200 Euro wert sind die. Es darf aber nur eine oder einer spielen. Jess und Antoine, wer macht das bei euch, wenn es um Kauf und Rausch geht?
4: Oh, das würde ich probieren.
1: Super.
0: Jess, okay.
2: Aber was ich kenne keine Frau, die nicht jeden Tag mit irgendeiner Tüte ins Hotel zurückkommt. Das macht sie hier. Das ist Kauf und Rausch in Person.
0: Okay. Also, die Damen gegeneinander. Eni versus Jess. Hier ist die erste Behauptung, 200 Euro wert. Ist das wahr oder falsch? Man kann sich strafbar machen, wenn man an der Kasse zu viel Wechselgeld bekommt. Kann ja manchmal passieren. Und es einfach behält. Ist diese Behauptung wahr oder falsch? 5 Sekunden, los geht's.
2: Interessante Frage.
3: Ja, ich würde denken, ja.
4: Ich glaube nicht, dass es strafbar ist, aber dass es natürlich moralisch verwerflich ist.
0: Oh. Das hast du so schön formuliert. Besser kann ich es nicht sagen. Das stimmt, was Jess gesagt hat. Wirklich. Also es ist kein Straftatbestand. Es ist ja wirklich keinsterlei Vorsatz da von dir. Ja. Vielleicht zählst du es selber erst gar nicht nach und steckst es ein. Aber es ist genau, wie Jess gesagt hat, einfach fies. Also wenn du es merkst, echt zurückgeben, weil die Kassiererin und der Kassierer müssen vielleicht am Ende des Tages das aus der eigenen Tasche drauflegen, was da in der Kasse fehlt. Von daher auf jeden Fall zurückgeben, aber es ist nicht strafbar. Jess holt 200 Euro und dreht.
4: Oh je.
1: Wir führen.
0: Nächste Behauptung. In Deutschland geht fast jedes vierte Paket, das von Online-Händlern versendet wird, als Retourensendung wieder zurück. Mhm. Behauptung wahr oder falsch? 5 Sekunden. Los.
4: Erschreckenderweise viel geht zurück.
0: Also es ist so, es wird natürlich bestellt und wahrscheinlich von einem Artikel gleich in mehreren Größen, weil du kannst es ja nicht anprobieren, probierst es dann zu Hause an, behältst nur das, was passt, schickst den Rest zurück und da kommt verdammt viel zusammen. In Zahlen 530 Millionen Pakete waren das 2022 und es ist tatsächlich rund ein Viertel all dem, was bestellt wird. Von daher Behauptung stimmt, aber ihr habt auch beide recht und beide Teams bekommen 200 Euro.
1: Oh, ist das spannend, ne?
0: Wir sind unrühmlicherweise Europameister im Retourenschicken in Deutschland.
1: Das Gefühl macht's super.
0: Ja, das könnte jetzt wirklich die Entscheidung sein. Und für beide Teams ist es noch zu holen, die Meisterschaft heute. Letzte Behauptung, wenn Händler mit Sonderangeboten werben, müssen diese mindestens 3 Tage lang verfügbar sein auch. Ist diese Behauptung wahr oder falsch? 5 Sekunden, los.
4: Ich glaube auch nicht.
2: Ich auch nicht.
1: Nicht 3 Tage, in ausreichender Anzahl. Also, glaube ich,
0: also,
1: hast du das aber
0: gemacht. Es ist schon so, dass wenn du als Händler wirbst, dann musst du auch was einlösen, weil sonst bist du im Wettbewerb, wie es so schön heißt, unlauter.
3: Aber steht immer drunter, solange der Vorrat reicht.
0: Nicht immer steht das drunter, nee. Aber das ist trotzdem auch ein Hinweis, der uns dahin führt. Im Gesetz gegen den unlauteren Wettbewerb wird gefordert, so darf ich zitieren, dass Sonderangebote für einen angemessenen Zeitraum verfügbar sein muss. 2 Tage sollte man die schon vorhalten.
3: Ist es jetzt richtig oder falsch?
0: Die Behauptung ist falsch.
3: Yeah.
0: Beide Teams noch mal 200 Euro. Das heißt aber, dass sich das im Finale gedreht hat und 1.700 Euro für Eni und Bodo heute rausgehen, beziehungsweise für die Kinder und den Familientreff in Pforzheim. Und Meister des Alltags sind Jess und Antoine. Wir verdoppeln auf 3.600 Euro für die Kurs- und Ferienprogramme im Südwesten. Glückwunsch.
2: Danke.
0: Sehr gut. Danke sehr.
2: Ein Kampf. Danke dir.
0: Und wir haben gesehen, dass man ja aus vielem noch was machen kann, zum Beispiel aus den Frühlingszwiebeln. Die können wir nachziehen, also nicht einfach wegschmeißen. Meistern den Alltag. Tschüss.
5: Wollen wir loslegen?
3: Yes.
5: Wir spielen mal wieder Straßenstars. Es geht darum, Menschen von der Straße richtig einzuschätzen. Und das machen heute Hartner Testfei, Sabine Heinrich und Kossu. Und unsere drei Straßenstars, die habe ich unter anderem gefragt, wer von den dreien für ein Tempolimit auf Autobahnen ist. Könnt ihr schon mal überlegen. Hier sind die drei, Karin, Eva und Kim.
6: Ich bin Kachelofenbauer. Mein Vater hat das schon gelernt. Eigener Betrieb, den jetzt übernommen.
7: Also du bist auch noch Chef.
6: Ja, verlobt. Wir wohnen schon zusammen, kleiner Gärtle dabei. Fußballspieler, Fußballgucker, wo ich Fan davon bin, ist der erste FC Nussbaum. Aus dem Ort komme ich ursprünglich. Motorradfahrer, Dienstag sind wir Stammtisch. Ich bin ein sehr umgänglicher Typ. Offen, laut. Schlechte Eigenschaften, vielleicht genau die gleichen, wie der andere sagen.
7: Du bist perfekt.
6: Ja, perfekt würde ich nicht sagen, aber ganz nah dran.
8: Ich bin Diplombiologin, aber ich arbeite in einem Nachhilfeinstitut. Mathe und Latein, Bio. In Tierparks gearbeitet, ledig, aber liiert. Aus Nordhessen, gemeinsames Haus gekauft, Altbau mit Anbau, den Garten. Ich buddel da meine Gemüsepflanzen ein, schwimme, lese gerne. Geschichtsbücher, Remis, Fantasy, Science Fiction. Ich sammle Playmobil. Ich schiebe alles gerne vor mir her. Ich bin im Quizverein.
7: Dann erwarten wir, dass du alle Fragen richtig beantworten wirst.
8: Das wird bestimmt klappen.
9: In einer Reha-Klinik im Service tätig. Postagentur 10 Jahre lang. In der Frankfurter Hypothekenbank angefangen. Verheiratet, 2 Kinder und Enkel. 2 Katzen. Ich fahre gerne Rad. So 80 Kilometer. Ich habe ein Pedelec. Treffe mich gerne mit Freunden. Mache Schöpfchen. Auch mal 2. Wird auch manchmal spät. Ich bastel diesen Pailletten, Baronfiguren. Manchmal bin ich ungeduldig. Oder ich höre nicht zu Ende zu.
5: Das sind unsere Straßenstars heute und eben meine erste Frage, wie viele Umlaute gibt es? Kossu, wie viele gibt es?
10: A, E, I, O, U.
3: Nee, du hast ja nicht nach Vokalen gefragt.
5: Ich habe nach Umlauten, nicht nach Selbstlauten.
3: Ah, ja. Ö, Ü.
10: Im Prinzip dieselben 5.
5: Es gibt 3 Umlaute in der deutschen Sprache. Weiß ich, Ö und Ü. Und ich freue mich sehr, dass ich dich gefragt habe.
10: Ja, ich weiß es. Ich habe das studiert, wie du weißt.
5: Genau, alle drei haben das nicht gewusst, deswegen haben wir diese Frage ausgewählt. Wer von den dreien hat es denn gewusst? Du sagst, die Eva?
11: Oh ja, jetzt ja, die Eva arbeitet im Nachhilfeinstitut.
5: Und sie ist im Quizverein.
11: Dass sie im Quizverein ist, ich will es nur so
12: ungefragter Ratschlag an euch alle. Es geht nicht darum, dass sie jede Antwort weiß, aber die checkt sofort. Also das ist ja ganz viel so mit, wie ist eine Frage gestellt.
10: Die Erklärung war super. Vielen Dank an der Stelle auch.
12: Gerne. Ja.
10: Möchtest du, dass wir zusammen ins Ziel kommen?
5: Also ich erwarte jetzt eigentlich, dass einer von euch beiden, also gerade du als Badener, auf den Badener tippt, nämlich tippst auf Kim, und du als Schwäbin ja auch noch eine Nähe, eine gewisse Hass.
12: Eine gewisse.
10: Ich glaube, er ist Schmidt aus dem Leben, sozusagen. Ja, ja. Und sowas interessiert ihn nicht. So, das ist jetzt nichts, was ihm
12: aus dem Leben. Aber ja, das Ding ist, ist schon, gell? Ja. Man schwätzt halt auch, man ist ein bisschen so.
10: Das ist aber schon wieder zu schwäbisch.
12: Ja, ich weiß, aber
10: mehr
12: hey.
10: Ins Karlsruhe, du musst mehr ins Karlsruhe reingehen, nicht mehr so hoch und runter gehen.
12: Die singet so. Die singet so vor sich hin. Ich nehme die Karin, Leute.
5: Okay.
12: Der Kim wird noch seinen Auftritt haben.
10: Ja, glaube ich auch.
12: Der Kim wird noch seine Sternstunde haben, aber das ist sie nicht.
5: Dann schauen wir uns zuerst Kim an. Bei dem seid ihr euch offensichtlich sehr unsicher, ob er das hinkriegt. Es gibt drei Umlaute, R, Ö, Ü in der deutschen Sprache.
7: Wie viele Umlaute gibt es?
13: A, E, I, O, U. Sind es Umlaute? Dann sind es fünf.
7: Es gibt ja auch Selbstlaute zum Beispiel. Gibt's
13: auch noch?
7: Naja, fünf.
13: A, E, I, O, U.
7: Das weißt du noch aus der Schule.
13: Wenn es Umlaute sind, dann ja.
5: Ihr wart in der gleichen Schule, ne?
10: Wir haben uns gespiegelt. Ich spüre jetzt schon unsere Nähe und ich finde das super. Ein Mensch mitten aus dem Leben, habe ich gesagt.
5: Okay, die Nachhilfelehrerin und die Frau aus dem Quizverein, die Eva, die wird das wissen. Drei Umlaute sind's.
7: Wie viele Umlaute gibt es?
8: Offiziell drei. Ö.
7: Kennst du noch ein paar andere oder was?
8: Ja, eigentlich so Ei, Oi, Au, ja auch ein Umlaut.
7: Ja, dann sind es ja mehr.
8: Wir bleiben bei drei.
5: So. Das andere sind Doppellaute, genau. Das war knapp, aber das sind 10 Punkte für euch jeweils zusammen. Und Karin wird dir jetzt auch 10 Punkte besorgen, weil auch sie weiß das. Ö, drei.
7: Wie viele Umlaute gibt es?
8: A, E, I, O, U.
7: Das sind Umlaute?
8: Ja.
7: Ja?
8: Mach.
7: Du bist dir nicht sicher?
8: Nee, aber wir nehmen das.
12: Gleiche Falle.
5: Ja. Mhm. Die Falle mit den Vokalen, mit den Selbstlauten. Mhm. Aiu. Wofür steht eigentlich die Abkürzung PVC? Weiß das einer von euch?
12: Plastik, voll, komplett.
5: Mhm. Würde ich nicht durchgehen lassen. Polyvinylchlorid. Mhm. Dafür steht PVC.
10: Und genau das weiß. Das meine ich mit mitten aus dem Leben. Das ist jetzt eine Frage prädestiniert für ihn. Genau das kann er dir jetzt einfach easy beantworten.
5: Ja, ich meine, er ist Handwerker, er baut Kachelöfen. Genau. Dann sagt er vielleicht auch hier, aber ist PVC nicht so nah an den Kachelofen, weil es schmilzt dann oder so.
10: Nee.
5: Weil er, das ist alles nicht, weil einfach.
10: Nee, der hat sich da schon mal vertan, weil er was bestellt hat. Und das war ein anderes PVC, das war eher für Gebäudereinigung. Das war ein viel teureres Produkt. Und da hat er gemerkt, sowas mache ich nicht mehr den Fehler. Und dann hat er sich das auswendig gemerkt. Und deswegen hat er sich für das richtige PVC entschieden.
5: Mhm. Gibt es gerne in Krankenhäusern. Und Karin arbeitet im Krankenhaus. Wäre das nicht ein Tipp? Nein, Eva ist es. Weil das ist jetzt klassisches Quiz. Frage so.
12: Ja, die ist.
10: Eigentlich auch.
12: Es gibt eine Quiz-Kategorie, die heißt Abkürzung. Aha. Und zwar so viele Abkürzungen wie möglich in 30 Sekunden. Und das PVC, ehrlich gesagt. Tipp. Komm, jetzt machen wir es halt mit dem Kim, gell? Jetzt
5: probieren wir es halt. Ja.
12: Probieren wir es mal.
5: Ja, okay. Also, bei Karin haltet ihr das für ihr ausgeschlossen. Hier ist Karins Antwort: Polyvinylchlorid wollten wir hören.
7: Wofür steht denn die Abkürzung PVC?
8: Den Boden hatten wir auch früher in der Wohnung.
7: Ja, ja, genau. Aber was bedeutet das eigentlich, PVC?
8: Poly, Vinyl, C, was für was könnte das C stehen? Chlorid, Poly, Vinyl, Chlorid.
12: Nein!
5: Mitten aus dem Leben.
12: Mama, sofort hier so eine Runde Mundtot. Aber direkt alle die Klappe halten.
5: Ja, genauso wird es aber jetzt raushauen der Kim, glaubt ihr beiden.
7: Wofür steht denn die Abkürzung PVC? Kennst du PVC, ne?
13: Ja, ja, das sind die Böden. PVC-Bode ist... Boah, man sagt so oft, aber keine Ahnung, weiß ich nicht.
5: Nee, da kann man auch nichts mit raten oder sonst wie, da war gar kein einziger Buchstabe. Und bei Abkürzungen, das gehört dazu zum Quizwissen offensichtlich, sagt Sabine, muss das Eva wissen, Polyvinylchlorid.
7: Wofür steht denn die Abkürzung PVC?
8: Noch irgendwas mit Polyvinyl. Ich würde jetzt raten, Polyvinylchlorid.
7: Wie kann man denn in Chemie was raten?
8: Ja, ein Wort mit P, ein Wort mit V und ein Wort mit C.
7: Und das können nur die drei sein dann?
8: Für meine Verständnisse können das nur die drei sein.
7: Wie waren die nochmal?
8: Polyvinylchlorid.
12: Wow.
5: Verständnis, nach ihrem Verständnis.
12: Wow. Go, go, go.
5: Ja. 20 Punkte hast du schon?
12: It's my girl.
5: Wer von den dreien ist denn für ein Tempolimit auf der Autobahn?
12: Kim auf jeden Fall.
10: Nehmen ihn gerne.
12: Nein, ich glaub's nicht.
5: Na, Kim fährt gerne Motorrad. Das spricht einerseits dagegen, aber andererseits fährt auch dafür, weil er sagt irgendwie, Autos viel so schnell, wenn ich mit dem Moped da fahre. Karin ist Tempolimits-Befürworterin.
12: Ja, weil Karin fährt Auto, fährt auch Autobahn, fährt viel Auto. Und aber, weißt du, wenn die dann von hinten angerauscht kommen, irgendwie, dann denkt sie sich auch, Mann, Leute, ihr seid nicht schneller am Ziel, nur weil ihr schnell fahrt.
5: Ja.
12: Also... lass uns ein bisschen entspannter unterwegs sein.
5: Und seit dem Krankenhaus kamen ja vielleicht auch schon mal die Leute rein, die das Tempolimit nicht beachtet haben oder weit über die Geschwindigkeit gefahren sind. Sagst du auch deswegen?
10: Das ist genau mein Argument. Ja, ja. Sie sieht, wie das enden kann und deswegen entscheidet sie sich, warum denn nicht.
5: Eva.
12: Eva, ja, ich glaube Eva schon. Eva ist Diplombiologin und sieht große Zusammenhänge
5: zwischen Geschwindigkeit
12: und CO2-Ausstoß und Umweltbelastung
5: und Blümchen.
12: Mhm. Deswegen glaube ich, das ist die Kette, die in ihrem Kopf losgeht.
5: Mhm. So, was ist mit Kim?
10: Das ist dem ein bisschen egal. Der fährt halt lieber schnell mit dem Moped.
7: Bist du für ein Tempolimit auf Autobahnen?
13: Ja, das mit dem Tempolimit ist ja lasse Sache. Wenn du jetzt bei uns unterfährst, ist ja eh begrenzt.
7: Ja.
13: Momentan. Die ganze Baustelle, wo bei uns sind, da steht dann eh 180, 60. Und wenn man dann noch in der freien Strecke Tempolimit macht, also da wäre ich dagegen. Also nicht, weil ich selber so brutal schnell fahre, aber umso mehr Tempolimit, das es gibt, umso mehr Blitzer gibt es da. Und das ist nicht so meins. <Weil du, lacht>
5: Aber logisch, super Logik, oder? Ja, super Logik, ja, genau. Ja. Und die Eva, die sagt irgendwie auch aus biologischer Sicht und so weiter, weniger Dreck und so weiter.
7: Mhm. Bist du für ein Tempolimit auf Autobahnen?
8: Ich glaube grundsätzlich ja, weil ich tagtäglich erlebe, dass es nicht sinnvoll ist, dass keins da ist.
7: 80?
8: 80 ist ein bisschen wenig, wenn man ein bisschen Strecke machen möchte. Aber so ein 130 würde schon gehen.
5: Ja, ja, genau so, sie sagt. So, sie ist für ein Tempolimit. Jawohl. Bei Karin wird das nicht anders sein. Vielleicht.
7: Bist du für ein Tempolimit auf Autobahnen?
8: Ja.
7: Warum?
8: Weil woanders auch Limit ist.
7: Ja und?
8: Und bei uns rasen alle.
7: Ja, ja, aber wir doch auch dann.
8: Da
7: ja,
8: passiert auch viel mehr. Sind also ich hätte nichts dagegen.
7: So 180, 190?
8: Und ist es für Sie schnell? 130, 140?
5: Ja, auch Karin ist für ein Tempolimit. Das sind jeweils 10 Punkte für euch beide. Die 5 Ws des Notrufs. Kriegt ihr die zusammen? Also wenn man irgendwie einen Notruf absetzen will bei der Polizei, Feuerwehr oder sonst irgendwas.
10: Wo, wann, warum?
12: Was?
10: Wer?
12: Wie viele? Was?
5: Warum? Nee. Muss man auch noch genau erklären. Nee. Ja, wahrscheinlich hat er einen Bremsdefekt bei der Leitung mal gerostet oder sonst was. Nein.
10: Da spart man sich den Anwalt danach was, schon, wenn man wer, das schon gecallt hat.
12: Wann?
5: Nein. Wer ist richtig?
12: Wer?
5: Ja.
12: Was?
5: Wer ist verletzt?
12: Ja.
5: Was ist passiert?
10: Wo
5: genau.
10: Ist es passiert?
5: Wo? Ist nämlich ganz gut. Wie viele Verletzte?
12: Wie viele Verletzte?
5: Und jetzt kommt das Letzte, das ist warten.
12: Das ist aber kein,
5: man soll selber warten, also man soll jetzt nicht einfach aufhängen oder wegrennen, sondern man soll da warten, um für weitere Nachfragen vielleicht von der Polizei oder der Feuerwehr. Wer kriegt das hin von den dreien? Was glaubt ihr, die 5 Ws? Hilft da jetzt der Quizverein? Oder?
10: Ja, voll. Nein. Auch, doch.
12: Nein, ja, möglicherweise auch. Aber Eva ist 47 Jahre alt. Die hat ihren Führerschein mit 18 gemacht. Da hat sie den letzten Erste-Hilfe-Kurs gemacht. Und dann hat sie letztens festgestellt, Mann, der muss aufgefrischt werden. Und ist nochmal zum Erste-Hilfe-Kurs gegangen.
10: Wie war jetzt genau deine Frage an die Person?
5: Nenne mir bitte die 5.
10: Die 5 Ws, also man kann raten, die raten auf jeden Fall 5.
5: Und ja, genau, aber wenn man jetzt einfach 10 redet, das geht nicht. Also man muss schon dann nur die 5, jetzt nicht irgendwie so viele Ws wie möglich sagen.
10: Der weiß das irgendwie.
12: Der weiß das auch, weil er hat einen Freund bei der Freiwilligen Feuerwehr und dann diskutieren die das.
10: Ich glaube, er ratet, aber er ratet richtig einfach.
12: Wir haben es zu dritt nicht hinbekommen.
5: Mhm.
12: So? Und also ich glaube, die Einzige, die das hinkriegt in der Runde, ist Karin.
5: Wegen Krankenhaus?
12: Weil die das eigentlich, also es kann natürlich immer auch passieren, dass sie es nicht hinkriegt, weil sie ja nie selten wahrscheinlich in der Situation ist, dass sie selber den Notruf wählen muss. Aber wenn irgendjemand auf das Warten kommt, würde ich tippen, am ehesten noch sie.
5: Karin kriegt's hin.
7: Nenn mir doch mal bitte die 5 Ws des Notrufs.
8: Wie ich heiße, wo ich mich befinde, was der Geschädigte vielleicht für Symptome hat, wie viele auch vielleicht an Ort und Stelle bleiben, dass man eben wartet.
12: Ja,
5: ja,
12: ja. Ja, wie gut.
10: Stark.
5: Sehr gut. Und Eva kriegt das genauso hin. Ja. Die hat noch mal einen Auffrischungskurs gemacht.
7: Mhm. Nenn mir doch mal bitte die 5 Ws des Notrufs.
8: Das erste ist wo, würde ich sagen. Also wo befindest du dich? Entweder wer oder wie viele? Was ist passiert wahrscheinlich? Was haben die für Verletzungen?
7: Bin ich Arzt? Weiß ich das?
8: Ja, aber du siehst doch, aber am Kopf blutet oder am Fuß?
7: Also alle 5 Ws?
8: Alle 5 Ws kriege ich, glaube ich, nicht zusammen. Nee.
12: Oh, siehste,
5: ja, das Warten hat bei ihr gefehlt.
12: Genau. Ja.
5: So, und Kim kriegt's auch zusammen gerade?
10: Der kriegt das hin.
5: Ja, notfalls übersetzt du es, ne?
10: Genau, mach mal gern. Zeig mal jetzt deine Antwort.
7: Nenn mir doch mal die 5 W des Notrufs.
13: Wer? Also wer hat sich verletzt? Wo? Wenn sie das doch einmal sieht, macht sie mir kalt, meine.
7: Wer macht dich kalt?
13: Meine Freundin.
7: Wie wirst du das jetzt?
13: Ich wüsste auf jeden Fall. Also wo, wer? Ich kenne gar nicht so viele fragestellende Worte mit W. Wann kann ich nicht sein? Ich rufe ja nicht eine Woche später an.
12: Der ist gut. Ich liebe den.
5: Ja, wobei sogar sein Wer eigentlich fast falsch war, weil du sollst natürlich nicht sagen, wer ist verletzt. Weil du kannst ja nicht dahin rennen. Kannst du mir den Personalausweis? Muss die Polizei anrufen? Wie heißen sie? Ja, also es geht darum, wer bist du, der anruft? Stehst du morgens auf den letzten Drücker auf, wollte ich wissen. Wer macht das nicht? Also wer lässt sich Zeit? Wer ist
10: Entschuldigung. Wer lässt sich... Ach doch, wer lässt sich Zeit?
5: Ja,
10: Kim.
5: Kim,
10: ja klar.
5: Nee. Ja, das kippt mich eher, der Typ irgendwie lang schlafen und dann, scheiße, ich bin ja der Chef, ich muss pünktlich da sein.
12: Wer steht auf dem letzten Drücker auf?
5: War meine Frage, aber ich will wissen, wer lässt sich Zeit? Also wer steht nicht auf dem letzten Drücker auf?
12: Karin steht, das wissen wir, ne? Das spüren wir beide, Karin steht früh auf.
10: Das ist jetzt aber doof.
12: Die macht einen Kaffee. Die braucht einen Kaffee.
14: Die Zeitung.
12: Weiß ich nicht, aber ich glaube, sie Kaffee, vielleicht Handy in der Zwischenzeit, weiß man nicht, aber Kaffee auf jeden Fall. Radio an. So, und dann startet die ganz entspannt in ihren Morgen. So.
14: Das glaube ich auch.
5: Du sagst, Eva ist die morgens, bei der ist es entspannt.
10: Ich glaube, wer Quiz, der plant auch irgendwie, der hat eine Struktur insgesamt so für sich. Und im Endeffekt reicht das Wort ja auch schon aus, warum ich...
5: Ja, aber das spricht doch dafür, dass sie auf den letzten Drücker aufsteht, weil sie hat ja alles durchgeplant. Da liegt schon die Hose, die Schuhe sind schon so zum Reinsteigen im Flur.
10: Wisst ihr was, ich gehe einfach nur nach Gefühl bei dieser Frage, weil ich sie immer noch nicht so ganz verstanden habe. Aber ich glaube, mein Gefühl spricht gut für Eva.
5: Also Kim ist der das nicht tut. Der ist also der bei dem es hektisch ist eher oder auf dem letzten Drücker. Deswegen habt ihr nicht auf ihn getippt.
12: Genau.
5: Also du hast noch immer nicht kapiert. Ich glaube es echt nicht. Hier ist seine Antwort.
7: Auf den letzten Drücker. Stehst du morgens auf dem letzten Drücker auf?
13: Nee, ich stehe auf und dann Toilette. Erstmal entspannt und dann E-Mails checken, Handy, Instagram durchgehen, morgens ein bisschen. Letzte Drücker ist ja wirklich. Ja. Du musst aufstehen, dich kurz fertig machen.
7: In die Hose rein und raus aus dem Haus.
13: Ja. Nee, also eine halbe bis dreiviertel Stunde habe ich morgens schon noch daheim.
5: Also wäre ein guter Tipp gewesen.
10: Wäre ein guter Tipp, habe ich verstanden.
5: Ah, das hast du jetzt sogar verstanden. Hey, wow. Gecheckt, ja.
10: Aber nur anhand eurer Reaktion drauf. Nicht
5: mal, aber ist okay. Stattdessen hast du Eva gewählt und bei dir wird es ganz genauso sein. Die plant ja und das ist alles ganz entspannt.
7: Stehst du morgens auf dem letzten Drücker auf?
14: Ja.
7: Warum?
14: Weil ich eine Nachteule bin und so spät wie möglich ins Bett gehe.
7: Ja, dann geh doch früher ins Bett.
14: Das könnte ich tun, aber wie gesagt, in der Nacht ist so schön ruhig. Ich mache auch gerne in der Nacht halt die Hausarbeit oder so, räume auf.
7: Wie, du fängst dann an zu staubsaugen nachts oder was?
14: Ja, staubsaugen nicht, dann würde ich ja meinen Partner wecken.
7: Aber mal Fenster putzen.
14: Warum nicht?
7: Du stehst morgens auf und dann ist hier zacki, zacki, zacki, zacki.
14: Ja.
10: Ich verarsche euch.
5: Achso, ich dachte. Ist dir gelungen?
10: Ich mach Spaß. Wirklich.
5: So. Okay. Bei Karin ist es auch entspannt, sagt ihr beiden.
12: Ich glaube schon.
5: Keine Hektik, bitte.
12: Keine Hektik.
7: Stehst du morgens auf den letzten Drücker auf?
14: Nee. Wenn ich arbeiten muss, stehe ich um 5 Uhr auf, um 20 nach 6 auf der Arbeit zu sein.
7: Und bei dir ist keine Hektik morgens?
14: Ich brauche ein bisschen Ruhe.
5: Sie braucht auch Ruhe und ihr braucht jeweils 10 Punkte. Ja. Die habt ihr auch bekommen. Die allgemeine Relativitätstheorie, die lautet wie?
12: E ist gleich mc im Quadrat.
5: Genau.
12: Ja.
5: Genau. Das ist die Theorie, also das ist die Formel.
12: Nicht, dass ich wüsste, was irgendwas davon bedeutet, das möchte ich nur mal
5: genau. Ja, aber es bedeutet, dass wenn das Raum und Zeit sich verändern, also wenn du reist zum Beispiel, vergeht die Zeit ja... Was jetzt langsamer oder schneller? Ich glaube, schneller vergeht die Zeit.
10: Ja.
5: Ja, und auch Entfernungen verändern sich. Also,
12: natürlich.
5: Bitte?
12: Natürlich.
5: Das ist das, was er versucht hat zu erklären, genau. Ja. Wir müssen nicht weiter ins Detail gehen, aber dieses E gleich mc Quadrat, da ist so eine. Ja, quizmäßig.
12: Ja, Leute. Echt. Aber komm, ich hatte ja auch erst Eva, aber ich wollte jetzt mal was anderes machen.
5: Ja.
12: Ich glaube, jetzt ist nämlich der Moment von Kim. Wir haben ja vorhin gesagt, der wird hier noch seinen Auftritt haben und das ist er jetzt. Der wird das parat haben.
5: Vielleicht muss das mal auf dem Kachelofen auch drauf machen oder sowas. Jemand gesagt, ich möchte ja gerne, dass da was...
12: Großer Einstein-Fan.
5: Ja, was ganz Schlaues draufsteht.
12: Ich gedacht, so möchte ich das jetzt haben. Und
14: Kachelofen aus Stein.
12: So,
14: Einstein.
12: Neuer Charakter an Mann bei Sabine. Was passiert hier? Oh la la.
14: Ich gebe sie auf Tour.
5: Du bist aber Eva, auch wegen der Quizgeschichte, weil du sagst.
10: Also ich habe so wenig Punkte, ich muss jetzt Punkte aufholen, deswegen Eva ist ein Sure-Shot. Das heißt, das Englische bedeutet, es ein sicheres Ding.
5: Okay, wir gucken uns Karin an. E gleich mc Quadrat wollten wir hören. Hat es hinbekommen?
7: Wie lautet denn die allgemeine Relativitätstheorie? Schon mal gehört das Wort?
14: Gehört habe ich das schon.
7: Gibt auch so T-Shirts, da steht es drauf.
14: Echt? Mhm. So eins habe ich nicht. Nee, es tut mir leid.
7: Kannst gar nicht so anfangen.
14: Nee.
5: Nee, muss man auch nicht tatsächlich. Ja. Aber wer das hinbekommt, ist Kim.
12: Boom.
5: Meinst du?
12: Mhm.
7: Wie lautet denn die allgemeine Relativitätstheorie?
13: Oh, das ist Albert Einstein, gell?
7: Aha.
13: E gleich mc Quadrat.
7: Und was bedeutet das?
13: relativ alt.
7: Woher weißt du das? Hast du das T-Shirt oder?
13: No, ich habe weder das T-Shirt noch, ich bin mir nicht sicher, ob es stimmt, aber das würde ich halt jetzt sagen.
3: Ja gut, also das würde ich halt jetzt sagen.
10: Aber hast du gesehen, als die Frage kam, da war ein kurzer Moment, da war sein Gesicht kurz still und dann, da hat man gesehen, da kam es rein
3: auf
10: einmal.
3: Ja, aber das ist jetzt auch völlig egal, weil du hast ihn nicht genommen, du hast nicht auf ihn vertraut, ich ja, schon und jetzt weiß Kim.
5: Das war Verrat einfach. Ne?
3: Jetzt also, weiß ja, Kim, wer seine echten Freunde sind.
5: Ja, ja. So, Eva, klares Quizwissen, E gleich MC Quadrat.
7: Wie lautet denn die allgemeine Relativitätstheorie?
8: Energie ist Masse mal Lichtgeschwindigkeit zum Quadrat. E gleich M mal C Quadrat.
7: Das sind alles so Quizwissensfragen.
8: Das wusste ich auch schon vor dem Quizverein. Diese Physik finde ich halt auch ganz nett.
5: Jeweils 10 Punkte. Unser Punktestand, Kosso 30 Punkte, ja. Hat net 40 Punkte und es führt Sabine mit 50 Punkten. Übrigens ist der Kim vorgeschlagen worden von seiner Verlobten, der Jenny. Auch die Eva ist vorgeschlagen von ihrem Quizvereinskollegen, dem Tim. Und auch Karin ist vorgeschlagen worden von ihrem Mann Harald. 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
10: Das hat mich gerade schon hart getroffen, auch deine Aussage hier mit dem Bartner-Ding und so. Also nicht ja, ja. Zusammenhalten, mir Bartner, mir sind eins. Natürlich.
5: Ihr schnappst denn der
10: natürlich, auf gar keinen Fall. Wow. Nee, Moment mal. Schwäbin, Bartner, das
5: geht gar nicht
10: divergiert wie. Sozusagen.
3: Wow. Ich sag mal so, ich habe in der Not zu ihm gehalten. Aber gut, mach ruhig, ja. Ist okay.
4: Ich werde hier...
5: Nee. Denn wer ist denn dein Straßenstar?
3: Komm, ich spüre natürlich die Verbindung, die du zu Eva hast. Deshalb bin ich eine gute Spielpartnerin und nehme Karin, auf die ich mich aber auch sehr freue.
4: Ja.
5: Kim habe ich gefragt, wer Ennio Morricone ist. Weißt du es?
10: War das nicht ein Minigolfspieler?
5: Nein, ich habe keine Ahnung. Hast du den Namen auch noch nie gehört? Also, könnt ihr helfen?
3: Ja, das ist ein Musiker.
5: Genau, ein Komponist.
3: Genau,
5: spiel mir das Lied vom Tod zum Beispiel. Ah, diese ganzen genau. Italo-Western hat er geschrieben. Ein ganz bekannter Mann. 2020 ist er gestorben. Mhm. Weiß das Kim? Filmkomponist. The Untouchables, Django Unchained hat er gemacht, die Musik.
10: Ich würde ihn jetzt mal auch in meine Generation einordnen, so vom Alter her. Und ich glaube, das war, also wann hat er gelebt?
5: Ja, bis 2020. The Hateful Eight, also Quentin Tarantino, die Filme, magst du?
10: Mag ich, weiß ich, dass die von Tarantino...
5: Django Unchained?
10: Ich gehe ja nicht weiter in dieser Besetzungsliste am Schluss wie bei Regisseur und Hauptcast. Danach hört's auf.
5: Aber das ist schon ein fetter Name, der steht dann...
3: Abspann sitzen?
10: Nee.
5: Okay, und Kim macht das auch nicht. Also Kim hat... Der Ennio Morricone ist kein blassen Schimmer.
10: Nee.
5: Okay.
10: Nee.
7: Wer ist denn Ennio Morricone?
13: Oh, das klingt auch wieder so afrikanisch.
7: Findest du?
13: Ennio. Ennio.
7: Wie hört sich denn Roberto Capelluti für dich an?
13: Italienisch.
7: Aber Ennio Morricone.
13: Doch, italienisch.
7: Kein Afrikaner mehr.
13: Nein, kein Afrikaner. Aber jetzt, was ist das für einer? Ennio Morricone könnte...
7: Morricone.
13: Ja, gut, jetzt ist alles anders.
7: Andere.
13: Erfinder der Calzone. Aber
5: es war eine Antwort da, um keine Antwort verlegen. Und zwar die falsche und es sind 20 Punkte für dich.
10: Ganz
5: genau. Hatnett, die Karin, die habe ich gefragt, wo es Bogey, Par und Birdie gibt.
3: Beim Golf.
5: Genau, beim Golf. Weiß sie das? Das sind die Anzahl der Schläge. Ne? So,
3: Karin hat mich vorhin doch...
5: PVC überrascht?
3: Ja, und Karin, es gab mal eine Zeit, da fand die Bernhard Langer super. Und aus der Zeit, da hat sie ganz passioniert Golf geguckt und ist vielleicht ihm auch mal hinterhergereist auf so ein Golfturnier, das da irgendwo in Hessen stattgefunden hat.
5: Kann gut sein.
3: Und deswegen weiß sie das nur.
10: Der völliger Quatsch, was
5: ich mag das, wenn ihr so liebevoll miteinander umgeht. So ein Blödsinn habe ich noch nie gehört.
10: Also, natürlich.
5: Du erzählst ja nie völligen Quatsch hier. Nein, überhaupt nicht.
10: Aber nee, das finde ich ja gut. Quatsch erzählen finde ich ja immer gut. Aber in dem Fall muss ich halt dagegen wetten, weil ich ja dann Punkte kriege.
3: Also es kann auch einfach gut sein, dass ich es nicht weiß. Dann wäre ich noch nicht mal böse. Ich bin Karin eh nicht böse. Mhm. Würde mich ein bisschen ärgern, dass dann ausgerechnet Kosu Punkte bekommt. Aber ich glaube ja an sie.
7: Wo gibt es Bogey, Palm, Birdie?
8: In der Cocktailbar.
7: Bogey on the Rocks.
8: Hört sich gut an.
7: Hast du mal getrunken?
8: Da ist nicht der richtige Schnaps für mich drin.
7: Du trinkst am liebsten Sex on the Beach.
8: Ja, zum Beispiel.
7: Aber Bogey und Palm Birdie.
8: Ich kenn's nicht.
3: Bogey on the Rocks. Ja, sehr gut.
15: Sehr gut.
3: Du bist wirklich so schäbig.
10: Nee, das Problem war bei der Frage, man konnte sich halt schlecht herleiten auch. Also es war jetzt nichts, wo man so raten könnte, ah, das könnte irgendwie daherkommen, sondern das so weit weg.
5: Die Eva, hat die eine Fußmatte vor der Tür liegen?
16: Ja, aber selbstverständlich.
5: Mit Spruch?
16: Ja.
5: Wieso muss man denn eine Fußmatte mit Spruch haben?
16: Also halt, die Frage ist, hat die eine Fußmatte mit Spruch?
5: Ja.
16: Nein. Ah. Sie hat eine Fußmatte.
5: Ja, aber kein Spruch drauf.
16: Ja.
5: Warum nicht? Da könnte aber eh gleich MC-Quadrat oder sonst.
16: Nee, Eva hat eine pragmatische Fußmatte.
5: Ganz einfache Fußmatte. Und du sagst, ja, da ist ein Spruch. Was
10: so
5: denn?
10: Schlaue Leute haben immer auch so einen komischen Humor. Und die haben dann, also jetzt möchte ich niemandem zu nahe treten natürlich, ja, aber mir in meinem Umfeld haben die schlauen Leute immer einen komischen Humor.
16: Schlaue Leute im Umfeld?
10: Und zwar ist es dann so.
5: Sie sind ja nur schlauer als Kossu.
16: Ja, so, ja,
10: dann geht's. Ich muss das
16: ich
10: nur.
16: Genau.
10: So, und die haben dann, die, also, man
5: sie, denkt, dass sie konterkarieren das praktisch.
10: Genau. So.
5: Ah ja, okay. Also du bleibst mal bei deinem Veto, du ja, bleibst dabei, Eva, kein Spruch auf der Matte. Hartnett hält sich raus.
7: Hast du eine Fußmatte vor der Eingangstür?
16: Ja.
7: Warum?
16: Ja, für die dreckigen Schuhe. Ja, wenn ich aus meinem dreckigen Garten komme, der ein Biogarten ist.
7: Ja, dann kannst du auf dem Treppenhaus erstmal alles abklopfen.
16: Ja, könnte ich tun. Aber da ist noch nicht alles ab. Lieber nochmal die Fußmatte.
7: Was steht auf der Fußmatte drauf?
16: Alohomora. Das heißt, öffne dich. Das ist von Harry Potter.
10: Alohomora.
5: Du hast schon schön abgeräumt mit deinen Vetos, ne? Es war ganz gut bis jetzt.
10: War aber noch kein extra Punkt.
16: Aber
7: doch, fürs Veto kriegst du jetzt mal 10 Punkte.
5: Nein, den einen extra Punkt hast du noch nicht. Mein Gott, dann gibst du gierig.
16: Kleiner Finger, ganzer Hand.
5: Das ist richtig gierig, das ist ja furchtbar. Der die Karin habe ich gefragt, ob sie Gardinen hat.
16: Ja.
15: Oder? Ja. Das Ding ist, wenn du das so fragst, bin ich halt so.
5: Es gibt doch ganz viele Leute, die haben keine Gardinen. Also die Holländer haben das ja alle nicht, da kann man überall rein.
16: Ja, genau. Wir hatten das tatsächlich auch ganz lange nicht, weil wir tatsächlich relativ weit oben gewohnt haben und da relativ wenig Leute reingucken konnten.
5: Dann
16: jetzt sind wir im zweiten Stock und da ist tatsächlich so wirklich Berlin-mäßig das nächste Haus direkt gegenüber. Da kann jeder reingucken und zwar in jedes einzelne Zimmer und deswegen ist es so, nur ins Bad kann man nicht gucken, da haben wir auch keine Vorhänge.
5: Milch aber die Karin wohnt nicht in Weilers und nicht in Berlin.
16: So, und da guckt man halt schon auch rein.
5: Und das mag sie nicht. Ich meine, 460 Einwohner, die wissen eh sowieso alles voneinander.
16: Stimmt, aber im Schlüppi haben sie Karin jetzt schon nackig gesehen? Wahrscheinlich eher nicht. Möchte Karin das? Auch eher unwahrscheinlich.
5: Deswegen Vorhänge. Und der seid ja auch ihrer Meinung. Ihr seid Hartnetz-Meinung. Du hast kein Veto mehr, genau. Du bist auch Hartnetz-Meinung. Okay.
7: Hast du zu Hause Gardinen?
16: Ja.
7: Warum?
16: Dass nicht jeder reingucken kann.
7: Ach, aber euch auf dem RG, ihr kennt euch doch alle.
16: Ja, wenn man sich schon kennt, muss man trotzdem nicht alles wissen. Im Schlafzimmer habe ich Gardinen, weil wir ebenerdig.
7: Und mach mal die Jalousie runter, dann wissen wir alle Bescheid. Guck mal, jetzt die Jalousie wieder runter, dann geht's wieder rund.
16: Ja, das, nee, um Gottes Willen. Und eben in der Küche auch.
7: Damit die Leute nicht sehen, was du kochst, oder was?
16: Zum Beispiel.
5: Ja, auf jeden Fall, sie hat Gardinen, sie macht dann schon mal dicht die Bude.
16: So.
5: Eva habe ich auch gefragt, nee, Quatsch, wir fangen erst mal, wir sind erst bei Kim nochmal, ne? Mhm. Ob er sich zu Fasnacht verkleidet, habe ich den Kim gefragt.
10: Fasnacht ist in der Region jetzt gar nichts, was so groß ist. Aber es kann sein, dass er manchmal nach Bretten geht. Das ist neben Karlsruhe.
5: Das könnte sein. Also so ein Fasnacht, der sich dann auch verkleidet und sowas?
10: Ich habe heute ein gutes Gefühl insgesamt. Mein Gefühl sagt, er macht's, obwohl mein Gefühl eigentlich sagt, er macht's nicht.
5: Hä?
10: Ja, ja, genau. Also ich glaube, er macht's halt irgendwie. Weil man es nicht glaubt, macht das jetzt doch.
5: Sag, jetzt kriegst du zum ersten Mal auch ein Veto reingewirkt. Du sagst, er ist kein Verkleider.
16: Weißt du, ich habe hier noch gar kein Veto. Ich habe einfach nur, ich habe einfach Bock auf Veto.
5: Ah, okay.
10: Ich weiß halt, dass man sich an Fasnacht einfach oft verkleidet, weil man so besoffen ist, dass man im Dreck rumfliegt und dann zieht man was an, was halt nicht so, was egal. Ja, ja.
5: Wieso muss man doch nicht in den Dreck rumfliegen? Man kann doch einfach ganz gepflegt irgendwie Fasnacht feiern.
10: Geht es um was anderes als ums Trinken bei Fasnacht?
16: Oh.
5: Ja, die lustige Geschichte.
16: Ulala, da möchte ich mich jetzt nicht mehr einmischen in diese Auseinandersetzung.
10: Es war Spaß.
5: Hier ist Kim.
7: Verkleidest du dich zu Fasching?
17: Jedes Jahr fahre mir samstags nach Düsseldorf und komme rosa montags wieder heim.
7: Was war dein letztes Kostüm?
17: So Oma. Habe ich so Perücke mit so grauen Haaren.
7: Ja,
17: so Oma-Brille mit der Kette dran.
7: Ja.
17: Und so ein Kittelschurz.
7: Da machst du schon gerne mit.
17: Ja, das ist ja so. Und dann Düsseldorf. Das ist eine ganz andere Welt wie bei uns.
10: Geil. Super. Macht nichts.
16: Nee.
5: Es sind nur 10 Punkte weg.
10: Nee, es ist ein Gefühl. Nee.
5: Ich hab's den Kim schon gefragt, ich hab's auch die Eva jetzt gefragt. Wer ist Ennio Morricone?
16: Ja, die weiß das aber auch.
5: Echt, das weiß sie?
16: Die pfeift dir das sofort fünfstimmig.
7: Wer ist denn Ennio Morricone?
16: Das ist ein Komponist, der diese ganzen Italo-Western-Lieder gemacht hat.
7: Wie hieß meine erste Katze?
8: Miau.
5: Da hatte ich sie dann gewesen.
16: Siehst du, die hat alles gewusst. Alles,
5: ja,
16: alles.
5: Eva war echt brutal. Also das war, ich musste am Ende, ich wollte eine Frage wenigstens mal. Ihr beiden mit Karin und Eva haben Sabine und Hatnett jeweils 60 Punkte erspielt und dein Gewehtruhe und so weiter und dein totales Gefühl, ja, bei Kim haben dir 90 Punkte eingebracht. Das heißt, du führst im Moment mit 90 ja Punkten, Kosso. Und jetzt kommt die Entscheidungsfrage. Ich habe den dreien wieder mal Pralinen angeboten oder 10 Euro angeboten. Dafür sollten sie Pralinen essen. Ihr kennt unsere leckeren Schokopralinen. Wollt ihr eine essen?
16: Nee, ist da was drin, ist die Frage.
5: Ah, sie waren gefüllt.
16: Mit? Warte doch mal.
5: Ich, ja, aber rein, wenn du musst komplett
16: wirklich essen.
5: Ne? Nicht,